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0: Großer Bahnhof im Arnsteiner Ortsteil Pollenrode, wo am 19. Juni 2026 im Beisein des sachsen-anhaltinischen Staatssekretärs Thomas Wünsch ein Wohngebäude mit der grünen Hausnummer Sachsen-Anhalt ausgezeichnet wurde. So erfolgt die Wärmeversorgung des energieeffizienten Schwedenhauses, das überwiegend aus skandinavischem Kiefernholz gefertigt wurde, über eine innovative Fensterinfrarotheizung, die in herkömmliche Fensterrahmen integriert werden kann. Eine dezentrale Lüftungsanlage mit Wärmerückgewinnung sorgt für eine bedarfsgerechte Frischluftversorgung. Dabei werden Wärmeverluste auf ein Minimum reduziert. Und es gibt eine Photovoltaikanlage mit einer Nennleistung von 11 kW Peak, die unter anderem das Laden eines Elektrofahrzeugs an der hauseigenen Wallbox unterstützt.
1: Wir haben im Nachbarort haben wir auch so ein Haus gesehen. Das fanden wir optisch erstmal schön und dann haben wir uns das dort erklären und zeigen lassen. Und dann sind wir nach Husum gefahren, haben uns das vor Ort angeschaut, haben uns unterschiedliche Häuser natürlich auch angeguckt, aber haben uns am Ende für Thales entschieden, weil die die größten Innovationen mitgebracht haben. Sei es am Haus diese Ecke, sei es das Belüftungssystem oder eben die Heizung. Wo man auch hätte eine Wärmepumpe nehmen können, haben wir auch nicht gemacht. Wir haben gesagt, wir probieren es einfach mal mit der Fensterheizung und am Ende ist das eine super Lösung. Jetzt hat man einen langen, harten Winter und muss sagen,

0: Das funktioniert super. Ja, also muss nicht runter oder hochschalten. Haben noch Managementsystem damit dazu gemacht, dass wenn die PV-Anlage läuft, entsprechend dann auch die Sonne mehr genutzt wird, ja, für
1: Also können Sie
0: PV-Anlagen.
1: jedem empfehlen, das Haus?
0: Also ich würde es immer wieder empfehlen, aber eben auch mit Talus zu bauen. Kann man als Bausatz machen, kann man auch Schlüssel fertig machen, so dass man eben bestimmte Eigenleistungen machen kann. Kann mit den regionalen Firmen selber was machen. Das war mir eben wichtig, dass eben die Leute vor Ort sind und nicht eben als Subunternehmer engagiert werden, wo man dann noch die 10% klassischerweise mehr bezahlt. Ja, das war so die Entscheidung, eben auch die Wertschöpfung hier zu halten. Ja.
2: Marco Mühlstein, Geschäftsführer der Landesenergieagentur, erläuterte nach der Begrüßung der Gäste noch einmal den Hintergrund der grünen Hausnummer, die sich an alle Eigentümer neu erbauter oder sanierter Gebäude, die definierte Energiestandards oberhalb der gesetzlichen Mindestanforderungen erfüllen, richtet.
3: Liebe Familie Krebs, freut mich ganz besonders, dass Sie sich ein Herz genommen haben mit Ihrem Haus, mit dem klugen Energiekonzept aus Dämmung, Wärmerückgewinnung, Infra, ja, ich bin ganz beeindruckt, Infrarotheizung in den Fenstern, also was ganz Innovatives hier auf die Beine gestellt zu haben. Und genau darum geht es uns als Energieministerium zusammen mit der Lena, dass wir Häuslebauer, Eigentümerfamilien, aber auch größere Wohnungsgenossenschaften oder Gesellschaften auszeichnen, die in einem besonderen Maße innovativ sind.
2: Auch Steffen Hohmann ergriff als Fachbereichsleiter Zentrale Verwaltung des Landkreises Mansfeld-Südharz und in Vertretung des Landrates das Wort und zeigte sich begeistert von dem innovativen Gebäude der Familie Krebs. Bürgermeisterin Jeanette Klaus betonte, nicht ohne Stolz, dass solch eine Innovation im beschaulichen Ortsteil Preuenrode schon etwas ganz Besonderes sei. Mit einer flammenden Rede für das Handwerk war Frau Dr. Regina Ziesche, Geschäftsführerin der Kreishandwerkerschaft, am Start und bestätigte, dass auch in den einzelnen Gewerken des Landkreises Mansfeld-Südharz das Thema Klimaschutz eine immer größere Rolle spielt. So erhielt Familie Krebs also die grüne Hausnummer. Seit 2017 übrigens die 90. in Sachsen-Anhalt und die Nummer 5 im Landkreis Mansfeld-Südharz. Entwickelt hat das innovative Haus übrigens die Firma Thalis Holzhäuser, Germann und Hinrichs GmbH und Co. KG aus Husum, deren Geschäftsführer und ein Vertriebsmitarbeiter an diesem Tag extra von der Nordseeküste angereist waren. Auch sie erhielten eine Anerkennungsurkunde überreicht.
4: Konzept, was wir nun seit 30 Jahren haben, ist ein Haus von Grund her schon so energiesparsam zu bauen, dass sie heizen können, womit sie wollen. Sie können also mit dem Toaster heizen, wenn sie wollen, das ist egal, weil sie brauchen keine Wärmepumpe mehr. Diese teure Technik brauchen wir nicht, wir brauchen die teure Installation nicht, wir brauchen all diese Sachen nicht. Und Wartung und so, es fällt bei uns alles völlig flach. Und entscheidend ist das Haus, was keine Energie mehr braucht. Und dann brauchen sie einen einfachen Heizer, eine Lüftung und Wärmerückgewinnung, auch die haben wir selbst entwickelt. Das ist also alles Eigenentwicklung über die letzten 30 Jahre letztendlich. Und ich bin eigentlich Maschinenbauingenieur, daher kommt es. Und kam irgendwie wie die Jungfrau zum Kinde zu Holzhäusern, aber es war irgendwann mal so, als ich noch Student war.
2: Frank Krebs, selbst Mitarbeiter eines Stadtwerks, ist jedenfalls froh, die Husumer Firma gefunden zu haben und betonte nochmals, wie glücklich er, seine Frau und seine drei Töchter mit dem Haus sind. Und er wies darauf hin, dass auch die neue Art zu heizen im letzten, doch recht knackigen Winter die Feuerprobe bestens bestanden hat, da seine anfangs doch skeptischen Mädels oft in kurzer Hose und T-Shirt anzutreffen waren. Ein besseres Kompliment konnten die Husumer Ingenieure kaum bekommen.
5: Seit 33 Jahren ist das Zuckertütenfest für die Eisleber ABC-Schützen eine schöne Tradition. Diesmal feierten 175 künftige Schülerinnen und Schüler auf dem Gelände der Kreisverkehrswacht. Begrüßt wurden sie von Eislebens Bürgermeister Carsten Staub.
6: Liebe Kinder, liebe Erzieherinnen, Betreuer, liebe Gäste, sehr geehrte Damen und Herren, herzlich willkommen hier im Verkehrsgarten unserer Kreisverkehrswacht zum alljährlichen Zuckertütenfest 2026. Ich habe schon von einigen gehört, sie sind sehr gespannt, was sie heute erwartet, die letzten Kita-Tage, die ihr verbringt und dann ab 15. August mit der großen Einschulung dann in die Schule startet. Ich freue mich sehr. Es ist schon eine Tradition über viele, viele Jahre, dass wir gemeinsam hier mit allen Kindereinrichtungen der Stadt, mit allen Einschülern gemeinsam feiern, dieses Zuckertütenfest verbringen. Und was kann es Schöneres geben, als hier bei unserer schönen Kreisverkehrswacht in schöner Atmosphäre, auch mit schattigen Plätzen, gerade bei den heutigen heißen Temperaturen. Und ich freue

0: mich, dass alle mit dabei sind. Ich freue mich natürlich auch, wie in den letzten Jahren schon zur Tradition, dass ich nicht alleine hier stehe, sondern natürlich auch Micky und Minnie es sich nicht haben nehmen lassen, heute hierher zu kommen, gemeinsam mit euch zu feiern. Und natürlich auch Herr Hampel von der DEKRA, der nachher nochmal was zu euch sagen wird, hat sich es auch nicht nehmen lassen, hier gemeinsam zur Eröffnung mit dabei zu sein. Bleibt weiterhin so fröhlich, behaltet euch das Kindsein und wünsche euch ganz viel Spaß und dann schon mal ein ganz tolles Wochenende.
1: Dankeschön. Herr Hampel von der DEKRA Halle freute sich, an jeden künftigen Schüler und Schülerin ein leuchtend rotes Basecap mit Reflexionsstreifen übergeben zu können, das für zusätzliche Sicherheit auf dem Schulweg sorgt. Dann ging es für die Kinder aus den insgesamt 19 Kindertageseinrichtungen und Tagespflegestellen auf dem Gelände des Verkehrsgartens so richtig los. Im Mittelpunkt stand eine Rallye mit 7 Stationen, an denen die Mädchen und Jungen spielerisch ihr Wissen unter Beweis stellen und erweitern konnten. Ergänzt wurde das Angebot durch verschiedene Bewegungsstationen. Am Ende des Parcours wartete eine goldige Überraschung für die kleinen Gäste, aber dazu später mehr. Insgesamt mit den 4 Grundschulen der Lutherstadt Eisleben engagierten sich die Polizei, die Kreisverkehrswacht, das Deutsche Rote Kreuz, die Feuerwehr sowie der Rettungsdienst und gestalteten die einzelnen Stationen mit. Für Schwung und rhythmische Bewegung sorgte erneut die Tanzschule Svetlana Heiduk.

0: Darüber hinaus lud eine Hüpfburg zum ausgelassenen Toben ein. Und schließlich gab es für alle Teilnehmerinnen und Teilnehmer ein zünftiges Mittagessen, das dank der Unterstützung durch die Volksküche bereitgestellt wurde. Ganz vorne bei den Vorbereitungen auf diesen Tag dabei Christine Wohland. Sie verriet uns auch, was jedes Kind am Ende des Tages erhielt.
1: Die Kinder bekommen heute an diesem Tag wunderschöne Kleinigkeit. Und zwar diesen Beutel, gefüllt mit ganz vielen schönen Sachen, wie zum Beispiel dieses Puzzle, extra von der Lutherstadt Eismühlen mit unserem Flügel, und einer Trinkflasche, einer Brotbüchse. Und sie bekommen auch kleine Spielsachen, sie bekommen eine Federmappe, also alles, was man für die Schule braucht. Und wenn sie die Station heute abgearbeitet haben und viel Spaß hatten, bekommen sie auch diese schöne Medaille.
0: Wieder ein schönes Zuckertütenfest, eine würdige und erhaltenswerte Tradition in der Lutherstadt Eisleben. 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Am 26. Juli um 17 Uhr beginnt ein Orgelkonzert mit Kirchenmusikdirektor Thomas Ennenbach in der Marktkirche St. Andreas in der Lutherstadt Eisleben. Thema Giganten des Barocks, Bach und Händel sowie Verehrer. Der Eintritt kostet 10 Euro im Vorverkauf. Schüler bis 18 Jahre brauchen nichts bezahlen. Am 27. Juni wird in der Zeit von 9.30 Uhr bis 18 Uhr zum Tag der Berg- und Hüttenleute an den Schmidtschacht Helbra eingeladen. Im Rahmen der Ehrenamtswürdigung wird der Ottilienpreis 2026 Starke Frauen am 28. Juni ab 16 Uhr in der Klosterkirche St. Marien-Widerstedt feierlich verliehen. 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
2: Der DAX notierte am Freitagvormittag bei 24.782,63 Punkten, der TecDAX bei 3.859,65 Zählern und der Euro war in US-Dollar 13,79 wert.
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2: In der Nacht zum Samstag ist es wolkenlos. Die Tiefstwerte sinken auf 22 bis 17 Grad, der Wind weht schwacher Südost. Am Samstag wird viel Sonnenschein erwartet. Am Nachmittag und Abend kann es eine geringe Schauer- und Gewitterneigung geben. Es wird extrem heiß, mit Temperaturen von 38 bis 41 Grad. Der Wind weht schwach, vorwiegend aus Süd. In der Nacht zum Sonntag ist es gering bewölkt. Die Tiefstwerte sinken auf 23 bis 18 Grad. Der Wind weht meist schwach.

0: Am Sonntag gibt es zunächst meist nur dünne Schleierwolken und viel Sonne. Im Tagesverlauf zeigen sich von Südwesten her einige hochreichende Quellwolken. Örtlich können Hitzegewitter auftreten, teils mit stürmischen Böen. Nochmal wird es extrem heiß, mit Tageshöchsttemperaturen von 38 bis 41 Grad. Der Wind weht abseits der Gewitter schwach aus Nordwest. In der Nacht zum Montag ist es wolkig bis stark bewölkt. Bei örtlichen Schauern und teils kräftigen Gewittern sinken die Temperaturen auf 22 bis 18 Grad. Der Wind weht schwach aus Nordwest. Am Montag wird es wechselnd bewölkt. Zeit- und gebietsweise treten Schauer und Gewitter auf. Am Abend schwächen die Niederschläge ab. Die Höchstwerte erreichen 27 bis 30 Grad. Der Wind weht schwach bis mäßig aus Nordwest.
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0: Um 11 Uhr waren es 30 Grad, die Luftfeuchtigkeit betrug 37% und der Luftdruck 1018 Hektopascal.
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0: Im Anschluss sehen Sie von unseren Nachbarn aus Sachsen-Anhalt am Samstag der Punktum-Wochenrückblick und am Sonntag Punktum-Kompakt vor 10 Jahren und die Mottenkiste.
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2: 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Weitere Standorte nach gleichem Vorbild gibt es in Eisleben und Sangerhausen.
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0: Spatenstich im UNESCO-Welterbe Gartenreich Dessau-Wörlitz. In Wörlitz haben vergangene Woche offiziell die Bauarbeiten für das neue Besucherzentrum begonnen. Im historischen Ensemble Gelbes Haus entsteht bis 2029 ein zentraler Anlaufpunkt für Touristen und Besucher des Welterbes. Bund und Land investieren dafür rund 23 Millionen Euro.
1: Das Gartenreich Dessau-Wörlitz ist etwas Spektakuläres. Die ganze Bundesrepublik ist stolz darauf, so ein Schatzkästlein von Natur und Kultur zu haben. Und deswegen kümmert sich die Republik auch drum, ist bereit, Geld zu investieren. Weil das, was man hier erlebt, das ist einmalig in Europa. Einmalig von der Haltung, von der Herkunft, von der Schönheit. Und deswegen ist heute die Freude groß.
0: Das neue Besucherzentrum soll künftig nicht nur Informationen über das Gartenreich bieten. Geplant sind noch Angebote zur Museumspädagogik, Büroräume der Kulturstiftung sowie Hinweise auf weitere Welterbestätten in der Region, darunter das Bauhaus Dessau und die Luther-Gedenkstätte. Das Projekt ist Teil eines großen angelegten Masterplans zur Sanierung bedeutender Kulturdenkmäler in Sachsen-Anhalt. Insgesamt stehen dafür 150 Millionen Euro von Bund und Land bereit.
2: Das Besucherzentrum ist ja wichtig, weil wir haben extrem viel in den letzten Jahrzehnten hier im Gartenreich erreicht, haben viel aufgebaut, viel Geld investiert. Aber dieses Besucherzentrum, das ist nochmal ein ganz wichtiger Punkt, weil die Menschen, die zu uns kommen, die wollen sich ja auch informieren, die wollen schauen, was kann man hier machen. Und deswegen freue ich mich, es ist ein guter Tag für Sachsen-Anhalt, das Wetter spielt mit, also insgesamt alles hervorragend.
0: Künftig soll das Zentrum aber nicht nur das Gartenreich präsentieren, sondern die gesamte Welterbe-Region stärker miteinander verbinden.
3: Es soll ein Welterbezentrum werden, das finde ich auch wichtig, weil wir ja Welterbe-Region sind. Und ich glaube, in der letzten Zeit immer nur verstanden wurde, dass sich vieles auf das Gartenreich konzentriert hat. Und diesem Welterbezentrum wollen wir wirklich auch die Stadt, wo ja der größte Teil auch des Stadtgebietes von Oranienbaum-Wörlitz Welterbe ist, auch das vermitteln und natürlich diesen touristischen Part, dass wir an 363 Tagen im Jahr für die Touristen zur Verfügung stehen, sie informieren können, berichten können, was sie alles hier machen können, länger vielleicht in unserer Region bleiben.
0: Das Gelbe Haus selbst blickt auf eine lange Geschichte zurück. Teile des Gebäudes stammen aus der Zeit vor 1700. Unter Fürst Franz war hier unter anderem das erste Schullehrerseminar Deutschlands untergebracht. Zuletzt wurde das Gebäude bis 2019 als Wohnhaus genutzt. Mit der Sanierung soll das historische Ensemble nun erhalten und gleichzeitig modern nutzbar gemacht werden.
4: Dann kann man diese 150 Millionen, 75 vom Bund, 75 vom Land, sozusagen objektkonkret umsetzen. Hier geht es um etwa 23 Millionen. Es ist ein großes, aber nicht das einzige Vorhaben. Und anfangen ist immer das Wichtigste. Jetzt geht's los, jetzt wird eine Perle nach der anderen aufpoliert und dann werden wir ein Gartenreich haben, wie es die wenigsten Menschen zuvor jemals gesehen haben.
0: Auch weitere Projekte im Gartenreich sollen in den kommenden Jahren umgesetzt werden, unter anderem in Oranienbaum und Musikau. Die Verantwortlichen hoffen, dass das Besucherzentrum künftig noch mehr Gäste in die Welterberegion lockt.

0: Der Wintereinbruch hat auch die Region Mansfeld-Südharz mit voller Wucht getroffen. Schier nicht enden wollende Schneefälle sorgten für erhebliche Einschränkungen im öffentlichen Leben. Die Feuerwehren und Räumdienste waren und sind im Dauereinsatz. Trotzdem ist die Situation im Straßenverkehr noch kritisch. So teilt Stand Dienstag Abellio mit, dass der Schienenverkehr derzeit ausgesetzt ist. Ebenso fahren keine Busse im Linienbetrieb. Auch die Müllentsorgung musste eingestellt werden. Dort, wo nicht angefahren werden konnte, soll voraussichtlich am kommenden Samstag, den 13. Februar, die Abholung nachgeholt werden, so die Aussage der Kreisverwaltung. Auch die Wertstoffhöfe bleiben geschlossen. In diesem Hintergrund wundert es nicht, dass sowohl Kreis als auch Stadt- bzw. Gemeindeverwaltung nur eingeschränkt arbeitsfähig sind. Auch Termine im Impfzentrum mussten verlegt werden. Zum Beispiel musste am Montag in Hettstedt die Feuerwehr ausrücken, um Dächer von der Schneelast zu befreien, wie zum Beispiel beim Realmarkt, aber auch andere Supermärkte wie der NP-Markt sollen betroffen sein. So schnell wird sich die Lage auch nicht entspannen. Zum Beispiel ist auch der Wochenmarkt in Hettstedt für den Mittwoch abgesetzt. Die tiefste Temperatur in der Nacht zu Dienstag wurde übrigens in der Region in Querfurt mit minus 18,9 Grad gemessen.
1: Auch in der Lutherstadt Eisleben, wie hier in der Magdeburger Straße, behinderten die Schneemassen des Tiefs Tristan den Straßenverkehr. Obwohl die Räumfahrzeuge der Straßenmeisterei regelmäßig unterwegs waren, ging teilweise gar nichts mehr. Immer wieder fuhren sich Fahrzeuge fest, die sich teilweise versuchten, selbst zu helfen oder von der Feuerwehr befreit werden mussten. Mehr als 50 Zentimeter Schnee fielen in den Höhenlagen von Siebigerode und Annarode. Außerdem gab es sehr starke Verwehungen. So kam es, dass die Schneemassen teilweise von den Anwohnerinnen und Anwohnern nicht mehr bewältigt werden konnten. Kaum waren die Wege vom Schnee befreit, lagen auch schon wieder frische 10 Zentimeter da. Da war Froh, der entsprechendes Gerät zur Verfügung hatte. Die Stadtverwaltung Mansfeld unterstützte nach Kräften. Und auch Bauer Bernd Probst aus Bendorf schickte Hilfe nach Siebigerode. Sein Sohn kam mit dem Radlader in die Feldstraße und schob das weiße Gut aus dem Weg, sodass zumindest PKWs wieder gefahrlos passieren konnten.

0: Enorme Probleme im Straßenverkehr gab es allerdings im gesamten Bereich der Bundesstraße 86. Extreme Straßenglätte machte hier nicht nur den PKWs große Schwierigkeiten. Vor allem der massive LKW-Verkehr kam quasi zum Erliegen. Schwerpunkte waren die Abschnitte zwischen Riestedt und Annarode sowie in der Ortslage Mansfeld. So hatte die Freiwillige Feuerwehr Mansfeld an diesem verschneiten Montag quasi keine freie Minute. Mehrmals wurde Alarm ausgelöst. Die LKWs stauten sich vom Niedrigpreismarkt in der Ortsmitte bis zum Ortsausgang. Bürgermeister Andreas Koch war kurz davor, den Katastrophenfall auszurufen. Zumal eine bitterkalte Nacht sowohl auf die LKW-Fahrer als auch auf die zahlreichen Kameraden und Helfer zukam. Um Schlimmeres zu verhindern, bat er die Wehr, die Zufahrt nach Mansfeld abzusperren, sowohl von Leimbach her als auch von Siebigerode. Dort positionierten sich Alina und Mario, die Aufgabe hatten, jeden LKW, der kam, in Richtung Kloster Mansfeld umzuleiten. Völlig klar, dass das bei minus 14 Grad kein Spaß ist. So waren die beiden engagierten Feuerwehrleute froh, als irgendwann ein Kollege des Landesbaubetriebes vorfuhr und kurzerhand in Richtung Mansfeld ein Schild für LKW verboten montierte. Doch bei allen Schwierigkeiten hat der heftige Wintereinbruch, den es so schon mindestens 10 Jahre nicht mehr gab, aber auch sein Gutes. Bei den in Aussicht gestellten frostigen Temperaturen heißt es in den nächsten Tagen in Mansfeld-Südharz Ski und Rodel gut. Der heftige Wintereinbruch vom 7. und 8. Februar 2021 hatte auch in Sangerhausen seine Spuren hinterlassen. Berge von Schnee entlang der Straßen, unbegehbare Fußwege, kaum Parkplätze und auch kein öffentlicher Nahverkehr machten das Leben bei zweistelligen Minustemperaturen nicht einfacher. Nachdem auch hier tagelang versucht wurde, der Sache Herr zu werden, hatte man bei der Stadtverwaltung die Idee zu einer ganz besonderen Schneeräumaktion. Danach wollte der städtische Bauhof mit Unterstützung durch zahlreiche Sangerhäuser Firmen sowie Bürgerinnen und Bürger mit Schippe und Schaufel an einem Tag die ganze Stadt weitestgehend schneefrei räumen. Anvisiert wurde der 13. Februar, ein Samstag, an dem die Anwohner ihre PKWs kostenfrei auf städtischen Großparkplätzen abstellen konnten, um die Aktion nicht zu behindern.
1: Ja, wie in anderen Städten auch, hat uns natürlich hier der Winter hart erwischt, weil es kein normaler Winter ist, sondern in kurzer Zeit unwahrscheinliche Massen an Schnee gefallen sind. Deshalb haben wir dann auch gesagt, okay, wir kommen da mit den normalen Mitteln nicht mehr zurecht, gerade hier in der engen Innenstadt, und haben alle gebeten, heute ihre Autos draußen zu lassen und machen hier ja ein großes Manöver Schneeflocke mit allem, was wir haben. Und das hat bisher auch sehr gut geklappt. Von daher an der Stelle schon mal vielen Dank auch gerade den Anwohnern, die ihre Fahrzeuge weggefahren haben, und natürlich auch den vielen, vielen Helfern von der Feuerwehr, von unserem Bauhof, von den beauftragten Firmen. Also das läuft richtig gut und ich denke mal, heute Abend haben wir unser Ziel erreicht.
2: Gibt es hier neben dem Marktplatz andere neuralgische Punkte, sag ich mal, wo es besonders brenzlig ist?
1: Also der gesamte Innenstadtbereich ist natürlich der, den wir uns heute besonders annehmen wollen, und wir verfolgen noch ein großes Ziel damit. Wir wollen nämlich hinbekommen, dass der Busverkehr wieder rollen kann, dass auch die Bewohner aus unseren etwas weiter entfernten Stadtteilen wieder hier in die Stadt kommen und zum Einkaufen kommen, und deshalb fokussieren wir uns auch sehr stark auf die Busstrecken.
2: Das wollte ich gerade fragen, wie sieht es in den Stadtteilen aus, die ja teilweise auch sehr harzig angehaucht sind?
1: Ja, in den Ortsteilen, muss ich sagen, funktioniert das recht gut. Da haben sich die Menschen dort in den Ortsteilen oftmals auch zusammen mit ihrer Feuerwehr selbst organisiert und haben mit Unterstützung der Stadt und mit anderen Fremdfirmen da schon einiges in Gang gebracht. Natürlich in den Ruhrgebieten von Sangerhausen sind die Nebenstraßen noch in oftmals in sehr schwierig zu befahrenden Zustand.
0: An diesem mit minus 19 Grad besonders frostigen Morgen bot sich in der ganzen Innenstadt von Sangerhausen das gleiche Bild. Große und kleine Baggerschaufeln schoben den Schnee zusammen und verluden ihn auf LKW, die ihn dann abtransportierten, zum Beispiel in Richtung Waldmühle. Die Fäden der Organisation hielt unterdessen Bauhofchef Jens Ramisch zusammen.
3: Bisher laufen alle Maschinen, wir haben noch ein bisschen Schwierigkeiten mit einigen Maschinen im Bau finden, die sind eingefroren. Aber da sind wir jetzt mit der Feuerwehr noch dran zum Auftauen. Aber ansonsten sind wir weiter wie erwartet.
2: Wie viele Geräte haben Sie heute da im Einsatz?
3: Zurzeit sind wir noch am 10. Die Firmen haben alles reingeschickt. was sie zur Verfügung haben. Wir müssen erstmal gucken. Wir haben jetzt im Prinzip keinen Überblick gerade aktuell, was hier alles drin rumfährt.
2: Aber Sie sind ja erreichbar und koordinieren das ein bisschen.
3: Ich bin für jeden erreichbar, jawohl.
0: Der Oberbürgermeister ließ es sich nicht nehmen, persönlich vor allem auch mit den Gewerbetreibenden, zum Beispiel in der Göpenstraße, zu sprechen. Diese, bereits durch die Corona-Beschränkungen der letzten Monate arg gebeutelt, legten trotzdem fast alle mit Hand an bei der Schneeräumaktion. So zum Beispiel auch Herr Albrecht und Gewerbevereinschef Marco Dauer.
2: Herr Dauer, Sie sind ja auch mit am Werkeln.
4: Ja.
2: Mal was ganz anderes in Corona-Zeiten, oder?
4: Auf jeden Fall ist es eine schöne Sache, denke ich mal. Man sieht sich mal wieder, auch außerhalb der Geschäfte, weil innerhalb können wir uns ja nicht mehr sehen. Und ich habe schon gesehen, es sind viele unterwegs, die mitmachen, die auf und Aufruf vom Bürgermeister gefolgt sind. Tolle Sache. Und ich denke mal, noch eine halbe Stunde sind noch mehr unterwegs hier.
2: Mal ganz nebenbei, wie gestalten Sie das in Ihrem Laden? Auch so mit Anrufen und dann...
4: Ja, wir haben unser Online-Schaufenster. Also wie gesagt, da können uns die Kunden noch erreichen drüber. Und ja, es wird angenommen, es ersetzt natürlich nicht den normalen Geschäftsbetrieb, auf keinen Fall. Aber wir bleiben in Kontakt mit unseren Kunden und ja, das ist schon ganz okay.
0: Gleich nebenan kümmerten sich Herr Hess, Inhaber eines weit über die Grenzen von Sangerhausen hinaus bekannten Spielzeuggeschäftes, gemeinsam mit seinem Sohn um einen eisfreien Bürgersteig.

Auch wenn es an manchen Ecken nur mit Handarbeit ging, ohne schwere Technik wäre die Aktion nicht zum Erfolg geworden. Stellvertretend für alle sollen hier nur einige der Helfer genannt werden. Die Umwelt- und Tiefbau GmbH Sangerhausen, die HTS Bauunternehmen GmbH, die Firmen Kurok und Meinhard Erdbau, Transcat, die mit LKWs unterstützten, und die Firma Oberländer aus Rota. Außerdem soll noch einmal das komplette Team des Bauhofs Sangerhausen erwähnt werden, sowie die Freiwillige Feuerwehr der Rosenstadt.

0: Und apropos Helfer, auch wenn die Vertreter der CDU-Fraktion im Sangerhäuser Stadtrat keine Schippe benutzten, übernahmen sie trotzdem eine ganz andere wichtige Aufgabe. Die Versorgung der Helferinnen und Helfer. Etwas Warmes im Bauch konnte an diesem Tag sicherlich jeder gebrauchen.
1: Haben Sie alles im Angebot?
2: Also wir haben einen ganz leckeren, super warmen, heißen Suppentopf. Dann haben wir natürlich Tee, Getränke, ganz wichtig bei dieser eisigen Kälte, und Kaffee natürlich für die Männer. Ich weiß nicht, ob nachher noch was dazu kommt.
3: Ja, und dann kommt noch ein Wildgulasch dazu.
1: Das ist also Ihr Beitrag hier von der CDU-Fraktion heute bei dem Schneebeseitigungstag sozusagen.
3: Genau, wer gut schiebt, soll auch ganz ordentlich essen und trinken. Ja? Bei den Temperaturen heute Morgen, minus 19 Grad, ist das schon, glaube ich, ganz angebracht.
0: Und so wie Frank Schmiedl und seine Frau gab es viele an diesem Tag, die nicht viel fragten, sondern einfach mit anpackten.

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Hallo und herzlich willkommen, liebe Zuschauerinnen und Zuschauer bei Punktum, Ihrem regionalen Fernsehprogramm am heutigen Freitag. Das heißt, das Sommerwetter hat uns alle im Griff. Trotzdem sollten die Wählerinnen und Wähler in der Verbandsgemeinde Mansfelder-Grund-Helbra nicht abgehalten werden, am Sonntag zur Stichwahl zu gehen. Da entscheidet sich ja, wer in den nächsten 7 Jahren Bürgermeister dieser Gemeinde sein wird. Apropos hohe Temperaturen, diese belasten Herz und Kreislauf. Besonders gefährdet sind ältere Menschen, chronisch Kranke und Kinder. Die Helios-Kliniken Mansfeld-Südharz geben praktische Empfehlungen für den sicheren Umgang mit sommerlicher Hitze. Erstmal ausreichend trinken, mindestens 1,5 bis 2 Liter Wasser oder ungesüßte Getränke täglich, an heißen Tagen deutlich mehr. Alkohol- und koffeinhaltige Getränke sollen gemieden werden, da sie dem Körper zusätzlich Flüssigkeit entziehen. Körperliche Anstrengungen clever einteilen, sportliche Aktivitäten und körperlich anspruchsvolle Arbeiten sollten in die kühleren Morgen- oder Abendstunden verlegt werden. Wohnräume kühl halten, Fenster und Rollläden tagsüber geschlossen halten, in den frühen Morgenstunden und am späten Abend lüften, Ventilatoren und wenn möglich Klimaanlagen einsetzen, auf die richtige Kleidung achten, leichte, helle und luftige Kleidung sowie Sonnenhut schützend vor direkter Sonneneinstrahlung und unterstützen den Körper bei der Wärmeregulierung und die Ernährung anpassen, leichte, gut verdauliche Mahlzeiten bevorzugen, wasserreiche Lebensmittel wie Gurken, Melonen und Tomaten liefern zusätzlich Flüssigkeit und wichtige Nährstoffe. Auf Warnzeichen achten, trockener Mund, Kopfschmerzen, dunkler Urin, Schwindel oder ein plötzliches Schwächegefühl sind ernsthafte Signale des Körpers, die nicht ignoriert werden sollten. Bei anhaltenden Symptomen wie starkem Schwindel, Verwirrtheit, Bewusstlosigkeit, Atemnot oder ausbleibender Schweißproduktion trotz großer Hitze ist umgehend der Notruf 112 zu wählen. Diese Zeichen können auf einen Hitzschlag hindeuten, einen medizinischen Notfall, der sofortiges Handeln erfordert. Zum letzten Mal in dieser Spielzeit ist am Samstag, den 27. Juni um 19:30 Uhr, die Inszenierung von Münchhausen, das Musical, auf der großen Bühne des Theaters Eisleben zu sehen. Aufgrund der hohen Temperaturen ist es den Gästen ausnahmsweise gestattet, eigene PET-Wasserflaschen mit in den Saal zu nehmen. Zudem sind Trinkpausen für die Darstellenden geplant. Tickets sind an der Theaterkasse in der Bucherstraße, an der Abendkasse sowie telefonisch unter 03475 60 20 70 oder im Internet unter theater-eisleben.de erhältlich. Das Bildungs- und Technologiezentrum BTZ der Handwerkskammer Halle bietet am Standort Halle-Osendorf neue Meistervorbereitungslehrgänge an. Für die Kurse sind noch Anmeldungen möglich. Am 30. November beginnen Vollzeitlehrgänge für Fahrzeuglackierer sowie für Maler und Lackierer. Beide Kurse laufen bis zum 3. September 2027. Ein berufsbegleitender Meisterkurs im Metallbauerhandwerk startet am 15. Februar nächsten Jahres und endet am 15. Dezember 2028. Die Lehrgänge bereiten praxisnah auf die Meisterprüfung vor und werden von erfahrenen Dozenten sowie Praktikern aus dem Handwerk durchgeführt. Der Meisterbrief eröffnet im Handwerk vielfältige Karriereperspektiven, von Führungsaufgaben im Betrieb bis hin zu Selbstständigkeit. Zudem besteht die Möglichkeit einer finanziellen Förderung über das Aufstiegs-BAföG. Weitere Informationen zu den Meisterkursen gibt es unter www.hwkhalle.de/meister. Am 19. 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

0: 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Am 11. und 12. Juli lädt die Rosenstadt Sangerhausen GmbH gemeinsam mit dem Landesverband der Bergmanns-, Hütten- und Knappenvereine e.V. herzlich zu den Feierlichkeiten zum 1. 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Am 11. steht von 10 bis 16 Uhr die bergmännische Souvenir- und Informationsmeile auf dem Programm und der 12. ist traditionsgemäß der Tag der Festveranstaltung. Nach dem Aufmarsch der Vereine, der Begrüßung, der feierlichen Übergabe der Fahnenschleifen übernimmt das Gefeuersaarland-Orchester das musikalische Programm. Für den zweiten Teil nach der Mittagspause konnten erstmals die Barbarossa Pipes and Drums gewonnen werden.
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0: Großer Bahnhof im Arnsteiner Ortsteil Pollenrode, wo am 19. Juni 2026 im Beisein des sachsen-anhaltinischen Staatssekretärs Thomas Wünsch ein Wohngebäude mit der grünen Hausnummer Sachsen-Anhalt ausgezeichnet wurde. So erfolgt die Wärmeversorgung des energieeffizienten Schwedenhauses, das überwiegend aus skandinavischem Kiefernholz gefertigt wurde, über eine innovative Fensterinfrarotheizung, die in herkömmliche Fensterrahmen integriert werden kann. Eine dezentrale Lüftungsanlage mit Wärmerückgewinnung sorgt für eine bedarfsgerechte Frischluftversorgung. Dabei werden Wärmeverluste auf ein Minimum reduziert. Und es gibt eine Photovoltaikanlage mit einer Nennleistung von 11 kW Peak, die unter anderem das Laden eines Elektrofahrzeugs an der hauseigenen Wallbox unterstützt.
1: Wir haben einen Nachbarort, haben wir auch so ein Haus gesehen. Das fanden wir optisch erstmal schön und dann haben wir uns das dort erklären und zeigen lassen. Und dann sind wir nach Husum gefahren, haben uns das vor Ort angeschaut, haben uns unterschiedliche Häuser natürlich auch angeguckt, aber haben uns am Ende für Thales entschieden, weil die die größten Innovationen mitgebracht haben. Sei es am Haus diese Ecke, sei es das Belüftungssystem oder eben die Heizung, wo man auch hätte eine Wärmepumpe nehmen können, haben wir auch nicht gemacht, weil wir gesagt haben, wir probieren es einfach mal mit der Fensterheizung und am Ende ist das eine super Lösung. Jetzt hat man einen langen, harten Winter und muss sagen, das funktioniert super. Ja, also muss nicht runter- oder hochschalten. Haben noch Management-System damit dazu gemacht, dass wenn die PV-Anlage läuft, entsprechend dann auch die Sonne mehr genutzt wird. Ja,
2: für also können Sie jedem empfehlen, das Haus?
1: Also ich würde es immer wieder empfehlen, aber eben auch mit Thales zu bauen. Mhm. Kann man als Bausatz machen, kann man auch Schlüssel fertig machen, sodass man eben bestimmte Eigenleistung machen kann. Kann mit den regionalen Firmen selber was machen, das war mir eben wichtig, dass eben die Leute vor Ort sind und nicht eben als Subunternehmer engagiert werden, wo man dann noch die 10% klassischerweise mehr bezahlt. Ja, das war so die Entscheidung, eben auch die Wertschöpfung hier zu halten. Ja.
0: Marco Mühlstein, Geschäftsführer der Landesenergieagentur, erläuterte nach der Begrüßung der Gäste noch einmal den Hintergrund der grünen Hausnummer, die sich an alle Eigentümer neuer bauter oder sanierter Gebäude, die definierte Energiestandards oberhalb der gesetzlichen Mindestanforderungen erfüllen, richtet.
3: Liebe Familie Krebs, freut mich ganz besonders, dass Sie sich ein Herz genommen haben,

0: mit ihrem Haus, mit dem klugen Energiekonzept aus Dämmung, Wärmerückgewinnung, Infra, ja, ich bin ganz beeindruckt, Infrarotheizung in den Fenstern, also was ganz Innovatives hier auf die Beine gestellt zu haben. Und genau darum geht es uns als Energieministerium zusammen mit der Lena, dass wir Häuslebauer, Eigentümerfamilien, aber auch größere Wohnungsgenossenschaften oder Gesellschaften auszeichnen, die in einem besonderen Maße innovativ sind.
1: Auch Steffen Hohmann ergriff als Fachbereichsleiter Zentrale Verwaltung des Landkreises Mansfeld-Südharz und in Vertretung des Landrates das Wort und zeigte sich begeistert von dem innovativen Gebäude der Familie Krebs. Bürgermeisterin Jeanette Klaus betonte, nicht ohne Stolz, dass solch eine Innovation im beschaulichen Ortsteil Preunrode schon etwas ganz Besonderes sei. Mit einer flammenden Rede für das Handwerk war Frau Dr. Regina Ziesche, Geschäftsführerin der Kreishandwerkerschaft am Start, und bestätigte, dass auch in den einzelnen Gewerken des Landkreises Mansfeld-Südharz das Thema Klimaschutz eine immer größere Rolle spielt. So erhielt Familie Krebs also die grüne Hausnummer. Seit 2017 übrigens die 90. in Sachsen-Anhalt und die Nummer 5 im Landkreis Mansfeld-Südharz. Entwickelt hat das innovative Haus übrigens die Firma Thalis Holzhäuser, Germann und Hinrichs GmbH und Co. KG aus Husum, deren Geschäftsführer und ein Vertriebsmitarbeiter an diesem Tag extra von der Nordseeküste angereist waren. Auch sie erhielten eine Anerkennungsurkunde überreicht.
2: Das Konzept, was wir in unseren 30 Jahren haben, ist ein Haus von Grund her schon so energiesparsam zu bauen, dass sie heizen können, womit sie wollen. Sie können also mit einem Toaster heizen, wenn sie wollen, das ist egal, weil sie brauchen keine Wärmepumpe mehr. Ja. Diese teure Technik brauchen wir nicht, wir brauchen die teure Installation nicht, wir brauchen all diese Sachen nicht. Ja. Und Wartung und so, es fällt bei uns alles völlig flach. Und entscheidend ist das Haus, was keine Energie mehr braucht. Und dann brauchen sie einen einfachen Heizer, Belüftung und Wärmerückgewinnung, auch die haben wir selbst entwickelt. Das ist also alles Eigenentwicklung über die letzten 30 Jahre letztendlich. Und ich bin eigentlich Maschinenbauingenieur, daher kommt es. Und kam irgendwie wie die Jungfrau zum Kind zu Holzhäusern, aber es war irgendwann mal so, als ich noch Student war.
1: Frank Krebs, selbst Mitarbeiter eines Stadtwerks, ist jedenfalls froh, die Husumer Firma gefunden zu haben und betonte nochmals, wie glücklich er, seine Frau und seine drei Töchter mit dem Haus sind. Und er wies darauf hin, dass auch die neue Art zu heizen im letzten, doch recht knackigen Winter die Feuerprobe bestens bestanden hat, da seine anfangs doch skeptischen Mädels oft in kurzer Hose und T-Shirt anzutreffen waren. Ein besseres Kompliment konnten die Husumer Ingenieure kaum bekommen.
3: Seit 33 Jahren ist das Zuckertütenfest für die Eisleber ABC-Schützen eine schöne Tradition. Diesmal feierten 175 künftige Schülerinnen und Schüler auf dem Gelände der Kreisverkehrswacht. Begrüßt wurden sie von Eislebens Bürgermeister Carsten Staub.
4: Liebe Kinder, liebe Erzieherinnen, Betreuer, liebe Gäste, sehr geehrte Damen und Herren, herzlich willkommen hier im Verkehrsgarten unserer Kreisverkehrswacht zum alljährlichen Zuckertütenfest 2026. Ich habe schon von einigen gehört, sie sind sehr gespannt, was sie heute erwartet, die letzten Kita-Tage, die ihr verbringt und dann ab 15. August mit der großen Einschulung dann in die Schule startet. Ich freue mich sehr, es ist schon eine Tradition über viele, viele Jahre, dass wir gemeinsam hier mit allen Kindereinrichtungen der Stadt, mit allen Einschülern gemeinsam feiern, dieses Zuckertütenfest verbringen und was kann es Schöneres geben, als hier bei unserer schönen Kreisverkehrswacht in schöner Atmosphäre, auch mit schattigen Plätzen, gerade bei den heutigen heißen Temperaturen. Und ich freue mich, dass alle mit dabei sind. Ich freue mich natürlich auch, wie in den letzten Jahren schon zur Tradition, dass ich nicht alleine hier stehe, sondern natürlich auch Micky und Minnie es sich nicht haben nehmen lassen, heute hierher zu kommen, gemeinsam mit euch zu feiern. Und natürlich auch Herr Hampel von der DEKRA, der nachher nochmal was zu euch sagen wird, hat sich es auch nicht nehmen lassen, hier gemeinsam zur Eröffnung mit dabei zu sein. Bleibt weiterhin so fröhlich, behaltet euch das Kindsein und wünsche euch ganz viel Spaß und dann schon mal ein ganz tolles Wochenende.
3: Dankeschön. Herr Hampel von der DEKRA Halle freute sich, an jeden künftigen Schüler und Schülerin ein leuchtend rotes Basecap mit Reflexionsstreifen übergeben zu können, das für zusätzliche Sicherheit auf dem Schulweg sorgt. Dann ging es für die Kinder aus den insgesamt 19 Kindertageseinrichtungen und Tagespflegestellen auf dem Gelände des Verkehrsgartens so richtig los. Im Mittelpunkt stand eine Rallye mit 7 Stationen, an denen die Mädchen und Jungen spielerisch ihr Wissen unter Beweis stellen und erweitern konnten. Ergänzt wurde das Angebot durch verschiedene Bewegungsstationen. Am Ende des Parcours wartete eine goldige Überraschung für die kleinen Gäste, aber dazu später mehr. Insgesamt mit den 4 Grundschulen der Lutherstadt Eisleben engagierten sich die Polizei, die Kreisverkehrswacht, das Deutsche Rote Kreuz, die Feuerwehr sowie der Rettungsdienst und gestalteten die einzelnen Stationen mit. Für Schwung und rhythmische Bewegung sorgte erneut die Tanzschule Svetlana Heiduk.

0: Darüber hinaus lud eine Hüpfburg zum ausgelassenen Toben ein. Und schließlich gab es für alle Teilnehmerinnen und Teilnehmer ein zünftiges Mittagessen, das dank der Unterstützung durch die Volksküche bereitgestellt wurde. Ganz vorne bei den Vorbereitungen auf diesen Tag dabei Christine Wohland. Sie verriet uns auch, was jedes Kind am Ende des Tages erhielt.
1: Die Kinder bekommen heute an diesem Tag wunderschöne Kleinigkeiten. Und zwar diesen Beutel, gefüllt mit ganz vielen schönen Sachen, wie zum Beispiel dieses Puzzle, extra von der Lutherstadt Eismühlen mit unserem Flügel, und einer Trinkflasche, einer Brotbüchse. Und sie bekommen auch kleine Spielsachen, sie bekommen eine Federmappe, also alles, was man für die Schule braucht. Und wenn sie die Station heute abgearbeitet haben und viel Spaß hatten, bekommen sie auch diese schöne Medaille.
0: Wieder ein schönes Zuckertütenfest, eine würdige und erhaltenswerte Tradition in der Lutherstadt Eisleben.
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3: Am 26. Juli um 17 Uhr beginnt ein Orgelkonzert mit Kirchenmusikdirektor Thomas Ennenbach in der Marktkirche St. Andreas in der Lutherstadt Eisleben. Thema Giganten des Barocks, Bach und Händel sowie Verehrer. Der Eintritt kostet 10 Euro im Vorverkauf. Schüler bis 18 Jahre brauchen nichts bezahlen. Am 27. Juni wird in der Zeit von 9.30 Uhr bis 18 Uhr zum Tag der Berg- und Hüttenleute an den Schmidtschacht Helbra eingeladen. Im Rahmen der Ehrenamtswürdigung wird der Ottilienpreis 2026 Starke Frauen am 28. Juni ab 16 Uhr in der Klosterkirche St. Marien Widerstedt feierlich verliehen.
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4: Der DAX notierte am Freitagvormittag bei 24.782,63 Punkten. Der TecDAX bei 3.859,65 Zählern und der Euro war in US-Dollar 13,79 wert.
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4: In der Nacht zum Samstag ist es wolkenlos. Die Tiefstwerte sinken auf 22 bis 17 Grad, der Wind weht schwacher Südost. Am Samstag wird viel Sonnenschein erwartet. Am Nachmittag und Abend kann es eine geringe Schauer- und Gewitterneigung geben. Es wird extrem heiß, mit Temperaturen von 38 bis 41 Grad. Der Wind weht schwach, vorwiegend aus Süd. In der Nacht zum Sonntag ist es gering bewölkt. Die Tiefstwerte sinken auf 23 bis 18 Grad. Der Wind weht meist schwach. Am Sonntag gibt es zunächst meist nur dünne Schleierwolken und viel Sonne. Im Tagesverlauf zeigen sich von Südwesten her einige hochreichende Quellwolken. Örtlich können Hitzegewitter auftreten, teils mit stürmischen Böen. Nochmal wird es extrem heiß, mit Tageshöchsttemperaturen von 38 bis 41 Grad. Der Wind weht abseits der Gewitter schwach aus Nordwest. In der Nacht zum Montag ist es wolkig bis stark bewölkt. Bei örtlichen Schauern und teils kräftigen Gewittern sinken die Temperaturen auf 22 bis 18 Grad. Der Wind weht schwach aus Nordwest. Am Montag wird es wechselnd bewölkt. Zeit- und gebietsweise treten Schauer und Gewitter auf. Am Abend schwächen die Niederschläge ab. Die Höchstwerte erreichen 27 bis 30 Grad. Der Wind weht schwach bis mäßig aus Nordwest.
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4: Um 11 Uhr waren es 30 Grad, die Luftfeuchtigkeit betrug 37% und der Luftdruck 1018 Hektopascal.
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4: Im Anschluss sehen Sie von unseren Nachbarn aus Sachsen-Anhalt am Samstag der Punktum-Wochenrückblick und am Sonntag Punktum-Kompakt vor 10 Jahren und die Mottenkiste.
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3: Die Schülernachhilfe in Hettstedt, Markt 42 und Halle Torstraße 16 ist jetzt Teil der Zukunftswerkstatt Mitteldeutschland. Weitere Standorte nach gleichem Vorbild gibt es in Eisleben und Sangerhausen.
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0: Spatenstich im UNESCO-Welterbe-Gartenreich Dessau-Wörlitz. In Wörlitz haben vergangene Woche offiziell die Bauarbeiten für das neue Besucherzentrum begonnen. Im historischen Ensemble Gelbes Haus entsteht bis 2029 ein zentraler Anlaufpunkt für Touristen und Besucher des Welterbes. Bund und Land investieren dafür rund 23 Millionen Euro.
1: Das Gartenreich Dessau-Wörlitz ist etwas Spektakuläres. Die ganze Bundesrepublik ist stolz darauf, so ein Schatzkästlein von Natur und Kultur zu haben. Und deswegen kümmert sich die Republik auch drum, ist bereit, Geld zu investieren. Weil das, was man hier erlebt, das ist einmalig in Europa. Einmalig von der Haltung, von der Herkunft, von der Schönheit. Und deswegen ist heute die Freude groß.
0: Das neue Besucherzentrum soll künftig nicht nur Informationen über das Gartenreich bieten. Geplant sind noch Angebote zur Museumspädagogik, Büroräume der Kulturstiftung sowie Hinweise auf weitere Welterbestätten in der Region, darunter das Bauhaus Dessau und die Luther-Gedenkstätte. Das Projekt ist Teil eines großen angelegten Masterplans zur Sanierung bedeutender Kulturdenkmäler in Sachsen-Anhalt. Insgesamt stehen dafür 150 Millionen Euro von Bund und Land bereit.
2: Das Besucherzentrum ist ja wichtig, weil wir haben extrem viel in den letzten Jahrzehnten hier im Gartenreich erreicht, haben viel aufgebaut, viel Geld investiert. Aber dieses Besucherzentrum, das ist nochmal ein ganz wichtiger Punkt, weil die Menschen, die zu uns kommen, die wollen sich ja auch informieren, die wollen schauen, was kann man hier machen. Und deswegen freue ich mich, es ist ein guter Tag für Sachsen-Anhalt, das Wetter spielt mit, also insgesamt alles hervorragend.
0: Künftig soll das Zentrum aber nicht nur das Gartenreich präsentieren, sondern die gesamte Welterbe-Region stärker miteinander verbinden.
3: Es soll ein Welterbezentrum werden, das finde ich auch wichtig, weil wir ja Welterbe-Region sind. Und ich glaube, in der letzten Zeit immer nur verstanden wurde, dass sich vieles auf das Gartenreich konzentriert hat. Und diesem Welterbezentrum wollen wir wirklich auch die Stadt, wo ja der größte Teil auch des Stadtgebietes von Oranienbaum-Wörlitz Welterbe ist, auch das vermitteln und natürlich diesen touristischen Part, dass wir an 363 Tagen im Jahr für die Touristen zur Verfügung stehen, sie informieren können, berichten können, was sie alles hier machen können, länger vielleicht in unserer Region bleiben.
0: Das Gelbe Haus selbst blickt auf eine lange Geschichte zurück. Teile des Gebäudes stammen aus der Zeit vor 1700. Unter Fürst Franz war hier unter anderem das erste Schullehrerseminar Deutschlands untergebracht. Zuletzt wurde das Gebäude bis 2019 als Wohnhaus genutzt. Mit der Sanierung soll das historische Ensemble nun erhalten und gleichzeitig modern nutzbar gemacht werden.
4: Dann kann man diese 150 Millionen, 75 vom Bund, 75 vom Land, sozusagen objektkonkret umsetzen. Hier geht es um etwa 23 Millionen. Das ist ein großes, aber nicht das einzige Vorhaben. Und anfangen ist immer das Wichtigste. Jetzt geht's los, jetzt wird eine Perle nach der anderen aufpoliert und dann werden wir ein Gartenreich haben, wie es die wenigsten Menschen zuvor jemals gesehen haben.
0: Auch weitere Projekte im Gartenreich sollen in den kommenden Jahren umgesetzt werden, unter anderem in Oranienbaum und Musikau. Die Verantwortlichen hoffen, dass das Besucherzentrum künftig noch mehr Gäste in die Welterberegion lockt.

0: Der Wintereinbruch hat auch die Region Mansfeld-Südharz mit voller Wucht getroffen. Schier nicht enden wollende Schneefälle sorgten für erhebliche Einschränkungen im öffentlichen Leben. Die Feuerwehren und Räumdienste waren und sind im Dauereinsatz. Trotzdem ist die Situation im Straßenverkehr noch kritisch. So teilt Stand Dienstag Abellio mit, dass der Schienenverkehr derzeit ausgesetzt ist. Ebenso fahren keine Busse im Linienbetrieb. Auch die Müllentsorgung musste eingestellt werden. Dort, wo nicht angefahren werden konnte, soll voraussichtlich am kommenden Samstag, den 13. Februar, die Abholung nachgeholt werden, so die Aussage der Kreisverwaltung. Auch die Wertstoffhöfe bleiben geschlossen. In diesem Hintergrund wundert es nicht, dass sowohl Kreis als auch Stadt- bzw. Gemeindeverwaltung nur eingeschränkt arbeitsfähig sind. Auch Termine im Impfzentrum mussten verlegt werden. Zum Beispiel musste am Montag in Hettstedt die Feuerwehr ausrücken, um Dächer von der Schneelast zu befreien, wie zum Beispiel beim Realmarkt, aber auch andere Supermärkte wie der NP-Markt sollen betroffen sein. So schnell wird sich die Lage auch nicht entspannen. Zum Beispiel ist auch der Wochenmarkt in Hettstedt für den Mittwoch abgesetzt. Die tiefste Temperatur in der Nacht zu Dienstag wurde übrigens in der Region in Querfurt mit minus 18,9 Grad gemessen.
1: Auch in der Lutherstadt Eisleben, wie hier in der Magdeburger Straße, behinderten die Schneemassen des Tiefs Tristan den Straßenverkehr. Obwohl die Räumfahrzeuge der Straßenmeisterei regelmäßig unterwegs waren, ging teilweise gar nichts mehr. Immer wieder fuhren sich Fahrzeuge fest, die sich teilweise versuchten, selbst zu helfen oder von der Feuerwehr befreit werden mussten. Mehr als 50 Zentimeter Schnee fielen in den Höhenlagen von Siebigerode und Annarode. Außerdem gab es sehr starke Verwehungen. So kam es, dass die Schneemassen teilweise von den Anwohnerinnen und Anwohnern nicht mehr bewältigt werden konnten. Kaum waren die Wege vom Schnee befreit, lagen auch schon wieder frische 10 Zentimeter da. Da war Froh, der ein entsprechendes Gerät zur Verfügung hatte. Die Stadtverwaltung Mansfeld unterstützte nach Kräften. Und auch Bauer Bernd Probst aus Benndorf schickte Hilfe nach Siebigerode. Sein Sohn kam mit dem Radlader in die Feldstraße und schob das weiße Gut aus dem Weg, sodass zumindest PKWs wieder gefahrlos passieren konnten.

0: Enorme Probleme im Straßenverkehr gab es allerdings im gesamten Bereich der Bundesstraße 86. Extreme Straßenglätte machte hier nicht nur den PKWs große Schwierigkeiten. Vor allem der massive LKW-Verkehr kam quasi zum Erliegen. Schwerpunkte waren die Abschnitte zwischen Riestedt und Annarode sowie in der Ortslage Mansfeld. So hatte die Freiwillige Feuerwehr Mansfeld an diesem verschneiten Montag quasi keine freie Minute. Mehrmals wurde Alarm ausgelöst. Die LKWs stauten sich vom Niedrigpreismarkt in der Ortsmitte bis zum Ortsausgang. Bürgermeister Andreas Koch war kurz davor, den Katastrophenfall auszurufen. Zumal eine bitterkalte Nacht sowohl auf die LKW-Fahrer als auch auf die zahlreichen Kameraden und Helfer zukam. Um Schlimmeres zu verhindern, bat er die Wehr, die Zufahrt nach Mansfeld abzusperren, sowohl von Leimbach her als auch von Siebigerode. Dort positionierten sich Alina und Mario, die die Aufgabe hatten, jeden LKW, der kam, in Richtung Kloster Mansfeld umzuleiten. Natürlich klar, dass das bei minus 14 Grad kein Spaß ist. So waren die beiden engagierten Feuerwehrleute froh, als irgendwann ein Kollege des Landesbaubetriebes vorfuhr und kurzerhand in Richtung Mansfeld ein Schild für LKW verboten montierte. Doch bei allen Schwierigkeiten hat der heftige Wintereinbruch, den es so schon mindestens 10 Jahre nicht mehr gab, aber auch sein Gutes. Bei den in Aussicht gestellten frostigen Temperaturen heißt es in den nächsten Tagen in Mansfeld-Südharz Ski und Rodel gut. Der heftige Wintereinbruch vom 7. und 8. Februar 2021 hatte auch in Sangerhausen seine Spuren hinterlassen. Berge von Schnee entlang der Straßen, unbegehbare Fußwege, kaum Parkplätze und auch kein öffentlicher Nahverkehr machten das Leben bei zweistelligen Minustemperaturen nicht einfacher. Nachdem auch hier tagelang versucht wurde, der Sache Herr zu werden, hatte man bei der Stadtverwaltung die Idee zu einer ganz besonderen Schneeräumaktion. Danach wollte der städtische Bauhof mit Unterstützung durch zahlreiche Sangerhäuser Firmen sowie Bürgerinnen und Bürger mit Schippe und Schaufel an einem Tag die ganze Stadt weitestgehend schneefrei räumen. Anvisiert wurde der 13. Februar, ein Samstag, an dem die Anwohner ihre PKWs kostenfrei auf städtischen Großparkplätzen abstellen konnten, um die Aktion nicht zu behindern.
1: Ja, wie in anderen Städten auch hat uns natürlich hier der Winter hart erwischt, weil es kein normaler Winter ist, sondern in kurzer Zeit unwahrscheinliche Massen an Schnee gefallen sind. Deshalb haben wir dann auch gesagt, okay, wir kommen da mit den normalen Mitteln nicht mehr zurecht, gerade hier in der engen Innenstadt, und haben alle gebeten, heute ihre Autos draußen zu lassen und machen hier ja ein großes Manöver Schneeflocke mit allem, was wir haben. Und das hat bisher auch sehr gut geklappt. Von daher an der Stelle schon mal vielen Dank auch gerade den Anwohnern, die ihre Fahrzeuge weggefahren haben, und natürlich auch den vielen, vielen Helfern von der Feuerwehr, von unserem Bauhof, von den beauftragten Firmen. Also das läuft richtig gut und ich denke mal, heute Abend haben wir unser Ziel erreicht.
2: Gibt es hier neben dem Marktplatz andere neuralgische Punkte, sag ich mal, wo es besonders brenzlig ist?
1: Also der gesamte Innenstadtbereich ist natürlich der, den wir uns heute besonders annehmen wollen, und wir verfolgen noch ein großes Ziel damit. Wir wollen nämlich hinbekommen, dass der Busverkehr wieder rollen kann, dass auch die Bewohner aus unseren etwas weiter entfernten Stadtteilen wieder hier in die Stadt kommen und zum Einkaufen kommen. Und deshalb fokussieren wir uns auch sehr stark auf die Busstrecken.
2: Das wollte ich gerade fragen, wie sieht es in den Stadtteilen aus, die ja teilweise auch sehr harzig angehaucht sind?
1: Ja, in den Ortsteilen, muss ich sagen, funktioniert das recht gut. Da haben sich die Menschen dort in den Ortsteilen oftmals auch zusammen mit ihrer Feuerwehr selbst organisiert und haben mit Unterstützung der Stadt und mit anderen Fremdfirmen da schon einiges in Gang gebracht. Natürlich in den Wohngebieten von Sangerhausen sind die Nebenstraßen noch in oftmals in sehr schwierig zu befahrenden Zustand.
0: An diesem mit minus 19 Grad besonders frostigen Morgen bot sich in der ganzen Innenstadt von Sangerhausen das gleiche Bild. Große und kleine Baggerschaufeln schoben den Schnee zusammen und verluden ihn auf LKW, die ihn dann abtransportierten, zum Beispiel in Richtung Waldmühle. Die Fäden der Organisation hielt unterdessen Bauhofchef Jens Ramisch zusammen.
3: Bisher laufen alle Maschinen. Wir haben noch ein bisschen Schwierigkeiten mit einigen Maschinen im Bau finden. Die sind eingefroren. Aber da sind wir jetzt mit der Feuerwehr noch dran zum Auftauen. Aber ansonsten sind wir weiter wie erwartet.
2: Wie viele Geräte haben Sie heute da im Einsatz?
3: Zurzeit sind wir noch am Zählen. Die Firmen haben alles reingeschickt. was sie zur Verfügung haben. Wir müssen erstmal gucken. Wir haben jetzt im Prinzip keinen Überblick gerade aktuell, was hier alles drin rumfährt.
2: Aber Sie sind ja erreichbar und koordinieren das ein bisschen.
3: Ich bin für jeden erreichbar, jawohl.
0: Der Oberbürgermeister ließ es sich nicht nehmen, persönlich vor allem auch mit den Gewerbetreibenden, zum Beispiel in der Göpenstraße, zu sprechen. Diese bereits durch die Corona-Beschränkungen der letzten Monate arg gebeutelt, legten trotzdem fast alle mit Hand an bei der Schneeräumaktion. So zum Beispiel auch Herr Albrecht und Gewerbevereinschef Marco Dauer.
2: Herr Dauer, Sie sind ja auch mit am Werkeln.
4: Ja.
2: Mal was ganz anderes in Corona-Zeiten, oder?
4: Auf jeden Fall ist es eine schöne Sache, denke ich mal. Man sieht sich mal wieder, auch außerhalb der Geschäfte, weil innerhalb können wir uns ja nicht mehr sehen. Und ich habe schon gesehen, es sind viele unterwegs, die mitmachen, die auf und Aufruf vom Bürgermeister gefolgt sind. Tolle Sache. Und ich denke mal, noch eine halbe Stunde sind noch mehr unterwegs hier.
2: Mal ganz nebenbei, wie gestalten Sie das in Ihrem Laden? Auch so mit Anrufen und dann...
4: Ja, wir haben unser Online-Schaufenster. Also wie gesagt, da können uns die Kunden noch erreichen drüber. Und ja, es wird angenommen, es ersetzt natürlich nicht den normalen Geschäftsbetrieb, auf keinen Fall. Aber wir bleiben in Kontakt mit unseren Kunden und ja, das ist schon ganz okay.
0: Gleich nebenan kümmerten sich Herr Hess, Inhaber eines weit über die Grenzen von Sangerhausen hinaus bekannten Spielzeuggeschäftes, gemeinsam mit seinem Sohn um einen eisfreien Bürgersteig.

Auch wenn es an manchen Ecken nur mit Handarbeit ging, ohne schwere Technik wäre die Aktion nicht zum Erfolg geworden. Stellvertretend für alle sollen hier nur einige der Helfer genannt werden. Die Umwelt- und Tiefbau GmbH Sangerhausen, die HTS Bauunternehmen GmbH, die Firmen Kurok und Meinhard Erdbau, Transcat, die mit LKWs unterstützten, und die Firma Oberländer aus Rota. Außerdem soll noch einmal das komplette Team des Bauhofs Sangerhausen erwähnt werden, sowie die Freiwillige Feuerwehr der Rosenstadt.

0: Und apropos Helfer, auch wenn die Vertreter der CDU-Fraktion im Sangerhäuser Stadtrat keine Schippe benutzten, übernahmen sie trotzdem eine ganz andere wichtige Aufgabe. Die Versorgung der Helferinnen und Helfer. Etwas Warmes im Bauch konnte an diesem Tag sicherlich jeder gebrauchen.
1: Haben Sie alles im Angebot?
2: Also wir haben einen ganz leckeren, super warmen, heißen Suppentopf. Dann haben wir natürlich Tee, Getränke, ganz wichtig bei dieser eisigen Kälte, und Kaffee natürlich für die Männer. Ich weiß nicht, ob nachher noch was dazu kommt.
3: Ja, und dann kommt noch ein Wildgulasch dazu.
1: Das ist also Ihr Beitrag hier von der CDU-Fraktion heute bei dem Schneebeseitigungstag sozusagen.
3: Genau, wer gut schiebt, soll auch ganz ordentlich essen und trinken. Ja? Bei den Temperaturen heute Morgen, minus 19 Grad, ist das schon, glaube ich, ganz angebracht.
0: Und so wie Frank Schmiedl und seine Frau gab es viele an diesem Tag, die nicht viel fragten, sondern einfach mit anpackten.

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Wahl zu gehen. Da entscheidet sich ja, wer in den nächsten 7 Jahren Bürgermeister dieser Gemeinde sein wird. Apropos hohe Temperaturen, diese belasten Herz und Kreislauf. Besonders gefährdet sind ältere Menschen, chronisch Kranke und Kinder. Die Helios-Klinik Mansfeld-Südharz geben praktische Empfehlungen für den sicheren Umgang mit sommerlicher Hitze. Erstmal ausreichend trinken, mindestens 1,5 bis 2 Liter Wasser oder ungesüßte Getränke täglich, an heißen Tagen deutlich mehr. Alkohol- und koffeinhaltige Getränke sollen gemieden werden, da sie dem Körper zusätzlich Flüssigkeit entziehen. Körperliche Anstrengungen clever einteilen, sportliche Aktivitäten und körperlich anspruchsvolle Arbeiten sollten in die kühleren Morgen- oder Abendstunden verlegt werden. Wohnräume kühl halten, Fenster und Rollläden tagsüber geschlossen halten, in den frühen Morgenstunden und am späten Abend lüften, Ventilatoren und wenn möglich Klimaanlagen einsetzen, auf die richtige Kleidung achten, leichte, helle und luftige Kleidung sowie Sonnenhut schützend vor direkter Sonneneinstrahlung und unterstützen den Körper bei der Wärmeregulierung und die Ernährung anpassen, leichte, gut verdauliche Mahlzeiten bevorzugen, wasserreiche Lebensmittel wie Gurken, Melonen und Tomaten liefern zusätzlich Flüssigkeit und wichtige Nährstoffe. Auf Warnzeichen achten, trockener Mund, Kopfschmerzen, dunkler Urin, Schwindel oder ein plötzliches Schwächegefühl sind ernsthafte Signale des Körpers, die nicht ignoriert werden sollten. Bei anhaltenden Symptomen wie starkem Schwindel, Verwirrtheit, Bewusstlosigkeit, Atemnot oder ausbleibender Schweißproduktion trotz großer Hitze ist umgehend der Notruf 112 zu wählen. Diese Zeichen können auf einen Hitzschlag hindeuten, einen medizinischen Notfall, der sofortiges Handeln erfordert. Zum letzten Mal in dieser Spielzeit ist am Samstag, den 27. Juni um 19:30 Uhr, die Inszenierung von Münchhausen, das Musical, auf der großen Bühne des Theaters Eisleben zu sehen. Aufgrund der hohen Temperaturen ist es den Gästen ausnahmsweise gestattet, eigene PET-Wasserflaschen mit in den Saal zu nehmen. Zudem sind Trinkpausen für die Darstellenden geplant. Tickets sind an der Theaterkasse in der Bucherstraße, an der Abendkasse sowie telefonisch unter 03475-602070 oder im Internet unter theater-eisleben.de erhältlich. Das Bildungs- und Technologiezentrum BTZ der Handwerkskammer Halle bietet am Standort Halle Osendorf neue Meistervorbereitungslehrgänge an. Für die Kurse sind noch Anmeldungen möglich. Am 30. November beginnen Vollzeitlehrgänge für Fahrzeuglackierer sowie für Maler und Lackierer. Beide Kurse laufen bis zum 3. September 2027. Ein berufsbegleitender Meisterkurs im Metallbauerhandwerk startet am 15. Februar nächsten Jahres und endet am 15. Dezember 2028. Die Lehrgänge bereiten praxisnah auf die Meisterprüfung vor und werden von erfahrenen Dozenten sowie Praktikern aus dem Handwerk durchgeführt. Der Meisterbrief eröffnet im Handwerk vielfältige Karriereperspektiven, von Führungsaufgaben im Betrieb bis hin zu Selbstständigkeit. Zudem besteht die Möglichkeit einer finanziellen Förderung über das Aufstiegs-BAföG. Weitere Informationen zu den Meisterkursen gibt es unter www.hwkhalle.de/meister. Am 19. September lädt die Mansfelder Bergwerksbahn wieder zu einer besonderen Sonderfahrt aus der Reihe mit der Wipperliese in die weite Welt ein. Diesmal geht es in den idyllischen Spreewald nach Lübbenau, eine Region voller Wasserwege, Tradition und einzigartiger Naturerlebnisse. Die Sonderfahrt startet in Wippra und bietet Zusteigmöglichkeiten auf den Stationen der Wipperliese bis Kloster Mansfeld sowie Hettstedt, Sandersleben und Halle. Bereits um 10 Uhr erreicht der Zug Lübbenau, um 11 Uhr beginnt die rund 3-stündige Kranfahrt durch ein einzigartiges Wasserlandschaft des Spreewaldes. 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Am 11. und 12. Juli lädt die Rosenstadt Sangerhausen GmbH gemeinsam mit dem Landesverband der Bergmanns-, Hütten- und Knappenvereine e.V. herzlich zu den Feierlichkeiten zum 1. 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Am 11. steht von 10 bis 16 Uhr die bergmännische Souvenir- und Informationsmeile auf dem Programm und der 12. ist traditionsgemäß der Tag der Festveranstaltung. Nach dem Aufmarsch der Vereine, der Begrüßung, der feierlichen Übergabe der Fahnenschleifen übernimmt das Gefäuserlandorchester das musikalische Programm. Für den zweiten Teil nach der Mittagspause konnten erstmals die Barbarossa Pipes and Drums gewonnen werden.

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0: Großer Bahnhof im Arnsteiner Ortsteil Pollenrode, wo am 19. Juni 2026 im Beisein des sachsen-anhaltinischen Staatssekretärs Thomas Wünsch ein Wohngebäude mit der grünen Hausnummer Sachsen-Anhalt ausgezeichnet wurde. So erfolgt die Wärmeversorgung des energieeffizienten Schwedenhauses, das überwiegend aus skandinavischem Kiefernholz gefertigt wurde, über eine innovative Fensterinfrarotheizung, die in herkömmliche Fensterrahmen integriert werden kann. Eine dezentrale Lüftungsanlage mit Wärmerückgewinnung sorgt für eine bedarfsgerechte Frischluftversorgung. Dabei werden Wärmeverluste auf ein Minimum reduziert. Und es gibt eine Photovoltaikanlage mit einer Nennleistung von 11 kW Peak, die unter anderem das Laden eines Elektrofahrzeugs an der hauseigenen Wallbox unterstützt.
1: Wir haben im Nachbarort haben wir auch so ein Haus gesehen. Das fanden wir optisch erstmal schön und dann haben wir uns das dort erklären und zeigen lassen. Und dann sind wir nach Husum gefahren, haben uns das vor Ort angeschaut, haben uns unterschiedliche Häuser natürlich auch angeguckt, aber haben uns am Ende für Thales entschieden, weil die die größte Innovation mitgebracht haben. Sei es am Haus diese Ecke, sei es das Belüftungssystem oder eben die Heizung, wo man auch hätte eine Wärmepumpe nehmen können, haben wir aber nicht gemacht. Wir haben gesagt, wir probieren es einfach mal mit der Fensterheizung und am Ende ist das eine super Lösung. Jetzt hat man einen langen, harten Winter und muss sagen, das funktioniert super. Ja, also muss nicht runter- oder hochschalten. Haben noch Management-System damit dazu gemacht, dass wenn die PV-Anlage läuft, entsprechend dann auch die Sonne mehr genutzt wird. Ja,
2: für also können Sie jedem empfehlen, das Haus?
1: Also ich würde es immer wieder empfehlen, aber eben auch mit Thales zu bauen. Mhm. Kann man als Bausatz machen, kann man auch Schüsse fertig machen, sodass man eben bestimmte Eigenleistung machen kann. Kann mit den regionalen Firmen selber was machen, das war mir eben wichtig, dass eben die Leute vor Ort sind und nicht eben als Subunternehmer engagiert werden, wo man dann noch die 10% klassischerweise mehr bezahlt. Ja, das war so die Entscheidung, eben auch die Wertschöpfung hier zu halten. Ja.
0: Marco Mühlstein, Geschäftsführer der Landesenergieagentur, erläuterte nach der Begrüßung der Gäste noch einmal den Hintergrund der grünen Hausnummer, die sich an alle Eigentümer neuerbauter oder sanierter Gebäude, die definierte Energiestandards oberhalb der gesetzlichen Mindestanforderungen erfüllen, richtet.
3: Liebe Familie Krebs, freut mich ganz besonders, dass Sie sich ein Herz genommen haben mit Ihrem Haus, mit den klugen Energiekonzept aus Dämmung, Wärmerückgewinnung, Infrarotheizung in den Fenstern, also was ganz Innovatives hier auf die Beine gestellt zu haben. Und genau darum geht es uns als Energieministerium zusammen mit der Lena, dass wir Häuslebauer, Eigentümerfamilien, aber auch größere Wohnungsgenossenschaften oder Gesellschaften auszeichnen, die in einem besonderen Maße innovativ sind.
0: Auch Steffen Hohmann ergriff als Fachbereichsleiter Zentrale Verwaltung des Landkreises Mansfeld-Südharz und in Vertretung des Landrates das Wort und zeigte sich begeistert von dem innovativen Gebäude der Familie Krebs. Bürgermeisterin Jeanette Klaus betonte, nicht ohne Stolz, dass solch eine Innovation im beschaulichen Ortsteil Pollenrode schon etwas ganz Besonderes sei. Mit einer flammenden Rede für das Handwerk war Frau Dr. Regina Ziesche, Geschäftsführerin der Kreishandwerkerschaft am Start, und bestätigte, dass auch in den einzelnen Gewerken des Landkreises Mansfeld-Südharz das Thema Klimaschutz eine immer größere Rolle spielt. So erhielt Familie Krebs also die grüne Hausnummer. Seit 2017 übrigens die 90. in Sachsen-Anhalt und die Nummer 5 im Landkreis Mansfeld-Südharz. Entwickelt hat das innovative Haus übrigens die Firma Thales Holzhäuser, Germann und Hinrichs GmbH und Co. KG aus Husum, deren Geschäftsführer und ein Vertriebsmitarbeiter an diesem Tag extra von der Nordseeküste angereist waren. Auch sie erhielten eine Anerkennungsurkunde überreicht.
4: Das Konzept, was wir in unseren 30 Jahren haben, ist ein Haus von Grund her schon so energiesparsam zu bauen, dass sie heizen können, womit sie wollen. Sie können also mit einem Toaster heizen, wenn sie wollen, das ist egal, weil sie brauchen keine Wärmepumpe mehr. Ja. Diese teure Technik brauchen wir nicht, wir brauchen die teure Installation nicht, wir brauchen all diese Sachen nicht. Ja. Und Wartung und so, es fällt bei uns alles völlig flach. Und entscheidend ist das Haus, was keine Energie mehr braucht. Und dann brauchen sie einen einfachen Heizer, Belüftung und Wärmerückgewinnung, auch die haben wir selbst entwickelt. Das ist also alles Eigenentwicklung über die letzten 30 Jahre letztendlich. Und ich bin eigentlich Maschinenbauingenieur, daher kommt es. Und kam irgendwie wie die Jungfrau zum Kinde zu Holzhäusern, aber es war irgendwann mal so, als ich noch Student war.
0: Frank Krebs, selbst Mitarbeiter eines Stadtwerks, ist jedenfalls froh, die Husumer Firma gefunden zu haben und betonte nochmals, wie glücklich er, seine Frau und seine drei Töchter mit dem Haus sind. Und er wies darauf hin, dass auch die neue Art zu heizen im letzten, doch recht knackigen Winter die Feuerprobe bestens bestanden hat. da seine anfangs doch skeptischen Mädels oft in kurzer Hose und T-Shirt anzutreffen waren. Ein besseres Kompliment konnten die Husumer Ingenieure kaum bekommen.
5: Seit 33 Jahren ist das Zuckertütenfest für die Eisleber ABC-Schützen eine schöne Tradition. Diesmal feierten 175 künftige Schülerinnen und Schüler auf dem Gelände der Kreisverkehrswacht. Begrüßt wurden sie von Eislebens Bürgermeister Carsten Staub.
6: Liebe Kinder, liebe Erzieherinnen, Betreuer, liebe Gäste, sehr geehrte Damen und Herren, herzlich willkommen hier im Verkehrskarten unserer Kreisverkehrswacht zum alljährlichen Zuckertütenfest 2026. Ich habe schon von einigen gehört, sie sind sehr gespannt, was sie heute erwartet. Die letzten Kita-Tage, die ihr verbringt und dann ab 15. August mit der großen Einschulung dann in die Schule startet. Ich freue mich sehr, es ist schon eine Tradition über viele, viele Jahre, dass wir gemeinsam hier mit allen Kindereinrichtungen der Stadt, mit allen Einschülern gemeinsam feiern, dieses Zuckertütenfest verbringen und was gerne Schöneres geben als hier bei unserer schönen Kreisverkehrswacht in schöner Atmosphäre, auch mit schattigen Plätzen, gerade bei den heutigen heißen Temperaturen, und ich freue mich, dass alle mit dabei sind. Ich freue mich natürlich auch, wie in den letzten Jahren schon zur Tradition, dass ich nicht alleine hier stehe, sondern natürlich auch Micky und Minnie es sich nicht haben nehmen lassen, heute hierher zu kommen, gemeinsam mit euch zu feiern, und natürlich auch Herr Hampel von der DEKRA, der nachher nochmal was zu euch sagen wird, hat sich es auch nicht nehmen lassen, hier gemeinsam zur Eröffnung mit dabei zu sein. Bleibt weiterhin so fröhlich, behaltet euch das Kindsein und wünsche euch ganz viel Spaß und dann schon mal ein ganz tolles Wochenende.
5: Dankeschön. Herr Hampel von der DEKRA Halle freute sich, an jeden künftigen Schüler und Schülerin ein leuchtend rotes Basecap mit Reflexionsstreifen übergeben zu können, das für zusätzliche Sicherheit auf dem Schulweg sorgt. Dann ging es für die Kinder aus den insgesamt 19 Kindertageseinrichtungen und Tagespflegestellen auf dem Gelände des Verkehrsgartens so richtig los. Im Mittelpunkt stand eine Rallye mit 7 Stationen, an denen die Mädchen und Jungen spielerisch ihr Wissen unter Beweis stellen und erweitern konnten. Ergänzt wurde das Angebot durch verschiedene Bewegungsstationen. Am Ende des Parcours wartete eine goldige Überraschung für die kleinen Gäste, aber dazu später mehr. Insgesamt mit den 4 Grundschulen der Lutherstadt Eisleben engagierten sich die Polizei, die Kreisverkehrswacht, das Deutsche Rote Kreuz, die Feuerwehr sowie der Rettungsdienst und gestalteten die einzelnen Stationen mit. Für Schwung und rhythmische Bewegung sorgte erneut die Tanzschule Svetlana Heiduk.

0: Darüber hinaus lud eine Hüpfburg zum ausgelassenen Toben ein. Und schließlich gab es für alle Teilnehmerinnen und Teilnehmer ein zünftiges Mittagessen, das dank der Unterstützung durch die Volksküche bereitgestellt wurde. Ganz vorne bei den Vorbereitungen auf diesen Tag dabei Christine Wohland. Sie verriet uns auch, was jedes Kind am Ende des Tages erhielt.
1: Die Kinder bekommen heute an diesem Tag wunderschöne Kleinigkeiten. Und zwar diesen Beutel, gefüllt mit ganz vielen schönen Sachen, wie zum Beispiel dieses Puzzle, extra von der Lutherstadt Eismünd mit unserem Flügel, und einer Trinkflasche, einer Brotbüchse. Und sie bekommen auch kleine Spielsachen, sie bekommen eine Federmappe, also alles, was man für die Schule braucht. Und wenn sie die Station heute abgearbeitet haben und viel Spaß hatten, bekommen sie auch diese schöne Medaille.
0: Wieder ein schönes Zuckertütenfest. Eine würdige und erhaltenswerte Tradition in der Lutherstadt Eisleben. 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Am 26. Juli um 17 Uhr beginnt ein Orgelkonzert mit Kirchenmusikdirektor Thomas Ennenbach in der Marktkirche St. Andreas in der Lutherstadt Eisleben. Thema Giganten des Barocks, Bach und Händel sowie Verehrer. Der Eintritt kostet 10 Euro im Vorverkauf. Schüler bis 18 Jahre brauchen nichts bezahlen. Am 27. Juni wird in der Zeit von 9.30 Uhr bis 18 Uhr zum Tag der Berg- und Hüttenleute an den Schmidtschacht Helbra eingeladen. Im Rahmen der Ehrenamtswürdigung wird der Ottilienpreis 2026 Starke Frauen am 28. Juni ab 16 Uhr in der Klosterkirche St. Marien-Widerstedt feierlich verliehen. 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
2: Der DAX notierte am Freitagvormittag bei 24.782,63 Punkten. Der TecDAX bei 3.859,65 Zählern und der Euro war in US-Dollar 13,79 wert.
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2: In der Nacht zum Samstag ist es wolkenlos. Die Tiefstwerte sinken auf 22 bis 17 Grad, der Wind weht schwacher Südost. Am Samstag wird viel Sonnenschein erwartet. Am Nachmittag und Abend kann es eine geringe Schauer- und Gewitterneigung geben. Es wird extrem heiß, mit Temperaturen von 38 bis 41 Grad. Der Wind weht schwach, vorwiegend aus Süd. In der Nacht zum Sonntag ist es gering bewölkt. Die Tiefstwerte sinken auf 23 bis 18 Grad. Der Wind weht meist schwach. Am Sonntag gibt es zunächst meist nur dünne Schleierwolken und viel Sonne. Im Tagesverlauf zeigen sich von Südwesten her einige hochreichende Quellwolken. Örtlich können Hitzegewitter auftreten, teils mit stürmischen Böen. Nochmal wird es extrem heiß, mit Tageshöchsttemperaturen von 38 bis 41 Grad. Der Wind weht abseits der Gewitter schwach aus Nordwest. In der Nacht zum Montag ist es wolkig bis stark bewölkt. Bei örtlichen Schauern und teils kräftigen Gewittern sinken die Temperaturen auf 22 bis 18 Grad. Der Wind weht schwach aus Nordwest. Am Montag wird es wechselnd bewölkt. Zeit- und gebietsweise treten Schauer und Gewitter auf. Am Abend schwächen die Niederschläge ab. Die Höchstwerte erreichen 27 bis 30 Grad. Der Wind weht schwach bis mäßig aus Nordwest.
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2: Um 11 Uhr waren es 30 Grad, die Luftfeuchtigkeit betrug 37% und der Luftdruck 1018 Hektopascal.
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2: Im Anschluss sehen Sie von unseren Nachbarn aus Sachsen-Anhalt am Samstag der Punktum-Wochenrückblick und am Sonntag Punktum-Kompakt vor 10 Jahren und die Mottenkiste.
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7: 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Weitere Standorte nach gleichem Vorbild gibt es in Eisleben und Sangerhausen.
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0: Spatenstich im UNESCO-Welterbe Gartenreich Dessau-Wörlitz. In Wörlitz haben vergangene Woche offiziell die Bauarbeiten für das neue Besucherzentrum begonnen. Im historischen Ensemble Gelbes Haus entsteht bis 2029 ein zentraler Anlaufpunkt für Touristen und Besucher des Welterbes. Bund und Land investieren dafür rund 23 Millionen Euro.
1: Das Gartenreich Dessau-Wörlitz ist etwas Spektakuläres. Die ganze Bundesrepublik ist stolz darauf, so ein Schatzkästlein von Natur und Kultur zu haben. Und deswegen kümmert sich die Republik auch drum, ist bereit, Geld zu investieren. Weil das, was man hier erlebt, das ist einmalig in Europa. Einmalig von der Haltung, von der Herkunft, von der Schönheit. Und deswegen ist heute die Freude groß.
0: Das neue Besucherzentrum soll künftig nicht nur Informationen über das Gartenreich bieten. Geplant sind noch Angebote zur Museumspädagogik, Büroräume der Kulturstiftung sowie Hinweise auf weitere Welterbestätten in der Region, darunter das Bauhaus Dessau und die Luther-Gedenkstätte. Das Projekt ist Teil eines großen angelegten Masterplans zur Sanierung bedeutender Kulturdenkmäler in Sachsen-Anhalt. Insgesamt stehen dafür 150 Millionen Euro von Bund und Land bereit.
2: Das Besucherzentrum ist ja wichtig, weil wir haben extrem viel in den letzten Jahrzehnten hier im Gartenreich erreicht, haben viel aufgebaut, viel Geld investiert. Aber dieses Besucherzentrum, das ist nochmal ein ganz wichtiger Punkt, weil die Menschen, die zu uns kommen, die wollen sich ja auch informieren, die wollen schauen, was kann man hier machen. Und deswegen freue ich mich, es ist ein guter Tag für Sachsen-Anhalt, das Wetter spielt mit, also insgesamt alles hervorragend.
0: Künftig soll das Zentrum aber nicht nur das Gartenreich präsentieren, sondern die gesamte Welterbe-Region stärker miteinander verbinden.
3: Es soll ein Welterbe-Zentrum werden, das finde ich auch wichtig, weil wir ja Welterbe-Region sind. Und ich glaube, in der letzten Zeit immer nur verstanden wurde, dass sich vieles auf das Gartenreich konzentriert hat. Und diesem Welterbe-Zentrum wollen wir wirklich auch die Stadt, wo ja der größte Teil auch des Stadtgebietes von Oranienbaum-Wörlitz Welterbe ist, auch das vermitteln und natürlich diesen touristischen Part, dass wir an 363 Tagen im Jahr für die Touristen zur Verfügung stehen, sie informieren können, berichten können, was sie alles hier machen können, länger vielleicht in unserer Region bleiben.
0: Das Gelbe Haus selbst blickt auf eine lange Geschichte zurück. Teile des Gebäudes stammen aus der Zeit vor 1700. Unter Fürst Franz war hier unter anderem das erste Schullehrerseminar Deutschlands untergebracht. Zuletzt wurde das Gebäude bis 2019 als Wohnhaus genutzt. Mit der Sanierung soll das historische Ensemble nun erhalten und gleichzeitig modern nutzbar gemacht werden.
4: Dann kann man diese 150 Millionen, 75 vom Bund, 75 vom Land, sozusagen objektkonkret umsetzen. Hier geht es um etwa 23 Millionen. Das ist ein großes, aber nicht das einzige Vorhaben. Und anfangen ist immer das Wichtigste. Jetzt

0: Geht's los, jetzt wird eine Perle nach der anderen aufpoliert und dann werden wir ein Gartenreich haben, wie es die wenigsten Menschen zuvor jemals gesehen haben.
1: Auch weitere Projekte im Gartenreich sollen in den kommenden Jahren umgesetzt werden, unter anderem in Oranienbaum und Musikau. Die Verantwortlichen hoffen, dass das Besucherzentrum künftig noch mehr Gäste in die Welterbe-Region lockt.

0: Der Wintereinbruch hat auch die Region Mansfeld-Südharz mit voller Wucht getroffen. Schier nicht enden wollende Schneefälle sorgten für erhebliche Einschränkungen im öffentlichen Leben. Die Feuerwehren und Räumdienste waren und sind im Dauereinsatz. Trotzdem ist die Situation im Straßenverkehr noch kritisch. So teilt Stand Dienstag Abellio mit, dass der Schienenverkehr derzeit ausgesetzt ist. Ebenso fahren keine Busse im Linienbetrieb. Auch die Müllentsorgung musste eingestellt werden. Dort, wo nicht angefahren werden konnte, soll voraussichtlich am kommenden Samstag, den 13. Februar, die Abholung nachgeholt werden, so die Aussage der Kreisverwaltung. Auch die Wertstoffhöfe bleiben geschlossen. In diesem Hintergrund wundert es nicht, dass sowohl Kreis als auch Stadt- bzw. Gemeindeverwaltung nur eingeschränkt arbeitsfähig sind. Auch Termine im Impfzentrum mussten verlegt werden. Zum Beispiel musste am Montag in Hettstedt die Feuerwehr ausrücken, um Dächer von der Schneelast zu befreien, wie zum Beispiel beim Realmarkt, aber auch andere Supermärkte wie der NP-Markt sollen betroffen sein. So schnell wird sich die Lage auch nicht entspannen. Zum Beispiel ist auch der Wochenmarkt in Hettstedt für den Mittwoch abgesetzt. Die tiefste Temperatur in der Nacht zu Dienstag wurde übrigens in der Region in Querfurt mit minus 18,9 Grad gemessen.
1: Auch in der Lutherstadt Eisleben, wie hier in der Magdeburger Straße, behinderten die Schneemassen des Tiefs Tristan den Straßenverkehr. Obwohl die Räumfahrzeuge der Straßenmeisterei regelmäßig unterwegs waren, ging teilweise gar nichts mehr. Immer wieder fuhren sich Fahrzeuge fest, die sich teilweise versuchten, selbst zu helfen oder von der Feuerwehr befreit werden mussten. Mehr als 50 cm Schnee fielen in den Höhenlagen von Siebigerode und Annarode. Außerdem gab es sehr starke Verwehungen. So kam es, dass die Schneemassen teilweise von den Anwohnerinnen und Anwohnern nicht mehr bewältigt werden konnten. Kaum waren die Wege vom Schnee befreit, lagen auch schon wieder frische 10 cm da. Da war Froh, der entsprechendes Gerät zur Verfügung hatte. Die Stadtverwaltung Mansfeld unterstützte nach Kräften. Und auch Bauer Bernd Probst aus Bendorf schickte Hilfe nach Siebigerode. Sein Sohn kam mit dem Radlader in die Feldstraße und schob das weiße Gut aus dem Weg, sodass zumindest PKWs wieder gefahrlos passieren konnten.

0: Enorme Probleme im Straßenverkehr gab es allerdings im gesamten Bereich der Bundesstraße 86. Extreme Straßenglätte machte hier nicht nur den PKWs große Schwierigkeiten. Vor allem der massive LKW-Verkehr kam quasi zum Erliegen. Schwerpunkte waren die Abschnitte zwischen Riestedt und Annarode sowie in der Ortslage Mansfeld. So hatte die Freiwillige Feuerwehr Mansfeld an diesem verschneiten Montag quasi keine freie Minute. Mehrmals wurde Alarm ausgelöst. Die LKWs stauten sich vom Niedrigpreismarkt in der Ortsmitte bis zum Ortsausgang. Bürgermeister Andreas Koch war kurz davor, den Katastrophenfall auszurufen. Zumal eine bitterkalte Nacht sowohl auf die LKW-Fahrer als auch auf die zahlreichen Kameraden und Helfer zukam. Um Schlimmeres zu verhindern, bat er die Wehr, die Zufahrt nach Mansfeld abzusperren, sowohl von Leimbach her als auch von Siebigerode. Dort positionierten sich Alina und Mario, die die Aufgabe hatten, jeden LKW, der kam, in Richtung Kloster Mansfeld umzuleiten. Natürlich klar, dass das bei minus 14 Grad kein Spaß ist. So waren die beiden engagierten Feuerwehrleute froh, als irgendwann ein Kollege des Landesbaubetriebes vorfuhr und kurzerhand in Richtung Mansfeld ein Schild für LKW verboten montierte. Doch bei allen Schwierigkeiten hat der heftige Wintereinbruch, den es so schon mindestens 10 Jahre nicht mehr gab, aber auch sein Gutes. Bei den in Aussicht gestellten frostigen Temperaturen heißt es in den nächsten Tagen in Mansfeld-Südharz Ski und Rodel gut. Der heftige Wintereinbruch vom 7. und 8. Februar 2021 hatte auch in Sangerhausen seine Spuren hinterlassen. Berge von Schnee entlang der Straßen, unbegehbare Fußwege, kaum Parkplätze und auch kein öffentlicher Nahverkehr machten das Leben bei zweistelligen Minustemperaturen nicht einfacher. Nachdem auch hier tagelang versucht wurde, der Sache Herr zu werden, hatte man bei der Stadtverwaltung die Idee zu einer ganz besonderen Schneeräumaktion. Danach wollte der städtische Bauhof mit Unterstützung durch zahlreiche Sangerhäuser Firmen sowie Bürgerinnen und Bürger mit Schippe und Schaufel an einem Tag die ganze Stadt weitestgehend schneefrei räumen. Anvisiert wurde der 13. Februar, ein Samstag, an dem die Anwohner ihre PKWs kostenfrei auf städtischen Großparkplätzen abstellen konnten, um die Aktion nicht zu behindern.
1: Ja, wie in anderen Städten auch hat uns natürlich hier der Winter hart erwischt, weil es kein normaler Winter ist, sondern in kurzer Zeit unwahrscheinliche Massen an Schnee gefallen sind. Deshalb haben wir dann auch gesagt, okay, wir kommen da mit den normalen Mitteln nicht mehr zurecht, gerade hier in der engen Innenstadt, und haben alle gebeten, heute ihre Autos draußen zu lassen und machen hier ja ein großes Manöver Schneeflocke mit allem, was wir haben. Und das hat bisher auch sehr gut geklappt. Von daher an der Stelle schon mal vielen Dank auch gerade den Anwohnern, die ihre Fahrzeuge weggefahren haben, und natürlich auch den vielen, vielen Helfern von der Feuerwehr, von unserem Bauhof, von den beauftragten Firmen. Also das läuft richtig gut und ich denke mal, heute Abend haben wir unser Ziel erreicht.
2: Gibt es hier neben dem Marktplatz andere neuralgische Punkte, sag ich mal, wo es besonders brenzlig ist?
1: Ja. Also der gesamte Innenstadtbereich ist natürlich der, den wir uns heute besonders annehmen wollen, und wir verfolgen noch ein großes Ziel damit. Wir wollen nämlich hinbekommen, dass der Busverkehr wieder rollen kann, dass auch die Bewohner aus unseren etwas weiter entfernten Stadtteilen wieder hier in die Stadt kommen und zum Einkaufen kommen. Und deshalb fokussieren wir uns auch sehr stark auf die Busstrecken.
2: Das wollte ich gerade fragen, wie sieht es in den Stadtteilen aus, die ja teilweise auch sehr harzig angehaucht sind?
1: Ja, in den Ortsteilen, muss ich sagen, funktioniert das recht gut. Da haben sich die Menschen dort in den Ortsteilen oftmals auch zusammen mit ihrer Feuerwehr selbst organisiert und haben mit Unterstützung der Stadt und mit anderen Fremdfirmen da schon einiges in Gang gebracht. Natürlich in den Wohngebieten von Sangerhausen sind die Nebenstraßen noch in oftmals in sehr schwierig zu befahrenden Zustand.
0: An diesem mit minus 19 Grad besonders frostigen Morgen bot sich in der ganzen Innenstadt von Sangerhausen das gleiche Bild. Große und kleine Baggerschaufeln schoben den Schnee zusammen und verluden ihn auf LKW, die ihn dann abtransportierten, zum Beispiel in Richtung Waldmühle. Die Fäden der Organisation hielt unterdessen Bauhofchef Jens Ramisch zusammen.
3: Bisher laufen alle Maschinen. Wir haben noch ein bisschen Schwierigkeiten mit einigen Maschinen im Bau finden. Die sind eingefroren. Aber da sind wir jetzt mit der Feuerwehr noch dran zum Auftauen. Aber ansonsten sind wir weiter wie erwartet.
2: Wie viele Geräte haben Sie heute da im Einsatz?
3: Zurzeit sind wir noch am Zählen. Die Firmen haben alles reingeschickt. was sie zur Verfügung haben. Wir müssen erstmal gucken. Wir haben jetzt im Prinzip keinen Überblick gerade aktuell, was hier alles drin rumfährt.
2: Aber Sie sind ja erreichbar und koordinieren das ein bisschen.
3: Ich bin für jeden erreichbar, jawohl.
0: Der Oberbürgermeister ließ es sich nicht nehmen, persönlich vor allem auch mit den Gewerbetreibenden, zum Beispiel in der Göpenstraße, zu sprechen. Diese bereits durch die Corona-Beschränkungen der letzten Monate arg gebeutelt, legten trotzdem fast alle mit Hand an bei der Schneeräumaktion. So zum Beispiel auch Herr Albrecht und Gewerbevereinschef Marco Dauer.
2: Herr Dauer, Sie sind ja auch mit am Werkeln.
4: Ja.
2: Mal was ganz anderes in Corona-Zeiten, oder?
4: Auf jeden Fall ist es eine schöne Sache, denke ich mal. Man sieht sich mal wieder, auch außerhalb der Geschäfte, weil innerhalb können wir uns ja nicht mehr sehen. Und ich habe schon gesehen, es sind viele unterwegs, die mitmachen, die auf und Aufruf vom Bürgermeister gefolgt sind. Tolle Sache. Und ich denke mal, noch eine halbe Stunde sind noch mehr unterwegs hier.
2: Mal ganz nebenbei, wie gestalten Sie das in Ihrem Laden? Auch so mit Anrufen und dann...
4: Ja, wir haben unser Online-Schaufenster. Also wie gesagt, da können uns die Kunden noch erreichen drüber. Und ja, es wird angenommen, es ersetzt natürlich nicht den normalen Geschäftsbetrieb, auf keinen Fall. Aber wir bleiben in Kontakt mit unseren Kunden und ja, das ist schon ganz okay.

Gleich nebenan kümmerten sich Herr Hess, Inhaber eines weit über die Grenzen von Sangerhausen hinaus bekannten Spielzeuggeschäftes, gemeinsam mit seinem Sohn um einen eisfreien Bürgersteig.

Auch wenn es an manchen Ecken nur mit Handarbeit ging, ohne schwere Technik wäre die Aktion nicht zum Erfolg geworden. Stellvertretend für alle sollen hier nur einige der Helfer genannt werden. Die Umwelt- und Tiefbau GmbH Sangerhausen, die HTS Bauunternehmen GmbH, die Firmen Kurok und Meinhard Erdbau, Transcat, die mit LKWs unterstützten, und die Firma Oberländer aus Rota. Außerdem soll noch einmal das komplette Team des Bauhofs Sangerhausen erwähnt werden, sowie die Freiwillige Feuerwehr der Rosenstadt.

0: Und apropos Helfer, auch wenn die Vertreter der CDU-Fraktion im Sangerhäuser Stadtrat keine Schippe benutzten, übernahmen sie trotzdem eine ganz andere wichtige Aufgabe. Die Versorgung der Helferinnen und Helfer. Etwas Warmes im Bauch konnte an diesem Tag sicherlich jeder gebrauchen.
1: Haben Sie alles im Angebot?
2: Also wir haben einen ganz leckeren, super warmen, heißen Suppentopf. Dann haben wir natürlich Tee, Getränke, ganz wichtig bei dieser eisigen Kälte, und Kaffee natürlich für die Männer. Ich weiß nicht, ob nachher noch was dazu kommt.
3: Ja, und dann kommt noch ein Wildgulasch dazu.
1: Das ist also Ihr Beitrag hier von der CDU-Fraktion heute bei dem Schneebeseitigungstag sozusagen.
3: Genau, wer gut schiebt, soll auch ganz ordentlich essen und trinken. Ja? Bei den Temperaturen heute Morgen, minus 19 Grad, ist das schon, glaube ich, ganz angebracht.
0: Und so wie Frank Schmiedl und seine Frau gab es viele an diesem Tag, die nicht viel fragten, sondern einfach mit anpackten.

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Hallo und herzlich willkommen, liebe Zuschauerinnen und Zuschauer bei Punktum, Ihrem regionalen Fernsehprogramm am heutigen Freitag. Das heißt, das Sommerwetter hat uns alle im Griff. Trotzdem sollten die Wählerinnen und Wähler in der Verbandsgemeinde Mansfelder Grund-Helbra nicht abgehalten werden, am Sonntag zur

0: Kleidung sowie Sonnenhut schützen vor direkter Sonneneinstrahlung und unterstützen den Körper bei der Wärmeregulierung und die Ernährung anpassen. Leichte, gut verdauliche Mahlzeiten bevorzugen. Wasserreiche Lebensmittel wie Gurken, Melonen und Tomaten liefern zusätzlich Flüssigkeit und wichtige Nährstoffe. Auf Warnzeichen achten, trockener Mund, Kopfschmerzen, dunkler Urin, Schwindel oder ein plötzliches Schwächegefühl sind ernsthafte Signale des Körpers, die nicht ignoriert werden sollten. Bei anhaltenden Symptomen wie starkem Schwindel, Verwirrtheit, Bewusstlosigkeit, Atemnot oder ausbleibender Schweißproduktion trotz großer Hitze ist umgehend der Notruf 112 zu wählen. Diese Zeichen können auf einen Hitzschlag hindeuten, einen medizinischen Notfall, der sofortiges Handeln erfordert. Zum letzten Mal in dieser Spielzeit ist am Samstag, den 27. Juni um 19:30 Uhr, die Inszenierung von Münchhausen, das Musical, auf der großen Bühne des Theaters Eisleben zu sehen. Aufgrund der hohen Temperaturen ist es den Gästen ausnahmsweise gestattet, eigene PET-Wasserflaschen mit in den Saal zu nehmen. Zudem sind Trinkpausen für die Darstellenden geplant. Tickets sind an der Theaterkasse in der Bucherstraße, an der Abendkasse sowie telefonisch unter 03475-602070 oder im Internet unter theater-eisleben.de erhältlich. Das Bildungs- und Technologiezentrum BTZ der Handwerkskammer Halle bietet am Standort Halle-Osendorf neue Meistervorbereitungslehrgänge an. Für die Kurse sind noch Anmeldungen möglich. Am 30. November beginnen Vollzeitlehrgänge für Fahrzeuglackierer sowie für Maler und Lackierer. Beide Kurse laufen bis zum 3. September 2027. Ein berufsbegleitender Meisterkurs im Metallbauerhandwerk startet am 15. Februar nächsten Jahres und endet am 15. Dezember 2028. Die Lehrgänge bereiten praxisnah auf die Meisterprüfung vor und werden von erfahrenen Dozenten sowie Praktikern aus dem Handwerk durchgeführt. Der Meisterbrief eröffnet im Handwerk vielfältige Karriereperspektiven, von Führungsaufgaben im Betrieb bis hin zu Selbstständigkeit. Zudem besteht die Möglichkeit einer finanziellen Förderung über das Aufstiegs-BAföG. Weitere Informationen zu den Meisterkursen gibt es unter www.hwkhalle.de/meister. Am 19. September lädt die Mansfelder Bergwerksbahn wieder zu einer besonderen Sonderfahrt aus der Reihe mit der Wipperliese in die weite Welt ein. Diesmal geht es in den idyllischen Spreewald nach Lübbenau, eine Region voller Wasserwege, Tradition und einzigartiger Naturerlebnisse. Die Sonderfahrt startet in Wippra und bietet Zusteigmöglichkeiten auf den Stationen der Wipperliese bis Kloster Mansfeld sowie Hettstedt, Sandersleben und Halle. Bereits um 10 Uhr erreicht der Zug Lübbenau, um 11 Uhr beginnt die rund dreistündige Kranfahrt durch ein einzigartiges Wasserlandschaft des Spreewaldes. Die Rückfahrt in Richtung Wippra startet um 19 Uhr. Der Preis beträgt 149 Euro für Erwachsene, 139 für ein Kind, das alles per Vorkasse. 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Am 11. und 12. Juli lädt die Rosenstadt Sangerhausen GmbH gemeinsam mit dem Landesverband der Bergmanns-, Hütten- und Knappenvereine e.V. herzlich zu den Feierlichkeiten zum 1. Landesbergmannstag Sachsen-Anhalt auf dem Röhrichtschacht Vettelrode ein. Am 11. steht von 10 bis 16 Uhr die bergmännische Souvenir- und Informationsmeile auf dem Programm und der 12. ist traditionsgemäß der Tag der Festveranstaltung. Nach dem Aufmarsch der Vereine, der Begrüßung, der feierlichen Übergabe der Fahnenschleifen übernimmt das Gefeuersaarland-Orchester das musikalische Programm. Für den zweiten Teil nach der Mittagspause konnten erstmals die Barbarossa Pipes and Drums gewonnen werden.
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0: Großer Bahnhof im Arnsteiner Ortsteil Pollenrode, wo am 19. Juni 2026 im Beisein des sachsen-anhaltinischen Staatssekretärs Thomas Wünsch ein Wohngebäude mit der grünen Hausnummer Sachsen-Anhalt ausgezeichnet wurde. So erfolgt die Wärmeversorgung des energieeffizienten Schwedenhauses, das überwiegend aus skandinavischem Kiefernholz gefertigt wurde, über eine innovative Fensterinfrarotheizung, die in herkömmliche Fensterrahmen integriert werden kann. Eine dezentrale Lüftungsanlage mit Wärmerückgewinnung sorgt für eine bedarfsgerechte Frischluftversorgung. Dabei werden Wärmeverluste auf ein Minimum reduziert. Und es gibt eine Photovoltaikanlage mit einer Nennleistung von 11 kW Peak, die unter anderem das Laden eines Elektrofahrzeugs an der hauseigenen Wallbox unterstützt.
1: Wir haben einen Nachbarort, haben wir auch so ein Haus gesehen. Das fanden wir optisch erstmal schön und dann haben wir uns das dort erklären und zeigen lassen. Und dann sind wir nach Husum gefahren, haben uns das vor Ort angeschaut, haben uns unterschiedliche Häuser natürlich auch angeguckt, aber haben uns am Ende für Thales entschieden, weil die die größte Innovation mitgebracht haben. Sei es am Haus diese Ecke, sei es das Belüftungssystem oder eben die Heizung, wo man auch hätte eine Wärmepumpe nehmen können, haben wir aber nicht gemacht. Wir haben gesagt, wir probieren es einfach mal mit der Fensterheizung und am Ende ist das eine super Lösung. Jetzt hat man einen langen, harten Winter und muss sagen, das funktioniert super. Ja, also muss nicht runter- oder hochschalten. Haben noch Managementsystem damit dazu gemacht, dass wenn die PV-Anlage läuft, entsprechend dann auch die Sonne mehr genutzt wird. Ja,
2: also können Sie jedem empfehlen, das Haus?
1: Also ich würde es immer wieder empfehlen, aber eben auch mit Thales zu bauen. Mhm. Kann man als Bausatz machen, kann man auch Schüsse fertig machen, sodass man eben bestimmte Eigenleistung machen kann. Kann mit den regionalen Firmen selber was machen, das war mir eben wichtig, dass eben die Leute vor Ort sind und nicht eben als Subunternehmer engagiert werden, wo man dann noch die 10% klassischerweise mehr bezahlt. Ja, das war so die Entscheidung, eben auch die Wertschöpfung hier zu halten. Ja.
0: Marco Mühlstein, Geschäftsführer der Landesenergieagentur, erläuterte nach der Begrüßung der Gäste noch einmal den Hintergrund der grünen Hausnummer, die sich an alle Eigentümer neuerbauter oder sanierter Gebäude, die definierte Energiestandards oberhalb der gesetzlichen Mindestanforderungen erfüllen, richtet.
3: Liebe Familie Krebs, freut mich ganz besonders, dass Sie sich ein Herz genommen haben mit Ihrem Haus, mit den klugen Energiekonzept aus Dämmung, Wärmerückgewinnung, Infrarotheizung in den Fenstern, also was ganz Innovatives hier auf die Beine gestellt zu haben. Und genau darum geht es uns als Energieministerium zusammen mit der Lena, dass wir Häuslebauer, Eigentümerfamilien, aber auch größere Wohnungsgenossenschaften oder Gesellschaften auszeichnen, die in einem besonderen Maße innovativ sind.
0: Auch Steffen Hohmann ergriff als Fachbereichsleiter Zentrale Verwaltung des Landkreises Mansfeld-Südharz und in Vertretung des Landrates das Wort und zeigte sich begeistert von dem innovativen Gebäude der Familie Krebs. Bürgermeisterin Jeanette Klaus betonte, nicht ohne Stolz, dass solch eine Innovation im beschaulichen Ortsteil Pollenrode schon etwas ganz Besonderes sei. Mit einer flammenden Rede für das Handwerk war Frau Dr. Regina Ziesche, Geschäftsführerin der Kreishandwerkerschaft, am Start und bestätigte, dass auch in den einzelnen Gewerken des Landkreises Mansfeld-Südharz das Thema Klimaschutz eine immer größere Rolle spielt. So erhielt Familie Krebs also die grüne Hausnummer. Seit 2017 übrigens die 90. in Sachsen-Anhalt und die Nummer 5 im Landkreis Mansfeld-Südharz. Entwickelt hat das innovative Haus übrigens die Firma Thales Holzhäuser, Germann und Hinrichs GmbH und Co. KG aus Husum, deren Geschäftsführer und ein Vertriebsmitarbeiter an diesem Tag extra von der Nordseeküste angereist waren. Auch sie erhielten eine Anerkennungsurkunde überreicht.
4: Das Konzept, was wir in unseren 30 Jahren haben, ist ein Haus von Grund her schon so energiesparsam zu bauen, dass sie heizen können, womit sie wollen. Sie können also mit einem Toaster heizen, wenn sie wollen, das ist egal, weil sie brauchen keine Wärmepumpe mehr. Ja. Diese teure Technik brauchen wir nicht, wir brauchen die teure Installation nicht, wir brauchen all diese Sachen nicht. Und Wartung und so, es fällt bei uns alles völlig flach. Und entscheidend ist das Haus, was keine Energie mehr braucht. Und dann brauchen sie einen einfachen Heizer, Belüftung und Wärmerückgewinnung, auch die haben wir selbst entwickelt. Das ist also alles Eigenentwicklung über die letzten 30 Jahre letztendlich. Und ich bin eigentlich Maschinenbauingenieur, daher kommt es. Und kam irgendwie wie die Jungfrau zum Kinde zu Holzhäusern, aber es war irgendwann mal so, als ich noch Student war.
0: Frank Krebs, selbst Mitarbeiter eines Stadtwerks, ist jedenfalls froh, die Husumer Firma gefunden zu haben und betonte nochmals, wie glücklich er, seine Frau und seine drei Töchter mit dem Haus sind. Und er wies darauf hin, dass auch die neue Art zu heizen im letzten, doch recht knackigen Winter die Feuerprobe bestens bestanden hat. da seine anfangs doch skeptischen Mädels oft in kurzer Hose und T-Shirt anzutreffen waren. Ein besseres Kompliment konnten die Husumer Ingenieure kaum bekommen.
5: Seit 33 Jahren ist das Zuckertütenfest für die Eisleber ABC-Schützen eine schöne Tradition. Diesmal feierten 175 künftige Schülerinnen und Schüler auf dem Gelände der Kreisverkehrswacht. Begrüßt wurden sie von Eislebens Bürgermeister Carsten Staub.
6: Liebe Kinder, liebe Erzieherinnen, Betreuer, liebe Gäste, sehr geehrte Damen und Herren, herzlich willkommen hier im Verkehrskarten unserer Kreisverkehrswacht zum alljährlichen Zuckertütenfest 2026. Ich habe schon von einigen gehört, sie sind sehr gespannt, was sie heute erwartet. Die letzten Kita-Tage, die ihr verbringt und dann ab 15. August mit der großen Einschulung dann in die Schule startet. Ich freue mich sehr, es ist schon eine Tradition über viele, viele Jahre, dass wir gemeinsam hier mit allen Kindereinrichtungen der Stadt, mit allen Einschülern gemeinsam feiern, dieses Zuckertütenfest verbringen und was kann es Schöneres geben, als hier bei unserer schönen Kreisverkehrswacht in schöner Atmosphäre, auch mit schattigen Plätzen, gerade bei den heutigen heißen Temperaturen, und ich freue mich, dass alle mit dabei sind. Ich freue mich natürlich auch, wie in den letzten Jahren schon zur Tradition, dass ich nicht alleine hier stehe, sondern natürlich auch Micky und Minnie es sich nicht haben nehmen lassen, heute hierher zu kommen, gemeinsam mit euch zu feiern, und natürlich auch Herr Hampel von der DEKRA, der nachher nochmal was zu euch sagen wird, hat sich es auch nicht nehmen lassen, hier gemeinsam zur Eröffnung mit dabei zu sein. Bleibt weiterhin so fröhlich, behaltet euch das Kindsein und wünsche euch ganz viel Spaß und dann schon mal ein ganz tolles Wochenende.
5: Dankeschön. Herr Hampel von der DEKRA Halle freute sich, an jeden künftigen Schüler und Schülerin ein leuchtend rotes Basecap mit Reflexionsstreifen übergeben zu können, das für zusätzliche Sicherheit auf dem Schulweg sorgt. Dann ging es für die Kinder aus den insgesamt 19 Kindertageseinrichtungen und Tagespflegestellen auf dem Gelände des Verkehrsgartens so richtig los. Im Mittelpunkt stand eine Rallye mit 7 Stationen, an denen die Mädchen und Jungen spielerisch ihr Wissen unter Beweis stellen und erweitern konnten. Ergänzt wurde das Angebot durch verschiedene Bewegungsstationen. Am Ende des Parcours wartete eine goldige Überraschung für die kleinen Gäste, aber dazu später mehr. Insgesamt mit den 4 Grundschulen der Lutherstadt Eisleben engagierten sich die Polizei, die Kreisverkehrswacht, das Deutsche Rote Kreuz, die Feuerwehr sowie der Rettungsdienst und gestalteten die einzelnen Stationen mit. Für Schwung und rhythmische Bewegung sorgte erneut die Tanzschule Svetlana Heiduk.

0: Darüber hinaus lud eine Hüpfburg zum ausgelassenen Toben ein. Und schließlich gab es für alle Teilnehmerinnen und Teilnehmer ein zünftiges Mittagessen, das dank der Unterstützung durch die Volksküche bereitgestellt wurde. Ganz vorne bei den Vorbereitungen auf diesen Tag dabei Christine Wohland. Sie verriet uns auch, was jedes Kind am Ende des Tages erhielt.
1: Die Kinder bekommen heute an diesem Tag wunderschöne Kleinigkeiten. Und zwar diesen Beutel, gefüllt mit ganz vielen schönen Sachen, wie zum Beispiel dieses Puzzle, extra von der Lutherstadt Eismünd mit unserem Flügel, und einer Trinkflasche, einer Brotbüchse. Und sie bekommen auch kleine Spielsachen, sie bekommen eine Federmappe, also alles, was man für die Schule braucht. Und wenn sie die Station heute abgearbeitet haben und viel Spaß hatten, bekommen sie auch diese schöne Medaille.
0: Wieder ein schönes Zuckertütenfest, eine würdige und erhaltenswerte Tradition in der Lutherstadt Eisleben. 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Am 26. Juli um 17 Uhr beginnt ein Orgelkonzert mit Kirchenmusikdirektor Thomas Ennenbach in der Marktkirche St. Andreas in der Lutherstadt Eisleben. Thema Giganten des Barocks, Bach und Händel sowie Verehrer. Der Eintritt kostet 10 Euro im Vorverkauf. Schüler bis 18 Jahre brauchen nichts bezahlen. Am 27. Juni wird in der Zeit von 9.30 Uhr bis 18 Uhr zum Tag der Berg- und Hüttenleute an den Schmidtschacht Helbra eingeladen. Im Rahmen der Ehrenamtswürdigung wird der Ottilienpreis 2026 Starke Frauen am 28. Juni ab 16 Uhr in der Klosterkirche St. Marien-Widerstedt feierlich verliehen. 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
2: Der DAX notierte am Freitagvormittag bei 24.782,63 Punkten. Der TecDAX bei 3.859,65 Zählern und der Euro war in US-Dollar 13,79 wert.
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2: In der Nacht zum Samstag ist es wolkenlos. Die Tiefstwerte sinken auf 22 bis 17 Grad, der Wind weht schwacher Südost. Am Samstag wird viel Sonnenschein erwartet. Am Nachmittag und Abend kann es eine geringe Schauer- und Gewitterneigung geben. Es wird extrem heiß, mit Temperaturen von 38 bis 41 Grad. Der Wind weht schwach, vorwiegend aus Süd. In der Nacht zum Sonntag ist es gering bewölkt. Die Tiefstwerte sinken auf 23 bis 18 Grad. Der Wind weht meist schwach. Am Sonntag gibt es zunächst meist nur dünne Schleierwolken und viel Sonne. Im Tagesverlauf zeigen sich von Südwesten her einige hochreichende Quellwolken. Örtlich können Hitzegewitter auftreten, teils mit stürmischen Böen. Nochmal wird es extrem heiß, mit Tageshöchsttemperaturen von 38 bis 41 Grad. Der Wind weht abseits der Gewitter schwach aus Nordwest. In der Nacht zum Montag ist es wolkig bis stark bewölkt. Bei örtlichen Schauern und teils kräftigen Gewittern sinken die Temperaturen auf 22 bis 18 Grad. Der Wind weht schwach aus Nordwest. Am Montag wird es wechselnd bewölkt. Zeit- und gebietsweise treten Schauer und Gewitter auf. Am Abend schwächen die Niederschläge ab. Die Höchstwerte erreichen 27 bis 30 Grad. Der Wind weht schwach bis mäßig aus Nordwest.
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2: Um 11 Uhr waren es 30 Grad, die Luftfeuchtigkeit betrug 37% und der Luftdruck 1018 Hektopascal.
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2: Im Anschluss sehen Sie von unseren Nachbarn aus Sachsen-Anhalt am Samstag der Punktum-Wochenrückblick und am Sonntag Punktum-Kompakt vor 10 Jahren und die Mottenkiste.
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0: 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Weitere Standorte nach gleichem Vorbild gibt es in Eisleben und Sangerhausen.
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0: Spatenstich im UNESCO-Welterbe-Gartenreich Dessau-Wörlitz. In Wörlitz haben vergangene Woche offiziell die Bauarbeiten für das neue Besucherzentrum begonnen. Im historischen Ensemble Gelbes Haus entsteht bis 2029 ein zentraler Anlaufpunkt für Touristen und Besucher des Welterbes. Bund und Land investieren dafür rund 23 Millionen Euro.
1: Das Gartenreich Dessau-Wörlitz ist etwas Spektakuläres. Die ganze Bundesrepublik ist stolz darauf, so ein Schatzkästlein von Natur und Kultur zu haben. Und deswegen kümmert sich die Republik auch drum, ist bereit, Geld zu investieren. Weil das, was man hier erlebt, das ist einmalig in Europa. Einmalig von der Haltung, von der Herkunft, von der Schönheit. Und deswegen ist heute die Freude groß.
0: Das neue Besucherzentrum soll künftig nicht nur Informationen über das Gartenreich bieten. Geplant sind noch Angebote zur Museumspädagogik, Büroräume der Kulturstiftung sowie Hinweise auf weitere Welterbestätten in der Region, darunter das Bauhaus Dessau und die Luther-Gedenkstätte. Das Projekt ist Teil eines großen angelegten Masterplans zur Sanierung bedeutender Kulturdenkmäler in Sachsen-Anhalt. Insgesamt stehen dafür 150 Millionen Euro von Bund und Land bereit.
2: Das Besucherzentrum ist ja wichtig, weil wir haben extrem viel in den letzten Jahrzehnten hier im Gartenreich erreicht, haben viel aufgebaut, viel Geld investiert. Aber dieses Besucherzentrum, das ist nochmal ein ganz wichtiger Punkt, weil die Menschen, die zu uns kommen, die wollen sich ja auch informieren, die wollen schauen, was kann man hier machen. Und deswegen freue ich mich, es ist ein guter Tag für Sachsen-Anhalt, das Wetter spielt mit, also insgesamt alles hervorragend.
0: Künftig soll das Zentrum aber nicht nur das Gartenreich präsentieren, sondern die gesamte Welterbe-Region stärker miteinander verbinden.
3: Es soll ein Welterbezentrum werden, das finde ich auch wichtig, weil wir ja Welterbe-Region sind. Und ich glaube, in der letzten Zeit immer nur verstanden wurde, dass sich vieles auf das Gartenreich konzentriert hat. Und diesem Welterbezentrum wollen wir wirklich auch die Stadt, wo ja der größte Teil auch des Stadtgebietes von Oranienbaum-Wörlitz Welterbe ist, auch das vermitteln und natürlich diesen touristischen Part, dass wir an 363 Tagen im Jahr für die Touristen zur Verfügung stehen, sie informieren können, berichten können, was sie alles hier machen können, länger vielleicht in unserer Region bleiben.
0: Das Gelbe Haus selbst blickt auf eine lange Geschichte zurück. Teile des Gebäudes stammen aus der Zeit vor 1700. Unter Fürst Franz war hier unter anderem das erste Schullehrerseminar Deutschlands untergebracht. Zuletzt wurde das Gebäude bis 2019 als Wohnhaus genutzt. Mit der Sanierung soll das historische Ensemble nun erhalten und gleichzeitig modern nutzbar gemacht werden.
4: Dann kann man diese 150 Millionen, 75 vom Bund, 75 vom Land, sozusagen objektkonkret umsetzen. Hier geht es um etwa 23 Millionen. Das ist ein großes, aber nicht das einzige Vorhaben. Und anfangen ist immer das Wichtigste. Jetzt geht's los, jetzt wird eine Perle nach der anderen aufpoliert und dann werden wir ein Gartenreich haben, wie es die wenigsten Menschen zuvor jemals gesehen haben.
0: Auch weitere Projekte im Gartenreich sollen in den kommenden Jahren umgesetzt werden, unter anderem in Oranienbaum und Musikau. Die Verantwortlichen hoffen, dass das Besucherzentrum künftig noch mehr Gäste in die Welterberegion lockt.

0: Der Wintereinbruch hat auch die Region Mansfeld-Südharz mit voller Wucht getroffen. Schier nicht enden wollende Schneefälle sorgten für erhebliche Einschränkungen im öffentlichen Leben. Die Feuerwehren und Räumdienste waren und sind im Dauereinsatz. Trotzdem ist die Situation im Straßenverkehr noch kritisch. So teilt Stand Dienstag Abellio mit, dass der Schienenverkehr derzeit ausgesetzt ist. Ebenso fahren keine Busse im Linienbetrieb. Auch die Müllentsorgung musste eingestellt werden. Dort, wo nicht angefahren werden konnte, soll voraussichtlich am kommenden Samstag, den 13. Februar, die Abholung nachgeholt werden, so die Aussage der Kreisverwaltung. Auch die Wertstoffhöfe bleiben geschlossen. In diesem Hintergrund wundert es nicht, dass sowohl Kreis als auch Stadt- bzw. Gemeindeverwaltung nur eingeschränkt arbeitsfähig sind. Auch Termine im Impfzentrum mussten verlegt werden. Zum Beispiel musste am Montag in Hettstedt die Feuerwehr ausrücken, um Dächer von der Schneelast zu befreien, wie zum Beispiel beim Realmarkt, aber auch andere Supermärkte wie der NP-Markt sollen betroffen sein. So schnell wird sich die Lage auch nicht entspannen. Zum Beispiel ist auch der Wochenmarkt in Hettstedt für den Mittwoch abgesetzt. Die tiefste Temperatur in der Nacht zu Dienstag wurde übrigens in der Region in Querfurt mit minus 18,9 Grad gemessen.
1: Auch in der Lutherstadt Eisleben, wie hier in der Magdeburger Straße, behinderten die Schneemassen des Tiefs Tristan den Straßenverkehr. Obwohl die Räumfahrzeuge der Straßenmeisterei regelmäßig unterwegs waren, ging teilweise gar nichts mehr. Immer wieder fuhren sich Fahrzeuge fest, die sich teilweise versuchten, selbst zu helfen oder von der Feuerwehr befreit werden mussten. Mehr als 50 cm Schnee fielen in den Höhenlagen von Siebigerode und Annarode. Außerdem gab es sehr starke Verwehungen. So kam es, dass die Schneemassen teilweise von den Anwohnerinnen und Anwohnern nicht mehr bewältigt werden konnten. Kaum waren die Wege vom Schnee befreit, lagen auch schon wieder frische 10 cm da. Da war froh, der entsprechendes Gerät zur Verfügung hatte. Die Stadtverwaltung Mansfeld unterstützte nach Kräften. Und auch Bauer Bernd Probst aus Bendorf schickte Hilfe nach Siebigerode. Sein Sohn kam mit dem Radlader in die Feldstraße und schob das weiße Gut aus dem Weg, sodass zumindest PKWs wieder gefahrlos passieren konnten.

0: Enorme Probleme im Straßenverkehr gab es allerdings im gesamten Bereich der Bundesstraße 86. Extreme Straßenglätte machte hier nicht nur den PKWs große Schwierigkeiten. Vor allem der massive LKW-Verkehr kam quasi zum Erliegen. Schwerpunkte waren die Abschnitte zwischen Riestedt und Annarode sowie in der Ortslage Mansfeld. So hatte die Freiwillige Feuerwehr Mansfeld an diesem verschneiten Montag quasi keine freie Minute. Mehrmals wurde Alarm ausgelöst. Die LKWs stauten sich vom Niedrigpreismarkt in der Ortsmitte bis zum Ortsausgang. Bürgermeister Andreas Koch war kurz davor, den Katastrophenfall auszurufen. Zumal eine bitterkalte Nacht sowohl auf die LKW-Fahrer als auch auf die zahlreichen Kameraden und Helfer zukam. Um Schlimmeres zu verhindern, bat er die Wehr, die Zufahrt nach Mansfeld abzusperren, sowohl von Leimbach her als auch von Siebigerode. Dort positionierten sich Alina und Mario, die die Aufgabe hatten, jeden LKW, der kam, in Richtung Kloster Mansfeld umzuleiten. Völlig klar, dass das bei minus 14 Grad kein Spaß ist. So waren die beiden engagierten Feuerwehrleute froh, als irgendwann ein Kollege des Landesbaubetriebes vorfuhr und kurzerhand in Richtung Mansfeld ein Schild für LKW verboten montierte. Doch bei allen Schwierigkeiten hat der heftige Wintereinbruch, den es so schon mindestens 10 Jahre nicht mehr gab, aber auch sein Gutes. Bei den in Aussicht gestellten frostigen Temperaturen heißt es in den nächsten Tagen in Mansfeld-Südharz Ski und Rodel gut. Der heftige Wintereinbruch vom 7. und 8. Februar 2021 hatte auch in Sangerhausen seine Spuren hinterlassen. Berge von Schnee entlang der Straßen, unbegehbare Fußwege, kaum Parkplätze und auch kein öffentlicher Nahverkehr machten das Leben bei zweistelligen Minustemperaturen nicht einfacher. Nachdem auch hier tagelang versucht wurde, der Sache Herr zu werden, hatte man bei der Stadtverwaltung die Idee zu einer ganz besonderen Schneeräumaktion. Danach wollte der städtische Bauhof mit Unterstützung durch zahlreiche Sangerhäuser Firmen sowie Bürgerinnen und Bürger mit Schippe und Schaufel an einem Tag die ganze Stadt weitestgehend schneefrei räumen. Anvisiert wurde der 13. Februar, ein Samstag, an dem die Anwohner ihre PKWs kostenfrei auf städtischen Großparkplätzen abstellen konnten, um die Aktion nicht zu behindern.
1: Ja, wie in anderen Städten auch, hat uns natürlich hier der Winter hart erwischt, weil es kein normaler Winter ist, sondern in kurzer Zeit unwahrscheinliche Massen an Schnee gefallen sind. Deshalb haben wir dann auch gesagt, okay, wir kommen da mit den normalen Mitteln nicht mehr zurecht, gerade hier in der engen Innenstadt, und haben alle gebeten, heute ihre Autos draußen zu lassen und machen hier ja ein großes Manöver Schneeflocke mit allem, was wir haben. Und das hat bisher auch sehr gut geklappt. Von daher an der Stelle schon mal vielen Dank auch gerade den Anwohnern, die ihre Fahrzeuge weggefahren haben, und natürlich auch den vielen, vielen Helfern von der Feuerwehr, von unserem Bauhof, von den beauftragten Firmen. Also das läuft richtig gut und ich denke mal, heute Abend haben wir unser Ziel erreicht.
2: Gibt es hier neben dem Marktplatz andere neuralgische Punkte, sag ich mal, wo es besonders brenzlig ist?
1: Also der gesamte Innenstadtbereich ist natürlich der, den wir uns heute besonders annehmen wollen, und wir verfolgen noch ein großes Ziel damit. Wir wollen nämlich hinbekommen, dass der Busverkehr wieder rollen kann, dass auch die Bewohner aus unseren etwas weiter entfernten Stadtteilen wieder hier in die Stadt kommen und zum Einkaufen kommen. Und deshalb fokussieren wir uns auch sehr stark auf die Busstrecken.
2: Das wollte ich gerade fragen, wie sieht es in den Stadtteilen aus, die ja teilweise auch sehr harzig angehaucht sind?
1: Ja, in den Ortsteilen, muss ich sagen, funktioniert das recht gut. Da haben sich die Menschen dort in den Ortsteilen oftmals auch zusammen mit ihrer Feuerwehr selbst organisiert und haben mit Unterstützung der Stadt und mit anderen Fremdfirmen da schon einiges in Gang gebracht. Natürlich in den Wohngebieten von Sangerhausen sind die Nebenstraßen noch in oftmals in sehr schwierig zu befahrenden Zustand.
0: An diesem mit minus 19 Grad besonders frostigen Morgen bot sich in der ganzen Innenstadt von Sangerhausen das gleiche Bild. Große und kleine Baggerschaufeln schoben den Schnee zusammen und verluden ihn auf LKW, die ihn dann abtransportierten, zum Beispiel in Richtung Waldmühle. Die Fäden der Organisation hielt unterdessen Bauhofchef Jens Ramisch zusammen.
3: Bisher laufen alle Maschinen. Wir haben noch ein bisschen Schwierigkeiten mit einigen Maschinen im Bau finden. Die sind eingefroren. Aber da sind wir jetzt mit der Feuerwehr noch dran zum Auftauen. Aber ansonsten sind wir weiter wie erwartet.
2: Wie viele Geräte haben Sie heute da im Einsatz?
3: Zurzeit sind wir noch am Zählen. Die Firmen haben alles reingeschickt. was sie zur Verfügung haben. Wir müssen erstmal gucken. Wir haben jetzt im Prinzip keinen Überblick gerade aktuell, was hier alles drin rumfährt.
2: Aber Sie sind ja erreichbar und koordinieren das ein bisschen.
3: Ich bin für jeden erreichbar, jawohl.
0: Der Oberbürgermeister ließ es sich nicht nehmen, persönlich vor allem auch mit den Gewerbetreibenden, zum Beispiel in der Göpenstraße, zu sprechen. Diese, bereits durch die Corona-Beschränkungen der letzten Monate arg gebeutelt, legten trotzdem fast alle mit Hand an bei der Schneeräumaktion. So zum Beispiel auch Herr Albrecht und Gewerbevereinschef Marco Dauer.
2: Herr Dauer, Sie sind ja auch mit am Werkeln.
4: Ja.
2: Mal was ganz anderes in Corona-Zeiten, oder?
4: Auf jeden Fall ist es eine schöne Sache, denke ich mal. Man sieht sich mal wieder, auch außerhalb der Geschäfte, weil innerhalb können wir uns ja nicht mehr sehen. Und ich habe schon gesehen, es sind viele unterwegs, die mitmachen, die auf und Aufruf vom Bürgermeister gefolgt sind. Tolle Sache. Und ich denke mal, noch eine halbe Stunde sind noch mehr unterwegs hier.
2: Mal ganz nebenbei, wie gestalten Sie das in Ihrem Laden? Auch so mit Anrufen und dann...
4: Ja, wir haben unser Online-Schaufenster. Also wie gesagt, da können uns die Kunden noch erreichen drüber. Und ja, es wird angenommen, es ersetzt natürlich nicht den normalen Geschäftsbetrieb, auf keinen Fall. Aber wir bleiben in Kontakt mit unseren Kunden und ja, das ist schon ganz okay.
0: Gleich nebenan kümmerten sich Herr Hess, Inhaber eines weit über die Grenzen von Sangerhausen hinaus bekannten Spielzeuggeschäftes, gemeinsam mit seinem Sohn um einen eisfreien Bürgersteig.

Auch wenn es an manchen Ecken nur mit Handarbeit ging, ohne schwere Technik wäre die Aktion nicht zum Erfolg geworden. Stellvertretend für alle sollen hier nur einige der Helfer genannt werden. Die Umwelt- und Tiefbau GmbH Sangerhausen, die HTS Bauunternehmen GmbH, die Firmen Kurok und Meinhard Erdbau, Transcat, die mit LKWs unterstützten, und die Firma Oberländer aus Rota. Außerdem soll noch einmal das komplette Team des Bauhofs Sangerhausen erwähnt werden, sowie die Freiwillige Feuerwehr der Rosenstadt.

0: Und apropos Helfer, auch wenn die Vertreter der CDU-Fraktion im Sangerhäuser Stadtrat keine Schippe benutzten, übernahmen sie trotzdem eine ganz andere wichtige Aufgabe. Die Versorgung der Helferinnen und Helfer. Etwas Warmes im Bauch konnte an diesem Tag sicherlich jeder gebrauchen.
1: Haben Sie alles im Angebot?
2: Also wir haben einen ganz leckeren, super warmen, heißen Suppentopf. Dann haben wir natürlich Tee, Getränke, ganz wichtig bei dieser eisigen Kälte, und Kaffee natürlich für die Männer. Ich weiß nicht, ob nachher noch was dazu kommt.
3: Ja, und dann kommt noch ein Wildgulasch dazu.
1: Das ist also Ihr Beitrag hier von der CDU-Fraktion heute bei dem Schneebeseitigungstag sozusagen.
3: Genau, wer gut schiebt, soll auch ganz ordentlich essen und trinken. Ja? Bei den Temperaturen heute Morgen, minus 19 Grad, ist das schon, glaube ich, ganz angebracht.
0: Und so wie Frank Schmiedl und seine Frau gab es viele an diesem Tag, die nicht viel fragten, sondern einfach mit anpackten.

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Hallo und herzlich willkommen, liebe Zuschauerinnen und Zuschauer bei Punktum, Ihrem regionalen Fernsehprogramm am heutigen Freitag. Das heißt, das Sommerwetter hat uns alle im Griff. Trotzdem sollten die Wählerinnen und Wähler in der Verbandsgemeinde Mansfelder Grund-Helbern nicht abgehalten werden, am Sonntag zur Stichwahl zu gehen. Da entscheidet sich ja, wer in den nächsten 7 Jahren Bürgermeister dieser Gemeinde sein wird. Apropos hohe Temperaturen, diese belasten Herz und Kreislauf. Besonders gefährdet sind ältere Menschen, chronisch Kranke und Kinder. Die Helios-Kliniken Mansfeld-Südharz geben praktische Empfehlungen für den sicheren Umgang mit sommerlicher Hitze. Erstmal ausreichend trinken, mindestens 1,5 bis 2 Liter Wasser oder ungesüßte Getränke täglich, an heißen Tagen deutlich mehr. Alkohol- und koffeinhaltige Getränke sollen gemieden werden, da sie dem Körper zusätzlich Flüssigkeit entziehen. Körperliche Anstrengung clever einteilen, sportliche Aktivitäten und körperlich anspruchsvolle Arbeiten sollten in die kühleren Morgen- oder Abendstunden verlegt werden. Wohnräume kühl halten, Fenster und Rollläden tagsüber geschlossen halten, in den frühen Morgenstunden und am späten Abend lüften, Ventilatoren und wenn möglich Klimaanlagen einsetzen, auf die richtige Kleidung achten, leichte, helle und

0: großen Bühne des Theaters Eisleben zu sehen. Aufgrund der hohen Temperaturen ist es den Gästen ausnahmsweise gestattet, eigene PET-Wasserflaschen mit in den Saal zu nehmen. Zudem sind Trinkpausen für die Darstellenden geplant. Tickets sind an der Theaterkasse in der Bucherstraße, an der Abendkasse sowie telefonisch unter 03475 60 20 70 oder im Internet unter theater-eisleben.de erhältlich. Das Bildungs- und Technologiezentrum BTZ der Handwerkskammer Halle bietet am Standort Halle-Osendorf neue Meistervorbereitungslehrgänge an. Für die Kurse sind noch Anmeldungen möglich. Am 30. November beginnen Vollzeitlehrgänge für Fahrzeuglackierer sowie für Maler und Lackierer. Beide Kurse laufen bis zum 3. September 2027. Ein berufsbegleitender Meisterkurs im Metallbauerhandwerk startet am 15. Februar nächsten Jahres und endet am 15. Dezember 2028. Die Lehrgänge bereiten praxisnah auf die Meisterprüfung vor und werden von erfahrenen Dozenten sowie Praktikern aus dem Handwerk durchgeführt. Der Meisterbrief eröffnet im Handwerk vielfältige Karriereperspektiven, von Führungsaufgaben im Betrieb bis hin zu Selbstständigkeit. Zudem besteht die Möglichkeit einer finanziellen Förderung über das Aufstiegs-BAföG. Weitere Informationen zu den Meisterkursen gibt es unter www.hwkhalle.de/meister. Am 19. September lädt die Mansfelder Bergwerksbahn wieder zu einer besonderen Sonderfahrt aus der Reihe mit der Wipperliese in die weite Welt ein. Diesmal geht es in den idyllischen Spreewald nach Lübbenau, eine Region voller Wasserwege, Tradition und einzigartiger Naturerlebnisse. Die Sonderfahrt startet in Wippra und bietet Zusteigmöglichkeiten auf den Stationen der Wipperliese bis Kloster Mansfeld sowie Hettstedt, Sandersleben und Halle. Bereits um 10 Uhr erreicht der Zug Lübbenau, um 11 Uhr beginnt die rund dreistündige Kranfahrt durch ein einzigartiges Wasserlandschaft des Spreewaldes. Die Rückfahrt in Richtung Wippra startet um 19 Uhr. Der Preis beträgt 149 Euro für Erwachsene, 139 für ein Kind, das alles per Vorkasse. 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Am 11. und 12. Juli lädt die Rosenstadt Sangerhausen GmbH gemeinsam mit dem Landesverband der Bergmanns-, Hütten- und Knappenvereine e.V. herzlich zu den Feierlichkeiten zum 1. Landesbergmannstag Sachsen-Anhalt auf dem Röhrichtschacht Vettelrode ein. Am 11. steht von 10 bis 16 Uhr die bergmännische Souvenir- und Informationsmeile auf dem Programm und der 12. ist traditionsgemäß der Tag der Festveranstaltung. Nach dem Aufmarsch der Vereine, der Begrüßung, der feierlichen Übergabe der Fahnenschleifen übernimmt das Gefäuser-Land-Orchester das musikalische Programm. Für den zweiten Teil nach der Mittagspause konnten erstmals die Barbarossa Pipes and Drums gewonnen werden.
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0: Großer Bahnhof im Arnsteiner Ortsteil Polnrode, wo am 19. Juni 2026 im Beisein des sachsen-anhaltinischen Staatssekretärs Thomas Wünsch ein Wohngebäude mit der grünen Hausnummer Sachsen-Anhalt ausgezeichnet wurde. So erfolgt die Wärmeversorgung des energieeffizienten Schwedenhauses, das überwiegend aus skandinavischem Kiefernholz gefertigt wurde, über eine innovative Fensterinfrarotheizung, die in herkömmliche Fensterrahmen integriert werden kann. Eine dezentrale Lüftungsanlage mit Wärmerückgewinnung sorgt für eine bedarfsgerechte Frischluftversorgung. Dabei werden Wärmeverluste auf ein Minimum reduziert. Und es gibt eine Photovoltaikanlage mit einer Nennleistung von 11 kW Peak, die unter anderem das Laden eines Elektrofahrzeugs an der hauseigenen Wallbox unterstützt.
1: Wir haben einen Nachbarort, haben wir auch so ein Haus gesehen. Das fanden wir optisch erstmal schön und dann haben wir uns das dort erklären und zeigen lassen. Und dann sind wir nach Husum gefahren, haben uns das vor Ort angeschaut, haben uns unterschiedliche Häuser natürlich auch angeguckt, aber haben uns am Ende für Thales entschieden, weil die die größten Innovationen mitgebracht haben. Sei es am Haus diese Ecke, sei es das Belüftungssystem oder eben die Heizung, wo man auch hätte eine Wärmepumpe nehmen können, haben wir auch nicht gemacht, weil wir gesagt haben, wir probieren es einfach mal mit der Fensterheizung und am Ende ist das eine super Lösung. Jetzt hat man einen langen, harten Winter und muss sagen, das funktioniert super. Ja, also muss nicht runter- oder hochschalten. Haben noch Managementsystem damit dazu gemacht, dass wenn die PV-Anlage läuft, entsprechend dann auch die Sonne mehr genutzt wird. Ja,
2: für also können Sie jedem empfehlen, das Haus?
1: Also ich würde es immer wieder empfehlen, aber eben auch mit Thales zu bauen. Mhm. Kann man als Bausatz machen, kann man auch Schlüssel fertig machen, sodass man eben bestimmte Eigenleistung machen kann. Kann mit den regionalen Firmen selber was machen, das war mir eben wichtig, dass eben die Leute vor Ort sind und nicht eben als Subunternehmer engagiert werden, wo man dann noch die 10% klassischerweise mehr bezahlt. Ja, das war so die Entscheidung eben auch, die Wertschöpfung hier zu halten. Ja.
0: Marco Mühlstein, Geschäftsführer der Landesenergieagentur, erläuterte nach der Begrüßung der Gäste noch einmal den Hintergrund der grünen Hausnummer, die sich an alle Eigentümer neuerbauter oder sanierter Gebäude, die definierte Energiestandards oberhalb der gesetzlichen Mindestanforderungen erfüllen, richtet.
3: Liebe Familie Krebs, freut mich ganz besonders, dass Sie sich ein Herz genommen haben mit Ihrem Haus, mit dem klugen Energiekonzept aus Dämmung, Wärmerückgewinnung, Infrarotheizung in den Fenstern. Also was ganz Innovatives hier auf die Beine gestellt zu haben. Und genau darum geht es uns als Energieministerium zusammen mit der Lena, dass wir Häuslebauer, Eigentümerfamilien, aber auch größere Wohnungsgenossenschaften oder Gesellschaften auszeichnen, die in einem besonderen Maße innovativ sind.
0: Auch Steffen Hohmann ergriff als Fachbereichsleiter Zentrale Verwaltung des Landkreises Mansfeld-Südharz und in Vertretung des Landrates das Wort und zeigte sich begeistert von dem innovativen Gebäude der Familie Krebs. Bürgermeisterin Jeanette Klaus betonte, nicht ohne Stolz, dass solch eine Innovation im beschaulichen Ortsteil Polnrode schon etwas ganz Besonderes sei. Mit einer flammenden Rede für das Handwerk war Frau Dr. Regina Ziesche, Geschäftsführerin der Kreishandwerkerschaft am Start, und bestätigte, dass auch in den einzelnen Gewerken des Landkreises Mansfeld-Südharz das Thema Klimaschutz eine immer größere Rolle spielt. So erhielt Familie Krebs also die grüne Hausnummer. Seit 2017 übrigens die 90. in Sachsen-Anhalt und die Nummer 5 im Landkreis Mansfeld-Südharz. Entwickelt hat das innovative Haus übrigens die Firma Thales Holzhäuser, Germann und Hinrichs GmbH und Co. KG aus Husum, deren Geschäftsführer und ein Vertriebsmitarbeiter an diesem Tag extra von der Nordseeküste angereist waren. Auch sie erhielten eine Anerkennungsurkunde überreicht.
4: Das Konzept, was wir in unseren 30 Jahren haben, ist ein Haus von Grund her schon so energiesparsam zu bauen, dass sie heizen können, womit sie wollen. Sie können also mit dem Toaster heizen, wenn sie wollen, das ist egal, weil sie brauchen keine Wärmepumpe mehr. Ja. Diese teure Technik brauchen wir nicht, wir brauchen die teure Installation nicht, wir brauchen all diese Sachen nicht. Ja. Und Wartung und so, es fällt bei uns alles völlig flach. Und entscheidend ist das Haus, was keine Energie mehr braucht. Und dann brauchen sie einen einfachen Heizer, Belüftung und Wärmerückgewinnung, auch die haben wir selbst entwickelt. Das ist also alles Eigenentwicklung über die letzten 30 Jahre letztendlich. Und ich bin eigentlich Maschinenbauingenieur, daher kommt es. Und kam irgendwie wie die Jungfrau zum Kinde zu Holzhäusern, aber es war irgendwann mal so, als ich noch Student war.
0: Frank Krebs, selbst Mitarbeiter eines Stadtwerks, ist jedenfalls froh, die Husumer Firma gefunden zu haben und betonte nochmals, wie glücklich er, seine Frau und seine drei Töchter mit dem Haus sind. Und er wies darauf hin, dass auch die neue Art zu heizen im letzten, doch recht knackigen Winter die Feuerprobe bestens bestanden hat. da seine anfangs doch skeptischen Mädels oft in kurzer Hose und T-Shirt anzutreffen waren. Ein besseres Kompliment konnten die Husumer Ingenieure kaum bekommen.
5: Seit 33 Jahren ist das Zuckertütenfest für die Eisleber ABC-Schützen eine schöne Tradition. Diesmal feierten 175 künftige Schülerinnen und Schüler auf dem Gelände der Kreisverkehrswacht. Begrüßt wurden sie von Eislebens Bürgermeister Carsten Staub.
6: Liebe Kinder, liebe Erzieherinnen, Betreuer, liebe Gäste, sehr geehrte Damen und Herren, herzlich willkommen hier im Verkehrskarten unserer Kreisverkehrswacht zum alljährlichen Zuckertütenfest 2026. Ich habe schon von einigen gehört, sie sind sehr gespannt, was sie heute erwartet, die letzten Kita-Tage, die ihr verbringt und dann ab 15. August mit der großen Einschulung dann in die Schule startet. Ich freue mich sehr, es ist schon eine Tradition über viele, viele Jahre, dass wir gemeinsam hier mit allen Kindereinrichtungen der Stadt, mit allen Einschülern gemeinsam feiern, dieses Zuckertütenfest verbringen. Und was kann es Schöneres geben, als hier bei unserer schönen Kreisverkehrswacht in schöner Atmosphäre, auch mit schattigen Plätzen, gerade bei den heutigen heißen Temperaturen. Und ich freue mich, dass alle mit dabei sind. Ich freue mich natürlich auch, wie in den letzten Jahren schon zur Tradition, dass ich nicht alleine hier stehe, sondern natürlich auch Micky und Minnie es sich nicht haben nehmen lassen, heute hierher zu kommen, gemeinsam mit euch zu feiern. Und natürlich auch Herr Hampel von der DEKRA, der nachher nochmal was zu euch sagen wird, hat sich es auch nicht nehmen lassen, hier gemeinsam zur Eröffnung mit dabei zu sein. Bleibt weiterhin so fröhlich, behaltet euch das Kindsein und wünsche euch ganz viel Spaß und dann schon mal ein ganz tolles Wochenende.
5: Dankeschön. Herr Hampel von der DEKRA Halle freute sich, an jeden künftigen Schüler und Schülerin ein leuchtend rotes Basecap mit Reflexionsstreifen übergeben zu können, das für zusätzliche Sicherheit auf dem Schulweg sorgt. Dann ging es für die Kinder aus den insgesamt 19 Kindertageseinrichtungen und Tagespflegestellen auf dem Gelände des Verkehrsgartens so richtig los. Im Mittelpunkt stand eine Rallye mit 7 Stationen, an denen die Mädchen und Jungen spielerisch ihr Wissen unter Beweis stellen und erweitern konnten. Ergänzt wurde das Angebot durch verschiedene Bewegungsstationen. Am Ende des Parcours wartete eine goldige Überraschung für die kleinen Gäste, aber dazu später mehr. Insgesamt mit den 4 Grundschulen der Lutherstadt Eisleben engagierten sich die Polizei, die Kreisverkehrswacht, das Deutsche Rote Kreuz, die Feuerwehr sowie der Rettungsdienst und gestalteten die einzelnen Stationen mit. Für Schwung und rhythmische Bewegung sorgte erneut die Tanzschule Svetlana Heiduk.

0: Darüber hinaus lud eine Hüpfburg zum ausgelassenen Toben ein. Und schließlich gab es für alle Teilnehmerinnen und Teilnehmer ein zünftiges Mittagessen, das dank der Unterstützung durch die Volksküche bereitgestellt wurde. Ganz vorne bei den Vorbereitungen auf diesen Tag dabei Christine Wohland. Sie verriet uns auch, was jedes Kind am Ende des Tages erhielt.
1: Die Kinder bekommen heute an diesem Tag wunderschöne Kleinigkeit. Und zwar diesen Beutel, gefüllt mit ganz vielen schönen Sachen, wie zum Beispiel dieses Puzzle, extra von der Lutherstadt Eismünd mit unserem Flügel, und einer Trinkflasche, einer Brotbüchse. Und sie bekommen auch kleine Spielsachen, sie bekommen eine Federmappe, also alles, was man für die Schule braucht. Und wenn sie die Station heute abgearbeitet haben und viel Spaß hatten, bekommen sie auch diese schöne Medaille.
0: Wieder ein schönes Zuckertütenfest, eine würdige und erhaltenswerte Tradition in der Lutherstadt Eisleben. 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Am 26. Juli um 17 Uhr beginnt ein Orgelkonzert mit Kirchenmusikdirektor Thomas Ennenbach in der Marktkirche St. Andreas in der Lutherstadt Eisleben. Thema Giganten des Barocks, Bach und Händel sowie Verehrer. Der Eintritt kostet 10 Euro im Vorverkauf. Schüler bis 18 Jahre brauchen nichts bezahlen. Am 27. Juni wird in der Zeit von 9:30 Uhr bis 18 Uhr zum Tag der Berg- und Hüttenleute an den Schmidtschacht Helbra eingeladen.

0: Rahmen der Ehrenamtswürdigung wird der Ottilienpreis 2026 Starke Frauen am 28. Juni ab 16 Uhr in der Klosterkirche St. Marien-Widerstedt feierlich verliehen.
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2: Der DAX notierte am Freitagvormittag bei 24.782,63 Punkten, der TecDAX bei 3.859,65 Zählern und der Euro war in US-Dollar 13,79 wert.
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2: In der Nacht zum Samstag ist es wolkenlos. Die Tiefstwerte sinken auf 22 bis 17 Grad, der Wind weht schwacher Südost. Am Samstag wird viel Sonnenschein erwartet. Am Nachmittag und Abend kann es eine geringe Schauer- und Gewitterneigung geben. Es wird extrem heiß, mit Temperaturen von 38 bis 41 Grad. Der Wind weht schwach, vorwiegend aus Süd. In der Nacht zum Sonntag ist es gering bewölkt. Die Tiefstwerte sinken auf 23 bis 18 Grad. Der Wind weht meist schwach. Am Sonntag gibt es zunächst meist nur dünne Schleierwolken und viel Sonne. Im Tagesverlauf zeigen sich von Südwesten her einige hochreichende Quellwolken. Örtlich können Hitzegewitter auftreten, teils mit stürmischen Böen. Nochmal wird es extrem heiß, mit Tageshöchsttemperaturen von 38 bis 41 Grad. Der Wind weht abseits der Gewitter schwach aus Nordwest. In der Nacht zum Montag ist es wolkig bis stark bewölkt. Bei örtlichen Schauern und teils kräftigen Gewittern sinken die Temperaturen auf 22 bis 18 Grad. Der Wind weht schwach aus Nordwest. Am Montag wird es wechselnd bewölkt. Zeit- und gebietsweise treten Schauer und Gewitter auf. Am Abend schwächen die Niederschläge ab. Die Höchstwerte erreichen 27 bis 30 Grad. Der Wind weht schwach bis mäßig aus Nordwest.
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2: Um 11 Uhr waren es 30 Grad, die Luftfeuchtigkeit betrug 37% und der Luftdruck 1018 Hektopascal.
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2: Im Anschluss sehen Sie von unseren Nachbarn aus Sachsen-Anhalt am Samstag der Punktum-Wochenrückblick und am Sonntag Punktum-Kompakt vor 10 Jahren und die Mottenkiste.
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0: Spatenstich im UNESCO-Welterbe Gartenreich Dessau-Wörlitz. In Wörlitz haben vergangene Woche offiziell die Bauarbeiten für das neue Besucherzentrum begonnen. Im historischen Ensemble Gelbes Haus entsteht bis 2029 ein zentraler Anlaufpunkt für Touristen und Besucher des Welterbes. Bund und Land investieren dafür rund 23 Millionen Euro.
1: Das Gartenreich Dessau-Wörlitz ist etwas Spektakuläres. Die ganze Bundesrepublik ist stolz darauf, so ein Schatzkästlein von Natur und Kultur zu haben. Und deswegen kümmert sich die Republik auch drum, ist bereit, Geld zu investieren. Weil das, was man hier erlebt, das ist einmalig in Europa. Einmalig von der Haltung, von der Herkunft, von der Schönheit. Und deswegen ist heute die Freude groß.
0: Das neue Besucherzentrum soll künftig nicht nur Informationen über das Gartenreich bieten. Geplant sind noch Angebote zur Museumspädagogik, Büroräume der Kulturstiftung sowie Hinweise auf weitere Welterbestätten in der Region, darunter das Bauhaus Dessau und die Luther-Gedenkstätte. Das Projekt ist Teil eines großen angelegten Masterplans zur Sanierung bedeutender Kulturdenkmäler in Sachsen-Anhalt. Insgesamt stehen dafür 150 Millionen Euro von Bund und Land bereit.
2: Das Besucherzentrum ist ja wichtig, weil wir haben extrem viel in den letzten Jahrzehnten hier im Gartenreich erreicht, haben viel aufgebaut, viel Geld investiert. Aber dieses Besucherzentrum, das ist nochmal ein ganz wichtiger Punkt, weil die Menschen, die zu uns kommen, die wollen sich ja auch informieren, die wollen schauen, was kann man hier machen. Und deswegen freue ich mich, es ist ein guter Tag für Sachsen-Anhalt, das Wetter spielt mit, also insgesamt alles hervorragend.
0: Künftig soll das Zentrum aber nicht nur das Gartenreich präsentieren, sondern die gesamte Welterbe-Region stärker miteinander verbinden.
3: Es soll ein Welterbezentrum werden, das finde ich auch wichtig, weil wir ja Welterbe-Region sind. Und ich glaube, in der letzten Zeit immer nur verstanden wurde, dass sich vieles auf das Gartenreich konzentriert hat. Und diesem Welterbezentrum wollen wir wirklich auch die Stadt, wo ja der größte Teil auch des Stadtgebietes von Oranienbaum-Wörlitz Welterbe ist, auch das vermitteln und natürlich diesen touristischen Part, dass wir an 363 Tagen im Jahr für die Touristen zur Verfügung stehen, sie informieren können, berichten können, was sie alles hier machen können, länger vielleicht in unserer Region bleiben.
0: Das Gelbe Haus selbst blickt auf eine lange Geschichte zurück. Teile des Gebäudes stammen aus der Zeit vor 1700. Unter Fürst Franz war hier unter anderem das erste Schullehrerseminar Deutschlands untergebracht. Zuletzt wurde das Gebäude bis 2019 als Wohnhaus genutzt. Mit der Sanierung soll das historische Ensemble nun erhalten und gleichzeitig modern nutzbar gemacht werden.
4: Dann kann man diese 150 Millionen, 75 vom Bund, 75 vom Land, sozusagen objektkonkret umsetzen. Hier geht es um etwa 23 Millionen. Es ist ein großes, aber nicht das einzige Vorhaben. Und anfangen ist immer das Wichtigste. Jetzt geht's los, jetzt wird eine Perle nach der anderen aufpoliert und dann werden wir ein Gartenreich haben, wie es die wenigsten Menschen zuvor jemals gesehen haben.
0: Auch weitere Projekte im Gartenreich sollen in den kommenden Jahren umgesetzt werden, unter anderem in Oranienbaum und Musikau. Die Verantwortlichen hoffen, dass das Besucherzentrum künftig noch mehr Gäste in die Welterberegion lockt.

0: Der Wintereinbruch hat auch die Region Mansfeld-Südharz mit voller Wucht getroffen. Schier nicht enden wollende Schneefälle sorgten für erhebliche Einschränkungen im öffentlichen Leben. Die Feuerwehren und Räumdienste waren und sind im Dauereinsatz. Trotzdem ist die Situation im Straßenverkehr noch kritisch. So teilt Stand Dienstag Abellio mit, dass der Schienenverkehr derzeit ausgesetzt ist. Ebenso fahren keine Busse im Linienbetrieb. Auch die Müllentsorgung musste eingestellt werden. Dort, wo nicht angefahren werden konnte, soll voraussichtlich am kommenden Samstag, den 13. Februar, die Abholung nachgeholt werden, so die Aussage der Kreisverwaltung. Auch die Wertstoffhöfe bleiben geschlossen. In diesem Hintergrund wundert es nicht, dass sowohl Kreis als auch Stadt- bzw. Gemeindeverwaltung nur eingeschränkt arbeitsfähig sind. Auch Termine im Impfzentrum mussten verlegt werden. Zum Beispiel musste am Montag in Hettstedt die Feuerwehr ausrücken, um Dächer von der Schneelast zu befreien, wie zum Beispiel beim Realmarkt, aber auch andere Supermärkte wie der NP-Markt sollen betroffen sein. So schnell wird sich die Lage auch nicht entspannen. Zum Beispiel ist auch der Wochenmarkt in Hettstedt für den Mittwoch abgesetzt. Die tiefste Temperatur in der Nacht zu Dienstag wurde übrigens in der Region in Querfurt mit minus 18,9 Grad gemessen.
1: Auch in der Lutherstadt Eisleben, wie hier in der Magdeburger Straße, behinderten die Schneemassen des Tiefs Tristan den Straßenverkehr. Obwohl die Räumfahrzeuge der Straßenmeisterei regelmäßig unterwegs waren, ging teilweise gar nichts mehr. Immer wieder fuhren sich Fahrzeuge fest, die sich teilweise versuchten, selbst zu helfen oder von der Feuerwehr befreit werden mussten. Mehr als 50 cm Schnee fielen in den Höhenlagen von Siebigerode und Annarode. Außerdem gab es sehr starke Verwehungen. So kam es, dass die Schneemassen teilweise von den Anwohnerinnen und Anwohnern nicht mehr bewältigt werden konnten. Kaum waren die Wege vom Schnee befreit, lagen auch schon wieder frische 10 cm da. Da war froh, der entsprechendes Gerät zur Verfügung hatte. Die Stadtverwaltung Mansfeld unterstützte nach Kräften. Und auch Bauer Bernd Probst aus Bendorf schickte Hilfe nach Siebigerode. Sein Sohn kam mit dem Radlader in die Feldstraße und schob das weiße Gut aus dem Weg, sodass zumindest PKWs wieder gefahrlos passieren konnten.

0: Enorme Probleme im Straßenverkehr gab es allerdings im gesamten Bereich der Bundesstraße 86. Extreme Straßenglätte machte hier nicht nur den PKWs große Schwierigkeiten. Vor allem der massive LKW-Verkehr kam quasi zum Erliegen. Schwerpunkte waren die Abschnitte zwischen Riestedt und Annarode sowie in der Ortslage Mansfeld. So hatte die Freiwillige Feuerwehr Mansfeld an diesem verschneiten Montag quasi keine freie Minute. Mehrmals wurde Alarm ausgelöst. Die LKWs stauten sich vom Niedrigpreismarkt in der Ortsmitte bis zum Ortsausgang. Bürgermeister Andreas Koch war kurz davor, den Katastrophenfall auszurufen. Zumal eine bitterkalte Nacht sowohl auf die LKW-Fahrer als auch auf die zahlreichen Kameraden und Helfer zukam. Um Schlimmeres zu verhindern, bat er die Wehr, die Zufahrt nach Mansfeld abzusperren, sowohl von Leimbach her als auch von Siebigerode. Dort positionierten sich Alina und Mario, die die Aufgabe hatten, jeden LKW, der kam, in Richtung Kloster Mansfeld umzuleiten. Natürlich klar, dass das bei minus 14 Grad kein Spaß ist. So waren die beiden engagierten Feuerwehrleute froh, als irgendwann ein Kollege des Landesbaubetriebes vorfuhr und kurzerhand in Richtung Mansfeld ein Schild für LKW verboten montierte. Auch bei allen Schwierigkeiten hat der heftige Wintereinbruch, den es so schon mindestens 10 Jahre nicht mehr gab, aber auch sein Gutes. Bei den in Aussicht gestellten frostigen Temperaturen heißt es in den nächsten Tagen in Mansfeld-Südharz Ski und Rodel gut. Der heftige Wintereinbruch vom 7. und 8. Februar 2021 hatte auch in Sangerhausen seine Spuren hinterlassen. Berge von Schnee entlang der Straßen, unbegehbare Fußwege, kaum Parkplätze und auch kein öffentlicher Nahverkehr machten das Leben bei zweistelligen Minustemperaturen nicht einfacher. Nachdem auch hier tagelang versucht wurde, der Sache Herr zu werden, hatte man bei der Stadtverwaltung die Idee zu einer ganz besonderen Schneeräumaktion. Danach wollte der städtische Bauhof mit Unterstützung durch zahlreiche Sangerhäuser Firmen sowie Bürgerinnen und Bürger mit Schippe und Schaufel an einem Tag die ganze Stadt weitestgehend schneefrei räumen. Anvisiert wurde der 13. Februar, ein Samstag, an dem die Anwohner ihre PKWs kostenfrei auf städtischen Großparkplätzen abstellen konnten, um die Aktion nicht zu behindern.
1: Ja, wie in anderen Städten auch, hat uns natürlich hier der Winter hart erwischt, weil es kein normaler Winter ist, sondern in kurzer Zeit unwahrscheinliche Massenanschläge gefallen sind. Deshalb haben wir dann auch gesagt, okay, wir kommen da mit den normalen Mitteln nicht mehr zurecht, gerade hier in der engen Innenstadt, und haben alle gebeten, heute ihre Autos draußen zu lassen und machen hier ja ein großes Manöver Schneeflocke mit allem, was wir haben. Und das hat bisher auch sehr gut geklappt. Von daher an der Stelle schon mal vielen Dank auch gerade den Anwohnern, die ihre Fahrzeuge weggefahren haben, und natürlich auch den vielen, vielen Helfern von der Feuerwehr, von unserem Bauhof, von den beauftragten Firmen. Also das läuft richtig gut und ich denke mal, heute Abend haben wir unser Ziel erreicht.
2: Gibt es hier neben dem Marktplatz andere neuralgische Punkte, sag ich mal, wo es besonders brenzlig ist?
1: Also der gesamte Innenstadtbereich ist natürlich der, den wir uns heute besonders annehmen wollen, und wir verfolgen noch ein großes Ziel damit. Wir wollen nämlich hinbekommen, dass der Busverkehr wieder rollen kann, dass auch die Bewohner aus unseren etwas weiter entfernten Stadtteilen wieder hier in die Stadt kommen und zum Einkaufen kommen, und deshalb fokussieren wir uns auch sehr stark auf die Busstrecken.
2: Das wollte ich gerade fragen, wie sieht es in den Stadtteilen aus, die ja teilweise auch sehr harzig angehaucht sind?
1: Ja, in den Ortsteilen, muss ich sagen, funktioniert das recht gut. Da haben sich die Menschen dort in den Ortsteilen oftmals auch zusammen mit ihrer Feuerwehr selbst organisiert und haben mit Unterstützung der Stadt und mit anderen Fremdfirmen da schon einiges in Gang gebracht. Natürlich in den Ruhrgebieten von Sangerhausen sind die Nebenstraßen noch in oftmals in sehr schwierig zu befahrenden Zustand.
0: An diesem mit minus 19 Grad besonders frostigen Morgen bot sich in der ganzen Innenstadt von Sangerhausen das gleiche Bild. Große und kleine Baggerschaufeln schoben den Schnee zusammen und verluden ihn auf LKW, die ihn dann abtransportierten, zum Beispiel in Richtung Waldmühle. Die Fäden der Organisation hielt unterdessen Bauhofchef Jens Ramisch zusammen.
3: Bisher laufen alle Maschinen, wir haben noch ein bisschen Schwierigkeiten mit einigen Maschinen im Bau finden, die sind eingefroren. Aber da sind wir jetzt mit der Feuerwehr noch dran zum Auftauen. Aber ansonsten sind wir weiter wie erwartet.
2: Wie viele Geräte haben Sie heute da im Einsatz?
3: Zurzeit sind wir noch am 10. Die Firmen haben alles reingeschickt. was sie zur Verfügung haben. Wir müssen erstmal gucken. Wir haben jetzt im Prinzip keinen Überblick gerade aktuell, was hier alles drin rumfährt.
2: Aber Sie sind ja erreichbar und koordinieren das ein bisschen.
3: Ich bin für jeden erreichbar, jawohl.
0: Der Oberbürgermeister ließ es sich nicht nehmen, persönlich vor allem auch mit den Gewerbetreibenden, zum Beispiel in der Göpenstraße, zu sprechen. Diese bereits durch die Corona-Beschränkungen der letzten Monate arg gebeutelt, legten trotzdem fast alle mit Hand an bei der Schneeräumaktion. So zum Beispiel auch Herr Albrecht und Gewerbevereinschef Marco Dauer.
2: Herr Dauer, Sie sind ja auch mit am Werkeln.
4: Ja.
2: Mal was ganz anderes in Corona-Zeiten, oder?
4: Auf jeden Fall ist es eine schöne Sache, denke ich mal. Man sieht sich mal wieder, auch außerhalb der Geschäfte, weil innerhalb können wir uns ja nicht mehr sehen. Und ich habe schon gesehen, es sind viele unterwegs, die mitmachen, die Aufruf vom Bürgermeister gefolgt sind. Tolle Sache. Und ich denke mal, noch eine halbe Stunde sind noch mehr unterwegs hier.
2: Mal ganz nebenbei, wie gestalten Sie das in Ihrem Laden? Auch so mit Anrufen und dann...
4: Ja, wir haben unser Online-Schaufenster. Also wie gesagt, da können uns die Kunden noch erreichen drüber. Und ja, es wird angenommen, es ersetzt natürlich nicht den normalen Geschäftsbetrieb, auf keinen Fall. Aber wir bleiben in Kontakt mit unseren Kunden und ja, das ist schon ganz okay.
0: Gleich nebenan kümmerten sich Herr Hess, Inhaber eines weit über die Grenzen von Sangerhausen hinaus bekannten Spielzeuggeschäftes, gemeinsam mit seinem Sohn um einen eisfreien Bürgersteig.

Auch wenn es an manchen Ecken nur mit Handarbeit ging, ohne schwere Technik wäre die Aktion nicht zum Erfolg geworden. Stellvertretend für alle sollen hier nur einige der Helfer genannt werden. Die Umwelt- und Tiefbau GmbH Sangerhausen, die HTS Bauunternehmen GmbH, die Firmen Kurok und Meinhard Erdbau, Transcat, die mit LKWs unterstützten, und die Firma Oberländer aus Rota. Außerdem soll noch einmal das komplette Team des Bauhofs Sangerhausen erwähnt werden, sowie die Freiwillige Feuerwehr der Rosenstadt.

0: Und apropos Helfer, auch wenn die Vertreter der CDU-Fraktion im Sangerhäuser Stadtrat keine Schippe benutzten, übernahmen sie trotzdem eine ganz andere wichtige Aufgabe. Die Versorgung der Helferinnen und Helfer. Etwas Warmes im Bauch konnte an diesem Tag sicherlich jeder gebrauchen.
1: Haben Sie alles im Angebot?
2: Also wir haben einen ganz leckeren, super warmen, heißen Suppentopf. Dann haben wir natürlich Tee, Getränke, ganz wichtig bei dieser eisigen Kälte, und Kaffee natürlich für die Männer. Ich weiß nicht, ob nachher noch was dazu kommt.
3: Ja, und dann kommt noch ein Wildgulasch dazu.
1: Das ist also Ihr Beitrag hier von der CDU-Fraktion heute bei dem Schneebeseitigungstag sozusagen.
3: Genau, wer gut schiebt, soll auch ganz ordentlich essen und trinken. Ja? Bei den Temperaturen heute Morgen, minus 19 Grad, ist das schon, glaube ich, ganz angebracht.
0: Und so wie Frank Schmiedl und seine Frau gab es viele an diesem Tag, die nicht viel fragten, sondern einfach mit anpackten.

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Hallo und herzlich willkommen, liebe Zuschauerinnen und Zuschauer bei Punktum, Ihrem regionalen Fernsehprogramm am heutigen Freitag. Das heißt, das Sommerwetter hat uns alle im Griff. Trotzdem sollten die Wählerinnen und Wähler in der Verbandsgemeinde Mansfelder-Grund-Helbra nicht abgehalten werden, am Sonntag zur Stichwahl zu gehen. Da entscheidet sich ja, wer in den nächsten 7 Jahren Bürgermeister dieser Gemeinde sein wird. Apropos hohe Temperaturen, diese belasten Herz und Kreislauf. Besonders gefährdet sind ältere Menschen, chronisch Kranke und Kinder. Die Helios-Kliniken Mansfeld-Südharz geben praktische Empfehlungen für den sicheren Umgang mit sommerlicher Hitze. Erstmal ausreichend trinken, mindestens 1,5 bis 2 Liter Wasser oder ungesüßte Getränke täglich, an heißen Tagen deutlich mehr. Alkohol- und koffeinhaltige Getränke sollen gemieden werden, da sie dem Körper zusätzlich Flüssigkeit entziehen. Körperliche Anstrengungen clever einteilen, sportliche Aktivitäten und körperlich anspruchsvolle Arbeiten sollten in die kühleren Morgen- oder Abendstunden verlegt werden. Wohnräume kühl halten, Fenster und Rollläden tagsüber geschlossen halten, in den frühen Morgenstunden und am späten Abend lüften, Ventilatoren und wenn möglich Klimaanlagen einsetzen, auf die richtige Kleidung achten, leichte, helle und luftige Kleidung sowie Sonnenhut schützend vor direkter Sonneneinstrahlung und unterstützen den Körper bei der Wärmeregulierung und die Ernährung anpassen, leichte, gut verdauliche Mahlzeiten bevorzugen, wasserreiche Lebensmittel wie Gurken, Melonen und Tomaten liefern zusätzlich Flüssigkeit und wichtige Nährstoffe. Auf Warnzeichen achten, trockener Mund, Kopfschmerzen, dunkler Urin, Schwindel oder ein plötzliches Schwächegefühl sind ernsthafte Signale des Körpers, die nicht ignoriert werden sollten. Bei anhaltenden Symptomen wie starkem Schwindel, Verwirrtheit, Bewusstlosigkeit, Atemnot oder ausbleibender Schweißproduktion trotz großer Hitze ist umgehend der Notruf 112 zu wählen. Diese Zeichen können auf einen Hitzschlag hindeuten, einen medizinischen Notfall, der sofortiges Handeln erfordert. Zum letzten Mal in dieser Spielzeit ist am Samstag, den 27. Juni um 19:30 Uhr, die Inszenierung von Münchhausen, das Musical, auf dem

0: 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Am 19. 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Diesmal geht es in den idyllischen Spreewald nach Lübbenau, eine Region voller Wasserwege, Tradition und einzigartiger Naturerlebnisse. 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Am 11. und 12. Juli lädt die Rosenstadt Sangerhausen GmbH gemeinsam mit dem Landesverband der Bergmanns-, Hütten- und Knappenvereine e.V. herzlich zu den Feierlichkeiten zum 1. Landesbergmannstag Sachsen-Anhalt auf dem Röhrichtschacht Vettelrode ein. Am 11. steht von 10 bis 16 Uhr die bergmännische Souvenir- und Informationsmeile auf dem Programm und der 12. ist traditionsgemäß der Tag der Festveranstaltung. Nach dem Aufmarsch der Vereine, der Begrüßung, der feierlichen Übergabe der Fahnenschleifen übernimmt das Gefäusaland-Orchester das musikalische Programm. Für den zweiten Teil nach der Mittagspause konnten erstmals die Barbarossa Pipes and Drums gewonnen werden.
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0: Großer Bahnhof im Arnsteiner Ortsteil Pollenrode, wo am 19. Juni 2026 im Beisein des sachsen-anhaltinischen Staatssekretärs Thomas Wünsch ein Wohngebäude mit der grünen Hausnummer Sachsen-Anhalt ausgezeichnet wurde. So erfolgt die Wärmeversorgung des energieeffizienten Schwedenhauses, das überwiegend aus skandinavischem Kiefernholz gefertigt wurde, über eine innovative Fensterinfrarotheizung, die in herkömmliche Fensterrahmen integriert werden kann. Eine dezentrale Lüftungsanlage mit Wärmerückgewinnung sorgt für eine bedarfsgerechte Frischluftversorgung. Dabei werden Wärmeverluste auf ein Minimum reduziert. Und es gibt eine Photovoltaikanlage mit einer Nennleistung von 11 kW Peak, die unter anderem das Laden eines Elektrofahrzeugs an der hauseigenen Wallbox unterstützt.
1: Wir haben im Nachbarort haben wir auch so ein Haus gesehen. Das fanden wir optisch erstmal schön und dann haben wir uns das dort erklären und zeigen lassen. Und dann sind wir nach Husum gefahren, haben uns das

0: vor Ort angeschaut. Haben uns unterschiedliche Häuser natürlich auch angeguckt, aber haben uns am Ende für Thales entschieden, weil die die größten Innovationen mitgebracht haben. Sei es am Haus diese Ecke, sei es das Belüftungssystem oder eben die Heizung. Wo wir auch hätten eine Wärmepumpe nehmen können, haben wir aber nicht gemacht. Wir haben gesagt, wir probieren es einfach mal mit der Fensterheizung und am Ende ist das eine super Lösung. Jetzt hat man einen langen, harten Winter und muss sagen, das funktioniert super. Ja, also muss nicht runter oder hochschalten, haben noch Managementsystem damit dazu gemacht, dass wenn die PV-Anlage läuft, entsprechend dann auch die Sonne mehr genutzt wird. Ja,
1: für also können Sie jedem empfehlen, das Haus?
0: Also ich würde es immer wieder empfehlen, aber eben auch mit Thales zu bauen. Mhm. Kann man als Bausatz machen, kann man auch Schlüssel fertig machen, sodass man eben bestimmte Eigenleistung machen kann. Kann mit den regionalen Firmen selber was machen, das war mir eben wichtig, dass eben die Leute vor Ort sind und nicht eben als Subunternehmer engagiert werden, wo man dann noch die 10% klassischerweise mehr bezahlt. Ja, das war so die Entscheidung, eben auch die Wertschöpfung hier zu halten. Ja.
2: Marco Mühlstein, Geschäftsführer der Landesenergieagentur, erläuterte nach der Begrüßung der Gäste noch einmal den Hintergrund der grünen Hausnummer, die sich an alle Eigentümer neuer bauter oder sanierter Gebäude, die definierte Energiestandards oberhalb der gesetzlichen Mindestanforderungen erfüllen, richtet.
3: Liebe Familie Krebs, freut mich ganz besonders, dass Sie sich ein Herz genommen haben mit Ihrem Haus, mit den klugen Energiekonzept aus Dämmung, Wärmerückgewinnung, Infra, ja, ich bin ganz beeindruckt, Infrarotheizung in den Fenstern, also was ganz Innovatives hier auf die Beine gestellt zu haben. Und genau darum geht es uns als Energieministerium zusammen mit der Lena, dass wir Häuslebauer, Eigentümerfamilien, aber auch größere Wohnungsgenossenschaften oder Gesellschaften auszeichnen, die in einem besonderen Maße innovativ sind.
2: Auch Steffen Hohmann ergriff als Fachbereichsleiter Zentrale Verwaltung des Landkreises Mansfeld-Südharz und in Vertretung des Landrates das Wort und zeigte sich begeistert von dem innovativen Gebäude der Familie Krebs. Bürgermeisterin Jeanette Klaus betonte, nicht ohne Stolz, dass solch eine Innovation im beschaulichen Ortsteil Preunrode schon etwas ganz Besonderes sei. Mit einer flammenden Rede für das Handwerk war Frau Dr. Regina Ziesche, Geschäftsführerin der Kreishandwerkerschaft, am Start und bestätigte, dass auch in den einzelnen Gewerken des Landkreises Mansfeld-Südharz das Thema Klimaschutz eine immer größere Rolle spielt. So erhielt Familie Krebs also die grüne Hausnummer. Seit 2017 übrigens die 90. in Sachsen-Anhalt und die Nummer 5 im Landkreis Mansfeld-Südharz. Entwickelt hat das innovative Haus übrigens die Firma Thales Holzhäuser, Germann und Hinrichs GmbH und Co. KG aus Husum, deren Geschäftsführer und ein Vertriebsmitarbeiter an diesem Tag extra von der Nordseeküste angereist waren. Auch sie erhielten eine Anerkennungsurkunde überreicht.
4: Das Konzept, was wir in unseren 30 Jahren haben, ist ein Haus vom Grund her schon so energiesparsam zu bauen, dass sie heizen können, womit sie wollen. Sie können also mit dem Toaster heizen, wenn sie wollen, das ist egal, weil sie brauchen keine Wärmepumpe mehr. Ja. Diese teure Technik brauchen wir nicht, wir brauchen die teure Installation nicht, wir brauchen all diese Sachen nicht. Und Wartung und so, es fällt bei uns alles völlig flach. Und entscheidend ist das Haus, was keine Energie mehr braucht. Und dann brauchen sie einen einfachen Heizer, Belüftung und Wärmerückgewinnung, auch die haben wir selbst entwickelt. Das ist also alles Eigenentwicklung über die letzten 30 Jahre letztendlich. Und ich bin eigentlich Maschinenbauingenieur, daher kommt es. Und kam irgendwie wie die Jungfrau zum Kinde zu Holzhäusern, aber es war irgendwann mal so, als ich noch Student war.
2: Frank Krebs, selbst Mitarbeiter eines Stadtwerks, ist jedenfalls froh, die Husumer Firma gefunden zu haben und betonte nochmals, wie glücklich er, seine Frau und seine drei Töchter mit dem Haus sind. Und er wies darauf hin, dass auch die neue Art zu heizen im letzten, doch recht knackigen Winter die Feuerprobe bestens bestanden hat, da seine anfangs doch skeptischen Mädels oft in kurzer Hose und T-Shirt anzutreffen waren. Ein besseres Kompliment konnten die Husumer Ingenieure kaum bekommen.
5: Seit 33 Jahren ist das Zuckertütenfest für die Eisleber ABC-Schützen eine schöne Tradition. Diesmal feierten 175 künftige Schülerinnen und Schüler auf dem Gelände der Kreisverkehrswacht. Begrüßt wurden sie von Eislebens Bürgermeister Carsten Staub.
6: Liebe Kinder, liebe Erzieherinnen, Betreuer, liebe Gäste, sehr geehrte Damen und Herren, herzlich willkommen hier im Verkehrsgarten unserer Kreisverkehrswacht zum alljährlichen Zuckertütenfest 2026. Ich habe schon von einigen gehört, sie sind sehr gespannt, was sie heute erwartet, die letzten Kita-Tage, die ihr verbringt und dann ab 15. August mit der

0: großen Einschulung dann in die Schule startet. Ich freue mich sehr. Es ist schon eine Tradition über viele, viele Jahre, dass wir gemeinsam hier mit allen Kindereinrichtungen der Stadt, mit allen Einschülern gemeinsam feiern, dieses Zuckertütenfest verbringen. Und was kann es Schöneres geben, als hier bei unserer schönen Kreisverkehrswacht in schöner Atmosphäre, auch mit schattigen Plätzen, gerade bei den heutigen heißen Temperaturen. Und ich freue mich, dass alle mit dabei sind. Ich freue mich natürlich auch, wie in den letzten Jahren schon zur Tradition, dass ich nicht alleine hier stehe, sondern natürlich auch Micky und Mini es sich nicht haben nehmen lassen, heute hierher zu kommen, gemeinsam mit euch zu feiern. Und natürlich auch Herr Hampel von der DEKRA, der nachher noch mal was zu euch sagen wird, hat sich es auch nicht nehmen lassen, hier gemeinsam zur Eröffnung mit dabei zu sein. Bleibt weiterhin so fröhlich, behaltet euch das Kindsein und wünsche euch ganz viel Spaß und dann schon mal ein ganz tolles Wochenende.
1: Dankeschön. Herr Hampel von der DEKRA Halle freute sich, an jeden künftigen Schüler und Schülerin ein leuchtend rotes Basecap mit Reflexionsstreifen übergeben zu können, das für zusätzliche Sicherheit auf dem Schulweg sorgt. Dann ging es für die Kinder aus den insgesamt 19 Kindertageseinrichtungen und Tagespflegestellen auf dem Gelände des Verkehrsgartens so richtig los. Im Mittelpunkt stand eine Rallye mit 7 Stationen, an denen die Mädchen und Jungen spielerisch ihr Wissen unter Beweis stellen und erweitern konnten. Ergänzt wurde das Angebot durch verschiedene Bewegungsstationen. Am Ende des Parcours wartete eine goldige Überraschung für die kleinen Gäste, aber dazu später mehr. Insgesamt mit den 4 Grundschulen der Lutherstadt Eisleben engagierten sich die Polizei, die Kreisverkehrswacht, das Deutsche Rote Kreuz, die Feuerwehr sowie der Rettungsdienst und gestalteten die einzelnen Stationen mit. Für Schwung und rhythmische Bewegung sorgte erneut die Tanzschule Svetlana Hajduk.

0: Darüber hinaus lud eine Hüpfburg zum ausgelassenen Toben ein. Und schließlich gab es für alle Teilnehmerinnen und Teilnehmer ein zünftiges Mittagessen, das dank der Unterstützung durch die Volksküche bereitgestellt wurde. Ganz vorne bei den Vorbereitungen auf diesen Tag dabei Christine Wohland. Sie verriet uns auch, was jedes Kind am Ende des Tages erhielt.
1: Die Kinder bekommen heute an diesem Tag wunderschöne Kleinigkeit. Und zwar diesen Beutel, gefüllt mit ganz vielen schönen Sachen, wie zum Beispiel dieses Puzzle, extra von der Lutherstadt Eismühlen mit unserem Flügel, und einer Trinkflasche, einer Brotbüchse. Und sie bekommen auch kleine Spielsachen, sie bekommen eine Federmappe, also alles, was man für die Schule braucht. Und wenn sie die Station heute abgearbeitet haben und viel Spaß hatten, bekommen sie auch diese schöne Medaille.
0: Wieder ein schönes Zuckertütenfest, eine würdige und erhaltenswerte Tradition in der Lutherstadt Eisleben. 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Am 26. Juli um 17 Uhr beginnt ein Orgelkonzert mit Kirchenmusikdirektor Thomas Ennenbach in der Marktkirche St. Andreas in der Lutherstadt Eisleben. Thema Giganten des Barocks, Bach und Händel sowie Verehrer. Der Eintritt kostet 10 Euro im Vorverkauf. Schüler bis 18 Jahre brauchen nichts bezahlen. Am 27. Juni wird in der Zeit von 9.30 Uhr bis 18 Uhr zum Tag der Berg- und Hüttenleute an den Schmidtschacht Helbra eingeladen. Im Rahmen der Ehrenamtswürdigung wird der Ottilienpreis 2026 Starke Frauen am 28. Juni ab 16 Uhr in der Klosterkirche St. Marien-Widerstedt feierlich verliehen. 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
2: Der DAX notierte am Freitagvormittag bei 24.782,63 Punkten, der TecDAX bei 3.859,65 Zählern und der Euro war in US-Dollar 13,79 wert.
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2: In der Nacht zum Samstag ist es wolkenlos. Die Tiefstwerte sinken auf 22 bis 17 Grad, der Wind weht schwacher Südost. Am Samstag wird viel Sonnenschein erwartet. Am Nachmittag und Abend kann es eine geringe Schauer- und Gewitterneigung geben. Es wird extrem heiß, mit Temperaturen von 38 bis 41 Grad. Der Wind weht schwach, vorwiegend aus Süd. In der Nacht zum Sonntag ist es gering bewölkt. Die Tiefstwerte sinken auf 23 bis 18 Grad. Der Wind weht meist schwach. Am Sonntag gibt es zunächst meist nur dünne Schleierwolken und viel Sonne. Im Tagesverlauf zeigen sich von Südwesten her einige hochreichende Quellwolken. Örtlich können Hitzegewitter auftreten, teils mit stürmischen Böen. Nochmal wird es extrem heiß, mit Tageshöchsttemperaturen von 38 bis 41 Grad. Der Wind weht abseits der Gewitter schwach aus Nordwest. In der Nacht zum Montag ist es wolkig bis stark bewölkt. Bei örtlichen Schauern und teils kräftigen Gewittern sinken die Temperaturen auf 22 bis 18 Grad. Der Wind weht schwach aus Nordwest. Am Montag wird es wechselnd bewölkt. Zeit- und gebietsweise treten Schauer und Gewitter auf. Am Abend schwächen die Niederschläge ab. Die Höchstwerte erreichen 27 bis 30 Grad, der Wind weht schwach bis mäßig aus Nordwest.
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2: Um 11 Uhr waren es 30 Grad, die Luftfeuchtigkeit betrug 37% und der Luftdruck 1018 Hektopascal.
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0: 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Weitere Standorte nach gleichem Vorbild gibt es in Eisleben und Sangerhausen.
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0: Spatenstich im UNESCO-Welterbe Gartenreich Dessau-Wörlitz. In Wörlitz haben vergangene Woche offiziell die Bauarbeiten für das neue Besucherzentrum begonnen. Im historischen Ensemble Gelbes Haus entsteht bis 2029 ein zentraler Anlaufpunkt für Touristen und Besucher des Welterbes. Bund und Land investieren dafür rund 23 Millionen Euro.
1: Das Gartenreich Dessau-Wörlitz ist etwas Spektakuläres. Die ganze Bundesrepublik ist stolz darauf, so ein Schatzkästlein von Natur und Kultur zu haben. Und deswegen kümmert sich die Republik auch drum, ist bereit, Geld zu investieren. Weil das, was man hier erlebt, das ist einmalig in Europa. Einmalig von der Haltung, von der Herkunft, von der Schönheit. Und deswegen ist heute die Freude groß.
0: Das neue Besucherzentrum soll künftig nicht nur Informationen über das Gartenreich bieten. Geplant sind noch Angebote zur Museumspädagogik, Büroräume der Kulturstiftung sowie Hinweise auf weitere Welterbestätten in der Region, darunter das Bauhaus Dessau und die Luther-Gedenkstätte. Das Projekt ist Teil eines großen angelegten Masterplans zur Sanierung bedeutender Kulturdenkmäler in Sachsen-Anhalt. Insgesamt stehen dafür 150 Millionen Euro von Bund und Land bereit.
2: Das Besucherzentrum ist ja wichtig, weil wir haben extrem viel in den letzten Jahrzehnten hier im Gartenreich erreicht, haben viel aufgebaut, viel Geld investiert. Aber dieses Besucherzentrum, das ist nochmal ein ganz wichtiger Punkt, weil die Menschen, die zu uns kommen, die wollen sich ja auch informieren, die wollen schauen, was kann man hier machen. Und deswegen freue ich mich, es ist ein guter Tag für Sachsen-Anhalt, das Wetter spielt mit, also insgesamt alles hervorragend.
0: Künftig soll das Zentrum aber nicht nur das Gartenreich präsentieren, sondern die gesamte Welterbe-Region stärker miteinander verbinden.
3: Es soll ein Welterbe-Zentrum werden, das finde ich auch wichtig, weil wir ja Welterbe-Region sind. Und ich glaube, in der letzten Zeit immer nur verstanden wurde, dass sich vieles auf das Gartenreich konzentriert hat. Und diesem Welterbe-Zentrum wollen wir wirklich auch die Stadt, wo ja der größte Teil auch des Stadtgebietes von Oranienbaum-Wörlitz Welterbe ist, auch das vermitteln und natürlich diesen touristischen Part, dass wir an 363 Tagen im Jahr für die Touristen zur Verfügung stehen, sie informieren können, berichten können, was sie alles hier machen können, länger vielleicht in unserer Region bleiben.
0: Das Gelbe Haus selbst blickt auf eine lange Geschichte zurück. Teile des Gebäudes stammen aus der Zeit vor 1700. Unter Fürst Franz war hier unter anderem das erste Schullehrerseminar Deutschlands untergebracht. Zuletzt wurde das Gebäude bis 2019 als Wohnhaus genutzt. Mit der Sanierung soll das historische Ensemble nun erhalten und gleichzeitig modern nutzbar gemacht werden.
4: Dann kann man diese 150 Millionen, 75 vom Bund, 75 vom Land, sozusagen objektkonkret umsetzen. Hier geht es um etwa 23 Millionen. Das ist ein großes, aber nicht das einzige Vorhaben. Und anfangen ist immer das Wichtigste. Jetzt geht's los, jetzt wird eine Perle nach der anderen aufpoliert und dann werden wir ein Gartenreich haben, wie es die wenigsten Menschen zuvor jemals gesehen haben.
0: Auch weitere Projekte im Gartenreich sollen in den kommenden Jahren umgesetzt werden, unter anderem in Oranienbaum und Musikau. Die Verantwortlichen hoffen, dass das Besucherzentrum künftig noch mehr Gäste in die Welterberegion lockt.

0: Der Wintereinbruch hat auch die Region Mansfeld-Südharz mit voller Wucht getroffen. Schier nicht enden wollende Schneefälle sorgten für erhebliche Einschränkungen im öffentlichen Leben. Die Feuerwehren und Räumdienste waren und sind im Dauereinsatz. Trotzdem ist die Situation im Straßenverkehr noch kritisch. So teilt Stand Dienstag Abellio mit, dass der Schienenverkehr derzeit ausgesetzt ist. Ebenso fahren keine Busse im Linienbetrieb. Auch die Müllentsorgung musste eingestellt werden. Dort, wo nicht angefahren werden konnte, soll voraussichtlich am kommenden Samstag, den 13. Februar, die Abholung nachgeholt werden, so die Aussage der Kreisverwaltung. Auch die Wertstoffhöfe bleiben geschlossen. In diesem Hintergrund wundert es nicht, dass sowohl Kreis als auch Stadt bzw. Gemeindeverwaltung nur eingeschränkt arbeitsfähig sind. Auch Termine im Impfzentrum mussten verlegt werden. Zum Beispiel musste am Montag in Hettstedt die Feuerwehr ausrücken, um Dächer von der Schneelast zu befreien, wie zum Beispiel beim Realmarkt, aber auch andere Supermärkte wie der NP-Markt sollen betroffen sein. So schnell wird sich die Lage auch nicht entspannen. Zum Beispiel ist auch der Wochenmarkt in Hettstedt für den Mittwoch abgesetzt. Die tiefste Temperatur in der Nacht zu Dienstag wurde übrigens in der Region in Querfurt mit minus 18,9 Grad gemessen.
1: Auch in der Lutherstadt Eisleben, wie hier in der Magdeburger Straße, behinderten die Schneemassen des Tiefs Tristan den Straßenverkehr. Obwohl die Räumfahrzeuge der Straßenmeisterei regelmäßig unterwegs waren, ging teilweise gar nichts mehr. Immer wieder fuhren sich Fahrzeuge fest, die sich teilweise versuchten, selbst zu helfen oder von der Feuerwehr befreit werden mussten. Mehr als 50 Zentimeter Schnee fielen in den Höhenlagen von Siebigerode und Annarode. Außerdem gab es sehr starke Verwehungen. So kam es, dass die Schneemassen teilweise von den Anwohnerinnen und Anwohnern nicht mehr bewältigt werden konnten. Kaum waren die Wege vom Schnee befreit, lagen auch schon wieder frische 10 Zentimeter da. Da war froh, der entsprechendes Gerät zur Verfügung hatte. Die Stadtverwaltung Mansfeld unterstützte nach Kräften. Und auch Bauer Bernd Probst aus Bendorf schickte Hilfe nach Siebigerode. Sein Sohn kam mit dem Radlader in die Feldstraße und schob das weiße Gut aus dem Weg, sodass zumindest PKWs wieder gefahrlos passieren konnten.

0: Enorme Probleme im Straßenverkehr gab es allerdings im gesamten Bereich der Bundesstraße 86. Extreme Straßenglätte machte hier nicht nur den PKWs große Schwierigkeiten. Vor allem der massive LKW-Verkehr kam quasi zum Erliegen. Schwerpunkte waren die Abschnitte zwischen Riestedt und Annarode sowie in der Ortslage Mansfeld. So hatte die Freiwillige Feuerwehr Mansfeld an diesem verschneiten Montag quasi keine freie Minute. Mehrmals wurde Alarm ausgelöst. Die LKWs stauten sich vom Niedrigpreismarkt in der Ortsmitte bis zum Ortsausgang. Bürgermeister Andreas Koch war kurz davor, den Katastrophenfall auszurufen. Zumal eine bitterkalte Nacht sowohl auf die LKW-Fahrer als auch auf die zahlreichen Kameraden und Helfer zukam. Um Schlimmeres zu verhindern, bat er die Wehr, die Zufahrt nach Mansfeld abzusperren, sowohl von Leimbach her als auch von Siebigerode. Dort positionierten sich Alina und Mario, die die Aufgabe hatten, jeden LKW, der kam, in Richtung Kloster Mansfeld umzuleiten. Völlig klar, dass das bei minus 14 Grad kein Spaß ist. So waren die beiden engagierten Feuerwehrleute froh, als irgendwann ein Kollege des Landesbaubetriebes vorfuhr und kurzerhand in Richtung Mansfeld ein Schild für LKW verboten montierte. Doch bei allen Schwierigkeiten hat der heftige Wintereinbruch, den es so schon mindestens 10 Jahre nicht mehr gab, aber auch sein Gutes. Bei den in Aussicht gestellten frostigen Temperaturen heißt es in den nächsten Tagen in Mansfeld-Südharz Ski und Rodel gut. Der heftige Wintereinbruch vom 7. und 8. Februar 2021 hatte auch in Sangerhausen seine Spuren hinterlassen. Berge von Schnee entlang der Straßen, unbegehbare Fußwege, kaum Parkplätze und auch kein öffentlicher Nahverkehr machten das Leben bei zweistelligen Minustemperaturen nicht einfacher. Nachdem auch hier tagelang versucht wurde, der Sache Herr zu werden, hatte man bei der Stadtverwaltung die Idee zu einer ganz besonderen Schneeräumaktion. Danach wollte der städtische Bauhof mit Unterstützung durch zahlreiche Sangerhäuser Firmen sowie Bürgerinnen und Bürger mit Schippe und Schaufel an einem Tag die ganze Stadt weitestgehend schneefrei räumen. Anvisiert wurde der 13. Februar, ein Samstag, an dem die Anwohner ihre PKWs kostenfrei auf städtischen Großparkplätzen abstellen konnten, um die Aktion nicht zu behindern.
1: Ja, wie in anderen Städten auch, hat uns natürlich hier der Winter hart erwischt, weil es kein normaler Winter ist, sondern in kurzer Zeit unwahrscheinliche Massen an Schnee gefallen sind. Deshalb haben wir dann auch gesagt, okay, wir kommen da mit den normalen Mitteln nicht mehr zurecht, gerade hier in der engen Innenstadt, und haben alle gebeten, heute ihre Autos draußen zu lassen und machen hier ja ein großes Manöver Schneeflocke mit allem, was wir haben. Und das hat bisher auch sehr gut geklappt. Von daher an der Stelle schon mal vielen Dank auch gerade den Anwohnern, die ihre Fahrzeuge weggefahren haben, und natürlich auch den vielen, vielen Helfern von der Feuerwehr, von unserem Bauhof, von den beauftragten Firmen. Also das läuft richtig gut und ich denke mal, heute Abend haben wir unser Ziel erreicht.
2: Gibt es hier neben dem Marktplatz andere neuralgische Punkte, sag ich mal, wo es besonders brenzlig ist?
1: Also der gesamte Innenstadtbereich ist natürlich der, den wir uns heute besonders annehmen wollen, und wir verfolgen noch ein großes Ziel damit. Wir wollen nämlich hinbekommen, dass der Busverkehr wieder rollen kann, dass auch die Bewohner aus unseren etwas weiter entfernten Stadtteilen wieder hier in die Stadt kommen und zum Einkaufen kommen, und deshalb fokussieren wir uns auch sehr stark auf die Busstrecken.
2: Das wollte ich gerade fragen, wie sieht es in den Stadtteilen aus, die ja teilweise auch sehr harzig angehaucht sind?
1: Ja, in den Ortsteilen, muss ich sagen, funktioniert das recht gut. Da haben sich die Menschen dort in den Ortsteilen oftmals auch zusammen mit ihrer Feuerwehr selbst organisiert und haben mit Unterstützung der Stadt und mit anderen Fremdfirmen da schon einiges in Gang gebracht. Natürlich in den Ruhrgebieten von Sangerhausen sind die Nebenstraßen noch in oftmals in sehr schwierig zu befahrenden Zustand.
0: An diesem mit minus 19 Grad besonders frostigen Morgen bot sich in der ganzen Innenstadt von Sangerhausen das gleiche Bild. Große und kleine Baggerschaufeln schoben den Schnee zusammen und verluden ihn auf LKW, die ihn dann abtransportierten, zum Beispiel in Richtung Waldmühle. Die Fäden der Organisation hielt unterdessen Bauhofchef Jens Ramisch zusammen.
3: Bisher laufen alle Maschinen, wir haben noch ein bisschen Schwierigkeiten mit einigen Maschinen im Bau finden, die sind eingefroren. Aber da sind wir jetzt mit der Feuerwehr noch dran zum Auftauen. Aber ansonsten sind wir weiter wie erwartet.
2: Wie viele Geräte haben Sie heute da im Einsatz?
3: Zurzeit sind wir noch am Zählen. Die Firmen haben alles reingeschickt. was sie zur Verfügung haben. Wir müssen erstmal gucken. Wir haben jetzt im Prinzip keinen Überblick gerade aktuell, was hier alles drin rumfährt.
2: Aber Sie sind ja erreichbar und koordinieren das ein bisschen.
3: Ich bin für jeden erreichbar, jawohl.
0: Der Oberbürgermeister ließ es sich nicht nehmen, persönlich vor allem auch mit den Gewerbetreibenden, zum Beispiel in der Göpenstraße, zu sprechen. Diese, bereits durch die Corona-Beschränkungen der letzten Monate arg gebeutelt, legten trotzdem fast alle mit Hand an bei der Schneeräumaktion. So zum Beispiel auch Herr Albrecht und Gewerbevereinschef Marco Dauer.
2: Herr Dauer, Sie sind ja auch mit am Werkeln.
4: Ja.
2: Mal was ganz anderes in Corona-Zeiten, oder?
4: Auf jeden Fall ist es eine schöne Sache, denke ich mal. Man sieht sich mal wieder, auch außerhalb der Geschäfte, weil innerhalb können wir uns ja nicht mehr sehen. Und ich habe schon gesehen, es sind viele unterwegs, die mitmachen, die auf und Aufruf vom Bürgermeister gefolgt sind. Tolle Sache. Und ich denke mal, noch eine halbe Stunde sind noch mehr unterwegs hier.
2: Mal ganz nebenbei, wie gestalten Sie das in Ihrem Laden? Auch so mit Anrufen und dann...
4: Ja, wir haben unser Online-Schaufenster. Also wie gesagt, da können uns die Kunden noch erreichen drüber. Und ja, es wird angenommen, es ersetzt natürlich nicht den normalen Geschäftsbetrieb, auf keinen Fall. Aber wir bleiben in Kontakt mit unseren Kunden und ja, das ist schon ganz okay.
0: Gleich nebenan kümmerten sich Herr Hess, Inhaber eines weit über die Grenzen von Sangerhausen hinaus bekannten Spielzeuggeschäftes, gemeinsam mit seinem Sohn um einen eisfreien Bürgersteig.

Auch wenn es an manchen Ecken nur mit Handarbeit ging, ohne schwere Technik wäre die Aktion nicht zum Erfolg geworden. Stellvertretend für alle sollen hier nur einige der Helfer genannt werden. Die Umwelt- und Tiefbau GmbH Sangerhausen, die HTS Bauunternehmen GmbH, die Firmen Kurok und Meinhard Erdbau, Transcat, die mit LKWs unterstützten, und die Firma Oberländer aus Rota. Außerdem soll noch einmal das komplette Team des Bauhofs Sangerhausen erwähnt werden, sowie die Freiwillige Feuerwehr der Rosenstadt.

0: Und apropos Helfer, auch wenn die Vertreter der CDU-Fraktion im Sangerhäuser Stadtrat keine Schippe benutzten, übernahmen sie trotzdem eine ganz andere wichtige Aufgabe. Die Versorgung der Helferinnen und Helfer. Etwas Warmes im Bauch konnte an diesem Tag sicherlich jeder gebrauchen.
1: Haben Sie alles im Angebot?
2: Also wir haben einen ganz leckeren, super warmen, heißen Suppentopf. Dann haben wir natürlich Tee, Getränke, ganz wichtig bei dieser eisigen Kälte, und Kaffee natürlich für die Männer. Ich weiß nicht, ob nachher noch was dazu kommt.
3: Ja, und da kommt noch ein Wildgulasch dazu.
1: Das ist also Ihr Beitrag hier von der CDU-Fraktion heute dem Schneebeseitigungstag sozusagen.
3: Genau, wer gut schiebt, soll auch ganz ordentlich essen und trinken. Ja? Bei den Temperaturen heute Morgen, minus 19 Grad, ist das schon, glaube ich, ganz angebracht.
0: Und so wie Frank Schmiedl und seine Frau gab es viele an diesem Tag, die nicht viel fragten, sondern einfach mit anpackten.

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Hallo und herzlich willkommen, liebe Zuschauerinnen und Zuschauer bei Punktum, Ihrem regionalen Fernsehprogramm am heutigen Freitag. Das heißt, das Sommerwetter hat uns alle im Griff. Trotzdem sollten die Wählerinnen und Wähler in der Verbandsgemeinde Mansfelder Grund-Hellbrand nicht abgehalten werden, am Sonntag zur Stichwahl zu gehen. Da entscheidet sich ja, wer in den nächsten 7 Jahren Bürgermeister dieser Gemeinde sein wird. Apropos hohe Temperaturen, diese belasten Herz und Kreislauf. Besonders gefährdet sind ältere Menschen, chronisch Kranke und Kinder. Die Helios-Kliniken Mansfeld-Südharz geben praktische Empfehlungen für den sicheren Umgang mit sommerlicher Hitze. Erstmal ausreichend trinken, mindestens 1,5 bis 2 Liter Wasser oder ungesüßte Getränke täglich, an heißen Tagen deutlich mehr. Alkohol- und koffeinhaltige Getränke sollen gemieden werden, da sie dem Körper zusätzlich Flüssigkeit entziehen. Körperliche Anstrengungen clever einteilen, sportliche Aktivitäten und körperlich anspruchsvolle Arbeiten sollten in die kühleren Morgen- oder Abendstunden verlegt werden. Wohnräume kühl halten, Fenster und Rollläden tagsüber geschlossen halten, in den frühen Morgenstunden und am späten Abend lüften, Ventilatoren und wenn möglich Klimaanlagen einsetzen, auf die richtige Kleidung achten, leichte, helle und luftige Kleidung sowie Sonnenhut schützend vor direkter Sonneneinstrahlung und unterstützen den Körper bei der Wärmeregulierung und die Ernährung anpassen, leichte, gut verdauliche Mahlzeiten bevorzugen. Wasserreiche Lebensmittel wie Gurken, Melonen und Tomaten liefern zusätzlich Flüssigkeit und wichtige Nährstoffe. Auf Warnzeichen achten, trockener Mund, Kopfschmerzen, dunkler Urin, Schwindel oder ein plötzliches Schwächegefühl sind ernsthafte Signale des Körpers, die nicht ignoriert werden sollten. Bei anhaltenden Symptomen wie starkem Schwindel, Verwirrtheit, Bewusstlosigkeit, Atemnot oder ausbleibender Schweißproduktion trotz großer Hitze ist umgehend der Notruf 112 zu wählen. Diese Zeichen können auf einen Hitzschlag hindeuten, einen medizinischen Notfall, der sofortiges Handeln erfordert. Zum letzten Mal in dieser Spielzeit ist am Samstag, den 27. Juni um 19:30 Uhr, die Inszenierung von Münchhausen, das Musical, auf der großen Bühne des Theaters Eisleben zu sehen. Aufgrund der hohen Temperaturen ist es den Gästen ausnahmsweise gestattet, eigene PET-Wasserflaschen mit in den Saal zu nehmen. Zudem sind Trinkpausen für die Darstellenden geplant. Tickets sind an der Theaterkasse in der Bucherstraße, an der Abendkasse sowie telefonisch unter 03475-602070 oder im Internet unter theater-eisleben.de erhältlich. Das Bildungs- und Technologiezentrum BTZ der Handwerkskammer Halle bietet am Standort Halle-Osendorf neue Meistervorbereitungslehrgänge an. Für die Kurse sind noch Anmeldungen möglich. Am 30. November beginnen Vollzeitlehrgänge für Fahrzeuglackierer sowie für Maler und Lackierer. Beide Kurse laufen bis zum 3. September 2027. Ein berufsbegleitender Meisterkurs im Metallbauerhandwerk startet am 15. Februar nächsten Jahres und endet am 15. Dezember 2028. Die Lehrgänge bereiten praxisnah auf die Meisterprüfung vor und werden von erfahrenen Dozenten sowie Praktikern aus dem Handwerk durchgeführt.

0: 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Am 11. und 12. Juli lädt die Rosenstadt Sangerhausen GmbH gemeinsam mit dem Landesverband der Bergmanns-, Hütten- und Knappenvereine e.V. herzlich zu den Feierlichkeiten zum 1. 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Am 11. steht von 10 bis 16 Uhr die bergmännische Souvenir- und Informationsmeile auf dem Programm und der 12. ist traditionsgemäß der Tag der Festveranstaltung. Nach dem Aufmarsch der Vereine, der Begrüßung, der feierlichen Übergabe der Fahnenschleifen übernimmt das Gefäusaland-Orchester das musikalische Programm. Für den zweiten Teil nach der Mittagspause konnten erstmals die Barbarossa Pipes and Drums gewonnen werden.
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0: Großer Bahnhof im Arnsteiner Ortsteil Pollenrode, wo am 19. Juni 2026 im Beisein des sachsen-anhaltinischen Staatssekretärs Thomas Wünsch ein Wohngebäude mit der grünen Hausnummer Sachsen-Anhalt ausgezeichnet wurde. So erfolgt die Wärmeversorgung des energieeffizienten Schwedenhauses, das überwiegend aus skandinavischem Kiefernholz gefertigt wurde, über eine innovative Fensterinfrarotheizung, die in herkömmliche Fensterrahmen integriert werden kann. Eine dezentrale Lüftungsanlage mit Wärmerückgewinnung sorgt für eine bedarfsgerechte Frischluftversorgung. Dabei werden Wärmeverluste auf ein Minimum reduziert. Und es gibt eine Photovoltaikanlage mit einer Nennleistung von 11 kW Peak, die unter anderem das Laden eines Elektrofahrzeugs an der hauseigenen Wallbox unterstützt.
1: Wir haben im Nachbarort haben wir auch so ein Haus gesehen. Das fanden wir optisch erstmal schön und dann haben wir uns das dort erklären und zeigen lassen. Und dann sind wir nach Husum gefahren, haben uns das vor Ort angeschaut, haben uns unterschiedliche Häuser natürlich auch angeguckt, aber haben uns am Ende für Thales entschieden, weil die die größten Innovationen mitgebracht haben. Sei es am Haus diese Ecke, sei es das Belüftungssystem oder eben die Heizung. Wo man auch hätte eine Wärmepumpe nehmen können, haben wir auch nicht gemacht. Wir haben gesagt, wir probieren es einfach mal mit der Fensterheizung und am Ende ist das eine super Lösung. Jetzt hat man einen langen, harten Winter und muss sagen, das funktioniert super. Ja, also muss nicht runter- oder hochschalten. Haben noch Management-System damit dazu gemacht, dass wenn die PV-Anlage läuft, entsprechend dann auch die Sonne mehr genutzt wird. Ja,
2: für also können Sie jedem empfehlen, das Haus?
1: Also ich würde es immer wieder empfehlen, aber eben auch mit Thales zu bauen. Mhm. Kann man als Bausatz machen, kann man auch Schlüssel fertig machen, sodass man eben bestimmte Eigenleistung machen kann. Kann mit den regionalen Firmen selber was machen, das war mir eben wichtig, dass eben die Leute vor Ort sind und nicht eben als Subunternehmer engagiert werden, wo man dann noch die 10% klassischerweise mehr bezahlt. Ja, das war so die Entscheidung, eben auch die Wertschöpfung hier zu halten.

0: Marco Mühlstein, Geschäftsführer der Landesenergieagentur, erläuterte nach der Begrüßung der Gäste noch einmal den Hintergrund der grünen Hausnummer, die sich an alle Eigentümer neuerbauter oder sanierter Gebäude, die definierte Energiestandards oberhalb der gesetzlichen Mindestanforderungen erfüllen, richtet.
1: Liebe Familie Krebs, freut mich ganz besonders, dass Sie sich ein Herz genommen haben, mit Ihrem Haus, mit dem klugen Energiekonzept aus Dämmung, Wärmerückgewinnung, Infra, ja, ich bin ganz beeindruckt, Infrarotheizung in den Fenstern, also was ganz Innovatives hier auf die Beine gestellt zu haben. Und genau darum geht es uns als Energieministerium zusammen mit der Lena, dass wir Häuslebauer, Eigentümerfamilien, aber auch größere Wohnungsgenossenschaften oder Gesellschaften auszeichnen, die in einem besonderen Maße innovativ sind.
0: Auch Steffen Hohmann ergriff als Fachbereichsleiter Zentrale Verwaltung des Landkreises Mansfeld-Südharz und in Vertretung des Landrates das Wort und zeigte sich begeistert von dem innovativen Gebäude der Familie Krebs. Bürgermeisterin Jeanette Klaus betonte, nicht ohne Stolz, dass solch eine Innovation im beschaulichen Ortsteil Preunrode schon etwas ganz Besonderes sei. Mit einer flammenden Rede für das Handwerk war Frau Dr. Regina Ziesche, Geschäftsführerin der Kreishandwerkerschaft, am Start und bestätigte, dass auch in den einzelnen Gewerken des Landkreises Mansfeld-Südharz das Thema Klimaschutz eine immer größere Rolle spielt. So erhielt Familie Krebs also die grüne Hausnummer, seit 2017 übrigens die 90. in Sachsen-Anhalt und die Nummer 5 im Landkreis Mansfeld-Südharz. Entwickelt hat das innovative Haus übrigens die Firma Thalis Holzhäuser, Germann und Hinrichs GmbH und Co. KG aus Husum, deren Geschäftsführer und ein Vertriebsmitarbeiter an diesem Tag extra von der Nordseeküste angereist waren. Auch sie erhielten eine Anerkennungsurkunde überreicht.
2: Das Konzept, was wir in unseren 30 Jahren haben, ist ein Haus von Grund her schon so energiesparsam zu bauen, dass sie heizen können, womit sie wollen. Sie können also mit dem Toaster heizen, wenn sie wollen, das ist egal, weil sie brauchen keine Wärmepumpe mehr. Ja. Diese teure Technik brauchen wir nicht, wir brauchen die teure Installation nicht, wir brauchen all diese Sachen nicht. Und Wartung und so, es fällt bei uns alles völlig flach. Und entscheidend ist das Haus, was keine Energie mehr braucht. Und dann brauchen sie einen einfachen Heizer, eine Lüftung und Wärmerückgewinnung, auch die haben wir selbst entwickelt. Das ist also alles Eigenentwicklung über die letzten 30 Jahre letztendlich. Und ich bin eigentlich Maschinenbauingenieur, daher kommt es. Und kam irgendwie wie die Jungfrau zum Kinde zu Holzhäusern, aber es war irgendwann mal so, als ich noch Student war.
0: Frank Krebs, selbst Mitarbeiter eines Stadtwerks, ist jedenfalls froh, die Husumer Firma gefunden zu haben und betonte nochmals, wie glücklich er, seine Frau und seine drei Töchter mit dem Haus sind. Und er wies darauf hin, dass auch die neue Art zu heizen im letzten, doch recht knackigen Winter die Feuerprobe bestens bestanden hat, da seine anfangs doch skeptischen Mädels oft in kurzer Hose und T-Shirt anzutreffen waren. Ein besseres Kompliment konnten die Husumer Ingenieure kaum bekommen.
3: Seit 33 Jahren ist das Zuckertütenfest für die Eisleber ABC-Schützen eine schöne Tradition. Diesmal feierten 175 künftige Schülerinnen und Schüler auf dem Gelände der Kreisverkehrswacht. Begrüßt wurden sie von Eislebens Bürgermeister Carsten Staub.
4: Liebe Kinder, liebe Erzieherinnen, Betreuer, liebe Gäste, sehr geehrte Damen und Herren, herzlich willkommen hier im Verkehrsgarten unserer Kreisverkehrswacht zum alljährlichen Zuckertütenfest 2026. Ich habe schon von einigen gehört, sie sind sehr gespannt, was sie heute erwartet, die letzten Kita-Tage, die ihr verbringt und dann ab 15. August mit der großen Einschulung dann in die Schule startet. Ich freue mich sehr, es ist schon eine Tradition über viele, viele Jahre, dass wir gemeinsam hier mit allen Kindereinrichtungen der Stadt, mit allen Einschülern gemeinsam feiern, dieses Zuckertütenfest verbringen. Und was kann es Schöneres geben, als hier bei unserer schönen Kreisverkehrswacht in schöner Atmosphäre, auch mit schattigen Plätzen, gerade bei den heutigen heißen Temperaturen. Und ich freue mich, dass alle mit dabei sind. Ich freue mich natürlich auch, wie in den letzten Jahren schon zur Tradition, dass ich nicht alleine hier stehe, sondern natürlich auch Micky und Mini es sich nicht haben nehmen lassen, heute hierher zu kommen, gemeinsam mit euch zu feiern. Und natürlich auch Herr Hampel von der DEKRA, der nachher nochmal was zu euch sagen wird, hat sich es auch nicht nehmen lassen, hier gemeinsam zur Eröffnung mit dabei zu sein. Bleibt weiterhin so fröhlich, behaltet euch das Kindsein und wünsche euch ganz viel Spaß und dann schon mal ein ganz tolles Wochenende.
3: Dankeschön. Herr Hampel von der DEKRA Halle freute sich, an jeden künftigen Schüler und Schülerin ein leuchtend rotes Basecap mit Reflexionsstreifen übergeben zu können, das für zusätzliche Sicherheit auf dem Schulweg sorgt. Dann ging's für die Kinder aus den insgesamt 19 Kindertageseinrichtungen und Tagespflegestellen auf dem Gelände des Verkehrsgartens so richtig los. Im Mittelpunkt stand eine Rallye mit 7 Stationen, an denen die Mädchen und Jungen spielerisch ihr Wissen unter Beweis stellen und erweitern konnten. Ergänzt wurde das Angebot durch verschiedene Bewegungsstationen. Am Ende des Parcours wartete eine goldige Überraschung für die kleinen Gäste, aber dazu später mehr. Insgesamt mit den 4 Grundschulen der Lutherstadt Eisleben engagierten sich die Polizei, die Kreisverkehrswacht, das Deutsche Rote Kreuz, die Feuerwehr sowie der Rettungsdienst und gestalteten die einzelnen Stationen mit. Für Schwung und rhythmische Bewegung sorgte erneut die Tanzschule Svetlana Hajduk.

0: Darüber hinaus lud eine Hüpfburg zum ausgelassenen Toben ein. Und schließlich gab es für alle Teilnehmerinnen und Teilnehmer ein zünftiges Mittagessen, das dank der Unterstützung durch die Volksküche bereitgestellt wurde. Ganz vorne bei den Vorbereitungen auf diesen Tag dabei Christine Wohland. Sie verriet uns auch, was jedes Kind am Ende des Tages erhielt.
1: Die Kinder bekommen heute an diesem Tag wunderschöne Kleinigkeiten. Und zwar diesen Beutel, gefüllt mit ganz vielen schönen Sachen, wie zum Beispiel dieses Puzzle, extra von der Lutherstadt Eismühlen mit unserem Flügel, und einer Trinkflasche, einer Brotbüchse. Und sie bekommen auch kleine Spielsachen, sie bekommen eine Federmappe, also alles, was man für die Schule braucht. Und wenn sie die Station heute abgearbeitet haben und viel Spaß hatten, bekommen sie auch diese schöne Medaille.
0: Wieder ein schönes Zuckertütenfest, eine würdige und erhaltenswerte Tradition in der Lutherstadt Eisleben. 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Am 26. Juli um 17 Uhr beginnt ein Orgelkonzert mit Kirchenmusikdirektor Thomas Ennenbach in der Marktkirche St. Andreas in der Lutherstadt Eisleben. Thema Giganten des Barocks, Bach und Händel sowie Verehrer. Der Eintritt kostet 10 Euro im Vorverkauf. Schüler bis 18 Jahre brauchen nichts bezahlen. Am 27. Juni wird in der Zeit von 9.30 Uhr bis 18 Uhr zum Tag der Berg- und Hüttenleute an den Schmidtschacht Helbra eingeladen. Im Rahmen der Ehrenamtswürdigung wird der Ottilienpreis 2026 Starke Frauen am 28. Juni ab 16 Uhr in der Klosterkirche St. Marien-Widerstedt feierlich verliehen. 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
2: Der DAX notierte am Freitagvormittag bei 24.782,63 Punkten. Der TecDAX bei 3.859,65 Zählern und der Euro war in US-Dollar 13,79 wert.
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2: In der Nacht zum Samstag ist es wolkenlos. Die Tiefstwerte sinken auf 22 bis 17 Grad, der Wind weht schwacher Südost. Am Samstag wird viel Sonnenschein erwartet. Am Nachmittag und Abend kann es eine geringe Schauer- und Gewitterneigung geben. Es wird extrem heiß, mit Temperaturen von 38 bis 41 Grad. Der Wind weht schwach, vorwiegend aus Süd. In der Nacht zum Sonntag ist es gering bewölkt. Die Tiefstwerte sinken auf 23 bis 18 Grad. Der Wind weht meist schwach. Am Sonntag gibt es zunächst meist nur dünne Schleierwolken und viel Sonne. Im Tagesverlauf zeigen sich von Südwesten her einige hochreichende Quellwolken. Örtlich können Hitzegewitter auftreten, teils mit stürmischen Böen. Nochmal wird es extrem heiß, mit Tageshöchsttemperaturen von 38 bis 41 Grad. Der Wind weht abseits der Gewitter schwach aus Nordwest. In der Nacht zum Montag ist es wolkig bis stark bewölkt. Bei örtlichen Schauern und teils kräftigen Gewittern sinken die Temperaturen auf 22 bis 18 Grad. Der Wind weht schwach aus Nordwest.

0: Am Montag wird es wechselnd bewölkt. Zeit- und gebietsweise treten Schauer und Gewitter auf. Am Abend schwächen die Niederschläge ab. Die Höchstwerte erreichen 27 bis 30 Grad. Der Wind weht schwach bis mäßig aus Nordwest.
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0: Um 11 Uhr waren es 30 Grad, die Luftfeuchtigkeit betrug 37% und der Luftdruck 1018 Hektopascal.
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2: 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Weitere Standorte nach gleichem Vorbild gibt es in Eisleben und Sangerhausen.
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0: Spatenstich im UNESCO-Welterbe Gartenreich Dessau-Wörlitz. In Wörlitz haben vergangene Woche offiziell die Bauarbeiten für das neue Besucherzentrum begonnen. Im historischen Ensemble Gelbes Haus entsteht bis 2029 ein zentraler Anlaufpunkt für Touristen und Besucher des Welterbes. Bund und Land investieren dafür rund 23 Millionen Euro.
1: Das Gartenreich Dessau-Wörlitz ist etwas Spektakuläres. Die ganze Bundesrepublik ist stolz darauf, so ein Schatzkästlein von Natur und Kultur zu haben. Und deswegen kümmert sich die Republik auch drum, ist bereit, Geld zu investieren. Weil das, was man hier erlebt, das ist einmalig in Europa. Einmalig von der Haltung, von der Herkunft, von der Schönheit. Und deswegen ist heute die Freude groß.
0: Das neue Besucherzentrum soll künftig nicht nur Informationen über das Gartenreich bieten. Geplant sind noch Angebote zur Museumspädagogik, Büroräume der Kulturstiftung sowie Hinweise auf weitere Welterbestätten in der Region, darunter das Bauhaus Dessau und die Luther-Gedenkstätte. Das Projekt ist Teil eines großen angelegten Masterplans zur Sanierung bedeutender Kulturdenkmäler in Sachsen-Anhalt. Insgesamt stehen dafür 150 Millionen Euro von Bund und Land bereit.
2: Das Besucherzentrum ist ja wichtig, weil wir haben extrem viel in den letzten Jahrzehnten hier im Gartenreich erreicht, haben viel aufgebaut, viel Geld investiert. Aber dieses Besucherzentrum, das ist nochmal ein ganz wichtiger Punkt, weil die Menschen, die zu uns kommen, die wollen sich ja auch informieren, die wollen schauen, was kann man hier machen. Und deswegen freue ich mich, es ist ein guter Tag für Sachsen-Anhalt, das Wetter spielt mit, also insgesamt alles hervorragend.
0: Künftig soll das Zentrum aber nicht nur das Gartenreich präsentieren, sondern die gesamte Welterbe-Region stärker miteinander verbinden.
3: Es soll ein Welterbe-Zentrum werden, das finde ich auch wichtig, weil wir ja Welterbe-Region sind. Und ich glaube, in der letzten Zeit immer nur verstanden wurde, dass sich vieles auf das Gartenreich konzentriert hat. Und diesem Welterbe-Zentrum wollen wir wirklich auch die Stadt, wo ja der größte Teil auch des Stadtgebietes von Oranienbaum-Wörlitz Welterbe ist, auch das vermitteln und natürlich diesen touristischen Part, dass wir an 363 Tagen im Jahr für die Touristen zur Verfügung stehen, sie informieren können, berichten können, was sie alles hier machen können, länger vielleicht in unserer Region bleiben.
0: Das Gelbe Haus selbst blickt auf eine lange Geschichte zurück. Teile des Gebäudes stammen aus der Zeit vor 1700. Unter Fürst Franz war hier unter anderem das erste Schullehrerseminar Deutschlands untergebracht. Zuletzt wurde das Gebäude bis 2019 als Wohnhaus genutzt. Mit der Sanierung soll das historische Ensemble nun erhalten und gleichzeitig modern nutzbar gemacht werden.
4: Dann kann man diese 150 Millionen, 75 vom Bund, 75 vom Land, sozusagen objektkonkret umsetzen. Hier geht es um etwa 23 Millionen. Das ist ein großes, aber nicht das einzige Vorhaben. Und anfangen ist immer das Wichtigste. Jetzt geht's los, jetzt wird eine Perle nach der anderen aufpoliert und dann werden wir ein Gartenreich haben, wie es die wenigsten Menschen zuvor jemals gesehen haben.
0: Auch weitere Projekte im Gartenreich sollen in den kommenden Jahren umgesetzt werden, unter anderem in Oranienbaum und Musikau. Die Verantwortlichen hoffen, dass das Besucherzentrum künftig noch mehr Gäste in die Welterberegion lockt.

0: Der Wintereinbruch hat auch die Region Mansfeld-Südharz mit voller Wucht getroffen. Schier nicht enden wollende Schneefälle sorgten für erhebliche Einschränkungen im öffentlichen Leben. Die Feuerwehren und Räumdienste waren und sind im Dauereinsatz. Trotzdem ist die Situation im Straßenverkehr noch kritisch. So teilt Stand Dienstag Abellio mit, dass der Schienenverkehr derzeit ausgesetzt ist. Ebenso fahren keine Busse im Linienbetrieb. Auch die Müllentsorgung musste eingestellt werden. Dort, wo nicht angefahren werden konnte, soll voraussichtlich am kommenden Samstag, den 13. Februar, die Abholung nachgeholt werden, so die Aussage der Kreisverwaltung. Auch die Wertstoffhöfe bleiben geschlossen. In diesem Hintergrund wundert es nicht, dass sowohl Kreis als auch Stadt- bzw. Gemeindeverwaltung nur eingeschränkt arbeitsfähig sind. Auch Termine im Impfzentrum mussten verlegt werden. Zum Beispiel musste am Montag in Hettstedt die Feuerwehr ausrücken, um Dächer von der Schneelast zu befreien, wie zum Beispiel beim Realmarkt, aber auch andere Supermärkte wie der NP-Markt sollen betroffen sein. So schnell wird sich die Lage auch nicht entspannen. Zum Beispiel ist auch der Wochenmarkt in Hettstedt für den Mittwoch abgesetzt. Die tiefste Temperatur in der Nacht zu Dienstag wurde übrigens in der Region in Querfurt mit minus 18,9 Grad gemessen.
1: Auch in der Lutherstadt Eisleben, wie hier in der Magdeburger Straße, behinderten die Schneemassen des Tiefs Tristan den Straßenverkehr. Obwohl die Räumfahrzeuge der Straßenmeisterei regelmäßig unterwegs waren, ging teilweise gar nichts mehr. Immer wieder fuhren sich Fahrzeuge fest, die sich teilweise versuchten, selbst zu helfen oder von der Feuerwehr befreit werden mussten. Mehr als 50 Zentimeter Schnee fielen in den Höhenlagen von Siebigerode und Annarode. Außerdem gab es sehr starke Verwehungen. So kam es, dass die Schneemassen teilweise von den Anwohnerinnen und Anwohnern nicht mehr bewältigt werden konnten. Kaum waren die Wege vom Schnee befreit, lagen auch schon wieder frische 10 Zentimeter da. Da war froh, der entsprechendes Gerät zur Verfügung hatte. Die Stadtverwaltung Mansfeld unterstützte nach Kräften. Und auch Bauer Bernd Probst aus Benndorf schickte Hilfe nach Siebigerode. Sein Sohn kam mit dem Radlader in die Feldstraße und schob das weiße Gut aus dem Weg, sodass zumindest PKWs wieder gefahrlos passieren konnten.

Enorme Probleme im Straßenverkehr gab es allerdings im gesamten Bereich der Bundesstraße 86. Extreme Straßenglätte machte hier nicht nur den PKWs große Schwierigkeiten. Vor allem der massive Lkw-Verkehr

0: kam quasi zum Erliegen. Schwerpunkte waren die Abschnitte zwischen Riestedt und Annarode sowie in der Ortslage Mansfeld. So hatte die Freiwillige Feuerwehr Mansfeld an diesem verschneiten Montag quasi keine freie Minute. Mehrmals wurde Alarm ausgelöst. Die LKWs stauten sich vom Niedrigpreismarkt in der Ortsmitte bis zum Ortsausgang. Bürgermeister Andreas Koch war kurz davor, den Katastrophenfall auszurufen. Zumal eine bitterkalte Nacht sowohl auf die LKW-Fahrer als auch auf die zahlreichen Kameraden und Helfer zukam. Um Schlimmeres zu verhindern, bat er die Wehr, die Zufahrt nach Mansfeld abzusperren, sowohl von Leimbach her als auch von Siebigerode. Dort positionierten sich Alina und Mario, die die Aufgabe hatten, jeden LKW, der kam, in Richtung Kloster Mansfeld umzuleiten. Natürlich klar, dass das bei minus 14 Grad kein Spaß ist. So waren die beiden engagierten Feuerwehrleute froh, als irgendwann ein Kollege des Landesbaubetriebes vorfuhr und kurzerhand in Richtung Mansfeld ein Schild für LKW verboten montierte. Doch bei allen Schwierigkeiten hat der heftige Wintereinbruch, den es so schon mindestens 10 Jahre nicht mehr gab, aber auch sein Gutes. Bei den in Aussicht gestellten frostigen Temperaturen heißt es in den nächsten Tagen in Mansfeld-Südharz Ski und Rodel gut. Der heftige Wintereinbruch vom 7. und 8. Februar 2021 hatte auch in Sangerhausen seine Spuren hinterlassen. Berge von Schnee entlang der Straßen, unbegehbare Fußwege, kaum Parkplätze und auch kein öffentlicher Nahverkehr machten das Leben bei zweistelligen Minustemperaturen nicht einfacher. Nachdem auch hier tagelang versucht wurde, der Sache Herr zu werden, hatte man bei der Stadtverwaltung die Idee zu einer ganz besonderen Schneeräumaktion. Danach wollte der städtische Bauhof mit Unterstützung durch zahlreiche Sangerhäuser Firmen sowie Bürgerinnen und Bürger mit Schippe und Schaufel an einem Tag die ganze Stadt weitestgehend schneefrei räumen. Anvisiert wurde der 13. Februar, ein Samstag, an dem die Anwohner ihre PKWs kostenfrei auf städtischen Großparkplätzen abstellen konnten, um die Aktion nicht zu behindern.
1: Ja, wie in anderen Städten auch, hat uns natürlich hier der Winter hart erwischt, weil es kein normaler Winter ist, sondern in kurzer Zeit unwahrscheinliche Massen an Schnee gefallen sind. Deshalb haben wir dann auch gesagt, okay, wir kommen da mit den normalen Mitteln nicht mehr zurecht, gerade hier in der engen Innenstadt, und haben alle gebeten, heute ihre Autos draußen zu lassen und machen hier ja ein großes Manöver Schneeflocke mit allem, was wir haben. Und das hat bisher auch sehr gut geklappt. Von daher an der Stelle schon mal vielen Dank auch gerade den Anwohnern, die ihre Fahrzeuge weggefahren haben. Und natürlich auch den vielen, vielen Helfern von der Feuerwehr, von unserem Bauhof, von den beauftragten Firmen. Also das läuft richtig gut und ich denke mal, heute Abend haben wir unser Ziel erreicht.
2: Gibt es hier neben dem Marktplatz andere neuralgische Punkte, sagen wir mal, wo es besonders brenzlig ist?
1: Also der gesamte Innenstadtbereich ist natürlich der, den wir uns heute besonders annehmen wollen, und wir verfolgen noch ein großes Ziel damit. Wir wollen nämlich hinbekommen, dass der Busverkehr wieder rollen kann, dass auch die Bewohner aus unseren etwas weiter entfernten Stadtteilen wieder hier in die Stadt kommen und zum Einkaufen kommen, und deshalb fokussieren wir uns auch sehr stark auf die Busstrecken.
2: Das wollte ich gerade fragen, wie sieht es in den Stadtteilen aus, die ja teilweise auch sehr harzig angehaucht sind?
1: Ja, in den Ortsteilen, muss ich sagen, funktioniert das recht gut. Da haben sich die Menschen dort in den Ortsteilen oftmals auch zusammen mit ihrer Feuerwehr selbst organisiert und haben mit Unterstützung der Stadt und mit anderen Fremdfirmen da schon einiges in Gang gebracht. Natürlich in den Ruhrgebieten von Sangerhausen sind die Nebenstraßen noch in oftmals in sehr schwierig zu befahrenden Zustand.
0: An diesem mit minus 19 Grad besonders frostigen Morgen bot sich in der ganzen Innenstadt von Sangerhausen das gleiche Bild. Große und kleine Baggerschaufeln schoben den Schnee zusammen und verluden ihn auf LKW, die ihn dann abtransportierten, zum Beispiel in Richtung Waldmühle. Die Fäden der Organisation hielt unterdessen Bauhofchef Jens Ramisch zusammen.
3: Bisher laufen alle Maschinen, wir haben noch ein bisschen Schwierigkeiten mit einigen Maschinen im Bau finden, die sind eingefroren. Aber da sind wir jetzt mit der Feuerwehr noch dran zum Auftauen. Aber ansonsten sind wir weiter wie erwartet.
2: Wie viele Geräte haben Sie heute da im Einsatz?
3: Zurzeit sind wir noch am Zählen. Die Firmen haben alles reingeschickt, was sie zur Verfügung haben. Wir müssen erstmal gucken. Wir haben jetzt im Prinzip keinen Überblick gerade aktuell, was hier alles drin rumfährt.
2: Aber Sie sind ja erreichbar und koordinieren das ein bisschen.
3: Ich bin für jeden erreichbar, jawohl.
0: Der Oberbürgermeister ließ es sich nicht nehmen, persönlich vor.

0: vor allem auch mit den Gewerbetreibenden, zum Beispiel in der Göpenstraße, zu sprechen. Diese, bereits durch die Corona-Beschränkungen der letzten Monate arg gebeutelt, legten trotzdem fast alle mit Hand an bei der Schneeräumaktion. So zum Beispiel auch Herr Albrecht und Gewerbevereinschef Marco Dauer.
1: Herr Dauer, Sie sind ja auch mit am Werkeln.
2: Ja.
1: Mal was ganz anderes in Corona-Zeiten, oder?
2: Auf jeden Fall ist es eine schöne Sache, denke ich mal. Man sieht sich mal wieder, auch außerhalb der Geschäfte, weil innerhalb können wir uns ja nicht mehr sehen. Und ich habe schon gesehen, es sind viele unterwegs, die mitmachen, die auf und Aufruf vom Bürgermeister gefolgt sind. Tolle Sache. Und ich denke mal, noch eine halbe Stunde sind noch mehr unterwegs hier.
1: Mal ganz nebenbei, wie gestalten Sie das in Ihrem Laden? Auch so mit Anrufen und dann...
2: Ja, wir haben unser Online-Schaufenster. Also wie gesagt, da können uns die Kunden noch erreichen drüber. Und ja, es wird angenommen, es ersetzt natürlich nicht den normalen Geschäftsbetrieb, auf keinen Fall. Aber wir bleiben in Kontakt mit unseren Kunden und ja, das ist schon ganz okay.
0: Gleich nebenan kümmerten sich Herr Hess, Inhaber eines weit über die Grenzen von Sangerhausen hinaus bekannten Spielzeuggeschäftes, gemeinsam mit seinem Sohn um einen eisfreien Bürgersteig.

Auch wenn es an manchen Ecken nur mit Handarbeit ging, ohne schwere Technik wäre die Aktion nicht zum Erfolg geworden. Stellvertretend für alle sollen hier nur einige der Helfer genannt werden. Die Umwelt- und Tiefbau GmbH Sangerhausen, die HTS Bauunternehmen GmbH, die Firmen Kurok und Meinhard Erdbau, Transcat, die mit LKWs unterstützten, und die Firma Oberländer aus Rota. Außerdem soll noch einmal das komplette Team des Bauhofs Sangerhausen erwähnt werden, sowie die Freiwillige Feuerwehr der Rosenstadt.

0: Und apropos Helfer, auch wenn die Vertreter der CDU-Fraktion im Sangerhäuser Stadtrat keine Schippe benutzten, übernahmen sie trotzdem eine ganz andere wichtige Aufgabe. Die Versorgung der Helferinnen und Helfer. Etwas Warmes im Bauch konnte an diesem Tag sicherlich jeder gebrauchen.
1: Haben Sie alles im Angebot?
2: Also wir haben einen ganz leckeren, super warmen, heißen Suppentopf. Dann haben wir natürlich Tee, Getränke, ganz wichtig bei dieser eisigen Kälte, und Kaffee natürlich für die Männer. Ich weiß nicht, ob nachher noch was dazu kommt.
3: Ja, und da kommt noch ein Wildgulasch dazu.
1: Das ist also Ihr Beitrag hier von der CDU-Fraktion heute bei dem Schneebeseitigungstag sozusagen.
3: Genau, wer gut schiebt, soll auch ganz ordentlich essen und trinken. Ja? Bei den Temperaturen heute Morgen, minus 19 Grad, ist das schon, glaube ich, ganz angebracht.
0: Und so wie Frank Schmiedl und seine Frau gab es viele an diesem Tag, die nicht viel fragten, sondern einfach mit anpackten.

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Hallo und herzlich willkommen, liebe Zuschauerinnen und Zuschauer bei Punktum, Ihrem regionalen Fernsehprogramm am heutigen Freitag. Das heißt, das Sommerwetter hat uns alle im Griff. Trotzdem sollten die Wählerinnen und Wähler in der Verbandsgemeinde Mansfelder-Grund-Helbrand nicht abgehalten werden, am Sonntag zur Stichwahl zu gehen. Da entscheidet sich ja, wer in den nächsten 7 Jahren Bürgermeister dieser Gemeinde sein wird. Apropos hohe Temperaturen, diese belasten Herz und Kreislauf. Besonders gefährdet sind ältere Menschen, chronisch Kranke und Kinder. Die Helios-Kliniken Mansfeld-Südharz geben praktische Empfehlungen für den sicheren Umgang mit sommerlicher Hitze. Erstmal ausreichend trinken, mindestens 1,5 bis 2 Liter Wasser oder ungesüßte Getränke täglich, an heißen Tagen deutlich mehr. Alkohol- und koffeinhaltige Getränke sollen gemieden werden, da sie dem Körper zusätzlich Flüssigkeit entziehen. Körperliche Anstrengungen clever einteilen, sportliche Aktivitäten und körperlich anspruchsvolle Arbeiten sollten in die kühleren Morgen- oder Abendstunden verlegt werden. Wohnräume kühl halten, Fenster und Rollläden tagsüber geschlossen halten, in den frühen Morgenstunden und am späten Abend lüften, Ventilatoren und wenn möglich Klimaanlagen einsetzen, auf die richtige Kleidung achten, leichte, helle und luftige Kleidung sowie Sonnenhut schützend vor direkter Sonneneinstrahlung und unterstützen den Körper bei der Wärmeregulierung und die Ernährung anpassen, leichte, gut verdauliche Mahlzeiten bevorzugen, wasserreiche Lebensmittel wie Gurken, Melonen und Tomaten liefern zusätzlich Flüssigkeit und wichtige Nährstoffe. Auf Warnzeichen achten, trockener Mund, Kopfschmerzen, dunkler Urin, Schwindel oder ein plötzliches Schwächegefühl sind ernsthafte Signale des Körpers, die nicht ignoriert werden sollten. Bei anhaltenden Symptomen wie starkem Schwindel, Verwirrtheit, Bewusstlosigkeit, Atemnot oder ausbleibender Schweißproduktion trotz großer Hitze ist umgehend der Notruf 112 zu wählen. Diese Zeichen können auf einen Hitzschlag hindeuten, einen medizinischen Notfall, der sofortiges Handeln erfordert. Zum letzten Mal in dieser Spielzeit ist am Samstag, den 27. Juni um 19:30 Uhr, die Inszenierung von Münchhausen, das Musical, auf der großen Bühne des Theaters Eisleben zu sehen. Aufgrund der hohen Temperaturen ist es den Gästen ausnahmsweise gestattet, eigene PET-Wasserflaschen mit in den Saal zu nehmen. Zudem sind Trinkpausen für die Darstellenden geplant. Tickets sind an der Theaterkasse in der Bucherstraße, an der Abendkasse sowie telefonisch unter 03475-602070 oder im Internet unter theater-eisleben.de erhältlich. Das Bildungs- und Technologiezentrum BTZ der Handwerkskammer Halle bietet am Standort Halle-Osendorf neue Meistervorbereitungslehrgänge an. Für die Kurse sind noch Anmeldungen möglich. Am 30. November beginnen Vollzeitlehrgänge für Fahrzeuglackierer sowie für Maler und Lackierer. Beide Kurse laufen bis zum 3. September 2027. Ein berufsbegleitender Meisterkurs im Metallbauerhandwerk startet am 15. Februar nächsten Jahres und endet am 15. Dezember 2028. Die Lehrgänge bereiten praxisnah auf die Meisterprüfung vor und werden von erfahrenen Dozenten sowie Praktikern aus dem Handwerk durchgeführt. Der Meisterbrief eröffnet im Handwerk vielfältige Karriereperspektiven, von Führungsaufgaben im Betrieb bis hin zu Selbstständigkeit. Zudem besteht die Möglichkeit einer finanziellen Förderung über das Aufstiegs-BAföG. Weitere Informationen zu den Meisterkursen gibt es unter www.hwkhalle.de/meister. Am 19. September lädt die Mansfelder Bergwerksbahn wieder zu einer besonderen Sonderfahrt aus der Reihe mit der Wipperliese in die weite Welt ein. Diesmal geht es in den idyllischen Spreewald nach Lübbenau, eine Region voller Wasserwege, Tradition und einzigartiger Naturerlebnisse. Die Sonderfahrt startet in Wippra und bietet Zusteigmöglichkeiten auf den Stationen der Wipperliese bis Kloster Mansfeld sowie Hettstedt, Sandersleben und Halle. Bereits um 10 Uhr erreicht der Zug Lübbenau, um 11 Uhr beginnt die rund 3-stündige Kranfahrt durch ein einzigartiges Wasserlandschaft des Spreewaldes. Die Rückfahrt in Richtung Wippra startet um 19 Uhr. Der Preis beträgt 149 € für Erwachsene, 139 € für Kinder.

0: Schleifen übernimmt das Gefäuersaalland-Orchester das musikalische Programm. Für den zweiten Teil nach der Mittagspause konnten erstmals die Barbarossa Pipes and Drums gewonnen werden.
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0: Großer Bahnhof im Arnsteiner Ortsteil Pollenrode, wo am 19. Juni 2026 im Beisein des sachsen-anhaltinischen Staatssekretärs Thomas Wünsch ein Wohngebäude mit der grünen Hausnummer Sachsen-Anhalt ausgezeichnet wurde. So erfolgt die Wärmeversorgung des energieeffizienten Schwedenhauses, das überwiegend aus skandinavischem Kiefernholz gefertigt wurde, über eine innovative Fensterinfrarotheizung, die in herkömmliche Fensterrahmen integriert werden kann. Eine dezentrale Lüftungsanlage mit Wärmerückgewinnung sorgt für eine bedarfsgerechte Frischluftversorgung. Dabei werden Wärmeverluste auf ein Minimum reduziert. Und es gibt eine Photovoltaikanlage mit einer Nennleistung von 11 kW Peak, die unter anderem das Laden eines Elektrofahrzeugs an der hauseigenen Wallbox unterstützt.
1: Wir haben im Nachbarort haben wir auch so ein Haus gesehen. Das fanden wir optisch erstmal schön und dann haben wir uns das dort erklären und zeigen lassen. Und dann sind wir nach Husum gefahren, haben uns das vor Ort angeschaut, haben uns unterschiedliche Häuser natürlich auch angeguckt, aber haben uns am Ende für Thales entschieden, weil die die größten Innovationen mitgebracht haben. Sei es am Haus diese Ecke, sei es das Belüftungssystem oder eben die Heizung. Wo man auch hätte eine Wärmepumpe nehmen können, haben wir auch nicht gemacht. Wir haben gesagt, wir probieren es einfach mal mit der Fensterheizung und am Ende ist das eine super Lösung. Jetzt hat man einen langen, harten Winter und muss sagen, das funktioniert super. Ja, also muss nicht runter- oder hochschalten. Haben noch Managementsystem damit dazu gemacht, dass wenn die PV-Anlage läuft, entsprechend dann auch die Sonne mehr genutzt wird. Ja,
2: für also können Sie jedem empfehlen, das Haus?
1: Also ich würde es immer wieder empfehlen, aber eben auch mit Thales zu bauen. Mhm. Kann man als Bausatz machen, kann man auch Schlüssel fertig machen, sodass man eben bestimmte Eigenleistung machen kann. Kann mit den regionalen Firmen selber was machen, das war mir eben wichtig, dass eben die Leute vor Ort sind und nicht eben als Subunternehmer engagiert werden, wo man dann noch die 10% klassischerweise mehr bezahlt. Ja, das war so die Entscheidung eben auch. Die Wertschöpfung hier zu halten, ja.
0: Marco Mühlstein, Geschäftsführer der Landesenergieagentur, erläuterte nach der Begrüßung der Gäste noch einmal den Hintergrund der grünen Hausnummer, die sich an alle Eigentümer neuer bauter oder sanierter Gebäude, die definierte Energiestandards oberhalb der gesetzlichen Mindestanforderungen erfüllen, richtet.
3: Liebe Familie Krebs, freut mich ganz besonders, dass Sie sich ein Herz genommen haben mit Ihrem Haus, mit dem klugen Energiekonzept aus Dämmung, Wärmerückgewinnung, Infra, ja, ich bin ganz beeindruckt, Infrarotheizung in den Fenstern, also was ganz Innovatives hier auf die Beine gestellt zu haben. Und genau darum geht es uns als Energieministerium zusammen mit der Lena, dass wir Häuslebauer, Eigentümerfamilien, aber auch größere Wohnungsgenossenschaften oder Gesellschaften auszeichnen, die in einem besonderen

0: Masse innovativ sind.
1: Auch Steffen Hohmann ergriff als Fachbereichsleiter Zentrale Verwaltung des Landkreises Mansfeld-Südharz und in Vertretung des Landrates das Wort und zeigte sich begeistert von dem innovativen Gebäude der Familie Krebs. Bürgermeisterin Jeanette Klaus betonte, nicht ohne Stolz, dass solch eine Innovation im beschaulichen Ortsteil Preunrode schon etwas ganz Besonderes sei. Mit einer flammenden Rede für das Handwerk war Frau Dr. Regina Ziesche, Geschäftsführerin der Kreishandwerkerschaft, am Start und bestätigte, dass auch in den einzelnen Gewerken des Landkreises Mansfeld-Südharz das Thema Klimaschutz eine immer größere Rolle spielt. So erhielt Familie Krebs also die grüne Hausnummer. Seit 2017 übrigens die 90. in Sachsen-Anhalt und die Nummer 5 im Landkreis Mansfeld-Südharz. Entwickelt hat das innovative Haus übrigens die Firma Thalis Holzhäuser, Germann und Hinrichs GmbH und Co. KG aus Husum, deren Geschäftsführer und ein Vertriebsmitarbeiter an diesem Tag extra von der Nordseeküste angereist waren. Auch sie erhielten eine Anerkennungsurkunde überreicht.
2: Das Konzept, was wir in unseren 30 Jahren haben, ist ein Haus von Grund her schon so energiesparsam zu bauen, dass sie heizen können, womit sie wollen. Sie können also mit dem Toaster heizen, wenn sie wollen, das ist egal, weil sie brauchen keine Wärmepumpe mehr. Ja. Diese teure Technik brauchen wir nicht, wir brauchen die teure Installation nicht, wir brauchen all diese Sachen nicht. Und Wartung und so, es fällt bei uns alles völlig flach. Und entscheidend ist das Haus, was keine Energie mehr braucht. Und dann brauchen sie einen einfachen Heizer, eine Lüftung und Wärmerückgewinnung, auch die haben wir selbst entwickelt. Das ist also alles Eigenentwicklung über die letzten 30 Jahre letztendlich. Und ich bin eigentlich Maschinenbauingenieur, daher kommt es. Und kam irgendwie wie die Jungfrau zum Kinde zu Holzhäusern, aber es war irgendwann mal so, als ich noch Student war.
1: Frank Krebs, selbst Mitarbeiter eines Stadtwerks, ist jedenfalls froh, die Husumer Firma gefunden zu haben und betonte nochmals, wie glücklich er, seine Frau und seine drei Töchter mit dem Haus sind. Und er wies darauf hin, dass auch die neue Art zu heizen im letzten, doch recht knackigen Winter die Feuerprobe bestens bestanden hat, da seine anfangs doch skeptischen Mädels oft in kurzer Hose und T-Shirt anzutreffen waren. Ein besseres Kompliment konnten die Husumer Ingenieure kaum bekommen.
3: Seit 33 Jahren ist das Zuckertütenfest für die Eisleber ABC-Schützen eine schöne Tradition. Diesmal feierten 175 künftige Schülerinnen und Schüler auf dem Gelände der Kreisverkehrswacht. Begrüßt wurden sie von Eislebens Bürgermeister Carsten Staub.
4: Liebe Kinder, liebe Erzieherinnen, Betreuer, liebe Gäste, sehr geehrte Damen und Herren, herzlich willkommen hier im Verkehrsgarten unserer Kreisverkehrswacht zum alljährlichen Zuckertütenfest 2026. Ich habe schon von einigen gehört, sie sind sehr gespannt, was sie heute erwartet, die letzten Kita-Tage, die ihr verbringt und dann ab 15. August mit der großen Einschulung dann in die Schule startet. Ich freue mich sehr, es ist schon eine Tradition über viele, viele Jahre, dass wir gemeinsam hier mit allen Kindereinrichtungen der Stadt, mit allen Einschülern gemeinsam feiern, dieses Zuckertütenfest verbringen. Und was kann es Schöneres geben, als hier bei unserer schönen Kreisverkehrswacht in schöner Atmosphäre, auch mit schattigen Plätzen, gerade bei den heutigen heißen Temperaturen. Und ich freue mich, dass alle mit dabei sind. Ich freue mich natürlich auch, wie in den letzten Jahren schon zur Tradition, dass ich nicht alleine hier stehe, sondern natürlich auch Micky und Mini es sich nicht haben nehmen lassen, heute hierher zu kommen, gemeinsam mit euch zu feiern. Und natürlich auch Herr Hampel von der DEKRA, der nachher nochmal was zu euch sagen wird, hat sich es auch nicht nehmen lassen, hier gemeinsam zur Eröffnung mit dabei zu sein. Bleibt weiterhin so fröhlich, behaltet euch das Kindsein und wünsche euch ganz viel Spaß und dann schon mal ein ganz tolles Wochenende.
3: Dankeschön. Herr Hampel von der DEKRA Halle freute sich, an jeden künftigen Schüler und Schülerin ein leuchtend rotes Basecap mit Reflexionsstreifen übergeben zu können, das für zusätzliche Sicherheit auf dem Schulweg sorgt. Dann ging es für die Kinder aus den insgesamt 19 Kindertageseinrichtungen und Tagespflegestellen auf dem Gelände des Verkehrsgartens so richtig los. Im Mittelpunkt stand eine Rallye mit 7 Stationen, an denen die Mädchen und Jungen spielerisch ihr Wissen unter Beweis stellen und erweitern konnten. Ergänzt wurde das Angebot durch verschiedene Bewegungsstationen. Am Ende des Parcours wartete eine goldige Überraschung für die kleinen Gäste, aber dazu später mehr. Insgesamt mit den 4 Grundschulen der Lutherstadt Eisleben engagierten sich die Polizei, die Kreisverkehrswacht, das Deutsche Rote Kreuz, die Feuerwehr sowie der Rettungsdienst und gestalteten

0: Darüber hinaus lud eine Hüpfburg zum ausgelassenen Toben ein. Und schließlich gab es für alle Teilnehmerinnen und Teilnehmer ein zünftiges Mittagessen, das dank der Unterstützung durch die Volksküche bereitgestellt wurde. Ganz vorne bei den Vorbereitungen auf diesen Tag dabei Christine Wohland. Sie verriet uns auch, was jedes Kind am Ende des Tages erhielt.
1: Die Kinder bekommen heute an diesem Tag wunderschöne Kleinigkeit. Und zwar diesen Beutel, gefüllt mit ganz vielen schönen Sachen, wie zum Beispiel dieses Puzzle, extra von der Lutherstadt Eismühlen mit unserem Flügel, und einer Trinkflasche, einer Brotbüchse. Und sie bekommen auch kleine Spielsachen, sie bekommen eine Federmappe, also alles, was man für die Schule braucht. Und wenn sie die Station heute abgearbeitet haben und viel Spaß hatten, bekommen sie auch diese schöne Medaille.
0: Wieder ein schönes Zuckertütenfest, eine würdige und erhaltenswerte Tradition in der Lutherstadt Eisleben. 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Am 26. Juli um 17 Uhr beginnt ein Orgelkonzert mit Kirchenmusikdirektor Thomas Ennenbach in der Marktkirche St. Andreas in der Lutherstadt Eisleben. Thema Giganten des Barocks, Bach und Händel sowie Verehrer. Der Eintritt kostet 10 Euro im Vorverkauf. Schüler bis 18 Jahre brauchen nichts bezahlen. Am 27. Juni wird in der Zeit von 9.30 Uhr bis 18 Uhr zum Tag der Berg- und Hüttenleute an den Schmidtschacht Helbra eingeladen. Im Rahmen der Ehrenamtswürdigung wird der Ottilienpreis 2026 Starke Frauen am 28. Juni ab 16 Uhr in der Klosterkirche St. Marien-Widerstedt feierlich verliehen. 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
2: Der DAX notierte am Freitagvormittag bei 24.782,63 Punkten, der TecDAX bei 3.859,65 Zählern und der Euro war in US-Dollar 13,79 wert.
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2: In der Nacht zum Samstag ist es wolkenlos. Die Tiefstwerte sinken auf 22 bis 17 Grad, der Wind weht schwacher Südost. Am Samstag wird viel Sonnenschein erwartet. Am Nachmittag und Abend kann es eine geringe Schauer- und Gewitterneigung geben. Es wird extrem heiß, mit Temperaturen von 38 bis 41 Grad. Der Wind weht schwach, vorwiegend aus Süd. In der Nacht zum Sonntag ist es gering bewölkt. Die Tiefstwerte sinken auf 23 bis 18 Grad. Der Wind weht meist schwach. Am Sonntag gibt es zunächst meist nur dünne Schleierwolken und viel Sonne. Im Tagesverlauf zeigen sich von Südwesten her einige hochreichende Quellwolken. Örtlich können Hitzegewitter auftreten, teils mit stürmischen Böen. Nochmal wird es extrem heiß, mit Tageshöchsttemperaturen von 38 bis 41 Grad. Der Wind weht abseits der Gewitter schwach aus Nordwest. In der Nacht zum Montag ist es wolkig bis stark bewölkt. Bei örtlichen Schauern und teils kräftigen Gewittern sinken die Temperaturen auf 22 bis 18 Grad. Der Wind weht schwach aus Nordwest. Am Montag wird es wechselnd bewölkt. Zeit- und gebietsweise treten Schauer und Gewitter auf. Am Abend schwächen die Niederschläge ab. Die Höchstwerte erreichen 27 bis 30 Grad, der Wind weht schwach bis mäßig aus Nordwest.
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2: Um 11 Uhr waren es 30 Grad, die Luftfeuchtigkeit betrug 37% und der Luftdruck 1018 Hektopascal.
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2: Im Anschluss sehen Sie von unseren Nachbarn aus Sachsen-Anhalt am Samstag der Punktum-Wochenrückblick und am Sonntag Punktum-Kompakt vor 10 Jahren und die Mottenkiste.

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0: 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Weitere Standorte nach gleichem Vorbild gibt es in Eisleben und Sangerhausen.
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0: Spatenstich im UNESCO-Welterbe Gartenreich Dessau-Wörlitz. In Wörlitz haben vergangene Woche offiziell die Bauarbeiten für das neue Besucherzentrum begonnen. Im historischen Ensemble Gelbes Haus entsteht bis 2029 ein zentraler Anlaufpunkt für Touristen und Besucher des Welterbes. Bund und Land investieren dafür rund 23 Millionen Euro.
1: Das Gartenreich Dessau-Wörlitz ist etwas Spektakuläres. Die ganze Bundesrepublik ist stolz darauf, so ein Schatzkästlein von Natur und Kultur zu haben. Und deswegen kümmert sich die Republik auch drum, ist bereit, Geld zu investieren. Weil das, was man hier erlebt, das ist einmalig in Europa. Einmalig von der Haltung, von der Herkunft, von der Schönheit. Und deswegen ist heute die Freude groß.
0: Das neue Besucherzentrum soll künftig nicht nur Informationen über das Gartenreich bieten. Geplant sind noch Angebote zur Museumspädagogik, Büroräume der Kulturstiftung sowie Hinweise auf weitere Welterbestätten in der Region, darunter das Bauhaus Dessau und die Luther-Gedenkstätte. Das Projekt ist Teil eines großen angelegten Masterplans zur Sanierung bedeutender Kulturdenkmäler in Sachsen-Anhalt. Insgesamt stehen dafür 150 Millionen Euro von Bund und Land bereit.
2: Das Besucherzentrum ist ja wichtig, weil wir haben extrem viel in den letzten Jahrzehnten hier im Gartenreich erreicht, haben viel aufgebaut, viel Geld investiert. Aber dieses Besucherzentrum, das ist nochmal ein ganz wichtiger Punkt, weil die Menschen, die zu uns kommen, die wollen sich ja auch informieren, die wollen schauen, was kann man hier machen. Und deswegen freue ich mich, es ist ein guter Tag für Sachsen-Anhalt, das Wetter spielt mit, also insgesamt alles hervorragend.
0: Künftig soll das Zentrum aber nicht nur das Gartenreich präsentieren, sondern die gesamte Welterbe-Region stärker miteinander verbinden.
3: Es soll ein Welterbezentrum werden, das finde ich auch wichtig, weil wir ja Welterbe-Region sind. Und ich glaube, in der letzten Zeit immer nur verstanden wurde, dass sich vieles auf das Gartenreich konzentriert hat. Und diesem Welterbezentrum wollen wir wirklich auch die Stadt, wo ja der größte Teil auch das Stadtgebiet ist von Oranienbaum-Wörlitz Welterbe ist, auch das vermitteln und natürlich diesen touristischen Part, dass wir an 363 Tagen im Jahr für die Touristen zur Verfügung stehen, sie informieren können, berichten können, was sie alles hier machen können, länger vielleicht in unserer Region bleiben.
0: Das Gelbe Haus selbst blickt auf eine lange Geschichte zurück. Teile des Gebäudes stammen aus der Zeit vor 1700. Unter Fürst Franz war hier unter anderem das erste Schullehrerseminar Deutschlands untergebracht. Zuletzt wurde das Gebäude bis 2019 als Wohnhaus genutzt. Mit der Sanierung soll das historische Ensemble nun erhalten und gleichzeitig modern nutzbar gemacht werden.
4: Dann kann man diese 150 Millionen, 75 vom Bund, 75 vom Land, sozusagen objektkonkret umsetzen. Hier geht es um etwa 23 Millionen. Das ist ein großes, aber nicht das einzige Vorhaben. Und anfangen ist immer das Wichtigste. Jetzt geht's los, jetzt wird eine Perle nach der anderen aufpoliert und dann werden wir ein Gartenreich haben, wie es die wenigsten Menschen zuvor jemals gesehen haben.
0: Auch weitere Projekte im Gartenreich sollen in den kommenden Jahren umgesetzt werden, unter anderem in Oranienbaum und Musikau. Die Verantwortlichen hoffen, dass das Besucherzentrum künftig noch mehr Gäste in die Welterberegion lockt.

0: Der Wintereinbruch hat auch die Region Mansfeld-Südharz mit voller Wucht getroffen. Schier nicht enden wollende Schneefälle sorgten für erhebliche Einschränkungen im öffentlichen Leben. Die Feuerwehren und Räumdienste waren und sind im Dauereinsatz. Trotzdem ist die Situation im Straßenverkehr noch kritisch. So teilt Stand Dienstag Abellio mit, dass der Schienenverkehr derzeit ausgesetzt ist. Ebenso fahren keine Busse im Linienbetrieb. Auch die Müllentsorgung musste eingestellt werden. Dort, wo nicht angefahren werden konnte, soll voraussichtlich am kommenden Samstag, den 13. Februar, die Abholung nachgeholt werden, so die Aussage der Kreisverwaltung. Auch die Wertstoffhöfe bleiben geschlossen. In diesem Hintergrund wundert es nicht, dass sowohl Kreis als auch Stadt- bzw. Gemeindeverwaltung nur eingeschränkt arbeitsfähig sind. Auch Termine im Impfzentrum mussten verlegt werden. Zum Beispiel musste am Montag in Hettstedt die Feuerwehr ausrücken, um Dächer von der Schneelast zu befreien, wie zum Beispiel beim Realmarkt, aber auch andere Supermärkte wie der NP-Markt sollen betroffen sein. So schnell wird sich die Lage auch nicht entspannen. Zum Beispiel ist auch der Wochenmarkt in Hettstedt für den Mittwoch abgesetzt. Die tiefste Temperatur in der Nacht zu Dienstag wurde übrigens in der Region in Querfurt mit minus 18,9 Grad gemessen.
1: Auch in der Lutherstadt Eisleben, wie hier in der Magdeburger Straße, behinderten die Schneemassen des Tiefs Tristan den Straßenverkehr. Obwohl die Räumfahrzeuge der Straßenmeisterei regelmäßig unterwegs waren, ging teilweise gar nichts mehr. Immer wieder fuhren sich Fahrzeuge fest, die sich teilweise versuchten, selbst zu helfen oder von der Feuerwehr befreit werden mussten. Mehr als 50 Zentimeter Schnee fielen in den Höhenlagen von Siebigerode und Annarode. Außerdem gab es sehr starke Verwehungen. So kam es, dass die Schneemassen teilweise von den Anwohnerinnen und Anwohnern nicht mehr bewältigt werden konnten. Kaum waren die Wege vom Schnee befreit, lagen auch schon wieder frische 10 Zentimeter da. Da war Froh, der ein entsprechendes Gerät zur Verfügung hatte. Die Stadtverwaltung Mansfeld unterstützte nach Kräften. Und auch Bauer Bernd Probst aus Benndorf schickte Hilfe nach Siebigerode. Sein Sohn kam mit dem Radlader in die Feldstraße und schob das weiße Gut aus dem Weg, sodass zumindest PKWs wieder gefahrlos passieren konnten.

Enorme Probleme im Straßenverkehr gab es allerdings im gesamten Bereich der Bundesstraße 86. Extreme Straßenglätte machte hier nicht nur den PKWs große Schwierigkeiten. Vor allem der massive LKW-Verkehr kam quasi zum Erliegen. Schwerpunkte waren die Abschnitte zwischen Riestedt und Annarode sowie in der Ortslage Mansfeld. So hatte die Freiwillige Feuerwehr Mansfeld an diesem verschneiten Montag quasi keine freie Minute. Mehrmals wurde Alarm ausgelöst. Die LKWs stauten sich vom Niedrigpreismarkt in der Ortsmitte bis zum Ortsausgang. Bürgermeister Andreas Koch war kurz davor, den Katastrophenfall auszurufen. Zumal eine bitterkalte Nacht sowohl auf die LKW-Fahrer als auch auf die zahlreichen Kameraden und Helfer zukam. Um Schlimmeres zu verhindern, bat er die Wehr, die Zufahrt nach Mansfeld abzusperren, sowohl von Leimbach her als auch von Siebigerode. Dort positionierten sich Alina und Mario, die die Aufgabe hatten, jeden LKW, der kam, in Richtung Kloster Mansfeld umzuleiten. Völlig klar, dass das bei minus 14 Grad kein Spaß ist. So waren die beiden engagiert.

0: engagierten Feuerwehrleute froh, als irgendwann ein Kollege des Landesbaubetriebes vorfuhr und kurzerhand in Richtung Mansfeld ein Schild für Lkw verboten montierte. Doch bei allen Schwierigkeiten hat der heftige Wintereinbruch, den es so schon mindestens 10 Jahre nicht mehr gab, aber auch sein Gutes. Bei den in Aussicht gestellten frostigen Temperaturen heißt es in den nächsten Tagen in Mansfeld-Südharz Ski und Rodel gut. Der heftige Wintereinbruch vom 7. und 8. Februar 2021 hatte auch in Sangerhausen seine Spuren hinterlassen. Berge von Schnee entlang der Straßen, unbegehbare Fußwege, kaum Parkplätze und auch kein öffentlicher Nahverkehr machten das Leben bei zweistelligen Minustemperaturen nicht einfacher. Nachdem auch hier tagelang versucht wurde, der Sache Herr zu werden, hatte man bei der Stadtverwaltung die Idee zu einer ganz besonderen Schneeräumaktion. Danach wollte der städtische Bauhof mit Unterstützung durch zahlreiche Sangerhäuser Firmen sowie Bürgerinnen und Bürger mit Schippe und Schaufel an einem Tag die ganze Stadt weitestgehend schneefrei räumen. Anvisiert wurde der 13. Februar, ein Samstag, an dem die Anwohner ihre PKWs kostenfrei auf städtischen Großparkplätzen abstellen konnten, um die Aktion nicht zu behindern.
1: Ja, wie in anderen Städten auch, hat uns natürlich hier der Winter hart erwischt, weil es kein normaler Winter ist, sondern in kurzer Zeit unwahrscheinliche Massen an Schnee gefallen sind. Deshalb haben wir dann auch gesagt, okay, wir kommen da mit den normalen Mitteln nicht mehr zurecht, gerade hier in der engen Innenstadt, und haben alle gebeten, heute ihre Autos draußen zu lassen und machen hier ja ein großes Manöver Schneeflocke mit allem, was wir haben. Und das hat bisher auch sehr gut geklappt. Von daher an der Stelle schon mal vielen Dank auch gerade den Anwohnern, die ihre Fahrzeuge weggefahren haben, und natürlich auch den vielen, vielen Helfern von der Feuerwehr, von unserem Bauhof, von den beauftragten Firmen. Also das läuft richtig gut und ich denke mal, heute Abend haben wir unser Ziel erreicht.
2: Gibt es hier neben dem Marktplatz andere neuralgische Punkte, sag ich mal, wo es besonders brenzlig ist?
1: Also der gesamte Innenstadtbereich ist natürlich der, den wir uns heute besonders annehmen wollen, und wir verfolgen noch ein großes Ziel damit. Wir wollen nämlich hinbekommen, dass der Busverkehr wieder rollen kann, dass auch die Bewohner aus unseren etwas weiter entfernten Stadtteilen wieder hier in die Stadt kommen und zum Einkaufen kommen. Und deshalb fokussieren wir uns auch sehr stark auf die Busstrecken.
2: Das wollte ich gerade fragen, wie sieht es in den Stadtteilen aus, die ja teilweise auch sehr harzig angehaucht sind?
1: Ja, in den Ortsteilen, muss ich sagen, funktioniert das recht gut. Da haben sich die Menschen dort in den Ortsteilen oftmals auch zusammen mit ihrer Feuerwehr selbst organisiert und haben mit Unterstützung der Stadt und mit anderen Fremdfirmen da schon einiges in Gang gebracht. Natürlich in den Wohngebieten von Sangerhausen sind die Nebenstraßen noch oftmals in sehr schwierig zu befahrenden Zustand.
0: An diesem mit minus 19 Grad besonders frostigen Morgen bot sich in der ganzen Innenstadt von Sangerhausen das gleiche Bild. Große und kleine Baggerschaufeln schoben den Schnee zusammen und verluden ihn auf Lkw, die ihn dann abtransportierten, zum Beispiel in Richtung Waldmühle. Die Fäden der Organisation hielt unterdessen Bauhofchef Jens Ramisch zusammen.
3: Bisher laufen alle Maschinen, wir haben noch ein bisschen Schwierigkeiten mit einigen Maschinen im Bau finden, die sind eingefroren. Aber da sind wir jetzt mit der Feuerwehr noch dran zum Auftauen. Aber ansonsten sind wir weiter wie erwartet.
2: Wie viele Geräte haben Sie heute da im Einsatz?
3: Zurzeit sind wir noch am Zählen. Die Firmen haben alles reingeschickt, was sie zur Verfügung haben. Wir müssen erstmal gucken. Wir haben jetzt im Prinzip keinen Überblick gerade aktuell, was hier alles drin rumfährt.
2: Aber Sie sind ja erreichbar und koordinieren das ein bisschen.
3: Ich bin für jeden erreichbar, jawohl.
0: Der Oberbürgermeister ließ es sich nicht nehmen, persönlich vor allem auch mit den Gewerbetreibenden, zum Beispiel in der Göpenstraße, zu sprechen. Diese, bereits durch die Corona-Beschränkungen der letzten Monate arg gebeutelt, legten trotzdem fast alle mit Hand an bei der Schneeräumaktion. So zum Beispiel auch Herr Albrecht und Gewerbevereinschef Marco Dauer.
2: Herr Dauer, Sie sind ja auch mit am Werkeln.
4: Ja.
2: Mal was ganz anderes in Corona-Zeiten, oder?
4: Auf jeden Fall ist es eine schöne Sache, denke ich mal. Man sieht sich mal wieder, auch außerhalb der Geschäfte, weil innerhalb können wir uns ja nicht mehr sehen. Und ich habe schon gesehen, es sind viele unterwegs, die mitmachen, die auf und Aufruf vom Bürgermeister gefolgt sind. Tolle Sache. Mhm. Und ich denke mal, noch eine halbe Stunde sind noch mehr unterwegs hier.
2: Mal ganz nebenbei, wie gestalten Sie das in Ihrem Laden? Auch so mit Anrufen und dann...
4: Ja, wir haben unser Online-Schaufenster. Also wie gesagt, da können uns die Kunden noch erreichen drüber. Und Ja, es wird angenommen. Es ersetzt natürlich nicht den normalen Geschäftsbetrieb, auf keinen Fall. Aber wir bleiben in Kontakt mit unseren Kunden und ja, das ist schon ganz okay.
0: Gleich nebenan kümmerten sich Herr Hess, Inhaber eines weit über die Grenzen von Sangerhausen hinaus bekannten Spielzeuggeschäftes, gemeinsam mit seinem Sohn um einen eisfreien Bürgersteig.

Auch wenn es an manchen Ecken nur mit Handarbeit ging, ohne schwere Technik wäre die Aktion nicht zum Erfolg geworden. Stellvertretend für alle sollen hier nur einige der Helfer genannt werden. Die Umwelt- und Tiefbau GmbH Sangerhausen, die HTS Bauunternehmen GmbH, die Firmen Kurok und Meinhard Erdbau, Transcat, die mit LKWs unterstützten, und die Firma Oberländer aus Rota. Außerdem soll noch einmal das komplette Team des Bauhofs Sangerhausen erwähnt werden, sowie die Freiwillige Feuerwehr der Rosenstadt.

0: Und apropos Helfer, auch wenn die Vertreter der CDU-Fraktion im Sangerhäuser Stadtrat keine Schippe benutzten, übernahmen sie trotzdem eine ganz andere wichtige Aufgabe. Die Versorgung der Helferinnen und Helfer. Etwas Warmes im Bauch konnte an diesem Tag sicherlich jeder gebrauchen.
1: Haben Sie alles im Angebot?
2: Also wir haben einen ganz leckeren, super warmen, heißen Suppentopf. Dann haben wir natürlich Tee, Getränke, ganz wichtig bei dieser eisigen Kälte, und Kaffee natürlich für die Männer. Ich weiß nicht, ob nachher noch was dazu kommt.
3: Ja, und dann kommt noch ein Wildgulasch dazu.
1: Das ist also Ihr Beitrag hier von der CDU-Fraktion heute bei dem Schneebeseitigungstag sozusagen.
3: Genau, wer gut schiebt, soll auch ganz ordentlich essen und trinken. Ja? Bei den Temperaturen heute Morgen, minus 19 Grad, ist das schon, glaube ich, ganz angebracht.
0: Und so wie Frank Schmiedl und seine Frau gab es viele an diesem Tag, die nicht viel fragten, sondern einfach mit anpackten.

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Hallo und herzlich willkommen, liebe Zuschauerinnen und Zuschauer bei Punktum, Ihrem regionalen Fernsehprogramm am heutigen Freitag. Das heißt, das Sommerwetter hat uns alle im Griff. Trotzdem sollten die Wählerinnen und Wähler in der Verbandsgemeinde Mansfelder Grund-Helber nicht abgehalten werden, am Sonntag zur Stichwahl zu gehen. Da entscheidet sich ja, wer in den nächsten 7 Jahren Bürgermeister dieser Gemeinde sein wird. Apropos hohe Temperaturen, diese belasten Herz und Kreislauf. Besonders gefährdet sind ältere Menschen, chronisch Kranke und Kinder. Die Helios-Kliniken Mansfeld-Südharz geben praktische Empfehlungen für den sicheren Umgang mit sommerlicher Hitze. Erstmal ausreichend trinken, mindestens 1,5 bis 2 Liter Wasser oder ungesüßte Getränke täglich, an heißen Tagen deutlich mehr. Alkohol- und koffeinhaltige Getränke sollen gemieden werden, da sie dem Körper zusätzlich Flüssigkeit entziehen. Körperliche Anstrengungen clever einteilen, sportliche Aktivitäten und körperlich anspruchsvolle Arbeiten sollten in die kühleren Morgen- oder Abendstunden verlegt werden. Wohnräume kühl halten, Fenster und Rollläden tagsüber geschlossen halten, in den frühen Morgenstunden und am späten Abend lüften, Ventilatoren und wenn möglich Klimaanlagen einsetzen, auf die richtige Kleidung achten, leichte, helle und luftige Kleidung sowie Sonnenhut schützend vor direkter Sonneneinstrahlung und unterstützen den Körper bei der Wärmeregulierung und die Ernährung anpassen, leichte, gut verdauliche Mahlzeiten bevorzugen, wasserreiche Lebensmittel wie Gurken, Melonen und Tomaten liefern zusätzlich Flüssigkeit und wichtige Nährstoffe. Auf Warnzeichen achten, trockener Mund, Kopfschmerzen, dunkler Urin, Schwindel oder ein plötzliches Schwächegefühl sind ernsthafte Signale des Körpers, die nicht ignoriert werden sollten. Bei anhaltenden Symptomen wie starkem Schwindel, Verwirrtheit, Bewusstlosigkeit, Atemnot oder ausbleibender Schweißproduktion trotz großer Hitze ist umgehend der Notruf 112 zu wählen. Diese Zeichen können auf einen Hitzschlag hindeuten, einen medizinischen Notfall, der sofortiges Handeln erfordert. Zum letzten Mal in dieser Spielzeit ist am Samstag, den 27. Juni um 19:30 Uhr, die Inszenierung von Münchhausen, das Musical, auf der großen Bühne des Theaters Eisleben zu sehen. Aufgrund der hohen Temperaturen ist es den Gästen ausnahmsweise gestattet, eigene PET-Wasserflaschen mit in den Saal zu nehmen. Zudem sind Trinkpausen für die Darstellenden geplant. Tickets sind an der Theaterkasse in der Bucherstraße, an der Abendkasse sowie telefonisch unter 03475-602070 oder im Internet unter theater-eisleben.de erhältlich. Das Bildungs- und Technologiezentrum BTZ der Handwerkskammer Halle bietet am Standort Halle-Osendorf neue Meistervorbereitungslehrgänge an. Für die Kurse sind noch Anmeldungen möglich. Am 30. November beginnen Vollzeitlehrgänge für Fahrzeuglackierer sowie für Maler und Lackierer. Beide Kurse laufen bis zum 3. September 2027. Ein berufsbegleitender Meisterkurs im Metallbauerhandwerk startet am 15. Februar nächsten Jahres und endet am 15. Dezember 2028. Die Lehrgänge bereiten praxisnah auf die Meisterprüfung vor und werden von erfahrenen Dozenten sowie Praktikern aus dem Handwerk durchgeführt. Der Meisterbrief eröffnet im Handwerk vielfältige Karriereperspektiven, von Führungsaufgaben im Betrieb bis hin zu Selbstständigkeit. Zudem besteht die Möglichkeit einer finanziellen Förderung über das Aufstiegs-BAföG. Weitere Informationen zu den Meisterkursen gibt es unter www.hwkhalle.de/meister. Am 19. September lädt die Mansfelder Bergwerksbahn wieder zu einer besonderen Sonderfahrt aus der Reihe mit der Wipperliese in die weite Welt ein. Diesmal geht es in den idyllischen Spreewald nach Lübbenau, eine Region voller Wasserwege, Tradition und einzigartiger Naturerlebnisse. Die Sonderfahrt startet in Wippra und bietet Zusteigmöglichkeiten auf den Stationen der Wipperliese bis Kloster Mansfeld sowie Hettstedt, Sandersleben und Halle. Bereits um 10 Uhr erreicht der Zug Lübbenau, um 11 Uhr beginnt die rund 3-stündige Kranfahrt durch ein einzigartiges Wasserlandschaft des Spreewaldes. 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Am 11. und 12. Juli lädt die Rosenstadt Sangerhausen GmbH gemeinsam mit dem Landesverband der Bergmanns-, Hütten- und Knappenvereine e.V. herzlich zu den Feierlichkeiten zum 1. 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Am 11. steht von 10 bis 16 Uhr die bergmännische Souvenir- und Informationsmeile auf dem Programm und der 12. ist traditionsgemäß der Tag der Festveranstaltung. Nach dem Aufmarsch der Vereine, der Begrüßung, der feierlichen Übergabe, der

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0: Großer Bahnhof im Arnsteiner Ortsteil Pollenrode, wo am 19. Juni 2026 im Beisein des sachsen-anhaltinischen Staatssekretärs Thomas Wünsch ein Wohngebäude mit der grünen Hausnummer Sachsen-Anhalt ausgezeichnet wurde. So erfolgt die Wärmeversorgung des energieeffizienten Schwedenhauses, das überwiegend aus skandinavischem Kiefernholz gefertigt wurde, über eine innovative Fensterinfrarotheizung, die in herkömmliche Fensterrahmen integriert werden kann. Eine dezentrale Lüftungsanlage mit Wärmerückgewinnung sorgt für eine bedarfsgerechte Frischluftversorgung. Dabei werden Wärmeverluste auf ein Minimum reduziert. Und es gibt eine Photovoltaikanlage mit einer Nennleistung von 11 kW Peak, die unter anderem das Laden eines Elektrofahrzeugs an der hauseigenen Wallbox unterstützt.
1: Wir haben im Nachbarort haben wir auch so ein Haus gesehen. Das fanden wir optisch erstmal schön und dann haben wir uns das dort erklären und zeigen lassen. Und dann sind wir nach Husum gefahren, haben uns das vor Ort angeschaut, haben uns unterschiedliche Häuser natürlich auch angeguckt, aber haben uns am Ende für Thales entschieden, weil die die größte Innovation mitgebracht haben. Sei es am Haus diese Ecke, sei es das Belüftungssystem oder eben die Heizung, wo man auch hätte eine Wärmepumpe nehmen können, haben wir auch nicht gemacht. Wir haben gesagt, wir probieren es einfach mal mit der Fensterheizung und am Ende ist das eine super Lösung. Jetzt hat man einen langen, harten Winter und muss sagen, das funktioniert super. Ja, also muss nicht runter- oder hochschalten. Haben noch Management-System damit dazu gemacht, dass wenn die PV-Anlage läuft, entsprechend dann auch die Sonne mehr genutzt wird. Ja,
2: für also können Sie jedem empfehlen, das Haus?
1: Also ich würde es immer wieder empfehlen, aber eben auch mit Thales zu bauen. Mhm. Kann man als Bausatz machen, kann man auch Schüssel fertig machen, sodass man eben bestimmte Eigenleistung machen kann. Kann mit den regionalen Firmen selber was machen, das war mir eben wichtig, dass eben die Leute vor Ort sind und nicht eben als Subunternehmer engagiert werden, wo man dann noch die 10% klassischerweise mehr bezahlt. Ja, das war so die Entscheidung, eben auch die Wertschöpfung hier zu halten. Ja.
0: Marco Mühlstein, Geschäftsführer der Landesenergieagentur, erläuterte nach der Begrüßung der Gäste noch einmal den Hintergrund der grünen Hausnummer, die sich an alle Eigentümer neuerbauter oder sanierter Gebäude, die definierte Energiestandards oberhalb der gesetzlichen Mindestanforderungen erfüllen, richtet.
3: Liebe Familie Krebs, freut mich ganz besonders, dass Sie sich ein Herz genommen haben mit Ihrem Haus, mit den klugen Energiekonzept aus Dämmung, Wärmerückgewinnung, Infrarotheizung in den Fenstern, also was ganz Innovatives hier auf die Beine gestellt zu haben. Und genau darum geht es uns als Energieministerium zusammen mit der Lena, dass wir Häuslebauer, Eigentümerfamilien, aber auch größere Wohnungsgenossenschaften oder Gesellschaften auszeichnen, die in einem besonderen Maße innovativ sind.
0: Auch Steffen Hohmann ergriff als Fachbereichsleiter Zentrale Verwaltung des Landkreises Mansfeld-Südharz und in Vertretung des Landrates das Wort und zeigte sich begeistert von dem innovativen Gebäude der Familie Krebs. Bürgermeisterin Jeanette Klaus betonte, nicht ohne Stolz, dass solch eine Innovation im beschaulichen Ortsteil Pollenrode schon etwas ganz Besonderes sei. Mit einer flammenden Rede für das Handwerk war Frau Dr. Regina Ziesche, Geschäftsführerin der Kreishandwerkerschaft, am Start und bestätigte, dass auch in den einzelnen Gewerken des Landkreises Mansfeld-Südharz das Thema Klimaschutz eine immer größere Rolle spielt. So erhielt Familie Krebs also die grüne Hausnummer. Seit 2017 übrigens die 90. in Sachsen-Anhalt und die Nummer 5 im Landkreis Mansfeld-Südharz. Entwickelt hat es

0: Innovative Haus, übrigens die Firma Thalis Holzhäuser, Germann und Hinrichs GmbH und Co. KG aus Husum, deren Geschäftsführer und ein Vertriebsmitarbeiter an diesem Tag extra von der Nordseeküste angereist waren. Auch sie erhielten eine Anerkennungsurkunde überreicht.
1: Konzept, was wir in unseren 30 Jahren haben, ist ein Haus von Grund her schon so energiesparsam zu bauen, dass sie heißen können, womit sie wollen. Sie können also mit dem Toaster heizen, wenn sie wollen, das ist egal, weil sie brauchen keine Wärmepumpe mehr. Ja. Diese teure Technik brauchen wir nicht, wir brauchen die teure Installation nicht, wir brauchen all diese Sachen nicht. Und Wartung und so, es fällt bei uns alles völlig flach. Und entscheidend ist das Haus, was keine Energie mehr braucht. Und dann brauchen sie einen einfachen Heizer, eine Lüftung und Wärmerückgewinnung, auch die haben wir selbst entwickelt. Das ist also alles Eigenentwicklung über die letzten 30 Jahre letztendlich. Und ich bin eigentlich Maschinenbauingenieur, daher kommt es. Und kam irgendwie wie die Jungfrau zum Kinde zu Holzhäusern, aber es war irgendwann mal so, als ich noch Student war.
0: Frank Krebs, selbst Mitarbeiter eines Stadtwerks, ist jedenfalls froh, die Husumer Firma gefunden zu haben und betonte nochmals, wie glücklich er, seine Frau und seine drei Töchter mit dem Haus sind. Und er wies darauf hin, dass auch die neue Art zu heizen im letzten, doch recht knackigen Winter die Feuerprobe bestens bestanden hat, da seine anfangs doch skeptischen Mädels oft in kurzer Hose und T-Shirt anzutreffen waren. Ein besseres Kompliment konnten die Husumer Ingenieure kaum bekommen.
2: Seit 33 Jahren ist das Zuckertütenfest für die Eisleber ABC-Schützen eine schöne Tradition. Diesmal feierten 175 künftige Schülerinnen und Schüler auf dem Gelände der Kreisverkehrswacht. Begrüßt wurden sie von Eislebens Bürgermeister Carsten Staub.
3: Liebe Kinder, liebe Erzieherinnen, Betreuer, liebe Gäste, sehr geehrte Damen und Herren, herzlich willkommen hier im Verkehrskarten unserer Kreisverkehrswacht zum alljährlichen Zuckertütenfest 2026. Ich habe schon von einigen gehört, sie sind sehr gespannt, was sie heute erwartet, die letzten Kita-Tage, die ihr verbringt und dann ab 15. August mit der großen Einschulung dann in die Schule startet. Ich freue mich sehr, es ist schon eine Tradition über viele, viele Jahre, dass wir gemeinsam hier mit allen Kindereinrichtungen der Stadt, mit allen Einschülern gemeinsam feiern, dieses Zuckertütenfest verbringen und was kann es Schöneres geben, als hier bei unserer schönen Kreisverkehrswacht in schöner Atmosphäre, auch mit schattigen Plätzen, gerade bei den heutigen heißen Temperaturen und ich freue mich, dass alle mit dabei sind. Ich freue mich natürlich auch, wie in den letzten Jahren schon zur Tradition, dass ich nicht alleine hier stehe, sondern natürlich auch Micky und Minnie es sich nicht haben nehmen lassen, heute hierher zu kommen, gemeinsam mit euch zu feiern. Und natürlich auch Herr Hampel von der DEKRA, der nachher nochmal was zu euch sagen wird, hat sich es auch nicht nehmen lassen, hier gemeinsam zur Eröffnung mit dabei zu sein. Bleibt weiterhin so fröhlich, behaltet euch das Kindsein und wünsche euch ganz viel Spaß und dann schon mal ein ganz tolles Wochenende.
2: Dankeschön. Herr Hampel von der DEKRA Halle freute sich, an jeden künftigen Schüler und Schülerin ein leuchtend rotes Basecap mit Reflexionsstreifen übergeben zu können, das für zusätzliche Sicherheit auf dem Schulweg sorgt. Dann ging es für die Kinder aus den insgesamt 19 Kindertageseinrichtungen und Tagespflegestellen auf dem Gelände des Verkehrsgartens so richtig los. Im Mittelpunkt stand eine Rallye mit 7 Stationen, an denen die Mädchen und Jungen spielerisch ihr Wissen unter Beweis stellen und erweitern konnten. Ergänzt wurde das Angebot durch verschiedene Bewegungsstationen. Am Ende des Parcours wartete eine goldige Überraschung für die kleinen Gäste, aber dazu später mehr. Insgesamt mit den 4 Grundschulen der Lutherstadt Eisleben engagierten sich die Polizei, die Kreisverkehrswacht, das Deutsche Rote Kreuz, die Feuerwehr sowie der Rettungsdienst und gestalteten die einzelnen Stationen mit. Für Schwung und rhythmische Bewegung sorgte erneut die Tanzschule Svetlana Heiduk.

0: Darüber hinaus lud eine Hüpfburg zum ausgelassenen Toben ein. Und schließlich gab es für alle Teilnehmerinnen und Teilnehmer ein zünftiges Mittagessen, das dank der Unterstützung durch die Volksküche bereitgestellt wurde. Ganz vorne bei den Vorbereitungen auf diesen Tag dabei, Christine Wohland. Sie verriet uns auch, was jedes Kind am Ende des Tages erhielt.
1: Die Kinder bekommen heute an diesem Tag wunderschöne Kleinigkeit. Und zwar diesen Beutel, gefüllt mit ganz vielen schönen Sachen, wie zum Beispiel dieses Puzzle, extra von der Lutherstadt Eismünd mit unserem Flügel, und einer Trinkflasche, einer Brotbüchse. Und sie bekommen auch kleine Spielsachen, sie bekommen eine Federmappe, also alles, was man für die Schule braucht. Und wenn sie die Station heute abgearbeitet haben und viel Spaß hatten, bekommen sie auch diese schöne Medaille.
0: Wieder ein schönes Zuckertütenfest, eine würdige und erhaltenswerte Tradition in der Lutherstadt Eisleben. 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Am 26. Juli um 17 Uhr beginnt ein Orgelkonzert mit Kirchenmusikdirektor Thomas Ennenbach in der Marktkirche St. Andreas in der Lutherstadt Eisleben. Thema Giganten des Barocks, Bach und Händel sowie Verehrer. Der Eintritt kostet 10 Euro im Vorverkauf. Schüler bis 18 Jahre brauchen nichts bezahlen. Am 27. Juni wird in der Zeit von 9.30 Uhr bis 18 Uhr zum Tag der Berg- und Hüttenleute an den Schmidtschacht Helbra eingeladen. Im Rahmen der Ehrenamtswürdigung wird der Ottilienpreis 2026 Starke Frauen am 28. Juni ab 16 Uhr in der Klosterkirche St. Marien-Widerstedt feierlich verliehen. 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
2: Der DAX notierte am Freitagvormittag bei 24.782,63 Punkten. Der TecDAX bei 3.859,65 Zählern und der Euro war in US-Dollar 13,79 wert.
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2: In der Nacht zum Samstag ist es wolkenlos. Die Tiefstwerte sinken auf 22 bis 17 Grad, der Wind weht schwacher Südost. Am Samstag wird viel Sonnenschein erwartet. Am Nachmittag und Abend kann es eine geringe Schauer- und Gewitterneigung geben. Es wird extrem heiß, mit Temperaturen von 38 bis 41 Grad. Der Wind weht schwach, vorwiegend aus Süd. In der Nacht zum Sonntag ist es gering bewölkt. Die Tiefstwerte sinken auf 23 bis 18 Grad. Der Wind weht meist schwach. Am Sonntag gibt es zunächst meist nur dünne Schleierwolken und viel Sonne. Im Tagesverlauf zeigen sich von Südwesten her einige hochreichende Quellwolken. Örtlich können Hitzegewitter auftreten, teils mit stürmischen Böen. Nochmal wird es extrem heiß, mit Tageshöchsttemperaturen von 38 bis 41 Grad. Der Wind weht abseits der Gewitter schwach aus Nordwest. In der Nacht zum Montag ist es wolkig bis stark bewölkt. Bei örtlichen Schauern und teils kräftigen Gewittern sinken die Temperaturen auf 22 bis 18 Grad. Der Wind weht schwach aus Nordwest. Am Montag wird es wechselnd bewölkt. Zeit- und gebietsweise treten Schauer und Gewitter auf. Am Abend schwächen die Niederschläge ab. Die Höchstwerte erreichen 27 bis 30 Grad. Der Wind weht schwach bis mäßig aus Nordwest.
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2: Um 11 Uhr waren es 30 Grad, die Luftfeuchtigkeit betrug 37% und der Luftdruck 1018 Hektopascal.
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0: Die Schülernachhilfe in Hettstedt, Markt 42 und Halle Torstraße 16 ist jetzt Teil der Zukunftswerkstatt Mitteldeutschland. Weitere Standorte nach gleichem Vorbild gibt es in Eisleben und Sangerhausen.
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0: Spatenstich im UNESCO-Welterbe Gartenreich Dessau-Wörlitz. In Wörlitz haben vergangene Woche offiziell die Bauarbeiten für das neue Besucherzentrum begonnen. Im historischen Ensemble Gelbes Haus entsteht bis 2029 ein zentraler Anlaufpunkt für Touristen und Besucher des Welterbes. Bund und Land investieren dafür rund 23 Millionen Euro.
1: Das Gartenreich Dessau-Wörlitz ist etwas Spektakuläres. Die ganze Bundesrepublik ist stolz darauf, so ein Schatzkästlein von Natur und Kultur zu haben. Und deswegen kümmert sich die Republik auch drum, ist bereit, Geld zu investieren. Weil das, was man hier erlebt, das ist einmalig in Europa. Einmalig von der Haltung, von der Herkunft, von der Schönheit. Und deswegen ist heute die Freude groß.
0: Das neue Besucherzentrum soll künftig nicht nur Informationen über das Gartenreich bieten. Geplant sind noch Angebote zur Museumspädagogik, Büroräume der Kulturstiftung sowie Hinweise auf weitere Welterbestätten in der Region, darunter das Bauhaus Dessau und die Luther-Gedenkstätte. Das Projekt ist Teil eines großen angelegten Masterplans zur Sanierung bedeutender Kulturdenkmäler in Sachsen-Anhalt. Insgesamt stehen dafür 150 Millionen Euro von Bund und Land bereit.
2: Das Besucherzentrum ist ja wichtig, weil wir haben extrem viel in den letzten Jahrzehnten hier im Gartenreich erreicht, haben viel aufgebaut, viel Geld investiert. Aber dieses Besucherzentrum, das ist nochmal ein ganz wichtiger Punkt, weil die Menschen, die zu uns kommen, die wollen sich ja auch informieren, die wollen schauen, was kann man hier machen. Und deswegen freue ich mich, es ist ein guter Tag für Sachsen-Anhalt, das Wetter spielt mit, also insgesamt alles hervorragend.
0: Künftig soll das Zentrum aber nicht nur das Gartenreich präsentieren, sondern die gesamte Welterbe-Region stärker miteinander verbinden.
3: Es soll ein Welterbe-Zentrum werden, das finde ich auch wichtig, weil wir ja Welterbe-Region sind. Und ich glaube, in der letzten Zeit immer nur verstanden wurde, dass sich vieles auf das Gartenreich konzentriert hat. Und diesem Welterbe-Zentrum wollen wir wirklich auch die Stadt, wo ja der größte Teil auch des Stadtgebietes von Oranienbaum-Wörlitz Welterbe ist, auch das vermitteln und natürlich diesen touristischen Part, dass wir an 363 Tagen im Jahr für die Touristen zur Verfügung stehen, sie informieren können, berichten können, was sie alles hier machen können, länger vielleicht in unserer Region bleiben.
0: Das Gelbe Haus selbst blickt auf eine lange Geschichte zurück. Teile des Gebäudes stammen aus der Zeit vor 1700. Unter Fürst Franz war hier unter anderem das erste Schullehrerseminar Deutschlands untergebracht. Zuletzt wurde das Gebäude bis 2019 als Wohnhaus genutzt. Mit der Sanierung soll das historische Ensemble nun erhalten und gleichzeitig modern nutzbar gemacht werden.
4: Dann kann man diese 150 Millionen, 75 vom Bund, 75 vom Land, sozusagen objektkonkret umsetzen. Hier geht es um etwa 23 Millionen. Das ist ein großes, aber nicht das einzige Vorhaben. Und anfangen ist immer das Wichtigste. Jetzt geht's los, jetzt wird eine Perle nach der anderen aufpoliert und dann werden wir ein Gartenreich haben, wie es die wenigsten Menschen zuvor jemals gesehen haben.
0: Auch weitere Projekte im Gartenreich sollen in den kommenden Jahren umgesetzt werden, unter anderem in Oranienbaum und Musikau. Die Verantwortlichen hoffen, dass das Besucherzentrum künftig noch mehr Gäste in die Welterberegion lockt.

0: Der Wintereinbruch hat auch die Region Mansfeld-Südharz mit voller Wucht getroffen. Schier nicht enden wollende Schneefälle sorgten für erhebliche Einschränkungen im öffentlichen Leben. Die Feuerwehren und Räumdienste waren und sind im Dauereinsatz. Trotzdem ist die Situation im Straßenverkehr noch kritisch. So teilt Stand Dienstag Abellio mit, dass der Schienenverkehr derzeit ausgesetzt ist. Ebenso fahren keine Busse im Linienbetrieb. Auch die Müllentsorgung musste eingestellt werden. Dort, wo nicht angefahren werden konnte, soll voraussichtlich am kommenden Samstag, den 13. Februar, die Abholung nachgeholt werden, so die Aussage der Kreisverwaltung. Auch die Wertstoffhöfe bleiben geschlossen. In diesem Hintergrund wundert es nicht, dass sowohl Kreis als auch Stadt- bzw. Gemeindeverwaltung nur eingeschränkt arbeitsfähig sind. Auch Termine im Impfzentrum mussten verlegt werden. Zum Beispiel musste am Montag in Hettstedt die Feuerwehr ausrücken, um Dächer von der Schneelast zu befreien, wie zum Beispiel beim Realmarkt, aber auch andere Supermärkte wie der NP-Markt sollen betroffen sein. So schnell wird sich die Lage auch nicht entspannen. Zum Beispiel ist auch der Wochenmarkt in Hettstedt für den Mittwoch abgesetzt. Die tiefste Temperatur in der Nacht zu Dienstag wurde übrigens in der Region in Querfurt mit minus 18,9 Grad gemessen.
1: Auch in der Lutherstadt Eisleben, wie hier in der Magdeburger Straße, behinderten die Schneemassen des Tiefs Tristan den Straßenverkehr. Obwohl die Räumfahrzeuge der Straßenmeisterei regelmäßig unterwegs waren, ging teilweise gar nichts mehr. Immer wieder fuhren sich Fahrzeuge fest, die sich teilweise versuchten, selbst zu helfen oder von der Feuerwehr befreit werden mussten. Mehr als 50 cm Schnee fielen in den Höhenlagen von Siebigerode und Annarode. Außerdem gab es sehr starke Verwehungen. So kam es, dass die Schneemassen teilweise von den Anwohnerinnen und Anwohnern nicht mehr bewältigt werden konnten. Kaum waren die Wege vom Schnee befreit, lagen auch schon wieder frische 10 cm da. Da war froh, der entsprechendes Gerät zur Verfügung hatte. Die Stadtverwaltung Mansfeld unterstützte nach Kräften. Und auch Bauer Bernd Probst aus Bendorf schickte Hilfe nach Siebigerode. Sein Sohn kam mit dem Radlader in die Feldstraße und schob das weiße Gut aus dem Weg, sodass zumindest PKWs wieder gefahrlos passieren konnten.

0: Enorme Probleme im Straßenverkehr gab es allerdings im gesamten Bereich der Bundesstraße 86. Extreme Straßenglätte machte hier nicht nur den PKWs große Schwierigkeiten. Vor allem der massive LKW-Verkehr kam quasi zum Erliegen. Schwerpunkte waren die Abschnitte zwischen Riestedt und Annarode sowie in der Ortslage Mansfeld. So hatte die Freiwillige Feuerwehr Mansfeld an diesem verschneiten Montag quasi keine freie Minute. Mehrmals wurde Alarm ausgelöst. Die LKWs stauten sich vom Niedrigpreismarkt in der Ortsmitte bis zum Ortsausgang. Bürgermeister Andreas Koch war kurz davor, den Katastrophenfall auszurufen. Zumal eine bitterkalte Nacht sowohl auf die LKW-Fahrer als auch auf die zahlreichen Kameraden und Helfer zukam. Um Schlimmeres zu verhindern, bat er die Wehr, die Zufahrt nach Mansfeld abzusperren, sowohl von Leimbach her als auch von Siebigerode. Dort positionierten sich Alina und Mario, die die Aufgabe hatten, jeden LKW, der kam, in Richtung Kloster Mansfeld umzuleiten. Natürlich klar, dass das bei minus 14 Grad kein Spaß ist. So waren die beiden engagierten Feuerwehrleute froh, als irgendwann ein Kollege des Landesbaubetriebes vorfuhr und kurzerhand in Richtung Mansfeld ein Schild für LKW verboten montierte. Auch bei allen Schwierigkeiten hat der heftige Wintereinbruch, den es so schon mindestens 10 Jahre nicht mehr gab, aber auch sein Gutes. Bei den in Aussicht gestellten frostigen Temperaturen heißt es in den nächsten Tagen in Mansfeld-Südharz Ski und Rodel gut. Der heftige Wintereinbruch vom 7. und 8. Februar 2021 hatte auch in Sangerhausen seine Spuren hinterlassen. Berge von Schnee entlang der Straßen, unbegehbare Fußwege, kaum Parkplätze und auch kein öffentlicher Nahverkehr machten das Leben bei zweistelligen Minustemperaturen nicht einfacher. Nachdem auch hier tagelang versucht wurde, der Sache Herr zu werden, hatte man bei der Stadtverwaltung die Idee zu einer ganz besonderen Schneeräumaktion. Danach wollte der städtische Bauhof mit Unterstützung durch zahlreiche Sangerhäuser Firmen sowie Bürgerinnen und Bürger mit Schippe und Schaufel an einem Tag die ganze Stadt weitestgehend schneefrei räumen. Anvisiert wurde der 13. Februar, ein Samstag, an dem die Anwohner ihre PKWs kostenfrei auf städtischen Großparkplätzen abstellen konnten, um die Aktion nicht zu behindern.
1: Ja, wie in anderen Städten auch, hat uns natürlich hier der Winter hart erwischt, weil es kein normaler Winter ist, sondern in kurzer Zeit unwahrscheinliche Massen an Schnee gefallen sind. Deshalb haben wir dann auch gesagt, okay, wir kommen da mit den normalen Mitteln nicht mehr zurecht, gerade hier in der engen Innenstadt, und haben alle gebeten, heute ihre Autos draußen zu lassen und machen hier ja ein großes Manöver Schneeflocke mit allem, was wir haben. Und das hat bisher auch sehr gut geklappt. Von daher an der Stelle schon mal vielen Dank auch gerade den Anwohnern, die ihre Fahrzeuge weggefahren haben, und natürlich auch den vielen, vielen Helfern von der Feuerwehr, von unserem Bauhof, von den beauftragten Firmen. Also das läuft richtig gut und ich denke mal, heute Abend haben wir unser Ziel erreicht.
2: Gibt es hier neben dem Marktplatz andere neuralgische Punkte, sag ich mal, wo es besonders brenzlig ist?
1: Also der gesamte Innenstadtbereich ist natürlich der, den wir uns heute besonders annehmen wollen, und wir verfolgen noch ein großes Ziel damit. Wir wollen nämlich hinbekommen, dass der Busverkehr wieder rollen kann, dass auch die Bewohner aus unseren etwas weiter entfernten Stadtteilen wieder hier in die Stadt kommen und zum Einkaufen kommen, und deshalb fokussieren wir uns auch sehr stark auf die Busstrecken.
2: Das wollte ich gerade fragen, wie sieht es in den Stadtteilen aus, die ja teilweise auch sehr harzig angehaucht sind?
1: Ja, in den Ortsteilen, muss ich sagen, funktioniert das recht gut. Da haben sich die Menschen dort in den Ortsteilen oftmals auch zusammen mit ihrer Feuerwehr selbst organisiert und haben mit Unterstützung der Stadt und mit anderen Fremdfirmen da schon einiges in Gang gebracht. Natürlich in den Ruhrgebieten von Sangerhausen sind die Nebenstraßen noch in oftmals in sehr schwierig zu befahrenden Zustand.
0: An diesem mit minus 19 Grad besonders frostigen Morgen bot sich in der ganzen Innenstadt von Sangerhausen das gleiche Bild. Große und kleine Baggerschaufeln schoben den Schnee zusammen und verluden ihn auf LKW, die ihn dann abtransportierten, zum Beispiel in Richtung Waldmühle. Die Fäden der Organisation hielt unterdessen Bauhofchef Jens Ramisch zusammen.
3: Bisher laufen alle Maschinen, wir haben noch ein bisschen Schwierigkeiten mit einigen Maschinen im Bau finden, die sind eingefroren. Aber da sind wir jetzt mit der Feuerwehr noch dran zum Auftauen. Aber ansonsten sind wir weiter wie erwartet.
2: Wie viele Geräte haben Sie heute da im Einsatz?
3: Zurzeit sind wir noch am Zählen. Die Firmen haben alles reingeschickt. was sie zur Verfügung haben. Wir müssen erstmal gucken. Wir haben jetzt im Prinzip keinen Überblick gerade aktuell, was hier alles drin rumfährt.
2: Aber Sie sind ja erreichbar und koordinieren das ein bisschen.
3: Ich bin für jeden erreichbar, jawohl.
0: Der Oberbürgermeister ließ es sich nicht nehmen, persönlich vor allem auch mit den Gewerbetreibenden, zum Beispiel in der Göpenstraße, zu sprechen. Diese bereits durch die Corona-Beschränkungen der letzten Monate arg gebeutelt, legten trotzdem fast alle mit Hand an bei der Schneeräumaktion. So zum Beispiel auch Herr Albrecht und Gewerbevereinschef Marco Dauer.
2: Herr Dauer, Sie sind ja auch mit am Werkeln.
4: Ja.
2: Mal was ganz anderes in Corona-Zeiten, oder?
4: Auf jeden Fall ist es eine schöne Sache, denke ich mal. Man sieht sich mal wieder, auch außerhalb der Geschäfte, weil innerhalb können wir uns ja nicht mehr sehen. Und ich habe schon gesehen, es sind viele unterwegs, die mitmachen, die Aufruf vom Bürgermeister gefolgt sind. Tolle Sache. Und ich denke mal, noch eine halbe Stunde sind noch mehr unterwegs hier.
2: Mal ganz nebenbei, wie gestalten Sie das in Ihrem Laden? Auch so mit Anrufen und dann...
4: Ja, wir haben unser Online-Schaufenster. Also wie gesagt, da können uns die Kunden noch erreichen drüber. Und ja, es wird angenommen. Es ersetzt natürlich nicht den normalen Geschäftsbetrieb, auf keinen Fall. Aber wir bleiben in Kontakt mit unseren Kunden und ja, das ist schon ganz okay.
0: Gleich nebenan kümmerten sich Herr Hess, Inhaber eines weit über die Grenzen von Sangerhausen hinaus bekannten Spielzeuggeschäftes, gemeinsam mit seinem Sohn um einen eisfreien Bürgersteig.

Auch wenn es an manchen Ecken nur mit Handarbeit ging, ohne schwere Technik wäre die Aktion nicht zum Erfolg geworden. Stellvertretend für alle sollen hier nur einige der Helfer genannt werden. Die Umwelt- und Tiefbau GmbH Sangerhausen, die HTS Bauunternehmen GmbH, die Firmen Kurok und Meinhard Erdbau, Transcat, die mit LKWs unterstützten, und die Firma Oberländer aus Rota. Außerdem soll noch einmal das komplette Team des Bauhofs Sangerhausen erwähnt werden, sowie die Freiwillige Feuerwehr der Rosenstadt.

0: Und apropos Helfer, auch wenn die Vertreter der CDU-Fraktion im Sangerhäuser Stadtrat keine Schippe benutzten, übernahmen sie trotzdem eine ganz andere wichtige Aufgabe. Die Versorgung der Helferinnen und Helfer. Etwas Warmes im Bauch konnte an diesem Tag sicherlich jeder gebrauchen.
1: Haben Sie alles im Angebot?
2: Also wir haben einen ganz leckeren, super warmen, heißen Suppentopf. Dann haben wir natürlich Tee, Getränke, ganz wichtig bei dieser eisigen Kälte, und Kaffee natürlich für die Männer. Ich weiß nicht, ob nachher noch was dazu kommt.
3: Ja, und dann kommt noch ein Wildgulasch dazu.
1: Das ist also Ihr Beitrag hier von der CDU-Fraktion heute bei dem Schneebeseitigungstag sozusagen.
3: Genau, wer gut schiebt, soll auch ganz ordentlich essen und trinken. Ja? Bei den Temperaturen heute Morgen, minus 19 Grad, ist das schon, glaube ich, ganz angebracht.
0: Und so wie Frank Schmiedl und seine Frau gab es viele an diesem Tag, die nicht viel fragten, sondern einfach mit anpackten.

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Hallo und herzlich willkommen, liebe Zuschauerinnen und Zuschauer bei Punktum, Ihrem regionalen Fernsehprogramm am heutigen Freitag. Das heißt, das Sommerwetter hat uns alle im Griff. Trotzdem sollten die Wählerinnen und Wähler in der Verbandsgemeinde Mansfelder Grund-Helber nicht abgehalten werden, am Sonntag zur Stichwahl zu gehen. Da entscheidet sich ja, wer in den nächsten 7 Jahren Bürgermeister dieser Gemeinde sein wird. Apropos hohe Temperaturen, diese belasten Herz und Kreislauf. Besonders gefährdet sind ältere Menschen, chronisch Kranke und Kinder. Die Helios-Kliniken Mansfeld-Südharz geben praktische Empfehlungen für den sicheren Umgang mit sommerlicher Hitze. Erstmal ausreichend trinken, mindestens 1,5 bis 2 Liter Wasser oder ungesüßte Getränke täglich, an heißen Tagen deutlich mehr. Alkohol- und koffeinhaltige Getränke sollen gemieden werden, da sie dem Körper zusätzlich Flüssigkeit entziehen. Körperliche Anstrengungen clever einteilen, sportlich aktivieren.

0: Aktivitäten und körperlich anspruchsvolle Arbeiten sollten in die kühleren Morgen- oder Abendstunden verlegt werden. Wohnräume kühl halten, Fenster und Rollläden tagsüber geschlossen halten, in den frühen Morgenstunden und am späten Abend lüften, Ventilatoren und wenn möglich Klimaanlagen einsetzen, auf die richtige Kleidung achten, leichte, helle und luftige Kleidung sowie Sonnenhut schützend vor direkter Sonneneinstrahlung und unterstützen den Körper bei der Wärmeregulierung und die Ernährung anpassen, leichte, gut verdauliche Mahlzeiten bevorzugen, wasserreiche Lebensmittel wie Gurken, Melonen und Tomaten liefern zusätzlich Flüssigkeit und wichtige Nährstoffe. Auf Warnzeichen achten, trockener Mund, Kopfschmerzen, dunkler Urin, Schwindel oder ein plötzliches Schwächegefühl sind ernsthafte Signale des Körpers, die nicht ignoriert werden sollten. Bei anhaltenden Symptomen wie starkem Schwindel, Verwirrtheit, Bewusstlosigkeit, Atemnot oder ausbleibender Schweißproduktion trotz großer Hitze ist umgehend der Notruf 112 zu wählen. Diese Zeichen können auf einen Hitzschlag hindeuten, einen medizinischen Notfall, der sofortiges Handeln erfordert. Zum letzten Mal in dieser Spielzeit ist am Samstag, den 27. Juni um 19:30 Uhr, die Inszenierung von Münchhausen, das Musical, auf der großen Bühne des Theaters Eisleben zu sehen. Aufgrund der hohen Temperaturen ist es den Gästen ausnahmsweise gestattet, eigene PET-Wasserflaschen mit in den Saal zu nehmen. Zudem sind Trinkpausen für die Darstellenden geplant. Tickets sind an der Theaterkasse in der Bucherstraße, an der Abendkasse sowie telefonisch unter 03475 602070 oder im Internet unter theater-eisleben.de erhältlich. Das Bildungs- und Technologiezentrum BTZ der Handwerkskammer Halle bietet am Standort Halle-Osendorf neue Meistervorbereitungslehrgänge an. Für die Kurse sind noch Anmeldungen möglich. Am 30. November beginnen Vollzeitlehrgänge für Fahrzeuglackierer sowie für Maler und Lackierer. Beide Kurse laufen bis zum 3. September 2027. Ein berufsbegleitender Meisterkurs im Metallbauerhandwerk startet am 15. Februar nächsten Jahres und endet am 15. Dezember 2028. Die Lehrgänge bereiten praxisnah auf die Meisterprüfung vor und werden von erfahrenen Dozenten sowie Praktikern aus dem Handwerk durchgeführt. Der Meisterbrief eröffnet im Handwerk vielfältige Karriereperspektiven, von Führungsaufgaben im Betrieb bis hin zu Selbstständigkeit. Zudem besteht die Möglichkeit einer finanziellen Förderung über das Aufstiegs-BAföG. Weitere Informationen zu den Meisterkursen gibt es unter www.hwkhalle.de/meister. Am 19. September lädt die Mansfelder Bergwerksbahn wieder zu einer besonderen Sonderfahrt aus der Reihe mit der Wipperliese in die weite Welt ein. Diesmal geht es in den idyllischen Spreewald nach Lübbenau, eine Region voller Wasserwege, Tradition und einzigartiger Naturerlebnisse. Die Sonderfahrt startet in Wippra und bietet Zusteigmöglichkeiten auf den Stationen der Wipperliese bis Kloster Mansfeld sowie Hettstedt, Sandersleben und Halle. Bereits um 10 Uhr erreicht der Zug Lübbenau, um 11 Uhr beginnt die rund dreistündige Kranfahrt durch ein einzigartiges Wasserlandschaft des Spreewaldes. Die Rückfahrt in Richtung Wippra startet um 19 Uhr. Der Preis beträgt 149 Euro für Erwachsene, 139 für ein Kind, das alles per Vorkasse. 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Am 11. und 12. Juli lädt die Rosenstadt Sangerhausen GmbH gemeinsam mit dem Landesverband der Bergmanns-, Hütten- und Knappenvereine e.V. herzlich zu den Feierlichkeiten zum 1. Landesbergmannstag Sachsen-Anhalt auf dem Röhrichtschacht Vettelrode ein. Am 11. steht von 10 bis 16 Uhr die bergmännische Souvenir- und Informationsmeile auf dem Programm und der 12. ist traditionsgemäß der Tag der Festveranstaltung. Nach dem Aufmarsch der Vereine, der Begrüßung, der feierlichen Übergabe der Fahnenschleifen übernimmt das Gefäuserlandorchester das musikalische Programm. Für den zweiten Teil nach der Mittagspause konnten erstmals die Barbarossa Pipes and Drums gewonnen werden.
1: 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Die Johanniter in Mansfeld, das heißt das Pflegeheim, das Ordenshaus, der am

0: Großer Bahnhof im Arnsteiner Ortsteil Pollenrode, wo am 19. Juni 2026 im Beisein des sachsen-anhaltinischen Staatssekretärs Thomas Wünsch ein Wohngebäude mit der grünen Hausnummer Sachsen-Anhalt ausgezeichnet wurde. So erfolgt die Wärmeversorgung des energieeffizienten Schwedenhauses, das überwiegend aus skandinavischem Kiefernholz gefertigt wurde, über eine innovative Fensterinfrarotheizung, die in herkömmliche Fensterrahmen integriert werden kann. Eine dezentrale Lüftungsanlage mit Wärmerückgewinnung sorgt für eine bedarfsgerechte Frischluftversorgung. Dabei werden Wärmeverluste auf ein Minimum reduziert. Und es gibt eine Photovoltaikanlage mit einer Nennleistung von 11 kW Peak, die unter anderem das Laden eines Elektrofahrzeugs an der hauseigenen Wallbox unterstützt.
1: Wir haben einen Nachbarort, haben wir auch so ein Haus gesehen. Das fanden wir optisch erstmal schön und dann haben wir uns das dort erklären und zeigen lassen. Und dann sind wir nach Husum gefahren, haben uns das vor Ort angeschaut, haben uns unterschiedliche Häuser natürlich auch angeguckt, aber haben uns am Ende für Thales entschieden, weil die die größte Innovation mitgebracht haben. Sei es am Haus diese Ecke, sei es das Belüftungssystem oder eben die Heizung. Wo man auch hätte eine Wärmepumpe nehmen können, haben wir auch nicht gemacht. Wir haben gesagt, wir probieren es einfach mal mit der Fensterheizung und am Ende ist das eine super Lösung. Jetzt hat man einen langen, harten Winter und muss sagen, das funktioniert super. Ja, also muss nicht runter- oder hochschalten. Haben noch Management-System damit dazu gemacht, dass wenn die PV-Anlage läuft, entsprechend dann auch die Sonne mehr genutzt wird. Ja,
2: für also können Sie jedem empfehlen, das Haus?
1: Also ich würde es immer wieder empfehlen, aber eben auch mit Thales zu bauen. Mhm. Kann man als Bausatz machen, kann man auch Schlüssel fertig machen, sodass man eben bestimmte Eigenleistung machen kann. Kann mit den regionalen Firmen selber was machen, das war mir eben wichtig, dass eben die Leute vor Ort sind und nicht eben als Subunternehmer engagiert werden, wo man dann noch die 10% klassischerweise mehr bezahlt. Ja, das war so die Entscheidung eben auch. Die Wertschöpfung hier zu halten, ja.
0: Marco Mühlstein, Geschäftsführer der Landesenergieagentur, erläuterte nach der Begrüßung der Gäste noch einmal den Hintergrund der grünen Hausnummer, die sich an alle Eigentümer neuer bauter oder sanierter Gebäude, die definierte Energiestandards oberhalb der gesetzlichen Mindestanforderungen erfüllen, richtet.
3: Liebe Familie Krebs, freut mich ganz besonders, dass Sie sich ein Herz genommen haben mit Ihrem Haus, mit dem klugen Energiekonzept aus Dämmung, Wärmerückgewinnung, Infrarotheizung in den Fenstern. Also was ganz Innovatives hier auf die Beine gestellt zu haben. Und genau darum geht es uns als Energieministerium zusammen mit der Lena, dass wir Häuslebauer, Eigentümerfamilien, aber auch größere Wohnungsgenossenschaften oder Gesellschaften auszeichnen, die in einem besonderen Maße innovativ sind.
0: Auch Steffen Hohmann ergriff als Fachbereichsleiter Zentrale Verwaltung des Landkreises Mansfeld-Südharz und in Vertretung des Landrates das Wort und zeigte sich begeistert von dem innovativen Gebäude der Familie Krebs. Bürgermeisterin Jeanette Klaus betonte, nicht ohne Stolz, dass solch eine Innovation im beschaulichen Ortsteil Pollenrode schon etwas ganz Besonderes sei. Mit einer flammenden Rede für das Handwerk war Frau Dr. Regina Ziesche, Geschäftsführerin der Kreishandwerkerschaft am Start, und bestätigte, dass auch in den einzelnen Gewerken des Landkreises Mansfeld-Südharz das Thema Klimaschutz eine immer größere Rolle spielt. So erhielt Familie Krebs also die grüne Hausnummer. Seit 2017 übrigens die 90. in Sachsen-Anhalt und die Nummer 5 im Landkreis Mansfeld-Südharz. Entwickelt hat das innovative Haus übrigens die Firma Thales Holzhäuser, Germann und Hinrichs GmbH und Co. KG aus Husum, deren Geschäftsführer und ein Vertriebsmitarbeiter an diesem Tag extra von der Nordseeküste angereist waren. Auch sie erhielten eine Anerkennungsurkunde überreicht.
4: Das Konzept, was wir in unseren 30 Jahren haben, ist ein Haus von Grund her schon so energiesparsam zu bauen, dass sie heizen können, womit sie wollen. Sie können also mit dem Toaster heizen, wenn sie wollen, das ist egal, weil sie brauchen keine Wärmepumpe mehr. Ja. Diese teure Technik brauchen wir nicht, wir brauchen die teure Installation nicht, wir brauchen all diese Sachen nicht. Und Wartung und so, es fällt bei uns alles völlig flach. Und entscheidend ist das Haus, was keine Energie mehr braucht. Und dann brauchen sie einen einfachen Heizer, Belüftung und Wärmerückgewinnung, auch die haben wir selbst entwickelt. Das ist also alles Eigenentwicklung über die letzten 30 Jahre letztendlich. Und ich bin eigentlich Maschinenbauingenieur, daher kommt es. Und kam irgendwie wie die Jungfrau zum Kinde zu Holzhäusern, aber es war irgendwann mal so, als ich noch Student war.
0: Frank Krebs, selbst Mitarbeiter eines

0: Erdwerks ist jedenfalls froh, die Husumer-Firma gefunden zu haben und betonte nochmals, wie glücklich er, seine Frau und seine drei Töchter mit dem Haus sind. Und er wies darauf hin, dass auch die neue Art zu heizen im letzten, doch recht knackigen Winter die Feuerprobe bestens bestanden hat, da seine anfangs doch skeptischen Mädels oft in kurzer Hose und T-Shirt anzutreffen waren. Ein besseres Kompliment konnten die Husumer Ingenieure kaum bekommen.
1: Seit 33 Jahren ist das Zuckertütenfest für die Eisleber ABC-Schützen eine schöne Tradition. Diesmal feierten 175 künftige Schülerinnen und Schüler auf dem Gelände der Kreisverkehrswacht. Begrüßt wurden sie von Eislebens Bürgermeister Carsten Staub.
2: Liebe Kinder, liebe Erzieherinnen, Betreuer, liebe Gäste, sehr geehrte Damen und Herren, herzlich willkommen hier im Verkehrsgarten unserer Kreisverkehrswacht zum alljährlichen Zuckertütenfest 2026. Ich habe schon von einigen gehört, sie sind sehr gespannt, was sie heute erwartet, die letzten Kita-Tage, die ihr verbringt und dann ab 15. August mit der großen Einschulung dann in die Schule startet. Ich freue mich sehr, es ist schon eine Tradition über viele, viele Jahre, dass wir gemeinsam hier mit allen Kindereinrichtungen der Stadt, mit allen Einschülern gemeinsam feiern, dieses Zuckertütenfest verbringen. Und was kann es Schöneres geben, als hier bei unserer schönen Kreisverkehrswacht in schöner Atmosphäre, auch mit schattigen Plätzen, gerade bei den heutigen heißen Temperaturen. Und ich freue mich, dass alle mit dabei sind. Ich freue mich natürlich auch, wie in den letzten Jahren schon zur Tradition, dass ich nicht alleine hier stehe, sondern natürlich auch Micky und Mini es sich nicht haben nehmen lassen, heute hierher zu kommen, gemeinsam mit euch zu feiern. Und natürlich auch Herr Hampel von der DEKRA, der nachher noch mal was zu euch sagen wird, hat sich es auch nicht nehmen lassen, hier gemeinsam zur Eröffnung mit dabei zu sein. Bleibt weiterhin so fröhlich, behaltet euch das Kindsein und wünsche euch ganz viel Spaß und dann schon mal ein ganz tolles Wochenende.
1: Dankeschön. Herr Hampel von der DEKRA Halle freute sich, an jeden künftigen Schüler und Schülerin ein leuchtend rotes Basecap mit Reflexionsstreifen übergeben zu können, das für zusätzliche Sicherheit auf dem Schulweg sorgt. Dann ging es für die Kinder aus den insgesamt 19 Kindertageseinrichtungen und Tagespflegestellen auf dem Gelände des Verkehrsgartens so richtig los. Im Mittelpunkt stand eine Rallye mit 7 Stationen, an denen die Mädchen und Jungen spielerisch ihr Wissen unter Beweis stellen und erweitern konnten. Ergänzt wurde das Angebot durch verschiedene Bewegungsstationen. Am Ende des Parcours wartete eine goldige Überraschung für die kleinen Gäste, aber dazu später mehr. Insgesamt mit den 4 Grundschulen der Lutherstadt Eisleben engagierten sich die Polizei, die Kreisverkehrswacht, das Deutsche Rote Kreuz, die Feuerwehr sowie der Rettungsdienst und gestalteten die einzelnen Stationen mit. Für Schwung und rhythmische Bewegung sorgte erneut die Tanzschule Svetlana Heiduk.

0: Darüber hinaus lud eine Hüpfburg zum ausgelassenen Toben ein. Und schließlich gab es für alle Teilnehmerinnen und Teilnehmer ein zünftiges Mittagessen, das dank der Unterstützung durch die Volksküche bereitgestellt wurde. Ganz vorne bei den Vorbereitungen auf diesen Tag dabei Christine Wohland. Sie verriet uns auch, was jedes Kind am Ende des Tages erhielt.
1: Die Kinder bekommen heute an diesem Tag wunderschöne Kleinigkeiten. Und zwar diesen Beutel, gefüllt mit ganz vielen schönen Sachen, wie zum Beispiel dieses Puzzle, extra von der Lutherstadt Eismühl mit unserem Flügel, und einer Trinkflasche, einer Brotbüchse. Und sie bekommen auch kleine Spielsachen, sie bekommen eine Federmappe, also alles, was man für die Schule braucht. Und wenn sie die Station heute abgearbeitet haben und viel Spaß hatten, bekommen sie auch diese schöne Medaille.
0: Wieder ein schönes Zuckertütenfest, eine würdige und erhaltenswerte Tradition in der Lutherstadt Eisleben. 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Am 26. Juli um 17 Uhr beginnt ein Orgelkonzert mit Kirchenmusikdirektor Thomas Ennenbach in der Marktkirche St. Andreas in der Lutherstadt Eisleben. Thema Giganten des Barocks, Bach und Händel sowie Verehrer. Der Eintritt kostet 10 Euro im Vorverkauf. Schüler bis 18 Jahre brauchen nichts bezahlen. Am 27. Juni wird in der Zeit von 9.30 Uhr bis 18 Uhr zum Tag der Berg- und Hüttenleute an den Schmidtschacht Helbra eingeladen. Im Rahmen der Ehrenamtswürdigung wird der Ottilienpreis 2026 Starke Frauen am 28. Juni ab 16 Uhr in der Klosterkirche St. Marien-Widerstedt feierlich verliehen. 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
2: Der DAX notierte am Freitagvormittag bei 24.782,63 Punkten. Der TecDAX bei 3.859,65 Zählern und der Euro war in US-Dollar 13,79 wert.
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2: In der Nacht zum Samstag ist es wolkenlos. Die Tiefstwerte sinken auf 22 bis 17 Grad, der Wind weht schwacher Südost. Am Samstag wird viel Sonnenschein erwartet. Am Nachmittag und Abend kann es eine geringe Schauer- und Gewitterneigung geben. Es wird extrem heiß, mit Temperaturen von 38 bis 41 Grad. Der Wind weht schwach, vorwiegend aus Süd. In der Nacht zum Sonntag ist es gering bewölkt. Die Tiefstwerte sinken auf 23 bis 18 Grad. Der Wind weht meist schwach. Am Sonntag gibt es zunächst meist nur dünne Schleierwolken und viel Sonne. Im Tagesverlauf zeigen sich von Südwesten her einige hochreichende Quellwolken. Örtlich können Hitzegewitter auftreten, teils mit stürmischen Böen. Nochmal wird es extrem heiß, mit Tageshöchsttemperaturen von 38 bis 41 Grad. Der Wind weht abseits der Gewitter schwach aus Nordwest. In der Nacht zum Montag ist es wolkig bis stark bewölkt. Bei örtlichen Schauern und teils kräftigen Gewittern sinken die Temperaturen auf 22 bis 18 Grad. Der Wind weht schwach aus Nordwest. Am Montag wird es wechselnd bewölkt. Zeit- und gebietsweise treten Schauer und Gewitter auf. Am Abend schwächen die Niederschläge ab. Die Höchstwerte erreichen 27 bis 30 Grad. Der Wind weht schwach bis mäßig aus Nordwest.
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2: Um 11 Uhr waren es 30 Grad, die Luftfeuchtigkeit betrug 37% und der Luftdruck 1018 Hektopascal.
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2: Im Anschluss sehen Sie von unseren Nachbarn aus Sachsen-Anhalt am Samstag der Punktum-Wochenrückblick und am Sonntag Punktum-Kompakt vor 10 Jahren und die Mottenkiste.
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0: Die Schülernachhilfe in Hettstedt, Markt 42 und Halle Torstraße 16 ist jetzt Teil der Zukunftswerkstatt Mitteldeutschland. Weitere Standorte nach gleichem Vorbild gibt es in Eisleben und Sangerhausen.
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0: Spatenstich im UNESCO-Welterbe Gartenreich Dessau-Wörlitz. In Wörlitz haben vergangene Woche offiziell die Bauarbeiten für das neue Besucherzentrum begonnen. Im historischen Ensemble Gelbes Haus entsteht bis 2029 ein zentraler Anlaufpunkt für Touristen und Besucher des Welterbes. Bund und Land investieren dafür rund 23 Millionen Euro.
1: Das Gartenreich Dessau-Wörlitz ist etwas Spektakuläres. Die ganze Bundesrepublik ist stolz darauf, so ein Schatzkästlein von Natur und Kultur zu haben. Und deswegen kümmert sich die Republik auch drum, ist bereit, Geld zu investieren. Weil das, was man hier erlebt, das ist einmalig in Europa. Einmalig von der Haltung, von der Herkunft, von der Schönheit. Und deswegen ist heute die Freude groß.
0: Das neue Besucherzentrum soll künftig nicht nur Informationen über das Gartenreich bieten. Geplant sind noch Angebote zur Museumspädagogik, Büroräume der Kulturstiftung sowie Hinweise auf weitere Welterbestätten in der Region, darunter das Bauhaus Dessau und die Luther-Gedenkstätte. Das Projekt ist Teil eines großen angelegten Masterplans zur Sanierung bedeutender Kulturdenkmäler in Sachsen-Anhalt. Insgesamt stehen dafür 150 Millionen Euro von Bund und Land bereit.
2: Das Besucherzentrum ist ja wichtig, weil wir haben extrem viel in den letzten Jahrzehnten hier im Gartenreich erreicht, haben viel aufgebaut, viel Geld investiert. Aber dieses Besucherzentrum, das ist nochmal ein ganz wichtiger Punkt, weil die Menschen, die zu uns kommen, die wollen sich ja auch informieren, die wollen schauen, was kann man hier machen. Und deswegen freue ich mich, es ist ein guter Tag für Sachsen-Anhalt, das Wetter spielt mit, also insgesamt alles hervorragend.
0: Künftig soll das Zentrum aber nicht nur das Gartenreich präsentieren, sondern die gesamte Welterbe-Region stärker miteinander verbinden.
3: Es soll ein Welterbe-Zentrum werden, das finde ich auch wichtig, weil wir ja Welterbe-Regionen sind. Und ich glaube, in der letzten Zeit immer nur verstanden wurde, dass sich vieles auf das Gartenreich konzentriert hat. Und diesem Welterbe-Zentrum wollen wir wirklich auch die Stadt, wo ja der größte Teil auch des Stadtgebietes von Oranienbaum-Wörlitz Welterbe ist, auch das vermitteln und natürlich diesen touristischen Part, dass wir an 363 Tagen im Jahr für die Touristen zur Verfügung stehen, sie informieren können, berichten können, was sie alles hier machen können, länger vielleicht in unserer Region bleiben.
0: Das Gelbe Haus selbst blickt auf eine lange Geschichte zurück. Teile des Gebäudes stammen aus der Zeit vor 1700. Unter Fürst Franz war hier unter anderem das erste Schullehrerseminar Deutschlands untergebracht. Zuletzt wurde das Gebäude bis 2019 als Wohnhaus genutzt. Mit der Sanierung soll das historische Ensemble nun erhalten und gleichzeitig modern nutzbar gemacht werden.
4: Dann kann man diese 150 Millionen, 75 vom Bund, 75 vom Land, sozusagen objektkonkret umsetzen. Hier geht es um etwa 23 Millionen. Das ist ein großes, aber nicht das einzige Vorhaben. Und anfangen ist immer das Wichtigste. Jetzt geht's los, jetzt wird eine Perle nach der anderen aufpoliert. Und dann werden wir ein Gartenreich haben, wie es die wenigsten Menschen zuvor jemals gesehen haben.
0: Auch weitere Projekte im Gartenreich sollen in den kommenden Jahren umgesetzt werden. Unter anderem in Oranienbaum und Musikau. Die Verantwortlichen hoffen, dass das Besucherzentrum künftig noch mehr Gäste in die Welterberegion lockt.

0: Der Wintereinbruch hat auch die Region Mansfeld-Südharz mit voller Wucht getroffen. Schier nicht enden wollende Schneefälle sorgten für erhebliche Einschränkungen im öffentlichen Leben. Die Feuerwehren und Räumdienste waren und sind im Dauereinsatz. Trotzdem ist die Situation im Straßenverkehr noch kritisch. So teilt Stand Dienstag Abellio mit, dass der Schienenverkehr derzeit ausgesetzt ist. Ebenso fahren keine Busse im Linienbetrieb. Auch die Müllentsorgung musste eingestellt werden. Dort, wo nicht angefahren werden konnte, soll voraussichtlich am kommenden Samstag, den 13. Februar, die Abholung nachgeholt werden, so die Aussage der Kreisverwaltung. Auch die Wertstoffhöfe bleiben geschlossen. In diesem Hintergrund wundert es nicht, dass sowohl Kreis als auch Stadt- bzw. Gemeindeverwaltung nur eingeschränkt arbeitsfähig sind. Auch Termine im Impfzentrum mussten verlegt werden. Zum Beispiel musste am Montag in Hettstedt die Feuerwehr ausrücken, um Dächer von der Schneelast zu befreien, wie zum Beispiel beim Realmarkt, aber auch andere Supermärkte wie der NP-Markt sollen betroffen sein. So schnell wird sich die Lage auch nicht entspannen. Zum Beispiel ist auch der Wochenmarkt in Hettstedt für den Mittwoch abgesetzt. Die tiefste Temperatur in der Nacht zu Dienstag wurde übrigens in der Region in Querfurt mit minus 18,9 Grad gemessen.
1: Auch in der Lutherstadt Eisleben, wie hier in der Magdeburger Straße, behinderten die Schneemassen des Tiefs Tristan den Straßenverkehr. Obwohl die Räumfahrzeuge der Straßenmeisterei regelmäßig unterwegs waren, ging teilweise gar nichts mehr. Immer wieder fuhren sich Fahrzeuge fest, die sich teilweise versuchten, selbst zu helfen oder von der Feuerwehr befreit werden mussten. Mehr als 50 Zentimeter Schnee fielen in den Höhenlagen von Siebigerode und Annarode. Außerdem gab es sehr starke Verwehungen. So kam es, dass die Schneemassen teilweise von den Anwohnerinnen und Anwohnern nicht mehr bewältigt werden konnten. Kaum waren die Wege vom Schnee befreit, lagen auch schon wieder frische 10 Zentimeter da. Da war Froh, der ein entsprechendes Gerät zur Verfügung hatte. Die Stadtverwaltung Mansfeld unterstützte nach Kräften. Und auch Bauer Bernd Probst aus Benndorf schickte Hilfe nach Siebigerode. Sein Sohn kam mit dem Radlader in die Feldstraße und schob das weiße Gut aus dem Weg, sodass zumindest PKWs wieder gefahrlos passieren konnten.

0: Enorme Probleme im Straßenverkehr gab es allerdings im gesamten Bereich der Bundesstraße 86. Extreme Straßenglätte machte hier nicht nur den PKWs große Schwierigkeiten. Vor allem der massive LKW-Verkehr kam quasi zum Erliegen. Schwerpunkte waren die Abschnitte zwischen Riestedt und Annarode sowie in der Ortslage Mansfeld. So hatte die Freiwillige Feuerwehr Mansfeld an diesem verschneiten Montag quasi keine freie Minute. Mehrmals wurde Alarm ausgelöst. Die LKWs stauten sich vom Niedrigpreismarkt in der Ortsmitte bis zum Ortsausgang. Bürgermeister Andreas Koch war kurz davor, den Katastrophenfall auszurufen. Zumal eine bitterkalte Nacht sowohl auf die LKW-Fahrer als auch auf die zahlreichen Kameraden und Helfer zukam. Um Schlimmeres zu verhindern, bat er die Wehr, die Zufahrt nach Mansfeld abzusperren, sowohl von Leimbach her als auch von Siebigerode. Dort positionierten sich Alina und Mario, die die Aufgabe hatten, jeden LKW, der kam, in Richtung Kloster Mansfeld umzuleiten. Natürlich klar, dass das bei minus 14 Grad kein Spaß ist. So waren die beiden engagierten Feuerwehrleute froh, als irgendwann ein Kollege des Landesbaubetriebes vorfuhr und kurzerhand in Richtung Mansfeld ein Schild für LKW verboten montierte. Doch bei allen Schwierigkeiten hat der heftige Wintereinbruch, den es so schon mindestens 10 Jahre nicht mehr gab, aber auch sein Gutes. Bei den in Aussicht gestellten frostigen Temperaturen heißt es in den nächsten Tagen in Mansfeld-Südharz Ski und Rodel gut. Der heftige Wintereinbruch vom 7. und 8. Februar 2021 hatte auch in Sangerhausen seine Spuren hinterlassen. Berge von Schnee entlang der Straßen, unbegehbare Fußwege, kaum Parkplätze und auch kein öffentlicher Nahverkehr machten das Leben bei zweistelligen Minustemperaturen nicht einfacher. Nachdem auch hier tagelang versucht wurde, der Sache Herr zu werden, hatte man bei der Stadtverwaltung die Idee zu einer ganz besonderen Schneeräumaktion. Danach wollte der städtische Bauhof mit Unterstützung durch zahlreiche Sangerhäuser Firmen sowie Bürgerinnen und Bürger mit Schippe und Schaufel an einem Tag die ganze Stadt weitestgehend schneefrei räumen. Anvisiert wurde der 13. Februar, ein Samstag, an dem die Anwohner ihre PKWs kostenfrei auf städtischen Großparkplätzen abstellen konnten, um die Aktion nicht zu behindern.
1: Ja, wie in anderen Städten auch, hat uns natürlich hier der Winter hart erwischt, weil es kein normaler Winter ist, sondern in kurzer Zeit unwahrscheinliche Massen an Schnee gefallen sind. Deshalb haben wir dann auch gesagt, okay, wir kommen da mit den normalen Mitteln nicht mehr zurecht, gerade hier in der engen Innenstadt, und haben alle gebeten, heute ihre Autos draußen zu lassen und machen hier ja ein großes Manöver Schneeflocke mit allem, was wir haben. Und das hat bisher auch sehr gut geklappt. Von daher an der Stelle schon mal vielen Dank auch gerade den Anwohnern, die ihre Fahrzeuge weggefahren haben. Und natürlich auch den vielen, vielen Helfern von der Feuerwehr, von unserem Bauhof, von den beauftragten Firmen. Also das läuft richtig gut und ich denke mal, heute Abend haben wir unser Ziel erreicht.
2: Gibt es hier neben dem Marktplatz andere neuralgische Punkte, sagen wir mal, wo es besonders brenzlig ist?
1: Also der gesamte Innenstadtbereich ist natürlich der, den wir uns heute besonders annehmen wollen. Und wir verfolgen noch ein großes Ziel damit. Wir wollen nämlich hinbekommen, dass der Busverkehr wieder rollen kann, dass auch die Bewohner aus unseren etwas weiter entfernten Stadtteilen wieder hier in die Stadt kommen und zum Einkaufen kommen. Und deshalb fokussieren wir uns auch sehr stark auf die Busstrecken.
2: Das wollte ich gerade fragen, wie sieht es in den Stadtteilen aus, die ja teilweise auch sehr harzig angehaucht sind?
1: Ja, in den Ortsteilen, muss ich sagen, funktioniert das recht gut. Da haben sich die Menschen dort in den Ortsteilen oftmals auch zusammen mit ihrer Feuerwehr selbst organisiert und haben mit Unterstützung der Stadt und mit anderen Fremdfirmen da schon einiges in Gang gebracht. Natürlich in den Wohngebieten von Sangerhausen sind die Nebenstraßen noch in oftmals in sehr schwierig zu befahrenden Zustand.
0: An diesem mit minus 19 Grad besonders frostigen Morgen bot sich in der ganzen Innenstadt von Sangerhausen das gleiche Bild. Große und kleine Baggerschaufeln schoben den Schnee zusammen und verluden ihn auf LKW, die ihn dann abtransportierten, zum Beispiel in Richtung Waldmühle. Die Fäden der Organisation hielt unterdessen Bauhofchef Jens Ramisch zusammen.
3: Bisher laufen alle Maschinen, wir haben noch ein bisschen Schwierigkeiten mit einigen Maschinen im Bau finden, die sind eingefroren. Aber da sind wir jetzt mit der Feuerwehr noch dran zum Auftauen. Aber ansonsten sind wir weiter wie erwartet.
2: Wie viele Geräte haben Sie heute da im Einsatz?
3: Zurzeit sind wir noch am Zählen. Die Firmen haben alles reingeschickt. was sie zur Verfügung haben. Wir müssen erstmal gucken. Wir haben jetzt im Prinzip keinen Überblick gerade aktuell, was hier alles drin rumfährt.
2: Aber Sie sind ja erreichbar und koordinieren das ein bisschen.
3: Ich bin für jeden erreichbar, jawohl.
0: Der Oberbürgermeister ließ es sich nicht nehmen, persönlich vor allem auch mit den Gewerbetreibenden, zum Beispiel in der Göpenstraße, zu sprechen. Diese, bereits durch die Corona-Beschränkungen der letzten Monate arg gebeutelt, legten trotzdem fast alle mit Hand an bei der Schneeräumaktion. So zum Beispiel auch Herr Albrecht und Gewerbevereinschef Marco Dauer.
2: Herr Dauer, Sie sind ja auch mit am Werkeln.
4: Ja.
2: Mal was ganz anderes in Corona-Zeiten, oder?
4: Auf jeden Fall ist es eine schöne Sache, denke ich mal. Man sieht sich mal wieder, auch außerhalb der Geschäfte, weil innerhalb können wir uns ja nicht mehr sehen. Und ich habe schon gesehen, es sind viele unterwegs, die mitmachen, die auf und Aufruf vom Bürgermeister gefolgt sind. Tolle Sache. Und ich denke mal, noch eine halbe Stunde sind noch mehr unterwegs hier.
2: Mal ganz nebenbei, wie gestalten Sie das in Ihrem Laden? Auch so mit Anrufen und dann...
4: Ja, wir haben unser Online-Schaufenster. Also wie gesagt, da können uns die Kunden noch erreichen drüber. Und ja, es wird angenommen, es ersetzt natürlich nicht den normalen Geschäftsbetrieb, auf keinen Fall. Aber wir bleiben in Kontakt mit unseren Kunden und ja, ist schon ganz okay.
0: Gleich nebenan kümmerten sich Herr Hess, Inhaber eines weit über die Grenzen von Sangerhausen hinaus bekannten Spielzeuggeschäftes, gemeinsam mit seinem Sohn um einen eisfreien Bürgersteig.

Auch wenn es an manchen Ecken nur mit Handarbeit ging, ohne schwere Technik wäre die Aktion nicht zum Erfolg geworden. Stellvertretend für alle sollen hier nur einige der Helfer genannt werden. Die Umwelt- und Tiefbau GmbH Sangerhausen, die HTS Bauunternehmen GmbH, die Firmen Kurok und Meinhard Erdbau, Transcat, die mit LKWs unterstützten, und die Firma Oberländer aus Rota. Außerdem soll noch einmal das komplette Team des Bauhofs Sangerhausen erwähnt werden, sowie die Freiwillige Feuerwehr der Rosenstadt.

0: Und apropos Helfer, auch wenn die Vertreter der CDU-Fraktion im Sangerhäuser Stadtrat keine Schippe benutzten, übernahmen sie trotzdem eine ganz andere wichtige Aufgabe. Die Versorgung der Helferinnen und Helfer. Etwas Warmes im Bauch konnte an diesem Tag sicherlich jeder gebrauchen.
1: Haben Sie alles im Angebot?
2: Also wir haben einen ganz leckeren, super warmen, heißen Suppentopf. Dann haben wir natürlich Tee, Getränke, ganz wichtig bei dieser eisigen Kälte, und Kaffee natürlich für die Männer. Ich weiß nicht, ob nachher noch was dazu kommt.
3: Ja, und da kommt noch ein Wildgulasch dazu.
1: Das ist also Ihr Beitrag hier von der CDU-Fraktion heute bei dem Schneebeseitigungstag sozusagen.
3: Genau, wer gut schiebt, soll auch ganz ordentlich essen und trinken. Ja? Bei den Temperaturen heute Morgen, minus 19 Grad, ist das schon, glaube ich, ganz angebracht.
0: Und so wie Frank Schmiedl und seine Frau gab es viele an diesem Tag, die nicht viel fragten, sondern einfach mit anpackten.

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0: Hallo und herzlich willkommen, liebe Zuschauerinnen und Zuschauer bei Punktum, Ihrem regionalen Fernsehprogramm am heutigen Freitag. Das heißt, das Sommerwetter hat uns alle im Griff. Trotzdem sollten die Wählerinnen und Wähler in der Verbandsgemeinde Mansfelder Grund-Helbrand nicht abgehalten werden, am Sonntag zur Stichwahl zu gehen. Da entscheidet sich ja, wer in den nächsten 7 Jahren Bürgermeister dieser Gemeinde sein wird. Apropos hohe Temperaturen, diese belasten Herz und Kreislauf. Besonders gefährdet sind ältere Menschen, chronisch Kranke und Kinder. Die Helios-Kliniken Mansfeld-Südharz geben praktische Empfehlungen für den sicheren Umgang mit sommerlicher Hitze. Erstmal ausreichend trinken, mindestens 1,5 bis 2 Liter Wasser oder ungesüßte Getränke täglich, an heißen Tagen deutlich mehr. Alkohol- und koffeinhaltige Getränke sollen gemieden werden, da sie dem Körper zusätzlich Flüssigkeit entziehen. Körperliche Anstrengungen clever einteilen, sportliche Aktivitäten und körperlich anspruchsvolle Arbeiten sollten in die kühleren Morgen- oder Abendstunden verlegt werden. Wohnräume kühl halten, Fenster und Rollläden tagsüber geschlossen halten, in den frühen Morgenstunden und am späten Abend lüften, Ventilatoren und wenn möglich Klimaanlagen einsetzen, auf die richtige Kleidung achten, leichte, helle und luftige Kleidung sowie Sonnenhut schützend vor direkter Sonneneinstrahlung und unterstützen den Körper bei der Wärmeregulierung und die Ernährung anpassen, leichte, gut verdauliche Mahlzeiten bevorzugen, wasserreiche Lebensmittel wie Gurken, Melonen und Tomaten liefern zusätzlich Flüssigkeit und wichtige Nährstoffe. Auf Warnzeichen achten, trockener Mund, Kopfschmerzen, dunkler Urin, Schwindel oder ein plötzliches Schwächegefühl sind ernsthafte Signale des Körpers, die nicht ignoriert werden sollten. Bei anhaltenden Symptomen wie starkem Schwindel, Verwirrtheit, Bewusstlosigkeit, Atemnot oder ausbleibender Schweißproduktion trotz großer Hitze ist umgehend der Notruf 112 zu wählen. Diese Zeichen können auf einen Hitzschlag hindeuten, einen medizinischen Notfall, der sofortiges Handeln erfordert. Zum letzten Mal in dieser Spielzeit ist am Samstag, den 27. Juni um 19:30 Uhr, die Inszenierung von Münchhausen, das Musical, auf der großen Bühne des Theaters Eisleben zu sehen. Aufgrund der hohen Temperaturen ist es den Gästen ausnahmsweise gestattet, eigene PET-Wasserflaschen mit in den Saal zu nehmen. Zudem sind Trinkpausen für die Darstellenden geplant. Tickets sind an der Theaterkasse in der Bucherstraße, an der Abendkasse sowie telefonisch unter 03475-602070 oder im Internet unter theater-eisleben.de erhältlich. Das Bildungs- und Technologiezentrum BTZ der Handwerkskammer Halle bietet am Standort Halle Osendorf neue Meistervorbereitungslehrgänge an. Für die Kurse sind noch Anmeldungen möglich. Am 30. November beginnen Vollzeitlehrgänge für Fahrzeuglackierer sowie für Maler und Lackierer. Beide Kurse laufen bis zum 3. September 2027. Ein berufsbegleitender Meisterkurs im Metallbauerhandwerk startet am 15. Februar nächsten Jahres und endet am 15. Dezember 2028. Die Lehrgänge bereiten praxisnah auf die Meisterprüfung vor und werden von erfahrenen Dozenten sowie Praktikern aus dem Handwerk durchgeführt. Der Meisterbrief eröffnet im Handwerk vielfältige Karriereperspektiven, von Führungsaufgaben im Betrieb bis hin zu Selbstständigkeit. Zudem besteht die Möglichkeit einer finanziellen Förderung über das Aufstiegs-BAföG. Weitere Informationen zu den Meisterkursen gibt es unter www.hwkhalle.de/meister. Am 19. September lädt die Mansfelder Bergwerksbahn wieder zu einer besonderen Sonderfahrt aus der Reihe mit der Wipperliese in die weite Welt ein. Diesmal geht es in den idyllischen Spreewald nach Lübbenau, eine Region voller Wasserwege, Tradition und einzigartiger Naturerlebnisse. Die Sonderfahrt startet in Wippra und bietet Zusteigmöglichkeiten auf den Stationen der Wipperliese bis Kloster Mansfeld sowie Hettstedt, Sandersleben und Halle. Bereits um 10 Uhr erreicht der Zug Lübbenau, um 11 Uhr beginnt die rund 3-stündige Kranfahrt durch ein einzigartiges Wasserlandschaft des Spreewaldes. Die Rückfahrt in Richtung Wippra startet um 19 Uhr. Der Preis beträgt 149 Euro für Erwachsene, 139 für ein Kind, das alles per Vorkasse. Im Preis inklusive die Fahrt mit der Wipperliese, die Kranfahrt mit Tischkran inklusive Pause, kleiner Spreewald-Imbiss auf dem Kran, Eintritt Freilandmuseum Lede, Mittagessen in einem Gasthaus in Lübbenau, ein Tellergericht, Wahl aus der Gruppenkarte, exklusive Getränke und Reservierung mit Vorkasse und weitere Infos unter 034-772-27-640 oder www.mansfelder-bergwerksbahn.de. Am 11. und 12. Juli lädt die Rosenstadt Sangerhausen GmbH gemeinsam mit dem Landesverband der Bergmanns-, Hütten- und Knappenvereine e.V. herzlich zu den Feierlichkeiten zum 1. Landesbergmannstag Sachsen-Anhalt auf dem Röhrichtschacht Vettelrode ein. Am 11. steht von 10 bis 16 Uhr die bergmännische Souvenir- und Informationsmeile auf dem Programm und der 12. ist traditionsgemäß Der Tag der Festveranstaltung. Nach dem Aufmarsch der Vereine, der Begrüßung, der feierlichen Übergabe der Fahnenschleifen übernimmt das Gefeuersaarland-Orchester das musikalische Programm. Für den zweiten Teil nach der Mittagspause konnten erstmals die Barbarossa Pipes and Drums gewonnen werden.
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0: Minimum reduziert. Und es gibt eine Photovoltaikanlage mit einer Nennleistung von 11 kW Peak, die unter anderem das Laden eines Elektrofahrzeugs an der hauseigenen Wallbox unterstützt.
1: Wir haben einen Nachbarort, haben wir auch so ein Haus gesehen. Das fanden wir optisch erstmal schön und dann haben wir uns das dort erklären und zeigen lassen. Und dann sind wir nach Husum gefahren, haben uns das vor Ort angeschaut, haben uns unterschiedliche Häuser natürlich auch angeguckt, aber haben uns am Ende für Thales entschieden, weil die die größten Innovationen mitgebracht haben. Sei es am Haus diese Ecke, sei es das Belüftungssystem oder eben die Heizung. Wo man auch hätte eine Wärmepumpe nehmen können, haben wir auch nicht gemacht, weil wir gesagt haben, wir probieren es einfach mal mit der Fensterheizung. Und am Ende ist das eine super Lösung. Jetzt hat man einen langen, harten Winter und muss sagen, das funktioniert super. Ja, also muss nicht runter- oder hochschalten. Haben noch Management-System damit dazu gemacht, dass wenn die PV-Anlage läuft, entsprechend dann auch die Sonne mehr genutzt wird. Ja,
2: für also können Sie jedem empfehlen, das Haus?
1: Also ich würde es immer wieder empfehlen, aber eben auch mit Thales zu bauen. Mhm. Kann man als Bausatz machen, kann man auch Schlüssel fertig machen, sodass man eben bestimmte Eigenleistung machen kann. Kann mit den regionalen Firmen selber was machen, das war mir eben wichtig, dass eben die Leute vor Ort sind und nicht eben als Subunternehmer engagiert werden, wo man dann noch die 10% klassischerweise mehr bezahlt. Ja, das war so die Entscheidung, eben auch die Wertschöpfung hier zu halten. Ja.
0: Marco Mühlstein, Geschäftsführer der Landesenergieagentur, erläuterte nach der Begrüßung der Gäste noch einmal den Hintergrund der grünen Hausnummer, die sich an alle Eigentümer neuerbauter oder sanierter Gebäude, die definierte Energiestandards oberhalb der gesetzlichen Mindestanforderungen erfüllen, richtet.
3: Liebe Familie Krebs, freut mich ganz besonders, dass Sie sich ein Herz genommen haben mit Ihrem Haus, mit dem klugen Energiekonzept aus Dämmung, Wärmerückgewinnung, Infra, ich bin ganz beeindruckt, Infrarotheizung in den Fenstern, also was ganz Innovatives hier auf die Beine gestellt zu haben. Und genau darum geht es uns als Energieministerium zusammen mit der Lena, dass wir Häuslebauer, Eigentümerfamilien, aber auch größere Wohnungsgenossenschaften oder Gesellschaften auszeichnen, die in einem besonderen Maße innovativ sind.
0: Auch Steffen Hohmann ergriff als Fachbereichsleiter Zentrale Verwaltung des Landkreises Mansfeld-Südharz und in Vertretung des Landrates das Wort und zeigte sich begeistert von dem innovativen Gebäude der Familie Krebs. Bürgermeisterin Jeanette Klaus betonte, nicht ohne Stolz, dass solch eine Innovation im beschaulichen Ortsteil Preunrode schon etwas ganz Besonderes sei. Mit einer flammenden Rede für das Handwerk war Frau Dr. Regina Ziesche, Geschäftsführerin der Kreishandwerkerschaft am Start, und bestätigte, dass auch in den einzelnen Gewerken des Landkreises Mansfeld-Südharz das Thema Klimaschutz eine immer größere Rolle spielt. So erhielt Familie Krebs also die grüne Hausnummer. Seit 2017 übrigens die 90. in Sachsen-Anhalt und die Nummer 5 im Landkreis Mansfeld-Südharz. Entwickelt hat das innovative Haus übrigens die Firma Thales Holzhäuser, Germann und Hinrichs GmbH und Co. KG aus Husum, deren Geschäftsführer und ein Vertriebsmitarbeiter an diesem Tag extra von der Nordseeküste angereist waren. Auch sie erhielten eine Anerkennungsurkunde überreicht.
4: Das Konzept, was wir in unseren 30 Jahren haben, ist ein Haus von Grund her schon so energiesparsam zu bauen, dass sie heizen können, womit sie wollen. Sie können also mit einem Toaster heizen, wenn sie wollen, das ist egal, weil sie brauchen keine Wärmepumpe mehr. Ja. Diese teure Technik brauchen wir nicht, wir brauchen die teure Installation nicht, wir brauchen all diese Sachen nicht. Ja. Und Wartung und so, es fällt bei uns alles völlig flach. Und entscheidend ist das Haus, was keine Energie mehr braucht. Und dann brauchen sie einen einfachen Heizer, Belüftung und Wärmerückgewinnung, auch die haben wir selbst entwickelt. Das ist also alles Eigenentwicklung über die letzten 30 Jahre letztendlich. Und ich bin eigentlich Maschinenbauingenieur, daher kommt es. Und kam irgendwie wie die Jungfrau zum Kind zu Holzhäusern, aber es war irgendwann mal so, als ich noch Student war.
0: Frank Krebs, selbst Mitarbeiter eines Stadtwerks, ist jedenfalls froh, die Husumer Firma gefunden zu haben und betonte nochmals, wie glücklich er, seine Frau und seine drei Töchter mit dem Haus sind. Und er wies darauf hin, dass auch die neue Art zu heizen im letzten, doch recht knackigen Winter die Feuerprobe bestens bestanden hat, da seine anfangs doch skeptischen Mädels oft in kurzer Hose und T-Shirt anzutreffen waren. Ein besseres Kompliment konnten die Husumer Ingenieure kaum bekommen.
5: Seit 33 Jahren ist das Zuckertütenfest für die Eisleber ABC-Schützen eine schöne Tradition. Diesmal feierten 175 künftige Schülerinnen und Schüler auf dem Gelände der Kreisverkehrswacht. Begrüßt wurden sie von Eislebens Bürgermeister Carsten Staub.
6: Liebe Kinder, liebe Erzieher.

0: Betreuerinnen, Betreuer, liebe Gäste, sehr geehrte Damen und Herren, herzlich willkommen hier im Verkehrskarten unserer Kreisverkehrswacht zum alljährlichen Zuckertütenfest 2026. Ich habe schon von einigen gehört, sie sind sehr gespannt, was sie heute erwartet, die letzten Kita-Tage, die ihr verbringt und dann ab 15. August mit der großen Einschulung dann in die Schule startet. Ich freue mich sehr, es ist schon eine Tradition über viele, viele Jahre, dass wir gemeinsam hier mit allen Kindereinrichtungen der Stadt, mit allen Einschülern gemeinsam feiern, dieses Zuckertütenfest verbringen. Und was kann es Schöneres geben, als hier bei unserer schönen Kreisverkehrswacht in schöner Atmosphäre, auch mit schattigen Plätzen, gerade bei den heutigen heißen Temperaturen. Und ich freue mich, dass alle mit dabei sind. Ich freue mich natürlich auch, wie in den letzten Jahren schon zur Tradition, dass ich nicht alleine hier stehe, sondern natürlich auch Micky und Mini es sich nicht haben nehmen lassen, heute hierher zu kommen, gemeinsam mit euch zu feiern. Und natürlich auch Herr Hampel von der DEKRA, der nachher noch mal was zu euch sagen wird, hat sich es auch nicht nehmen lassen, hier gemeinsam zur Eröffnung mit dabei zu sein. Bleibt weiterhin so fröhlich, behaltet euch das Kindsein und wünsche euch ganz viel Spaß und dann schon mal ein ganz tolles Wochenende.
1: Herr Hampel von der DEKRA Halle freute sich, an jeden künftigen Schüler und Schülerin ein leuchtend rotes Basecap mit Reflexionsstreifen übergeben zu können, das für zusätzliche Sicherheit auf dem Schulweg sorgt. Dann ging's für die Kinder aus den insgesamt 19 Kindertageseinrichtungen und Tagespflegestellen auf dem Gelände des Verkehrsgartens so richtig los. Im Mittelpunkt stand eine Rallye mit 7 Stationen, an denen die Mädchen und Jungen spielerisch ihr Wissen unter Beweis stellen und erweitern konnten. Ergänzt wurde das Angebot durch verschiedene Bewegungsstationen. Am Ende des Parcours wartete eine goldige Überraschung für die kleinen Gäste, aber dazu später mehr. Insgesamt mit den 4 Grundschulen der Lutherstadt Eisleben engagierten sich die Polizei, die Kreisverkehrswacht, das Deutsche Rote Kreuz, die Feuerwehr sowie der Rettungsdienst und gestalteten die einzelnen Stationen mit. Für Schwung und rhythmische Bewegung sorgte erneut die Tanzschule Svetlana Heiduk.

0: Darüber hinaus lud eine Hüpfburg zum ausgelassenen Toben ein. Und schließlich gab es für alle Teilnehmerinnen und Teilnehmer ein zünftiges Mittagessen, das dank der Unterstützung durch die Volksküche bereitgestellt wurde. Ganz vorne bei den Vorbereitungen auf diesen Tag dabei Christine Wohland. Sie verriet uns auch, was jedes Kind am Ende des Tages erhielt.
1: Die Kinder bekommen heute an diesem Tag wunderschöne Kleinigkeit. Und zwar diesen Beutel, gefüllt mit ganz vielen schönen Sachen, wie zum Beispiel dieses Puzzle, extra von der Lutherstadt Eismühlen mit unserem Flügel, und einer Trinkflasche, einer Brotbüchse. Und sie bekommen auch kleine Spielsachen, sie bekommen eine Federmappe, also alles, was man für die Schule braucht. Und wenn sie die Station heute abgearbeitet haben und viel Spaß hatten, bekommen sie auch diese schöne Medaille.
0: Wieder ein schönes Zuckertütenfest, eine würdige und erhaltenswerte Tradition in der Lutherstadt Eisleben. 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Am 26. Juli um 17 Uhr beginnt ein Orgelkonzert mit Kirchenmusikdirektor Thomas Ennenbach in der Marktkirche St. Andreas in der Lutherstadt Eisleben. Thema Giganten des Barocks, Bach und Händel sowie Verehrer. Der Eintritt kostet 10 Euro im Vorverkauf. Schüler bis 18 Jahre brauchen nichts bezahlen. Am 27. Juni wird in der Zeit von 9.30 Uhr bis 18 Uhr zum Tag der Berg- und Hüttenleute an den Schmidtschacht Helbra eingeladen. Im Rahmen der Ehrenamtswürdigung wird der Ottilienpreis 2026 Starke Frauen am 28. Juni ab 16 Uhr in der Klosterkirche St. Marien-Widerstedt feierlich verliehen. 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
2: Der DAX notierte am Freitagvormittag bei 24.782,63 Punkten. Der TecDAX bei 3.859,65 Zählern und der Euro war in US-Dollar 13,79 wert.
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2: In der Nacht zum Samstag ist es wolkenlos. Die Tiefstwerte sinken auf 22 bis 17 Grad, der Wind weht schwacher Südost. Am Samstag wird viel Sonnenschein erwartet. Am Nachmittag und Abend kann es eine geringe Schauer- und Gewitterneigung geben. Es wird extrem heiß, mit Temperaturen von 38 bis 41 Grad. Der Wind weht schwach, vorwiegend aus Süd. In der Nacht zum Sonntag ist es gering bewölkt. Die Tiefstwerte sinken auf 23 bis 18 Grad. Der Wind weht meist schwach. Am Sonntag gibt es zunächst meist nur dünne Schleierwolken und viel Sonne. Im Tagesverlauf zeigen sich von Südwesten her einige hochreichende Quellwolken. Örtlich können Hitzegewitter auftreten, teils mit stürmischen Böen. Nochmal wird es extrem heiß, mit Tageshöchsttemperaturen von 38 bis 41 Grad. Der Wind weht abseits der Gewitter schwach aus Nordwest. In der Nacht zum Montag ist es wolkig bis stark bewölkt. Bei örtlichen Schauern und teils kräftigen Gewittern sinken die Temperaturen auf 22 bis 18 Grad. Der Wind weht schwach aus Nordwest. Am Montag wird es wechselnd bewölkt. Zeit- und gebietsweise treten Schauer und Gewitter auf. Am Abend schwächen die Niederschläge ab. Die Höchstwerte erreichen 27 bis 30 Grad. Der Wind weht schwach bis mäßig aus Nordwest.
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2: Um 11 Uhr waren es 30 Grad, die Luftfeuchtigkeit betrug 37% und der Luftdruck 1018 Hektopascal.
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0: Die Schülernachhilfe in Hettstedt, Markt 42 und Halle Torstraße 16 ist jetzt Teil der Zukunftswerkstatt Mitteldeutschland. Weitere Standorte nach gleichem Vorbild gibt es in Eisleben und Sangerhausen.
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0: Spatenstich im UNESCO-Welterbe Gartenreich Dessau-Wörlitz. In Wörlitz haben vergangene Woche offiziell die Bauarbeiten für das neue Besucherzentrum begonnen. Im historischen Ensemble Gelbes Haus entsteht bis 2029 ein zentraler Anlaufpunkt für Touristen und Besucher des Welterbes. Bund und Land investieren dafür rund 23 Millionen Euro.
1: Das Gartenreich Dessau-Wörlitz ist etwas Spektakuläres. Die ganze Bundesrepublik ist stolz darauf, so ein Schatzkästlein von Natur und Kultur zu haben. Und deswegen kümmert sich die

0: Republik auch drum, ist bereit, Geld zu investieren, weil das, was man hier erlebt, das ist einmalig in Europa, einmalig von der Haltung, von der Herkunft, von der Schönheit und deswegen ist heute die Freude groß.
1: Das neue Besucherzentrum soll künftig nicht nur Informationen über das Gartenreich bieten. Geplant sind noch Angebote zur Museumspädagogik, Büroräume der Kulturstiftung sowie Hinweise auf weitere Welterbestätten in der Region, darunter das Bauhaus Dessau und die Luther-Gedenkstätte. Das Projekt ist Teil eines großen angelegten Masterplans zur Sanierung bedeutender Kulturdenkmäler in Sachsen-Anhalt. Insgesamt stehen dafür 150 Millionen Euro von Bund und Land bereit.
2: Das Besucherzentrum ist ja wichtig, weil wir haben extrem viel in den letzten Jahrzehnten hier im Gartenreich erreicht, haben viel aufgebaut, viel Geld investiert. Aber dieses Besucherzentrum, das ist nochmal ein ganz wichtiger Punkt, weil die Menschen, die zu uns kommen, die wollen sich ja auch informieren, die wollen schauen, was kann man hier machen. Und deswegen freue ich mich, es ist ein guter Tag für Sachsen-Anhalt, das Wetter spielt mit, also insgesamt alles hervorragend.
1: Künftig soll das Zentrum aber nicht nur das Gartenreich präsentieren, sondern die gesamte Welterbe-Region stärker miteinander verbinden.
3: Es soll ein Welterbe-Zentrum werden, das finde ich auch wichtig, weil wir ja Welterbe-Region sind. Und ich glaube, in der letzten Zeit immer nur verstanden wurde, dass sich vieles auf das Gartenreich konzentriert hat. Und diesem Welterbe-Zentrum wollen wir wirklich auch die Stadt, wo ja der größte Teil auch des Stadtgebietes von Oranienbaumwörthers Welterbe ist, auch das vermitteln und natürlich diesen touristischen Part, dass wir an 363 Tagen im Jahr für die Touristen zur Verfügung stehen, sie informieren können, berichten können, was sie alles hier machen können, länger vielleicht in unserer Region bleiben.
1: Das Gelbe Haus selbst blickt auf eine lange Geschichte zurück. Teile des Gebäudes stammen aus der Zeit vor 1700. Unter Fürst Franz war hier unter anderem das erste Schullehrerseminar Deutschlands untergebracht. Zuletzt wurde das Gebäude bis 2019 als Wohnhaus genutzt. Mit der Sanierung soll das historische Ensemble nun erhalten und gleichzeitig modern nutzbar gemacht werden.
4: Dann kann man diese 150 Millionen, 75 vom Bund, 75 vom Land, sozusagen objektkonkret umsetzen. Hier geht es um etwa 23 Millionen. Das ist ein großes, aber nicht das einzige Vorhaben. Und anfangen ist immer das Wichtigste. Jetzt geht's los, jetzt wird eine Perle nach der anderen aufpoliert und dann werden wir ein Gartenreich haben, wie es die wenigsten Menschen zuvor jemals gesehen haben.
1: Auch weitere Projekte im Gartenreich sollen in den kommenden Jahren umgesetzt werden, unter anderem in Oranienbaum und Musikau. Die Verantwortlichen hoffen, dass das Besucherzentrum künftig noch mehr Gäste in die Welterberegion lockt.

0: Der Wintereinbruch hat auch die Region Mansfeld-Südharz mit voller Wucht getroffen. Schier nicht enden wollende Schneefälle sorgten für erhebliche Einschränkungen im öffentlichen Leben. Die Feuerwehren und Räumdienste waren und sind im Dauereinsatz. Trotzdem ist die Situation im Straßenverkehr noch kritisch. So teilt Stand Dienstag Abellio mit, dass der Schienenverkehr derzeit ausgesetzt ist. Ebenso fahren keine Busse im Linienbetrieb. Auch die Müllentsorgung musste eingestellt werden. Dort, wo nicht angefahren werden konnte, soll voraussichtlich am kommenden Samstag, den 13. Februar, die Abholung nachgeholt werden, so die Aussage der Kreisverwaltung. Auch die Wertstoffhöfe bleiben geschlossen. In diesem Hintergrund wundert es nicht, dass sowohl Kreis als auch Stadt- bzw. Gemeindeverwaltung nur eingeschränkt arbeitsfähig sind. Auch Termine im Impfzentrum mussten verlegt werden. Zum Beispiel musste am Montag in Hettstedt die Feuerwehr ausrücken, um Dächer von der Schneelast zu befreien, wie zum Beispiel beim Realmarkt, aber auch andere Supermärkte wie der NP-Markt sollen betroffen sein. So schnell wird sich die Lage auch nicht entspannen. Zum Beispiel ist auch der Wochenmarkt in Hettstedt für den Mittwoch abgesetzt. Die tiefste Temperatur in der Nacht zu Dienstag wurde übrigens in der Region in Querfurt mit minus 18,9 Grad gemessen.
1: Auch in der Lutherstadt Eisleben, wie hier in der Magdeburger Straße, behinderten die Schneemassen des Tiefs Tristan den Straßenverkehr. Obwohl die Räumfahrzeuge der Straßenmeisterei regelmäßig unterwegs waren, ging teilweise gar nichts mehr. Immer wieder fuhren sich Fahrzeuge fest, die sich teilweise versuchten, selbst zu helfen oder von der Feuerwehr befreit werden mussten. Mehr als 50 cm Schnee fielen in den Höhenlagen von Siebigerode und Annarode. Außerdem gab es sehr starke Verwehungen. So kam es, dass die Schneemassen teilweise von den Anwohnerinnen und Anwohnern nicht mehr bewältigt werden konnten. Kaum waren die Wege vom Schnee befreit, lagen auch schon wieder frische 10 cm da. Da war froh, der entsprechendes Gerät zur Verfügung hatte. Die Stadtverwaltung Mansfeld unterstützte nach Kräften. Und auch Bauer Bernd Probst aus Bendorf schickte Hilfe nach Siebigerode. Sein Sohn kam mit dem Radlader in die Feldstraße und schob das weiße Gut aus dem Weg, sodass zumindest PKWs wieder gefahrlos passieren konnten.

0: Enorme Probleme im Straßenverkehr gab es allerdings im gesamten Bereich der Bundesstraße 86. Extreme Straßenklette machte hier nicht nur den PKWs große Schwierigkeiten. Vor allem der massive LKW-Verkehr kam quasi zum Erliegen. Schwerpunkte waren die Abschnitte zwischen Riestedt und Annarode sowie in der Ortslage Mansfeld. So hatte die Freiwillige Feuerwehr Mansfeld an diesem verschneiten Montag quasi keine freie Minute. Mehrmals wurde Alarm ausgelöst. Die LKWs stauten sich vom Niedrigpreismarkt in der Ortsmitte bis zum Ortsausgang. Bürgermeister Andreas Koch war kurz davor, den Katastrophenfall auszurufen. Zumal eine bitterkalte Nacht sowohl auf die LKW-Fahrer als auch auf die zahlreichen Kameraden und Helfer zukam. Um Schlimmeres zu verhindern, bat er die Wehr, die Zufahrt nach Mansfeld abzusperren, sowohl von Leimbach her als auch von Siebigerode. Dort positionierten sich Alina und Mario, die die Aufgabe hatten, jeden LKW, der kam, in Richtung Kloster Mansfeld umzuleiten. Völlig klar, dass das bei minus 14 Grad kein Spaß ist. So waren die beiden engagierten Feuerwehrleute froh, als irgendwann ein Kollege des Landesbaubetriebes vorfuhr und kurzerhand in Richtung Mansfeld ein Schild für LKW verboten montierte. Doch bei allen Schwierigkeiten hat der heftige Wintereinbruch, den es so schon mindestens 10 Jahre nicht mehr gab, aber auch sein Gutes. Bei den in Aussicht gestellten frostigen Temperaturen heißt es in den nächsten Tagen in Mansfeld-Südharz Ski und Rodel gut. Der heftige Wintereinbruch vom 7. und 8. Februar 2021 hatte auch in Sangerhausen seine Spuren hinterlassen. Berge von Schnee entlang der Straßen, unbegehbare Fußwege, kaum Parkplätze und auch kein öffentlicher Nahverkehr machten das Leben bei zweistelligen Minustemperaturen nicht einfacher. Nachdem auch hier tagelang versucht wurde, der Sache Herr zu werden, hatte man bei der Stadtverwaltung die Idee zu einer ganz besonderen Schneeräumaktion. Danach wollte der städtische Bauhof mit Unterstützung durch zahlreiche Sangerhäuser Firmen sowie Bürgerinnen und Bürger mit Schippe und Schaufel an einem Tag die ganze Stadt weitestgehend schneefrei räumen. Anvisiert wurde der 13. Februar, ein Samstag, an dem die Anwohner ihre PKWs kostenfrei auf städtischen Großparkplätzen abstellen konnten, um die Aktion nicht zu behindern.
1: Ja, wie in anderen Städten auch, hat uns natürlich hier der Winter hart erwischt, weil es kein normaler Winter ist, sondern in kurzer Zeit unwahrscheinliche Massen an Schnee gefallen sind. Deshalb haben wir dann auch gesagt, okay, wir kommen da mit den normalen Mitteln nicht mehr zurecht, gerade hier in der engen Innenstadt, und haben alle gebeten, heute ihre Autos draußen zu lassen und machen hier ja ein großes Manöver Schneeflocke mit allem, was wir haben. Und das hat bisher auch sehr gut geklappt. Von daher an der Stelle schon mal vielen Dank auch gerade den Anwohnern, die ihre Fahrzeuge weggefahren haben, und natürlich auch den vielen, vielen Helfern von der Feuerwehr, von unserem Bauhof, von den beauftragten Firmen. Also das läuft richtig gut und ich denke mal, heute Abend haben wir unser Ziel erreicht.
2: Gibt es hier neben dem Marktplatz andere neuralgische Punkte, sag ich mal, wo es besonders brenzlig ist?
1: Also der gesamte Innenstadtbereich ist natürlich der, den wir uns heute besonders annehmen wollen, und wir verfolgen noch ein großes Ziel damit. Wir wollen nämlich hinbekommen, dass der Busverkehr wieder rollen kann, dass auch die Bewohner aus unseren etwas weiter entfernten Stadtteilen wieder hier in die Stadt kommen und zum Einkaufen kommen, und deshalb fokussieren wir uns auch sehr stark auf die Busstrecken.
2: Das wollte ich gerade fragen, wie sieht es in den Stadtteilen aus, die ja teilweise auch sehr harzig angehaucht sind?
1: Ja, in den Ortsteilen, muss ich sagen, funktioniert das recht gut. Da haben sich die

0: Menschen dort in den Ortsteilen oftmals auch zusammen mit ihrer Feuerwehr selbst organisiert und haben mit Unterstützung der Stadt und mit anderen Fremdfirmen da schon einiges in Gang gebracht. Natürlich in den Ruhrgebieten von Sangerhausen sind die Nebenstraßen noch in oftmals in sehr schwierig zu befahrenden Zustand.
1: An diesem mit minus 19 Grad besonders frostigen Morgen bot sich in der ganzen Innenstadt von Sangerhausen das gleiche Bild. Große und kleine Baggerschaufeln schoben den Schnee zusammen und verluden ihn auf Lkw, die ihn dann abtransportierten, zum Beispiel in Richtung Waldmühle. Die Fäden der Organisation hielt unterdessen Bauhofchef Jens Ramisch zusammen.
2: Bisher laufen alle Maschinen, wir haben noch ein bisschen Schwierigkeiten, mit einigen Maschinen im Bau finden, die sind eingefroren. Aber da sind wir jetzt mit der Feuerwehr noch dran zum Auftauen. Aber ansonsten sind wir weiter wie erwartet.
3: Wie viele Geräte haben Sie heute da im Einsatz?
2: Zurzeit sind wir noch am Zählen. Die Firmen haben alles reingeschickt, was sie zur Verfügung haben. Wir müssen erstmal gucken. Wir haben jetzt im Prinzip keinen Überblick gerade aktuell, was hier alles drin rumfährt.
3: Aber Sie sind ja erreichbar und koordinieren das ein bisschen.
2: Ich bin für jeden erreichbar, jawohl.
1: Der Oberbürgermeister ließ es sich nicht nehmen, persönlich vor allem auch mit den Gewerbetreibenden, zum Beispiel in der Göpenstraße, zu sprechen. Diese, bereits durch die Corona-Beschränkungen der letzten Monate arg gebeutelt, legten trotzdem fast alle mit Hand an bei der Schneeräumaktion. So zum Beispiel auch Herr Albrecht und Gewerbevereinschef Marco Dauer.
3: Herr Dauer, Sie sind ja auch mit am Werkeln.
4: Ja.
3: Mal was ganz anderes in Corona-Zeiten, oder?
4: Auf jeden Fall ist es eine schöne Sache, denke ich mal. Man sieht sich mal wieder, auch außerhalb der Geschäfte, weil innerhalb können wir uns ja nicht mehr sehen. Und ich habe schon gesehen, es sind viele unterwegs, die mitmachen, die Aufruf vom Bürgermeister gefolgt sind. Tolle Sache. Mhm. Und ich denke mal, noch eine halbe Stunde sind noch mehr unterwegs hier.
3: Mal ganz nebenbei, wie gestalten Sie das in Ihrem Laden? Auch so mit Anrufen und dann...
4: Ja, wir haben unser Online-Schaufenster. Also wie gesagt, da können uns die Kunden noch erreichen drüber. Und ja, es wird angenommen. Es ersetzt natürlich nicht den normalen Geschäftsbetrieb, auf keinen Fall. Aber wir bleiben in Kontakt mit unseren Kunden und ja, das ist schon ganz okay.
1: Gleich nebenan kümmerten sich Herr Hess, Inhaber eines weit über die Grenzen von Sangerhausen hinaus bekannten Spielzeuggeschäftes, gemeinsam mit seinem Sohn um einen eisfreien Bürgersteig.

Auch wenn es an manchen Ecken nur mit Handarbeit ging, ohne schwere Technik wäre die Aktion nicht zum Erfolg geworden. Stellvertretend für alle sollen hier nur einige der Helfer genannt werden. Die Umwelt- und Tiefbau GmbH Sangerhausen, die HTS Bauunternehmen GmbH, die Firmen Kurok und Meinhard Erdbau, Transcat, die mit LKWs unterstützten, und die Firma Oberländer aus Rota. Außerdem soll noch einmal das komplette Team des Bauhofs Sangerhausen erwähnt werden, sowie die Freiwillige Feuerwehr der Rosenstadt.

0: Und apropos Helfer, auch wenn die Vertreter der CDU-Fraktion im Sangerhäuser Stadtrat keine Schippe benutzten, übernahmen sie trotzdem eine ganz andere wichtige Aufgabe. Die Versorgung der Helferinnen und Helfer. Etwas Warmes im Bauch konnte an diesem Tag sicherlich jeder gebrauchen.
1: Haben Sie alles im Angebot?
2: Also wir haben einen ganz leckeren, super warmen, heißen Suppentopf. Dann haben wir natürlich Tee, Getränke, ganz wichtig bei dieser eisigen Kälte, und Kaffee natürlich für die Männer. Ich weiß nicht, ob nachher noch was dazu kommt.
3: Ja, und dann kommt noch ein Wildgulasch dazu.
1: Das ist also Ihr Beitrag hier von der CDU-Fraktion heute dem Schneebeseitigungstag sozusagen.
3: Genau, wer gut schiebt, soll auch ganz ordentlich essen und trinken. Ja? Bei den Temperaturen heute Morgen, minus 19 Grad, ist das schon, glaube ich, ganz angebracht.
0: Und so wie Frank Schmiedl und seine Frau gab es viele an diesem Tag, die nicht viel fragten, sondern einfach mit anpackten.

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Hallo und herzlich willkommen, liebe Zuschauerinnen und Zuschauer bei Punktum, Ihrem regionalen Fernsehprogramm am heutigen Freitag. Das heißt, das Sommerwetter hat uns alle im Griff. Trotzdem sollten die Wählerinnen und Wähler in der Verbandsgemeinde Mansfelder-Grund-Helbrand nicht abgehalten werden, am Sonntag zur Stichwahl zu gehen. Da entscheidet sich ja, wer in den nächsten 7 Jahren Bürgermeister dieser Gemeinde sein wird. Apropos hohe Temperaturen, diese belasten Herz und Kreislauf. Besonders gefährdet sind ältere Menschen, chronisch Kranke und Kinder. Die Helios-Kliniken Mansfeld-Südharz geben praktische Empfehlungen für den sicheren Umgang mit sommerlicher Hitze. Erstmal ausreichend trinken, mindestens 1,5 bis 2 Liter Wasser oder ungesüßte Getränke täglich, an heißen Tagen deutlich mehr. Alkohol- und koffeinhaltige Getränke sollen gemieden werden, da sie dem Körper zusätzlich Flüssigkeit entziehen. Körperliche Anstrengungen clever einteilen, sportliche Aktivitäten und körperlich anspruchsvolle Arbeiten sollten in die kühleren Morgen- oder Abendstunden verlegt werden. Wohnräume kühl halten, Fenster und Rollläden tagsüber geschlossen halten, in den frühen Morgenstunden und am späten Abend lüften, Ventilatoren und wenn möglich Klimaanlagen einsetzen, auf die richtige Kleidung achten, leichte, helle und luftige Kleidung sowie Sonnenhut schützend vor direkter Sonneneinstrahlung und unterstützen den Körper bei der Wärmeregulierung und die Ernährung anpassen, leichte, gut verdauliche Mahlzeiten bevorzugen, wasserreiche Lebensmittel wie Gurken, Melonen und Tomaten liefern zusätzlich Flüssigkeit und wichtige Nährstoffe. Auf Warnzeichen achten, trockener Mund, Kopfschmerzen, dunkler Urin, Schwindel oder ein plötzliches Schwächegefühl sind ernsthafte Signale des Körpers, die nicht ignoriert werden sollten. Bei anhaltenden Symptomen wie starkem Schwindel, Verwirrtheit, Bewusstlosigkeit, Atemnot oder ausbleibender Schweißproduktion trotz großer Hitze ist umgehend der Notruf 112 zu wählen. Diese Zeichen können auf einen Hitzschlag hindeuten, einen medizinischen Notfall, der sofortiges Handeln erfordert. Zum letzten Mal in dieser Spielzeit ist am Samstag, den 27. Juni um 19:30 Uhr, die Inszenierung von Münchhausen, das Musical, auf der großen Bühne des Theaters Eisleben zu sehen. Aufgrund der hohen Temperaturen ist es den Gästen ausnahmsweise gestattet, eigene PET-Wasserflaschen mit in den Saal zu nehmen. Zudem sind Trinkpausen für die Darstellenden geplant. Tickets sind an der Theaterkasse in der Bucherstraße, an der Abendkasse sowie telefonisch unter 03475-602070 oder im Internet unter theater-eisleben.de erhältlich. Das Bildungs- und Technologiezentrum BTZ der Handwerkskammer Halle bietet am Standort Halle-Osendorf neue Meistervorbereitungslehrgänge an. Für die Kurse sind noch Anmeldungen möglich. Am 30. November beginnen Vollzeitlehrgänge für Fahrzeuglackierer sowie für Maler und Lackierer. Beide

0: Kurse laufen bis zum 3. September 2027. Ein berufsbegleitender Meisterkurs im Metallbauerhandwerk startet am 15. Februar nächsten Jahres und endet am 15. Dezember 2028. Die Lehrgänge bereiten praxisnah auf die Meisterprüfung vor und werden von erfahrenen Dozenten sowie Praktikern aus dem Handwerk durchgeführt. Der Meisterbrief eröffnet im Handwerk vielfältige Karriereperspektiven, von Führungsaufgaben im Betrieb bis hin zu Selbstständigkeit. Zudem besteht die Möglichkeit einer finanziellen Förderung über das Aufstiegs-BAföG. Weitere Informationen zu den Meisterkursen gibt es unter www.hwkhalle.de/meister. Am 19. September lädt die Mansfelder Bergwerksbahn wieder zu einer besonderen Sonderfahrt aus der Reihe mit der Wipperliese in die weite Welt ein. Diesmal geht es in den idyllischen Spreewald nach Lübbenau, eine Region voller Wasserwege, Tradition und einzigartiger Naturerlebnisse. Die Sonderfahrt startet in Wippra und bietet Zusteigmöglichkeiten auf den Stationen der Wipperliese bis Kloster Mansfeld sowie Hettstedt, Sandersleben und Halle. Bereits um 10 Uhr erreicht der Zug Lübbenau, um 11 Uhr beginnt die rund dreistündige Kranfahrt durch ein einzigartiges Wasserlandschaft des Spreewaldes. Die Rückfahrt in Richtung Wippra startet um 19 Uhr. Der Preis beträgt 149 Euro für Erwachsene, 139 für ein Kind, das alles per Vorkasse. Im Preis inklusive die Fahrt mit der Wipperliese, die Kranfahrt mit Tischkran inklusive Pause, kleiner Spreewald-Imbiss auf dem Kran, Eintritt Freilandmuseum Lede, Mittagessen in einem Gasthaus in Lübbenau, ein Tellergericht, Wahl aus der Gruppenkarte, exklusive Getränke und Reservierung mit Vorkasse und weitere Infos unter 034-772-27-640 oder www.mansfelder-bergwerksbahn.de. Am 11. und 12. Juli lädt die Rosenstadt Sangerhausen GmbH gemeinsam mit dem Landesverband der Bergmanns-, Hütten- und Knappenvereine e.V. herzlich zu den Feierlichkeiten zum 1. Landesbergmannstag Sachsen-Anhalt auf dem Röhrichtschacht Vettelrode ein. Am 11. steht von 10 bis 16 Uhr die bergmännische Souvenir- und Informationsmeile auf dem Programm und der 12. ist traditionsgemäß der Tag der Festveranstaltung. Nach dem Aufmarsch der Vereine, der Begrüßung, der feierlichen Übergabe der Fahnenschleifen übernimmt das Gefeuersaarland-Orchester das musikalische Programm. Für den zweiten Teil nach der Mittagspause konnten erstmals die Barbarossa Pipes and Drums gewonnen werden.
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Großer Bahnhof im Arnsteiner Ortsteil Pollenrode, wo am 19. Juni 2026 im Beisein des sachsen-anhaltinischen Staatssekretärs Thomas Wünsch ein Wohngebäude mit der grünen Hausnummer Sachsen-Anhalt ausgezeichnet wurde. So erfolgt die Wärmeversorgung des energieeffizienten Schwedenhauses, das überwiegend aus skandinavischem Kiefernholz gefertigt wurde, über eine innovative Fensterinfrarotheizung, die in herkömmliche Fensterrahmen integriert werden kann. Eine dezentrale Lüftungsanlage mit Wärmerückgewinnung sorgt für eine bedarfsgerechte Frischluftversorgung. Dabei werden Wärmeverluste

0: die Sonne mehr genutzt wird. Ja,
1: für also können Sie jedem empfehlen, das Haus?
0: Also ich würde es immer wieder empfehlen, aber eben auch mit Talis zu bauen. Mhm. Kann man als Bausatz machen, kann man auch Schüssel fertig machen, sodass man eben bestimmte Eigenleistung machen kann. Kann mit den regionalen Firmen selber was machen. Das war mir eben wichtig, dass eben die Leute vor Ort sind und nicht eben als Subunternehmer engagiert werden, wo man dann noch die 10% klassischerweise mehr bezahlt. Ja, das war so die Entscheidung, eben auch die Wertschöpfung hier zu halten. Ja.
2: Marco Mühlstein, Geschäftsführer der Landesenergieagentur, erläuterte nach der Begrüßung der Gäste noch einmal den Hintergrund der grünen Hausnummer, die sich an alle Eigentümer neuerbauter oder sanierter Gebäude, die definierte Energiestandards oberhalb der gesetzlichen Mindestanforderungen erfüllen, richtet.
3: Liebe Familie Krebs, freut mich ganz besonders, dass Sie sich ein Herz genommen haben mit Ihrem Haus, mit dem klugen Energiekonzept aus Dämmung, Wärmerückgewinnung, Infrarotheizung in den Fenstern, also was ganz Innovatives hier auf die Beine gestellt zu haben. Und genau darum geht es uns als Energieministerium zusammen mit der Lena, dass wir Häuslebauer, Eigentümerfamilien, aber auch größere Wohnungsgenossenschaften oder Gesellschaften auszeichnen, die in einem besonderen Maße innovativ sind.
2: Auch Steffen Hohmann ergriff als Fachbereichsleiter Zentrale Verwaltung des Landkreises Mansfeld-Südharz und in Vertretung des Landrates das Wort und zeigte sich begeistert von dem innovativen Gebäude der Familie Krebs. Bürgermeisterin Jeanette Klaus betonte, nicht ohne Stolz, dass solch eine Innovation im beschaulichen Ortsteil Preunrode schon etwas ganz Besonderes sei. Mit einer flammenden Rede für das Handwerk war Frau Dr. Regina Ziesche, Geschäftsführerin der Kreishandwerkerschaft, am Start und bestätigte, dass auch in den einzelnen Gewerken des Landkreises Mansfeld-Südharz das Thema Klimaschutz eine immer größere Rolle spielt. So erhielt Familie Krebs also die grüne Hausnummer. Seit 2017 übrigens die 90. in Sachsen-Anhalt und die Nummer 5 im Landkreis Mansfeld-Südharz. Entwickelt hat das innovative Haus übrigens die Firma Talis Holzhäuser, Germann und Hinrichs GmbH und Co. KG aus Husum, deren Geschäftsführer und ein Vertriebsmitarbeiter an diesem Tag extra von der Nordseeküste angereist waren. Auch sie erhielten eine Anerkennungsurkunde überreicht.
4: Das Konzept, was wir in unseren 30 Jahren haben, ist ein Haus von Grund her schon so energiesparsam zu bauen, dass sie heizen können, womit sie wollen. Sie können also mit dem Toaster heizen, wenn sie wollen, das ist egal, weil sie brauchen keine Wärmepumpe mehr. Ja. Diese teure Technik brauchen wir nicht, wir brauchen die teure Installation nicht, wir brauchen all diese Sachen nicht. Und Wartung und so, es fällt bei uns alles völlig flach. Und entscheidend ist das Haus, was keine Energie mehr braucht. Und dann brauchen sie einen einfachen Heizer, eine Lüftung und Wärmerückgewinnung, auch die haben wir selbst entwickelt. Das ist also alles Eigenentwicklung über die letzten 30 Jahre letztendlich. Und ich bin eigentlich Maschinenbauingenieur, daher kommt es. Und kam irgendwie wie die Jungfrau zum Kinde zu Holzhäusern, aber es war irgendwann mal so, als ich noch Student war.
2: Frank Krebs, selbst Mitarbeiter eines Stadtwerks, ist jedenfalls froh, die Husumer Firma gefunden zu haben und betonte nochmals, wie glücklich er, seine Frau und seine drei Töchter mit dem Haus sind. Und er wies darauf hin, dass auch die neue Art zu heizen im letzten, doch recht knackigen Winter die Feuerprobe bestens bestanden hat, da seine anfangs doch skeptischen Mädels oft in kurzer Hose und T-Shirt anzutreffen waren. Ein besseres Kompliment konnten die Husumer Ingenieure kaum bekommen.
5: Seit 33 Jahren ist das Zuckertütenfest für die Eisleber ABC-Schützen eine schöne Tradition. Diesmal feierten 175 künftige Schülerinnen und Schüler auf dem Gelände der Kreisverkehrswacht. Begrüßt wurden sie von Eislebens Bürgermeister Carsten Staub.
6: Liebe Kinder, liebe Erzieherinnen, Betreuer, liebe Gäste, sehr geehrte Damen und Herren, herzlich willkommen hier im Verkehrsgarten unserer Kreisverkehrswacht zum alljährlichen Zuckertütenfest 2026. Ich habe schon von einigen gehört, sie sind sehr gespannt, was sie heute erwartet, die letzten Kita-Tage, die ihr verbringt und dann ab 15. August mit der großen Einschulung dann in die Schule startet. Ich freue mich sehr, es ist schon eine Tradition über viele, viele Jahre, dass wir gemeinsam hier mit allen Kindereinrichtungen der Stadt, mit allen Einschülern gemeinsam feiern, dieses Zuckertütenfest verbringen und was kann es Schöneres geben, als hier bei unserer schönen Kreisverkehrswacht in schöner Atmosphäre, auch mit schattigen Plätzen, gerade bei den heutigen heißen Temperaturen und ich freue mich, dass alle mit dabei sind. Ich freue mich natürlich auch, wie in den letzten Jahren schon zur Tradition, dass ich nicht alleine hier stehe, sondern natürlich auch Micky und Minnie.

0: es sich nicht haben nehmen lassen, heute hierher zu kommen, gemeinsam mit euch zu feiern. Und natürlich auch Herr Hampel von der DEKRA, der nachher nochmal was zu euch sagen wird, hat sich es auch nicht nehmen lassen, hier gemeinsam zur Eröffnung mit dabei zu sein. Bleibt weiterhin so fröhlich, behaltet euch das Kindsein und wünsche euch ganz viel Spaß und dann schon mal ein ganz tolles Wochenende.
1: Dankeschön. Herr Hampel von der DEKRA Halle freute sich, an jeden künftigen Schüler und Schülerin ein leuchtend rotes Basecap mit Reflexionsstreifen übergeben zu können, das für zusätzliche Sicherheit auf dem Schulweg sorgt. Dann ging es für die Kinder aus den insgesamt 19 Kindertageseinrichtungen und Tagespflegestellen auf dem Gelände des Verkehrsgartens so richtig los. Im Mittelpunkt stand eine Rallye mit 7 Stationen, an denen die Mädchen und Jungen spielerisch ihr Wissen unter Beweis stellen und erweitern konnten. Ergänzt wurde das Angebot durch verschiedene Bewegungsstationen. Am Ende des Parcours wartete eine goldige Überraschung für die kleinen Gäste, aber dazu später mehr. Insgesamt mit den 4 Grundschulen der Lutherstadt Eisleben engagierten sich die Polizei, die Kreisverkehrswacht, das Deutsche Rote Kreuz, die Feuerwehr sowie der Rettungsdienst und gestalteten die einzelnen Stationen mit. Für Schwung und rhythmische Bewegung sorgte erneut die Tanzschule Svetlana Hajduk.

0: Darüber hinaus lud eine Hüpfburg zum ausgelassenen Toben ein. Und schließlich gab es für alle Teilnehmerinnen und Teilnehmer ein zünftiges Mittagessen, das dank der Unterstützung durch die Volksküche bereitgestellt wurde. Ganz vorne bei den Vorbereitungen auf diesen Tag dabei, Christine Wohland. Sie verriet uns auch, was jedes Kind am Ende des Tages erhielt.
1: Die Kinder bekommen heute an diesem Tag wunderschöne Kleinigkeit. Und zwar diesen Beutel, gefüllt mit ganz vielen schönen Sachen, wie zum Beispiel dieses Puzzle, extra von der Lutherstadt Eismühlen mit unserem Flügel, und einer Trinkflasche, einer Brotbüchse. Und sie bekommen auch kleine Spielsachen, sie bekommen eine Federmappe, also alles, was man für die Schule braucht. Und wenn sie die Station heute abgearbeitet haben und viel Spaß hatten, bekommen sie auch diese schöne Medaille.
0: Wieder ein schönes Zuckertütenfest, eine würdige und erhaltenswerte Tradition in der Lutherstadt Eisleben. 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Am 26. Juli um 17 Uhr beginnt ein Orgelkonzert mit Kirchenmusikdirektor Thomas Ennenbach in der Marktkirche St. Andreas in der Lutherstadt Eisleben. Thema Giganten des Barocks, Bach und Händel sowie Verehrer. Der Eintritt kostet 10 € im Vorverkauf. Schüler bis 18 Jahre brauchen nichts bezahlen. Am 27. Juni wird in der Zeit von 9:30 Uhr bis 18 Uhr zum Tag der Berg- und Hüttenleute an den Schmidtschacht Helbra eingeladen. Im Rahmen der Ehrenamtswürdigung wird der Ottilienpreis 2026 Starke Frauen am 28. Juni ab 16 Uhr in der Klosterkirche St. Marien-Widerstedt feierlich verliehen. 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
2: Der DAX notierte am Freitagvormittag bei 24.782,63 Punkten. Der TecDAX bei 3.859,65 Zählern und der Euro war in US-Dollar 13,79 wert.
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2: In der Nacht zum Samstag ist es wolkenlos. Die Tiefstwerte sinken auf 22 bis 17 Grad, der Wind weht schwacher Südost. Am Samstag wird viel Sonnenschein erwartet. Am Nachmittag und Abend kann es eine geringe Schauer- und Gewitterneigung geben. Es wird extrem heiß, mit Temperaturen von 38 bis 41 Grad. Der Wind weht schwach, vorwiegend aus Süd. In der Nacht zum Sonntag ist es gering bewölkt. Die Tiefstwerte sinken auf 23 bis 18 Grad. Der Wind weht meist schwach. Am Sonntag gibt es zunächst meist nur dünne Schleierwolken und viel Sonne. Im Tagesverlauf zeigen sich von Südwesten her

0: einige hochreichende Quellwolken. Örtlich können Hitzegewitter auftreten, teils mit stürmischen Böen. Nochmal wird es extrem heiß, mit Tageshöchsttemperaturen von 38 bis 41 Grad. Der Wind weht abseits der Gewitter schwach aus Nordwest. In der Nacht zum Montag ist es wolkig bis stark bewölkt. Bei örtlichen Schauern und teils kräftigen Gewittern sinken die Temperaturen auf 22 bis 18 Grad. Der Wind weht schwach aus Nordwest. Am Montag wird es wechselnd bewölkt. Zeit- und gebietsweise treten Schauer und Gewitter auf. Am Abend schwächen die Niederschläge ab. Die Höchstwerte erreichen 27 bis 30 Grad. Der Wind weht schwach bis mäßig aus Nordwest.
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0: Um 11 Uhr waren es 30 Grad, die Luftfeuchtigkeit betrug 37% und der Luftdruck 1018 Hektopascal.
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0: Im Anschluss sehen Sie von unseren Nachbarn aus Sachsen-Anhalt am Samstag der Punktum-Wochenrückblick und am Sonntag Punktum-Kompakt vor 10 Jahren und die Mottenkiste.
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2: 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Weitere Standorte nach gleichem Vorbild gibt es in Eisleben und Sangerhausen.
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0: Spatenstich im UNESCO-Welterbe-Gartenreich Dessau-Wörlitz. In Wörlitz haben vergangene Woche offiziell die Bauarbeiten für das neue Besucherzentrum begonnen. Im historischen Ensemble Gelbes Haus entsteht bis 2029 ein zentraler Anlaufpunkt für Touristen und Besucher des Welterbes. Bund und Land investieren dafür rund 23 Millionen Euro.
1: Das Gartenreich Dessau-Wörlitz ist etwas Spektakuläres. Die ganze Bundesrepublik ist stolz darauf, so ein Schatzkästlein von Natur und Kultur zu haben. Und deswegen kümmert sich die Republik auch drum, ist bereit, Geld zu investieren. Weil das, was man hier erlebt, das ist einmalig in Europa. Einmalig von der Haltung, von der Herkunft, von der Schönheit. Und deswegen ist heute die Freude groß.
0: Das neue Besucherzentrum soll künftig nicht nur Informationen über das Gartenreich bieten. Geplant sind noch Angebote zur Museumspädagogik, Büroräume der Kulturstiftung sowie Hinweise auf weitere Welterbestätten in der Region, darunter das Bauhaus Dessau und die Luther-Gedenkstätte. Das Projekt ist Teil eines großen angelegten Masterplans zur Sanierung bedeutender Kulturdenkmäler in Sachsen-Anhalt. Insgesamt stehen dafür 150 Millionen Euro von Bund und Land bereit.
2: Das Besucherzentrum ist ja wichtig, weil wir haben extrem viel in den letzten Jahrzehnten hier im Gartenreich erreicht, haben viel

0: aufgebaut, viel Geld investiert, aber dieses Besucherzentrum, das ist nochmal ein ganz wichtiger Punkt, weil die Menschen, die zu uns kommen, die wollen sich ja auch informieren, die wollen schauen, was kann man hier machen, und deswegen freue ich mich, es ist ein guter Tag für Sachsen-Anhalt, das Wetter spielt mit, also insgesamt alles hervorragend.
1: Künftig soll das Zentrum aber nicht nur das Gartenreich präsentieren, sondern die gesamte Welterbe-Region stärker miteinander verbinden.
2: Es soll ein Welterbezentrum werden, das finde ich auch wichtig, weil wir ja Welterbe-Region sind. Und ich glaube, in der letzten Zeit immer nur verstanden wurde, dass sich vieles auf das Gartenreich konzentriert hat. Und diesem Welterbezentrum wollen wir wirklich auch die Stadt, wo ja der größte Teil auch des Stadtgebietes von Oranienbaumwörthers Welterbe ist, auch das vermitteln. Und natürlich diesen touristischen Part, dass wir an 363 Tagen im Jahr für die Touristen zur Verfügung stehen, sie informieren können, berichten können, was sie alles hier machen können, länger vielleicht in unserer Region bleiben.
1: Das Gelbe Haus selbst blickt auf eine lange Geschichte zurück. Teile des Gebäudes stammen aus der Zeit vor 1700. Unter Fürst Franz war hier unter anderem das erste Schullehrerseminar Deutschlands untergebracht. Zuletzt wurde das Gebäude bis 2019 als Wohnhaus genutzt. Mit der Sanierung soll das historische Ensemble nun erhalten und gleichzeitig modern nutzbar gemacht werden.
3: Dann kann man diese 150 Millionen, 75 vom Bund, 75 vom Land, sozusagen objektkonkret umsetzen. Hier geht es um etwa 23 Millionen. Das ist ein großes, aber nicht das einzige Vorhaben. Und anfangen ist immer das Wichtigste. Jetzt geht's los, jetzt wird eine Perle nach der anderen aufpoliert. Und dann werden wir ein Gartenreich haben, wie es die wenigsten Menschen zuvor jemals gesehen haben.
1: Auch weitere Projekte im Gartenreich sollen in den kommenden Jahren umgesetzt werden, unter anderem in Oranienbaum und Musikau. Die Verantwortlichen hoffen, dass das Besucherzentrum künftig noch mehr Gäste in die Welterberegion lockt.

0: Der Wintereinbruch hat auch die Region Mansfeld-Südharz mit voller Wucht getroffen. Schier nicht enden wollende Schneefälle sorgten für erhebliche Einschränkungen im öffentlichen Leben. Die Feuerwehren und Räumdienste waren und sind im Dauereinsatz. Trotzdem ist die Situation im Straßenverkehr noch kritisch. So teilt Stand Dienstag Abellio mit, dass der Schienenverkehr derzeit ausgesetzt ist. Ebenso fahren keine Busse im Linienbetrieb. Auch die Müllentsorgung musste eingestellt werden. Dort, wo nicht angefahren werden konnte, soll voraussichtlich am kommenden Samstag, den 13. Februar, die Abholung nachgeholt werden, so die Aussage der Kreisverwaltung. Auch die Wertstoffhöfe bleiben geschlossen. In diesem Hintergrund wundert es nicht, dass sowohl Kreis als auch Stadt- bzw. Gemeindeverwaltung nur eingeschränkt arbeitsfähig sind. Auch Termine im Impfzentrum mussten verlegt werden. Zum Beispiel musste am Montag in Hettstedt die Feuerwehr ausrücken, um Dächer von der Schneelast zu befreien, wie zum Beispiel beim Realmarkt, aber auch andere Supermärkte wie der NP-Markt sollen betroffen sein. So schnell wird sich die Lage auch nicht entspannen. Zum Beispiel ist auch der Wochenmarkt in Hettstedt für den Mittwoch abgesetzt. Die tiefste Temperatur in der Nacht zu Dienstag wurde übrigens in der Region in Querfurt mit minus 18,9 Grad gemessen.
1: Auch in der Lutherstadt Eisleben, wie hier in der Magdeburger Straße, behinderten die Schneemassen des Tiefs Tristan den Straßenverkehr. Obwohl die Räumfahrzeuge der Straßenmeisterei regelmäßig unterwegs waren, ging teilweise gar nichts mehr. Immer wieder fuhren sich Fahrzeuge fest, die sich teilweise versuchten, selbst zu helfen oder von der Feuerwehr befreit werden mussten. Mehr als 50 Zentimeter Schnee fielen in den Höhenlagen von Siebigerode und Annarode. Außerdem gab es sehr starke Verwehungen. So kam es, dass die Schneemassen teilweise von den Anwohnerinnen und Anwohnern nicht mehr bewältigt werden konnten. Kaum waren die Wege vom Schnee befreit, lagen auch schon wieder frische 10 Zentimeter da. Da war Froh, der entsprechendes Gerät zur Verfügung hatte. Die Stadtverwaltung Mansfeld unterstützte nach Kräften. Und auch Bauer Bernd Probst aus Bendorf schickte Hilfe nach Siebigerode. Sein Sohn kam mit dem Radlader in die Feldstraße und schob das weiße Gut aus dem Weg, sodass zumindest PKWs wieder gefahrlos passieren konnten.

0: Enorme Probleme im Straßenverkehr gab es allerdings im gesamten Bereich der Bundesstraße 86. Extreme Straßenglätte machte hier nicht nur den PKWs große Schwierigkeiten. Vor allem der massive LKW-Verkehr kam quasi zum Erliegen. Schwerpunkte waren die Abschnitte zwischen Riestedt und Annarode sowie in der Ortslage Mansfeld. So hatte die Freiwillige Feuerwehr Mansfeld an diesem verschneiten Montag quasi keine freie Minute. Mehrmals wurde Alarm ausgelöst. Die LKWs stauten sich vom Niedrigpreismarkt in der Ortsmitte bis zum Ortsausgang. Bürgermeister Andreas Koch war kurz davor, den Katastrophenfall auszurufen. Zumal eine bitterkalte Nacht sowohl auf die LKW-Fahrer als auch auf die zahlreichen Kameraden und Helfer zukam. Um Schlimmeres zu verhindern, bat er die Wehr, die Zufahrt nach Mansfeld abzusperren, sowohl von Leimbach her als auch von Siebigerode. Dort positionierten sich Alina und Mario, die die Aufgabe hatten, jeden LKW, der kam, in Richtung Kloster Mansfeld umzuleiten. Völlig klar, dass das bei minus 14 Grad kein Spaß ist. So waren die beiden engagierten Feuerwehrleute froh, als irgendwann ein Kollege des Landesbaubetriebes vorfuhr und kurzerhand in Richtung Mansfeld ein Schild für LKW verboten montierte. Auch bei allen Schwierigkeiten hat der heftige Wintereinbruch, den es so schon mindestens 10 Jahre nicht mehr gab, aber auch sein Gutes. Bei den in Aussicht gestellten frostigen Temperaturen heißt es in den nächsten Tagen in Mansfeld-Südharz Ski und Rodel gut. Der heftige Wintereinbruch vom 7. und 8. Februar 2021 hatte auch in Sangerhausen seine Spuren hinterlassen. Berge von Schnee entlang der Straßen, unbegehbare Fußwege, kaum Parkplätze und auch kein öffentlicher Nahverkehr machten das Leben bei zweistelligen Minustemperaturen nicht einfacher. Nachdem auch hier tagelang versucht wurde, der Sache Herr zu werden, hatte man bei der Stadtverwaltung die Idee zu einer ganz besonderen Schneeräumaktion. Danach wollte der städtische Bauhof mit Unterstützung durch zahlreiche Sangerhäuser Firmen sowie Bürgerinnen und Bürger mit Schippe und Schaufel an einem Tag die ganze Stadt weitestgehend schneefrei räumen. Anvisiert wurde der 13. Februar, ein Samstag, an dem die Anwohner ihre PKWs kostenfrei auf städtischen Großparkplätzen abstellen konnten, um die Aktion nicht zu behindern.
1: Ja, wie in anderen Städten auch, hat uns natürlich hier der Winter hart erwischt, weil es kein normaler Winter ist, sondern in kurzer Zeit unwahrscheinliche Massenanschläge gefallen sind. Deshalb haben wir dann auch gesagt, okay, wir kommen da mit den normalen Mitteln nicht mehr zurecht, gerade hier in der engen Innenstadt, und haben alle gebeten, heute ihre Autos draußen zu lassen und machen hier ja ein großes Manöver Schneeflocke mit allem, was wir haben. Und das hat bisher auch sehr gut geklappt. Von daher an der Stelle schon mal vielen Dank auch gerade den Anwohnern, die ihre Fahrzeuge weggefahren haben, und natürlich auch den vielen, vielen Helfern von der Feuerwehr, von unserem Bauhof, von den beauftragten Firmen. Also das läuft richtig gut und ich denke mal, heute Abend haben wir unser Ziel erreicht.
2: Gibt es hier neben dem Marktplatz andere neuralgische Punkte, sagen wir mal, wo es besonders brenzlig ist?
1: Also der gesamte Innenstadtbereich ist natürlich der, den wir uns heute besonders annehmen wollen, und wir verfolgen noch ein großes Ziel damit. Wir wollen nämlich hinbekommen, dass der Busverkehr wieder rollen kann, dass auch die Bewohner aus unseren etwas weiter entfernten Stadtteilen wieder hier in die Stadt kommen und zum Einkaufen kommen, und deshalb fokussieren wir uns auch sehr stark auf die Busstrecken.
2: Das wollte ich gerade fragen, wie sieht es in den Stadtteilen aus, die ja teilweise auch sehr harzig angehaucht sind?
1: Ja, in den Ortsteilen, muss ich sagen, funktioniert das recht gut. Da haben sich die Menschen dort in den Ortsteilen oftmals auch zusammen mit ihrer Feuerwehr selbst organisiert und haben mit Unterstützung der Stadt und mit anderen Fremdfirmen da schon einiges in Gang gebracht. Natürlich in den Wohngebieten von Sangerhausen sind die Nebenstraßen noch in oftmals in sehr schwierig zu befahrenden Zustand.
0: An diesem mit minus 19 Grad besonders frostigen Morgen bot sich in der ganzen Innenstadt von Sangerhausen das gleiche Bild. Große und kleine Baggerschaufeln schoben den Schnee zusammen und verluden ihn auf LKW, die ihn dann abtransportierten, zum Beispiel in Richtung Waldmühle. Die Fäden der Organisation hielt unterdessen Bauhofchef Jens Ramisch zusammen.
3: Bisher laufen alle Maschinen, wir haben noch ein bisschen Schwierigkeiten mit einigen Maschinen im Bau finden, die sind eingefroren, aber da sind wir jetzt mit

0: Der Feuerwehr noch dran zum Auftauen, aber ansonsten sind wir weiter wie erwartet.
1: Wie viele Geräte haben Sie heute da im Einsatz?
0: Zurzeit sind wir noch am Zählen. Die Firmen haben alles reingeschickt, was sie zur Verfügung haben. Wir müssen erstmal gucken. Wir haben jetzt im Prinzip keinen Überblick gerade aktuell, was hier alles drin rumfährt.
1: Aber Sie sind ja erreichbar und koordinieren das ein bisschen.
0: Ich bin für jeden erreichbar, jawohl.
2: Der Oberbürgermeister ließ es sich nicht nehmen, persönlich vor allem auch mit den Gewerbetreibenden, zum Beispiel in der Göpenstraße, zu sprechen. Diese, bereits durch die Corona-Beschränkungen der letzten Monate arg gebeutelt, legten trotzdem fast alle mit Hand an bei der Schneeräumaktion. So zum Beispiel auch Herr Albrecht und Gewerbevereinschef Marco Dauer.
1: Herr Dauer, Sie sind ja auch mit am Werkeln.
3: Ja.
1: Mal was ganz anderes in Corona-Zeiten, oder?
3: Auf jeden Fall ist es eine schöne Sache, denke ich mal. Man sieht sich mal wieder, auch außerhalb der Geschäfte, weil innerhalb können wir uns ja nicht mehr sehen. Und ich habe schon gesehen, es sind viele unterwegs, die mitmachen, die auf und Aufruf vom Bürgermeister gefolgt sind. Tolle Sache. Mhm. Und ich denke mal, noch eine halbe Stunde sind noch mehr unterwegs hier.
1: Mal ganz nebenbei, wie gestalten Sie das in Ihrem Laden? Auch so mit Anrufen und dann...
3: Ja, wir haben unser Online-Schaufenster. Also wie gesagt, da können uns die Kunden noch erreichen drüber. Und ja, es wird angenommen, es ersetzt natürlich nicht den normalen Geschäftsbetrieb, auf keinen Fall. Aber wir bleiben in Kontakt mit unseren Kunden und ja, das ist schon ganz okay.
2: Gleich nebenan kümmerten sich Herr Hess, Inhaber eines weit über die Grenzen von Sangerhausen hinaus bekannten Spielzeuggeschäftes, gemeinsam mit seinem Sohn um einen eisfreien Bürgersteig.

Auch wenn es an manchen Ecken nur mit Handarbeit ging, ohne schwere Technik wäre die Aktion nicht zum Erfolg geworden. Stellvertretend für alle sollen hier nur einige der Helfer genannt werden. Die Umwelt- und Tiefbau GmbH Sangerhausen, die HTS Bauunternehmen GmbH, die Firmen Kurok und Meinhard Erdbau, Transcat, die mit LKWs unterstützten, und die Firma Oberländer aus Rota. Außerdem soll noch einmal das komplette Team des Bauhofs Sangerhausen erwähnt werden, sowie die Freiwillige Feuerwehr der Rosenstadt.

0: Und apropos Helfer, auch wenn die Vertreter der CDU-Fraktion im Sangerhäuser Stadtrat keine Schippe benutzten, übernahmen sie trotzdem eine ganz andere wichtige Aufgabe. Die Versorgung der Helferinnen und Helfer. Etwas Warmes im Bauch konnte an diesem Tag sicherlich jeder gebrauchen.
1: Haben Sie alles im Angebot?
2: Also wir haben einen ganz leckeren, super warmen, heißen Suppentopf. Dann haben wir natürlich Tee, Getränke, ganz wichtig bei dieser eisigen Kälte, und Kaffee natürlich für die Männer. Ich weiß nicht, ob nachher noch was dazu kommt.
3: Ja, und da kommt noch ein Wildgulasch dazu.
1: Das ist also Ihr Beitrag hier von der CDU-Fraktion heute bei dem Schneebeseitigungstag sozusagen.
3: Genau, wer gut schiebt, soll auch ganz ordentlich essen und trinken. Ja? Bei den Temperaturen heute Morgen, minus 19 Grad, ist das schon, glaube ich, ganz angebracht.
0: Und so wie Frank Schmiedl und seine Frau gab es viele an diesem Tag, die nicht viel fragten, sondern einfach mit anpackten.

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0: Hallo und herzlich willkommen, liebe Zuschauerinnen und Zuschauer bei Punktum, Ihrem regionalen Fernsehprogramm am heutigen Freitag. Das heißt, das Sommerwetter hat uns alle im Griff. Trotzdem sollten die Wählerinnen und Wähler in der Verbandsgemeinde Mansfelder Grundhelber nicht abgehalten werden, am Sonntag zur Stichwahl zu gehen. Da entscheidet sich ja, wer in den nächsten 7 Jahren Bürgermeister dieser Gemeinde sein wird. Apropos hohe Temperaturen, diese belasten Herz und Kreislauf. Besonders gefährdet sind ältere Menschen, chronisch Kranke und Kinder. Die Helios-Klinik Mansfeld-Südharz geben praktische Empfehlungen für den sicheren Umgang mit sommerlicher Hitze. Erstmal ausreichend trinken, mindestens 1,5 bis 2 Liter Wasser oder ungesüßte Getränke täglich, an heißen Tagen deutlich mehr. Alkohol- und koffeinhaltige Getränke sollen gemieden werden, da sie dem Körper zusätzlich Flüssigkeit entziehen. Körperliche Anstrengungen clever einteilen, sportliche Aktivitäten und körperlich anspruchsvolle Arbeiten sollten in die kühleren Morgen- oder Abendstunden verlegt werden. Wohnräume kühl halten, Fenster und Rollläden tagsüber geschlossen halten, in den frühen Morgenstunden und am späten Abend lüften, Ventilatoren und wenn möglich Klimaanlagen einsetzen, auf die richtige Kleidung achten, leichte, helle und luftige Kleidung sowie Sonnenhut schützend vor direkter Sonneneinstrahlung und unterstützen den Körper bei der Wärmeregulierung und die Ernährung anpassen, leichte, gut verdauliche Mahlzeiten bevorzugen, wasserreiche Lebensmittel wie Gurken, Melonen und Tomaten liefern zusätzlich Flüssigkeit und wichtige Nährstoffe. Auf Warnzeichen achten, trockener Mund, Kopfschmerzen, dunkler Urin, Schwindel oder ein plötzliches Schwächegefühl sind ernsthafte Signale des Körpers, die nicht ignoriert werden sollten. Bei anhaltenden Symptomen wie starkem Schwindel, Verwirrtheit, Bewusstlosigkeit, Atemnot oder ausbleibender Schweißproduktion trotz großer Hitze ist umgehend der Notruf 112 zu wählen. Diese Zeichen können auf einen Hitzschlag hindeuten, einen medizinischen Notfall, der sofortiges Handeln erfordert. Zum letzten Mal in dieser Spielzeit ist am Samstag, den 27. Juni um 19:30 Uhr, die Inszenierung von Münchhausen, das Musical, auf der großen Bühne des Theaters Eisleben zu sehen. Aufgrund der hohen Temperaturen ist es den Gästen ausnahmsweise gestattet, eigene PET-Wasserflaschen mit in den Saal zu nehmen. Zudem sind Trinkpausen für die Darstellenden geplant. Tickets sind an der Theaterkasse in der Bucherstraße, an der Abendkasse sowie telefonisch unter 03475 60 20 70 oder im Internet unter theater-eisleben.de erhältlich. Das Bildungs- und Technologiezentrum BTZ der Handwerkskammer Halle bietet am Standort Halle-Osendorf neue Meistervorbereitungslehrgänge an. Für die Kurse sind noch Anmeldungen möglich. Am 30. November beginnen Vollzeitlehrgänge für Fahrzeuglackierer sowie für Maler und Lackierer. Beide Kurse laufen bis zum 3. September 2027. Ein berufsbegleitender Meisterkurs im Metallbauerhandwerk startet am 15. Februar nächsten Jahres und endet am 15. Dezember 2028. Die Lehrgänge bereiten praxisnah auf die Meisterprüfung vor und werden von erfahrenen Dozenten sowie Praktikern aus dem Handwerk durchgeführt. Der Meisterbrief eröffnet im Handwerk vielfältige Karriereperspektiven, von Führungsaufgaben im Betrieb bis hin zu Selbstständigkeit. Zudem besteht die Möglichkeit einer finanziellen Förderung über das Aufstiegs-BAföG. Weitere Informationen zu den Meisterkursen gibt es unter www.hwkhalle.de/meister. Am 19. September lädt die Mansfelder Bergwerksbahn wieder zu einer besonderen Sonderfahrt aus der Reihe mit der Wipperliese in die weite Welt ein. Diesmal geht es in den idyllischen Spreewald nach Lübbenau, eine Region voller Wasserwege, Tradition und einzigartiger Naturerlebnisse. Die Sonderfahrt startet in Wippra und bietet Zusteigmöglichkeiten auf den Stationen der Wipperliese bis Kloster Mansfeld sowie Hettstedt, Sandersleben und Halle. Bereits um 10 Uhr erreicht der Zug Lübbenau, um 11 Uhr beginnt die rund 3-stündige Kranfahrt durch ein einzigartiges Wasserlandschaft des Spreewaldes. Die Rückfahrt in Richtung Wippra startet um 19 Uhr. Der Preis beträgt 149 Euro für Erwachsene, 139 für ein Kind, das alles per Vorkasse. 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Am 11. und 12. Juli lädt die Rosenstadt Sangerhausen GmbH gemeinsam mit dem Landesverband der Bergmanns-, Hütten- und Knappenvereine e.V. herzlich zu den Feierlichkeiten zum 1. Landesbergmannstag Sachsen-Anhalt auf dem Röhrichtschacht Vettelrode ein. Am 11. steht von 10 bis 16 Uhr die bergmännische Souvenir- und Informationsmeile auf dem Programm und der 12. ist traditionsgemäß Der Tag der Festveranstaltung. Nach dem Aufmarsch der Vereine, der Begrüßung, der feierlichen Übergabe der Fahnenschleifen übernimmt das Gefäuersaarland-Orchester das musikalische Programm. Für den zweiten Teil nach der Mittagspause konnten erstmals die Barbarossa Pipes and Drums gewonnen werden.
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0: Großer Bahnhof im Arnsteiner Ortsteil Pollenrode, wo am 19. Juni 2026 im Beisein des sachsen-anhaltinischen Staatssekretärs Thomas Wünsch ein Wohngebäude mit der grünen Hausnummer Sachsen-Anhalt ausgezeichnet wurde. So erfolgt die Wärmeversorgung des energieeffizienten Schwedenhauses, das überwiegend aus skandinavischem Kiefernholz gefertigt wurde, über eine innovative Fensterinfrarotheizung, die in herkömmliche Fensterrahmen integriert werden kann. Eine dezentrale Lüftungsanlage mit Wärmerückgewinnung sorgt für eine bedarfsgerechte Frischluftversorgung. Dabei werden Wärmeverluste auf ein Minimum reduziert. Und es gibt eine Photovoltaikanlage mit einer Nennleistung von 11 kW Peak, die unter anderem das Laden eines Elektrofahrzeugs an der hauseigenen Wallbox unterstützt.
1: Wir haben im Nachbarort haben wir auch so ein Haus gesehen. Das fanden wir optisch erstmal schön und dann haben wir uns das dort erklären und zeigen lassen. Und dann sind wir nach Husum gefahren, haben uns das vor Ort angeschaut, haben uns unterschiedliche Häuser natürlich auch angeguckt, aber haben uns am Ende für Thales entschieden, weil die die größten Innovationen mitgebracht haben. Sei es am Haus diese Ecke, sei es das Belüftungssystem oder eben die Heizung. Wo man auch hätte eine Wärmepumpe nehmen können, haben wir aber nicht gemacht. Wir haben gesagt, wir probieren es einfach mal mit der Fensterheizung und am Ende ist das eine super Lösung. Jetzt hat man einen langen, harten Winter und muss sagen, das funktioniert super. Ja, also muss nicht runter oder hochschalten. Haben noch Management-System damit dazu gemacht, dass wenn die PV-Anlage läuft,

0: aus Dämmung, Wärmerückgewinnung, Infra, ja, ich bin ganz beeindruckt, Infrarotheizung in den Fenstern, also was ganz Innovatives hier auf die Beine gestellt zu haben. Und genau darum geht es uns als Energieministerium zusammen mit der Lena, dass wir Häuslebauer, Eigentümerfamilien, aber auch größere Wohnungsgenossenschaften oder Gesellschaften auszeichnen, die in einem besonderen Maße innovativ sind.
1: Auch Steffen Hohmann ergriff als Fachbereichsleiter Zentrale Verwaltung des Landkreises Mansfeld-Südharz und in Vertretung des Landrates das Wort und zeigte sich begeistert von dem innovativen Gebäude der Familie Krebs. Bürgermeisterin Jeanette Klaus betonte, nicht ohne Stolz, dass solch eine Innovation im beschaulichen Ortsteil Preuenrode schon etwas ganz Besonderes sei. Mit einer flammenden Rede für das Handwerk war Frau Dr. Regina Ziesche, Geschäftsführerin der Kreishandwerkerschaft, am Start und bestätigte, dass auch in den einzelnen Gewerken des Landkreises Mansfeld-Südharz das Thema Klimaschutz eine immer größere Rolle spielt. So erhielt Familie Krebs also die grüne Hausnummer. Seit 2017 übrigens die 90. in Sachsen-Anhalt und die Nummer 5 im Landkreis Mansfeld-Südharz. Entwickelt hat das innovative Haus übrigens die Firma Thalis Holzhäuser, Germann und Hinrichs GmbH und Co. KG aus Husum, deren Geschäftsführer und ein Vertriebsmitarbeiter an diesem Tag extra von der Nordseeküste angereist waren. Auch sie erhielten eine Anerkennungsurkunde überreicht.
2: Konzept, was wir in unseren 30 Jahren haben, ist ein Haus von Grund her schon so energiesparsam zu bauen, dass sie heizen können, womit sie wollen. Sie können also mit dem Toaster heizen, wenn sie wollen, das ist egal, weil sie brauchen keine Wärmepumpe mehr. Ja. Diese teure Technik brauchen wir nicht, wir brauchen die teure Installation nicht, wir brauchen all diese Sachen nicht. Und Wartung und so, es fällt bei uns alles völlig flach. Und entscheidend ist das Haus, was keine Energie mehr braucht. Und dann brauchen sie einen einfachen Heizer, Belüftung und Wärmerückgewinnung, auch die haben wir selbst entwickelt. Das ist also alles Eigenentwicklung über die letzten 30 Jahre letztendlich. Und ich bin eigentlich Maschinenbauingenieur, daher kommt es. Und kam irgendwie wie die Jungfrau zum Kinde zu Holzhäusern, aber es war irgendwann mal so, als ich noch Student war.
1: Frank Krebs, selbst Mitarbeiter eines Stadtwerks, ist jedenfalls froh, die Husumer Firma gefunden zu haben und betonte nochmals, wie glücklich er, seine Frau und seine drei Töchter mit dem Haus sind. Und er wies darauf hin, dass auch die neue Art zu heizen im letzten, doch recht knackigen Winter die Feuerprobe bestens bestanden hat, da seine anfangs doch skeptischen Mädels oft in kurzer Hose und T-Shirt anzutreffen waren. Ein besseres Kompliment konnten die Husumer Ingenieure kaum bekommen.
3: Seit 33 Jahren ist das Zuckertütenfest für die Eisleber ABC-Schützen eine schöne Tradition. Diesmal feierten 175 künftige Schülerinnen und Schüler auf dem Gelände der Kreisverkehrswacht. Begrüßt wurden sie von Eislebens Bürgermeister Carsten Staub.
4: Liebe Kinder, liebe Erzieherinnen, Betreuer, liebe Gäste, sehr geehrte Damen und Herren, herzlich willkommen hier im Verkehrskarten unserer Kreisverkehrswacht zum alljährlichen Zuckertütenfest 2026. Ich habe schon von einigen gehört, sie sind sehr gespannt, was sie heute erwartet, die letzten Kita-Tage, die ihr verbringt und dann ab 15. August mit der großen Einschulung dann in die Schule startet. Ich freue mich sehr. Es ist schon eine Tradition über viele, viele Jahre, dass wir gemeinsam hier mit allen Kindereinrichtungen der Stadt, mit allen Einschülern gemeinsam feiern, dieses Zuckertütenfest verbringen. Und was kann es Schöneres geben, als hier bei unserer schönen Kreisverkehrswacht in schöner Atmosphäre, auch mit schattigen Plätzen, gerade bei den heutigen heißen Temperaturen. Und ich freue mich, dass alle mit dabei sind. Ich freue mich natürlich auch, wie in den letzten Jahren schon zur Tradition, dass ich nicht alleine hier stehe, sondern natürlich auch Micky und Minnie es sich nicht haben nehmen lassen, heute hierher zu kommen, gemeinsam mit euch zu feiern. Und natürlich auch Herr Hampel von der DEKRA, der nachher nochmal was zu euch sagen wird, hat sich es auch nicht nehmen lassen, hier gemeinsam zur Eröffnung mit dabei zu sein. Bleibt weiterhin so fröhlich, behaltet euch das Kindsein und wünsche euch ganz viel Spaß und dann schon mal ein ganz tolles Wochenende.
3: Dankeschön. Herr Hampel von der DEKRA Halle freute sich, an jeden künftigen Schüler und Schülerin ein leuchtend rotes Basecap mit Reflexionsstreifen übergeben zu können, das für zusätzliche Sicherheit auf dem Schulweg sorgt. Dann ging es für die Kinder aus den insgesamt 19 Kindertageseinrichtungen und Tagespflegestellen auf dem Gelände des Verkehrsgartens so richtig los. Im Mittelpunkt stand eine Rallye mit 7 Stationen, an

denen die Mädchen und Jungen spielerisch ihr Wissen unter Beweis stellen und erweitern konnten. Ergänzt wurde das Angebot durch verschiedene Bewegungsstationen. Am Ende des Parcours wartete eine goldige Überraschung für die kleinen Gäste, aber dazu später mehr. Insgesamt mit den 4 Grundschulen der Lutherstadt Eisleben engagierten sich die Polizei, die Kreisverkehrswacht, das Deutsche Rote Kreuz, die Feuerwehr sowie der Rettungsdienst und gestalteten die einzelnen Stationen mit. Für Schwung und rhythmische Bewegung sorgte erneut die Tanzschule Svetlana Hajduk.

0: Darüber hinaus lud eine Hüpfburg zum ausgelassenen Toben ein. Und schließlich gab es für alle Teilnehmerinnen und Teilnehmer ein zünftiges Mittagessen, das dank der Unterstützung durch die Volksküche bereitgestellt wurde. Ganz vorne bei den Vorbereitungen auf diesen Tag dabei, Christine Wohland. Sie verriet uns auch, was jedes Kind am Ende des Tages erhielt.
1: Die Kinder bekommen heute an diesem Tag wunderschöne Kleinigkeit. Und zwar diesen Beutel, gefüllt mit ganz vielen schönen Sachen, wie zum Beispiel dieses Puzzle, extra von der Lutherstadt Eismühlen mit unserem Flügel, und einer Trinkflasche, einer Brotbüchse. Und sie bekommen auch kleine Spielsachen, sie bekommen eine Federmappe, also alles, was man für die Schule braucht. Und wenn sie die Station heute abgearbeitet haben und viel Spaß hatten, bekommen sie auch diese schöne Medaille.
0: Wieder ein schönes Zuckertütenfest, eine würdige und erhaltenswerte Tradition in der Lutherstadt Eisleben. 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Am 26. Juli um 17 Uhr beginnt ein Orgelkonzert mit Kirchenmusikdirektor Thomas Ennenbach in der Marktkirche St. Andreas in der Lutherstadt Eisleben. Thema Giganten des Barocks, Bach und Händel sowie Verehrer. Der Eintritt kostet 10 Euro im Vorverkauf. Schüler bis 18 Jahre brauchen nichts bezahlen. Am 27. Juni wird in der Zeit von 9.30 Uhr bis 18 Uhr zum Tag der Berg- und Hüttenleute an den Schmidtschacht Helbra eingeladen. Im Rahmen der Ehrenamtswürdigung wird der Ottilienpreis 2026 Starke Frauen am 28. Juni ab 16 Uhr in der Klosterkirche St. Marien-Widerstedt feierlich verliehen. 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
2: Der DAX notierte am Freitagvormittag bei 24.782,63 Punkten, der TecDAX bei 3.859,65 Zählern und der Euro war in US-Dollar 13,79 wert.
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2: In der Nacht zum Samstag ist es wolkenlos. Die Tiefstwerte sinken auf 22 bis 17 Grad, der Wind weht schwacher Südost. Am Samstag wird viel Sonnenschein erwartet. Am Nachmittag und Abend kann es eine geringe Schauer- und Gewitterneigung geben. Es wird extrem heiß, mit Temperaturen von 38 bis 41 Grad. Der Wind weht schwach, vorwiegend aus Süd. In der Nacht zum Sonntag ist es gering bewölkt. Die Tiefstwerte sinken auf 23 bis 18 Grad. Der Wind weht meist schwach. Am Sonntag gibt es zunächst meist nur dünne Schleierwolken und viel Sonne. Im Tagesverlauf zeigen sich von Südwesten her einige hochreichende Quellwolken. Örtlich können Hitzegewitter auftreten, teils mit stürmischen Böen. Nochmal wird es extrem heiß, mit Tageshöchsttemperaturen von 38 bis 41 Grad. Der Wind weht abseits der Gewitter schwach aus Nordwest. In der Nacht zum Montag ist es wolkig bis stark bewölkt. Bei örtlichen Schauern und teils kräftigen Gewittern sinken die Temperaturen auf 22 bis 18 Grad. Der Wind weht schwach aus Nordwest. Am Montag wird es wechselnd bewölkt. Zeit- und gebietsweise treten Schauer und Gewitter auf. Am Abend schwächen die Niederschläge ab. Die Höchstwerte erreichen 27 bis 30 Grad, der Wind weht schwach bis mäßig aus Nordwest.
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2: Um 11 Uhr waren es 30 Grad, die Luftfeuchtigkeit betrug 37% und der Luftdruck 1018 Hektopascal.

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0: Spatenstich im UNESCO-Welterbe-Gartenreich Dessau-Wörlitz. In Wörlitz haben vergangene Woche offiziell die Bauarbeiten für das neue Besucherzentrum begonnen. Im historischen Ensemble Gelbes Haus entsteht bis 2029 ein zentraler Anlaufpunkt für Touristen und Besucher des Welterbes. Bund und Land investieren dafür rund 23 Millionen Euro.
1: Das Gartenreich Dessau-Wörlitz ist etwas Spektakuläres. Die ganze Bundesrepublik ist stolz darauf, so ein Schatzkästlein von Natur und Kultur zu haben. Und deswegen kümmert sich die Republik auch drum, ist bereit, Geld zu investieren. Weil das, was man hier erlebt, das ist einmalig in Europa. Einmalig von der Haltung, von der Herkunft, von der Schönheit. Und deswegen ist heute die Freude groß.
0: Das neue Besucherzentrum soll künftig nicht nur Informationen über das Gartenreich bieten. Geplant sind noch Angebote zur Museumspädagogik, Büroräume der Kulturstiftung sowie Hinweise auf weitere Welterbestätten in der Region, darunter das Bauhaus Dessau und die Luther-Gedenkstätte. Das Projekt ist Teil eines großen angelegten Masterplans zur Sanierung bedeutender Kulturdenkmäler in Sachsen-Anhalt. Insgesamt stehen dafür 150 Millionen Euro von Bund und Land bereit.
2: Das Besucherzentrum ist ja wichtig, weil wir haben extrem viel in den letzten Jahrzehnten hier im Gartenreich erreicht, haben viel aufgebaut, viel Geld investiert. Aber dieses Besucherzentrum, das ist nochmal ein ganz wichtiger Punkt, weil die Menschen, die zu uns kommen, die wollen sich ja auch informieren, die wollen schauen, was kann man hier machen. Und deswegen freue ich mich, es ist ein guter Tag für Sachsen-Anhalt, das Wetter spielt mit, also insgesamt alles hervorragend.
0: Künftig soll das Zentrum aber nicht nur das Gartenreich präsentieren, sondern die gesamte Welterbe-Region stärker miteinander verbinden.
3: Es soll ein Welterbezentrum werden, das finde ich auch wichtig, weil wir ja Welterbe-Regionen sind. Und ich glaube, in der letzten Zeit immer nur verstanden wurde, dass sich vieles auf das Gartenreich konzentriert hat. Und diesem Welterbezentrum wollen wir wirklich auch die Stadt, wo ja der größte Teil auch des Stadtgebietes von Oranienbaum-Wörlitz Welterbe ist, auch das vermitteln und natürlich diesen touristischen Part, dass wir an 363 Tagen im Jahr für die Touristen zur Verfügung stehen, sie informieren können, berichten können, was sie alles hier machen können, länger vielleicht in unserer Region bleiben.
0: Das Gelbe Haus selbst blickt auf eine lange Geschichte zurück. Teile des Gebäudes stammen aus der Zeit vor 1700. Unter Fürst Franz war hier unter anderem das erste Schullehrerseminar Deutschlands untergebracht. Zuletzt wurde das Gebäude bis 2019 als Wohnhaus genutzt. Mit der Sanierung soll das historische Ensemble nun erhalten und gleichzeitig modern nutzbar gemacht werden.
4: Dann kann man diese 150 Millionen, 75 vom Bund, 75 vom Land, sozusagen objektkonkret umsetzen. Hier geht es um etwa 23 Millionen. Das ist ein großes, aber nicht das einzige Vorhaben. Und anfangen ist immer das Wichtigste. Jetzt geht's los, jetzt wird eine Perle nach der anderen aufpoliert. Und dann werden wir ein Gartenreich haben, wie es die wenigsten Menschen zuvor jemals gesehen haben.
0: Auch weitere Projekte im Gartenreich sollen in den kommenden Jahren umgesetzt werden. Unter anderem in Oranienbaum und Musikau. Die Verantwortlichen hoffen, dass das Besucherzentrum künftig noch mehr Gäste in die Welterberegion lockt.

0: Der Wintereinbruch hat auch die Region Mansfeld-Südharz mit voller Wucht getroffen. Schier nicht enden wollende Schneefälle sorgten für erhebliche Einschränkungen im öffentlichen Leben. Die Feuerwehren und Räumdienste waren und sind im Dauereinsatz. Trotzdem ist die Situation im Straßenverkehr noch kritisch. So teilt Stand Dienstag Abellio mit, dass der Schienenverkehr derzeit ausgesetzt ist. Ebenso fahren keine Busse im Linienbetrieb. Auch die Müllentsorgung musste eingestellt werden. Dort, wo nicht angefahren werden konnte, soll voraussichtlich am kommenden Samstag, den 13. Februar, die Abholung nachgeholt werden, so die Aussage der Kreisverwaltung. Auch die Wertstoffhöfe bleiben geschlossen. In diesem Hintergrund wundert es nicht, dass sowohl Kreis als auch Stadt- bzw. Gemeindeverwaltung nur eingeschränkt arbeitsfähig sind. Auch Termine im Impfzentrum mussten verlegt werden. Zum Beispiel musste am Montag in Hettstedt die Feuerwehr ausrücken, um Dächer von der Schneelast zu befreien, wie zum Beispiel beim Realmarkt, aber auch andere Supermärkte wie der NP-Markt sollen betroffen sein. So schnell wird sich die Lage auch nicht entspannen. Zum Beispiel ist auch der Wochenmarkt in Hettstedt für den Mittwoch abgesetzt. Die tiefste Temperatur in der Nacht zu Dienstag wurde übrigens in der Region in Querfurt mit minus 18,9 Grad gemessen.
1: Auch in der Lutherstadt Eisleben, wie hier in der Magdeburger Straße, behinderten die Schneemassen des Tiefs Tristan den Straßenverkehr. Obwohl die Räumfahrzeuge der Straßenmeisterei regelmäßig unterwegs waren, ging teilweise gar nichts mehr. Immer wieder fuhren sich Fahrzeuge fest, die sich teilweise versuchten, selbst zu helfen oder von der Feuerwehr befreit werden mussten. Mehr als 50 Zentimeter Schnee fielen in den Höhenlagen von Siebigerode und Annarode. Außerdem gab es sehr starke Verwehungen. So kam es, dass die Schneemassen teilweise von den Anwohnerinnen und Anwohnern nicht mehr bewältigt werden konnten. Kaum waren die Wege vom Schnee befreit, lagen auch schon wieder frische 10 Zentimeter da. Da war Froh, der ein entsprechendes Gerät zur Verfügung hatte. Die Stadtverwaltung Mansfeld unterstützte nach Kräften. Und auch Bauer Bernd Probst aus Bendorf schickte Hilfe nach Siebigerode. Sein Sohn kam mit dem Radlader in die Feldstraße und schob das weiße Gut aus dem Weg, sodass zumindest PKWs wieder gefahrlos passieren konnten.

0: Enorme Probleme im Straßenverkehr gab es allerdings im gesamten Bereich der Bundesstraße 86. Extreme Straßenklette machte hier nicht nur den PKWs große Schwierigkeiten. Vor allem der massive LKW-Verkehr kam quasi zum Erliegen. Schwerpunkte waren die Abschnitte zwischen Riestedt und Annarode sowie in der Ortslage Mansfeld. So hatte die Freiwillige Feuerwehr Mansfeld an diesem verschneiten Montag quasi keine freie Minute. Mehrmals wurde Alarm ausgelöst. Die LKWs stauten sich vom Niedrigpreismarkt in der Ortsmitte bis zum Ortsausgang. Bürgermeister Andreas Koch war kurz davor, den Katastrophenfall auszurufen. Zumal eine bitterkalte Nacht sowohl auf die LKW-Fahrer als auch auf die zahlreichen Kameraden und Helfer zukam. Um Schlimmeres zu verhindern, bat er die Wehr, die Zufahrt nach Mansfeld abzusperren, sowohl von Leimbach her als auch von Siebigerode. Dort positionierten sich Alina und Mario, die die Aufgabe hatten, jeden LKW, der kam, in Richtung Kloster Mansfeld umzuleiten. Völlig klar, dass das bei minus 14 Grad kein Spaß ist. So waren die beiden engagierten Feuerwehrleute froh, als irgendwann ein Kollege des Landesbaubetriebes vorfuhr und kurzerhand in Richtung Mansfeld ein Schild für LKW verboten montierte. Doch bei allen Schwierigkeiten hat der heftige Wintereinbruch, den es so schon mindestens 10 Jahre nicht mehr gab, aber auch sein Gutes. Bei den in Aussicht gestellten frostigen Temperaturen heißt es in den nächsten Tagen in Mansfeld-Südharz Ski und Rodel gut. Der heftige Wintereinbruch vom 7. und 8. Februar 2021 hatte auch in Sangerhausen seine Spuren hinterlassen. Berge von Schnee entlang der Straßen, unbegehbare Fußwege, kaum Parkplätze und auch kein öffentlicher Nahverkehr machten das Leben bei zweistelligen Minustemperaturen nicht einfacher. Nachdem auch hier tagelang versucht wurde, der Sache Herr zu werden, hatte man bei der Stadtverwaltung die Idee zu einer ganz besonderen Schneeräumaktion. Danach wollte der städtische Bauhof mit Unterstützung durch zahlreiche Sangerhäuser Firmen sowie Bürgerinnen und Bürger mit Schippe und Schaufel an einem Tag die ganze Stadt weitestgehend schneefrei räumen. Anvisiert wurde der 13. Februar, ein Samstag, an dem die Anwohner ihre PKWs kostenfrei auf städtischen Großparkplätzen abstellen konnten, um die Aktion nicht zu behindern.
1: Ja, wie in anderen Städten auch, hat uns natürlich hier der Winter hart erwischt, weil es kein normaler Winter ist, sondern in kurzer Zeit unwahrscheinliche Massen an Schnee gefallen sind. Deshalb haben wir dann auch gesagt, okay, wir kommen da mit den normalen Mitteln nicht mehr zurecht, gerade hier in der engen Innenstadt, und haben alle gebeten, heute ihre Autos draußen zu lassen und machen hier ja ein großes Manöver Schneeflocke mit allem, was wir haben. Und das hat bisher auch sehr gut geklappt. Von daher an der Stelle schon mal vielen Dank auch gerade den Anwohnern, die ihre Fahrzeuge weggefahren haben, und natürlich auch den vielen, vielen Helfern von der Feuerwehr, von unserem Bauhof, von den beauftragten Firmen. Also das läuft richtig gut und ich denke mal, heute Abend haben wir unser Ziel erreicht.
2: Gibt es hier neben dem Marktplatz andere neuralgische Punkte, sag ich mal, wo es besonders brenzlig ist?
1: Also der gesamte Innenstadtbereich ist natürlich der, den wir uns heute besonders annehmen wollen, und wir verfolgen noch ein großes Ziel damit. Wir wollen nämlich hinbekommen, dass der Busverkehr wieder rollen kann, dass auch die Bewohner aus unseren etwas weiter entfernten Stadtteilen wieder hier in die Stadt kommen und zum Einkaufen kommen, und deshalb fokussieren wir uns auch sehr stark auf die Busstrecken.
2: Das wollte ich gerade fragen, wie sieht es in den Stadtteilen aus, die ja teilweise auch sehr harzig angehaucht sind?
1: Ja, in den Ortsteilen, muss ich sagen, funktioniert das recht gut. Da haben sich die Menschen dort in den Ortsteilen oftmals auch zusammen mit ihrer Feuerwehr selbst organisiert und haben mit Unterstützung der Stadt und mit anderen Fremdfirmen da schon einiges in Gang gebracht. Natürlich in den Ruhrgebieten von Sangerhausen sind die Nebenstraßen noch in oftmals in sehr schwierig zu befahrenden Zustand.
0: An diesem mit minus 19 Grad besonders frostigen Morgen bot sich in der ganzen Innenstadt von Sangerhausen das gleiche Bild. Große und kleine Baggerschaufeln schoben den Schnee zusammen und verluden ihn auf LKW, die ihn dann abtransportierten, zum Beispiel in Richtung Waldmühle. Die Fäden der Organisation hielt unterdessen Bauhofchef Jens Ramisch zusammen.
3: Bisher laufen alle Maschinen, wir haben noch ein bisschen Schwierigkeiten mit einigen Maschinen im Bau finden, die sind eingefroren. Aber da sind wir jetzt mit der Feuerwehr noch dran zum Auftauen. Aber ansonsten sind wir weiter wie erwartet.
2: Wie viele Geräte haben Sie heute da im Einsatz?
3: Zurzeit sind wir noch am Zählen. Die Firmen haben alles reingeschickt. was sie zur Verfügung haben. Wir müssen erstmal gucken. Wir haben jetzt im Prinzip keinen Überblick gerade aktuell, was hier alles drin rumfährt.
2: Aber Sie sind ja erreichbar und koordinieren das ein bisschen.
3: Ich bin für jeden erreichbar, jawohl.
0: Der Oberbürgermeister ließ es sich nicht nehmen, persönlich vor allem auch mit den Gewerbetreibenden, zum Beispiel in der Göpenstraße, zu sprechen. Diese, bereits durch die Corona-Beschränkungen der letzten Monate arg gebeutelt, legten trotzdem fast alle mit Hand an bei der Schneeräumaktion. So zum Beispiel auch Herr Albrecht und Gewerbevereinschef Marco Dauer.
2: Herr Dauer, Sie sind ja auch mit am Werkeln.
4: Ja.
2: Mal was ganz anderes in Corona-Zeiten, oder?
4: Auf jeden Fall ist es eine schöne Sache, denke ich mal. Man sieht sich mal wieder, auch außerhalb der Geschäfte, weil innerhalb können wir uns ja nicht mehr sehen. Und ich habe schon gesehen, es sind viele unterwegs, die mitmachen, die auf und Aufruf vom Bürgermeister gefolgt sind. Tolle Sache. Und ich denke mal, noch eine halbe Stunde sind noch mehr unterwegs hier.
2: Mal ganz nebenbei, wie gestalten Sie das in Ihrem Laden? Auch so mit Anrufen und dann...
4: Ja, wir haben unser Online-Schaufenster. Also wie gesagt, da können uns die Kunden noch erreichen drüber. Und ja, es wird angenommen. Es ersetzt natürlich nicht den normalen Geschäftsbetrieb, auf keinen Fall. Aber wir bleiben in Kontakt mit unseren Kunden und ja, das ist schon ganz okay.
0: Gleich nebenan kümmerten sich Herr Hess, Inhaber eines weit über die Grenzen von Sangerhausen hinaus bekannten Spielzeuggeschäftes, gemeinsam mit seinem Sohn um einen eisfreien Bürgersteig.

Auch wenn es an manchen Ecken nur mit Handarbeit ging, ohne schwere Technik wäre die Aktion nicht zum Erfolg geworden. Stellvertretend für alle sollen hier nur einige der Helfer genannt werden. Die Umwelt- und Tiefbau GmbH Sangerhausen, die HTS Bauunternehmen GmbH, die Firmen Kurok und Meinhard Erdbau, Transcat, die mit LKWs unterstützten, und die Firma Oberländer aus Rota. Außerdem soll noch einmal das komplette Team des Bauhofs Sangerhausen erwähnt werden, sowie die Freiwillige Feuerwehr der Rosenstadt.

0: Und apropos Helfer, auch wenn die Vertreter der CDU-Fraktion im Sangerhäuser Stadtrat keine Schippe benutzten, übernahmen sie trotzdem eine ganz andere wichtige Aufgabe. Die Versorgung der Helferinnen und Helfer. Etwas Warmes im Bauch konnte an diesem Tag sicherlich jeder gebrauchen.
1: Haben Sie alles im Angebot?
2: Also wir haben einen ganz leckeren, super warmen, heißen Suppentopf. Dann haben wir natürlich Tee, Getränke, ganz wichtig bei dieser eisigen Kälte, und Kaffee natürlich für die Männer. Ich weiß nicht, ob nachher noch was dazu kommt.
3: Ja, und da kommt noch ein Wildgulasch dazu.
1: Das ist also Ihr Beitrag hier von der CDU-Fraktion heute bei dem Schneebeseitigungstag sozusagen.
3: Genau, wer gut schiebt, soll auch ganz ordentlich essen und trinken. Ja? Bei den Temperaturen heute Morgen, minus 19 Grad, ist das schon, glaube ich, ganz angebracht.
0: Und so wie Frank Schmiedl und seine Frau gab es viele an diesem Tag, die nicht viel fragten, sondern einfach mit anpackten.

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Hallo und herzlich willkommen, liebe Zuschauerinnen und Zuschauer bei Punktum, Ihrem regionalen Fernsehprogramm am heutigen Freitag. Das heiße Sommerwetter hat uns alle im Griff. Trotzdem sollten die Wählerinnen und Wähler in der Verbandsgemeinde Mansfelder Grund-Helbern nicht abgehalten werden, am Sonntag zur Stichwahl zu gehen. Da entscheidet sich ja, wer in den nächsten 7 Jahren Bürgermeister dieser Gemeinde sein wird. Apropos hohe Temperaturen, diese belasten Herz und Kreislauf. Besonders gefährdet sind ältere Menschen, chronisch Kranke und Kinder. Die Helios-Kliniken Mansfeld-Südharz geben praktische Empfehlungen für den sicheren Umgang mit sommerlicher Hitze. Erstmal ausreichend trinken, mindestens 1,5 bis 2 Liter Wasser oder ungesüßte Getränke täglich, an heißen Tagen deutlich mehr. Alkohol- und koffeinhaltige Getränke sollen gemieden werden, da sie dem Körper zusätzlich Flüssigkeit entziehen. Körperliche Anstrengungen clever einteilen, sportliche Aktivitäten und körperlich anspruchsvolle Arbeiten sollten in die kühleren Morgen- oder Abendstunden verlegt werden. Wohnräume kühl halten, Fenster und Rollläden tagsüber geschlossen halten, in den frühen Morgenstunden und am späten Abend lüften, Ventilatoren und wenn möglich Klimaanlagen einsetzen, auf die richtige Kleidung achten, leichte, helle und luftige Kleidung sowie Sonnenhut schützend vor direkter Sonneneinstrahlung und unterstützen den Körper bei der Wärmeregulierung und die Ernährung anpassen, leichte, gut verdauliche Mahlzeiten bevorzugen. Wasserreiche Lebensmittel wie Gurken, Melonen und Tomaten liefern zusätzlich Flüssigkeit und wichtige Nährstoffe. Auf Warnzeichen achten, trockener Mund, Kopfschmerzen, dunkler Urin, Schwindel oder ein plötzliches Schwächegefühl sind ernsthafte Signale des Körpers, die nicht ignoriert werden sollten. Bei anhaltenden Symptomen wie starkem Schwindel, Verwirrtheit, Bewusstlosigkeit, Atemnot oder ausbleibender Schweißproduktion trotz großer Hitze ist umgehend der Notruf 112 zu wählen. Diese Zeichen können auf einen Hitzschlag hindeuten, einen medizinischen Notfall, der sofortiges Handeln erfordert. Zum letzten Mal in dieser Spielzeit ist am Samstag, den 27. Juni um 19:30 Uhr, die Inszenierung von Münchhausen, das Musical, auf der großen Bühne des Theaters Eisleben zu sehen. Aufgrund der hohen Temperaturen ist es den Gästen ausnahmsweise gestattet, eigene PET-Wasserflaschen mit in den Saal zu nehmen. Zudem sind Trinkpausen für die Darstellenden geplant. Tickets sind an der Theaterkasse in der Bucherstraße, an der Abendkasse sowie telefonisch unter 03475-602070 oder im Internet unter theater-eisleben.de erhältlich. Das Bildungs- und Technologiezentrum BTZ der Handwerkskammer Halle bietet am Standort Halle-Osendorf neue Meistervorbereitungslehrgänge an. Für die Kurse sind noch Anmeldungen möglich. Am 30. November beginnen Vollzeitlehrgänge für Fahrzeuglackierer sowie für Maler und Lackierer. Beide Kurse laufen bis zum 3. September 2027. Ein berufsbegleitender Meisterkurs im Metallbauerhandwerk startet am 15. Februar nächsten Jahres und endet am 15. Dezember 2028. Die Lehrgänge bereiten praxisnah auf die Meisterprüfung vor und werden von erfahrenen Dozenten sowie Praktikern aus dem Handwerk durchgeführt. Der Meisterbrief eröffnet im Handwerk vielfältige Karriereperspektiven, von Führungsaufgaben im Betrieb bis hin zu Selbstständigkeit. Zudem besteht die Möglichkeit einer finanziellen Förderung über das Aufstiegs-BAföG. Weitere Informationen zu den Meisterkursen gibt es unter www.hwkhalle.de/meister. Am 19. September lädt die Mansfelder Bergwerksbahn wieder zu einer besonderen Sonderfahrt aus der Reihe mit der Wipperliese in die weite Welt ein. 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

0: 12.12. Juli lädt die Rosenstadt Sangerhausen GmbH gemeinsam mit dem Landesverband der Bergmanns-, Hütten- und Knappenvereine e.V. herzlich zu den Feierlichkeiten zum ersten Landesbergmannstag Sachsen-Anhalt auf dem Röhrichtschacht Vettelrode ein. Am 11. steht von 10 bis 16 Uhr die bergmännische Souvenir- und Informationsmeile auf dem Programm und der 12. ist traditionsgemäß der Tag der Festveranstaltung. Nach dem Aufmarsch der Vereine, der Begrüßung, der feierlichen Übergabe der Fahnenschleifen übernimmt das Gefolgsaarland-Orchester das musikalische Programm. Für den zweiten Teil nach der Mittagspause konnten erstmals die Barbarossa Pipes and Drums gewonnen werden.
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0: Großer Bahnhof im Arnsteiner Ortsteil Pollenrode, wo am 19. Juni 2026 im Beisein des sachsen-anhaltinischen Staatssekretärs Thomas Wünsch ein Wohngebäude mit der grünen Hausnummer Sachsen-Anhalt ausgezeichnet wurde. So erfolgt die Wärmeversorgung des energieeffizienten Schwedenhauses, das überwiegend aus skandinavischem Kiefernholz gefertigt wurde, über eine innovative Fensterinfrarotheizung, die in herkömmliche Fensterrahmen integriert werden kann. Eine dezentrale Lüftungsanlage mit Wärmerückgewinnung sorgt für eine bedarfsgerechte Frischluftversorgung. Dabei werden Wärmeverluste auf ein Minimum reduziert. Und es gibt eine Photovoltaikanlage mit einer Nennleistung von 11 kW Peak, die unter anderem das Laden eines Elektrofahrzeugs an der hauseigenen Wallbox unterstützt.
1: Wir haben einen Nachbarort, haben wir auch so ein Haus gesehen. Das fanden wir optisch erstmal schön und dann haben wir uns das dort erklären und zeigen lassen. Und dann sind wir nach Husum gefahren, haben uns das vor Ort angeschaut, haben uns unterschiedliche Häuser natürlich auch angeguckt, aber haben uns am Ende für Thales entschieden, weil die die größten Innovationen mitgebracht haben. Sei es am Haus diese Ecke, sei es das Belüftungssystem oder eben die Heizung. Wo man auch hätte eine Wärmepumpe nehmen können, haben wir auch nicht gemacht, weil wir gesagt haben, wir probieren es einfach mal mit der Fensterheizung und am Ende ist das eine super Lösung. Jetzt hat man einen langen, harten Winter und muss sagen, das funktioniert super. Ja, also muss nicht runter- oder hochschalten. Haben noch Management-System damit dazu gemacht, dass wenn die PV-Anlage läuft, entsprechend dann auch die Sonne mehr genutzt wird. Ja,
2: für also können Sie jedem empfehlen, das Haus?
1: Also ich würde es immer wieder empfehlen, aber eben auch mit Thales zu bauen. Mhm. Kann man als Bausatz machen, kann man auch Schlüssel fertig machen, sodass man eben bestimmte Eigenleistung machen kann. Kann mit den regionalen Firmen selber was machen, das war mir eben wichtig, dass eben die Leute vor Ort sind und nicht eben als Subunternehmer engagiert werden, wo man dann noch die 10% klassischerweise mehr bezahlt. Ja, das war so die Entscheidung eben auch. Die Wertschöpfung hier zu halten, ja.
0: Marco Mühlstein, Geschäftsführer der Landesenergieagentur, erläuterte nach der Begrüßung der Gäste noch einmal den Hintergrund der grünen Hausnummer, die sich an alle Eigentümer neuerbauter oder sanierter Gebäude, die definierte Energiestandards oberhalb der gesetzlichen Mindestanforderungen erfüllen, richtet.
3: Liebe Familie Krebs, freut mich ganz besonders, dass Sie sich ein Herz genommen haben mit Ihrem Haus, mit den klugen Energiekonzepten.

0: Fischer, Geschäftsführerin der Kreishandwerkerschaft Amstadt, und bestätigte, dass auch in den einzelnen Gewerken des Landkreises Mansfeld-Südharz das Thema Klimaschutz eine immer größere Rolle spielt. So erhielt Familie Krebs also die grüne Hausnummer. Seit 2017 übrigens die 90. in Sachsen-Anhalt und die Nummer 5 im Landkreis Mansfeld-Südharz. Entwickelt hat das innovative Haus übrigens die Firma Thalis Holzhäuser, Germann und Hinrichs GmbH und Co. KG aus Husum, deren Geschäftsführer und ein Vertriebsmitarbeiter an diesem Tag extra von der Nordseeküste angereist waren. Auch sie erhielten eine Anerkennungsurkunde überreicht.
1: Das Konzept, was wir in unseren 30 Jahren haben, ist ein Haus von Grund her schon so energiesparsam zu bauen, dass sie heizen können, womit sie wollen. Sie können also mit dem Toaster heizen, wenn sie wollen, das ist egal, weil sie brauchen keine Wärmepumpe mehr. Ja. Diese teure Technik brauchen wir nicht, wir brauchen die teure Installation nicht, wir brauchen all diese Sachen nicht. Ja. Und Wartung und so, es fällt bei uns alles völlig flach. Und entscheidend ist das Haus, was keine Energie mehr braucht. Und dann brauchen sie einen einfachen Heizer, Belüftung und Wärmerückgewinnung, auch die haben wir selbst entwickelt. Das ist also alles Eigenentwicklung über die letzten 30 Jahre letztendlich. Und ich bin eigentlich Maschinenbauingenieur, daher kommt es. Und kam irgendwie wie die Jungfrau zum Kinde zu Holzhäusern, aber es war irgendwann mal so, als ich noch Student war.
0: Frank Krebs, selbst Mitarbeiter eines Stadtwerks, ist jedenfalls froh, die Husumer Firma gefunden zu haben und betonte nochmals, wie glücklich er, seine Frau und seine drei Töchter mit dem Haus sind. Und er wies darauf hin, dass auch die neue Art zu heizen im letzten, doch recht knackigen Winter die Feuerprobe bestens bestanden hat, da seine anfangs doch skeptischen Mädels oft in kurzer Hose und T-Shirt anzutreffen waren. Ein besseres Kompliment konnten die Husumer Ingenieure kaum bekommen.
2: Seit 33 Jahren ist das Zuckertütenfest für die Eisleber ABC-Schützen eine schöne Tradition. Diesmal feierten 175 künftige Schülerinnen und Schüler auf dem Gelände der Kreisverkehrswacht. Begrüßt wurden sie von Eislebens Bürgermeister Carsten Staub.
3: Liebe Kinder, liebe Erzieherinnen, Betreuer, liebe Gäste, sehr geehrte Damen und Herren, herzlich willkommen hier im Verkehrsgarten unserer Kreisverkehrswacht zum alljährlichen Zuckertütenfest 2026. Ich habe schon von einigen gehört, sie sind sehr gespannt, was sie heute erwartet, die letzten Kita-Tage, die ihr verbringt und dann ab 15. August mit der großen Einschulung dann in die Schule startet. Ich freue mich sehr. Es ist schon eine Tradition über viele, viele Jahre, dass wir gemeinsam hier mit allen Kindereinrichtungen der Stadt, mit allen Einschülern gemeinsam feiern, dieses Zuckertütenfest verbringen. Und was kann es Schöneres geben, als hier bei unserer schönen Kreisverkehrswacht in schöner Atmosphäre, auch mit schattigen Plätzen, gerade bei den heutigen heißen Temperaturen. Und ich freue mich, dass alle mit dabei sind. Ich freue mich natürlich auch, wie in den letzten Jahren schon zur Tradition, dass ich nicht alleine hier stehe, sondern natürlich auch Micky und Minnie es sich nicht haben nehmen lassen, heute hierher zu kommen, gemeinsam mit euch zu feiern. Und natürlich auch Herr Hampel von der DEKRA, der nachher nochmal was zu euch sagen wird, hat sich es auch nicht nehmen lassen, hier gemeinsam zur Eröffnung mit dabei zu sein. Bleibt weiterhin so fröhlich, behaltet euch das Kindsein und wünsche euch ganz viel Spaß und dann schon mal ein ganz tolles Wochenende.
2: Dankeschön. Herr Hampel von der DEKRA Halle freute sich, an jeden künftigen Schüler und Schülerin ein leuchtend rotes Basecap mit Reflexionsstreifen übergeben zu können, das für zusätzliche Sicherheit auf dem Schulweg sorgt. Dann ging es für die Kinder aus den insgesamt 19 Kindertageseinrichtungen und Tagespflegestellen auf dem Gelände des Verkehrsgartens so richtig los. Im Mittelpunkt stand eine Rallye mit 7 Stationen, an denen die Mädchen und Jungen spielerisch ihr Wissen unter Beweis stellen und erweitern konnten. Ergänzt wurde das Angebot durch verschiedene Bewegungsstationen. Am Ende des Parcours wartete eine goldige Überraschung für die kleinen Gäste, aber dazu später mehr. Insgesamt mit den 4 Grundschulen der Lutherstadt Eisleben engagierten sich die Polizei, die Kreisverkehrswacht, das Deutsche Rote Kreuz, die Feuerwehr sowie der Rettungsdienst und gestalteten die einzelnen Stationen mit. Für Schwung und rhythmische Bewegung sorgte erneut die Tanzschule Svetlana Heiduk.

0: das dank der Unterstützung durch die Volksküche bereitgestellt wurde. Ganz vorne bei den Vorbereitungen auf diesen Tag dabei Christine Wohland. Sie verriet uns auch, was jedes Kind am Ende des Tages erhielt.
1: Die Kinder bekommen heute an diesem Tag wunderschöne Kleinigkeiten. Und zwar diesen Beutel, gefüllt mit ganz vielen schönen Sachen, wie zum Beispiel dieses Puzzle, extra von der Lutherstadt Eismühl mit unserem Flügel, und einer Trinkflasche, einer Brotbüchse. Und sie bekommen auch kleine Spielsachen, sie bekommen eine Federmappe, also alles, was man für die Schule braucht. Und wenn sie die Station heute abgearbeitet haben und viel Spaß hatten, bekommen sie auch diese schöne Medaille.
0: Wieder ein schönes Zuckertütenfest, eine würdige und erhaltenswerte Tradition in der Lutherstadt Eisleben. 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Am 26. Juli um 17 Uhr beginnt ein Orgelkonzert mit Kirchenmusikdirektor Thomas Ennenbach in der Marktkirche St. Andreas in der Lutherstadt Eisleben. Thema Giganten des Barocks, Bach und Händel sowie Verehrer. Der Eintritt kostet 10 Euro im Vorverkauf. Schüler bis 18 Jahre brauchen nichts bezahlen. Am 27. Juni wird in der Zeit von 9.30 Uhr bis 18 Uhr zum Tag der Berg- und Hüttenleute an den Schmidtschacht Helbra eingeladen. Im Rahmen der Ehrenamtswürdigung wird der Ottilienpreis 2026 Starke Frauen am 28. Juni ab 16 Uhr in der Klosterkirche St. Marien-Widerstedt feierlich verliehen. 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
2: Der DAX notierte am Freitagvormittag bei 24.782,63 Punkten. Der TecDAX bei 3.859,65 Zählern und der Euro war in US-Dollar 13,79 wert.
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2: In der Nacht zum Samstag ist es wolkenlos. Die Tiefstwerte sinken auf 22 bis 17 Grad, der Wind weht schwacher Südost. Am Samstag wird viel Sonnenschein erwartet. Am Nachmittag und Abend kann es eine geringe Schauer- und Gewitterneigung geben. Es wird extrem heiß, mit Temperaturen von 38 bis 41 Grad. Der Wind weht schwach, vorwiegend aus Süd. In der Nacht zum Sonntag ist es gering bewölkt. Die Tiefstwerte sinken auf 23 bis 18 Grad. Der Wind weht meist schwach. Am Sonntag gibt es zunächst meist nur dünne Schleierwolken und viel Sonne. Im Tagesverlauf zeigen sich von Südwesten her einige hochreichende Quellwolken. Örtlich können Hitzegewitter auftreten, teils mit stürmischen Böen. Nochmal wird es extrem heiß, mit Tageshöchsttemperaturen von 38 bis 41 Grad. Der Wind weht abseits der Gewitter schwach aus Nordwest. In der Nacht zum Montag ist es wolkig bis stark bewölkt. Bei örtlichen Schauern und teils kräftigen Gewittern sinken die Temperaturen auf 22 bis 18 Grad. Der Wind weht schwach aus Nordwest. Am Montag wird es wechselnd bewölkt. Zeit- und gebietsweise treten Schauer und Gewitter auf. Am Abend schwächen die Niederschläge ab. Die Höchstwerte erreichen 27 bis 30 Grad. Der Wind weht schwach bis mäßig aus Nordwest.
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2: Um 11 Uhr waren es 30 Grad, die Luftfeuchtigkeit betrug 37% und der Luftdruck 1018 Hektopascal.
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2: Im Anschluss sehen Sie von unseren Nachbarn aus Sachsen-Anhalt am Samstag der Punktum-Wochenrückblick und am Sonntag Punktum-Kompakt vor 10 Jahren und die Mottenkiste.
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0: 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Weitere Standorte nach gleichem Vorbild gibt es in Eisleben und Sangerhausen.
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Darüber hinaus lud eine Hüpfburg zum ausgelassenen Toben ein. Und schließlich gab es für alle Teilnehmerinnen und Teilnehmer ein zünftiges Mittagessen,

0: Spatenstich im UNESCO-Welterbe Gartenreich Dessau-Wörlitz. In Wörlitz haben vergangene Woche offiziell die Bauarbeiten für das neue Besucherzentrum begonnen. Im historischen Ensemble Gelbes Haus entsteht bis 2029 ein zentraler Anlaufpunkt für Touristen und Besucher des Welterbes. Bund und Land investieren dafür rund 23 Millionen Euro.
1: Das Gartenreich Dessau-Wörlitz ist etwas Spektakuläres. Die ganze Bundesrepublik ist stolz darauf, so ein Schatzkästlein von Natur und Kultur zu haben. Und deswegen kümmert sich die Republik auch drum, ist bereit, Geld zu investieren. Weil das, was man hier erlebt, das ist einmalig in Europa. Einmalig von der Haltung, von der Herkunft, von der Schönheit. Und deswegen ist heute die Freude groß.
0: Das neue Besucherzentrum soll künftig nicht nur Informationen über das Gartenreich bieten. Geplant sind noch Angebote zur Museumspädagogik, Büroräume der Kulturstiftung sowie Hinweise auf weitere Welterbestätten in der Region, darunter das Bauhaus Dessau und die Luther-Gedenkstätte. Das Projekt ist Teil eines großen angelegten Masterplans zur Sanierung bedeutender Kulturdenkmäler in Sachsen-Anhalt. Insgesamt stehen dafür 150 Millionen Euro von Bund und Land bereit.
2: Das Besucherzentrum ist ja wichtig, weil wir haben extrem viel in den letzten Jahrzehnten hier im Gartenreich erreicht, haben viel aufgebaut, viel Geld investiert. Aber dieses Besucherzentrum, das ist nochmal ein ganz wichtiger Punkt, weil die Menschen, die zu uns kommen, die wollen sich ja auch informieren, die wollen schauen, was kann man hier machen. Und deswegen freue ich mich, es ist ein guter Tag für Sachsen-Anhalt, das Wetter spielt mit, also insgesamt alles hervorragend.
0: Künftig soll das Zentrum aber nicht nur das Gartenreich präsentieren, sondern die gesamte Welterbe-Region stärker miteinander verbinden.
3: Es soll ein Welterbe-Zentrum werden, das finde ich auch wichtig, weil wir ja Welterbe-Region sind. Und ich glaube, in der letzten Zeit immer nur verstanden wurde, dass sich vieles auf das Gartenreich konzentriert hat. Und diesem Welterbe-Zentrum wollen wir wirklich auch die Stadt, wo ja der größte Teil auch des Stadtgebietes von Oranienbaum-Wörlitz Welterbe ist, auch das vermitteln und natürlich diesen touristischen Part, dass wir an 363 Tagen im Jahr für die Touristen zur Verfügung stehen, sie informieren können, berichten können, was sie alles hier machen können, länger vielleicht in unserer Region bleiben.
0: Das Gelbe Haus selbst blickt auf eine lange Geschichte zurück. Teile des Gebäudes stammen aus der Zeit vor 1700. Unter Fürst Franz war hier unter anderem das erste Schullehrerseminar Deutschlands untergebracht. Zuletzt wurde das Gebäude bis 2019 als Wohnhaus genutzt. Mit der Sanierung soll das historische Ensemble nun erhalten und gleichzeitig modern nutzbar gemacht werden.
4: Dann kann man diese 150 Millionen, 75 vom Bund, 75 vom Land, sozusagen objektkonkret umsetzen. Hier geht es um etwa 23 Millionen. Das ist ein großes, aber nicht das einzige Vorhaben. Und anfangen ist immer das Wichtigste. Jetzt geht's los, jetzt wird eine Perle nach der anderen aufpoliert und dann werden wir ein Gartenreich haben, wie es die wenigsten Menschen zuvor jemals gesehen haben.
0: Auch weitere Projekte im Garten.

Artenreich sollen in den kommenden Jahren umgesetzt werden, unter anderem in Oranienbaum und Mosikau. Die Verantwortlichen hoffen, dass das Besucherzentrum künftig noch mehr Gäste in die Welterbe-Region lockt.

0: Der Wintereinbruch hat auch die Region Mansfeld-Südharz mit voller Wucht getroffen. Schier nicht enden wollende Schneefälle sorgten für erhebliche Einschränkungen im öffentlichen Leben. Die Feuerwehren und Räumdienste waren und sind im Dauereinsatz. Trotzdem ist die Situation im Straßenverkehr noch kritisch. So teilt Stand Dienstag Abellio mit, dass der Schienenverkehr derzeit ausgesetzt ist. Ebenso fahren keine Busse im Linienbetrieb. Auch die Müllentsorgung musste eingestellt werden. Dort, wo nicht angefahren werden konnte, soll voraussichtlich am kommenden Samstag, den 13. Februar, die Abholung nachgeholt werden, so die Aussage der Kreisverwaltung. Auch die Wertstoffhöfe bleiben geschlossen. In diesem Hintergrund wundert es nicht, dass sowohl Kreis als auch Stadt- bzw. Gemeindeverwaltung nur eingeschränkt arbeitsfähig sind. Auch Termine im Impfzentrum mussten verlegt werden. Zum Beispiel musste am Montag in Hettstedt die Feuerwehr ausrücken, um Dächer von der Schneelast zu befreien, wie zum Beispiel beim Realmarkt, aber auch andere Supermärkte wie der NP-Markt sollen betroffen sein. So schnell wird sich die Lage auch nicht entspannen. Zum Beispiel ist auch der Wochenmarkt in Hettstedt für den Mittwoch abgesetzt. Die tiefste Temperatur in der Nacht zu Dienstag wurde übrigens in der Region in Querfurt mit minus 18,9 Grad gemessen.
1: Auch in der Lutherstadt Eisleben, wie hier in der Magdeburger Straße, behinderten die Schneemassen des Tiefs Tristan den Straßenverkehr. Obwohl die Räumfahrzeuge der Straßenmeisterei regelmäßig unterwegs waren, ging teilweise gar nichts mehr. Immer wieder fuhren sich Fahrzeuge fest, die sich teilweise versuchten, selbst zu helfen oder von der Feuerwehr befreit werden mussten. Mehr als 50 cm Schnee fielen in den Höhenlagen von Siebigerode und Annarode. Außerdem gab es sehr starke Verwehungen. So kam es, dass die Schneemassen teilweise von den Anwohnerinnen und Anwohnern nicht mehr bewältigt werden konnten. Kaum waren die Wege vom Schnee befreit, lagen auch schon wieder frische 10 cm da. Da war froh, der entsprechendes Gerät zur Verfügung hatte. Die Stadtverwaltung Mansfeld unterstützte nach Kräften. Und auch Bauer Bernd Probst aus Bendorf schickte Hilfe nach Siebigerode. Sein Sohn kam mit dem Radlader in die Feldstraße und schob das weiße Gut aus dem Weg, sodass zumindest PKWs wieder gefahrlos passieren konnten.

0: Enorme Probleme im Straßenverkehr gab es allerdings im gesamten Bereich der Bundesstraße 86. Extreme Straßenglätte machte hier nicht nur den PKWs große Schwierigkeiten. Vor allem der massive LKW-Verkehr kam quasi zum Erliegen. Schwerpunkte waren die Abschnitte zwischen Riestedt und Annarode sowie in der Ortslage Mansfeld. So hatte die Freiwillige Feuerwehr Mansfeld an diesem verschneiten Montag quasi keine freie Minute. Mehrmals wurde Alarm ausgelöst. Die LKWs stauten sich vom Niedrigpreismarkt in der Ortsmitte bis zum Ortsausgang. Bürgermeister Andreas Koch war kurz davor, den Katastrophenfall auszurufen. Zumal eine bitterkalte Nacht sowohl auf die LKW-Fahrer als auch auf die zahlreichen Kameraden und Helfer zukam. Um Schlimmeres zu verhindern, bat er die Wehr, die Zufahrt nach Mansfeld abzusperren, sowohl von Leimbach her als auch von Siebigerode. Dort positionierten sich Alina und Mario, die die Aufgabe hatten, jeden LKW, der kam, in Richtung Kloster Mansfeld umzuleiten. Natürlich klar, dass das bei minus 14 Grad kein Spaß ist. So waren die beiden engagierten Feuerwehrleute froh, als irgendwann ein Kollege des Landesbaubetriebes vorfuhr und kurzerhand in Richtung Mansfeld ein Schild für LKW verboten montierte. Auch bei allen Schwierigkeiten hat der heftige Wintereinbruch, den es so schon mindestens 10 Jahre nicht mehr gab, aber auch sein Gutes. Bei den in Aussicht gestellten frostigen Temperaturen heißt es in den nächsten Tagen in Mansfeld-Südharz Ski und Rodel gut. Der heftige Wintereinbruch vom 7. und 8. Februar 2021 hatte auch in Sangerhausen seine Spuren hinterlassen. Berge von Schnee entlang der Straßen, unbegehbare Fußwege, kaum Parkplätze und auch kein öffentlicher Nahverkehr machten das Leben bei zweistelligen Minustemperaturen nicht einfacher. Nachdem auch hier tagelang versucht wurde, der Sache Herr zu werden, hatte man bei der Stadtverwaltung die Idee zu einer ganz besonderen Schneeräumaktion. Danach wollte der städtische Bauhof mit Unterstützung durch zahlreiche Sangerhäuser Firmen sowie Bürgerinnen und Bürger mit Schippe und Schaufel an einem Tag die ganze Stadt weitestgehend schneefrei räumen. Anvisiert wurde der 13. Februar, ein Samstag, an dem die Anwohner ihre PKWs kostenfrei auf städtischen Großparkplätzen abstellen konnten, um die Aktion nicht zu behindern.
1: Ja, wie in anderen Städten auch, hat uns natürlich hier der Winter hart erwischt, weil es kein normaler Winter ist, sondern in kurzer Zeit unwahrscheinliche Massen an Schnee gefallen sind. Deshalb haben wir dann auch gesagt, okay, wir kommen da mit den normalen Mitteln nicht mehr zurecht, gerade hier in der engen Innenstadt, und haben alle gebeten, heute ihre Autos draußen zu lassen und machen hier ja ein großes Manöver Schneeflocke mit allem, was wir haben. Und das hat bisher auch sehr gut geklappt. Von daher an der Stelle schon mal vielen Dank auch gerade den Anwohnern, die ihre Fahrzeuge weggefahren haben, und natürlich auch den vielen, vielen Helfern von der Feuerwehr, von unserem Bauhof, von den beauftragten Firmen. Also das läuft richtig gut und ich denke mal, heute Abend haben wir unser Ziel erreicht.
2: Gibt es hier neben dem Marktplatz andere neuralgische Punkte, sagen wir mal, wo es besonders brenzlig ist?
1: Also der gesamte Innenstadtbereich ist natürlich der, den wir uns heute besonders annehmen wollen, und wir verfolgen noch ein großes Ziel damit. Wir wollen nämlich hinbekommen, dass der Busverkehr wieder rollen kann, dass auch die Bewohner aus unseren etwas weiter entfernten Stadtteilen wieder hier in die Stadt kommen und zum Einkaufen kommen, und deshalb fokussieren wir uns auch sehr stark auf die Busstrecken.
2: Das wollte ich gerade fragen, wie sieht es in den Stadtteilen aus, die ja teilweise auch sehr harzig angehaucht sind?
1: Ja, in den Ortsteilen, muss ich sagen, funktioniert das recht gut. Da haben sich die Menschen dort in den Ortsteilen oftmals auch zusammen mit ihrer Feuerwehr selbst organisiert und haben mit Unterstützung der Stadt und mit anderen Fremdfirmen da schon einiges in Gang gebracht. Natürlich in den Ruhrgebieten von Sangerhausen sind die Nebenstraßen noch in oftmals in sehr schwierig zu befahrenden Zustand.
0: An diesem mit minus 19 Grad besonders frostigen Morgen bot sich in der ganzen Innenstadt von Sangerhausen das gleiche Bild. Große und kleine Baggerschaufeln schoben den Schnee zusammen und verluden ihn auf LKW, die ihn dann abtransportierten, zum Beispiel in Richtung Waldmühle. Die Fäden der Organisation hielt unterdessen Bauhofchef Jens Ramisch zusammen.
3: Bisher laufen alle Maschinen, wir haben noch ein bisschen Schwierigkeiten mit einigen Maschinen im Bau finden, die sind eingefroren. Aber da sind wir jetzt mit der Feuerwehr noch dran zum Auftauen. Aber ansonsten sind wir weiter wie erwartet.
2: Wie viele Geräte haben Sie heute da im Einsatz?
3: Zurzeit sind wir noch am Zählen. Die Firmen haben alles reingeschickt. was sie zur Verfügung haben. Wir müssen erstmal gucken. Wir haben jetzt im Prinzip keinen Überblick gerade aktuell, was hier alles drin rumfährt.
2: Aber Sie sind ja erreichbar und koordinieren das ein bisschen.
3: Ich bin für jeden erreichbar, jawohl.
0: Der Oberbürgermeister ließ es sich nicht nehmen, persönlich vor allem auch mit den Gewerbetreibenden, zum Beispiel in der Göpenstraße, zu sprechen. Diese, bereits durch die Corona-Beschränkungen der letzten Monate arg gebeutelt, legten trotzdem fast alle mit Hand an bei der Schneeräumaktion. So zum Beispiel auch Herr Albrecht und Gewerbevereinschef Marco Dauer.
2: Herr Dauer, Sie sind ja auch mit am Werkeln.
4: Ja.
2: Mal was ganz anderes in Corona-Zeiten, oder?
4: Auf jeden Fall ist es eine schöne Sache, denke ich mal. Man sieht sich mal wieder, auch außerhalb der Geschäfte, weil innerhalb können wir uns ja nicht mehr sehen. Und ich habe schon gesehen, es sind viele unterwegs, die mitmachen, die Aufruf vom Bürgermeister gefolgt sind. Tolle Sache. Mhm. Und ich denke mal, noch eine halbe Stunde sind noch mehr unterwegs hier.
2: Mal ganz nebenbei, wie gestalten Sie das in Ihrem Laden? Auch so mit Anrufen und dann...
4: Ja, wir haben unser Online-Schaufenster. Also wie gesagt, da können uns die Kunden noch erreichen drüber. Und ja, es wird angenommen. Es ersetzt natürlich nicht den normalen Geschäftsbetrieb, auf keinen Fall. Aber wir bleiben in Kontakt mit unseren Kunden und ja, das ist schon ganz okay.
0: Gleich nebenan kümmerten sich Herr Hess, Inhaber eines weit über die Grenzen von Sangerhausen hinaus bekannten Spielzeuggeschäftes, gemeinsam mit seinem Sohn um einen eisfreien Bürgersteig.

Auch wenn es an manchen Ecken nur mit Handarbeit ging, ohne schwere Technik wäre die Aktion nicht zum Erfolg geworden. Stellvertretend für alle sollen hier nur einige der Helfer genannt werden. Die Umwelt- und Tiefbau GmbH Sangerhausen, die HTS Bauunternehmen GmbH, die Firmen Kurok und Meinhard Erdbau, Transcat, die mit LKWs unterstützten, und die Firma Oberländer aus Rota. Außerdem soll noch einmal das komplette Team des Bauhofs Sangerhausen erwähnt werden, sowie die Freiwillige Feuerwehr der Rosenstadt.

0: Und apropos Helfer, auch wenn die Vertreter der CDU-Fraktion im Sangerhäuser Stadtrat keine Schippe benutzten, übernahmen sie trotzdem eine ganz andere wichtige Aufgabe. Die Versorgung der Helferinnen und Helfer. Etwas Warmes im Bauch konnte an diesem Tag sicherlich jeder gebrauchen.
1: Haben Sie alles im Angebot?
2: Also wir haben einen ganz leckeren, super warmen, heißen Suppentopf. Dann haben wir natürlich Tee, Getränke, ganz wichtig bei dieser eisigen Kälte, und Kaffee natürlich für die Männer. Ich weiß nicht, ob nachher noch was dazu kommt.
3: Ja, und da kommt noch ein Wildgulasch dazu.
1: Das ist also Ihr Beitrag hier von der CDU-Fraktion heute bei dem Schneebeseitigungstag sozusagen.
3: Genau, wer gut schiebt, soll auch ganz ordentlich essen und trinken. Ja? Bei den Temperaturen heute Morgen, minus 19 Grad, ist das schon, glaube ich, ganz angebracht.
0: Und so wie Frank Schmiedl und seine Frau gab es viele an diesem Tag, die nicht viel fragten, sondern einfach mit anpackten.

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Hallo und herzlich willkommen, liebe Zuschauerinnen und Zuschauer bei Punktum, Ihrem regionalen Fernsehprogramm am heutigen Freitag. Das heißt, das Sommerwetter hat uns alle im Griff. Trotzdem sollten die Wählerinnen und Wähler in der Verbandsgemeinde Mansfelder Grund-Helber nicht abgehalten werden, am Sonntag zur Stichwahl zu gehen. Da entscheidet sich ja, wer in den nächsten 7 Jahren Bürgermeister dieser Gemeinde sein wird. Apropos hohe Temperaturen.

0: Diese belasten Herz und Kreislauf. Besonders gefährdet sind ältere Menschen, chronisch Kranke und Kinder. Die Helios-Klinik Mansfeld-Südharz geben praktische Empfehlungen für den sicheren Umgang mit sommerlicher Hitze. Erstmal ausreichend trinken, mindestens 1,5 bis 2 Liter Wasser oder ungesüßte Getränke täglich, an heißen Tagen deutlich mehr. Alkohol- und koffeinhaltige Getränke sollen gemieden werden, da sie dem Körper zusätzlich Flüssigkeit entziehen. Körperliche Anstrengungen clever einteilen, sportliche Aktivitäten und körperlich anspruchsvolle Arbeiten sollten in die kühleren Morgen- oder Abendstunden verlegt werden. Wohnräume kühl halten, Fenster und Rollläden tagsüber geschlossen halten, in den frühen Morgenstunden und am späten Abend lüften, Ventilatoren und wenn möglich Klimaanlagen einsetzen, auf die richtige Kleidung achten, leichte, helle und luftige Kleidung sowie Sonnenhut schützend vor direkter Sonneneinstrahlung und unterstützen den Körper bei der Wärmeregulierung und die Ernährung anpassen, leichte, gut verdauliche Mahlzeiten bevorzugen, wasserreiche Lebensmittel wie Gurken, Melonen und Tomaten liefern zusätzlich Flüssigkeit und wichtige Nährstoffe. Auf Warnzeichen achten, trockener Mund, Kopfschmerzen, dunkler Urin, Schwindel oder ein plötzliches Schwächegefühl sind ernsthafte Signale des Körpers, die nicht ignoriert werden sollten. Bei anhaltenden Symptomen wie starkem Schwindel, Verwirrtheit, Bewusstlosigkeit, Atemnot oder ausbleibender Schweißproduktion trotz großer Hitze ist umgehend der Notruf 112 zu wählen. Diese Zeichen können auf einen Hitzschlag hindeuten, einen medizinischen Notfall, der sofortiges Handeln erfordert. Zum letzten Mal in dieser Spielzeit ist am Samstag, den 27. Juni um 19:30 Uhr, die Inszenierung von Münchhausen, das Musical, auf der großen Bühne des Theaters Eisleben zu sehen. Aufgrund der hohen Temperaturen ist es den Gästen ausnahmsweise gestattet, eigene PET-Wasserflaschen mit in den Saal zu nehmen. Zudem sind Trinkpausen für die Darstellenden geplant. Tickets sind an der Theaterkasse in der Bucherstraße, an der Abendkasse sowie telefonisch unter 03475-602070 oder im Internet unter theater-eisleben.de erhältlich. Das Bildungs- und Technologiezentrum BTZ der Handwerkskammer Halle bietet am Standort Halle-Osendorf neue Meistervorbereitungslehrgänge an. Für die Kurse sind noch Anmeldungen möglich. Am 30. November beginnen Vollzeitlehrgänge für Fahrzeuglackierer sowie für Maler und Lackierer. Beide Kurse laufen bis zum 3. September 2027. Ein berufsbegleitender Meisterkurs im Metallbauerhandwerk startet am 15. Februar nächsten Jahres und endet am 15. Dezember 2028. Die Lehrgänge bereiten praxisnah auf die Meisterprüfung vor und werden von erfahrenen Dozenten sowie Praktikern aus dem Handwerk durchgeführt. Der Meisterbrief eröffnet im Handwerk vielfältige Karriereperspektiven, von Führungsaufgaben im Betrieb bis hin zu Selbstständigkeit. Zudem besteht die Möglichkeit einer finanziellen Förderung über das Aufstiegs-BAföG. Weitere Informationen zu den Meisterkursen gibt es unter www.hwkhalle.de/meister. Am 19. September lädt die Mansfelder Bergwerksbahn wieder zu einer besonderen Sonderfahrt aus der Reihe mit der Wipperliese in die weite Welt ein. Diesmal geht es in den idyllischen Spreewald nach Lübbenau, eine Region voller Wasserwege, Tradition und einzigartiger Naturerlebnisse. Die Sonderfahrt startet in Wippra und bietet Zusteigmöglichkeiten auf den Stationen der Wipperliese bis Kloster Mansfeld sowie Hettstedt, Sandersleben und Halle. Bereits um 10 Uhr erreicht der Zug Lübbenau, um 11 Uhr beginnt die rund 3-stündige Kranfahrt durch ein einzigartiges Wasserlandschaft des Spreewaldes. Die Rückfahrt in Richtung Wippra startet um 19 Uhr. Der Preis beträgt 149 Euro für Erwachsene, 139 für ein Kind, das alles per Vorkasse. Im Preis inklusive die Fahrt mit der Wipperliese, die Kranfahrt mit Tischkran inklusive Pause, kleiner Spreewald-Imbiss auf dem Kran, Eintritt Freilandmuseum Lede, Mittagessen in einem Gasthaus in Lübbenau, ein Tellergericht, Wahl aus der Gruppenkarte, exklusive Getränke und Reservierung mit Vorkasse und weitere Infos unter 034-772-27-640 oder www.mansfelder-bergwerksbahn.de. Am 11. und 12. Juli lädt die Rosenstadt Sangerhausen GmbH gemeinsam mit dem Landesverband der Bergmanns-, Hütten- und Knappenvereine e.V. herzlich zu den Feierlichkeiten zum 1. Landesbergmannstag Sachsen-Anhalt auf dem Röhrichtschacht Vettelrode ein. Am 11. steht von 10 bis 16 Uhr die bergmännische Souvenir- und Informationsmeile auf dem Programm und der 12. ist traditionsgemäß der Tag der Festveranstaltung. Nach dem Aufmarsch der Vereine, der Begrüßung, der feierlichen Übergabe der Fahnenschleifen übernimmt das Gefäuser-Land-Orchester das musikalische Programm. Für den zweiten Teil nach der Mittagspause konnten erstmals die Barbarossa Pipes and Drums gewonnen werden.
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0: Großer Bahnhof im Arnsteiner Ortsteil Pollenrode, wo am 19. Juni 2026 im Beisein des sachsen-anhaltinischen Staatssekretärs Thomas Wünsch ein Wohngebäude mit der grünen Hausnummer Sachsen-Anhalt ausgezeichnet wurde. So erfolgt die Wärmeversorgung des energieeffizienten Schwedenhauses, das überwiegend aus skandinavischem Kiefernholz gefertigt wurde, über eine innovative Fensterinfrarotheizung, die in herkömmliche Fensterrahmen integriert werden kann. Eine dezentrale Lüftungsanlage mit Wärmerückgewinnung sorgt für eine bedarfsgerechte Frischluftversorgung. Dabei werden Wärmeverluste auf ein Minimum reduziert. Und es gibt eine Photovoltaikanlage mit einer Nennleistung von 11 kW Peak, die unter anderem das Laden eines Elektrofahrzeugs an der hauseigenen Wallbox unterstützt.
1: Wir haben einen Nachbarort, haben auch so ein Haus gesehen. Das fanden wir optisch erstmal schön und dann haben wir uns das dort erklären und zeigen lassen. Und dann sind wir nach Husum gefahren, haben uns das vor Ort angeschaut, haben uns unterschiedliche Häuser natürlich auch angeguckt, aber haben uns am Ende für Thales entschieden, weil die die größten Innovationen mitgebracht haben. Sei es am Haus diese Ecke, sei es das Belüftungssystem oder eben die Heizung. Wo man auch hätte eine Wärmepumpe nehmen können, haben wir aber nicht gemacht. Wir haben gesagt, wir probieren es einfach mal mit der Fensterheizung und am Ende ist das eine super Lösung. Jetzt hat man einen langen, harten Winter und muss sagen, das funktioniert super. Ja, also muss nicht runter- oder hochschalten. Haben noch Managementsystem damit dazu gemacht, dass wenn die PV-Anlage läuft, entsprechend dann auch die Sonne mehr genutzt wird. Ja,
2: also können Sie jedem empfehlen, das Haus?
1: Also ich würde es immer wieder empfehlen, aber eben auch mit Thales zu bauen. Mhm. Kann man als Bausatz machen, kann man auch Schlüssel fertig machen, sodass man eben bestimmte Eigenleistung machen kann. Kann mit den regionalen Firmen selber was machen, das war mir eben wichtig, dass eben die Leute vor Ort sind und nicht eben als Subunternehmer engagiert werden, wo man dann noch die 10% klassischerweise mehr bezahlt. Ja, das war so die Entscheidung eben auch. Die Wertschöpfung hier zu halten, ja.
0: Marco Mühlstein, Geschäftsführer der Landesenergieagentur, erläuterte nach der Begrüßung der Gäste noch einmal den Hintergrund der grünen Hausnummer, die sich an alle Eigentümer neuer bauter oder sanierter Gebäude, die definierte Energiestandards oberhalb der gesetzlichen Mindestanforderungen erfüllen, richtet.
3: Liebe Familie Krebs, freut mich ganz besonders, dass Sie sich ein Herz genommen haben mit Ihrem Haus, mit den klugen Energiekonzept aus Dämmung, Wärmerückgewinnung, Infrarotheizung in den Fenstern. Also was ganz Innovatives hier auf die Beine gestellt zu haben. Und genau darum geht es uns als Energieministerium zusammen mit der Lena, dass wir Häuslebauer, Eigentümerfamilien, aber auch größere Wohnungsgenossenschaften oder Gesellschaften auszeichnen, die in einem besonderen Maße innovativ sind.
0: Auch Steffen Hohmann ergriff als Fachbereichsleiter Zentrale Verwaltung des Landkreises Mansfeld-Südharz und in Vertretung des Landrates das Wort und zeigte sich begeistert von dem innovativen Gebäude der Familie Krebs. Bürgermeisterin Jeanette Klaus betonte, nicht ohne Stolz, dass solch eine Innovation im beschaulichen Ortsteil Pollenrode schon etwas ganz Besonderes sei. Mit einer flammenden Rede für das Handwerk war Frau Dr. Regina

0: Wir brauchen all diese Sachen nicht. Und Wartung und so, es fällt bei uns alles völlig flach. Mhm. Und entscheidend ist das Haus, was keine Energie mehr braucht. Mhm. Und dann brauchen Sie einen einfachen Heizer, eine Lüftung und Wärmerückgewinnung, auch die haben wir selbst entwickelt. Das ist also alles Eigenentwicklung über die letzten 30 Jahre letztendlich. Und ich bin eigentlich Maschinenbauingenieur, daher kommt es. Und kam irgendwie wie die Jungfrau zum Kinde zu Holzhäusern, aber es war irgendwann mal so, als ich noch Student war.
1: Frank Krebs, selbst Mitarbeiter eines Stadtwerks, ist jedenfalls froh, die Husumer-Firma gefunden zu haben und betonte nochmals, wie glücklich er, seine Frau und seine drei Töchter mit dem Haus sind. Und er wies darauf hin, dass auch die neue Art zu heizen im letzten, doch recht knackigen Winter die Feuerprobe bestens bestanden hat, da seine anfangs doch skeptischen Mädels oft in kurzer Hose und T-Shirt anzutreffen waren. Ein besseres Kompliment konnten die Husumer Ingenieure kaum bekommen.
2: Seit 33 Jahren ist das Zuckertütenfest für die Eisleber ABC-Schützen eine schöne Tradition. Diesmal feierten 175 künftige Schülerinnen und Schüler auf dem Gelände der Kreisverkehrswacht. Begrüßt wurden sie von Eislebens Bürgermeister Carsten Staub.
3: Liebe Kinder, liebe Erzieherinnen, Betreuer, liebe Gäste, sehr geehrte Damen und Herren, herzlich willkommen hier im Verkehrsgarten unserer Kreisverkehrswacht zum alljährlichen Zuckertütenfest 2026. Ich habe schon von einigen gehört, sie sind sehr gespannt, was sie heute erwartet, die letzten Kita-Tage, die ihr verbringt und dann ab 15. August mit der großen Einschulung dann in die Schule startet. Ich freue mich sehr, es ist schon eine Tradition über viele, viele Jahre, dass wir gemeinsam hier mit allen Kindereinrichtungen der Stadt, mit allen Einschülern gemeinsam feiern, dieses Zuckertütenfest verbringen und was kann es Schöneres geben, als hier bei unserer schönen Kreisverkehrswacht in schöner Atmosphäre, auch mit schattigen Plätzen, gerade bei den heutigen heißen Temperaturen und ich freue mich, dass alle mit dabei sind. Ich freue mich natürlich auch, wie in den letzten Jahren schon zur Tradition, dass ich nicht alleine hier stehe, sondern natürlich auch Micky und Minnie es sich nicht haben nehmen lassen, heute hierher zu kommen, gemeinsam mit euch zu feiern und natürlich auch Herr Hampel von der DEKRA, der nachher nochmal was zu euch sagen wird, hat sich es auch nicht nehmen lassen, hier gemeinsam zur Eröffnung mit dabei zu sein. Bleibt weiterhin so fröhlich, behaltet euch das Kindsein und wünsche euch ganz viel Spaß und dann schon mal ein ganz tolles Wochenende.
2: Dankeschön. Herr Hampel von der DEKRA Halle freute sich, an jeden künftigen Schüler und Schülerin ein leuchtend rotes Basecap mit Reflexionsstreifen übergeben zu können, das für zusätzliche Sicherheit auf dem Schulweg sorgt. Dann ging es für die Kinder aus den insgesamt 19 Kindertageseinrichtungen und Tagespflegestellen auf dem Gelände des Verkehrsgartens so richtig los. Im Mittelpunkt stand eine Rallye mit 7 Stationen, an denen die Mädchen und Jungen spielerisch ihr Wissen unter Beweis stellen und erweitern konnten. Ergänzt wurde das Angebot durch verschiedene Bewegungsstationen. Am Ende des Parcours wartete eine goldige Überraschung für die kleinen Gäste, aber dazu später mehr. Insgesamt mit den 4 Grundschulen der Lutherstadt Eisleben engagierten sich die Polizei, die Kreisverkehrswacht, das Deutsche Rote Kreuz, die Feuerwehr sowie der Rettungsdienst und gestalteten die einzelnen Stationen mit. Für Schwung und rhythmische Bewegung sorgte erneut die Tanzschule Svetlana Heiduk.

0: Darüber hinaus lud eine Hüpfburg zum ausgelassenen Toben ein. Und schließlich gab es für alle Teilnehmerinnen und Teilnehmer ein zünftiges Mittagessen, das dank der Unterstützung durch die Volksküche bereitgestellt wurde. Ganz vorne bei den Vorbereitungen auf diesen Tag dabei Christine Wohland. Sie verriet uns auch, was jedes Kind am Ende des Tages erhielt.
1: Die Kinder bekommen heute an diesem Tag wunderschöne Kleinigkeiten. Und zwar diesen Beutel, gefüllt mit ganz vielen schönen Sachen, wie zum Beispiel dieses Puzzle, extra von der Lutherstadt Eismünd mit unserem Flügel, und einer Trinkflasche, einer Brotbüchse. Und sie bekommen auch kleine Spielsachen, sie bekommen eine Federmappe, also alles, was man für die Schule braucht. Und wenn sie die Station heute abgearbeitet haben und viel Spaß hatten, bekommen sie auch diese schöne Medaille.
0: Wieder ein schönes Zuckertütenfest, eine würdige und erhaltenswerte Tradition in der Lutherstadt Eisleben.
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0: 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Am 26. Juli um 17 Uhr beginnt ein Orgelkonzert mit Kirchenmusikdirektor Thomas Ennenbach in der Marktkirche St. Andreas in der Lutherstadt Eisleben. Thema Giganten des Barocks, Bach und Händel sowie Verehrer. Der Eintritt kostet 10 Euro im Vorverkauf. Schüler bis 18 Jahre brauchen nichts bezahlen. Am 27. Juni wird in der Zeit von 9.30 Uhr bis 18 Uhr zum Tag der Berg- und Hüttenleute an den Schmidtschacht Helbra eingeladen. Im Rahmen der Ehrenamtswürdigung wird der Ottilienpreis 2026 Starke Frauen am 28. Juni ab 16 Uhr in der Klosterkirche St. Marien Widerstedt feierlich verliehen. 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
1: Der DAX notierte am Freitagvormittag bei 24.782,63 Punkten. Der TecDAX bei 3.859,65 Zählern und der Euro war in US-Dollar 13,79 wert.
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1: In der Nacht zum Samstag ist es wolkenlos. Die Tiefstwerte sinken auf 22 bis 17 Grad, der Wind weht schwacher Südost. Am Samstag wird viel Sonnenschein erwartet. Am Nachmittag und Abend kann es eine geringe Schauer- und Gewitterneigung geben. Es wird extrem heiß, mit Temperaturen von 38 bis 41 Grad. Der Wind weht schwach, vorwiegend aus Süd. In der Nacht zum Sonntag ist es gering bewölkt. Die Tiefstwerte sinken auf 23 bis 18 Grad. Der Wind weht meist schwach. Am Sonntag gibt es zunächst meist nur dünne Schleierwolken und viel Sonne. Im Tagesverlauf zeigen sich von Südwesten her einige hochreichende Quellwolken. Örtlich können Hitzegewitter auftreten, teils mit stürmischen Böen. Nochmal wird es extrem heiß, mit Tageshöchsttemperaturen von 38 bis 41 Grad. Der Wind weht abseits der Gewitter schwach aus Nordwest. In der Nacht zum Montag ist es wolkig bis stark bewölkt. Bei örtlichen Schauern und teils kräftigen Gewittern sinken die Temperaturen auf 22 bis 18 Grad. Der Wind weht schwach aus Nordwest. Am Montag wird es wechselnd bewölkt. Zeit- und gebietsweise treten Schauer und Gewitter auf. Am Abend schwächen die Niederschläge ab. Die Höchstwerte erreichen 27 bis 30 Grad. Der Wind weht schwach bis mäßig aus Nordwest.
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1: Um 11 Uhr waren es 30 Grad, die Luftfeuchtigkeit betrug 37% und der Luftdruck 1018 Hektopascal.
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0: Die Schülernachhilfe in Hettstedt, Markt 42 und Halle Torstraße 16 ist jetzt Teil der Zukunftswerkstatt Mitteldeutschland. Weitere Standorte nach gleichem Vorbild gibt es in Eisleben und Sangerhausen. 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

0: Spatenstich im UNESCO-Welterbe Gartenreich Dessau-Wörlitz. In Wörlitz haben vergangene Woche offiziell die Bauarbeiten für das neue Besucherzentrum begonnen. Im historischen Ensemble Gelbes Haus entsteht bis 2029 ein zentraler Anlaufpunkt für Touristen und Besucher des Welterbes. Bund und Land investieren dafür rund 23 Millionen Euro.
1: Das Gartenreich Dessau-Wörlitz ist etwas Spektakuläres. Die ganze Bundesrepublik ist stolz darauf, so ein Schatzkästlein von Natur und Kultur zu haben. Und deswegen kümmert sich die Republik auch drum, ist bereit, Geld zu investieren. Weil das, was man hier erlebt, das ist einmalig in Europa. Einmalig von der Haltung, von der Herkunft, von der Schönheit. Und deswegen ist heute die Freude groß.
0: Das neue Besucherzentrum soll künftig nicht nur Informationen über das Gartenreich bieten. Geplant sind noch Angebote zur Museumspädagogik, Büroräume der Kulturstiftung sowie Hinweise auf weitere Welterbestätten in der Region, darunter das Bauhaus Dessau und die Luther-Gedenkstätte. Das Projekt ist Teil eines großen angelegten Masterplans zur Sanierung bedeutender Kulturdenkmäler in Sachsen-Anhalt. Insgesamt stehen dafür 150 Millionen Euro von Bund und Land bereit.
2: Das Besucherzentrum ist ja wichtig, weil wir haben extrem viel in den letzten Jahrzehnten hier im Gartenreich erreicht, haben viel aufgebaut, viel Geld investiert. Aber dieses Besucherzentrum, das ist nochmal ein ganz wichtiger Punkt, weil die Menschen, die zu uns kommen, die wollen sich ja auch informieren, die wollen schauen, was kann man hier machen. Und deswegen freue ich mich, es ist ein guter Tag für Sachsen-Anhalt, das Wetter spielt mit, also insgesamt alles hervorragend.
0: Künftig soll das Zentrum aber nicht nur das Gartenreich präsentieren, sondern die gesamte Welterbe-Region stärker miteinander verbinden.
3: Es soll ein Welterbezentrum werden, das finde ich auch wichtig, weil wir ja Welterbe-Region sind. Und ich glaube, in der letzten Zeit immer nur verstanden wurde, dass sich vieles auf das Gartenreich konzentriert hat und diesem Welterbe.
0: Unter Fürst Franz war hier unter anderem das erste Schullehrerseminar Deutschlands untergebracht. Zuletzt wurde das Gebäude bis 2019 als Wohnhaus genutzt. Mit der Sanierung soll das historische Ensemble nun erhalten und gleichzeitig modern nutzbar gemacht werden.
4: Dann kann man diese 150 Millionen, 75 vom Bund, 75 vom Land, sozusagen objektkonkret umsetzen. Hier geht es um etwa 23 Millionen. Das ist ein großes, aber nicht das einzige Vorhaben. Und anfangen ist immer das Wichtigste. Jetzt geht's los, jetzt wird eine Perle nach der anderen aufpoliert. Und dann werden wir ein Gartenreich haben, wie es die wenigsten Menschen zuvor jemals gesehen haben.
0: Auch weitere Projekte im Gartenreich sollen in den kommenden Jahren umgesetzt werden. Unter anderem in Oranienbaum und Musikau. Die Verantwortlichen hoffen, dass das Besucherzentrum künftig noch mehr Gäste in die Welterberegion lockt.

Der Wintereinbruch hat auch die Region Mansfeld-Südharz mit voller Wucht getroffen. Schier nicht enden wollende Schneefälle sorgten für erhebliche Einschränkungen im öffentlichen Leben. Die Feuerwehren und Räumdienste waren und sind im Dauereinsatz. Trotzdem ist die Situation im Straßenverkehr noch kritisch. So teilt Stand Dienstag Abellio mit, dass der Schienenverkehr derzeit ausgesetzt ist. Ebenso fahren keine Busse im Linienbetrieb. Auch die Müllentsorgung musste eingestellt werden. Dort, wo nicht angefahren werden konnte, soll voraussichtlich am kommenden Samstag, den 13. Februar, die Abholung nachgeholt werden, so die Aussage der Kreisverwaltung. Auch die Wertstoffe

0: Bischofshöfe bleiben geschlossen. In diesem Hintergrund wundert es nicht, dass sowohl Kreis als auch Stadt- bzw. Gemeindeverwaltung nur eingeschränkt arbeitsfähig sind. Auch Termine im Impfzentrum mussten verlegt werden. Zum Beispiel musste am Montag in Hettstedt die Feuerwehr ausrücken, um Dächer von der Schneelast zu befreien, wie zum Beispiel beim Realmarkt, aber auch andere Supermärkte wie der NP-Markt sollen betroffen sein. So schnell wird sich die Lage auch nicht entspannen. Zum Beispiel ist auch der Wochenmarkt in Hettstedt für den Mittwoch abgesetzt. Die tiefste Temperatur in der Nacht zu Dienstag wurde übrigens in der Region in Querfurt mit minus 18,9 Grad gemessen.
1: Auch in der Lutherstadt Eisleben, wie hier in der Magdeburger Straße, behinderten die Schneemassen des Tiefs Tristan den Straßenverkehr. Obwohl die Räumfahrzeuge der Straßenmeisterei regelmäßig unterwegs waren, ging teilweise gar nichts mehr. Immer wieder fuhren sich Fahrzeuge fest, die sich teilweise versuchten, selbst zu helfen oder von der Feuerwehr befreit werden mussten. Mehr als 50 cm Schnee fielen in den Höhenlagen von Siebigerode und Annarode. Außerdem gab es sehr starke Verwehungen. So kam es, dass die Schneemassen teilweise von den Anwohnerinnen und Anwohnern nicht mehr bewältigt werden konnten. Kaum waren die Wege vom Schnee befreit, lagen auch schon wieder frische 10 cm da. Da war Froh, der entsprechendes Gerät zur Verfügung hatte. Die Stadtverwaltung Mansfeld unterstützte nach Kräften. Und auch Bauer Bernd Probst aus Bendorf schickte Hilfe nach Siebigerode. Sein Sohn kam mit dem Radlader in die Feldstraße und schob das weiße Gut aus dem Weg, sodass zumindest PKWs wieder gefahrlos passieren konnten.

0: Enorme Probleme im Straßenverkehr gab es allerdings im gesamten Bereich der Bundesstraße 86. Extreme Straßenklette machte hier nicht nur den PKWs große Schwierigkeiten. Vor allem der massive LKW-Verkehr kam quasi zum Erliegen. Schwerpunkte waren die Abschnitte zwischen Riestedt und Annarode sowie in der Ortslage Mansfeld. So hatte die Freiwillige Feuerwehr Mansfeld an diesem verschneiten Montag quasi keine freie Minute. Mehrmals wurde Alarm ausgelöst. Die LKWs stauten sich vom Niedrigpreismarkt in der Ortsmitte bis zum Ortsausgang. Bürgermeister Andreas Koch war kurz davor, den Katastrophenfall auszurufen. Zumal eine bitterkalte Nacht sowohl auf die LKW-Fahrer als auch auf die zahlreichen Kameraden und Helfer zukam. Um Schlimmeres zu verhindern, bat er die Wehr, die Zufahrt nach Mansfeld abzusperren, sowohl von Leimbach her als auch von Siebigerode. Dort positionierten sich Alina und Mario, die die Aufgabe hatten, jeden LKW, der kam, in Richtung Kloster Mansfeld umzuleiten. Völlig klar, dass das bei minus 14 Grad kein Spaß ist. So waren die beiden engagierten Feuerwehrleute froh, als irgendwann ein Kollege des Landesbaubetriebes vorfuhr und kurzerhand in Richtung Mansfeld ein Schild für LKW verboten montierte. Doch bei allen Schwierigkeiten hat der heftige Wintereinbruch, den es so schon mindestens 10 Jahre nicht mehr gab, aber auch sein Gutes. Bei den in Aussicht gestellten frostigen Temperaturen heißt es in den nächsten Tagen in Mansfeld-Südharz Ski und Rodel gut. Der heftige Wintereinbruch vom 7. und 8. Februar 2021 hatte auch in Sangerhausen seine Spuren hinterlassen. Berge von Schnee entlang der Straßen, unbegehbare Fußwege, kaum Parkplätze und auch kein öffentlicher Nahverkehr machten das Leben bei zweistelligen Minustemperaturen nicht einfacher. Nachdem auch hier tagelang versucht wurde, der Sache Herr zu werden, hatte man bei der Stadtverwaltung die Idee zu einer ganz besonderen Schneeräumaktion. Danach wollte der städtische Bauhof mit Unterstützung durch zahlreiche Sangerhäuser Firmen sowie Bürgerinnen und Bürger mit Schippe und Schaufel an einem Tag die ganze Stadt weitestgehend schneefrei räumen. Anvisiert wurde der 13. Februar, ein Samstag, an dem die Anwohner ihre PKWs kostenfrei auf städtischen Großparkplätzen abstellen konnten, um die Aktion nicht zu behindern.
1: Ja, wie in anderen Städten auch, hat uns natürlich hier der Winter hart erwischt, weil es kein normaler Winter ist, sondern in kurzer Zeit unwahrscheinliche Massen an Schnee gefallen sind. Deshalb haben wir dann auch gesagt, okay, wir kommen da mit den normalen Mitteln nicht mehr zurecht, gerade hier in der engen Innenstadt, und haben alle gebeten, heute ihre Autos draußen zu lassen und machen hier ja ein großes Manöver Schneeflocke mit allem, was wir haben. Und das hat bisher auch sehr gut geklappt. Von daher an der Stelle schon mal vielen Dank auch gerade den Anwohnern, die ihre Fahrzeuge weggefahren haben, und natürlich auch den vielen, vielen Helfern von der Feuerwehr, von unserem Bauhof, von den beauftragten Firmen. Also das läuft richtig gut und ich denke mal, heute Abend haben wir unser Ziel erreicht.
2: Gibt es hier neben dem Marktplatz andere neuralgische Punkte, sag ich mal, wo es besonders brenzlig ist?
1: Ja, also der gesamte Innenstadtbereich ist natürlich der, den wir uns heute besonders annehmen wollen, und wir verfolgen noch ein großes Ziel damit. Wir wollen nämlich hinbekommen, dass der Busverkehr wieder rollen kann, dass auch die Bewohner aus unseren etwas weiter entfernten Stadtteilen wieder hier in die Stadt kommen und zum Einkaufen kommen. Und deshalb fokussieren wir uns auch sehr stark auf die Busstrecken.
2: Das wollte ich gerade fragen, wie sieht es in den Stadtteilen aus, die ja teilweise auch sehr harzig angehaucht sind?
1: Ja, in den Ortsteilen, muss ich sagen, funktioniert das recht gut. Da haben sich die Menschen dort in den Ortsteilen oftmals auch zusammen mit ihrer Feuerwehr selbst organisiert und haben mit Unterstützung der Stadt und mit anderen Fremdfirmen da schon einiges in Gang gebracht. Natürlich in den Wohngebieten von Sangerhausen sind die Nebenstraßen noch in oftmals in sehr schwierig zu befahrenden Zustand.
0: An diesem mit minus 19 Grad besonders frostigen Morgen bot sich in der ganzen Innenstadt von Sangerhausen das gleiche Bild. Große und kleine Baggerschaufeln schoben den Schnee zusammen und verluden ihn auf LKW, die ihn dann abtransportierten, zum Beispiel in Richtung Walkmühle. Die Fäden der Organisation hielt unterdessen Bauhofchef Jens Ramisch zusammen.
3: Bisher laufen alle Maschinen. Wir haben noch ein bisschen Schwierigkeiten mit einigen Maschinen im Bau finden. Die sind eingefroren. Aber da sind wir jetzt mit der Feuerwehr noch dran zum Auftauen. Aber ansonsten sind wir weiter wie erwartet.
2: Wie viele Geräte haben Sie heute da im Einsatz?
3: Ich, Zurzeit sind wir noch am Zählen. Die Firmen haben alles reingeschickt, was sie zur Verfügung haben. Wir müssen erstmal gucken. Wir haben jetzt im Prinzip keinen Überblick gerade aktuell, was hier alles drin rumfährt.
2: Aber Sie sind ja erreichbar und koordinieren das ein bisschen.
3: Ich bin für jeden erreichbar, jawohl.
0: Der Oberbürgermeister ließ es sich nicht nehmen, persönlich vor allem auch mit den Gewerbetreibenden, zum Beispiel in der Göpenstraße, zu sprechen. Diese bereits durch die Corona-Beschränkungen der letzten Monate arg gebeutelt, legten trotzdem fast alle mit Hand an bei der Schneeräumaktion. So zum Beispiel auch Herr Albrecht und Gewerbevereinschef Marco Dauer.
2: Herr Dauer, Sie sind ja auch mit am Werkeln.
4: Ja.
2: Mal was ganz anderes in Corona-Zeiten, oder?
4: Auf jeden Fall ist es eine schöne Sache, denke ich mal. Man sieht sich mal wieder, auch außerhalb der Geschäfte, weil innerhalb können wir uns ja nicht mehr sehen. Und ich habe schon gesehen, es sind viele unterwegs, die mitmachen, die auf und Aufruf vom Bürgermeister gefolgt sind. Tolle Sache. Und ich denke mal, noch eine halbe Stunde sind noch mehr unterwegs hier.
2: Mal ganz nebenbei, wie gestalten Sie das in Ihrem Laden? Auch so mit Anrufen und dann...
4: Ja, wir haben unser Online-Schaufenster. Also wie gesagt, da können uns die Kunden noch erreichen drüber. Und ja, es wird angenommen, es ersetzt natürlich nicht den normalen Geschäftsbetrieb, auf keinen Fall. Aber wir bleiben in Kontakt mit unseren Kunden und ja, das ist schon ganz okay.
0: Gleich nebenan kümmerten sich Herr Hess, Inhaber eines weit über die Grenzen von Sangerhausen hinaus bekannten Spielzeuggeschäftes, gemeinsam mit seinem Sohn um einen eisfreien Bürgersteig.

Auch wenn es an manchen Ecken nur mit Handarbeit ging, ohne schwere Technik wäre die Aktion nicht zum Erfolg geworden. Stellvertretend für alle sollen hier nur einige der Helfer genannt werden. Die Umwelt- und Tiefbau GmbH Sangerhausen, die HTS Bauunternehmen GmbH, die Firmen Kurok und Meinhard Erdbau, Transcat, die mit LKWs unterstützten, und die Firma Oberländer aus Rota. Außerdem soll noch einmal das komplette Team des Bauhofs Sangerhausen erwähnt werden, sowie die Freiwillige Feuerwehr der Rosenstadt.

0: Und apropos Helfer, auch wenn die Vertreter der CDU-Fraktion im Sangerhäuser Stadtrat keine Schippe benutzten, übernahmen sie trotzdem eine ganz andere wichtige Aufgabe. Die Versorgung der Helferinnen und Helfer. Etwas Warmes im Bauch konnte an diesem Tag sicherlich jeder gebrauchen.
1: Haben Sie alles im Angebot?
2: Also wir haben einen ganz leckeren, super warmen, heißen Suppentopf. Dann haben wir natürlich Tee, Getränke, ganz wichtig bei dieser eisigen Kälte, und Kaffee natürlich für die Männer. Ich weiß nicht, ob nachher noch was dazu kommt.
3: Ja, und dann kommt noch ein Wildgulasch dazu.
1: Das ist also Ihr Beitrag hier von der CDU-Fraktion heute bei dem Schneebeseitigungstag sozusagen.
3: Genau, wer gut schiebt, soll auch ganz ordentlich essen und trinken. Ja? Bei den Temperaturen heute Morgen minus 19 Grad ist das schon, glaube ich, ganz angebracht.
0: Und so wie Frank Schmiedl und seine Frau gab es viele an diesem Tag, die nicht viel fragten, sondern einfach mit anpackten.

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Zum 17. Mal lud der Lions Club Hettstedt zum Sommerfest ein. Bereits zum 5. Mal war dabei das Kolping Berufsbildungswerk Ort des Geschehens. Die Lions setzten auch in diesem Jahr auf Bewährtes. Ein angenehmer Abend mit Tanz und Musik wird verbunden mit dem Sammeln von Spenden für die zahlreichen Projekte. Michael Fabian, der amtierende

0: Präsident des Lions Clubs, empfing gemeinsam mit Lions-Freund Axel Beetz die Gäste im Foyer. Die ersten Minuten wurden sogleich genutzt, um, bei begleitender Klaviermusik, ins Gespräch zu kommen. Michael Fabian blickte indes im Interview auf das vergangene Lions-Jahr.
1: Wir haben allerhand soziale Aktivitäten gehabt. Wir haben etwa 14.400 Euro an Spenden verteilt an verschiedene Vereine, soziale Projekte, an sozialbedürftige Kinder und haben da also sehr aktiv gearbeitet. Und ich muss ganz ehrlich sagen, es war ein schönes und auch für alle ein erfolgreiches Jahr.
0: Die Wirtschaftskrise ist sicher auch im Landkreis zu spüren. Jedoch sei die Spendenfreudigkeit von Unternehmen weiter da, so Fabian weiter.
1: Also ich kann das zurzeit nicht sagen, dass es schwieriger wird. Wir haben hier 150 Preise, sehr hochwertige. Und die bis jetzt gespendet haben, spenden weiter. Aber natürlich steht fest, man kann nur spenden, wenn ein Unternehmen erfolgreich ist. Und das sollte man nie vergessen, dass der Erfolg eines Unternehmens entscheidend ist für seine soziale Tätigkeit.
0: Die Eröffnung im Saal übernahm Moderator Dirk Fuhlert. Er begrüßte zunächst die Akrobatinnen des ASV Sangerhausen, die mit ihren Darbietungen gleich zu Beginn der Veranstaltung für Begeisterung sorgten.

0: Lions-Präsident Michael Fabian blickte anschließend in seiner Begrüßung auf das vergangene Jahr zurück und zeigte noch einmal auf, welche Projekte unterstützt werden konnten.
1: Und so haben wir im Zeitraum vom 1.7. letzten Jahres bis heute etwa 14.400 Euro an Spenden ausgegeben. Spenden haben zum Beispiel erhalten der Verein Methaus e.V. Sangerhausen, das Kinderheim Hakerode, MSV Hettstedt, Ski- und Sportverein Rippach, die Stiftung Deutscher Lions, das Ferienlager für Kinder in Dippetsbach, die Kreismusikschule, die Chöre von Humboldt-Gymnasium Hettstedt, der Männerchor Rippach, die Kita Zwergenstübchen Hettstedt, Tierpark Waldbeck und natürlich auch der internationale Jugendaustausch ist für uns wichtig.
0: Stefan Bauer, Präsident der nächsten Amtsperiode, betonte, dass die Aktionen rund um das Spendensammeln auch unter seiner Präsidentschaft weitergehen werden. Nach der Stärkung am Buffet hielt es die Gäste nicht lange auf den Sitzen. Die Band Kesslight sorgte für ansprechende Tanzmusik. In gewohntem Stil wurde an diesem Abend durch Losverkauf Geld eingenommen. Firmen, Unternehmen und Privatpersonen hatten Preise im Wert von über 13.000 Euro gesponsert, die nun durch den Erwerb eines Loses einen neuen Besitzer suchten und auch fanden. Durch den Losverkauf wurden über 6.000 Euro eingenommen, die nun wieder in die Projekte der Lions fließen.
2: Morgens, kurz vor 10 in Deutschland, genauer in Eisleben, und das auch noch an einem Sonntag. Dennoch sind eine ganze Reihe von Menschen in die Markthalle im Katharinenstift gekommen. Ein Name hat sie angezogen: Yadega Azizi. Der Künstler ist vor allem für seine spektakulären Panoramen bekannt. Und dennoch ist auch Eislebens Bürgermeister Carsten Staub überrascht.
3: Einen wunderschönen guten Morgen, sehr geehrte Damen und Herren. Ich bin überwältigt, am Sonntagmorgen die Markthalle so voll zu sehen. Das ist nicht selbstverständlich. Dafür schon mal ganz herzlichen Dank. Mein Name ist Carsten Staub. Ich bin Bürgermeister der Lutherstadt Eisleben und freue mich, dass so viele unserer Einladung hier gefolgt sind mit uns.

0: Gemeinsam in die Projektwoche eine Stadt Zeignitz zu starten. Heute natürlich mit Yadigar Azizi. Und ich glaube, wenn ich die Gesichter sehe, einige sind mir sehr bekannt, einige nicht. Das freut mich sehr, denn die Lutherstadt Eising freut sich immer, wenn Gäste zu ihnen kommen.
1: Und die waren sogar über größere Strecken angereist. Sozusagen Kilometersieger waren Interessierte aus Mainz. Zunächst brachte Yadigar Azizi den Gästen seine Philosophie nahe. Ihm geht es nicht darum, den nächsten Rembrandt zu finden, sondern Menschen zusammenzubringen und Freude an Kreativität zu wecken. Im Vorfeld der Eröffnung hatte Yadigar Azizi dazu neben dem Bürgermeister auch die 6 Künstler kennengelernt, die in den nächsten Tagen die Workshops leiten werden. Diese stellten sich den Besuchern dann auch später vor.
2: Ich bin Dieter Bossert aus Eisleben. Ich bin gerade mal 70, zeichne seit jungen Jahren immer in verschiedenen Zeichenzirkeln und so weiter und zeichne heute noch in Zirkeln. Ich bin im Lettischen Kunstverein und stelle ab und zu mal mit aus. Ja.
1: Susanne Krohn war die initiierende Kraft für diese Workshop-Woche in der Lutherstadt. Sie erzählt uns, wie es dazu kam.
3: Verfolgt die Sendungen und die Panoramen von Yadigar Azizi schon über Jahre und war begeistert immer von seinem Können, von seinem YouTube-Kanal, in dem er wirklich kostenlos allen das Zeichnen in einer wirklich verständlichen Weise vermittelt. Und er sagt, Zeichnen ist so wichtig wie Lesen und Schreiben. Und das kann man, denke ich, nur teilen. Und es ist was, was jedem Menschen zuteil werden sollte. Und wenn man das erfährt und das Glück hat, gerade bei so jemanden wie ihm zu lernen, ist das ein Bestandteil im Leben, der viel Freude, viel Erkenntnis und Glück liefern kann.
1: Das Brennen für praktische Zeichenerfahrung konnte man schon beim Eintreffen der Gäste sehen, die mit Staffeleien, Stühlen und Malzubehör ankamen. Da waren die bereitliegenden Zeichentaschen fast überflüssig.
4: Ihr Name ist ja mit großen Panoramabildern verbunden, wo Sie immer historische Ereignisse aufgreifen. Gibt es eigentlich eine historische Epoche, die Sie besonders begeistert?
5: Nein, weil es geht um eine Linie, die ich da aufbaue. Es geht nicht um die Geschichte selber, um Archäologie, es geht um gesellschaftliche Versammlung. Ja? Also wenn man in die Antike reinguckt und guckt, wie die sich damals organisiert hat, im Mittelalter oder heute, dann sieht man auf einmal, wie die Kulturgeschichte der Menschheit anhand von Städten abgelesen werden kann. Und deswegen suche ich eigentlich immer neue Städte, die einen neuen Aspekt sozusagen dieses Zusammenfindens sozusagen erzählen.
4: Jetzt ist es so, die Veranstaltung zeigt gerade, Sie darauf zu reduzieren, auf diese Panoramabilder, wäre auch vollkommen falsch. Sie leben für die Kunst, Sie leben fürs Zeichnen. Woher kommt denn diese Begeisterung?
5: Ich glaube, das ist mein Leben selber, weil ich habe als Kind gezeichnet, ohne dass mir das jemand gesagt hat. Ich hatte Glück, ich hatte eine Leidenschaft. Ich habe gezeichnet und habe gemerkt, dass das Zeichnen alle möglichen Türen öffnet. Und da ging es nicht um den Begriff Kunst, sondern es ging um ein Handwerk, was ich konnte. Ich konnte damit Geld verdienen, ich konnte meine Leidenschaften sozusagen umsetzen. Ich bin in Kommunikation gegangen, ich bin in den Lehrbetrieb gegangen, also als Professor. Ich glaube, das war ein Grund, weil ich zeichnen konnte. Also es war so vielfältig, ja, und es ist auch ein sehr, also auch für die Gefühle, man selber, ja, wenn man alleine ist und zeichnet, passiert etwas mit einem, ja. Also es ist ein Instrument fürs Leben. Und als ich dann 25 Jahre unterrichtet habe und ich aus dem Unidienst sozusagen raus bin, habe ich gesagt, eigentlich muss man diesen Punkt noch mehr in die Mitte der Gesellschaft bringen, weil das ist ein grausamer Satz, ich habe kein Talent, deswegen kann ich nicht zeichnen. Ja? Und damit nimmt man ein Instrument fürs Leben weg. Das ist wie Lesen und Schreiben. Man braucht kein Talent für Lesen und Schreiben. Für den einen ist es einfacher, für den anderen ist es schwerer. Aber fast alle, die in der Schule Lesen und Schreiben haben, können lesen und schreiben, wären aber keine Schriftsteller. Ja? Und deswegen sage ich, dieses Instrument sollte man wieder in die Schulen reinbringen. Goethe konnte auch nur zeichnen, weil es als im Schulkanon, im Bildungskanon damals also ein Standard

0: jemand gesagt hätte, wäre ihr Leben anders verlaufen. Ja? Und ich frage, warum nehmen wir dieses Instrument den Menschen weg? Das ist die Frage. Und ich versuche es sozusagen über dieses, vielleicht ist es eine gute Idee, vielleicht auch nicht so gute Idee, dass ich das über die Städte mache. Stellen Sie sich mal vor, in 10 Jahren komme ich nach Eisleben und aus jedem Fenster guckt jemand raus und zeichnet. Und dann kommen sie zusammen, zeigen sich ihre Bilder und erzählen sich was. Es entstehen soziale Kontakte, die vorher nicht existiert haben. Ich erlebe das ja jetzt, das dritte Mal in Wittenberg. Das ist toll, was ich dort erlebe. Ja? Und ich glaube, das brauchen wir in dieser Zeit, die soziale Kompetenz und Persönlichkeitsbildung.
1: Am kommenden Samstag soll eine Werkschau im Katharinenstift das Ergebnis der Woche zeigen. Man darf also gespannt sein.
2: Während der TSV Kickers Gonnertal in diesen Tagen sein nunmehr 60. Jubiläum begeht, fand das Gonnertaler Sommerfest für Kinder und Jugendliche am 13. Juni 2026 erst zum zweiten Mal statt. Nach der Premiere im vergangenen Jahr in Gonna war nun Pölzfeld Ausrichter der Veranstaltung. Mitinitiatorin und Vorsitzende des Pölzfelder Heimatvereins Sandra Gengel eröffnete das Fest gemeinsam mit dem Pölzfelder Ortsbürgermeister Holger Reppin.
3: So, einen wunderschönen guten Morgen, ihr Pölzfeld. Bei herrlichem Sonnenschein, wie ihr seht. Wir haben den Regenwolken etwas beiseite gelegt und freuen uns, dass ihr so zahlreich in aller Frühe erschienen seid. Besonders freue ich mich, dass so viele Kinder hier sind, denn für die Kinder wird es heute durchgeführt und ich denke, das wird ein schöner und gemütlicher Tag hier im Pölzfeld.
2: Herr Reppin bedankte sich ausdrücklich bei allen Akteuren, auch bei den Kindern und Erziehern der Kitas Goldene Schlüsselchen und Wichtelhaus aus Gonna und Oberstdorf, die mit einem kleinen Programm zum Gelingen des Festes beitrugen.
4: Das schönste Lächeln der Welt. Heute ist ein Tag für mich, denn ich bin wichtig, ganz sicherlich. Mit meinem Lachen hell und klar. Mach ich die Welt so wunderbar. Ich bleibe immer ich selbst, so fröhlich und bunt. Ich bin für euch der schönste Grund.

überlegt, wie wir das Gonnertal attraktiver für Kinder und Jugendliche machen können und haben voriges Jahr in Gonna angefangen und haben dort das erste Kinderfest gemacht. Im September, so rund um den Kindertag oder genau am Internationalen Kindertag ist es gewesen. Und dieses Jahr sind wir als Pölzfeld dran. Wir wandern sozusagen davon mit dem Fest von Ort zu Ort. Dieses Jahr sind wir in Pölzfeld dran und sind unglaublich stolz, so viele Kinder begrüßen zu dürfen und auch, dass wir hier so tolle Unterstützer haben. Wir haben verschiedene Vereine, Träger, Institutionen angefragt, die sich hier mit einbringen wollen. Die haben sofort zugesagt und ja gesagt. Wir haben ganz, ganz unterschiedliche Partner, dass die Kinder und Jugendlichen eine Chance haben, sich auszuprobieren. Die können klettern, die können basteln, die können malen, die gucken, was die Polizei macht, was die Feuerwehr macht, was beim Landeszentrum Waldlos ist, was unser Wald e.V. macht, was die DLRG so anbietet. Die Kickers haben Programm, die KCP hat Programm, wir haben Glitzer-Tattoos, wir haben alles da, was die Kinderseele braucht, um glücklich und zufrieden zu sein und hoffen einfach auf einen schönen Tag. Vielen Dank an unsere Sponsoren an dieser Stelle, wenn ich das sagen darf. Die haben dazu beigetragen, dass das Kinderfest heute kostenfrei ist für die Kinder und Jugendlichen. Es gibt Getränke und Essen kostenlos für die Kinder an dem ganzen Tag und das wäre ohne die Sponsoren nicht möglich. Ganz, ganz herzlichen Dank an dieser Stelle.

0: In einer Zeit wirtschaftlicher und gesellschaftlicher Herausforderungen braucht es Unternehmen, die neue Wege gehen, die Verantwortung übernehmen und ihre Region aktiv gestalten. Genau diese unternehmerische Haltung würdigt der Wettbewerb Unternehmergeist Mansfeld-Südharz, der jährlich von der Industrie- und Handelskammer Halle-Dessau, dem FDP-Kreisverband Mansfeld-Südharz sowie der Kreishandwerkerschaft Mansfeld-Südharz vergeben wird. Auch in diesem Jahr konnten sich zwei besonders überzeugende Unternehmen aus dem Landkreis durchsetzen. Im Rahmen der feierlichen Preisverleihung am 18. Juni wurden die Unternehmen von Björn Bosse, Leiter der IHK-Geschäftsstelle Sangerhausen, begrüßt.
1: 1997, jetzt denkt man vielleicht auch, ist es lange her oder nicht so lange her, entscheiden Sie das selbst. Wir können mal da ein bisschen zurückdenken. 1997 die ganze Welt guckte an den Himmel zu Hail Bob. In Mansfeld-Südharz guckten wir auf den ersten Unternehmergeist. 1997 ist Harry Potter in Buchform auf der Bücherbühne erschienen, hat also zum ersten Mal Gleis 9,5 besucht und ist vor die Wand gelaufen. Wir haben Unternehmer gefunden, die keine Angst haben, mal vor die Wand zu laufen. 1997 standen Menschen an der Kinokasse, um Titanic zu sehen. Und hier standen Menschen Schlange, um den Unternehmergeist zu bewundern.
2: Er hat es, glaube ich, jetzt schon eingangs erwähnt. 1997 war Horst Rehberger ein wirklich liberaler Geist, ein guter Mensch, den ich noch die Ehre hatte, kennenlernen zu dürfen. Ist im letzten Jahr leider verstorben. Er guckt jetzt aus der saarländischen Wolke von oben auf uns herab und freut sich, dass wir alle hier diesen Unternehmergeist weiterleben. Und die wechselvolle Geschichte, die Jahre, die Währungsreform, die Bundeskanzler, alles, wenn man sich mal die 29, jetzt fast 30 Jahre Revue passieren lässt, dann weiß man, dass eine Konstante geblieben ist, nämlich in einer freiheitlich-demokratischen Grundordnung, in sozialer Marktwirtschaft zu leben. Und das sind nicht nur diejenigen, übrigens 38.000, abhängig Beschäftigten in unserem Landkreis, die Arbeit haben, sondern es sind vor allen Dingen die gut 5.500 Unternehmer. Und wenn man sich diejenigen Unternehmer, die ja alle Verantwortung für sich und andere tragen, mal zusammen addiert, die im Landkreis mehr als 10 Beschäftigte und ihre Familien eine Zukunft geben, und das dauerhaft, dann sind wir nur noch bei 750 Unternehmen.
3: Zur Einstimmung auf die Preisverleihung haben wir ein Thema gewählt, und das klang ja gerade schon so ein bisschen an, das im Alltag selten feierlich klingt. Veränderung. Veränderung klingt nach Stress, Unsicherheit, Risiko. Nach zusätzlicher Arbeit, nach der berühmten Zumutung von oben. Ich möchte heute darüber sprechen, wie Veränderung von der Zumutung zur Chance wird und warum Mut, Fehler zu machen, dabei unverzichtbar ist. Warum fühlt sich Veränderung so oft als Zumutung an? Sind wir doch mal ehrlich, für Unternehmerinnen und Unternehmer ist Veränderung selten ein schlimmes Passwort, sondern harte Realität. Sie bedeutet investieren, bevor Klarheit herrscht. Sie bedeutet Mitarbeitenden erklären, warum Bewährtes plötzlich nicht mehr genügt. Sie bedeutet Entscheidungen zu treffen, deren Ergebnis niemand garantieren kann. Und häufig kommt Veränderung eben nicht aus eigenem Antrieb, sondern von außen. Weil es entweder wieder mal eine neue Regulierung gab oder einen neuen Wettbewerber, neue Technologien oder neue Kundenerwartungen. Oder alles zusammen.
0: Musikalisch umrahmt wurde die Veranstaltung von Mitgliedern der Kreismusikschule Mansfeld-Südharz.

Auch Sachsen-Anhalts Ministerpräsident Sven Schulz würdigte das Engagement der Preisträger in einer kurzen Videobotschaft. Die Laudatio auf die Unternehmen hielt Dr. Regina Tiesche, die Geschäftsführerin der Kreishandwerkerschaft Mansfeld-Südharz, und Frank Ochsner, der Bürgermeister von Kloster Mansfeld. Das erste Unternehmen war die Leinetaler Hochbau GmbH aus Sangerhausen. Diese wurde insbesondere für ihren ganzheitlichen Ansatz im modernen Bauwesen ausgezeichnet. Durch die enge Verzahnung von Planung, Fertigung und Bauausführung schafft das Unternehmen effiziente Prozesse und liefert hochwertige Lösungen aus einer Hand. Ein herausragendes Merkmal ist zudem die konsequente Ausrichtung auf nachhaltige und zukunftsorientierte Bauweisen, etwa im Holzbau und in der energetischen Sanierung. Dabei verfolgt das Unternehmen bewusst den Ansatz langlebiger Qualität statt kurzfristiger Lösungen und leistet so einen nachhaltigen Beitrag zur Entwicklung der Region. Die zweite Firma war die Unternehmensgruppe Wendt Pflege und Wohnen aus Kloster Mansfeld. Diese überzeugte insbesondere durch ihren innovativen Ansatz in der Fachkräftesicherung und Ausbildung. Mit modernen und kreativen Formaten, etwa einem eigenen Podcast und dem gezielten Einsatz digitaler Methoden, spricht das Unternehmen junge Menschen aus der Region und dem Ausland an und integriert sie erfolgreich in die Pflegebranche. Zugleich setzt Wendt Maßstäbe in der Verknüpfung von Pflege, gesellschaftliches Leben und regionaler Entwicklung. Mit Projekten wie dem Galeriecafé oder dem Wendepunkt entstehen Orte, die Versorgung, Beratung, Kultur und Begegnung auf innovative Weise verbinden und damit weit über klassische Pflegeangebote hinausgehen.

0: Großer Bahnhof im Arnsteiner Ortsteil Pollenrode, wo am 19. Juni 2026 im Beisein des sachsen-anhaltinischen Staatssekretärs Thomas Wünsch ein Wohngebäude mit der grünen Hausnummer Sachsen-Anhalt ausgezeichnet wurde. So erfolgt die Wärmeversorgung des energieeffizienten Schwedenhauses, das überwiegend aus skandinavischem Kiefernholz gefertigt wurde, über eine innovative Fensterinfrarotheizung, die in herkömmliche Fensterrahmen integriert werden kann. Eine dezentrale Lüftungsanlage mit Wärmerückgewinnung sorgt für eine bedarfsgerechte Frischluftversorgung. Dabei werden Wärmeverluste auf ein Minimum reduziert. Und es gibt eine Photovoltaikanlage mit einer Nennleistung von 11 kW Peak, die unter anderem das Laden eines Elektrofahrzeugs an der hauseigenen Wallbox unterstützt.
1: Wir haben einen Nachbarort, haben wir auch so ein Haus gesehen. Das fanden wir optisch erstmal schön und dann haben wir uns das dort erklären und zeigen lassen. Und dann sind wir nach Husum gefahren, haben uns das vor Ort angeschaut, haben uns unterschiedliche Häuser natürlich auch angeguckt, aber haben uns am Ende für Thales entschieden, weil die die größte Innovation mitgebracht haben. Sei es am Haus diese Ecke, sei es das Belüftungssystem oder eben die Heizung, wo man auch hätte eine Wärmepumpe nehmen können, haben wir auch nicht gemacht. Wir haben gesagt, wir probieren es einfach mal mit der Fensterheizung und am Ende ist das eine super Lösung. Jetzt hat man einen langen, harten Winter und muss sagen,

0: das funktioniert super. Ja, also muss nicht runter oder hochschalten, haben noch Management-System damit dazu gemacht, dass wenn die PV-Anlage läuft, entsprechend dann auch die Sonne mehr genutzt wird. Ja,
1: für also können Sie jedem empfehlen, das Haus?
0: Also ich würde es immer wieder empfehlen, aber eben auch mit Thales zu bauen. Mhm. Kann man als Bausatz machen, kann man auch Schüssel fertig machen, sodass man eben bestimmte Eigenleistung machen kann. Kann mit den regionalen Firmen selber was machen. Das war mir eben wichtig, dass eben die Leute vor Ort sind und nicht eben als Subunternehmer engagiert werden, wo man dann noch die 10% klassischerweise mehr bezahlt. Ja, das war so die Entscheidung, eben auch die Wertschöpfung hier zu halten. Ja.
2: Marco Mühlstein, Geschäftsführer der Landesenergieagentur, erläuterte nach der Begrüßung der Gäste noch einmal den Hintergrund der grünen Hausnummer, die sich an alle Eigentümer neuer bauter oder sanierter Gebäude, die definierte Energiestandards oberhalb der gesetzlichen Mindestanforderungen erfüllen, richtet.
3: Liebe Familie Krebs, freut mich ganz besonders, dass Sie sich ein Herz genommen haben mit Ihrem Haus, mit den klugen Energiekonzept aus Dämmung, Wärmerückgewinnung, Infrarotheizung in den Fenstern. Also was ganz Innovatives hier auf die Beine gestellt zu haben. Und genau darum geht es uns als Energieministerium zusammen mit der Lena, dass wir Häuslebauer, Eigentümerfamilien, aber auch größere Wohnungsgenossenschaften oder Gesellschaften auszeichnen, die in einem besonderen Maße innovativ sind.
2: Auch Steffen Hohmann ergriff als Fachbereichsleiter Zentrale Verwaltung des Landkreises Mansfeld-Südharz und in Vertretung des Landrates das Wort und zeigte sich begeistert von dem innovativen Gebäude der Familie Krebs. Bürgermeisterin Jeanette Klaus betonte, nicht ohne Stolz, dass solch eine Innovation im beschaulichen Ortsteil Preunrode schon etwas ganz Besonderes sei. Mit einer flammenden Rede für das Handwerk war Frau Dr. Regina Ziesche, Geschäftsführerin der Kreishandwerkerschaft, am Start und bestätigte, dass auch in den einzelnen Gewerken des Landkreises Mansfeld-Südharz das Thema Klimaschutz eine immer größere Rolle spielt. So erhielt Familie Krebs also die grüne Hausnummer. Seit 2017 übrigens die 90. in Sachsen-Anhalt und die Nummer 5 im Landkreis Mansfeld-Südharz. Entwickelt hat das innovative Haus übrigens die Firma Thales Holzhäuser, Germann und Hinrichs GmbH und Co. KG aus Husum, deren Geschäftsführer und ein Vertriebsmitarbeiter an diesem Tag extra von der Nordseeküste angereist waren. Auch sie erhielten eine Anerkennungsurkunde überreicht.
4: Konzept, was wir in unseren 30 Jahren haben, ist ein Haus von Grund her schon so energiesparsam zu bauen, dass sie heizen können, womit sie wollen. Sie können also mit einem Toaster heizen, wenn sie wollen, das ist egal, weil sie brauchen keine Wärmepumpe mehr. Ja. Diese teure Technik brauchen wir nicht, wir brauchen die teure Installation nicht, wir brauchen all diese Sachen nicht. Und Wartung und so, es fällt bei uns alles völlig flach. Und entscheidend ist das Haus, was keine Energie mehr braucht. Und dann brauchen sie einen einfachen Heizer, Belüftung und Wärmerückgewinnung, auch die haben wir selbst entwickelt. Das ist also alles Eigenentwicklung über die letzten 30 Jahre letztendlich. Und ich bin eigentlich Maschinenbauingenieur, daher kommt es. Und kam irgendwie wie die Jungfrau zum Kinde zu Holzhäusern, aber es war irgendwann mal so, als ich noch Student war.
2: Frank Krebs, selbst Mitarbeiter eines Stadtwerks, ist jedenfalls froh, die Husumer Firma gefunden zu haben und betonte nochmals, wie glücklich er, seine Frau und seine drei Töchter mit dem Haus sind. Und er wies darauf hin, dass auch die neue Art zu heizen im letzten, doch recht knackigen Winter die Feuerprobe bestens bestanden hat, da seine anfangs doch skeptischen Mädels oft in kurzer Hose und T-Shirt anzutreffen waren. Ein besseres Kompliment konnten die Husumer Ingenieure kaum bekommen.
5: Seit 33 Jahren ist das Zuckertütenfest für die Eisleber ABC-Schützen eine schöne Tradition. Diesmal feierten 175 künftige Schülerinnen und Schüler auf dem Gelände der Kreisverkehrswacht. Begrüßt wurden sie von Eislebens Bürgermeister Carsten Staub.
6: Liebe Kinder, liebe Erzieherinnen, Betreuer, liebe Gäste, sehr geehrte Damen und Herren, herzlich willkommen hier im Verkehrskarten unserer Kreisverkehrswacht zum alljährlichen Zuckertütenfest 2026. Ich habe schon von einigen gehört, sie sind sehr gespannt, was sie heute erwartet, die letzten Kita-Tage, die ihr verbringt und dann ab 15. August mit der großen Einschulung dann in die Schule startet. Ich freue mich sehr, es ist schon eine Tradition über viele, viele Jahre, dass wir gemeinsam hier mit allen Kindereinrichtungen der Stadt, mit allen Einschülern gemeinsam feiern, dieses Zuckertütenfest verbringen und was kann es Schöneres geben, als hier bei unserer schönen Kreisverkehrswacht in schöner Atmosphäre, auch mit schattigen Plätzen, gerade bei den heutigen heißen Temperaturen und ich freue mich, dass alle mit dabei sind. Ich freue mich natürlich auch, wie in den letzten Jahren schon zur Tradition, dass ich nicht alleine hier stehe, sondern natürlich auch Micky und Mini es sich nicht haben nehmen lassen, heute hierher zu kommen, gemeinsam mit euch zu feiern. Und natürlich auch Herr Hampel von der DEKRA, der nachher nochmal was zu euch sagen wird, hat sich es auch nicht nehmen lassen, hier gemeinsam zur Eröffnung mit dabei zu sein. Bleibt weiterhin so fröhlich, behaltet euch das Kindsein und wünsche euch ganz viel Spaß und dann schon mal ein ganz tolles Wochenende.
5: Herr Hampel von der DEKRA Halle freute sich, an jeden künftigen Schüler und Schülerin ein leuchtend rotes Basecap mit Reflexionsstreifen übergeben zu können, das für zusätzliche Sicherheit auf dem Schulweg sorgt. Dann ging's für die Kinder aus den insgesamt 19 Kindertageseinrichtungen und Tagespflegestellen auf dem Gelände des Verkehrsgartens so richtig los. Im Mittelpunkt stand eine Rallye mit 7 Stationen, an denen die Mädchen und Jungen spielerisch ihr Wissen unter Beweis stellen und erweitern konnten. Ergänzt wurde das Angebot durch verschiedene Bewegungsstationen. Am Ende des Parcours wartete eine goldige Überraschung für die kleinen Gäste, aber dazu später mehr. Insgesamt mit den 4 Grundschulen der Lutherstadt Eisleben engagierten sich die Polizei, die Kreisverkehrswacht, das Deutsche Rote Kreuz, die Feuerwehr sowie der Rettungsdienst und gestalteten die einzelnen Stationen mit. Für Schwung und rhythmische Bewegung sorgte erneut die Tanzschule Svetlana Heiduk.

0: Darüber hinaus lud eine Hüpfburg zum ausgelassenen Toben ein. Und schließlich gab es für alle Teilnehmerinnen und Teilnehmer ein zünftiges Mittagessen, das dank der Unterstützung durch die Volksküche bereitgestellt wurde. Ganz vorne bei den Vorbereitungen auf diesen Tag dabei Christine Wohland. Sie verriet uns auch, was jedes Kind am Ende des Tages erhielt.
1: Die Kinder bekommen heute an diesem Tag wunderschöne Kleinigkeiten. Und zwar diesen Beutel, gefüllt mit ganz vielen schönen Sachen, wie zum Beispiel dieses Puzzle, extra von der Lutherstadt Eismünd mit unserem Flügel, und einer Trinkflasche, einer Brotbüchse. Und sie bekommen auch kleine Spielsachen, sie bekommen eine Federmappe, also alles, was man für die Schule braucht. Und wenn sie die Station heute abgearbeitet haben und viel Spaß hatten, bekommen sie auch diese schöne Medaille.
0: Wieder ein schönes Zuckertütenfest, eine würdige und erhaltenswerte Tradition in der Lutherstadt Eisleben.

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Schon seit Jahren ist die Mansfelder Schule mit ihrer großzügigen, modernen Aula Austragungsort des Trainingslagers vom Spielmannszug Ziegerode 1886 e.V. 3 Tage lang wird hier geprobt, ausprobiert und gefestigt, was dann bei öffentlichen Auftritten oder Meisterschaften zu hören ist. An diesem 13. Mai 2026 war es zum Beispiel das Stück »The Ecstasy of Gold«. Eine Filmmusik aus dem Italo-Western »Zwei glorreiche Halunken« aus dem Jahr 1966. Das Stück, eines der bekanntesten Werke von Ennio Morricone, ist sehr populär und wurde auch oft gecovert. So verwendet zum Beispiel die Band Metallica das Stück bei jedem Konzert als Intro. Die musikalische Leitung an diesem Probenwochenende des Ziegelröder Spielmannszuges hatte in gewohnter Weise Stabführer Nils Kusenda, der gekonnt die verschiedenen Tonlagen der Flöten mit den Lyras und der Rhythmusgruppe, bestehend aus Trommel, Pauke und Becken, dirigierte.

0: Geprobt wurde diesmal allerdings nicht für eine Meisterschaft, sondern für ein ganz besonderes Event. So feiert die Formation am 27. Juni 2026 ihr 140-jähriges Bestehen und lädt alle Interessierten dazu ein.
1: Also am 27. Juni in Ziegelrode in der Waldgaststätte feiern wir mit all unseren Freunden, Bekannten, Familien unser 140-jähriges. Wir haben da geplant an dem Tag, dass wir ein kleines Musikfest starten. Also ein Musikfest mit mehreren befreundeten Vereinen. Da kommt zum Beispiel die Sportfreunde aus Mühlhausen, die Sportfreunde aus Bernburg, der Fanfarenzug aus Hettstedt. Groß Honor ist dabei. Muss ich mal noch lesen, dass ich keinen vergesse. Neuwerk Harz kommt noch. Die sind mit dabei. Und wir zusammen wollen praktisch einen kleinen musikalischen kunterbunten Reigen machen, so alle gemeinsam, dann jeder für sich. Wir starten also das Musikfest so gegen 14 Uhr in der Waldgaststätte. Das wird passieren mit einem Aufmarsch aller Vereine. Dann wird jeder Verein einzeln eine Darbietung oder ein viertelstündiges Programm bringen. Das Programm wird die unterschiedlichsten Facetten haben, weil jeder Spielmannszug macht ja, sagen wir mal, ein bisschen was, was wir machen. Jeder macht ein bisschen was anderes, dass auch die Abwechslung ein bisschen ist. Und dann werden wir Abschluss alle zusammen nochmal ein großes Konzert machen, alle gemeinsam mit Titeln, die wir zusammen spielen können. Und abends startet dann die Party, die Geburtstagsparty praktisch mit DJ Alex ab 19 Uhr für alle, die gerne mit uns feiern möchten.
2: Wie ging denn das vor 140 Jahren los? Weißt du das?
1: Na, ich war nicht dabei, aber irgendwann steht auch in unserer Chronik, aus einem Zeitungsartikel von 1886 wurde bekannt, dass aus den Turnern ein Turnermusikerverein gegründet wurde. Und das ist praktisch unser Entstehungsdatum. Also die Zeitung habe ich nicht mehr, aber man sprach es, man überliefert es, dass es dort gestartet hat. Also sie hatten da eine Dornriege in Ziegelrode und die wollten gerne mit Musik durch die Straßen marschieren. Und da haben einige von den Turnern angefangen, ein Instrument zu spielen. Und das war praktisch die Entstehung des Ziegelröder Spielmannszugs. Jetzt Ziegelröder Spielmannszug 1886. Zwischendurch waren wir Ziegelröder Spielmannszug Stahl. Dann waren wir mal BSK Mansfeld Kombinat Eisleben, als das alles Betriebssportgemeinschaften waren. Und seit 1990, seit der Wende, sind wir praktisch der Ziegelröder Spielmannszug 1886 e.V.
2: Aber geturnt wird zum Jubiläum nicht?
1: Geturnt wird nicht, also abends vielleicht bei der Disco. Aber wir sind eh nicht die Turner, machen mehr Musik. Wir sind Sportler, aber mehr musikalische Sportler.
0: Ein eingespähtes Team bei der guten Versorgung während der Probenwochenenden

0: Übrigens diese beiden Herren. Sie nennen sich Wui und Kamel und kümmern sich zuverlässig ums Kulinarische.
1: Genau, wir kommen am Freitag an, machen das Abendessen und das Frühstück den anderen Tag. Mittagessen lassen wir uns liefern. Nachher geht es weiter zum Mittag, zum Kaffee trinken. Da machen wir dann belegte Schnittchen ein bisschen und Kuchen. Und dann wieder Armbrot, Aufschnitt.
2: Nicht schlecht.
1: Bisschen Salat. Alles, was so dazu gehört, dass die Superstars satt werden.

0: In Hebra hieß es am 13. Juni, der Ball ist los. Die Sparkasse Mansfeld-Südharz lud gemeinsam mit dem SV Wacker Hebra zum Winnie-Cup ein. Das Besondere an diesem Spaßturnier, gespielt wurde nicht auf Rasen, sondern in einer Air-Soccer-Fußball-Hüpfburg. Ein Event, das nicht nur sportlichen Ehrgeiz, sondern vor allem den Teamgeist weckte.
1: Wir als Sparkasse, wir veranstalten das ja nicht zum ersten Mal, wie man gehört hat, sondern das halt, wir sind häufiger in der Region unterwegs in Zusammenarbeit mit ganz, ganz vielen Sportvereinen und heute natürlich hier in Hebra mit dem SV Wacker Hebra. Und wir wünschen euch auf jeden Fall ganz, ganz viel Spaß, der besten Mannschaft den Sieg. Passt bitte schön auf euch auf, bleibt schön gesund und toi, toi, toi.
0: Nach der Begrüßung ging es auch direkt zur Sache. Normaler Fußball war auf dem rutschigen Luftkissen kaum möglich. Genau das sorgte bei den 6- bis 13-jährigen Kickern für riesigen Spaß. Doch der Winnie Cup ist mehr als nur ein Jux-Turnier. Er ist ein Teil der Sparkassen Fairplay Soccer Tour. Das bedeutet Respekt, Vielfalt und das gemeinsame Shakehands. Vor und nach dem Spiel standen absolut im Mittelpunkt. Auch ohne die finalen Tabellenplätze steht fest, gewonnen haben hier heute alle an Erfahrung. Für die besten Dreierteams geht die Reise im Juli sogar noch weiter. Dann wartet das große Bundesfinale am Werbelinsee in Brandenburg auf die Teilnehmer.
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0: Der MSV Eisleben und der SV Kelbra standen sich im Kreispokalfinale Die Werbefabrik am 20. Juni gegenüber. Wie bereits im vergangenen Jahr wurde das Finalspiel in Oberrüblingen ausgetragen. Über 350 Zuschauer trotzten den Temperaturen von über 30 Grad und unterstützten lautstark ihre Mannschaften. Als Pokalsieger der vergangenen Saison setzte sich der MSV Eisleben in seinen Spielen bis dato souverän durch. Auch Kelbra bestritt den Weg bis ins Finale ohne größere Schwächen. Beide Mannschaften nahmen das Spiel schnell auf.
1: Der MSV Eisleben spielt mit folgender Mannschaft. Nummer 33, Nikolai Bonilla.
0: Motiviert auf den Titel und angefeuert vom Fanlager wurde es schnell körperlich. Nach einem Foul sah Eislebenskapitän Johannes Eckstein bereits in der 11. Minute die erste gelbe Karte. Zwei Minuten später die erste Chance für den SV Kelbra, jedoch ohne Erfolg. Bislang zeigte sich Kelbra als die aktivere Mannschaft auf dem Platz. Der MSV Eisleben hingegen nutzte seine Konter mit zu viel körperlicher Härte und so kassierte Yannick Twardi in der 31. Minute gelb. Nach einer erneuten Torchance für Kelbra hagelte es für den MSV Eisleben die dritte gelbe Karte. Davon unbeirrt nutzte Yannick Twardi die erste Chance aufs Tor für den MSV. Gelb in der 33., Torchance in der 34. und dann das Aus für Johannes Eckstein mit Gelb-Rot in der 35. Minute. Eisleben von nun an in Unterzahl auf dem Platz. 10 Minuten später erneut Gelb-Rot für MSV Eisleben. Sicher eine Entscheidung, die im Nachhinein noch für Gesprächsstoff sorgen wird. Damit hieß es nun aber für Eisleben in doppelter Unterzahl das Spiel zu absolvieren. Halbzeitstand 0:0. Anpfiff zur zweiten Halbzeit. Mit nur 9 Mann auf dem Feld beschränkte sich der MSV Eisleben auf das Nötigste. Damit konnten sich die Jungs aus Kelbra Minute für Minute, Meter um Meter voranbringen. Zu einer reellen Torchance reichte es dennoch lange nicht. Die Eisleber nutzen hingegen ihre Möglichkeiten in der 59., der 66. und in der 67. Minute aufs Tor zu zielen, jedoch ohne Erfolg. In der 85. Minute brachten die Kälbra Leroy Essrich ins Spiel. Eine Entscheidung, die nur 6 Minuten später auf der einen Seite Jubel und auf der anderen Seite Fassungslosigkeit mit sich brachte. Nach einer Vorlage von Saba Ugulava traf Leroy Essrich per Kopf zum 1:0 für Kälbra und damit zum Sieg. Eine komplette Halbzeit bei etwa 34 Grad in doppelter Unterzahl, dafür muss man den Eislebern größten Respekt zollen. Den Pokalsieg bejubelten die Kälbra dennoch mit immenser Freude.

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0: Zum 17. Mal lud der Lions Club Hettstedt zum Sommerfest ein. Bereits zum 5. Mal war dabei das Kolping Berufsbildungswerk Ort des Geschehens. Die Lions setzten auch in diesem Jahr auf Bewährtes. Ein angenehmer Abend mit Tanz und Musik wird verbunden mit dem Sammeln von Spenden für die zahlreichen Projekte. Michael Fabian, der amtierende Präsident des Lions Clubs, empfing gemeinsam mit Lions-Freund Axel Bietz die Gäste im Foyer. Die ersten Minuten wurden sogleich genutzt, um, bei begleitender Klaviermusik, ins Gespräch zu kommen. Michael Fabian blickte indes im Interview auf das vergangene Lions-Jahr.
1: Wir haben allerhand soziale Aktivitäten gehabt. Wir haben etwa 14.400 Euro an Spenden verteilt, an verschiedene Vereine, soziale Projekte, an sozialbedürftige Kinder und haben da also sehr aktiv gearbeitet. Und ich muss ganz ehrlich sagen, es war ein schönes und auch für alle ein erfolgreiches Jahr.
0: Die Wirtschaftskrise ist sicher auch im Landkreis zu spüren. Jedoch sei die Spendenfreudigkeit von Unternehmen weiter da, so Fabian weiter.
1: Also ich kann das zurzeit nicht sagen, dass es schwieriger wird. Wir haben hier 150 Preise, sehr hochwertige. Und die bis jetzt gespendet haben, spenden weiter. Aber natürlich steht fest, man kann nur spenden, wenn ein Unternehmen erfolgreich ist. Und das sollte man nie vergessen, dass der Erfolg eines Unternehmens entscheidend ist für seine soziale Tätigkeit.
0: Die Eröffnung im Saal übernahm Moderator Dirk Fuhlert. Er begrüßte zunächst die Akrobatinnen des ASV Sangerhausen, die mit ihren Darbietungen gleich zu Beginn der Veranstaltung für Begeisterung sorgten.

0: Lions-Präsident Michael Fabian blickte anschließend in seiner Begrüßung auf das vergangene Jahr zurück und zeigte noch einmal auf, welche Projekte unterstützt werden konnten.
1: Und so haben wir im Zeitraum vom 1.10. letzten Jahres bis heute etwa 14.400 Euro an Spenden ausgegeben. Spenden haben zum Beispiel erhalten der Verein Metthaus e.V. Sangerhausen, das Kinderheim Hakerode, MSV Hettstedt, Ski- und Sportverein Wippra, die Stiftung Deutscher Lions, das Ferienlager für Kinder in Dippetsbach, die Kreismusikschule, die Chöre von Humboldt-Gymnasium Hettstedt, der Männerchor Wippra, die Kita Zwergenstübchen Hettstedt, Tierpark Waldbeck und natürlich auch der internationale Jugendaustausch ist für uns wichtig.
0: Stefan Bauer, Präsident der nächsten Amtsperiode, betonte, dass die Aktionen rund um das Spendensammeln auch unter seiner Präsidentschaft weitergehen werden. Nach der Stärkung am Buffet hielt es die Gäste nicht lange auf den Sitzen. Die Band Kesslight sorgte für ansprechende Tanzmusik. In gewohntem Stil wurde an diesem Abend durch Losverkauf Geld eingenommen. Firmen, Unternehmen und Privatpersonen hatten Preise im Wert von über 13.000 Euro gesponsert, die nun durch den Erwerb eines Loses einen neuen Besitzer suchten und auch fanden. Durch den Losverkauf wurden über 6.000 Euro eingenommen, die nun wieder in die Projekte der Lions fließen.
2: Morgens, kurz vor 10 in Deutschland, genauer in Eisleben, und das auch noch an einem Sonntag. Dennoch sind eine ganze Reihe von Menschen in die Markthalle im Katharinenstift gekommen. Ein Name hat sie angezogen: Yadigar Azizi. Der Künstler ist vor allem für seine spektakulären Panoramen bekannt. Und dennoch ist auch Eislebens Bürgermeister Carsten Staub überrascht.
3: Einen wunderschönen guten Morgen, sehr geehrte Damen und Herren. Ich bin überwältigt, am Sonntagmorgen die Markthalle so voll zu sehen. Das ist nicht selbstverständlich. Dafür schon mal ganz herzlichen Dank. Mein Name ist Carsten Staub, ich bin Bürgermeister der Lutherstadt Eisleben. Und freue mich, dass so viele unserer Einladung hier gefolgt sind, mit uns gemeinsam in die Projektwoche Eine Stadt zeichnet zu starten. Heute natürlich mit Yadigar Azizi. Und ich glaube, wenn ich die Gesichter sehe, einige sind mir sehr bekannt, einige nicht. Das freut mich sehr, denn die Lutherstadt Eisleben freut sich immer, wenn Gäste zu ihnen kommen.
2: Und die waren sogar über größere Strecken angereist. Sozusagen Kilometersieger waren Interessierte aus Mainz. Zunächst brachte Yadigar Azizi den Gästen seine Philosophie nah. Ihm geht es nicht darum, den nächsten Rembrandt zu finden, sondern Menschen zusammenzubringen und Freude an Kreativität zu wecken. Im Vorfeld der Eröffnung hatte Yadigar Azizi dazu neben dem Bürgermeister auch die 6 Künstler kennengelernt, die in den nächsten Tagen die Workshops leiten werden. Diese stellten sich den Besuchern dann auch später vor.
4: Ich bin Dieter Bossert aus Eisleben, bin gerade mal 70, zeichne seit jungen Jahren immer in verschiedenen Zeichenzirkeln und so weiter und zeichne heute noch in Zirkeln. Ich bin im Nettischen Kunstverein und stelle ab und zu mal mit aus. Ja.
2: Susanne Krohn war die initiierende Kraft für diese Workshop-Woche in der Lutherstadt. Sie erzählt uns, wie es dazu kam.
5: Verfolgt die Sendungen und die Panoramen von Yadigar Azizi schon über Jahre und war begeistert immer von seinem Können, von seinem YouTube-Kanal, in dem er wirklich kostenlos allen das Zeichnen in einer wirklich verständlichen Weise vermittelt. Und er sagt, Zeichnen ist so wichtig wie Lesen und Schreiben. Und das kann man, denke ich, nur teilen. Und es ist was, was jedem Menschen zuteil werden sollte. Und wenn man das erfährt und das Glück hat, gerade bei so jemanden wie ihm zu lernen, ist das ein Bestandteil im Leben, der viel Freude, viel Erkenntnis und Glück liefern kann.
2: Das Brennen für praktische Zeichenerfahrung konnte man schon beim Eintreffen der Gäste sehen, die mit Staffeleien, Stühlen und Malzubehör ankamen. Da waren die bereitliegenden Zeichentaschen fast überflüssig.
6: Ihr Name ist ja mit großen Panoramabildern verbunden, wo Sie immer historische Ereignisse aufgreifen. Gibt es eigentlich eine historische Epoche, die Sie besonders begeistert?
7: Nein, weil es geht um eine Linie, die ich da aufbaue. Es geht nicht um die Geschichte selber, um Archäologie, es geht um gesellschaftliche Versammlung. Ja? Also wenn man in die Antike reinguckt und guckt, wie die sich damals organisiert hat, im Mittelalter oder heute, dann sieht man auf einmal, wie die Kulturgeschichte der Menschheit anhand von Städten abgelesen werden kann. Und deswegen suche ich eigentlich immer neue Städte, die einen neuen Aspekt sozusagen dieses Zusammenfindens sozusagen erzählen.
6: Jetzt ist es so, die Veranstaltung zeigt gerade, Sie darauf zu reduzieren, auf diese Panoramabilder, wäre auch vollkommen falsch. Sie leben für die Kunst, Sie leben fürs Zeichnen. Woher kommt denn diese Begeisterung?
7: Ich glaube, das ist mein Leben selber, weil ich habe als Kind gezeichnet, ohne dass mir das jemand gesagt hat. Ich hatte Glück, ich hatte eine Leidenschaft. Ich habe gezeichnet und habe gemerkt, dass das Zeichnen alle möglichen Türen öffnet. Und da ging es nicht um den Begriff Kunst, sondern es ging um ein Handwerk, was ich konnte. Ich konnte damit Geld verdienen, ich konnte meine Leidenschaften sozusagen umsetzen. Ich bin in Kommunikation gegangen, ich bin in den Lehrbetrieb gegangen, also als Professor. Ich glaube, das war ein Grund, weil ich zeichnen konnte. Also es war so vielfältig, ja, und es ist auch ein sehr, also auch für die Gefühle, man selber, ja, wenn man alleine ist und zeichnet, passiert etwas mit einem, ja. Also es ist ein Instrument fürs Leben. Und als ich dann 25 Jahre unterrichtet habe und ich aus dem Unidienst sozusagen raus bin, habe ich gesagt, eigentlich muss man diesen Punkt noch mehr in die Mitte der Gesellschaft bringen. Weil das ist ein grausamer Satz, ich habe kein Talent, deswegen kann ich nicht zeichnen. Ja? Und damit nimmt man ein Instrument fürs Leben weg. Das ist wie Lesen und Schreiben. Man braucht kein Talent für Lesen und Schreiben. Für den einen ist es einfacher, für den anderen ist es schwerer. Aber fast alle, die in der Schule Lesen und Schreiben haben, können lesen und schreiben. Wären aber keine Schriftsteller. Ja? Und deswegen sage ich, dieses Instrument sollte man wieder in die Schulen reinbringen. Goethe konnte auch nur zeichnen, weil es als im Schulkanon, im Bildungskanon damals also ein Standardfach war. Es gab keine Fotografie. Das Zeichnen war die Abbildung der Welt, ja? Und Kommunikationsebene. Und wir könnten das jetzt auch machen, aber dann sagen wir, naja, wir haben ja KI, wir haben ja Fotografie. Nein, es geht um die Sinneswahrnehmung des Menschen. Und das, diese kleine Reportage reicht nicht aus, sonst müsste ich jetzt 2 Stunden reden. Ich weiß, von was ich rede. Die Frage, ob man das wieder als Hauptfach in die Schulen bringt, ist vielleicht sehr frech, aber ohne Frechheit bewegt man nichts.
6: Um noch auf den Kurs hier in Eislem zu kommen, was ist denn Ihr Ziel? Was soll in diesem Kurs passieren? Sie sind ja 3 Tage, nehmen Sie sich Zeit, also sehr viel Zeit eigentlich. Was erhoffen Sie sich?
7: Ich erhoffe, dass dieses Jahr wird das in 3 Städten ja stattfinden. Und ich hoffe, dass in den nächsten Jahren viele Städte dazukommen und dass es eine Bewegung wird. Und dass, wenn Menschen alleine sagen, sie wissen gar nicht, ich habe einen YouTube-Kanal, was für Briefe ich bekomme. Die sagen mir, wenn das uns jemand, was sie erzählen, auch in dem Kanal und so, wenn sie das sozusagen als sie 6, 7 Jahre alt waren, wenn das

0: Das Gonnertal. In diesen Tagen sein nunmehr 60. Jubiläum begeht, fand das Gonnertaler Sommerfest für Kinder und Jugendliche am 13. Juni 2026 erst zum zweiten Mal statt. Nach der Premiere im vergangenen Jahr in Gonna war nun Pölzfeld Ausrichter der Veranstaltung. Mitinitiatorin und Vorsitzende des Pölzfelder Heimatvereins Sandra Gengel eröffnete das Fest gemeinsam mit dem Pölzfelder Ortsbürgermeister Holger Reppin.
1: So, einen wunderschönen guten Morgen hier im Pölzfeld. Bei herrlichem Sonnenschein, wie ihr seht. Wir haben den Regenbogen etwas beiseite gelegt und freuen uns, dass ihr so zahlreich in aller Frühe erschienen seid. Besonders freue ich mich, dass so viele Kinder hier sind, denn für die Kinder wird es heute durchgeführt und ich denke, das wird ein schöner und gemütlicher Tag hier im Pölzfeld.
0: Herr Reppin bedankte sich ausdrücklich bei allen Akteuren, auch bei den Kindern und Erziehern der Kitas Goldene Schlüsselchen und Wichtelhaus aus Gonna und Oberstdorf, die mit einem kleinen Programm zum Gelingen des Festes beitrugen.
2: Das schönste Lächeln der Welt. 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Mach ich die Welt so wunderbar. Ich bleib immer ich selbst, so fröhlich und bunt. Ich bin für euch der schönste Grund.

überlegt, wie wir das Gonnertal attraktiver für Kinder und Jugendliche machen können und haben voriges Jahr in Gonna angefangen und haben dort das erste Kinderfest gemacht. Im September, so rund um den Kindertag oder genau am Internationalen Kindertag ist es gewesen. Und dieses Jahr sind wir als Pölzfeld dran. Wir wandern sozusagen davon mit dem Fest von Ort zu Ort. Dieses Jahr sind wir in Pölzfeld dran und sind unglaublich stolz, so viele Kinder begrüßen zu dürfen und auch, dass wir hier so tolle Unterstützer haben. Wir haben verschiedene Vereine, Träger, Institutionen angefragt, die sich hier mit einbringen wollen. Die haben sofort zugesagt und ja gesagt. Wir haben ganz, ganz unterschiedliche Partner, dass die Kinder und Jugendlichen eine Chance haben, sich auszuprobieren. Die können klettern, die können basteln, die können malen, die gucken, was die Polizei macht, was die Feuerwehr macht, was beim Landeszentrum Waldlos ist, was unser Wald e.V. macht, was die DLRG so anbietet. Die Kickers haben Programm, die KCP hat Programm, wir haben Glitzer-Tattoos, wir haben alles da, was die Kinderseele braucht, um glücklich und zufrieden zu sein und hoffen einfach auf einen schönen Tag. Vielen Dank an unsere Sponsoren an dieser Stelle, wenn ich das sagen darf. Die haben dazu beigetragen, dass das Kinderfest heute kostenfrei ist für die Kinder und Jugendlichen. Es gibt Getränke und Essen kostenlos für die Kinder an dem ganzen Tag und das wäre ohne die Sponsoren nicht möglich. Ganz, ganz herzlichen Dank an dieser Stelle.

0: In einer Zeit wirtschaftlicher und gesellschaftlicher Herausforderungen braucht es Unternehmen, die neue Wege gehen, die Verantwortung übernehmen und ihre Region aktiv gestalten. Genau diese unternehmerische Haltung würdigt der Wettbewerb Unternehmergeist Mansfeld-Südharz, der jährlich von der Industrie- und Handelskammer Halle-Dessau, dem FDP-Kreisverband Mansfeld-Südharz sowie der Kreishandwerkerschaft Mansfeld-Südharz vergeben wird. Auch in diesem Jahr konnten sich zwei besonders überzeugende Unternehmen aus dem Landkreis durchsetzen. Im Rahmen der feierlichen Preisverleihung am 18. Juni wurden die Unternehmen von Björn Bosse, Leiter der IHK-Geschäftsstelle Sangerhausen, begrüßt.
1: 1997, jetzt denkt man vielleicht auch, ist es lange her oder nicht so lange her, entscheiden Sie das selbst. Wir können mal da ein bisschen zurückdenken. 1997 die ganze Welt guckte an den Himmel zu Hail Bob. In Mansfeld-Südharz guckten wir auf den ersten Unternehmergeist. 1997 ist Harry Potter in Buchform auf der Bücherbühne erschienen, hat also zum ersten Mal Gleis 9,5 besucht und ist vor die Wand gelaufen. Wir haben Unternehmer gefunden, die keine Angst haben, mal vor die Wand zu laufen. 1997 standen Menschen an der Kinokasse, um Titanic zu sehen. Und hier standen Menschen Schlange, um den Unternehmergeist zu bewundern.
2: Er hat es, glaube ich, jetzt schon eingangs erwähnt. 1997, es war Horst Rehberger, ein wirklich liberaler Geist, ein guter Mensch, den ich noch die Ehre hatte, kennenlernen zu dürfen. Ist im letzten Jahr leider verschworben. Er guckt jetzt aus der saarländischen Wolke von oben auf uns herab und freut sich, dass wir alle hier diesen Unternehmergeist weiterleben. Und die wechselvolle Geschichte, die Jahre, die Währungsreform, die Bundeskanzler, alles, wenn man sich mal die 29, jetzt fast 30 Jahre Revue passieren lässt, dann weiß man, dass eine Konstante geblieben ist, nämlich in einer freiheitlich-demokratischen Grundordnung, in sozialer Marktwirtschaft zu leben. Und das sind nicht nur diejenigen, übrigens 38.000, abhängig Beschäftigten in unserem Landkreis, die Arbeit haben, sondern das sind vor allen Dingen die gut 5.500 Unternehmer. Und wenn man sich diejenigen Unternehmer, die ja alle Verantwortung für sich und andere tragen, mal zusammen addiert, die im Landkreis mehr als 10 Beschäftigte und ihre Familien eine Zukunft geben, und das dauerhaft, dann sind wir nur noch bei 750 Unternehmen.
3: Zur Einstimmung auf die Preisverleihung haben wir ein Thema gewählt, und das klang ja gerade schon so ein bisschen an, das im Alltag selten feierlich klingt. Veränderung. Veränderung klingt nach Stress, Unsicherheit, Risiko. Nach zusätzlicher Arbeit, nach der berühmten Zumutung von oben. Ich möchte heute darüber sprechen, wie Veränderung von der Zumutung zur Chance wird und warum Mut, Fehler zu machen, dabei unverzichtbar ist. Warum fühlt sich Veränderung so oft als Zumutung an? Sind wir doch mal ehrlich. Für Unternehmerinnen und Unternehmer ist Veränderung selten ein schlimmes Passwort, sondern harte Realität. Sie bedeutet investieren, bevor Klarheit herrscht. Sie bedeutet Mitarbeitenden erklären, warum Bewährtes plötzlich nicht mehr genügt. Sie bedeutet Entscheidungen zu treffen, deren Ergebnis niemand garantieren kann. Und häufig kommt Veränderung eben nicht aus eigenem Antrieb, sondern von außen. Weil es entweder wieder mal eine neue Regulierung gab oder ein neuer Wettbewerber, neue Technologien oder neue Kundenerwartungen. Oder alles zusammen.
0: Musikalisch umrahmt wurde die Veranstaltung von Mitgliedern der Kreismusikschule Mansfeld-Südharz.

Auch Sachsen-Anhalts Ministerpräsident Sven Schulze würdigte das Engagement der Preisträger in einer kurzen Videobotschaft. Die Laudatio auf die Unternehmen hielt Dr. Regina Tiesche, die Geschäftsführerin der Kreishandwerkerschaft Mansfeld-Südharz, und Frank Ochsner, der Bürgermeister von Kloster Mansfeld. Das erste Unternehmen war die Leinetaler Hochbau GmbH aus Sangerhausen. Diese wurde insbesondere für ihren ganzheitlichen Ansatz im modernen Bauwesen ausgezeichnet. Durch die enge Verzahnung von Planung, Fertigung und Bauausführung schafft das Unternehmen effiziente Prozesse und liefert hochwertige Lösungen aus einer Hand. Ein herausragendes Merkmal ist zudem die konsequente Ausrichtung auf nachhaltige und zukunftsorientierte Bauweisen, etwa im Holzbau und in der energetischen Sanierung. Dabei verfolgt das Unternehmen bewusst den Ansatz langlebiger Qualität statt kurzfristiger Lösungen und leistet so einen nachhaltigen Beitrag zur Entwicklung der Region. Die zweite Firma war die Unternehmensgruppe Wendt Pflege und Wohnen aus Kloster Mansfeld. Diese überzeugte insbesondere durch ihren innovativen Ansatz in der Fachkräftesicherung und Ausbildung. Mit modernen und kreativen Formaten, etwa einem eigenen Podcast und dem gezielten Einsatz digitaler Methoden, spricht das Unternehmen junge Menschen aus der Region und dem Ausland an und integriert sie erfolgreich in die Pflegebranche. Zugleich setzt Wendt Maßstäbe in der Verknüpfung von Pflege, gesellschaftliches Leben und regionaler Entwicklung. Mit Projekten wie dem Galeriecafé oder dem Wendepunkt entstehen Orte, die Versorgung, Beratung, Kultur und Begegnung auf innovative Weise verbinden und damit weit über klassische Pflegeangebote hinausgehen.

0: Großer Bahnhof im Arnsteiner Ortsteil Pollenrode, wo am 19. Juni 2026 im Beisein des sachsen-anhaltinischen Staatssekretärs Thomas Wünsch ein Wohngebäude mit der grünen Hausnummer Sachsen-Anhalt ausgezeichnet wurde. So erfolgt die Wärmeversorgung des energieeffizienten Schwedenhauses, das überwiegend aus skandinavischem Kiefernholz gefertigt wurde, über eine innovative Fensterinfrarotheizung, die in herkömmliche Fensterrahmen integriert werden kann. Eine dezentrale Lüftungsanlage mit Wärmerückgewinnung sorgt für eine bedarfsgerechte Frischluftversorgung. Dabei werden Wärmeverluste auf ein Minimum reduziert. Und es gibt eine Photovoltaikanlage mit einer Nennleistung von 11 kW Peak, die unter anderem das Laden eines Elektrofahrzeugs an der hauseigenen Wallbox unterstützt.
1: Wir haben einen Nachbarort, haben wir auch so ein Haus gesehen. Das fanden wir optisch erstmal schön und dann haben wir uns das dort erklären und zeigen lassen. Und dann sind wir nach Husum gefahren, haben uns das vor Ort angeschaut, haben uns unterschiedliche Häuser natürlich auch angeguckt, aber haben uns am Ende für Thales entschieden, weil die die größten Innovationen mitgebracht haben. Sei es am Haus diese Ecke, sei es das Belüftungssystem oder eben die Heizung, wo man auch hätte eine Wärmepumpe nehmen können, haben wir auch nicht gemacht, weil wir gesagt haben, wir probieren es einfach mal mit der Fensterheizung und am Ende ist das eine super Lösung. Jetzt hat man einen langen, harten Winter und muss sagen, das funktioniert super. Mhm. Ja, also muss nicht runter- oder hochschalten. Haben noch Managementsystem damit dazu gemacht, dass wenn die PV-Anlage läuft, entsprechend dann auch die Sonne mehr genutzt wird. Ja,
2: also können Sie jedem empfehlen, das Haus?
1: Also ich würde es immer wieder empfehlen, aber eben auch mit Thales zu bauen. Mhm. Kann man als Bausatz machen, kann man auch Schlüssel fertig machen, sodass man eben bestimmte Eigenleistung machen kann. Kann mit den regionalen Firmen selber was machen, das war mir eben wichtig, dass eben die Leute vor Ort sind und nicht eben als Subunternehmer engagiert werden, wo man dann noch die 10% klassischerweise mehr bezahlt. Ja, das war so die Entscheidung eben auch, die Wertschöpfung hier zu halten. Ja.
0: Marco Mühlstein, Geschäftsführer der Landesenergieagentur, erläuterte nach der Begrüßung der Gäste noch einmal den Hintergrund der grünen Hausnummer, die sich an alle Eigentümer neuerbauter oder sanierter Gebäude, die definierte Energiestandards oberhalb der gesetzlichen Mindestanforderungen erfüllen, richtet.
3: Liebe Familie Krebs,

0: Freut mich ganz besonders, dass Sie sich ein Herz genommen haben mit Ihrem Haus, mit dem klugen Energiekonzept aus Dämmung, Wärmerückgewinnung, ich bin ganz beeindruckt, Infrarotheizung in den Fenstern, also was ganz Innovatives hier auf die Beine gestellt zu haben. Und genau darum geht es uns als Energieministerium zusammen mit der Lena, dass wir Häuslebauer, Eigentümerfamilien, aber auch größere Wohnungsgenossenschaften oder Gesellschaften auszeichnen, die in einem besonderen Maße innovativ sind.
1: Auch Steffen Hohmann ergriff als Fachbereichsleiter Zentrale Verwaltung des Landkreises Mansfeld-Südharz und in Vertretung des Landrates das Wort und zeigte sich begeistert von dem innovativen Gebäude der Familie Krebs. Bürgermeisterin Jeanette Klaus betonte, nicht ohne Stolz, dass solch eine Innovation im beschaulichen Ortsteil Preunrode schon etwas ganz Besonderes sei. Mit einer flammenden Rede für das Handwerk war Frau Dr. Regina Ziesche, Geschäftsführerin der Kreishandwerkerschaft, am Start und bestätigte, dass auch in den einzelnen Gewerken des Landkreises Mansfeld-Südharz das Thema Klimaschutz eine immer größere Rolle spielt. So erhielt Familie Krebs also die grüne Hausnummer. Seit 2017 übrigens die 90. in Sachsen-Anhalt und die Nummer 5 im Landkreis Mansfeld-Südharz. Entwickelt hat das innovative Haus übrigens die Firma Thalis Holzhäuser, Germann und Hinrichs GmbH und Co. KG aus Husum, deren Geschäftsführer und ein Vertriebsmitarbeiter an diesem Tag extra von der Nordseeküste angereist waren. Auch sie erhielten eine Anerkennungsurkunde überreicht.
2: Konzept, was wir in unseren 30 Jahren haben, ist ein Haus von Grund her schon so energiesparsam zu bauen, dass sie heizen können, womit sie wollen. Sie können also mit dem Toaster heizen, wenn sie wollen, das ist egal, weil sie brauchen keine Wärmepumpe mehr. Ja. Diese teure Technik brauchen wir nicht, wir brauchen die teure Installation nicht, wir brauchen all diese Sachen nicht. Und Wartung und so, es fällt bei uns alles völlig flach. Und entscheidend ist das Haus, was keine Energie mehr braucht. Und dann brauchen sie einen einfachen Heizer, Belüftung und Wärmerückgewinnung, auch die haben wir selbst entwickelt. Das ist also alles Eigenentwicklung über die letzten 30 Jahre letztendlich. Und ich bin eigentlich Maschinenbauingenieur, daher kommt es. Und kam irgendwie wie die Jungfrau zum Kinde zu Holzhäusern, aber es war irgendwann mal so, als ich noch Student war.
1: Frank Krebs, selbst Mitarbeiter eines Stadtwerks, ist jedenfalls froh, die Husumer Firma gefunden zu haben und betonte nochmals, wie glücklich er, seine Frau und seine drei Töchter mit dem Haus sind. Und er wies darauf hin, dass auch die neue Art zu heizen im letzten, doch recht knackigen Winter die Feuerprobe bestens bestanden hat, da seine anfangs doch skeptischen Mädels oft in kurzer Hose und T-Shirt anzutreffen waren. Ein besseres Kompliment konnten die Husumer Ingenieure kaum bekommen.
3: Seit 33 Jahren ist das Zuckertütenfest für die Eisleber ABC-Schützen eine schöne Tradition. Diesmal feierten 175 künftige Schülerinnen und Schüler auf dem Gelände der Kreisverkehrswacht. Begrüßt wurden sie von Eislebens Bürgermeister Carsten Staub.
4: Liebe Kinder, liebe Erzieherinnen, Betreuer, liebe Gäste, sehr geehrte Damen und Herren, herzlich willkommen hier im Verkehrsgarten unserer Kreisverkehrswacht zum alljährlichen Zuckertütenfest 2026. Ich habe schon von einigen gehört, sie sind sehr gespannt, was sie heute erwartet, die letzten Kita-Tage, die ihr verbringt und dann ab 15. August mit der großen Einschulung dann in die Schule startet. Ich freue mich sehr. Es ist schon eine Tradition über viele, viele Jahre, dass wir gemeinsam hier mit allen Kindereinrichtungen der Stadt, mit allen Einschülern gemeinsam feiern, dieses Zuckertütenfest verbringen. Und was kann es Schöneres geben, als hier bei unserer schönen Kreisverkehrswacht in schöner Atmosphäre, auch mit schattigen Plätzen, gerade bei den heutigen heißen Temperaturen. Und ich freue mich, dass alle mit dabei sind. Ich freue mich natürlich auch, wie in den letzten Jahren schon zur Tradition, dass ich nicht alleine hier stehe, sondern natürlich auch Micky und Mini es sich nicht haben nehmen lassen, heute hierher zu kommen, gemeinsam mit euch zu feiern. Und natürlich auch Herr Hampel von der DEKRA, der nachher nochmal was zu euch sagen wird, hat sich es auch nicht nehmen lassen, hier gemeinsam zur Eröffnung mit dabei zu sein. Bleibt weiterhin so fröhlich, behaltet euch das Kind sein und wünsche euch ganz viel Spaß und dann schon mal ein ganz tolles Wochenende.
3: Dankeschön. Herr Hampel von der DEKRA Halle freute sich, an jeden künftigen Schüler und Schülerin ein leuchtend rotes Basecap mit Reflexionsstreifen übergeben zu können, das für zusätzliche Sicherheit auf dem Schulweg sorgt. Dann ging es für die Kinder aus den insgesamt 19 Kindertageseinrichtungen und Tagespflegestellen

auf dem Gelände des Verkehrsgartens so richtig los. Im Mittelpunkt stand eine Rallye mit 7 Stationen, an denen die Mädchen und Jungen spielerisch ihr Wissen unter Beweis stellen und erweitern konnten. Ergänzt wurde das Angebot durch verschiedene Bewegungsstationen. Am Ende des Parcours wartete eine goldige Überraschung für die kleinen Gäste, aber dazu später mehr. Insgesamt mit den 4 Grundschulen der Lutherstadt Eisleben engagierten sich die Polizei, die Kreisverkehrswacht, das Deutsche Rote Kreuz, die Feuerwehr sowie der Rettungsdienst und gestalteten die einzelnen Stationen mit. Für Schwung und rhythmische Bewegung sorgte erneut die Tanzschule Svetlana Hajduk.

0: Darüber hinaus lud eine Hüpfburg zum ausgelassenen Toben ein. Und schließlich gab es für alle Teilnehmerinnen und Teilnehmer ein zünftiges Mittagessen, das dank der Unterstützung durch die Volksküche bereitgestellt wurde. Ganz vorne bei den Vorbereitungen auf diesen Tag dabei Christine Wohland. Sie verriet uns auch, was jedes Kind am Ende des Tages erhielt.
1: Die Kinder bekommen heute an diesem Tag wunderschöne Kleinigkeit. Und zwar diesen Beutel, gefüllt mit ganz vielen schönen Sachen, wie zum Beispiel dieses Puzzle, extra von der Lutherstadt Eismühlen mit unserem Flügel, und einer Trinkflasche, einer Brotbüchse. Und sie bekommen auch kleine Spielsachen, sie bekommen eine Federmappe, also alles, was man für die Schule braucht. Und wenn sie die Station heute abgearbeitet haben und viel Spaß hatten, bekommen sie auch diese schöne Medaille.
0: Wieder ein schönes Zuckertütenfest, eine würdige und erhaltenswerte Tradition in der Lutherstadt Eisleben.

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Schon seit Jahren ist die Mansfelder Schule mit ihrer großzügigen, modernen Aula Austragungsort des Trainingslagers vom Spemannzug Ziegerode 1886 e.V. 3 Tage lang wird hier geprobt, ausprobiert und gefestigt,

was dann bei öffentlichen Auftritten oder Meisterschaften zu hören ist. An diesem 13. Mai 2026 war es zum Beispiel das Stück The Ecstasy of Gold. Eine Filmmusik aus dem Italo-Western Zwei glorreiche Halunken aus dem Jahr 1966. Das Stück, eines der bekanntesten Werke von Ennio Morricone, ist sehr populär und wurde auch oft gecovert. So verwendet zum Beispiel die Band Metallica das Stück bei jedem Konzert als Intro. Die musikalische Leitung an diesem Probenwochenende des Ziegelröder-Spielmannszuges hatte in gewohnter Weise Stabführer Nils Kusender, der gekonnt die verschiedenen Tonlagen der Flöten mit den Lyras und der Rhythmusgruppe, bestehend aus Trommel, Pauke und Becken, dirigierte.

0: Geprobt wurde diesmal allerdings nicht für eine Meisterschaft, sondern für ein ganz besonderes Event. So feiert die Formation am 27. Juni 2026 ihr 140-jähriges Bestehen und lädt alle Interessierten dazu ein.
1: Also am 27. Juni in Ziegelrode in der Waldgaststätte feiern wir mit all unseren Freunden, Bekannten, Familien unser 140-jähriges. Wir haben da geplant an dem Tag, dass wir ein kleines Musikfest starten, also ein Musikfest mit mehreren befreundeten Vereinen. Da kommt zum Beispiel die Sportfreunde aus Mühlhausen, die Sportfreunde aus Bernburg, der Fanfarenzug aus Hettstedt, Groß Honor ist dabei. Muss ich mal noch lesen, dass ich keinen vergesse. Neuwerk Harz kommt noch, die sind mit dabei. Und wir zusammen wollen praktisch einen kleinen musikalischen, kunterbunten Reigen machen, so alle gemeinsam, dann jeder für sich. Wir starten also das Musikfest so gegen 14 Uhr in der Waldgaststätte. Das wird passieren mit einem Aufmarsch aller Vereine. Dann wird jeder Verein einzeln eine Darbietung oder ein viertelstündiges Programm bringen. Das Programm wird die unterschiedlichsten Facetten haben, weil jeder Spielmannzug macht ja, sagen wir mal, ein bisschen was, was wir machen. Jeder macht ein bisschen was anderes, dass auch die Abwechslung ein bisschen ist. Und dann werden wir Abschluss alle zusammen nochmal ein großes Konzert machen, alle gemeinsam mit Titeln, die wir zusammen spielen können. Und abends startet dann die Party, die Geburtstagsparty praktisch mit DJ Alex ab 19 Uhr für alle, die gerne mit uns feiern möchten.
2: Wie ging denn das vor 140 Jahren los? Weißt du das?
1: Na, ich war nicht dabei, aber irgendwann steht auch in unserer Chronik, aus einem Zeitungsartikel von 1886 wurde bekannt, dass aus den Turnern ein Turnermusikerverein gegründet wurde. Und das ist praktisch unser Entstehungsdatum. Also die Zeitung habe ich nicht mehr, aber man sprach es, man überliefert es, dass es dort gestartet hat. Also sie hatten da eine Turnriege in Ziegelrode und die wollten gerne mit Musik durch die Straßen marschieren. Und da haben einige von den Turnern angefangen, ein Instrument zu spielen. Und das war praktisch die Entstehung des Ziegelröder Spielmannzugs. Jetzt Ziegelröder Spielmannzug 1886. Zwischendurch waren wir Ziegelröder Spielmannzug Stahl. Dann waren wir mal BSK Mansfeld Kombinat Eisleben, als das alles Betriebssportgemeinschaften waren. Und seit 1990, seit der Wende, sind wir praktisch der Ziegelröder Spielmannszug 1886 e.V.
2: Aber geturnt wird zum Jubiläum nicht?
1: Geturnt wird nicht, also abends vielleicht bei der Disco. Aber wir sind eh nicht die Turner, wir machen mehr Musik. Wir sind Sportler, aber mehr musikalische Sportler.
0: Ein eingespähtes Team bei der guten Versorgung während der Probenwochenenden sind übrigens diese beiden Herren. Sie nennen sich Wui und Kammel und kümmern sich zuverlässig ums Kulinarische.
3: Genau, wir kommen am Freitag an, machen das Abendessen und das Frühstück den anderen Tag. Mittagessen lassen wir uns liefern. Nachher geht es weiter zum Kaffee trinken. Da machen wir dann belegte Schnittchen ein bisschen und Kuchen. Und dann wieder Armbrot, Aufschnitt.
2: Nicht schlecht.
3: Ein bisschen Salat. Alles, was so dazu gehört, dass die Superstars satt werden.

0: In Hebra hieß es am 13. Juni, der Ball ist los. Die Sparkasse Mansfeld-Südharz lud gemeinsam mit dem SV Wacker Hebra zum Winnie Cup ein. Das Besondere an diesem Spaßturnier, gespielt wurde nicht auf Rasen, sondern in einer Air-Soccer-Fußball-Hüpfburg. Ein Event, das nicht nur sportlichen Ehrgeiz, sondern vor allem den Teamgeist weckte.
1: Wir als Sparkasse, wir veranstalten das ja nicht zum ersten Mal, wie man gehört hat, sondern das halt wir sind häufiger in der Region unterwegs in Zusammenarbeit mit ganz, ganz vielen Sportvereinen und heute natürlich hier in Hebra mit dem SV Wacker Hebra. Und wir wünschen euch auf jeden Fall ganz, ganz viel Spaß, der besten Mannschaft den Sieg. Passt bitte schön auf euch auf, bleibt schön gesund und toi, toi, toi.
0: Nach der Begrüßung ging es auch direkt zur Sache. Normaler Fußball war auf dem rutschigen Luftkissen kaum möglich. Genau das sorgte bei den 6- bis 13-jährigen Kickern für riesigen Spaß. Doch der Winnie Cup ist mehr als nur ein Jux-Turnier. Er ist ein Teil der Sparkassen Fairplay Soccer Tour. Das bedeutet Respekt, Vielfalt und das gemeinsame Shake Hands. Vor und nach dem Spiel standen absolut im Mittelpunkt. Auch ohne die finalen Tabellenplätze steht fest, gewonnen haben hier heute alle an Erfahrung. Für die besten Dreierteams geht die Reise im Juli sogar noch weiter. Dann wartet das große Bundesfinale am Werbelinsee in Brandenburg auf die Teilnehmer. Siempre hay que descubrir la manera de vivir.

0: Der MSV Eisleben und der SV Kelbra standen sich im Kreispokalfinale Die Werbefabrik am 20. Juni gegenüber. Wie bereits im vergangenen Jahr wurde das Finalspiel in Oberrüblingen ausgetragen. Über 350 Zuschauer trotzten den Temperaturen von über 30 Grad und unterstützten lautstark ihre Mannschaften. Als Pokalsieger der vergangenen Saison setzte sich der MSV Eisleben in seinen Spielen bis dato souverän durch. Auch Kelbra bestritt den Weg bis ins Finale ohne größere Schwächen. Beide Mannschaften nahmen das Spiel schnell auf.
1: Der MSV Eisleben spielt mit folgender Mannschaft. Nummer 33, Nikolai Bonilla.
0: Motiviert auf den Titel und angefeuert vom Fanlager wurde es schnell körperlich. Nach einem Foul sah Eislebenskapitän Johannes Eckstein bereits in der 11. Minute die erste gelbe Karte. Zwei Minuten später die erste Chance für den SV Kelbra, jedoch ohne Erfolg. Bislang zeigte sich Kelbra als die aktivere Mannschaft auf dem Platz. Der MSV Eisleben hingegen nutzte seine Konter mit zu viel körperlicher Härte und so kassierte Yannick Twardi in der 31. Minute gelb. Nach einer erneuten Torchance für Kelbra hagelte es für den MSV Eisleben die dritte gelbe Karte. Davon unbeirrt nutzte Yannick Twardi die erste Chance aufs Tor für den MSV. Gelb in der 33. Torchance in der 34. und dann das Aus für Johannes Eckstein mit Gelb-Rot in der 35. Minute. Eisleben von nun an in Unterzahl auf dem Platz. 10 Minuten später erneut Gelb-Rot für MSV Eisleben. Sicher eine Entscheidung, die im Nachhinein noch für Gesprächsstoff sorgen wird. Damit hieß es nun aber für Eisleben in doppelter Unterzahl das Spiel zu absolvieren. Halbzeitstand 0:0. Anpfiff zur zweiten Halbzeit. Mit nur 9 Mann auf dem Feld beschränkte sich der MSV Eisleben auf das Nötigste. Damit konnten sich die Jungs aus Kelbra Minute für Minute, Meter um

Meter voranbringen. Zu einer reellen Torchance reichte es dennoch lange nicht. Die Eisleber nutzen hingegen ihre Möglichkeiten in der 59., der 66. und in der 67. Minute aufs Tor zu zielen, jedoch ohne Erfolg. In der 85. Minute brachten die Kelbraer Leroy Essrich ins Spiel. Eine Entscheidung, die nur 6 Minuten später auf der einen Seite Jubel und auf der anderen Seite Fassungslosigkeit mit sich brachte. Nach einer Vorlage von Saba Ugulava traf Leroy Essrich per Kopf zum 1:0 für Kelbra und damit zum Sieg. Eine komplette Halbzeit bei etwa 34 Grad in doppelter Unterzahl, dafür muss man den Eislebern größten Respekt zollen. Den Pokalsieg bejubelten die Kelbra dennoch mit immenser Freude.

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0: Zum 17. Mal lud der Lions Club Hettstedt zum Sommerfest ein. Bereits zum 5. Mal war dabei das Kolping Berufsbildungswerk Ort des Geschehens. Die Lions setzten auch in diesem Jahr auf Bewährtes. Ein angenehmer Abend mit Tanz und Musik wird verbunden mit dem Sammeln von Spenden für die zahlreichen Projekte. Michael Fabian, der amtierende Präsident des Lions Clubs, empfing gemeinsam mit Lions-Freund Axel Bietz die Gäste im Foyer. Die ersten Minuten wurden sogleich genutzt, um, bei begleitender Klaviermusik, ins Gespräch zu kommen. Michael Fabian blickte indes im Interview auf das vergangene Lions-Jahr.
1: Wir haben allerhand soziale Aktivitäten gehabt. Wir haben etwa 14.400 Euro an Spenden verteilt, an verschiedene Vereine, soziale Projekte, an sozialbedürftige Kinder und haben da also sehr aktiv gearbeitet. Und ich muss ganz ehrlich sagen, es war ein schönes und auch für alle ein erfolgreiches Jahr.
0: Die Wirtschaftskrise ist sicher auch im Landkreis zu spüren. Jedoch sei die Spendenfreudigkeit von Unternehmen weiter da, so Fabian weiter.
1: Also ich kann das zurzeit nicht sagen, dass es schwieriger wird. Wir haben hier 150 Preise, sehr hochwertige. Und die bis jetzt gespendet haben, spenden weiter. Aber natürlich steht fest, man kann nur spenden, wenn ein Unternehmen erfolgreich ist. Und das sollte man nie vergessen, dass der Erfolg eines Unternehmens entscheidend ist für seine soziale Tätigkeit.
0: Die Eröffnung im Saal übernahm Moderator Dirk Fuhlert. Er begrüßte zunächst die Akrobatinnen des ASV Sangerhausen, die mit ihren Darbietungen gleich zu Beginn der Veranstaltung

0: Lions-Präsident Michael Fabian blickte anschließend in seiner Begrüßung auf das vergangene Jahr zurück und zeigte noch einmal auf, welche Projekte unterstützt werden konnten.
1: Und so haben wir im Zeitraum vom 1.10. letzten Jahres bis heute etwa 14.400 Euro an Spenden ausgegeben. Spenden haben zum Beispiel erhalten der Verein Methaus e.V. Sangerhausen, das Kinderheim Hakerode, MSV Hettstedt, Ski- und Sportverein Wippra, die Stiftung Deutscher Lions, das Ferienlager für Kinder in Dippelsbach, die Kreismusikschule, die Chöre von Humboldt-Gymnasium Hettstedt, der Männerchor Wippra, die Kita Zwergenstübchen Hettstedt, Tierpark Waldbeck und natürlich auch der internationale Jugendaustausch ist für uns wichtig.
0: Stefan Bauer, Präsident der nächsten Amtsperiode, betonte, dass die Aktionen rund um das Spendensammeln auch unter seiner Präsidentschaft weitergehen werden. Nach der Stärkung am Buffet hielt es die Gäste nicht lange auf den Sitzen. Die Band Kesslight sorgte für ansprechende Tanzmusik. In gewohntem Stil wurde an diesem Abend durch Losverkauf Geld eingenommen. Firmen, Unternehmen und Privatpersonen hatten Preise im Wert von über 13.000 Euro gesponsert, die nun durch den Erwerb eines Loses einen neuen Besitzer suchten und auch fanden. Durch den Losverkauf wurden über 6.000 Euro eingenommen, die nun wieder in die Projekte der Lions fließen.
2: Morgens, kurz vor 10 in Deutschland, genauer in Eisleben, und das auch noch an einem Sonntag. Dennoch sind eine ganze Reihe von Menschen in die Markthalle im Katharinenstift gekommen. Ein Name hat sie angezogen: Yadega Azizi. Der Künstler ist vor allem für seine spektakulären Panoramen bekannt. Und dennoch ist auch Eislebens Bürgermeister Carsten Staub überrascht.
3: Einen wunderschönen guten Morgen, sehr geehrte Damen und Herren. Ich bin überwältigt, am Sonntagmorgen die Markthalle so voll zu sehen. Das ist nicht selbstverständlich. Dafür schon mal ganz herzlichen Dank. Mein Name ist Carsten Staub. Ich bin Bürgermeister der Lutherstadt Eisleben. Und freue mich, dass so viele unserer Einladung hier gefolgt sind, mit uns gemeinsam in die Projektwoche Eine Stadt zeichnet zu starten. Heute natürlich mit Yadega Azizi. Und ich glaube, wenn ich die Gesichter sehe, einige sind mir sehr bekannt, einige nicht. Das freut mich sehr, denn die Lutherstadt Eisleben freut sich immer, wenn Gäste zu ihnen kommen.
2: Und die waren sogar über größere Strecken angereist. Sozusagen Kilometersieger waren Interessierte aus Mainz. Zunächst brachte Yadega Azizi den Gästen seine Philosophie nah. Ihm geht es nicht darum, den nächsten Rembrandt zu finden, sondern Menschen zusammenzubringen und Freude an Kreativität zu wecken. Im Vorfeld der Eröffnung hatte Yadega Azizi dazu neben dem Bürgermeister auch die 6 Künstler kennengelernt, die in den nächsten Tagen die Workshops leiten werden. Diese stellten sich den Besuchern dann auch später vor.
4: Ich bin Dieter Bossert aus Eisleben, bin gerade mal 70, zeichne seit jungen Jahren immer in verschiedenen Zeichenzirkeln und so weiter und zeichne heute noch in Zirkeln. Ich bin im Nettischen Kunstverein und stelle ab und zu mal mit aus. Ja.
2: Susanne Krohn war die initiierende Kraft für diese Workshop-Woche in der Lutherstadt. Sie erzählt

0: uns, wie es dazu kam.
1: Ich verfolge die Sendungen und die Panoramen von Yadigar Azizi schon über Jahre und war begeistert immer von seinem Können, von seinem YouTube-Kanal, in dem er wirklich kostenlos allen das Zeichnen in einer wirklich verständlichen Weise vermittelt. Und er sagt, Zeichnen ist so wichtig wie Lesen und Schreiben. Und das kann man, denke ich, nur teilen. Und es ist was, was jedem Menschen zuteil werden sollte. Und wenn man das erfährt und das Glück hat, gerade bei so jemanden wie ihm zu lernen, ist das ein Bestandteil im Leben, der viel Freude, viel Erkenntnis und Glück liefern kann.
0: Das Brennen für praktische Zeichenerfahrung konnte man schon beim Eintreffen der Gäste sehen, die mit Staffeleien, Stühlen und Malzubehör ankamen. Da waren die bereitliegenden Zeichentaschen fast überflüssig.
2: Ihr Name ist ja mit großen Panoramabildern verbunden, wo Sie immer historische Ereignisse aufgreifen. Gibt es eigentlich eine historische Epoche, die Sie besonders begeistert?
3: Nein, weil es geht um eine Linie, die ich da aufbaue. Es geht nicht um die Geschichte selber, um Archäologie, es geht um gesellschaftliche Versammlung. Ja? Also wenn man in die Antike reinguckt und guckt, wie die sich damals organisiert hat, im Mittelalter oder heute, dann sieht man auf einmal, wie die Kulturgeschichte der Menschheit anhand von Städten abgelesen werden kann. Und deswegen suche ich eigentlich immer neue Städte, die einen neuen Aspekt sozusagen dieses Zusammenfindens sozusagen erzählen.
2: Jetzt ist es so, die Veranstaltung zeigt gerade, Sie darauf zu reduzieren, auf diese Panoramabilder, wäre auch vollkommen falsch. Sie leben für die Kunst, Sie leben fürs Zeichnen. Woher kommt denn diese Begeisterung?
3: Ich glaube, das ist mein Leben selber, weil ich habe als Kind gezeichnet, ohne dass mir das jemand gesagt hat. Ich hatte Glück, ich hatte eine Leidenschaft. Ich habe gezeichnet und habe gemerkt, dass das Zeichnen alle möglichen Türen öffnet. Und da ging es nicht um den Begriff Kunst, sondern es ging um ein Handwerk, was ich konnte. Ich konnte damit Geld verdienen, ich konnte meine Leidenschaften sozusagen umsetzen. Ich bin in Kommunikation gegangen, ich bin in den Lehrbetrieb gegangen, also als Professor. Ich glaube, das war ein Grund, weil ich zeichnen konnte. Also es war so vielfältig, ja, und es ist auch ein sehr, also auch für die Gefühle, man selber, ja, wenn man alleine ist und zeichnet, passiert etwas mit einem, ja. Also es ist ein Instrument fürs Leben. Und als ich dann 25 Jahre unterrichtet habe und ich aus dem Unidienst sozusagen raus bin, habe ich gesagt, eigentlich muss man diesen Punkt noch mehr in die Mitte der Gesellschaft bringen, weil das ist ein grausamer Satz, ich habe kein Talent, deswegen kann ich nicht zeichnen. Ja? Und damit nimmt man ein Instrument fürs Leben weg. Das ist wie Lesen und Schreiben. Man braucht kein Talent für Lesen und Schreiben. Für den einen ist es einfacher, für den anderen ist es schwerer. Aber fast alle, die in der Schule Lesen und Schreiben haben, können lesen und schreiben, werden aber keine Schriftsteller. Ja? Und deswegen sage ich, dieses Instrument sollte man wieder in die Schulen reinbringen. Goethe konnte auch nur zeichnen, weil es als im Schulkanon, im Bildungskanon damals also ein Standardfach war. Es gab keine Fotografie. Das Zeichnen war die Abbildung der Welt, ja, und Kommunikationsebene. Und wir könnten das jetzt auch machen, aber dann sagen wir, naja, wir haben ja KI, wir haben ja Fotografie. Nein, es geht um die Sinneswahrnehmung des Menschen und diese kleine Reportage reicht nicht aus, sonst müsste ich jetzt 2 Stunden reden. Ich weiß, von was ich rede. Die Frage, ob man das wieder als Hauptfach in die Schulen bringt, ist vielleicht sehr frech, aber ohne Frechheit bewegt man nichts.
2: Um noch auf den Kurs hier in Eislem zu kommen, was ist denn Ihr Ziel? Was soll in diesem Kurs passieren? Sie sind ja 3 Tage, nehmen Sie sich Zeit, also sehr viel Zeit eigentlich. Was erhoffen Sie sich?
3: Ich erhoffe, dass das dieses Jahr wird das in 3 Städten ja stattfinden. Und ich hoffe, dass in den nächsten Jahren viele Städte dazukommen und dass es eine Bewegung wird. Und dass, wenn Menschen alleine sagen, sie wissen gar nicht, ich habe einen YouTube-Kanal, was für Briefe ich bekomme. Die sagen mir, wenn das uns jemand, was sie erzählen, auch in dem Kanal und so, wenn sie das sozusagen als sie 6, 7 Jahre alt waren, wenn das ihnen jemand gesagt hätte, wäre ihr Leben anders verlaufen. Ja? Und ich frage, warum nehmen wir dieses Instrument den Menschen weg? Das ist die Frage. Und ich versuche es sozusagen über dieses, vielleicht ist es eine gute Idee, vielleicht auch nicht so gute Idee, dass ich das über die Städte mache. Stellen Sie sich mal vor, in 10 Jahren komme ich nach Eisleben und aus jedem Fenster guckt jemand raus und zeichnet. Und dann kommen sie zusammen, zeigen sich ihre Bilder und erzählen sich was. Es entstehen soziale Kontakte, die vorher nicht existiert haben. Ich erlebe das ja jetzt. Das 3. Mal in Wittenberg. Das ist toll, was ich dort erlebe. Ja? Und ich glaube, das brauchen wir in dieser Zeit, die soziale Kompetenz und Persönlichkeitsbildung.
0: Am kommenden Samstag soll eine Werkschau im Katharinenstift das Ergebnis der Woche zeigen. Man darf also gespannt sein.
4: Während der TSV

0: Wie bei allen Akteuren, auch bei den Kindern und Erziehern, der Kitas Goldene Schlüsselchen und Wichtelhaus aus Gonna und Oberstdorf, die mit einem kleinen Programm zum Gelingen des Festes beitrugen.
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überlegt, wie wir das Gonnertal attraktiver für Kinder und Jugendliche machen können und haben voriges Jahr in Gonna angefangen und haben dort das erste Kinderfest gemacht. Im September, so rund um den Kindertag oder genau am Internationalen Kindertag ist es gewesen. Und dieses Jahr sind wir als Pölzfeld dran. Wir wandern sozusagen davon mit dem Fest zu Ort, von Ort zu Ort. Dieses Jahr sind wir in Pölzfeld dran und sind unglaublich stolz, so viele Kinder begrüßen zu dürfen und auch, dass wir hier so tolle Unterstützer haben. Wir haben verschiedene Vereine, Träger, Institutionen angefragt, die sich hier mit einbringen wollen. Die haben sofort zugesagt und ja gesagt. Wir haben ganz, ganz unterschiedliche Partner, dass die Kinder und Jugendlichen eine Chance haben, sich auszuprobieren. Die können klettern, die können basteln, die können malen, die gucken, was die Polizei macht, was die Feuerwehr macht, was beim Landeszentrum Wald los ist, was unser Wald e.V. macht, was die DLRG so anbietet. Die Kickers haben Programm, die KCP hat Programm, wir haben Glitzer-Tattoos, wir haben alles da, was die Kinderseele braucht, um glücklich und zufrieden zu sein und hoffen einfach auf einen schönen Tag. Vielen Dank an unsere Sponsoren an dieser Stelle, wenn ich das sagen darf. Die haben dazu beigetragen, dass das Kinderfest heute kostenfrei ist für die Kinder und Jugendlichen. Es gibt Getränke und Essen kostenlos für die Kinder an dem ganzen Tag. Und das wäre ohne die Sponsoren nicht möglich. Ganz, ganz herzlichen Dank an dieser Stelle.

0: In einer Zeit wirtschaftlicher und gesellschaftlicher Herausforderungen braucht es Unternehmen, die neue Wege gehen, die Verantwortung übernehmen und ihre Region aktiv gestalten. Genau diese unternehmerische Haltung würdigt der Wettbewerb Unternehmergeist Mansfeld-Südharz, der jährlich von der Industrie- und Handelskammer Halle-Dessau, dem FDP-Kreisverband Mansfeld-Südharz sowie der Kreishandwerkerschaft Mansfeld-Südharz vergeben wird. Auch in diesem Jahr konnten sich zwei besonders überzeugende Unternehmen aus dem Landkreis durchsetzen. Im Rahmen der feierlichen Preisverleihung am 18. Juni wurden die Unternehmen von Björn Bosse, Leiter der IHK-Geschäftsstelle Sangerhausen, begrüßt.
1: 1997, jetzt denkt man vielleicht auch, ist es lange her oder nicht so lange her, entscheiden

0: Sie das selbst. Wir können mal da ein bisschen zurückdenken. 1997 guckten, die ganze Welt guckte an den Himmel zu Hale Bob. In Mansfeld-Südharz guckten wir auf den ersten Unternehmergeist. 1997 ist Harry Potter in Buchform auf der Bücherbühne erschienen, hat also zum ersten Mal Gleis 9,5 besucht und ist vor die Wand gelaufen. Wir haben Unternehmer gefunden, die keine Angst haben, mal vor die Wand zu laufen. 1997 standen Menschen an der Kinokasse, um Titanic zu sehen. Und hier standen Menschen Schlange, um den Unternehmergeist zu bewundern.
1: Er hat es, glaube ich, jetzt schon eingangs erwähnt, 1997, es war Horst Rehberger, ein wirklich liberaler Geist, ein guter Mensch, den ich noch die Ehre hatte, kennenlernen zu dürfen, ist im letzten Jahr leider verschworben. Er guckt jetzt aus der saarländischen Wolke von oben auf uns herab und freut sich, dass wir alle hier diesen Unternehmergeist weiterleben. Und die wechselvolle Geschichte, die Jahre, die Währungsreform, die Bundeskanzler, alles, wenn man sich mal die 29, jetzt fast 30 Jahre Revue passieren lässt, dann weiß man, dass eine Konstante geblieben ist, nämlich in einer freiheitlich-demokratischen Grundordnung, in sozialer Marktwirtschaft zu leben. Und das sind nicht nur diejenigen, übrigens 38.000 abhängig Beschäftigten in unserem Landkreis, die Arbeit haben, sondern es sind vor allen Dingen die gut 5.500 Unternehmer. Und wenn man sich diejenigen Unternehmer, die ja alle Verantwortung für sich und andere tragen, mal zusammen addiert, die im Landkreis mehr als 10 Beschäftigte und ihre Familien eine Zukunft geben, und das dauerhaft, dann sind wir nur noch bei 750 Unternehmen.
2: Zur Einstimmung auf die Preisverleihung haben wir ein Thema gewählt, und das klang ja gerade schon so ein bisschen an, das im Alltag selten feierlich klingt. Veränderung. Veränderung klingt nach Stress, Unsicherheit, Risiko. Nach zusätzlicher Arbeit, nach der berühmten Zumutung von oben. Ich möchte heute darüber sprechen, wie Veränderung von der Zumutung zur Chance wird und warum Mut, Fehler zu machen, dabei unverzichtbar ist. Warum fühlt sich Veränderung so oft als Zumutung an? Sind wir doch mal ehrlich. Für Unternehmerinnen und Unternehmer ist Veränderung selten ein schönes Passwort, sondern harte Realität. Sie bedeutet investieren, bevor Klarheit herrscht. Sie bedeutet Mitarbeitenden erklären, warum Bewährtes plötzlich nicht mehr genügt. Sie bedeutet Entscheidungen zu treffen, deren Ergebnis niemand garantieren kann. Und häufig kommt Veränderung eben nicht aus eigenem Antrieb, sondern von außen. Weil es entweder wieder mal eine neue Regulierung gab oder einen neuen Wettbewerber, neue Technologien oder neue Kundenerwartungen. Oder alles zusammen.
3: Musikalisch umrahmt wurde die Veranstaltung von Mitgliedern der Kreismusikschule Mansfeld-Südharz.

Auch Sachsen-Anhalts Ministerpräsident Sven Schulze würdigte das Engagement der Preisträger in einer kurzen Videobotschaft. Die Laudatio auf die Unternehmen hielt Dr. Regina Ziesche, die Geschäftsführerin der Kreishandwerkerschaft Mansfeld-Südharz, und Frank Ochsner, der Bürgermeister von Kloster Mansfeld. Das erste Unternehmen war die Leinetaler Hochbau GmbH aus Sangerhausen. Diese wurde insbesondere für ihren ganzheitlichen Ansatz im modernen Bauwesen ausgezeichnet. Durch die enge Verzahnung von Planung, Fertigung und Bauausführung schafft das Unternehmen effiziente Prozesse und liefert hochwertige Lösungen aus einer Hand. Ein herausragendes Merkmal ist zudem die konsequente Ausrichtung auf nachhaltige und zukunftsorientierte Bauweisen, etwa im Holzbau und in der energetischen Sanierung. Dabei verfolgt das Unternehmen bewusst den Ansatz langlebiger Qualität statt kurzfristiger Lösungen und leistet so einen nachhaltigen Beitrag zur Entwicklung der Region. Die zweite Firma war die Unternehmensgruppe Wendt Pflege und Wohnen aus Kloster Mansfeld. Diese

überzeugte insbesondere durch ihren innovativen Ansatz in der Fachkräftesicherung und Ausbildung. Mit modernen und kreativen Formaten, etwa einem eigenen Podcast und dem gezielten Einsatz digitaler Methoden, spricht das Unternehmen junge Menschen aus der Region und dem Ausland an und integriert sie erfolgreich in die Pflegebranche. Zugleich setzt Wendt Maßstäbe in der Verknüpfung von Pflege, gesellschaftliches Leben und regionaler Entwicklung. Mit Projekten wie dem Galeriecafé oder dem Wendepunkt entstehen Orte, die Versorgung, Beratung, Kultur und Begegnung auf innovative Weise verbinden und damit weit über klassische Pflegeangebote hinausgehen.

0: Großer Bahnhof im Arnsteiner Ortsteil Pollenrode, wo am 19. Juni 2026 im Beisein des sachsen-anhaltinischen Staatssekretärs Thomas Wünsch ein Wohngebäude mit der grünen Hausnummer Sachsen-Anhalt ausgezeichnet wurde. So erfolgt die Wärmeversorgung des energieeffizienten Schwedenhauses, das überwiegend aus skandinavischem Kiefernholz gefertigt wurde, über eine innovative Fensterinfrarotheizung, die in herkömmliche Fensterrahmen integriert werden kann. Eine dezentrale Lüftungsanlage mit Wärmerückgewinnung sorgt für eine bedarfsgerechte Frischluftversorgung. Dabei werden Wärmeverluste auf ein Minimum reduziert. Und es gibt eine Photovoltaikanlage mit einer Nennleistung von 11 kW Peak, die unter anderem das Laden eines Elektrofahrzeugs an der hauseigenen Wallbox unterstützt.
1: Wir haben im Nachbarort haben wir auch so ein Haus gesehen. Das fanden wir optisch erstmal schön und dann haben wir uns das dort erklären und zeigen lassen. Und dann sind wir nach Husum gefahren, haben uns das vor Ort angeschaut, haben uns unterschiedliche Häuser natürlich auch angeguckt, aber haben uns am Ende für Thales entschieden, weil die die größte Innovation mitgebracht haben. Sei es am Haus diese Ecke, sei es das Belüftungssystem oder eben die Heizung. Wo man auch hätte eine Wärmepumpe nehmen können, haben wir aber nicht gemacht. Wir haben gesagt, dann, wir probieren es einfach mal mit der Fensterheizung und am Ende ist das eine super Lösung. Jetzt hat man einen langen, harten Winter und muss sagen, das funktioniert super. Ja, also muss nicht runter- oder hochschalten. Haben noch Management-System damit dazu gemacht, dass wenn die PV-Anlage läuft, entsprechend dann auch die Sonne mehr genutzt wird. Ja,
2: für also können Sie jedem empfehlen, das Haus?
1: Also ich würde es immer wieder empfehlen, aber eben auch mit Thales zu bauen. Mhm. Kann man als Bausatz machen, kann man auch Schüsse fertig machen, sodass man eben bestimmte Eigenleistung machen kann. Kann mit den regionalen Firmen selber was machen. Das war mir eben wichtig, dass eben die Leute vor Ort sind und nicht eben als Subunternehmer engagiert werden, wo man dann noch die 10% klassischerweise mehr bezahlt. Ja, das war so die Entscheidung, eben auch die Wertschöpfung hier zu halten, ja.
0: Marco Mühlstein, Geschäftsführer der Landesenergieagentur, erläuterte nach der Begrüßung der Gäste noch einmal den Hintergrund der grünen Hausnummer, die sich an alle Eigentümer neuerbauter oder sanierter Gebäude, die definierte Energiestandards oberhalb der gesetzlichen Mindestanforderungen erfüllen, richtet.
3: Liebe Familie Krebs, freut mich ganz besonders, dass Sie sich ein Herz genommen haben mit Ihrem Haus, mit den klugen Energiekonzept aus Dämmung, Wärmerückgewinnung, Infrarotheizung in den Fenstern. Also was ganz Innovatives hier auf die Beine gestellt zu haben. Und genau darum geht es uns als Energieministerium zusammen mit der Lena, dass wir Häuslebauer, Eigentümerfamilien, aber auch größere Wohnungsgenossenschaften oder Gesellschaften auszeichnen, die in einem besonderen Maße innovativ sind.
0: Auch Steffen Hohmann ergriff als Fachbereichsleiter Zentrale Verwaltung des Landkreises Mansfeld-Südharz und in Vertretung des Landrates das Wort und zeigte sich begeistert von dem innovativen Gebäude der Familie Krebs. Bürgermeisterin Jeanette Klaus betonte, nicht ohne Stolz, dass solch eine Innovation

0: im beschaulichen Ortsteil Preuenrode schon etwas ganz Besonderes sei. Mit einer flammenden Rede für das Handwerk war Frau Dr. Regina Ziesche, Geschäftsführerin der Kreishandwerkerschaft, am Start und bestätigte, dass auch in den einzelnen Gewerken des Landkreises Mansfeld-Südharz das Thema Klimaschutz eine immer größere Rolle spielt. So erhielt Familie Krebs also die grüne Hausnummer. Seit 2017 übrigens die 90. in Sachsen-Anhalt und die Nummer 5 im Landkreis Mansfeld-Südharz. Entwickelt hat das innovative Haus übrigens die Firma Thalis Holzhäuser, Germann und Hinrichs GmbH und Co. KG aus Husum, deren Geschäftsführer und ein Vertriebsmitarbeiter an diesem Tag extra von der Nordseeküste angereist waren. Auch sie erhielten eine Anerkennungsurkunde überreicht.
1: Das Konzept, was wir nun seit 30 Jahren haben, ist ein Haus von Grund her schon so energiesparsam zu bauen, dass sie heizen können, womit sie wollen. Sie können also mit dem Toaster heizen, wenn sie wollen, das ist egal, weil sie brauchen keine Wärmepumpe mehr. Ja. Diese teure Technik brauchen wir nicht, wir brauchen die teure Installation nicht, wir brauchen all diese Sachen nicht. Und Wartung und so, es fällt bei uns alles völlig flach. Und entscheidend ist das Haus, was keine Energie mehr braucht. Und dann brauchen sie einen einfachen Heizer, Belüftung und Wärmerückgewinnung, auch die haben wir selbst entwickelt. Das ist also alles Eigenentwicklung über die letzten 30 Jahre letztendlich. Und ich bin eigentlich Maschinenbauingenieur, daher kommt's. Und kam irgendwie wie die Jungfrau zum Kinde zu Holzhäusern, aber es war irgendwann mal so, als ich noch Student war.
0: Frank Krebs, selbst Mitarbeiter eines Stadtwerks, ist jedenfalls froh, die Husumer Firma gefunden zu haben und betonte nochmals, wie glücklich er, seine Frau und seine drei Töchter mit dem Haus sind. Und er wies darauf hin, dass auch die neue Art zu heizen im letzten, doch recht knackigen Winter die Feuerprobe bestens bestanden hat, da seine anfangs doch skeptischen Mädels oft in kurzer Hose und T-Shirt anzutreffen waren. Ein besseres Kompliment konnten die Husumer Ingenieure kaum bekommen.
2: Seit 33 Jahren ist das Zuckertütenfest für die Eisleber ABC-Schützen eine schöne Tradition. Diesmal feierten 175 künftige Schülerinnen und Schüler auf dem Gelände der Kreisverkehrswacht. Begrüßt wurden sie von Eislebens Bürgermeister Carsten Staub.
3: Liebe Kinder, liebe Erzieherinnen, Betreuer, liebe Gäste, sehr geehrte Damen und Herren, herzlich willkommen hier im Verkehrsgarten unserer Kreisverkehrswacht zum alljährlichen Zuckertütenfest 2026. Ich habe schon von einigen gehört, sie sind sehr gespannt, was sie heute erwartet, die letzten Kita-Tage, die ihr verbringt und dann ab 15. August mit der großen Einschulung dann in die Schule startet. Ich freue mich sehr, es ist schon eine Tradition über viele, viele Jahre, dass wir gemeinsam hier mit allen Kindereinrichtungen der Stadt, mit allen Einschülern gemeinsam feiern, dieses Zuckertütenfest verbringen und was kann es Schöneres geben, als hier bei unserer schönen Kreisverkehrswacht in schöner Atmosphäre, auch mit schattigen Plätzen, gerade bei den heutigen heißen Temperaturen und ich freue mich, dass alle mit dabei sind. Ich freue mich natürlich auch, wie in den letzten Jahren schon zur Tradition, dass ich nicht alleine hier stehe, sondern natürlich auch Micky und Minnie es sich nicht haben nehmen lassen, heute hierher zu kommen, gemeinsam mit euch zu feiern und natürlich auch Herr Hampel von der DEKRA, der nachher nochmal was zu euch sagen wird, hat sich es auch nicht nehmen lassen, hier gemeinsam zur Eröffnung mit dabei zu sein. Bleibt weiterhin so fröhlich, behaltet euch das Kindsein und wünsche euch ganz viel Spaß und dann schon mal ein ganz tolles Wochenende.
2: Dankeschön. Herr Hampel von der DEKRA Halle freute sich, an jeden künftigen Schüler und Schülerin ein leuchtend rotes Basecap mit Reflexionsstreifen übergeben zu können, das für zusätzliche Sicherheit auf dem Schulweg sorgt. Dann ging es für die Kinder aus den insgesamt 19 Kindertageseinrichtungen und Tagespflegestellen auf dem Gelände des Verkehrsgartens so richtig los. Im Mittelpunkt stand eine Rallye mit 7 Stationen, an denen die Mädchen und Jungen spielerisch ihr Wissen unter Beweis stellen und erweitern konnten. Ergänzt wurde das Angebot durch verschiedene Bewegungsstationen. Am Ende des Parcours wartete eine goldige Überraschung für die kleinen Gäste, aber dazu später mehr. Insgesamt mit den 4 Grundschulen der Lutherstadt Eisleben engagierten sich die Polizei, die Kreisverkehrswacht, das Deutsche Rote Kreuz, die Feuerwehr sowie der Rettungsdienst und gestalteten die einzelnen Stationen mit. Für Schwung und rhythmische Bewegung sorgte erneut die Tanzschule Svetlana Heiduk.

0: Hüpfburg zum ausgelassenen Toben ein. Und schließlich gab es für alle Teilnehmerinnen und Teilnehmer ein zünftiges Mittagessen, das dank der Unterstützung durch die Volksküche bereitgestellt wurde. Ganz vorne bei den Vorbereitungen auf diesen Tag dabei Christine Wohland. Sie verriet uns auch, was jedes Kind am Ende des Tages erhielt.
1: Die Kinder bekommen heute an diesem Tag wunderschöne Kleinigkeit. Und zwar diesen Beutel, gefüllt mit ganz vielen schönen Sachen, wie zum Beispiel dieses Puzzle, extra von der Lutherstadt Eismünden mit unserem Flügel, und einer Trinkflasche, einer Brotbüchse. Und sie bekommen auch kleine Spielsachen, sie bekommen eine Federmappe, also alles, was man für die Schule braucht. Und wenn sie die Station heute abgearbeitet haben und viel Spaß hatten, bekommen sie auch diese schöne Medaille.
0: Wieder ein schönes Zuckertütenfest, eine würdige und erhaltenswerte Tradition in der Lutherstadt Eisleben.

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Schon seit Jahren ist die Mansfelder Schule mit ihrer großzügigen, modernen Aula Austragungsort des Trainingslagers vom Spemannzug Ziegerode 1886 e.V. 3 Tage lang wird hier geprobt, ausprobiert und gefestigt, was dann bei öffentlichen Auftritten oder Meisterschaften zu hören ist. An diesem 13. Mai 2026 war es zum Beispiel das Stück »The Ecstasy of Gold«. Eine Filmmusik aus dem Italo-Western »Zwei glorreiche Halunken« aus dem Jahr 1966. Das Stück, eines der bekanntesten Werke von Ennio Morricone, ist sehr populär und wurde auch oft gecovert. So verwendet zum Beispiel die Band Metallica das Stück bei jedem Konzert als Intro. Die musikalische Leitung an diesem Probenwochenende des Ziegelröder Spemannszuges hatte in gewohnter Weise Stabführer Nils Kusender, der gekonnt die verschiedenen Tonlagen der Flöten mit den Lyras und der Rhythmusgruppe, bestehend aus Trommel, Pauke und Becken, dirigierte.

0: Geprobt wurde diesmal allerdings nicht für eine Meisterschaft, sondern für ein ganz besonderes Event. So feiert die Formation am 27. Juni 2026 ihr 140-jähriges Bestehen und lädt alle Interessierten dazu ein.
1: Also am 27. Juni in Ziegelrode in der Waldgaststätte feiern wir mit all unseren Freunden, Bekannten, Familien unser 140-jähriges. Wir haben da geplant an dem Tag, dass wir ein kleines Musikfest starten. Also ein Musikfest mit mehreren befreundeten Vereinen. Da kommt zum Beispiel die Sportfreunde aus Mühlhausen, die Sportfreunde aus Bernburg, der von Fahrenzug aus Hettstedt. Groß Honor ist dabei. Muss ich mal noch lesen, dass ich keinen vergesse. Neuwerk Harz kommt noch. Die sind mit dabei. Und wir zusammen wollen praktisch einen kleinen musikalischen kunterbunten Reigen machen, so alle gemeinsam, dann jedoch für sich. Wir starten also das Musikfest so gegen 14 Uhr in der Waldgaststätte. Das wird passieren mit einem Aufmarsch aller Vereine. Dann wird jeder Verein einzeln eine Darbietung oder ein viertelstündiges Programm bringen. Das Programm wird die unterschiedlichsten Facetten haben, weil jeder Spielmannszug macht ja, sagen wir mal, ein bisschen was, was wir machen. Jeder macht ein bisschen was anderes, dass auch die Abwechslung ein bisschen ist. Und dann werden wir Abschluss alle zusammen nochmal ein großes Konzert machen, alle gemeinsam mit Titeln, die wir zusammen spielen können. Und abends startet dann die Party, die Geburtstagsparty praktisch mit DJ Alex ab 19 Uhr für alle, die gerne mit uns feiern möchten.
2: Wie ging denn das vor 140 Jahren los? Weißt du das?
1: Na, ich war nicht dabei, aber irgendwann steht auch in unserer Chronik, aus einem Zeitungsartikel von 1886 wurde bekannt, dass aus den Turnern ein Turnermusikerverein gegründet wurde. Und das ist praktisch unser Entstehungsdatum. Also die Zeitung habe ich nicht mehr, aber man sprach es, man überliefert es, dass es dort gestartet hat. Also sie hatten da eine Dornriege in Ziegelrode und die wollten gerne mit Musik durch die Straßen marschieren. Und da haben einige von den Turnern angefangen, ein Instrument zu spielen. Und das war praktisch die Entstehung des Ziegelröder Spielmannszugs. Jetzt Ziegelröder Spielmannszug 1886, zwischendurch waren wir Ziegelröder Spielmannszug Stahl. Dann waren wir mal BSK Mansfeld Kombinat Eisleben, als das alles Betriebssportgemeinschaften waren. Und seit 1990, seit der Wende, sind wir praktisch der Ziegelröder Spielmannszug 1886 e.V.
2: Aber geturnt wird zum Jubiläum nicht?
1: Geturnt wird nicht, also abends vielleicht bei der Disco. Aber wir sind eh nicht die Turner, machen mehr Musik. Wir sind Sportler, aber mehr musikalische Sportler.
0: Ein eingespähtes Team bei der guten Versorgung während der Probenwochenenden sind übrigens diese beiden Herren. Sie nennen sich Wui und Kammel und kümmern sich zuverlässig ums Kulinarische.
3: Genau, wir kommen am Freitag an, machen das Abendessen und das Frühstück den anderen Tag. Mittagessen lassen wir uns liefern. Nachher geht es weiter zum Mittag, zum Kaffee trinken. Da machen wir dann belegte Schnittchen ein bisschen und Kuchen. Und dann wieder Armbrot, Aufschnitt.
2: Nicht schlecht.
3: Ein bisschen Salat. Alles, was so dazu gehört, dass die Superstars satt werden.

0: In Hebra hieß es am 13. Juni, der Ball ist los. Die Sparkasse Mansfeld-Südharz lud gemeinsam mit dem SV Wacker Hebra zum Winnie Cup ein. Das Besondere an diesem Spaßturnier, gespielt wurde nicht auf Rasen, sondern in einer Air-Soccer-Fußball-Hüpfburg. Ein Event, das nicht nur sportlichen Ehrgeiz, sondern vor allem den Teamgeist weckte.
1: Wir als Sparkasse, wir veranstalten das ja nicht zum ersten Mal, wie man gehört hat, sondern das halt wir sind häufiger in der Region unterwegs in Zusammenarbeit mit ganz, ganz vielen Sportvereinen und heute natürlich hier in Hebra mit dem SV Wacker Hebra. Und wir wünschen euch auf jeden Fall ganz, ganz viel Spaß, der besten Mannschaft den Sieg. Passt bitte schön auf euch auf, bleibt schön gesund und toi, toi, toi.
0: Nach der Begrüßung ging es auch direkt zur Sache. Normaler Fußball war auf dem rutschigen Luftkissen kaum möglich. Genau das sorgte bei den 6- bis 13-jährigen Kickern für riesigen Spaß. Doch der Winnie Cup ist mehr als nur ein Jux-Turnier. Er ist ein Teil der Sparkassen Fairplay Soccer Tour. Das bedeutet Respekt, Vielfalt und das gemeinsame Shakehands. Vor und nach dem Spiel standen absolut im Mittelpunkt. Auch ohne die finalen Tabellenplätze steht fest, gewonnen haben hier heute alle an Erfahrung. Für die besten Dreierteams geht die Reise im Juli sogar noch weiter. Dann wartet das große Bundesfinale am Werbelinsee in Brandenburg auf die Teilnehmer. Siempre hay que descubrir la manera de vivir.

0: Der MSV Eisleben und der SV Kelbra standen sich im Kreispokalfinale Die Werbefabrik am 20. Juni gegenüber. Wie bereits im vergangenen Jahr wurde das Finalspiel in Oberröblingen ausgetragen. Über 350 Zuschauer trotzten den Temperaturen von über 30 Grad und unterstützten lautstark ihre Mannschaften. Als Pokalsieger der vergangenen Saison setzte sich der MSV Eisleben in seinen Spielen bis dato souverän durch. Auch Kelbra bestritt den Weg bis ins Finale ohne größere Schwächen. Beide Mannschaften nahmen das Spiel schnell auf.
1: Der MSV Eisleben spielt mit folgender Mannschaft. Nummer 33, Nikolai Bonilla, Tor.
0: Motiviert auf den Titel und angefeuert vom Fanlager wurde es schnell körperlich. Nach einem Foul sah Eislebenskapitän Johannes Eckstein bereits in der 11. Minute die erste gelbe Karte. Zwei Minuten später die erste Chance für den SV Kelbra, jedoch ohne Erfolg. Bislang zeigte sich Kelbra als die aktivere Mannschaft auf dem Platz. Der MSV Eisleben hingegen nutzte seine Konter mit zu viel körperlicher Härte und so kassierte Yannick Twardy in der 31. Minute gelb. Nach einer erneuten Torchance für Kelbra hagelte es für den MSV Eisleben die dritte gelbe Karte. Davon unbeirrt nutzte Yannick Twardy die erste Chance aufs Tor für den MSV. Gelb in der 33., Torchance in der 34. und dann das Aus für Johannes Eckstein mit Gelb-Rot in der 35. Minute. Eisleben von nun an in Unterzahl auf dem Platz. 10 Minuten später erneut Gelb-Rot für MSV Eisleben. Sicher eine Entscheidung, die im Nachhinein noch für Gesprächsstoff sorgen wird. Damit hieß es nun aber für Eisleben in doppelter Unterzahl das Spiel zu absolvieren. Halbzeitstand 0:0. Anpfiff zur zweiten Halbzeit. Mit nur 9 Mann auf dem Feld beschränkte sich der MSV Eisleben auf das Nötigste. Damit konnten sich die Jungs aus Kelbra Minute für Minute, Meter um Meter voranbringen. Zu einer reellen Torchance reichte es dennoch lange nicht. Die Eisleber nutzen hingegen ihre Möglichkeiten in der 59., der 66. und in der 67. Minute aufs Tor zu zielen, jedoch ohne Erfolg. In der 85. Minute brachten die Kelbraer Leroy Essrich ins Spiel. Eine Entscheidung, die nur 6 Minuten später auf der einen Seite Jubel und auf der anderen Seite Fassungslosigkeit mit sich brachte. Nach einer Vorlage von Saba Ugulava traf Leroy Essrich per Kopf zum 1:0 für Kelbraer und damit zum Sieg. Eine komplette Halbzeit bei etwa 34 Grad in doppelter Unterzahl, dafür muss man den Eislebern größten Respekt zollen. Den Pokalsieg bejubelten die Kelbraer dennoch mit immenser Freude.

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0: Zum 17. Mal lud der Lions Club Hettstedt zum Sommerfest ein. Bereits zum 5. Mal war dabei das Kolping Berufsbildungswerk Ort des Geschehens. Die Lions setzten auch in diesem Jahr auf Bewährtes. Ein angenehmer Abend mit Tanz und Musik wird verbunden mit dem Sammeln von Spenden für die zahlreichen Projekte. Michael Fabian, der amtierende Präsident des Lions Clubs, empfing gemeinsam mit Lions-Freund Axel Bietz die Gäste im Foyer. Die ersten Minuten wurden sogleich genutzt, um, bei begleitender Klaviermusik, ins Gespräch zu kommen. Michael Fabian blickte indes im Interview auf das vergangene Lions-Jahr.
1: Wir haben allerhand soziale Aktivitäten gehabt. Wir haben etwa 14.400 Euro an Spenden verteilt, an verschiedene Vereine, soziale Projekte, an sozialbedürftige Kinder und haben da also sehr aktiv gearbeitet. Und ich muss ganz ehrlich sagen, es war ein schönes und auch für alle ein erfolgreiches Jahr.
0: Die Wirtschaftskrise ist sicher auch im Landkreis zu spüren. Jedoch sei die Spendenfreudigkeit von Unternehmen weiter da, so Fabian weiter.
1: Also ich kann das zurzeit nicht sagen, dass es schwieriger wird. Wir haben hier 150 Preise, sehr hochwertige. Und die bis jetzt gespendet haben, spenden weiter. Aber natürlich steht fest, man kann nur spenden, wenn ein Unternehmen erfolgreich ist. Und das sollte man nie vergessen, dass der Erfolg eines Unternehmens entscheidend ist für seine soziale Tätigkeit.
0: Die Eröffnung im Saal übernahm Moderator Dirk Fuhlert. Er begrüßte zunächst die Akrobatinnen des ASV Sangerhausen, die mit ihren Darbietungen gleich zu Beginn der Veranstaltung für Begeisterung sorgten.

0: Lions-Präsident Michael Fabian blickte anschließend in seiner Begrüßung auf das vergangene Jahr zurück und zeigte noch einmal auf, welche Projekte unterstützt werden konnten.
1: Und so haben wir im Zeitraum vom 1.10. letzten Jahres bis heute etwa 14.400 Euro an Spenden ausgegeben. Spenden haben zum Beispiel erhalten der Verein Metthaus e.V. Sangerhausen, das Kinderheim Hakerode, MSV Hettstedt, Ski- und Sportverein Rippra, die Stiftung Deutscher Lions, das Ferienlager für Kinder in Dippetzbach, die Kreismusikschule, die Chöre von Humboldt-Gymnasium Hettstedt, der Männerchor Rippra, die Kita Zwergstübchen Hettstedt, Tierpark Waldbeck, und natürlich auch der internationale Jugendaustausch ist für uns wichtig.
0: Stefan Bauer, Präsident der nächsten Amtsperiode, betonte, dass die Aktionen rund um das Spendensammeln auch unter seiner Präsidentschaft weitergehen werden. Nach der Stärkung am Buffet hielt es die Gäste nicht lange auf den Sitzen. Die Band Kesslight sorgte für ansprechende Tanzmusik. In gewohntem Stil wurde an diesem Abend durch Losverkauf Geld eingenommen. Firmen, Unternehmen und Privatpersonen hatten Preise im Wert von über 13.000 Euro gesponsert, die nun durch den Erwerb eines Loses einen neuen Besitzer suchten und auch fanden. Durch den Losverkauf wurden über 6.000 Euro eingenommen, die nun wieder in die Projekte der Lions fließen.
2: Morgens, kurz vor 10 in Deutschland. Genauer in Eisleben. Und das auch noch an einem Sonntag. Dennoch sind eine ganze Reihe von Menschen in die Markthalle im Katharinenstift gekommen. Ein Name hat sie angezogen. Yadega Azizi. Der Künstler ist vor allem für seine spektakulären Panoramen bekannt. Und dennoch ist auch Eislebens Bürgermeister Carsten Staub überrascht.
3: Einen wunderschönen guten Morgen, sehr geehrte Damen und Herren. Ich bin überwältigt, am Sonntagmorgen die Markthalle so voll zu sehen, das ist nicht selbstverständlich. Dafür schon mal ganz herzlichen Dank. Mein Name ist Carsten Staub, ich bin Bürgermeister der Lutherstadt Eisleben und freue mich, dass so viele unserer Einladung hier gefolgt sind, mit uns gemeinsam in die Projektwoche Eine Stadt zeichnet zu starten. Heute natürlich mit Yadega Azizi und ich glaube, wenn ich die Gesichter sehe, einige sind mir sehr bekannt, einige nicht. Das freut mich sehr, denn die Lutherstadt Eisleben freut sich immer, wenn Gäste zu ihnen kommen.
2: Und die waren sogar über größere Strecken angereist. Sozusagen Kilometersieger waren Interessierte aus Mainz. Zunächst brachte Yadega Azizi den Gästen seine Philosophie nahe. Ihm geht es nicht darum, den nächsten Rembrandt zu finden, sondern Menschen zusammenzubringen und Freude an Kreativität zu wecken. Im Vorfeld der Eröffnung hatte Yadega Azizi dazu neben dem Bürgermeister auch die 6 Künstler kennengelernt, die in den nächsten Tagen die Workshops leiten werden. Diese stellten sich den Besuchern dann auch später vor.
4: Ich bin Dieter Bossert aus Eisleben, bin gerade mal 70, zeichne seit jungen Jahren immer in verschiedenen Zeichenzirkeln und so weiter. Und zeichne heute noch in Zirkeln. Ich bin im Nettischen Kunstverein und stelle ab und zu mal mit aus. Ja.
2: Susanne Krohn war die initiierende Kraft für diese Workshop-Woche in der Lutherstadt. Sie erzählt uns, wie es dazu kam.
5: Verfolgt die Sendungen und die Panoramen von Yadega Azizi schon über Jahre und war begeistert immer von seinem Können, von seinem YouTube-Kanal, in dem er wirklich kostenlos allen das Zeichnen in einer wirklich verständlichen Weise vermittelt. Und er sagt, Zeichnen ist so wichtig wie Lesen und Schreiben. Und das kann man, denke ich, nur teilen. Und es ist was, was jedem Menschen zuteil werden sollte. Und wenn man das erfährt und das Glück hat, gerade bei so jemanden wie ihm zu lernen, ist das ein Bestandteil im Leben, der viel Freude, viel Erkenntnis und Glück liefern kann.
2: Das Brennen für praktische Zeichenerfahrung konnte man schon beim Eintreffen der Gäste sehen, die mit Staffeleien, Stühlen und Malzubehör ankamen. Da waren die bereitliegenden Zeichentaschen fast überflüssig.
6: Ihr Name ist ja mit großen Panoramabildern verbunden, wo Sie immer historische Ereignisse aufgreifen. Gibt es eigentlich eine historische Epoche, die Sie besonders begeistert?
7: Nein, weil es geht um eine Linie, die ich da aufbaue. Es geht nicht um die Geschichte selber, um Archäologie, es geht um gesellschaftliche Versammlung. Ja? Also wenn man in die Antike reinguckt und guckt, wie die sich damals organisiert hat, im Mittelalter oder heute, dann sieht man auf einmal, wie die Kulturgeschichte der Menschheit anhand von Städten abgelesen werden kann. Und deswegen suche ich eigentlich immer neue Städte, die einen neuen Aspekt sozusagen dieses Zusammenfindens sozusagen erzählen.
6: Jetzt ist es so, die Veranstaltung zeigt gerade, Sie darauf zu reduzieren, auf diese Panoramabilder, wäre auch vollkommen falsch. Sie leben für die Kunst, Sie leben fürs Zeichnen. Woher kommt denn diese Begeisterung?
7: Ich glaube, das ist mein Leben selber, weil ich habe als Kind gezeichnet, ohne dass mir das jemand gesagt hat. Ich hatte Glück, ich hatte eine Leidenschaft. Ich habe gezeichnet und habe gemerkt, dass das Zeichnen alle möglichen Türen öffnet. Und da ging es nicht um den Begriff Kunst, sondern es ging um ein Handwerk, was ich konnte. Ich konnte damit Geld verdienen, ich konnte meine Leidenschaften sozusagen umsetzen. Ich bin in Kommunikation gegangen, ich bin in den Lehrbetrieb gegangen, also als Professor. Ich glaube, das war ein Grund, weil ich zeichnen konnte. Also es war so vielfältig, ja, und es ist auch ein sehr, also auch für die Gefühle, man selber, ja, wenn man alleine ist und zeichnet, passiert etwas mit einem, ja. Also es ist ein Instrument fürs Leben. Und als ich dann 25 Jahre unterrichtet habe und ich aus dem Unidienst sozusagen raus bin, habe ich gesagt, eigentlich muss man diesen Punkt noch mehr in die Mitte der Gesellschaft bringen, weil das ist ein grausamer Satz, ich habe kein Talent, deswegen kann ich nicht zeichnen. Ja? Und damit nimmt man ein Instrument fürs Leben weg. Das ist wie Lesen und Schreiben. Man braucht kein Talent für Lesen und Schreiben. Für den einen ist es einfacher, für den anderen ist es schwerer. Aber fast alle, die in der Schule Lesen und Schreiben haben, können lesen und schreiben, wären aber keine Schriftsteller. Ja? Und deswegen sage ich, dieses Instrument sollte man wieder in die Schulen reinbringen. Goethe konnte auch nur zeichnen, weil es als im Schulkanon, im Bildungskanon damals also ein Standardfach war. Es gab keine Fotografie. Das Zeichnen war die Abbildung der Welt, ja, und Kommunikationsebene. Und wir könnten das jetzt auch machen, aber dann sagen wir, naja, wir haben ja KI, wir haben ja Fotografie. Nein, es geht um die Sinneswahrnehmung des Menschen und diese kleine Reportage reicht nicht aus, sonst müsste ich jetzt 2 Stunden reden. Ich weiß, von was ich rede. Die Frage, ob man das wieder als Hauptfach in die Schulen bringt, ist vielleicht sehr frech, aber ohne Frechheit bewegt man nichts.
6: Um noch auf den Kurs hier in Eislem zu kommen, was ist denn Ihr Ziel? Was soll in diesem Kurs passieren? Sie sind ja 3 Tage, nehmen Sie sich Zeit, also sehr viel Zeit eigentlich. Was erhoffen Sie sich?
7: Ich erhoffe, dass dieses Jahr wird das in 3 Städten ja stattfinden. Und ich hoffe, dass in den nächsten Jahren viele Städte dazukommen und dass es eine Bewegung wird. Und dass, wenn Menschen alleine sagen, sie wissen gar nicht, ich habe einen YouTube-Kanal, was für Briefe ich bekomme. Die sagen mir, wenn das uns jemand, was sie erzählen, auch in dem Kanal und so, wenn sie das sozusagen als sie 6, 7 Jahre alt waren, wenn das ihnen jemand gesagt hätte, wäre ihr Leben anders verlaufen. Ja? Und ich frage, warum nehmen wir dieses Instrument den Menschen weg? Das ist die Frage. Und ich versuche es sozusagen über dieses, vielleicht ist es eine gute Idee, vielleicht auch nicht so gute Idee, dass ich das über die Städte mache. Stellen Sie sich mal vor, in 10 Jahren komme ich nach Eisleben und aus jedem Fenster guckt jemand raus und zeichnet. Und dann kommen sie zusammen, zeigen sich ihre Bilder und erzählen sich was. Es entstehen soziale Kontakte, die vorher nicht existiert haben. Ich erlebe das ja jetzt. Das dritte Mal in Wittenberg. Das ist toll, was ich dort erlebe. Ja. Und ich glaube, das brauchen wir in dieser Zeit, die soziale Kompetenz und Persönlichkeitsbildung.
2: Am kommenden Samstag soll eine Werkschau im Katharinenstift das Ergebnis der Woche zeigen. Man darf also gespannt sein.
8: Während der TSV Kickers Gonnertal in diesen Tagen sein nunmehr 60. Jubiläum begeht, fand das Gonnertaler Sommerfest für Kinder und Jugendliche am 13. Juni 2026 erst zum zweiten Mal statt. Nach der Premiere im vergangenen Jahr in Gonna war nun Pölzfeld Ausrichter der Veranstaltung. Mitinitiatorin und Vorsitzende des Pölzfelder Heimatvereins Sandra Gengel eröffnete das Fest gemeinsam mit dem Pölzfelder Ortsbürgermeister Holger Reppin.
9: So, einen wunderschönen guten Morgen hier auf Pölzfeld. Bei herrlichem Sonnenschein, wie ihr seht. Wir haben den Regenwolken etwas beiseite gelegt und freuen uns, dass ihr so zahlreich in aller Frühe erschienen seid. Besonders freue ich mich, dass so viele Kinder hier sind, denn für die Kinder wird es heute durchgeführt. Und ich denke, das wird ein schöner und gemütlicher Tag hier in Bölzelt.
8: Herr Repin bedankte sich aus.

überlegt, wie wir das Gonnertal attraktiver für Kinder und Jugendliche machen können und haben voriges Jahr in Gonna angefangen und haben dort das erste Kinderfest gemacht. Im September, so rund um den Kindertag oder genau am Internationalen Kindertag ist es gewesen. Und dieses Jahr sind wir als Pölzfeld dran. Wir wandern sozusagen davon mit dem Fest zu Ort, von Ort zu Ort. Dieses Jahr sind wir in Pölzfeld dran und sind unglaublich stolz, so viele Kinder begrüßen zu dürfen und auch, dass wir hier so tolle Unterstützer haben. Wir haben verschiedene Vereine, Träger, Institutionen angefragt, die sich hier mit einbringen wollen. Die haben sofort zugesagt und ja gesagt. Wir haben ganz, ganz unterschiedliche Partner, dass die Kinder und Jugendlichen eine Chance haben, sich auszuprobieren. Die können klettern, die können basteln, die können malen, die gucken, was die Polizei macht, was die Feuerwehr macht, was beim Landeszentrum Waldlos ist, was unser Wald e.V. macht, was die DLRG so anbietet. Die Kickers haben Programm, die KCP hat Programm, wir haben Glitzer-Tattoos, wir haben alles da, was die Kinderseele braucht, um glücklich und zufrieden zu sein und hoffen einfach auf einen schönen Tag. Vielen Dank an unsere Sponsoren an dieser Stelle, wenn ich das sagen darf. Die haben dazu beigetragen, dass das Kinderfest heute kostenfrei ist für die Kinder und Jugendlichen. Es gibt Getränke und Essen kostenlos für die Kinder an dem ganzen Tag und das wäre ohne die Sponsoren nicht möglich. Ganz, ganz herzlichen Dank an dieser Stelle.

0: In einer Zeit wirtschaftlicher und gesellschaftlicher Herausforderungen braucht es Unternehmen, die neue Wege gehen, die Verantwortung übernehmen und ihre Region aktiv gestalten. Genau diese unternehmerische Haltung würdigt der Wettbewerb Unternehmergeist Mansfeld Südharz, der jährlich von der Industrie- und Handelskammer Halle-Dessau, dem FDP-Kreisverband Mansfeld Südharz sowie der Kreishandwerkerschaft Mansfeld Südharz vergeben wird. Auch in diesem Jahr konnten sich zwei besonders überzeugende Unternehmen aus dem Landkreis durchsetzen. Im Rahmen der feierlichen Preisverleihung am 18. Juni wurden die Unternehmen von Björn Bosse, Leiter der IHK-Geschäftsstelle Sangerhausen, begrüßt.
1: 1997, jetzt denkt man vielleicht auch, ist es lange her oder nicht so lange her, entscheiden Sie das selbst. Wir können mal da ein bisschen zurückdenken. 1997 die ganze Welt guckte an den Himmel zu Hale Bob. In Mansfeld Südharz guckten wir auf den ersten Unternehmergeist. 1997 ist Harry Potter in Buchform auf der Bücherbühne erschienen, hat also zum ersten Mal Gleis 9,5 besucht und ist vor die Wand gelaufen. Wir haben Unternehmer gefunden, die keine Angst haben, mal vor die Wand zu laufen. 1997 standen Menschen an der Kinokasse, um Titanic zu sehen. Und hier standen Menschen Schlange, um den Unternehmergeist zu bewundern.
2: Er hat es, glaube ich, jetzt schon eingangs erwähnt, 1997, es war Horst Rehberger, ein wirklich liberaler Geist, ein

0: guter Mensch, den ich noch die Ehre hatte, kennenlernen zu dürfen, ist im letzten Jahr leider verstorben. Er guckt jetzt aus der saarländischen Wolke von oben auf uns herab und freut sich, dass wir alle hier diesen Unternehmergeist weiterleben. Und die wechselvolle Geschichte, die Jahre, die Währungsreform, die Bundeskanzler, alles, wenn man sich mal die 29, jetzt fast 30 Jahre Revue passieren lässt, dann weiß man, dass eine Konstante geblieben ist, nämlich in einer freiheitlich-demokratischen Grundordnung, sozialer Marktwirtschaft zu leben. Und das sind nicht nur diejenigen, übrigens 38.000, abhängig Beschäftigten in unserem Landkreis, die Arbeit haben, sondern es sind vor allen Dingen die gut 5.500 Unternehmer. Und wenn man sich diejenigen Unternehmer, die ja alle Verantwortung für sich und andere tragen, mal zusammen addiert, die im Landkreis mehr als 10 Beschäftigte und ihre Familien eine Zukunft geben, und das dauerhaft, dann sind wir nur noch bei 750 Unternehmen.
1: Zur Einstimmung auf die Preisverleihung haben wir ein Thema gewählt, und das klang ja gerade schon so ein bisschen an, das im Alltag selten feierlich klingt. Veränderung. Veränderung klingt nach Stress, Unsicherheit, Risiko. Nach zusätzlicher Arbeit, nach der berühmten Zumutung von oben. Ich möchte heute darüber sprechen, wie Veränderung von der Zumutung zur Chance wird und warum Mut, Fehler zu machen, dabei unverzichtbar ist. Warum fühlt sich Veränderung so oft als Zumutung an? Sind wir doch mal ehrlich, für Unternehmerinnen und Unternehmer ist Veränderung selten ein schlimmes Passwort, sondern harte Realität. Sie bedeutet investieren, bevor Klarheit herrscht. Sie bedeutet, Mitarbeitenden erklären, warum Bewährtes plötzlich nicht mehr genügt. Sie bedeutet, Entscheidungen zu treffen, deren Ergebnis niemand garantieren kann. Und häufig kommt Veränderung eben nicht aus eigenem Antrieb, sondern von außen. Weil es entweder wieder mal eine neue Regulierung gab oder einen neuen Wettbewerber, neue Technologien oder neue Kundenerwartungen. Oder alles zusammen.
2: Musikalisch umrahmt wurde die Veranstaltung von Mitgliedern der Kreismusikschule Mansfeld-Südharz.

Auch Sachsen-Anhalts Ministerpräsident Sven Schulz würdigte das Engagement der Preisträger in einer kurzen Videobotschaft. Die Laudatio auf die Unternehmen hielt Dr. Regina Tiesche, die Geschäftsführerin der Kreishandwerkerschaft Mansfeld-Südharz, und Frank Ochsner, der Bürgermeister von Kloster Mansfeld. Das erste Unternehmen war die Leinetaler Hochbau GmbH aus Sangerhausen. Diese wurde insbesondere für ihren ganzheitlichen Ansatz im modernen Bauwesen ausgezeichnet. Durch die enge Verzahnung von Planung, Fertigung und Bauausführung schafft das Unternehmen effiziente Prozesse und liefert hochwertige Lösungen aus einer Hand. Ein herausragendes Merkmal ist zudem die konsequente Ausrichtung auf nachhaltige und zukunftsorientierte Bauweisen, etwa im Holzbau und in der energetischen Sanierung. Dabei verfolgt das Unternehmen bewusst den Ansatz langlebiger Qualität statt kurzfristiger Lösungen und leistet so einen nachhaltigen Beitrag zur Entwicklung der Region. Die zweite Firma war die Unternehmensgruppe Wendt Pflege und Wohnen aus Kloster Mansfeld. Diese überzeugte insbesondere durch ihren innovativen Ansatz in der Fachkräftesicherung und Ausbildung. Mit modernen und kreativen Formaten, etwa einem eigenen Podcast und dem gezielten Einsatz digitaler Methoden, spricht das Unternehmen junge Menschen aus der Region und dem Ausland an und integriert sie erfolgreich in die Pflegebranche. Zugleich setzt Wendt Maßstäbe in der Verknüpfung von Pflege, gesellschaftliches Leben und regionaler Entwicklung. Mit Projekten wie dem Galeriecafé oder dem Wendepunkt entstehen Orte, die Versorgung, Beratung, Kultur und Begegnung auf innovative Weise verbinden und damit weit über klassische Pflegeangebote hinausgehen.

0: Großer Bahnhof im Arnsteiner Ortsteil Pollenrode, wo am 19. Juni 2026 im Beisein des sachsen-anhaltinischen Staatssekretärs Thomas Wünsch ein Wohngebäude mit der grünen Hausnummer Sachsen-Anhalt ausgezeichnet wurde. So erfolgt die Wärmeversorgung des energieeffizienten Schwedenhauses, das überwiegend aus skandinavischem Kiefernholz gefertigt wurde, über eine innovative Fensterinfrarotheizung, die in herkömmliche Fensterrahmen integriert werden kann. Eine dezentrale Lüftungsanlage mit Wärmerückgewinnung sorgt für eine bedarfsgerechte Frischluftversorgung. Dabei werden Wärmeverluste auf ein Minimum reduziert. Und es gibt eine Photovoltaikanlage mit einer Nennleistung von 11 kW Peak, die unter anderem das Laden eines Elektrofahrzeugs an der hauseigenen Wallbox unterstützt.
1: Wir haben einen Nachbarort, haben auch so ein Haus gesehen. Das fanden wir optisch erstmal schön und dann haben wir uns das dort erklären und zeigen lassen. Und dann sind wir nach Husum gefahren, haben uns das vor Ort angeschaut, haben uns unterschiedliche Häuser natürlich auch angeguckt, aber haben uns am Ende für Thales entschieden, weil die die größten Innovationen mitgebracht haben. Sei es am Haus diese Ecke, sei es das Belüftungssystem oder eben die Heizung. Wo man auch hätte eine Wärmepumpe nehmen können, haben wir auch nicht gemacht. Wir haben gesagt, wir probieren es einfach mal mit der Fensterheizung und am Ende ist das eine super Lösung. Jetzt hat man einen langen, harten Winter und muss sagen, das funktioniert super. Mhm. Ja, also muss nicht runter- oder hochschalten. Haben noch Management-System damit dazu gemacht, dass wenn die PV-Anlage läuft, entsprechend dann auch die Sonne mehr genutzt wird. Ja,
2: für also können Sie jedem empfehlen, das Haus?
1: Also ich würde es immer wieder empfehlen, aber eben auch mit Thales zu bauen. Mhm. Kann man als Bausatz machen, kann man auch Schlüssel fertig machen, sodass man eben bestimmte Eigenleistung machen kann. Kann mit den regionalen Firmen selber was machen, das war mir eben wichtig, dass eben die Leute vor Ort sind und nicht eben als Subunternehmer engagiert werden, wo man dann noch die 10% klassischerweise mehr bezahlt. Ja, das war so die Entscheidung, eben auch die Wertschöpfung hier zu halten. Ja.
0: Marco Mühlstein, Geschäftsführer der Landesenergieagentur, erläuterte nach der Begrüßung der Gäste noch einmal den Hintergrund der grünen Hausnummer, die sich an alle Eigentümer neuer bauter oder sanierter Gebäude, die definierte Energiestandards oberhalb der gesetzlichen Mindestanforderungen erfüllen, richtet.
3: Liebe Familie Krebs, freut mich ganz besonders, dass Sie sich ein Herz genommen haben mit Ihrem Haus, mit den klugen Energiekonzept aus Dämmung, Wärmerückgewinnung, Infrarotheizung in den Fenstern. Also was ganz Innovatives hier auf die Beine gestellt zu haben. Und genau darum geht es uns als Energieministerium zusammen mit der Lena, dass wir Häuslebauer, Eigentümerfamilien, aber auch größere Wohnungsgenossenschaften oder Gesellschaften auszeichnen, die in einem besonderen Maße innovativ sind.
0: Auch Steffen Hohmann ergriff als Fachbereichsleiter Zentrale Verwaltung des Landkreises Mansfeld-Südharz und in Vertretung des Landrates das Wort und zeigte sich begeistert von dem innovativen Gebäude der Familie Krebs. Bürgermeisterin Jeanette Klaus betonte, nicht ohne Stolz, dass solch eine Innovation im beschaulichen Ortsteil Pollenrode schon etwas ganz Besonderes sei. Mit einer flammenden Rede für das Handwerk war Frau Dr. Regina Ziesche, Geschäftsführerin der Kreishandwerkerschaft, am Start und bestätigte, dass auch in den einzelnen Gewerken des Landkreises Mansfeld-Südharz das Thema Klimaschutz eine immer größere Rolle spielt. So erhielt Familie Krebs also die grüne Hausnummer. Seit 2017 übrigens die 90. in Sachsen-Anhalt und die Nummer 5 im Landkreis Mansfeld-Südharz. Entwickelt hat das innovative Haus übrigens die Firma Thales Holzhäuser, Germann und Hinrichs GmbH und Co. KG aus Husum, deren Geschäftsführer und ein Vertriebsmitarbeiter an diesem Tag extra von der Nordseeküste angereist waren. Auch sie erhielten eine Anerkennungsurkunde überreicht.

0: Konzept, was wir seit 30 Jahren haben, ist, ein Haus von Grund her schon so energiesparsam zu bauen, dass sie heizen können, womit sie wollen. Sie können also mit dem Toaster heizen, wenn sie wollen, das ist egal, weil sie brauchen keine Wärmepumpe mehr.
1: Ja.
0: Diese teure Technik brauchen wir nicht, wir brauchen die teure Installation nicht, wir brauchen all diese Sachen nicht. Und Wartung und so, es fällt bei uns alles völlig flach. Und entscheidend ist das Haus, was keine Energie mehr braucht. Und dann brauchen sie einen einfachen Heizer, Belüftung und Wärmerückgewinnung, auch die haben wir selbst entwickelt. Das ist also alles Eigenentwicklung über die letzten 30 Jahre letztendlich. Und ich bin eigentlich Maschinenbauingenieur, daher kommt es. Und kam irgendwie wie die Jungfrau zum Kinde zu Holzhäusern, aber es war irgendwann mal so, als ich noch Student war.
2: Frank Krebs, selbst Mitarbeiter eines Stadtwerks, ist jedenfalls froh, die Husumer-Firma gefunden zu haben und betonte nochmals, wie glücklich er, seine Frau und seine drei Töchter mit dem Haus sind. Und er wies darauf hin, dass auch die neue Art zu heizen im letzten, doch recht knackigen Winter die Feuerprobe bestens bestanden hat, da seine anfangs doch skeptischen Mädels oft in kurzer Hose und T-Shirt anzutreffen waren. Ein besseres Kompliment konnten die Husumer Ingenieure kaum bekommen.
3: Seit 33 Jahren ist das Zuckertütenfest für die Eisleber ABC-Schützen eine schöne Tradition. Diesmal feierten 175 künftige Schülerinnen und Schüler auf dem Gelände der Kreisverkehrswacht. Begrüßt wurden sie von Eislebens Bürgermeister Carsten Staub.
4: Liebe Kinder, liebe Erzieherinnen, Betreuer, liebe Gäste, sehr geehrte Damen und Herren, herzlich willkommen hier im Verkehrskarten unserer Kreisverkehrswacht zum alljährlichen Zuckertütenfest 2026. Ich habe schon von einigen gehört, sie sind sehr gespannt, was sie heute erwartet, die letzten Kita-Tage, die ihr verbringt und dann ab 15. August mit der großen Einschulung dann in die Schule startet. Ich freue mich sehr, es ist schon eine Tradition über viele, viele Jahre, dass wir gemeinsam hier mit allen Kindereinrichtungen der Stadt, mit allen Einschülern gemeinsam feiern, dieses Zuckertütenfest verbringen und was gerne Schöneres geben als hier bei unserer schönen Kreisverkehrswacht in schöner Atmosphäre, auch mit schattigen Plätzen, gerade bei den heutigen heißen Temperaturen, und ich freue mich, dass alle mit dabei sind. Ich freue mich natürlich auch, wie in den letzten Jahren schon zur Tradition, dass ich nicht alleine hier stehe, sondern natürlich auch Micky und Mini es sich nicht haben nehmen lassen, heute hierher zu kommen, gemeinsam mit euch zu feiern. Und natürlich auch Herr Hampel von der DEKRA, der nachher nochmal was zu euch sagen wird, hat sich es auch nicht nehmen lassen, hier gemeinsam zur Eröffnung mit dabei zu sein.

0: Der MSV Eisleben und der SV Kelbra standen sich im Kreispokalfinale Die Werbefabrik am 20. Juni gegenüber. Wie bereits im vergangenen Jahr wurde das Finalspiel in Oberröblingen ausgetragen. Über 350 Zuschauer trotzten den Temperaturen von über 30 Grad und unterstützten lautstark ihre Mannschaften. Als Pokalsieger der vergangenen Saison setzte sich der MSV Eisleben in seinen Spielen bis dato souverän durch. Auch Kelbra bestritt den Weg bis ins Finale ohne größere Schwächen. Beide Mannschaften nahmen das Spiel schnell auf.
1: Der MSV Eisleben spielt mit folgender Mannschaft. Nummer 33, Nikolai Bonilla, Tor.
0: Motiviert auf den Titel und angefeuert vom Fanlager wurde es schnell körperlich. Nach einem Foul sah Eislebenskapitän Johannes Eckstein bereits in der 11. Minute die erste gelbe Karte. Zwei Minuten später die erste Chance für den SV Kelbra, jedoch ohne Erfolg.

Bislang zeigte sich Kelbra als die aktivere Mannschaft auf dem Platz. Der MSV Eisleben hingegen nutzte seine Konter mit zu viel körperlicher Härte und so kassierte Yannick Twardy in der 31. Minute gelb.

0: Kilometersieger waren Interessierte aus Mainz. Zunächst brachte Yadigar Azizi den Gästen seine Philosophie nahe. Ihm geht es nicht darum, den nächsten Rembrandt zu finden, sondern Menschen zusammenzubringen und Freude an Kreativität zu wecken. Im Vorfeld der Eröffnung hatte Yadigar Azizi dazu neben dem Bürgermeister auch die 6 Künstler kennengelernt, die in den nächsten Tagen die Workshops leiten werden. Diese stellten sich den Besuchern dann auch später vor.
1: Ich bin Dieter Bossert aus Eisleben, bin gerade mal 70, zeichne seit jungen Jahren immer in verschiedenen Zeichenzirkeln und so weiter und zeichne heute noch in Zirkeln. Ich bin im Nettischen Kunstverein und stelle ab und zu mal mit aus. Ja.
0: Susanne Krohn war die initiierende Kraft für diese Workshop-Woche in der Lutherstadt. Sie erzählt uns, wie es dazu kam.
2: Verfolgt die Sendungen und die Panoramen von Yadigar Azizi schon über Jahre und war begeistert immer von seinem Können, von seinem YouTube-Kanal, in dem er wirklich kostenlos allen das Zeichnen in einer wirklich verständlichen Weise vermittelt. Und er sagt, Zeichnen ist so wichtig wie Lesen und Schreiben. Und das kann man, denke ich, nur teilen. Und es ist was, was jedem Menschen zuteil werden sollte. Und wenn man das erfährt und das Glück hat, gerade bei so jemanden wie ihm zu lernen, ist das ein Bestandteil im Leben, der viel Freude, viel Erkenntnis und Glück liefern kann.
0: Das Brennen für praktische Zeichenerfahrung konnte man schon beim Eintreffen der Gäste sehen, die mit Staffeleien, Stühlen und Malzubehör ankamen. Da waren die bereitliegenden Zeichentaschen fast überflüssig.
3: Ihr Name ist ja mit großen Panoramabildern verbunden, wo Sie immer historische Ereignisse aufgreifen. Gibt es eigentlich eine historische Epoche, die Sie besonders begeistert?
4: Nein, weil es geht um eine Linie, die ich da aufbaue. Es geht nicht um die Geschichte selber, um Archäologie, es geht um gesellschaftliche Versammlungen. Ja? Also wenn man in die Antike reinguckt und guckt, wie die sich damals organisiert hat, im Mittelalter oder heute, dann sieht man auf einmal, wie die Kulturgeschichte der Menschheit anhand von Städten abgelesen werden kann. Und deswegen suche ich eigentlich immer neue Städte, die einen neuen Aspekt sozusagen dieses Zusammenfindens sozusagen erzählen.
3: Jetzt ist es so, die Veranstaltung zeigt gerade, Sie darauf zu reduzieren, auf diese Panoramabilder, wäre auch vollkommen falsch. Sie leben für die Kunst, Sie leben fürs Zeichnen. Woher kommt denn diese Begeisterung?
4: Ich glaube, das ist mein Leben selber, weil ich habe als Kind gezeichnet, ohne dass mir das jemand gesagt hat. Ich habe

Glück, ich hatte eine Leidenschaft. Ich habe gezeichnet und habe gemerkt, dass das Zeichnen alle möglichen Türen öffnet. Und da ging es nicht um den Begriff Kunst, sondern es ging um ein Handwerk, was ich konnte. Ich konnte damit Geld verdienen, ich konnte meine Leidenschaften sozusagen umsetzen. Ich bin in Kommunikation gegangen, ich bin in den Lehrbetrieb gegangen, also als Professor. Ich glaube, das war ein Grund, weil ich zeichnen konnte. Also es war so vielfältig, ja, und es ist auch ein sehr, also auch für die Gefühle, man selber, ja, wenn man alleine ist und zeichnet, passiert etwas mit einem, ja. Also es ist ein Instrument fürs Leben. Und als ich dann 25 Jahre unterrichtet habe und ich aus dem Unidienst sozusagen raus bin, habe ich gesagt, eigentlich muss man diesen Punkt noch mehr in die Mitte der Gesellschaft bringen, weil das ist ein grausamer Satz, ich habe kein Talent, deswegen kann ich nicht zeichnen, ja. Und damit nimmt man ein Instrument fürs Leben weg. Das ist wie Lesen und Schreiben. Man braucht kein Talent für Lesen und Schreiben. Für den einen ist es einfacher, für den anderen ist es schwerer. Aber fast alle, die in der Schule Lesen und Schreiben haben, können lesen und schreiben. Werden aber keine Schriftsteller.

In einer Zeit wirtschaftlicher und gesellschaftlicher Herausforderungen braucht es Unternehmen, die neue Wege gehen, die Verantwortung übernehmen und ihre Region aktiv gestalten. Genau diese unternehmerische Haltung würdigt der Wettbewerb Unternehmergeist Mansfeld-Südharz, der jährlich von der Industrie- und Handelskammer Halle-Dessau, dem FDP-Kreisverband Mansfeld-Südharz sowie

freute sich an jeden künftigen Schüler und Schülerin ein leuchtend rotes Basecap mit Reflexionsstreifen übergeben zu können, das für zusätzliche Sicherheit auf dem Schulweg sorgt. Dann ging's für die Kinder aus den insgesamt 19 Kindertageseinrichtungen und Tagespflegestellen auf dem Gelände des Verkehrsgartens so richtig los. Im Mittelpunkt stand eine Rallye mit 7 Stationen, an denen die Mädchen und Jungen spielerisch ihr Wissen unter Beweis stellen und erweitern konnten. Ergänzt wurde das Angebot durch verschiedene Bewegungsstationen. Am Ende des Parcours wartete eine goldige Überraschung für die kleinen Gäste, aber dazu später mehr. Insgesamt mit den 4 Grundschulen der Lutherstadt Eisleben engagierten sich die Polizei, die Kreisverkehrswacht, das Deutsche Rote Kreuz, die Feuerwehr sowie der Rettungsdienst und gestalteten die einzelnen Stationen mit. Für Schwung und rhythmische Bewegung sorgte erneut die Tanzschule Svetlana Hajduk.

0: Darüber hinaus lud eine Hüpfburg zum ausgelassenen Toben ein. Und schließlich gab es für alle Teilnehmerinnen und Teilnehmer ein zünftiges Mittagessen, das dank der Unterstützung durch die Volksküche bereitgestellt wurde. Ganz vorne bei den Vorbereitungen auf diesen Tag dabei, Christine Wohland. Sie verriet uns auch, was jedes Kind am Ende des Tages erhielt.
1: Die Kinder bekommen heute an diesem Tag wunderschöne Kleinigkeit. Und zwar diesen Beutel, gefüllt mit ganz vielen schönen Sachen, wie zum Beispiel dieses Puzzle, extra von der Lutherstadt Eismühlen mit unserem Flügel, und einer Trinkflasche, einer Brotbüchse. Und sie bekommen auch kleine Spielsachen, sie bekommen eine Federmappe, also alles, was man für die Schule braucht. Und wenn sie die Station heute abgearbeitet haben und viel Spaß hatten, bekommen sie auch diese schöne Medaille.
0: Wieder ein schönes Zuckertütenfest, eine würdige, unterhaltenswerte Tradition in der Lutherstadt Eisleben.

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Schon seit Jahren ist die Mansfelder Schule mit ihrer großzügigen, modernen Aula Austragungsort des Trainingslagers vom Spielmannszug Ziegerode 1886 e.V. 3 Tage lang wird hier geprobt, ausprobiert und gefestigt, was dann bei öffentlichen Auftritten oder Meisterschaften zu hören ist. An diesem 13. Mai 2026 war es zum Beispiel das Stück »The Ecstasy of Gold«. Eine Filmmusik aus dem Italo-Western »Zwei glorreiche Halunken« aus dem Jahr 1966. Das Stück, eines der bekanntesten Werke von Ennio Morricone, ist sehr populär und wurde auch oft gecovert. So verwendet zum Beispiel die Band Metallica das Stück bei jedem Konzert als Intro. Die musikalische Leitung an diesem Probenwochenende des Ziegeröder Spielmannszuges hatte in gewohnter Weise Stabführer Nils Kusenda, der gekonnt die verschiedenen Tonlagen der Flöten mit den Lyras und der Rhythmusgruppe, bestehend aus Trommel, Pauke und Becken, dirigierte.

0: Geprobt wurde diesmal allerdings nicht für eine Meisterschaft, sondern für ein ganz besonderes Event. So feiert die Formation am 27. Juni 2026 ihr 140-jähriges Bestehen und lädt alle Interessierten dazu ein.
1: Also am 27. Juni in Ziegelrode in der Waldgaststätte feiern wir mit all unseren Freunden, Bekannten, Familien unser 140-jähriges. Wir haben da geplant an dem Tag, dass wir ein kleines Musikfest starten. Also ein Musikfest mit mehreren befreundeten Vereinen. Da kommt zum Beispiel die Sportfreunde aus Mühlhausen, die Sportfreunde aus Bernburg, der von Fahrenzug aus Hettstedt. Groß Honor ist dabei. Muss ich mal noch lesen, dass ich keinen vergesse. Neuwerk Harz kommt noch. Die sind mit dabei. Und wir zusammen wollen praktisch einen kleinen musikalischen kunterbunten Reigen machen, so alle gemeinsam, dann jedoch für sich. Wir starten also das Musikfest so gegen 14 Uhr in der Waldgaststätte. Das wird passieren mit einem Aufmarsch aller Vereine. Dann wird jeder Verein einzeln eine Darbietung oder ein viertelstündiges Programm bringen. Das Programm wird die unterschiedlichsten Facetten haben, weil jeder Spielmannszug macht ja, sagen wir mal, ein bisschen was, was wir machen. Jeder macht ein bisschen was anderes, dass auch die Abwechslung ein bisschen ist. Und dann werden wir Abschluss alle zusammen nochmal ein großes Konzert machen, alle gemeinsam mit Titeln, die wir zusammen spielen können. Und abends startet dann die Party, die Geburtstagsparty praktisch mit DJ Alex ab 19 Uhr für alle, die gerne mit uns feiern möchten.
2: Wie ging denn das vor 140 Jahren los? Weißt du das?
1: Na, ich war nicht dabei, aber irgendwann steht auch in unserer Chronik, aus einem Zeitungsartikel von 1886 wurde bekannt, dass aus den Turnern ein Turnermusikerverein gegründet wurde. Und das ist praktisch unser Entstehungsdatum. Also die Zeitung habe ich nicht mehr, aber man sprach es, man überliefert es, dass es dort gestartet hat. Also sie hatten da eine Dornriege in Ziegelrode und die wollten gerne mit Musik durch die Straßen marschieren. Und da haben einige von den Turnern angefangen, ein Instrument zu spielen. Und das war praktisch die Entstehung des Ziegelröder Spielmannszugs. Jetzt Ziegelröder Spielmannszug 1886, zwischendurch waren wir Ziegelröder Spielmannszug Stahl. Dann waren wir mal BSK Mansfeld Kombinat Eisleben, als das alles Betriebssportgemeinschaften waren. Und seit 1990, seit der Wende, sind wir praktisch der Ziegelröder Spielmannszug 1886 e.V.
2: Aber geturnt wird zum Jubiläum nicht?
1: Geturnt wird nicht, also abends vielleicht bei der Disco. Aber wir sind eh nicht die Turner, wir machen mehr Musik. Wir sind Sportler, aber mehr musikalische Sportler.
0: Ein eingespähtes Team bei der guten Versorgung während der Probenwochenenden sind übrigens diese beiden Herren. Sie nennen sich Wui und Kammel und kümmern sich zuverlässig ums Kulinarische.
3: Genau, wir kommen am Freitag an, machen das Abendessen und das Frühstück den anderen Tag. Mittagessen lassen wir uns liefern. Nachher geht es weiter zum Mittag, zum Kaffee trinken. Da machen wir dann belegte Schnittchen ein bisschen und Kuchen. Und dann wieder Armbrot, Aufschnitt.
2: Nicht schlecht.
3: Bisschen Salat. Alles, was so dazu gehört, dass die Superstars satt werden.

0: In Hebra hieß es am 13. Juni, der Ball ist los. Die Sparkasse Mansfeld-Südharz lud gemeinsam mit dem SV Wacker Hebra zum Winnie Cup ein. Das Besondere an diesem Spaßturnier, gespielt wurde nicht auf Rasen, sondern in einer Airsoccer-Fußball-Hüpfburg. Ein Event, das nicht nur sportlichen Ehrgeiz, sondern vor allem den Teamgeist weckte.
1: Wir als Sparkasse, wir veranstalten das ja nicht zum ersten Mal, wie man gehört hat, sondern das halt wir sind häufiger in der Region unterwegs in Zusammenarbeit mit ganz, ganz vielen Sportvereinen und heute natürlich hier in Hebra mit dem SV Wacker Hebra. Und wir wünschen euch auf jeden Fall ganz, ganz viel Spaß, der besten Mannschaft den Sieg. Passt bitte schön auf euch auf, bleibt schön gesund und toi, toi, toi.
0: Nach der Begrüßung ging es auch direkt zur Sache. Normaler Fußball war auf dem rutschigen Luftkissen kaum möglich. Genau das sorgte bei den 6- bis 13-jährigen Kickern für riesigen Spaß. Doch der Winnie Cup ist mehr als nur ein Jux-Turnier. Er ist ein Teil der Sparkassen Fairplay Soccer Tour. Das bedeutet Respekt, Vielfalt und das gemeinsame Shake Hands. Vor und nach dem Spiel standen absolut im Mittelpunkt. Auch ohne die finalen Tabellenplätze steht fest, gewonnen haben hier heute alle an Erfahrung. Für die besten Dreierteams geht die Reise im Juli sogar noch weiter. Dann wartet das große Bundesfinale am Werbelinsee in Brandenburg auf die Teilnehmer.
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0: Der MSV Eisleben und der SV Kelbra standen sich im Kreispokalfinale Die Werbefabrik am 20. Juni gegenüber. Wie bereits im vergangenen Jahr wurde das Finalspiel in Oberröblingen ausgetragen. Über 350 Zuschauer trotzten den Temperaturen von über 30 Grad und unterstützten lautstark ihre Mannschaften. Als Pokalsieger der vergangenen Saison setzte sich der MSV Eisleben in seinen Spielen bis dato souverän durch. Auch Kelbra bestritt den Weg bis ins Finale ohne größere Schwächen. Beide Mannschaften nahmen das Spiel schnell auf.
1: Der MSV Eisleben spielt mit folgender Mannschaft. Nummer 33, Nikolai Bonidia.
0: Motiviert auf den Titel und angefeuert vom Fanlager wurde es schnell körperlich. Nach einem Foul sah Eislebenskapitän Johannes Eckstein bereits in der 11. Minute die erste gelbe Karte. Zwei Minuten später die erste Chance für den SV Kelbra, jedoch ohne Erfolg. Bislang zeigte sich Kelbra als die aktivere Mannschaft auf dem Platz. Der MSV Eisleben hingegen nutzte seine Konter mit zu viel körperlicher Härte und so kassierte Yannick Twardi in der 31. Minute gelb. Nach einer erneuten Torchance für Kelbra hagelte es für den MSV Eisleben die dritte gelbe Karte. Davon unbeirrt nutzte Yannick Twardi die erste Chance aufs Tor für den MSV. Gelb in der 33., Torchance in der 34. und dann das Aus für Johannes Eckstein mit Gelb-Rot in der 35. Minute. Eisleben von nun an in Unterzahl auf dem Platz. 10 Minuten später erneut Gelb-Rot für MSV Eisleben. Sicher eine Entscheidung, die im Nachhinein noch für Gesprächsstoff sorgen wird. Damit hieß es nun aber für Eisleben in doppelter Unterzahl das Spiel zu absolvieren. Halbzeitstand 0:0. Anpfiff zur zweiten Halbzeit. Mit nur 9 Mann auf dem Feld beschränkte sich der MSV Eisleben auf das Nötigste. Damit konnten sich die Jungs aus Kelbra Minute für Minute, Meter um Meter voranbringen. Zu einer reellen Torchance reichte es dennoch lange nicht. Die Eisleber nutzen hingegen ihre Möglichkeiten in der 59., der 66. und in der 67. Minute aufs Tor zu zielen, jedoch ohne Erfolg. In der 85. Minute brachten die Kälbraer Leroy Essrich ins Spiel. Eine Entscheidung, die nur 6 Minuten später auf der einen Seite Jubel und auf der anderen Seite Fassungslosigkeit mit sich brachte. Nach einer Vorlage von Saba Ugulava traf Leroy Essrich per Kopf zum 1:0 für Kälbraer und damit zum Sieg. Eine komplette Halbzeit bei etwa 34 Grad in doppelter Unterzahl, dafür muss man den Eislebern größten Respekt zollen. Den Pokalsieg bejubelten die Kälbraer dennoch mit immenser Freude.

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0: Zum 17. Mal lud der Lions Club Hettstedt zum Sommerfest ein. Bereits zum 5. Mal war dabei das Kolping Berufsbildungswerk Ort des Geschehens. Die Lions setzten auch in diesem Jahr auf Bewährtes. Ein angenehmer Abend mit Tanz und Musik wird verbunden mit dem Sammeln von Spenden für die zahlreichen Projekte. Michael Fabian, der amtierende Präsident des Lions Clubs, empfing gemeinsam mit Lions-Freund Axel Bietz die Gäste im Foyer. Die ersten Minuten wurden sogleich genutzt, um, bei begleitender Klaviermusik, ins Gespräch zu kommen. Michael Fabian blickte indes im Interview auf das vergangene Lions-Jahr.
1: Wir haben allerhand soziale Aktivitäten gehabt. Wir haben etwa 14.400 Euro an Spenden verteilt, an verschiedenen Vereinen, soziale Projekte, an sozialbedürftige Kinder und haben da also sehr aktiv gearbeitet. Und ich muss ganz ehrlich sagen, es war ein schönes und auch für alle ein erfolgreiches Jahr.
0: Die Wirtschaftskrise ist sicher auch im Landkreis zu spüren. Jedoch sei die Spendenfreudigkeit von Unternehmen weiter da, so Fabian weiter.
1: Also ich kann das zurzeit nicht sagen, dass es schwieriger wird. Wir haben hier 150 Preise, sehr hochwertige. Und die bis jetzt gespendet haben, spenden weiter. Aber natürlich steht fest,

0: Man kann nur spenden, wenn ein Unternehmen erfolgreich ist. Und das sollte man nie vergessen, dass der Erfolg eines Unternehmens entscheidend ist für seine soziale Tätigkeit.
1: Die Eröffnung im Saal übernahm Moderator Dirk Fuhlert. Er begrüßte zunächst die Akrobatinnen des ASV Sangerhausen, die mit ihren Darbietungen gleich zu Beginn der Veranstaltung für Begeisterung sorgten.

0: Lions-Präsident Michael Fabian blickte anschließend in seiner Begrüßung auf das vergangene Jahr zurück und zeigte noch einmal auf, welche Projekte unterstützt werden konnten.
1: Und so haben wir im Zeitraum vom 1.10. letzten Jahres bis heute etwa 14.400 Euro an Spenden ausgegeben. Spenden haben zum Beispiel erhalten der Verein Methaus e.V. Sangerhausen, das Kinderheim Hakerode, MSV Hettstedt, Ski- und Sportverein Wippra, die Stiftung Deutscher Lions, das Ferienlager für Kinder in Dippetsbach, die Kreismusikschule, die Chöre von Humboldt-Gymnasium Hettstedt, der Männerchor Wippra, die Kita Zwergenstübchen Hettstedt, Tierpark Waldbeck und natürlich auch der internationale Jugendaustausch ist für uns wichtig.
0: Stefan Bauer, Präsident der nächsten Amtsperiode, betonte, dass die Aktionen rund um das Spendensammeln auch unter seiner Präsidentschaft weitergehen werden. Nach der Stärkung am Buffet hielt es die Gäste nicht lange auf den Sitzen. Die Band Kesslight sorgte für ansprechende Tanzmusik. In gewohntem Stil wurde an diesem Abend durch Losverkauf Geld eingenommen. Firmen, Unternehmen und Privatpersonen hatten Preise im Wert von über 13.000 Euro gesponsert, die nun durch den Erwerb eines Loses einen neuen Besitzer suchten und auch fanden. Durch den Losverkauf wurden über 6.000 Euro eingenommen, die nun wieder in die Projekte der Lions fließen.
2: Morgens, kurz vor 10 in Deutschland, genauer in Eisleben, und das auch noch an einem Sonntag. Dennoch sind eine ganze Reihe von Menschen in die Markthalle im Katharinenstift gekommen. Ein Name hat sie angezogen: Yadigar Azizi. Der Künstler ist vor allem für seine spektakulären Panoramen bekannt. Und dennoch ist auch Eislebens Bürgermeister Carsten Staub überrascht.
3: Einen wunderschönen guten Morgen, sehr geehrte Damen und Herren. Ich bin überwältigt, am Sonntagmorgen die Markthalle so voll zu sehen. Das ist nicht selbstverständlich. Dafür schon mal ganz herzlichen Dank. Mein Name ist Carsten Staub, ich bin Bürgermeister der Lutherstadt Eisleben. Und freue mich, dass so viele unserer Einladung hier gefolgt sind, mit uns gemeinsam in die Projektwoche Eine Stadt zeichnet zu starten. Heute natürlich mit Yadigar Azizi. Und ich glaube, wenn ich die Gesichter sehe, einige sind mir sehr bekannt, einige nicht. Das freut mich sehr, denn die Lutherstadt Eisleben freut sich immer, wenn Gäste zu ihnen kommen.
2: Und die waren sogar über größere Strecken angereist. Sozusagen Kilometersieger waren Interessierte aus Mainz. Zunächst brachte Yadigar Azizi den Gästen seine Philosophie nahe. Ihm geht es nicht darum, den nächsten Rembrandt zu finden, sondern Menschen zusammenzubringen und Freude an Kreativität zu wecken. Im Vorfeld der Eröffnung hatte Yadigar Azizi dazu neben dem Bürgermeister auch die 6 Künstler kennengelernt, die in den nächsten Tagen die Workshops leiten werden. Diese stellten sich den Besuchern dann auch später vor.
4: Ich bin Dieter Bossert aus Eisleben, bin gerade mal 70, zeichne seit

0: jungen Jahren immer in verschiedenen Zeichenzirkeln und so weiter und zeichne heute noch in Zirkeln. Ich bin im Nettischen Kunstverein und stelle ab und zu mal mit aus. Ja.
1: Susanne Krohn war die initiierende Kraft für diese Workshop-Woche in der Lutherstadt. Sie erzählt uns, wie es dazu kam.
2: Verfolgt die Sendungen und die Panoramen von Yadigar Azizi schon über Jahre und war begeistert immer von seinem Können, von seinem YouTube-Kanal, in dem er wirklich kostenlos allen das Zeichnen in einer wirklich verständlichen Weise vermittelt. Und er sagt, Zeichnen ist so wichtig wie Lesen und Schreiben. Und das kann man, denke ich, nur teilen. Und es ist was, was jedem Menschen zuteil werden sollte. Und wenn man das erfährt und das Glück hat, gerade bei so jemanden wie ihm zu lernen, ist das ein Bestandteil im Leben, der viel Freude, viel Erkenntnis und Glück liefern kann.
1: Das Brennen für praktische Zeichenerfahrung konnte man schon beim Eintreffen der Gäste sehen, die mit Staffeleien, Stühlen und Malzubehör ankamen. Da waren die bereitliegenden Zeichentaschen fast überflüssig.
3: Ihr Name ist ja mit großen Panoramabildern verbunden, wo Sie immer historische Ereignisse aufgreifen. Gibt es eigentlich eine historische Epoche, die Sie besonders begeistert?
4: Nein, weil es geht um eine Linie, die ich da aufbaue. Es geht nicht um die Geschichte selber, um Archäologie, es geht um gesellschaftliche Versammlung. Ja? Also wenn man in die Antike reinguckt und guckt, wie die sich damals organisiert haben, im Mittelalter oder heute, dann sieht man auf einmal, wie die Kulturgeschichte der Menschheit anhand von Städten abgelesen werden kann. Und deswegen suche ich eigentlich immer neue Städte, die einen neuen Aspekt sozusagen dieses Zusammenfindens sozusagen erzählen.
3: Jetzt ist es so, die Veranstaltung zeigt gerade, Sie darauf zu reduzieren, auf diese Panoramabilder, wäre auch vollkommen falsch. Sie leben für die Kunst, Sie leben fürs Zeichnen. Woher kommt denn diese Begeisterung?
4: Ich glaube, das ist mein Leben selber, weil ich habe als Kind gezeichnet, ohne dass mir das jemand gesagt hat. Ich hatte Glück, ich hatte eine Leidenschaft. Ich habe gezeichnet und habe gemerkt, dass das Zeichnen alle möglichen Türen öffnet. Und da ging es nicht um den Begriff Kunst, sondern es ging um ein Handwerk, was ich konnte. Ich konnte damit Geld verdienen, ich konnte meine Leidenschaften sozusagen umsetzen. Ich bin in Kommunikation gegangen, ich bin in den Lehrbetrieb gegangen, also als Professor. Ich glaube, das war ein Grund, weil ich zeichnen konnte. Also es war so vielfältig, ja, und es ist auch ein sehr, also auch für die Gefühle, man selber, ja, wenn man alleine ist und zeichnet, passiert etwas mit einem, ja. Also es ist ein Instrument fürs Leben. Und als ich dann 25 Jahre unterrichtet habe und ich aus dem Unidienst sozusagen raus bin, habe ich gesagt, eigentlich muss man diesen Punkt noch mehr in die Mitte der Gesellschaft bringen, weil das ist ein grausamer Satz, ich habe kein Talent, deswegen kann ich nicht zeichnen. Ja? Und damit nimmt man ein Instrument fürs Leben weg. Das ist wie Lesen und Schreiben. Man braucht kein Talent für Lesen und Schreiben. Für den einen ist es einfacher, für den anderen ist es schwerer. Aber fast alle, die in der Schule Lesen und Schreiben haben, können lesen und schreiben, wären aber keine Schriftsteller. Ja? Und deswegen sage ich, dieses Instrument sollte man wieder in die Schulen reinbringen. Goethe konnte auch nur zeichnen, weil es als im Schulkanon, im Bildungskanon damals also ein Standardfach war. Es gab keine Fotografie. Das Zeichnen war die Abbildung der Welt, ja, und Kommunikationsebene. Und wir könnten das jetzt auch machen, aber dann sagen wir, naja, wir haben ja KI, wir haben ja Fotografie. Nein, es geht um die Sinneswahrnehmung des Menschen und das, diese kleine Reportage reicht nicht aus, sonst müsste ich jetzt 2 Stunden reden. Ich weiß, von was ich rede. Die Frage, ob man das wieder als Hauptfach in die Schulen bringt, ist vielleicht sehr frech, aber ohne Frechheit bewegt man nichts.
3: Um noch auf den Kurs hier in Eisleben zu kommen, was ist denn Ihr Ziel? Was soll in diesem Kurs passieren? Sie sind ja 3 Tage, nehmen Sie sich Zeit, also sehr viel Zeit eigentlich. Was erhoffen Sie sich?
4: Ich erhoffe, dass dieses Jahr wird das in 3 Städten ja stattfinden. Und ich hoffe, dass in den nächsten Jahren viele Städte dazukommen und dass es eine Bewegung wird. Und dass, wenn Menschen alleine sagen, sie wissen gar nicht, ich habe einen YouTube-Kanal, was für Briefe ich bekomme. Die sagen mir, wenn das uns jemand, was sie erzählen, auch in dem Kanal und so, wenn sie das sozusagen als sie 6, 7 Jahre alt waren, wenn das ihnen jemand gesagt hätte, wäre ihr Leben anders verlaufen. Ja? Und ich frage, warum nehmen wir dieses Instrument den Menschen weg? Das ist die Frage. Und ich versuche es sozusagen über dieses, vielleicht ist es eine gute Idee, vielleicht auch nicht so gute Idee, dass ich das über die Städte mache. Stellen Sie sich mal vor, in 10 Jahren komme ich nach Eisleben und aus jedem Fenster guckt jemand raus und zeichnet. Und dann kommen sie zusammen, zeigen sich ihre Bilder und erzählen sich was. Es entstehen soziale Kontakte, die vorher nicht existiert haben. Ich erlebe das ja jetzt. Das 3. Mal in Wittenberg. das ist toll, was ich dort erlebe. Ja? Und ich glaube, das brauchen wir in dieser Zeit, die soziale Kompetenz und Persönlichkeitsbildung.
1: Am kommenden Samstag soll eine Werkschau im Katharinenstift das Ergebnis der Woche zeigen. Man darf also gespannt sein.
5: Während der TSV Kickers Gonnertal in diesen Tagen sein nunmehr 60. Jubiläum begeht, fand das Gonnertaler Sommerfest für Kinder und Jugendliche am 13. Juni 2026 erst zum zweiten Mal statt. Nach der Premiere im vergangenen Jahr in Gonna war nun Pölzfeld Ausrichter der Veranstaltung. Mitinitiatorin und Vorsitzende des Pölzfelder Heimatvereins Sandra Gengel eröffnete das Fest gemeinsam mit dem Pölzfelder Ortsbürgermeister Holger Reppin.
6: So, einen wunderschönen guten Morgen hier im Pölzfeld. Bei herrlichem Sonnenschein, wie ihr seht, wir haben den Regenwolken etwas beiseite gelegt und freuen uns, dass ihr so zahlreich in aller Frühe erschienen seid. Besonders freue ich mich, dass so viele Kinder hier sind, denn für die Kinder wird es heute durchgeführt und ich denke, das wird ein schöner und gemütlicher Tag hier im Pölzfeld.
5: Herr Reppin bedankte sich ausdrücklich bei allen Akteuren, auch bei den Kindern und Erziehern der Kitas Goldene Schlüsselchen und Wichtelhaus aus Gonna und Oberstdorf, die mit einem kleinen Programm zum Gelingen des Festes beitrugen.
7: Das schönste Lächeln der Welt. Heute ist ein Tag für mich, denn ich bin wichtig, ganz sicherlich. Mit meinem Lachen hell und klar. Mach ich die Welt so wunderbar. Ich bleib immer ich selbst, so fröhlich und bunt. Ich bin für euch der schönste Grund.

haben überlegt, wie wir das Gonnertal attraktiver für Kinder und Jugendliche machen können und haben

0: In einer Zeit wirtschaftlicher und gesellschaftlicher Herausforderungen braucht es Unternehmen, die neue Wege gehen, die Verantwortung übernehmen und ihre Region aktiv gestalten. Genau diese unternehmerische Haltung würdigt der Wettbewerb Unternehmergeist Mansfeld Südharz, der jährlich von der Industrie- und Handelskammer Halle-Dessau, dem FDP-Kreisverband Mansfeld Südharz sowie der Kreishandwerkerschaft Mansfeld Südharz vergeben wird. Auch in diesem Jahr konnten sich zwei besonders überzeugende Unternehmen aus dem Landkreis durchsetzen. Im Rahmen der feierlichen Preisverleihung am 18. Juni wurden die Unternehmen von Björn Bosse, Leiter der IHK-Geschäftsstelle Sangerhausen, begrüßt.
1: 1997, jetzt denkt man vielleicht auch, ist es lange her oder nicht so lange her, entscheiden Sie das selbst. Wir können mal da ein bisschen zurückdenken. 1997 die ganze Welt guckte an den Himmel zu Hale Bob. In Mansfeld Südharz guckten wir auf den ersten Unternehmergeist. 1997 ist Harry Potter in Buchform auf der Bücherbühne erschienen, hat also zum ersten Mal Gleis 9,5 besucht und ist vor die Wand gelaufen. Wir haben Unternehmer gefunden, die keine Angst haben, mal vor die Wand zu laufen. 1997 standen Menschen an der Kinokasse, um Titanic zu sehen. Und hier standen Menschen Schlange, um den Unternehmergeist zu bewundern.
2: Er hat es, glaube ich, jetzt schon eingangs erwähnt, 1997, es war Horst Rehberger, ein wirklich liberaler Geist, ein guter Mensch, den ich noch die Ehre hatte, kennenlernen zu dürfen, ist im letzten Jahr leider verstorben. Er guckt jetzt aus der saarländischen Wolke von oben auf uns herab und freut sich, dass wir alle hier diesen Unternehmergeist weiterleben. Und die wechselvolle Geschichte, die Jahre, die Währungsreform, die Bundeskanzler, alles, wenn man sich mal die 29, jetzt fast 30 Jahre Revue passieren lässt, dann weiß man, dass eine Konstante geblieben ist, nämlich in einer freiheitlich-demokratischen Grundordnung, in sozialer Marktwirtschaft zu leben. Und das sind nicht nur diejenigen, übrigens 38.000 abhängig Beschäftigten in unserem Landkreis, die Arbeit haben, sondern das sind vor allen Dingen die gut 5.500 Unternehmer. Und wenn man sich diejenigen Unternehmer, die ja alle Verantwortung für sich und andere tragen, mal zusammen addiert, die im Landkreis mehr als 10 Beschäftigte und ihre Familien eine Zukunft geben, und das dauerhaft, dann sind wir nur noch bei 750 Unternehmen.
3: Zur Einstimmung auf die Preisverleihung haben wir ein Thema gewählt, und das klang ja gerade schon so ein bisschen an, das im Alltag selten feierlich klingt. Veränderung. Veränderung klingt nach Stress, Unsicherheit, Risiko. Nach zusätzlicher Arbeit, nach der berühmten Zumutung von oben. Ich möchte heute darüber sprechen, wie Veränderung von der Zumutung zur Chance wird und warum Mut, Fehler zu machen, dabei unverzichtbar ist. Warum fühlt sich Veränderung so oft?

0: Passwort, sondern harte Realität. Sie bedeutet investieren, bevor Klarheit herrscht. Sie bedeutet Mitarbeitenden erklären, warum Bewährtes plötzlich nicht mehr genügt. Sie bedeutet, Entscheidungen zu treffen, deren Ergebnis niemand garantieren kann. Und häufig kommt Veränderung eben nicht aus eigenem Antrieb, sondern von außen. Weil es entweder wieder mal eine neue Regulierung gab oder einen neuen Wettbewerber, neue Technologien oder neue Kundenerwartungen. Oder alles zusammen.
1: Musikalisch umrahmt wurde die Veranstaltung von Mitgliedern der Kreismusikschule Mansfeld-Südharz.

Auch Sachsen-Anhalts Ministerpräsident Sven Schulz würdigte das Engagement der Preisträger in einer kurzen Videobotschaft. Die Laudatio auf die Unternehmen hielt Dr. Regina Ziesche, die Geschäftsführerin der Kreishandwerkerschaft Mansfeld-Südharz, und Frank Ochsner, der Bürgermeister von Kloster Mansfeld. Das erste Unternehmen war die Leinetaler Hochbau GmbH aus Sangerhausen. Diese wurde insbesondere für ihren ganzheitlichen Ansatz im modernen Bauwesen ausgezeichnet. Durch die enge Verzahnung von Planung, Fertigung und Bauausführung schafft das Unternehmen effiziente Prozesse und liefert hochwertige Lösungen aus einer Hand. Ein herausragendes Merkmal ist zudem die konsequente Ausrichtung auf nachhaltige und zukunftsorientierte Bauweisen, etwa im Holzbau und in der energetischen Sanierung. Dabei verfolgt das Unternehmen bewusst den Ansatz langlebiger Qualität statt kurzfristiger Lösungen und leistet so einen nachhaltigen Beitrag zur Entwicklung der Region. Die zweite Firma war die Unternehmensgruppe Wendt Pflege und Wohnen aus Kloster Mansfeld. Diese überzeugte insbesondere durch ihren innovativen Ansatz in der Fachkräftesicherung und Ausbildung. Mit modernen und kreativen Formaten, etwa einem eigenen Podcast und dem gezielten Einsatz digitaler Methoden, spricht das Unternehmen junge Menschen aus der Region und dem Ausland an und integriert sie erfolgreich in die Pflegebranche. Zugleich setzt Wendt Maßstäbe in der Verknüpfung von Pflege, gesellschaftliches Leben und regionaler Entwicklung. Mit Projekten wie dem Galeriecafé oder dem Wendepunkt entstehen Orte, die Versorgung, Beratung, Kultur und Begegnung auf innovative Weise verbinden und damit weit über klassische Pflegeangebote hinausgehen.

0: Großer Bahnhof im Arnsteiner Ortsteil Pollenrode, wo am 19. Juni 2026 im Beisein des sachsen-anhaltinischen Staatssekretärs Thomas Wünsch ein Wohngebäude mit der grünen Hausnummer Sachsen-Anhalt ausgezeichnet wurde. So erfolgt die Wärmeversorgung des energieeffizienten Schwedenhauses, das überwiegend aus skandinavischem Kiefernholz gefertigt wurde, über eine innovative Fensterinfrarotheizung, die in herkömmliche Fensterrahmen integriert werden kann. Eine dezentrale Lüftungsanlage mit Wärmerückgewinnung sorgt für eine bedarfsgerechte Frischluftversorgung. Dabei werden Wärmeverluste auf ein Minimum reduziert. Und es gibt eine Photovoltaikanlage mit einer Nennleistung von 11 kW Peak, die unter anderem das Laden eines Elektrofahrzeugs an der hauseigenen Wallbox unterstützt.
1: Wir haben im Nachbarort

0: Haus, haben wir auch so ein Haus gesehen. Das fanden wir optisch erstmal schön und dann haben wir uns das dort erklären und zeigen lassen. Und dann sind wir nach Husum gefahren, haben uns das vor Ort angeschaut, haben uns unterschiedliche Häuser natürlich auch angeguckt, aber haben uns am Ende für Thales entschieden, weil die die größten Innovationen mitgebracht haben. Sei es am Haus diese Ecke, sei es das Belüftungssystem oder eben die Heizung. Wo man auch hätte eine Wärmepumpe nehmen können, haben wir auch nicht gemacht. Wir haben gesagt, dann, wir probieren es einfach mal mit der Fensterheizung und am Ende ist das eine super Lösung. Jetzt hat man einen langen, harten Winter und muss sagen, das funktioniert super. Ja, also muss nicht runter oder hochschalten. Haben noch Managementsystem damit dazu gemacht, dass wenn die PV-Anlage läuft, entsprechend dann auch die Sonne mehr genutzt wird, ja, für
1: Also können Sie
0: PV-Anlage.
1: jedem empfehlen, das Haus?
0: Also ich würde es immer wieder empfehlen, aber eben auch mit Thales zu bauen. Kann man als Bausatz machen, kann man auch Schlüssel fertig machen, sodass man eben bestimmte Eigenleistungen machen kann. Kann mit den regionalen Firmen selber was machen. Das war mir eben wichtig, dass eben die Leute vor Ort sind und nicht eben als Subunternehmer engagiert werden, wo man dann noch die 10% klassischerweise mehr bezahlt. Ja, das war so die Entscheidung, eben auch die Wertschöpfung hier zu halten. Ja.
2: Marco Mühlstein, Geschäftsführer der Landesenergieagentur, erläuterte nach der Begrüßung der Gäste noch einmal den Hintergrund der grünen Hausnummer, die sich an alle Eigentümer neu erbauter oder sanierter Gebäude, die definierte Energiestandards oberhalb der gesetzlichen Mindestanforderungen erfüllen, richtet.
3: Liebe Familie Krebs, freut mich ganz besonders, dass Sie sich ein Herz genommen haben mit Ihrem Haus, mit den klugen Energiekonzept aus Dämmung, Wärmerückgewinnung, ich bin ganz beeindruckt, Infrarotheizung in den Fenstern, also was ganz Innovatives hier auf die Beine gestellt zu haben. Und genau darum geht es uns als Energieministerium zusammen mit der LENA, dass wir Häuslebauer, Eigentümerfamilien, aber auch größere Wohnungsgenossenschaften oder Gesellschaften auszeichnen, die in einem besonderen Maße innovativ sind.
2: Auch Steffen Hohmann ergriff als Fachbereichsleiter Zentrale Verwaltung des Landkreises Mansfeld-Südharz und in Vertretung des Landrates das Wort und zeigte sich begeistert von dem innovativen Gebäude der Familie Krebs. Bürgermeisterin Jeanette Klaus betonte, nicht ohne Stolz, dass solch eine Innovation im beschaulichen Ortsteil Preuenrode schon etwas ganz Besonderes sei. Mit einer flammenden Rede für das Handwerk war Frau Dr. Regina Ziesche, Geschäftsführerin der Kreishandwerkerschaft, am Start und bestätigte, dass auch in den einzelnen Gewerken des Landkreises Mansfeld-Südharz das Thema Klimaschutz eine immer größere Rolle spielt. So erhielt Familie Krebs also die grüne Hausnummer. Seit 2017 übrigens die 90. in Sachsen-Anhalt und die Nummer 5 im Landkreis Mansfeld-Südharz. Entwickelt hat das innovative Haus übrigens die Firma Thales Holzhäuser, Germann und Hinrichs GmbH und Co. KG aus Husum, deren Geschäftsführer und ein Vertriebsmitarbeiter an diesem Tag extra von der Nordseeküste angereist waren. Auch sie erhielten eine Anerkennungsurkunde überreicht.
4: Konzept, was wir in unseren 30 Jahren haben, ist ein Haus von Grund her schon so energiesparsam zu bauen, dass sie heizen können, womit sie wollen. Sie können also mit dem Toaster heizen, wenn sie wollen, das ist egal, weil sie brauchen keine Wärmepumpe mehr. Ja. Diese teure Technik brauchen wir nicht, wir brauchen die teure Installation nicht, wir brauchen all diese Sachen nicht. Und Wartung und so, es fällt bei uns alles völlig flach. Und entscheidend ist das Haus, was keine Energie mehr braucht. Und dann brauchen sie einen einfachen Heizer, Belüftung und Wärmerückgewinnung, auch die haben wir selbst entwickelt. Das ist also alles Eigenentwicklung über die letzten 30 Jahre letztendlich. Und ich bin eigentlich Maschinenbauingenieur, daher kommt es. Und kam irgendwie wie die Jungfrau zum Kinde zu Holzhäusern, aber es war irgendwann mal so, als ich noch Student war.
2: Frank Krebs, selbst Mitarbeiter eines Stadtwerks, ist jedenfalls froh, die Husumer Firma gefunden zu haben und betonte nochmals, wie glücklich er, seine Frau und seine drei Töchter mit dem Haus sind. Und er wies darauf hin, dass auch die neue Art zu heizen im letzten, doch recht knackigen Winter die Feuerprobe bestens bestanden hat, da seine anfangs doch skeptischen Mädels oft in kurzer Hose und T-Shirt anzutreffen waren. Ein besseres Kompliment konnten die Husumer Ingenieure kaum bekommen.
5: Seit 33 Jahren ist das Zuckertütenfest für die Eisleber ABC-Schützen eine schöne Tradition. Diesmal feierten 175 künftige Schülerinnen und Schüler auf dem Gelände der Kreisverkehrswacht. Begrüßt wurden sie von Eislebens Bürgermeister Carsten Staub.
6: Liebe Kinder, liebe Erzieherinnen, Betreuer, liebe Gäste, sehr geehrte Damen und Herren, herzlich willkommen hier im Verkehrsgarten unserer Kreisverkehrswacht zum alljährlichen Zuckertütenfest 2026. Ich habe schon von einigen gehört, sie sind sehr gespannt, was sie heute erwartet. Die letzten Kita-Tage, die ihr verbringt und dann ab 15. August mit der großen Einschulung dann in die Schule startet. Ich freue mich sehr. Es ist schon eine Tradition über viele, viele Jahre, dass wir gemeinsam hier mit allen Kindereinrichtungen der Stadt, mit allen Einschülern gemeinsam feiern, dieses Zuckertütenfest verbringen. Und was kann es Schöneres geben, als hier bei unserer schönen Kreisverkehrswacht in schöner Atmosphäre, auch mit schattigen Plätzen, gerade bei den heutigen heißen Temperaturen. Und ich freue mich, dass alle mit dabei sind. Ich freue mich natürlich auch, wie in den letzten Jahren schon zur Tradition, dass ich nicht alleine hier stehe, sondern natürlich auch Micky und Minnie es sich nicht haben nehmen lassen, heute hierher zu kommen, gemeinsam mit euch zu feiern. Und natürlich auch Herr Hampel von der DEKRA, der nachher nochmal was zu euch sagen wird, hat sich es auch nicht nehmen lassen, hier gemeinsam zur Eröffnung mit dabei zu sein. Bleibt weiterhin so fröhlich, behaltet euch das Kindsein und wünsche euch ganz viel Spaß und dann schon mal ein ganz tolles Wochenende.
5: Dankeschön. Herr Hampel von der DEKRA Halle freute sich, an jeden künftigen Schüler und Schülerin ein leuchtend rotes Basecap mit Reflexionsstreifen übergeben zu können, das für zusätzliche Sicherheit auf dem Schulweg sorgt. Dann ging es für die Kinder aus den insgesamt 19 Kindertageseinrichtungen und Tagespflegestellen auf dem Gelände des Verkehrsgartens so richtig los. Im Mittelpunkt stand eine Rallye mit 7 Stationen, an denen die Mädchen und Jungen spielerisch ihr Wissen unter Beweis stellen und erweitern konnten. Ergänzt wurde das Angebot durch verschiedene Bewegungsstationen. Am Ende des Parcours wartete eine goldige Überraschung für die kleinen Gäste, aber dazu später mehr. Insgesamt mit den 4 Grundschulen der Lutherstadt Eisleben engagierten sich die Polizei, die Kreisverkehrswacht, das Deutsche Rote Kreuz, die Feuerwehr sowie der Rettungsdienst und gestalteten die einzelnen Stationen mit. Für Schwung und rhythmische Bewegung sorgte erneut die Tanzschule Svetlana Heiduk.

0: Darüber hinaus lud eine Hüpfburg zum ausgelassenen Toben ein. Und schließlich gab es für alle Teilnehmerinnen und Teilnehmer ein zünftiges Mittagessen, das dank der Unterstützung durch die Volksküche bereitgestellt wurde. Ganz vorne bei den Vorbereitungen auf diesen Tag dabei Christine Wohland. Sie verriet uns auch, was jedes Kind am Ende des Tages erhielt.
1: Die Kinder bekommen heute an diesem Tag wunderschöne Kleinigkeit. Und zwar diesen Beutel, gefüllt mit ganz vielen schönen Sachen, wie zum Beispiel dieses Puzzle, extra von der Lutherstadt Eismühlen mit unserem Flügel, und einer Trinkflasche, einer Brotbüchse. Und sie bekommen auch kleine Spielsachen, sie bekommen eine Federmappe, also alles, was man für die Schule braucht. Und wenn sie die Station heute abgearbeitet haben und viel Spaß hatten, bekommen sie auch diese schöne Medaille.
0: Wieder ein schönes Zuckertütenfest, eine würdige und erhaltenswerte Tradition in der Lutherstadt Eisleben.

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Schon seit Jahren ist die Mansfelder Schule mit ihrer großzügigen, modernen Aula Austragungsort des Trainingslagers vom Spielmannszug Ziegerode 1886 e.V. 3 Tage lang wird hier geprobt, ausprobiert und gefestigt, was dann bei öffentlichen Auftritten oder Meisterschaften zu hören ist. An diesem 13. Mai 2026 war es zum Beispiel das Stück »The Ecstasy of Gold«. Eine Filmmusik aus dem Italo-Western »Zwei glorreiche Halunken« aus dem Jahr 1966. Das Stück, eines der bekanntesten Werke von Ennio Morricone, ist sehr populär und wurde auch oft gecovert. So verwendet zum Beispiel die Band Metallica das Stück bei jedem Konzert als Intro. Die musikalische Leitung an diesem Probenwochenende des Ziegelröder Spielmannszuges hatte in gewohnter Weise Stabführer Nils Kusender, der gekonnt die verschiedenen Tonlagen der Flöten mit den Lyras und der Rhythmusgruppe, bestehend aus Trommel, Pauke und Becken, dirigierte.

0: Geprobt wurde diesmal allerdings nicht für eine Meisterschaft, sondern für ein ganz besonderes Event. So feiert die Formation am 27. Juni 2026 ihr 140-jähriges Bestehen und lädt alle Interessierten dazu ein.
1: Also am 27. Juni in Ziegelrode in der Waldgaststätte feiern wir mit all unseren Freunden, Bekannten, Familien unser 140-jähriges. Wir haben da geplant an dem Tag, dass wir ein kleines Musikfest starten, also ein Musikfest mit mehreren befreundeten Vereinen. Da kommt zum Beispiel die Sportfreunde aus Mühlhausen, die Sportfreunde aus Bernburg, der Fanfarenzug aus Hettstedt, Groß Onner ist dabei, muss ich mal noch lesen, dass ich keinen vergesse, Neuwerk Harz kommt noch, die sind mit dabei und wir zusammen wollen praktisch einen kleinen musikalischen kunterbunten Reigen machen, so alle gemeinsam, dann jeder für sich. Wir starten also das Musikfest so gegen 14 Uhr in der Waldgaststätte. Das wird passieren mit einem Aufmarsch aller Vereine. Dann wird jeder Verein einzeln eine Darbietung oder ein viertelstündiges Programm bringen. Das Programm wird die unterschiedlichsten Facetten haben, weil jeder Spielmannshof macht ja, sagen wir mal, ein bisschen was, was wir machen. Jeder macht ein bisschen was anderes, dass auch die Abwechslung ein bisschen ist. Und dann werden wir Abschluss alle zusammen nochmal ein großes Konzert machen, alle gemeinsam mit denen, die wir zusammen spielen können. Und abends startet dann die Party, die Geburtstagsparty praktisch mit DJ Alex ab 19 Uhr für alle, die gerne mit uns feiern möchten.
2: Wie ging denn das vor 140 Jahren los? Weißt du das?
1: Na, ich war nicht dabei, aber irgendwann steht auch in unserer Chronik, aus einem Zeitungsartikel von 1886 wurde bekannt, dass aus den Turnern ein Turnermusikerverein gegründet wurde. Und das ist praktisch unser Entstehungsdatum. Also die Zeitung habe ich nicht mehr, aber man sprach es, also man überliefert es, dass es dort gestartet hat. Also sie hatten da eine Dornriege in Ziegelrode und die wollten gerne mit Musik durch die Straßen marschieren. Und da haben einige von den Turnern angefangen, ein Instrument zu spielen. Und das war praktisch die Entstehung des Ziegelröder Spielmannszugs. Jetzt Ziegelröder Spielmannszug 1886, zwischendurch waren wir Ziegelröder Spielmannszug.

0: zu Stahl. Dann wollen wir mal BSK Mansfeld Kombinat Eisleben, als das alles Betriebssportgemeinschaften waren. Und seit 1990, seit der Wende, sind wir praktisch der Ziegelröder Spielmannszug 1886 e.V.
1: Aber geturnt wird zum Jubiläum nicht.
0: Geturnt wird nicht, also abends vielleicht bei der Disco, aber wir sind eh nicht die Turner, wir sind, machen mehr Musik. Wir sind Sportler, aber mehr musikalische Sportler.
2: Ein eingespähtes Team bei der guten Versorgung während der Probenwochenenden sind übrigens diese beiden Herren. Sie nennen sich Wui und Kammel und kümmern sich zuverlässig ums Kulinarische.
3: Genau, wir kommen am Freitag an, machen das Abendessen und das Frühstück den anderen Tag. Mittagessen lassen wir uns liefern. Nachher geht es weiter zum Mittag, nee, zum Kaffee trinken. Da machen wir dann belegte Schnittchen ein bisschen und Kuchen und dann wieder Armbrot, Aufschnitt,
1: Nicht schlecht.
3: bisschen Salat. Na, alles, was so dazu gehört, dass die Superstars satt werden.

0: In Hebra hieß es am 13. Juni, der Ball ist los. Die Sparkasse Mansfeld-Südharz lud gemeinsam mit dem SV Wacker Hebra zum Winnie-Cup ein. Das Besondere an diesem Spaßturnier, gespielt wurde nicht auf Rasen, sondern in einer Air-Soccer-Fußball-Hüpfburg. Ein Event, das nicht nur sportlichen Ehrgeiz, sondern vor allem den Teamgeist weckte.
1: Wir als Sparkasse, wir veranstalten das ja nicht zum ersten Mal, wie man gehört hat, sondern das halt, wir sind häufiger in der Region unterwegs in Zusammenarbeit mit ganz, ganz vielen Sportvereinen und heute natürlich hier in Hebra mit dem SV Wacker Hebra. Und wir wünschen euch auf jeden Fall ganz, ganz viel Spaß, der besten Mannschaft den Sieg. Passt bitte schön auf euch auf, bleibt schön gesund und toi, toi, toi.
0: Nach der Begrüßung ging es auch direkt zur Sache. Normaler Fußball war auf dem rutschigen Luftkissen kaum möglich. Genau das sorgte bei den 6- bis 13-jährigen Kickern für riesigen Spaß. Doch der Winnie Cup ist mehr als nur ein Jux-Turnier. Er ist ein Teil der Sparkassen Fairplay Soccer Tour. Das bedeutet Respekt, Vielfalt und das gemeinsame Shake Hands. Vor und nach dem Spiel standen absolut im Mittelpunkt. Auch ohne die finalen Tabellenplätze steht fest, gewonnen haben hier heute alle an Erfahrung. Für die besten Dreierteams geht die Reise im Juli sogar noch weiter. Dann wartet das große Bundesfinale am Werbelinsee in Brandenburg auf die Teilnehmer.
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0: Der MSV Eisleben und der SV Kelbra standen sich im Kreispokalfinale Die Werbefabrik am 20. Juni gegenüber. Wie bereits im vergangenen Jahr wurde das Finalspiel in Oberröblingen ausgetragen. Über 350 Zuschauer trotzten den Temperaturen von über 30 Grad und unterstützten lautstark ihre Mannschaften. Als Pokalsieger der vergangenen Saison setzte sich der MSV Eisleben in seinen Spielen bis dato souverän durch. Auch Kelbra bestritt den Weg bis ins Finale ohne größere Schwächen. Beide Mannschaften nahmen das Spiel schnell auf.
1: Der MSV Eisleben spielt mit folgender Mannschaft. Nummer 33, Nikolai Bonilla.
0: Motiviert auf den Titel und angefeuert vom Fanlager wurde es schnell körperlich. Nach einem Foul sah Eislebenskapitän Johannes Eckstein bereits in der 11. Minute die erste gelbe Karte. Zwei Minuten später die erste Chance für den SV Kelbra, jedoch ohne Erfolg. Bislang zeigte sich Kelbra als die aktivere Mannschaft auf dem Platz. Der MSV Eisleben hingegen nutzte seine Konter mit zu viel körperlicher Härte und so kassierte Yannick Twardy in der 31. Minute gelb. Nach einer erneuten Torchance für Kelbra hagelte es für den MSV Eisleben die dritte gelbe Karte. Davon unbeirrt nutzte Yannick Twardy die erste Chance aufs Tor für den MSV. Gelb in der 33., Torchance in der 34. und dann das Aus für Johannes Eckstein mit Gelb-Rot in der 35. Minute. Eisleben von nun an in Unterzahl auf dem Platz. 10 Minuten später erneut Gelb-Rot für MSV Eisleben. Sicher eine Entscheidung, die im Nachhinein noch für Gesprächsstoff sorgen wird. Damit hieß es nun aber für Eisleben in doppelter Unterzahl das Spiel zu absolvieren. Halbzeitstand 0:0. Anpfiff zur zweiten Halbzeit. Mit nur 9 Mann auf dem Feld beschränkte sich der MSV Eisleben auf das Nötigste. Damit konnten sich die Jungs aus Kelbra Minute für Minute, Meter um Meter voranbringen. Zu einer reellen Torchance reichte es dennoch lange nicht. Die Eisleber nutzen hingegen ihre Möglichkeiten in der 59., der 66. und in der 67. Minute aufs Tor zu zielen. Jedoch ohne Erfolg. In der 85. Minute brachten die Kelbra Leroy Essrich ins Spiel. Eine Entscheidung, die nur 6 Minuten später auf der einen Seite Jubel und auf der anderen Seite Fassungslosigkeit mit sich brachte. Nach einer Vorlage von Saba Ugulava traf Leroy Essrich per Kopf zum 1:0 für Kelbra und damit zum Sieg. Eine komplette Halbzeit bei etwa 34 Grad in doppelter Unterzahl, dafür muss man den Eislebern größten Respekt zollen. Den Pokalsieg bejubelten die Kelbra dennoch mit immenser Freude.

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Zum 17. Mal lud der Lions Club Hettstedt zum Sommerfest ein. Bereits zum 5. Mal war dabei das Kolping Berufsbildungswerk Ort des Geschehens. Die Lions setzten auch in diesem Jahr auf Bewährtes. Ein angenehmer Abend mit Tanz und Musik wird verbunden mit dem Sammeln von Spenden für die zahlreichen Projekte.

0: Projekte. Michael Fabian, der amtierende Präsident des Lions Clubs, empfing gemeinsam mit Lions-Freund Axel Beetz die Gäste im Foyer. Die ersten Minuten wurden sogleich genutzt, um, bei begleitender Klaviermusik, ins Gespräch zu kommen. Michael Fabian blickte indes im Interview auf das vergangene Lions-Jahr.
1: Wir haben allerhand soziale Aktivitäten gehabt. Wir haben etwa 14.400 Euro an Spenden verteilt, an verschiedene Vereine, soziale Projekte, an sozialbedürftige Kinder und haben da also sehr aktiv gearbeitet. Und ich muss ganz ehrlich sagen, es war ein schönes und auch für alle ein erfolgreiches Jahr.
0: Die Wirtschaftskrise ist sicher auch im Landkreis zu spüren. Jedoch sei die Spendenfreudigkeit von Unternehmen weiter da, so Fabian weiter.
1: Also ich kann das zurzeit nicht sagen, dass es schwieriger wird. Wir haben hier 150 Preise, sehr hochwertige. Und die bis jetzt gespendet haben, spenden weiter. Aber natürlich steht fest, man kann nur spenden, wenn ein Unternehmen erfolgreich ist. Und das sollte man nie vergessen, dass der Erfolg eines Unternehmens entscheidend ist für seine soziale Tätigkeit.
0: Die Eröffnung im Saal übernahm Moderator Dirk Fuhlert. Er begrüßte zunächst die Akrobatinnen des ASV Sangerhausen, die mit ihren Darbietungen gleich zu Beginn der Veranstaltung für Begeisterung sorgten.

0: Lions-Präsident Michael Fabian blickte anschließend in seiner Begrüßung auf das vergangene Jahr zurück und zeigte noch einmal auf, welche Projekte unterstützt werden konnten.
1: Und so haben wir im Zeitraum vom 1.10. letzten Jahres bis heute etwa 14.400 Euro an Spenden ausgegeben. Spenden haben zum Beispiel erhalten der Verein Metthaus e.V. Sangerhausen, das Kinderheim Hakerode, MSV Hettstedt, Ski- und Sportverein Wippra, die Stiftung Deutscher Lions, das Ferienlager für Kinder in Dippelsbach, die Kreismusikschule, die Chöre von Humboldt-Gymnasium Hettstedt, der Männerchor Wippra, die Kita Zwergenstübchen Hettstedt, Tierpark Walbeck und natürlich auch der internationale Jugendaustausch ist für uns wichtig.
0: Stefan Bauer, Präsident der nächsten Amtsperiode, betonte, dass die Aktionen rund um das Spendensammeln auch unter seiner Präsidentschaft weitergehen werden. Nach der Stärkung am Buffet hielt es die Gäste nicht lange auf den Sitzen. Die Band Kesslight sorgte für ansprechende Tanzmusik. In gewohntem Stil wurde an diesem Abend durch Losverkauf Geld eingenommen. Firmen, Unternehmen und Privatpersonen hatten Preise im Wert von über 13.000 Euro gesponsert, die nun durch den Erwerb eines Loses einen neuen Besitzer suchten und auch fanden. Durch den Losverkauf wurden über 6.000 Euro eingenommen, die nun wieder in die Projekte der Lions fließen.
2: Morgens, kurz vor 10 in Deutschland, genauer in Eisleben, und das auch noch an einem Sonntag. Dennoch sind eine ganze Reihe von Menschen in die Markthalle im Katharinenstift gekommen. Ein Name hat sie angezogen: Yadega Azizi. Der Künstler ist vor allem für seine spektakulären Panoramen bekannt. Und dennoch ist auch Eislebens Bürgermeister Carsten Staub überrascht.
3: Einen wunderschönen guten Morgen, sehr geehrte Damen und Herren. Ich bin überwältigt, am Sonntagmorgen die Markthalle so voll zu sehen. Das ist nicht selbstverständlich. Dafür schon mal ganz herzlichen Dank. Mein Name ist Carsten Staub. Ich bin Bürgermeister der Lutherstadt Eisleben und freue mich,

0: Dass so viele unserer Einladung hier gefolgt sind, mit uns gemeinsam in die Projektwoche Eine Stadt Zeignitz zu starten. Heute natürlich mit Yadigar Azizi. Und ich glaube, wenn ich die Gesichter sehe, einige sind mir sehr bekannt, einige nicht. Das freut mich sehr, denn die Lutherstadt Eising freut sich immer, wenn Gäste zu ihnen kommen.
1: Und die waren sogar über größere Strecken angereist. Sozusagen Kilometersieger waren Interessierte aus Mainz. Zunächst brachte Yadigar Azizi den Gästen seine Philosophie nahe. Ihm geht es nicht darum, den nächsten Rembrandt zu finden, sondern Menschen zusammenzubringen und Freude an Kreativität zu wecken. Im Vorfeld der Eröffnung hatte Yadigar Azizi dazu neben dem Bürgermeister auch die 6 Künstler kennengelernt, die in den nächsten Tagen die Workshops leiten werden. Diese stellten sich den Besuchern dann auch später vor.
2: Ich bin Dieter Bossert aus Eisleben, bin gerade mal 70, zeichne seit jungen Jahren immer in verschiedenen Zeichenzirkeln und so weiter und zeichne heute noch in Zirkeln. Ich bin im Nettischen Kunstverein und stelle ab und zu mal mit aus. Ja.
1: Susanne Krohn war die initiierende Kraft für diese Workshop-Woche in der Lutherstadt. Sie erzählt uns, wie es dazu kam.
3: Verfolgt die Sendungen und die Panoramen von Yadigar Azizi schon über Jahre und war begeistert immer von seinem Können, von seinem YouTube-Kanal, in dem er wirklich kostenlos allen das Zeichnen in einer wirklich verständlichen Weise vermittelt. Und er sagt, Zeichnen ist so wichtig wie Lesen und Schreiben. Und das kann man, denke ich, nur teilen. Und es ist was, was jedem Menschen zuteil werden sollte. Und wenn man das erfährt und das Glück hat, gerade bei so jemanden wie ihm zu lernen, ist das ein Bestandteil im Leben, der viel Freude, viel Erkenntnis und Glück liefern kann.
1: Das Brennen für praktische Zeichenerfahrung konnte man schon beim Eintreffen der Gäste sehen, die mit Staffeleien, Stühlen und Malzubehör ankamen. Da waren die bereitliegenden Zeichentaschen fast überflüssig.
4: Ihr Name ist ja mit großen Panoramabildern verbunden, wo Sie immer historische Ereignisse aufgreifen. Gibt es eigentlich eine historische Epoche, die Sie besonders begeistert?
5: Nein, weil es geht um eine Linie, die es da aufbaut. Es geht nicht um die Geschichte selber, um Archäologie, es geht um gesellschaftliche Versammlung. Ja? Also wenn man in die Antike reinguckt und guckt, wie die sich damals organisiert hat, im Mittelalter oder heute, dann sieht man auf einmal, wie die Kulturgeschichte der Menschheit anhand von Städten abgelesen werden kann. Und deswegen suche ich eigentlich immer neue Städte, die einen neuen Aspekt sozusagen dieses Zusammenfindens sozusagen erzählen.
4: Jetzt ist es so, die Veranstaltung zeigt gerade, Sie darauf zu reduzieren, auf diese Panoramabilder, wäre auch vollkommen falsch. Sie leben für die Kunst, Sie leben fürs Zeichnen. Woher kommt denn diese Begeisterung?
5: Ich glaube, das ist mein Leben selber, weil ich habe als Kind gezeichnet, ohne dass mir das jemand gesagt hat. Ich hatte Glück, ich hatte eine Leidenschaft. Ich habe gezeichnet und habe gemerkt, dass das Zeichnen alle möglichen Türen öffnet. Und da ging es nicht um den Begriff Kunst, sondern es ging um ein Handwerk, was ich konnte. Ich konnte damit Geld verdienen, ich konnte meine Leidenschaften sozusagen umsetzen. Ich bin in Kommunikation gegangen, ich bin in den Lehrbetrieb gegangen, also als Professor. Ich glaube, das war ein Grund, weil ich zeichnen konnte. Also es war so vielfältig, ja, und es ist auch ein sehr, also auch für die Gefühle, man selber, ja, wenn man alleine ist und zeichnet, passiert etwas mit einem, ja. Also es ist ein Instrument fürs Leben. Und als ich dann 25 Jahre unterrichtet habe und ich aus dem Unidienst sozusagen raus bin, habe ich gesagt, eigentlich muss man diesen Punkt noch mehr in die Mitte der Gesellschaft bringen, weil das ist ein grausamer Satz, ich habe kein Talent, deswegen kann ich nicht zeichnen. Ja? Und damit nimmt man ein Instrument fürs Leben weg. Das ist wie Lesen und Schreiben. Man braucht kein Talent für Lesen und Schreiben. Für den einen ist es einfacher, für den anderen ist es schwerer. Aber fast alle, die in der Schule Lesen und Schreiben haben, können lesen und schreiben, werden aber keine Schriftsteller. Ja? Und deswegen sage ich, dieses Instrument sollte man wieder in die Schulen reinbringen. Goethe konnte auch nur zeichnen, weil es als im Schulkanon, im Bildungskanon damals also ein Standardfach war. Es gab keine Fotografie. Das Zeichnen war die Abbildung der Welt, ja, und Kommunikationsebene. Und wir könnten das jetzt auch machen, aber dann sagen wir, naja, wir haben ja KI, wir haben ja Fotografie. Nein, es geht um die Sinneswahrnehmung des Menschen und diese kleine Reportage reicht nicht aus, sonst müsste ich jetzt 2 Stunden reden. Ich weiß, von was ich rede. Die Frage, ob man das wieder als Hauptfach in die Schulen bringt, ist vielleicht sehr frech, aber ohne Frechheit bewegt man nichts.
4: noch auf den Kurs hier in Eislem zu kommen. Was ist denn Ihr Ziel? Was sollen die

0: Kurs passieren? Sie sind ja 3 Tage, nehmen Sie sich Zeit, also sehr viel Zeit eigentlich. Was erhoffen Sie sich?
1: Ich erhoffe, dass dieses Jahr wird das in 3 Städten ja stattfinden. Und ich hoffe, dass in den nächsten Jahren viele Städte dazukommen und dass es eine Bewegung wird. Und dass, wenn Menschen alleine sagen, sie wissen gar nicht, ich habe einen YouTube-Kanal, was für Briefe ich bekomme, die sagen mir, wenn das uns jemand, was sie erzählen, auch in dem Kanal und so, wenn sie das sozusagen als sie 6, 7 Jahre alt waren, wenn das ihnen jemand gesagt hätte, wäre ihr Leben anders verlaufen. Ja? Und ich frage, warum nehmen wir dieses Instrument den Menschen weg? Das ist die Frage. Und ich versuche es sozusagen über dieses, vielleicht ist es eine gute Idee, vielleicht auch nicht so gute Idee, dass ich das über die Städte mache. Stellen Sie sich mal vor, in 10 Jahren komme ich nach Eisleben, aus jedem Fenster guckt jemand raus und zeichnet. Und dann kommen sie zusammen, zeigen sich ihre Bilder und erzählen sich was. Es entstehen soziale Kontakte, die vorher nicht existiert haben. Ich erlebe das ja jetzt, das dritte Mal in Wittenberg. Das ist toll, was ich dort erlebe. Ja? Und ich glaube, das brauchen wir in dieser Zeit, die soziale Kompetenz und Persönlichkeitsbildung.
2: Am kommenden Samstag soll eine Werkschau im Katharinenstift das Ergebnis der Woche zeigen. Man darf also gespannt sein.
3: Während der TSV Kickers Gonnertal in diesen Tagen sein nunmehr 60. Jubiläum begeht, fand das Gonnertaler Sommerfest für Kinder und Jugendliche am 13. Juni 2026 erst zum zweiten Mal statt. Nach der Premiere im vergangenen Jahr in Gonna war nun Pölzfeld Ausrichter der Veranstaltung. Mitinitiatorin und Vorsitzende des Pölzfelder Heimatvereins Sandra Gengel eröffnete das Fest gemeinsam mit dem Pölzfelder Ortsbürgermeister Holger Reppin.
4: So, einen wunderschönen guten Morgen hier im Pölzfeld. Bei herrlichem Sonnenschein, wie ihr seht. Wir haben den Regenbogen etwas beiseite gelegt und freuen uns, dass ihr so zahlreich in aller Frühe erschienen seid. Besonders freue ich mich, dass so viele Kinder hier sind, denn für die Kinder wird es heute durchgeführt und ich denke, das wird ein schöner und gemütlicher Tag hier im Pölzfeld.
3: Herr Reppin bedankte sich ausdrücklich bei allen Akteuren, auch bei den Kindern und Erziehern der Kitas Goldene Schlüsselchen und Wichtelhaus aus Gonna und Oberstdorf, die mit einem kleinen Programm zum Gelingen des Festes beitrugen.
5: Das schönste Lächeln der Welt. Heute ist ein Tag für mich, denn ich bin wichtig, ganz sicherlich. Mit meinem Lachen hell und klar. Mach ich die Welt so wunderbar. Ich bleib immer ich selbst, so fröhlich und bunt. Ich bin für euch der schönste Grund.

überlegt, wie wir das Gonnertal attraktiver für Kinder und Jugendliche machen können und haben voriges Jahr in Gonna angefangen und haben dort das erste Kinderfest gemacht. Im September, so rund um den Kindertag oder genau am Internationalen Kindertag ist es gewesen. Und dieses Jahr sind wir als Pölzfeld dran. Wir wandern sozusagen davon mit dem Fest von Ort zu Ort. Dieses Jahr sind wir in Pölzfeld dran und sind unglaublich stolz, so viele Kinder begrüßen zu dürfen und auch, dass wir hier so tolle Unterstützer haben. Wir haben verschiedene Vereine, Träger, Institutionen angefragt, die sich hier mit einbringen wollen. Die haben sofort zugesagt und ja gesagt. Wir haben ganz, ganz unterschiedliche Partner, dass die Kinder und Jugendlichen eine Chance haben, sich auszuprobieren. Die können klettern, die können basteln, die können malen, die gucken, was die Polizei macht, was die Feuerwehr macht, was beim Landeszentrum Wald los ist, was unser Wald e.V. macht, was die DLRG so anbietet. Die Kickers haben Programm, die KCP hat Programm, wir haben Glitzer-Tattoos, wir haben alles da, was die Kinderseele braucht, um glücklich und zufrieden zu sein und hoffen einfach auf einen schönen Tag. Vielen Dank an unsere Sponsoren an dieser Stelle, wenn ich das sagen darf. Die haben dazu beigetragen, dass das Kinderfest heute kostenfrei ist für die Kinder und Jugendlichen. Es gibt Getränke und Essen kostenlos für die Kinder an dem ganzen Tag. Und das wäre ohne die Sponsoren nicht möglich. Ganz, ganz herzlichen Dank an dieser Stelle.

0: In einer Zeit wirtschaftlicher und gesellschaftlicher Herausforderungen braucht es Unternehmen, die neue Wege gehen, die Verantwortung übernehmen und ihre Region aktiv gestalten. Genau diese unternehmerische Haltung würdigt der Wettbewerb Unternehmergeist Mansfeld-Südharz, der jährlich von der Industrie- und Handelskammer Halle-Dessau, dem FDP-Kreisverband Mansfeld-Südharz sowie der Kreishandwerkerschaft Mansfeld-Südharz vergeben wird. Auch in diesem Jahr konnten sich zwei besonders überzeugende Unternehmen aus dem Landkreis durchsetzen. Im Rahmen der feierlichen Preisverleihung am 18. Juni wurden die Unternehmen von Björn Bosse, Leiter der IHK-Geschäftsstelle Sangerhausen, begrüßt.
1: 1997, jetzt denkt man vielleicht auch, ist es lange her oder nicht so lange her, entscheiden Sie das selbst. Wir können mal da ein bisschen zurückdenken. 1997 guckte die ganze Welt an den Himmel zu Hail Bob. In Mansfeld-Südharz guckten wir auf den ersten Unternehmergeist. 1997 ist Harry Potter in Buchform auf der Bücherbühne erschienen, hat also zum ersten Mal Gleis 9,5 besucht und ist vor die Wand gelaufen. Wir haben Unternehmer gefunden, die keine Angst haben, mal vor die Wand zu laufen. 1997 standen Menschen an der Kinokasse, um Titanic zu sehen, und hier standen Menschen Schlange, um den Unternehmergeist zu bewundern.
2: Er hat es, glaube ich, jetzt schon eingangs erwähnt, 1997, es war Horst Rehberger, ein wirklich liberaler Geist, ein guter Mensch, den ich noch die Ehre hatte, kennenlernen zu dürfen, ist im letzten Jahr leider verschworben. Er guckt jetzt aus der saarländischen Wolke von oben auf uns herab und freut sich, dass wir alle hier diesen Unternehmergeist weiterleben. Und die wechselvolle Geschichte, die Jahre, die Währungsreform, die Bundeskanzler, alles, wenn man sich mal die 29, jetzt fast 30 Jahre Revue passieren lässt, dann weiß man, dass eine Konstante geblieben ist, nämlich in einer freiheitlich-demokratischen Grundordnung, in sozialer Marktwirtschaft zu leben. Und das sind nicht nur diejenigen, übrigens 38.000 abhängig Beschäftigten in unserem Landkreis, die Arbeit haben, sondern es sind vor allen Dingen die gut 5.500 Unternehmer. Und wenn man sich diejenigen Unternehmer, die ja alle Verantwortung für sich und andere tragen, mal zusammen addiert, die im Landkreis mehr als 10 Beschäftigte und ihre Familien eine Zukunft geben, und das dauerhaft, dann sind wir nur noch bei 750 Unternehmen.
3: Zur Einstimmung auf die Preisverleihung haben wir ein Thema gewählt, und das klang ja gerade schon so ein bisschen an, das im Alltag selten feierlich klingt. Veränderung. Veränderung klingt nach Stress, Unsicherheit, Risiko. Nach zusätzlicher Arbeit, nach der berühmten Zumutung von oben. Ich möchte heute darüber sprechen, wie Veränderung von der Zumutung zur Chance wird und warum Mut, Fehler zu machen, dabei unverzichtbar ist. Warum fühlt sich Veränderung so oft als Zumutung an? Sind wir doch mal ehrlich. Für Unternehmerinnen und Unternehmer ist Veränderung selten ein schönes Passwort, sondern harte Realität. Sie bedeutet investieren, bevor Klarheit herrscht. Sie bedeutet Mitarbeitenden erklären, warum Bewährtes plötzlich nicht mehr genügt. Sie bedeutet Entscheidungen zu treffen, deren Ergebnis niemand garantieren kann. Und häufig kommt Veränderung eben nicht aus eigenem Antrieb, sondern von außen. Weil es entweder wieder mal eine neue Regulierung gab oder ein neuer Wettbewerber, neue Technologien oder neue Kundenerwartungen. Oder alles zusammen.
0: Musikalisch umrahmt wurde die Veranstaltung von Mitgliedern der Kreismusikschule Mansfeld-Südharz.

Auch Sachsen-Anhalts Ministerpräsident Sven Schulz würdigte das Engagement der Preisträger in einer kurzen Videobotschaft. Die Laudatio auf die Unternehmen hielt Dr. Regina Tiesche, die Geschäftsführerin der Kreishandwerkerschaft Mansfeld-Südharz, und Frank Ochsner, der Bürgermeister von Kloster Mansfeld. Das erste Unternehmen war die Leinetaler Hochbau GmbH aus Sangerhausen. Diese wurde insbesondere für ihren ganzheitlichen Ansatz im modernen Bauwesen ausgezeichnet. Durch die enge Verzahnung von Planung, Fertigung und Bauausführung schafft das Unternehmen effiziente Prozesse und liefert hochwertige Lösungen aus einer Hand. Ein herausragendes Merkmal ist zudem die konsequente Ausrichtung auf nachhaltige und zukunftsorientierte Bauweisen, etwa im Holzbau und in der energetischen Sanierung. Dabei verfolgt das Unternehmen bewusst den Ansatz langlebiger Qualität statt kurzfristiger Lösungen und leistet so einen nachhaltigen Beitrag zur Entwicklung der Region. Die zweite Firma war die Unternehmensgruppe Wendt Pflege und Wohnen aus Kloster Mansfeld. Diese überzeugte insbesondere durch ihren innovativen Ansatz in der Fachkräftesicherung und Ausbildung. Mit modernen und kreativen Formaten, etwa einem eigenen Podcast und dem gezielten Einsatz digitaler Methoden, spricht das Unternehmen junge Menschen aus der Region und dem Ausland an und integriert sie erfolgreich in die Pflegebranche. Zugleich setzt Wendt Maßstäbe in der Verknüpfung von Pflege, gesellschaftliches Leben und regionaler Entwicklung. Mit Projekten wie dem Galeriecafé oder dem Wendepunkt entstehen Orte, die Versorgung, Beratung, Kultur und Begegnung auf innovative Weise verbinden und damit weit über klassische Pflegeangebote hinausgehen.

0: Großer Bahnhof im Arnsteiner Ortsteil Pollenrode, wo am 19. Juni 2026 im Beisein des sachsen-anhaltinischen Staatssekretärs Thomas Wünsch ein Wohngebäude mit der grünen Hausnummer Sachsen-Anhalt ausgezeichnet wurde. So erfolgt die Wärmeversorgung des energieeffizienten Schwedenhauses, das überwiegend aus skandinavischem Kiefernholz gefertigt wurde, über eine innovative Fensterinfrarotheizung, die in herkömmliche Fensterrahmen integriert werden kann. Eine dezentrale Lüftungsanlage mit Wärmerückgewinnung sorgt für eine bedarfsgerechte Frischluftversorgung. Dabei werden Wärmeverluste auf ein Minimum reduziert. Und es gibt eine Photovoltaikanlage mit einer Nennleistung von 11 kW Peak, die unter anderem das Laden eines Elektrofahrzeugs an der hauseigenen Wallbox unterstützt.
1: Wir haben einen Nachbarort, haben wir auch so ein Haus gesehen. Das fanden wir optisch erstmal schön und dann haben wir uns das dort erklären und zeigen lassen. Und dann sind wir nach Husum gefahren, haben uns das vor Ort angeschaut, haben uns unterschiedliche Häuser natürlich auch angeguckt, aber haben uns am Ende für Thales entschieden, weil die die größte Innovation mitgebracht haben. Sei es am Haus diese Ecke, sei es das Belüftungssystem oder eben die Heizung. Wo man auch hätte eine Wärmepumpe nehmen können, haben wir auch nicht gemacht. Wir haben gesagt, dann, wir probieren es einfach mal mit der Fensterheizung und am Ende ist das eine super Lösung. Jetzt hat man einen langen, harten Winter und muss sagen, das funktioniert super. Ja, also muss nicht runter- oder hochschalten. Haben noch Management-System damit dazu gemacht, dass wenn die PV-Anlage läuft, entsprechend dann auch die Sonne mehr genutzt wird. Ja,
2: für also können Sie jedem empfehlen, das Haus?
1: Also ich würde es immer wieder empfehlen, aber eben auch mit Thales zu bauen. Mhm. Kann man als Bausatz machen, kann man auch Schüsse fertig machen, sodass man eben bestimmte Eigenleistung machen kann. Kann mit den regionalen Firmen selber was machen, das war mir eben wichtig, dass eben die Leute vor Ort sind und nicht eben als Subunternehmer engagiert werden, wo man dann noch die 10% klassischerweise mehr bezahlt. Ja, das war so die Entscheidung eben auch. Die Wertschöpfung hier zu halten. Ja.
0: Marco Mühlstein, Geschäftsführer der Landesenergieagentur, erläuterte nach der Begrüßung der Gäste noch einmal den Hintergrund der grünen Hausnummer, die sich an alle Eigentümer neuerbauter oder sanierter Gebäude, die definierte Energiestandards oberhalb der gesetzlichen Mindestanforderungen erfüllen, richtet.
3: Liebe Familie Krebs, freut mich ganz besonders, dass Sie sich ein Herz genommen haben mit Ihrem Haus, mit dem klugen Energiekonzept aus Dämmung, Wärmerückgewinnung, Infrarotheizung in den Fenstern, also was ganz Innovatives hier auf die Beine gestellt zu haben. Und genau darum geht es uns als Energieministerium zusammen mit der Lena, dass wir Häuslebauer, Eigentümerfamilien, aber auch größere Wohnungsgenossenschaften oder Gesellschaften auszeichnen, die in einem besonderen Maße innovativ sind.
0: Auch Steffen Hohmann ergriff als Fachbereichsleiter Zentrale Verwaltung des Landkreises Mansfeld-Südharz und in Vertretung des Landrates das Wort und zeigte sich begeistert von dem innovativen Gebäude der Familie Krebs. Bürgermeisterin Jeanette Klaus betonte, nicht ohne Stolz, dass solch eine Innovation im beschaulichen Ortsteil Pollenrode schon etwas ganz Besonderes sei. Mit einer flammenden Rede für das Handwerk war Frau Dr. Regina Ziesche, Geschäftsführerin der Kreishandwerkerschaft am Start, und bestätigte, dass auch in den einzelnen Gewerken des Landkreises Mansfeld-Südharz das Thema Klimaschutz eine immer größere Rolle spielt. So erhielt Familie Krebs also die grüne Hausnummer. Seit 2017 übrigens die 90. in Sachsen-Anhalt und die Nummer 5 im Landkreis Mansfeld-Südharz. Entwickelt hat das innovative Haus übrigens die Firma Thales Holzhäuser, Germann und Hinrichs GmbH und Co. KG aus Husum, deren Geschäftsführer und ein Vertriebsmitarbeiter an diesem Tag extra von der Nordseeküste angereist waren. Auch sie erhielten eine Anerkennungsurkunde überreicht.
4: Das Konzept, was wir in unseren 30 Jahren haben, ist ein Haus von Grund her schon so energiesparsam zu bauen, dass sie heizen können, womit sie wollen. Sie können also mit dem Toaster heizen, wenn sie wollen, das ist egal, weil sie brauchen keine Wärmepumpe mehr. Ja. Diese teure Technik brauchen wir nicht, wir brauchen die teure Installation nicht, wir brauchen all diese Sachen nicht. Und Wartung und so, es fällt bei uns alles völlig flach. Und entscheidend ist das Haus, was keine Energie mehr braucht. Und dann brauchen sie einen einfachen Heizer, Belüftung und Wärmerückgewinnung, auch die haben wir selbst entwickelt. Das ist also alles Eigenentwicklung über die letzten 30 Jahre letztendlich. Und ich bin eigentlich Maschinenbauingenieur, daher kommt es. Und kam irgendwie wie die Jungfrau zum Kinde zu Holzhäusern, aber es war irgendwann mal so, als ich noch Student war.
0: Frank Krebs, selbst Mitarbeiter eines Stadtwerks, ist jedenfalls froh, die Husumer Firma gefunden zu haben und betonte nochmals, wie glücklich er, seine Frau und seine drei Töchter mit dem Haus sind. Und er wies darauf hin, dass auch die neue Art zu heizen im letzten, doch recht knackigen Winter die Feuerprobe bestens bestanden hat. da seine anfangs doch skeptischen Mädels oft in kurzer Hose und T-Shirt anzutreffen waren. Ein besseres Kompliment konnten die Husumer Ingenieure kaum bekommen.
5: Seit 33 Jahren ist das Zuckertütenfest für die Eisleber ABC-Schützen eine schöne Tradition. Diesmal feierten 175 künftige Schülerinnen und Schüler auf dem Gelände der Kreisverkehrswacht. Begrüßt wurden sie von Eislebens Bürgermeister Carsten Staub.
6: Liebe Kinder, liebe Erzieherinnen, Betreuer, liebe Gäste, sehr geehrte Damen und Herren, herzlich willkommen hier im Verkehrsgarten unserer Kreisverkehrswacht zum alljährlichen Zuckertütenfest 2026. Ich habe schon von einigen gehört, sie sind sehr gespannt, was sie heute erwartet, die letzten Kita-Tage, die ihr verbringt und dann ab 15. August mit der großen Einschulung dann in die Schule startet. Ich freue mich sehr, es ist schon eine Tradition über viele, viele Jahre, dass wir gemeinsam hier mit allen Kindereinrichtungen der Stadt, mit allen Einschülern gemeinsam feiern, dieses Zuckertütenfest verbringen und was kann es Schöneres geben, als hier bei unserer schönen Kreisverkehrswacht in schöner Atmosphäre, auch mit schattigen Plätzen, gerade bei den heutigen heißen Temperaturen und ich freue mich, dass alle mit dabei sind. Ich freue mich natürlich auch, wie in den letzten Jahren schon zur Tradition, dass ich nicht alleine hier stehe, sondern natürlich auch Micky und Minnie es sich nicht haben nehmen lassen, heute hierher zu kommen, gemeinsam mit euch zu feiern und natürlich auch Herr Hampel von der DEKRA, der nachher nochmal was zu euch sagen wird, hat sich es auch nicht nehmen lassen, hier gemeinsam zur Eröffnung mit dabei zu sein. Bleibt weiterhin so fröhlich, behaltet euch das Kind sein.

0: sein und wünsche euch ganz viel Spaß und dann schon mal ein ganz tolles Wochenende.
1: Herr Hampel von der DEKRA Halle freute sich, an jeden künftigen Schüler und Schülerin ein leuchtend rotes Basecap mit Reflexionsstreifen übergeben zu können, das für zusätzliche Sicherheit auf dem Schulweg sorgt. Dann ging es für die Kinder aus den insgesamt 19 Kindertageseinrichtungen und Tagespflegestellen auf dem Gelände des Verkehrsgartens so richtig los. Im Mittelpunkt stand eine Rallye mit 7 Stationen, an denen die Mädchen und Jungen spielerisch ihr Wissen unter Beweis stellen und erweitern konnten. Ergänzt wurde das Angebot durch verschiedene Bewegungsstationen. Am Ende des Parcours wartete eine goldige Überraschung für die kleinen Gäste, aber dazu später mehr. Insgesamt mit den 4 Grundschulen der Lutherstadt Eisleben engagierten sich die Polizei, die Kreisverkehrswacht, das Deutsche Rote Kreuz, die Feuerwehr sowie der Rettungsdienst und gestalteten die einzelnen Stationen mit. Für Schwung und rhythmische Bewegung sorgte erneut die Tanzschule Svetlana Hajduk.

0: Darüber hinaus lud eine Hüpfburg zum ausgelassenen Toben ein. Und schließlich gab es für alle Teilnehmerinnen und Teilnehmer ein zünftiges Mittagessen, das dank der Unterstützung durch die Volksküche bereitgestellt wurde. Ganz vorne bei den Vorbereitungen auf diesen Tag dabei Christine Wohland. Sie verriet uns auch, was jedes Kind am Ende des Tages erhielt.
1: Die Kinder bekommen heute an diesem Tag wunderschöne Kleinigkeiten. Und zwar diesen Beutel, gefüllt mit ganz vielen schönen Sachen, wie zum Beispiel dieses Puzzle, extra von der Lutherstadt Eismünd mit unserem Flügel, und einer Trinkflasche, einer Brotbüchse. Und sie bekommen auch kleine Spielsachen, sie bekommen eine Federmappe, also alles, was man für die Schule braucht. Und wenn sie die Station heute abgearbeitet haben und viel Spaß hatten, bekommen sie auch diese schöne Medaille.
0: Wieder ein schönes Zuckertütenfest, eine würdige und erhaltenswerte Tradition in der Lutherstadt Eisleben.

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Schon seit Jahren ist die Mansfelder Schule mit ihrer großzügigen, modernen Aula Austragungsort des Trainingslagers vom Spielmannszug Ziegerode 1886 e.V. 3 Tage lang wird hier geprobt, ausprobiert und gefestigt, was dann bei öffentlichen Auftritten oder Meisterschaften zu hören ist. An diesem 13. Mai 2026 war es zum Beispiel das Stück »The Ecstasy of Gold«. Eine Filmmusik aus dem Italo-Western »Zwei glorreiche Halunken« aus dem Jahr 1966. Das Stück, eines der bekanntesten Werke von Ennio Morricone, ist sehr populär und wurde auch oft gecovert. So verwendet zum Beispiel die Band Metallica das Stück bei jedem Konzert als Intro. Die musikalische Leitung an diesem Probenwochenende des Ziegelröder Spielmannszuges hatte in gewohnter Weise Stabführer Nils Kusenda, der gekonnt die verschiedenen Tonlagen der Flöten mit den Lyras und der Rhythmusgruppe, bestehend aus Trommel, Pauke und Becken, dirigierte.

0: Geprobt wurde diesmal allerdings nicht für eine Meisterschaft, sondern für ein ganz besonderes Event. So feiert die Formation am 27.
1: Ein kleines Musikfest starten, also ein Musikfest mit mehreren befreundeten Vereinen. Da kommt zum Beispiel die Sportfreunde aus Mühlhausen, die Sportfreunde aus Bernburg, der Fanfarenzug aus Hettstedt. Groß Honor ist dabei. Muss ich mal noch lesen, dass ich keinen vergesse. Neuwerk Harz kommt noch. Die sind mit dabei. Und wir zusammen wollen praktisch einen kleinen musikalischen, kunterbunten Reigen machen. So alle gemeinsam, dann jeder für sich. Wir starten also das Musikfest so gegen 14 Uhr in der Waldgaststätte. Das wird passieren mit einem Aufmarsch aller Vereine. Dann wird jeder Verein einzeln eine Darbietung oder ein viertelstündiges Programm bringen. Das Programm wird die unterschiedlichsten Facetten haben, weil jeder Spielmannszug macht ja, sagen wir mal, ein bisschen was, was wir machen. Jeder macht ein bisschen was anderes, dass auch die Abwechslung ein bisschen ist. Und dann werden wir Abschluss alle zusammen nochmal ein großes Konzert machen, alle gemeinsam mit denen, die wir zusammen spielen können. Und abends startet dann die Party, die Geburtstagsparty praktisch mit DJ Alex ab 19 Uhr für alle, die gerne mit uns feiern möchten.
2: Wie ging denn das vor 140 Jahren los? Weißt du das?
1: Na, ich war nicht dabei, aber irgendwann steht auch in unserer Chronik, aus einem Zeitungsartikel von 1886 wurde bekannt, dass aus den Turnern ein Turnermusikerverein gegründet wurde. Und das ist praktisch unser Entstehungsdatum. Also die Zeitung habe ich nicht mehr, aber man sprach es, man überliefert es, dass es dort gestartet hat. Also sie hatten da eine Dornriege in Ziegelrode und die wollten gerne mit Musik durch die Straßen marschieren und da haben einige von den Turnern angefangen, ein Instrument zu spielen und das war praktisch die Entstehung des Ziegelröder Spielmannszugs. Jetzt Ziegelröder Spielmannszug 1886, zwischendurch waren wir Ziegelröder Spielmannszug Stahl, dann waren wir mal BSK Mansfeld Kombinat Eisleben, als das alles Betriebssportgemeinschaften waren und seit 1990, seit der Wende, sind wir praktisch der Ziegelröder Spielmannszug 1886 e.V.
2: Aber geturnt wird zum Jubiläum nicht?
1: Geturnt wird nicht, also abends vielleicht bei der Disco, aber wir sind eh nicht die Turner, wir sind machen mehr Musik. Wir sind Sportler, aber mehr musikalische Sportler.
0: Ein eingespähtes Team bei der guten Versorgung während der Probenwochenenden sind übrigens diese beiden Herren. Sie nennen sich Wui und Kammel und kümmern sich zuverlässig ums Kulinarische.
3: Genau, wir kommen am Freitag an, machen das Abendessen und das Frühstück den anderen Tag. Mittagessen lassen wir uns liefern. Nachher geht's weiter zum Mittag, zum Kaffee trinken. Da machen wir dann belegte Schnittchen ein bisschen und Kuchen. Und dann wieder Armbrot, Aufschnitt.
2: Nicht schlecht.
3: Ein bisschen Salat. Mhm. Na, alles, was so dazu gehört, dass die Superstars satt werden.

0: In Hebra hieß es am 13. Juni, der Ball ist los. Die Sparkasse Mansfeld-Südharz lud gemeinsam mit dem SV Wacker Hebra zum Winnie Cup ein. Das Besondere an diesem Spaßturnier, gespielt wurde nicht auf Rasen, sondern in einer Airsoccer-Fußball-Hüpfburg. Ein Event, das nicht nur sportlichen Ehrgeiz, sondern vor allem den Teamgeist weckte.
1: Wir als Sparkasse, wir veranstalten das ja nicht zum ersten Mal, wie man gehört hat, sondern das halt wir sind häufiger in der Region unterwegs in Zusammenarbeit mit ganz, ganz vielen Sportvereinen und heute natürlich hier in Hebra mit dem SV Wacker Hebra. Und wir wünschen euch auf jeden Fall ganz, ganz viel Spaß, der besten Mannschaft den Sieg. Passt bitte schön auf euch auf, bleibt schön gesund und toi, toi, toi.
0: Nach der Begrüßung ging es auch direkt zur Sache. Normaler Fußball war auf dem rutschigen Luftkissen kaum möglich. Genau das sorgte bei den 6- bis 13-jährigen Kickern für riesigen Spaß. Doch der Winnie Cup ist mehr als nur ein Jux-Turnier. Er ist ein Teil der Sparkassen Fairplay Soccer Tour. Das bedeutet Respekt, Vielfalt und das gemeinsame Shake Hands. Vor und nach dem Spiel standen absolut im Mittelpunkt. Auch ohne die finalen Tabellenplätze steht fest, gewonnen haben hier heute alle an Erfahrung. Für die besten Dreierteams geht die Reise im Juli sogar noch weiter. Dann wartet das große Bundesfinale am Werbelinsee in Brandenburg auf die Teilnehmer. Siempre hay que descubrir la manera de vivir.

0: Der MSV Eisleben und der SV Kelbra standen sich im Kreispokalfinale Die Werbefabrik am 20. Juni gegenüber. Wie bereits im vergangenen Jahr wurde das Finalspiel in Oberrüblingen ausgetragen. Über 350 Zuschauer trotzten den Temperaturen von über 30 Grad und unterstützten lautstark ihre Mannschaften. Als Pokalsieger der vergangenen Saison setzte sich der MSV Eisleben in seinen Spielen bis dato souverän durch. Auch Kelbra bestritt den Weg bis ins Finale ohne größere Schwächen. Beide Mannschaften nahmen das Spiel schnell auf.
1: Der MSV Eisleben spielt mit folgender Mannschaft. Nummer 33, Nikolai Bonilla.
0: Motiviert auf den Titel und angefeuert vom Fanlager wurde es schnell körperlich. Nach einem Foul sah Eislebenskapitän Johannes Eckstein bereits in der 11. Minute die erste gelbe Karte. Zwei Minuten später die erste Chance für den SV Kelbra, jedoch ohne Erfolg. Bislang zeigte sich Kelbra als die aktivere Mannschaft auf dem Platz. Der MSV Eisleben hingegen nutzte seine Konter mit zu viel körperlicher Härte und so kassierte Yannick Twardy in der 31. Minute gelb. Nach einer erneuten Torchance für Kelbra hagelte es für den MSV Eisleben die dritte gelbe Karte. Davon unbeirrt nutzte Yannick Twardy die erste Chance aufs Tor für den MSV. Gelb in der 33. Torchance in der 34. und dann das Aus für Johannes Eckstein mit Gelb-Rot in der 35. Minute. Eisleben von nun an in Unterzahl auf dem Platz. 10 Minuten später erneut Gelb-Rot für MSV Eisleben. Sicher eine Entscheidung, die im Nachhinein noch für Gesprächsstoff sorgen wird. Damit hieß es nun aber für Eisleben in doppelter Unterzahl das Spiel zu absolvieren. Halbzeitstand 0:0. Anpfiff zur zweiten Halbzeit. Mit nur 9 Mann auf dem Feld beschränkte sich der MSV Eisleben auf das Nötigste. Damit konnten sich die Jungs aus Kelbra Minute für Minute, Meter um Meter voranbringen. Zu einer reellen Torchance reichte es dennoch lange nicht. Die Eisleber nutzen hingegen ihre Möglichkeiten in der 59., der 66. und in der 67. Minute aufs Tor zu zielen, jedoch ohne Erfolg. In der 85. Minute brachten die Kälbraer Leroy Essrich ins Spiel. Eine Entscheidung, die nur 6 Minuten später auf der einen Seite Jubel und auf der anderen Seite Fassungslosigkeit mit sich brachte. Nach einer Vorlage von Saba Ugulava traf Leroy Essrich per Kopf zum 1:0 für Kälbraer und damit zum Sieg. Eine komplette Halbzeit bei etwa 34 Grad in doppelter Unterzahl, dafür muss man den Eislebern größten Respekt zollen. Den Pokalsieg bejubelten die Kälbraer dennoch mit immenser Freude.

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0: Zum 17. Mal lud der Lions Club Hettstedt zum Sommerfest ein. Bereits zum 5. Mal war dabei das Kolping Berufsbildungswerk Ort des Geschehens. Die Lions setzten auch in diesem Jahr auf Bewährtes. Ein angenehmer Abend mit Tanz und Musik wird verbunden mit dem Sammeln von Spenden für die zahlreichen Projekte. Michael Fabian, der amtierende Präsident des Lions Clubs, empfing gemeinsam mit Lions-Freund Axel Bietz die Gäste im Foyer. Die ersten Minuten wurden sogleich genutzt, um, bei begleitender Klaviermusik, ins Gespräch zu kommen. Michael Fabian blickte indes im Interview auf das vergangene Lions-Jahr.
1: Wir haben allerhand soziale Aktivitäten gehabt. Wir haben etwa 14.400 Euro an Spenden verteilt, an verschiedene Vereine, soziale Projekte, an sozialbedürftige Kinder und haben da also sehr aktiv gearbeitet. Und ich muss ganz ehrlich sagen, es war ein schönes und auch für alle ein erfolgreiches Jahr.
0: Die Wirtschaftskrise ist sicher auch im Landkreis zu spüren. Jedoch sei die Spendenfreudigkeit von Unternehmen weiter da, so Fabian weiter.
1: Also ich kann das zurzeit nicht sagen, dass es schwieriger wird. Wir haben hier 150 Preise, sehr hochwertige. Und die bis jetzt gespendet haben, spenden weiter. Aber natürlich steht fest, man kann nur spenden, wenn ein Unternehmen erfolgreich ist. Und das sollte man nie vergessen, dass der Erfolg eines Unternehmens entscheidend ist für seine soziale Tätigkeit.
0: Die Eröffnung im Saal übernahm Moderator Dirk Fuhlert. Er begrüßte zunächst die Akrobatinnen des ASV Sangerhausen, die mit ihren Darbietungen gleich zu Beginn der Veranstaltung für Begeisterung sorgten.

0: Lions-Präsident Michael Fabian blickte anschließend in seiner Begrüßung auf das vergangene Jahr zurück und zeigte noch einmal auf, welche Projekte unterstützt werden konnten.
1: Und so haben wir im Zeitraum vom 1.10. letzten Jahres bis heute etwa 14.400 Euro an Spenden ausgegeben. Haben zum Beispiel erhalten der Verein Methaus e.V. Sangerhausen, das Kinderheim Hakerode, MSV Hettstedt, Ski- und Sportverein Rückgrat, die Stiftung Deutscher Lions, das Ferienlager für Kinder in Dippetsbach, die Kreismusikschule, die Chöre von Humboldt-Gymnasium Hettstedt, der Männerchor Rückgrat, die Kita Zwergenstübchen Hettstedt, Tierpark Waldbeck, und natürlich auch der internationale Jugendaustausch ist für uns wichtig.
0: Stefan Bauer, Präsident der nächsten Amtsperiode, betonte, dass die Aktionen rund um das Spendensammeln auch unter seiner Präsidentschaft weitergehen werden. Nach der Stärkung am Buffet hielt es die Gäste nicht lange auf den Sitzen. Die Band Kesslight sorgte für ansprechende Tanzmusik. In gewohntem Stil wurde an diesem Abend durch Losverkauf Geld eingenommen. Firmen, Unternehmen und Privatpersonen hatten Preise im Wert von über 13.000 Euro gesponsert, die nun durch den Erwerb eines Loses einen neuen Besitzer suchten und auch fanden. Durch den Losverkauf wurden über 6.000 Euro eingenommen, die nun wieder in die Projekte der Lions fließen.
2: Morgens, kurz vor 10 in Deutschland. Genauer in Eisleben. Und das auch noch an einem Sonntag. Dennoch sind eine ganze Reihe von Menschen in die Markthalle im Katharinenstift gekommen. Ein Name hat sie angezogen. Yadega Azizi. Der Künstler ist vor allem für seine spektakulären Panoramen bekannt. Und dennoch ist auch Eislebens Bürgermeister Carsten Staub überrascht.
3: Einen wunderschönen guten Morgen, sehr geehrte Damen und Herren. Ich bin überwältigt, am Sonntagmorgen die Markthalle so voll zu sehen, das ist nicht selbstverständlich. Dafür schon mal ganz herzlichen Dank. Mein Name ist Carsten Staub, ich bin Bürgermeister der Lutherstadt Eisleben und freue mich, dass so viele unserer Einladung hier gefolgt sind, mit uns gemeinsam in die Projektwoche Eine Stadt zeichnet zu starten. Heute natürlich mit Yadega Azizi und ich glaube, wenn ich die Gesichter sehe, einige sind mir sehr bekannt, einige nicht. Das freut mich sehr, denn die Lutherstadt Eisleben freut sich immer, wenn Gäste zu ihnen kommen.
2: Und die waren sogar über größere Strecken angereist. Sozusagen Kilometersieger waren Interessierte aus Mainz. Zunächst brachte Yadega Azizi den Gästen seine Philosophie nahe. Ihm geht es nicht darum, den nächsten Rembrandt zu finden, sondern Menschen zusammenzubringen und Freude an Kreativität zu wecken. Im Vorfeld der Eröffnung hatte Yadega Azizi dazu neben dem Bürgermeister auch die 6 Künstler kennengelernt, die in den nächsten Tagen die Workshops leiten werden. Diese stellten sich den Besuchern dann auch später vor.
4: Ich bin Dieter Bossert aus Eisleben, bin gerade mal 70, zeichne seit jungen Jahren immer in verschiedenen Zeichenzirkeln und so weiter. Und zeichne heute noch in Zirkeln. Ich bin im Nettischen Kunstverein und stelle ab und zu mal mit aus. Ja.
2: Susanne Krohn war die initiierende Kraft für diese Workshop-Woche in der Lutherstadt. Sie erzählt uns, wie es dazu kam.
5: Verfolgt die Sendungen und die Panoramen von Yadega Azizi schon über Jahre und war begeistert immer von seinem Können, von seinem YouTube-Kanal, in dem er wirklich kostenlos allen das Zeichnen in einer wirklich verständlichen Weise vermittelt. Und er sagt, Zeichnen ist so wichtig wie Lesen und Schreiben. Und das kann man, denke ich, nur teilen. Und es ist was jedem Menschen zuteil werden sollte. Und wenn man das erfährt und das Glück hat, gerade bei so jemanden wie ihm zu lernen, ist das ein Bestandteil im Leben, der viel Freude, viel Erkenntnis und Glück liefern kann.
2: Das Brennen für praktische Zeichenerfahrung konnte man schon beim Eintreffen der Gäste sehen, die mit Staffeleien, Stühlen und Malzubehör ankamen. Da waren die bereitliegenden Zeichentaschen fast überflüssig.
6: Ihr Name ist ja mit großen Panoramabildern verbunden, wo Sie immer historische Ereignisse aufgreifen. Gibt es eigentlich eine historische Epoche, die Sie besonders begeistert?
7: Nein, weil es geht um eine Linie, die ich da aufbaue. Es geht nicht um die Geschichte selber, um Archäologie, es geht um gesellschaftliche Versammlung. Ja? Also wenn man in die Antike reinguckt und guckt, wie die sich damals organisiert haben, im Mittelalter oder heute, dann sieht man auf einmal, wie die Kulturgeschichte der Menschheit anhand von Städten abgelesen werden kann. Und deswegen suche ich eigentlich immer neue Städte, die einen neuen Aspekt sozusagen dieses Zusammenfindens sozusagen erzählen.
6: Jetzt ist es so, die Veranstaltung zeigt gerade, Sie darauf zu reduzieren, auf diese Panoramabilder, wäre auch vollkommen falsch. Sie leben für die Kunst, Sie leben fürs Zeichnen. Woher kommt denn diese Begeisterung?
7: Ich glaube, das ist mein Leben selber, weil ich habe als Kind gezeichnet, ohne dass mir das jemand gesagt hat. Ich hatte Glück, ich hatte eine Leidenschaft. Ich habe gezeichnet und habe gemerkt, dass das Zeichnen alle möglichen Türen öffnet. Und da ging es nicht um den Begriff Kunst, sondern es ging um ein Handwerk, was ich konnte. Ich konnte damit Geld verdienen, ich konnte meine Leidenschaften sozusagen umsetzen. Ich bin in Kommunikation gegangen, ich bin in den Lehrbetrieb gegangen, also als Professor. Ich glaube, das war ein Grund, weil ich zeichnen konnte. Also es war so vielfältig, ja, und es ist auch ein sehr, also auch für die Gefühle, man selber, ja, wenn man alleine ist und zeichnet, passiert etwas mit einem, ja. Also es ist ein Instrument fürs Leben. Und als ich dann 25 Jahre unterrichtet habe und ich aus dem Unidienst sozusagen raus bin, habe ich gesagt, eigentlich muss man diesen Punkt noch mehr in die Mitte der Gesellschaft bringen. Weil das ist ein grausamer Satz, ich habe kein Talent, deswegen kann ich nicht zeichnen. Ja? Und damit nimmt man ein Instrument fürs Leben weg. Das ist wie Lesen und Schreiben. Man braucht kein Talent für Lesen und Schreiben. Für den einen ist es einfacher, für den anderen ist es schwerer. Aber fast alle, die in der Schule Lesen und Schreiben haben, können lesen und schreiben. Wären aber keine Schriftsteller. Ja? Und deswegen sage ich, dieses Instrument sollte man wieder in die Schulen reinbringen. Goethe konnte auch nur zeichnen, weil es als im Schulkanon, im Bildungskanon damals also ein Standardfach war. Es gab keine Fotografie. Das Zeichnen war die Abbildung der Welt, ja? Und Kommunikationsebene. Und wir könnten das jetzt auch machen, aber dann sagen wir, naja, wir haben ja KI, wir haben ja Fotografie. Nein, es geht um die Sinneswahrnehmung des Menschen. Und diese kleine Reportage reicht nicht aus, sonst müsste ich jetzt 2 Stunden reden. Ich weiß, von was ich rede. Die Frage, ob man das wieder als Hauptfach in die Schulen bringt, ist vielleicht sehr frech, aber ohne Frechheit bewegt man nichts.
6: Um noch auf den Kurs hier in Eislem zu kommen, was ist denn Ihr Ziel? Was soll in diesem Kurs passieren? Sie sind ja 3 Tage, nehmen Sie sich Zeit, also sehr viel Zeit eigentlich. Was erhoffen Sie sich?
7: Ich erhoffe, dass das dieses Jahr wird das in 3 Städten ja stattfinden. Und ich hoffe, dass in den nächsten Jahren viele Städte dazukommen und dass es eine Bewegung wird. Und dass, wenn Menschen alleine sagen, sie wissen gar nicht, ich habe einen YouTube-Kanal, was für Briefe ich bekomme. Die sagen mir, wenn das uns jemand, was sie erzählen, auch in dem Kanal und so, wenn sie das sozusagen als sie 6, 7 Jahre alt waren, wenn das ihnen jemand gesagt hätte, wäre ihr Leben anders verlaufen. Ja? Und ich frage, warum nehmen wir dieses Instrument den Menschen weg? Das ist die Frage. Und ich versuche es sozusagen über dieses, vielleicht ist es eine gute Idee, vielleicht auch nicht so gute Idee, dass ich das über die Städte mache. Stellen Sie sich mal vor, in 10 Jahren komme ich nach Eisleben und aus jedem Fenster guckt jemand raus und zeichnet. Und dann kommen sie zusammen, zeigen sich ihre Bilder und erzählen sich was. Es entstehen soziale Kontakte, die vorher nicht existiert haben. Ich erlebe das ja jetzt. Das dritte Mal in Wittenberg. Das ist toll, was ich dort erlebe. Ja? Und ich glaube, das brauchen wir in dieser Zeit, die soziale Kompetenz und Persönlichkeitsbildung.
2: Am kommenden Samstag soll eine Werkschau im Katharinenstift das Ergebnis der Woche zeigen. Man darf also gespannt sein.
8: Während der TSV Kickers Gonnertal in diesen Tagen sein nunmehr 60. Jubiläum begeht, fand das Gonnertaler Sommerfest für Kinder und Jugendliche am 13. Juni 2026 erst zum zweiten Mal statt. Nach der Premiere im vergangenen Jahr in Gonna war nun Pölzfeld Ausrichter der Veranstaltung. Mitinitiatorin und Vorsitzende des Pölzfelder Heimatvereins Sandra Gengel eröffnete das Fest gemeinsam mit dem Pölzfelder Ortsbürgermeister Holger Reppin.
9: So, einen wunderschönen guten Morgen hier auf Pölzfeld. Bei herrlichem Sonnenschein, wie ihr seht. Wir haben den Regenbogen etwas beiseite gelegt und freuen uns, dass ihr so zahlreich in aller Frühe erschienen seid. Besonders freue ich mich, dass so viele Kinder hier sind, denn für die Kinder wird es heute durchgeführt Und ich denke, das wird ein schöner und gemütlicher Tag hier in Bölzelt.
8: Herr Repin bedankte sich ausdrücklich bei allen Akteuren, auch bei den Kindern und Erziehern, der Kitas Goldene Schlüsselchen und Wichtelhaus aus Gonna und Oberstdorf, die mit einem kleinen Programm zum Gelingen des Festes beitrugen.
10: Das schönste Lächeln der Welt. Heute ist ein Tag für mich, denn ich bin wichtig, ganz sicherlich. Mit meinem Lachen hell und klar, mach ich die Welt so wunderbar. Ich bleib immer ich selbst, so fröhlich und bunt. Ich bin für euch der schönste Grund.

überlegt, wie wir das Gonnertal attraktiver für Kinder und Jugendliche machen können und haben voriges Jahr in Gonna angefangen und haben dort das erste Kinderfest gemacht. Im September, so rund um den Kindertag oder genau am Internationalen Kindertag ist es gewesen. Und dieses Jahr sind wir als Pölzfeld dran. Wir wandern sozusagen davon mit dem Fest zu Ort, von Ort zu Ort. Dieses Jahr sind wir in Pölzfeld dran und sind unglaublich stolz, so viele Kinder begrüßen zu dürfen und auch, dass wir hier so tolle Unterstützer haben. Wir haben verschiedene Vereine, Träger, Institutionen angefragt, die sich hier mit einbringen wollen. Die haben sofort zugesagt und ja gesagt. Wir haben ganz, ganz unterschiedliche Partner, dass die Kinder und Jugendlichen eine Chance haben, sich auszuprobieren. Die können klettern, die können basteln, die können malen, die gucken, was die Polizei macht, was die Feuerwehr macht, was beim Landeszentrum Waldlos ist, was unser Wald e.V. macht, was die DLRG so anbietet. Die Kickers haben Programm, die KCP hat Programm, wir haben Glitzer-Tattoos, wir haben Mann, also wir haben alles da, was die Kinderseele braucht, um glücklich und zufrieden zu sein und hoffen einfach auf einen schönen Tag. Vielen Dank an unsere Sponsoren an dieser Stelle, wenn ich das sagen darf. Die haben dazu beigetragen, dass das Kinderfest heute kostenfrei ist für die Kinder und Jugendlichen. Es gibt Getränke und Essen kostenlos für die Kinder an dem ganzen Tag und das wäre ohne die Sponsoren nicht möglich. Ganz, ganz herzlichen Dank an dieser Stelle.

0: Haltung würdigt der Wettbewerb Unternehmergeist Mansfeld Südharz, der jährlich von der Industrie- und Handelskammer Halle-Dessau, dem FDP-Kreisverband Mansfeld Südharz sowie der Kreishandwerkerschaft Mansfeld Südharz vergeben wird. Auch in diesem Jahr konnten sich zwei besonders überzeugende Unternehmen aus dem Landkreis durchsetzen. Im Rahmen der feierlichen Preisverleihung am 18. Juni wurden die Unternehmen von Björn Bosse, Leiter der IHK-Geschäftsstelle Sangerhausen, begrüßt.
1: 1997, jetzt denkt man vielleicht auch, ist es lange her oder nicht so lange her, entscheiden Sie das selbst. Wir können mal da ein bisschen zurückdenken. 1997 die ganze Welt guckte an den Himmel zu Hale Bob. In Mansfeld Südharz guckten wir auf den ersten Unternehmergeist. 1997 ist Harry Potter in Buchform auf der Bücherbühne erschienen, hat also zum ersten Mal Gleis 9,5 besucht und ist vor die Wand gelaufen. Wir haben Unternehmer gefunden, die keine Angst haben, mal vor die Wand zu laufen. 1997 standen Menschen an der Kinokasse, um Titanic zu sehen, und hier standen Menschen Schlange, um den Unternehmergeist zu bewundern.
2: Er hat es, glaube ich, jetzt schon eingangs erwähnt. 1997 war Horst Rehberger ein wirklich liberaler Geist, ein guter Mensch, den ich noch die Ehre hatte, kennenlernen zu dürfen. Ist im letzten Jahr leider verstorben. Er guckt jetzt aus der saarländischen Wolke von oben auf uns herab und freut sich, dass wir alle hier diesen Unternehmergeist weiterleben. Und die wechselvolle Geschichte, die Jahre, die Währungsreform, die Bundeskanzler, alles, wenn man sich mal die 29, jetzt fast 30 Jahre Revue passieren lässt, dann weiß man, dass eine Konstante geblieben ist, nämlich in einer freiheitlich-demokratischen Grundordnung, in sozialer Marktwirtschaft zu leben. Und das sind nicht nur diejenigen, übrigens 38.000, abhängig Beschäftigten in unserem Landkreis, die Arbeit haben, sondern das sind vor allen Dingen die gut 5.500 Unternehmer. Und wenn man sich diejenigen Unternehmer, die ja alle Verantwortung für sich und andere tragen, mal zusammen addiert, die im Landkreis mehr als 10 Beschäftigte und ihre Familien eine Zukunft geben, und das dauerhaft, dann sind wir nur noch bei 750 Unternehmen.
3: Zur Einstimmung auf die Preisverleihung haben wir ein Thema gewählt, und das klang ja gerade schon so ein bisschen an, das im Alltag selten feierlich klingt. Veränderung. Veränderung klingt nach Stress, Unsicherheit, Risiko. Nach zusätzlicher Arbeit, nach der berühmten Zumutung von oben. Ich möchte heute darüber sprechen, wie Veränderung von der Zumutung zur Chance wird und warum Mut, Fehler zu machen, dabei unverzichtbar ist. Warum fühlt sich Veränderung so oft als Zumutung an? Sind wir doch mal ehrlich. Für Unternehmerinnen und Unternehmer ist Veränderung selten ein schlimmes Passwort, sondern harte Realität. Sie bedeutet investieren, bevor Klarheit herrscht. Sie bedeutet Mitarbeitenden erklären, warum Bewährtes plötzlich nicht mehr genügt. Sie bedeutet Entscheidungen zu treffen, deren Ergebnis niemand garantieren kann. Und häufig kommt Veränderung eben nicht aus eigenem Antrieb, sondern von außen. Weil es entweder wieder mal eine neue Regulierung gab oder einen neuen Wettbewerber, neue Technologien oder neue Kundenerwartungen. Oder alles zusammen.
0: Musikalisch umrahmt wurde die Veranstaltung von Mitgliedern der Kreismusikschule Mansfeld Südharz.

Auch Sachsen-Anhalts Ministerpräsident Sven Schulze würdigte das Engagement der Preisträger in einer kurzen Videobotschaft. Die Laudatio auf die Unternehmen hielt Dr. Regina Ziesche, die Geschäftsführerin der Kreishandwerkerschaft Mansfeld-Südharz, und Frank Ochsner, der Bürgermeister von Kloster Mansfeld. Das erste Unternehmen war die Leinetaler Hochbau GmbH aus Sangerhausen. Diese wurde insbesondere für ihren ganzheitlichen Ansatz im modernen Bauwesen ausgezeichnet. Durch die enge Verzahnung von Planung, Fertigung und Bauausführung schafft das Unternehmen

Unternehmen effiziente Prozesse und liefert hochwertige Lösungen aus einer Hand. Ein herausragendes Merkmal ist zudem die konsequente Ausrichtung auf nachhaltige und zukunftsorientierte Bauweisen, etwa im Holzbau und in der energetischen Sanierung. Dabei verfolgt das Unternehmen bewusst den Ansatz langlebiger Qualität statt kurzfristiger Lösungen und leistet so einen nachhaltigen Beitrag zur Entwicklung der Region. Die zweite Firma war die Unternehmensgruppe Wendt Pflege und Wohnen aus Klostermannsfeld. Diese überzeugte insbesondere durch ihren innovativen Ansatz in der Fachkräftesicherung und Ausbildung. Mit modernen und kreativen Formaten, etwa einem eigenen Podcast und dem gezielten Einsatz digitaler Methoden, spricht das Unternehmen junge Menschen aus der Region und dem Ausland an und integriert sie erfolgreich in die Pflegebranche. Zugleich setzt Wendt Maßstäbe in der Verknüpfung von Pflege, gesellschaftliches Leben und regionaler Entwicklung. Mit Projekten wie dem Galeriecafé oder dem Wendepunkt entstehen Orte, die Versorgung, Beratung, Kultur und Begegnung auf innovative Weise verbinden und damit weit über klassische Pflegeangebote hinausgehen.

0: Großer Bahnhof im Arnsteiner Ortsteil Pollenrode, wo am 19. Juni 2026 im Beisein des sachsen-anhaltinischen Staatssekretärs Thomas Wünsch ein Wohngebäude mit der grünen Hausnummer Sachsen-Anhalt ausgezeichnet wurde. So erfolgt die Wärmeversorgung des energieeffizienten Schwedenhauses, das überwiegend aus skandinavischem Kiefernholz gefertigt wurde, über eine innovative Fensterinfrarotheizung, die in herkömmliche Fensterrahmen integriert werden kann. Eine dezentrale Lüftungsanlage mit Wärmerückgewinnung sorgt für eine bedarfsgerechte Frischluftversorgung. Dabei werden Wärmeverluste auf ein Minimum reduziert. Und es gibt eine Photovoltaikanlage mit einer Nennleistung von 11 kW Peak, die unter anderem das Laden eines Elektrofahrzeugs an der hauseigenen Wallbox unterstützt.
1: Wir haben im Nachbarort haben wir auch so ein Haus gesehen. Das fanden wir optisch erstmal schön und dann haben wir uns das dort erklären und zeigen lassen. Und dann sind wir nach Husum gefahren, haben uns das vor Ort angeschaut, haben uns unterschiedliche Häuser natürlich auch angeguckt, aber haben uns am Ende für Thales entschieden, weil die die größte Innovation mitgebracht haben. Sei es am Haus diese Ecke, sei es das Belüftungssystem oder eben die Heizung. Wo man auch hätte eine Wärmepumpe nehmen können, haben wir auch nicht gemacht. Wir haben gesagt, dann, wir probieren es einfach mal mit der Fensterheizung und am Ende ist das eine super Lösung. Jetzt hat man einen langen, harten Winter und muss sagen, das funktioniert super. Ja, also muss nicht runter- oder hochschalten, haben noch Managementsystem damit dazu gemacht, dass wenn die PV-Anlage läuft, entsprechend dann auch die Sonne mehr genutzt wird. Ja,
2: für also können Sie jedem empfehlen, das Haus?
1: Also ich würde es immer wieder empfehlen, aber eben auch mit Thales zu bauen. Mhm. Kann man als Bausatz machen, kann man auch Schüsse fertig machen, sodass man eben bestimmte Eigenleistung machen kann. Kann mit den regionalen Firmen selber was machen. Das war mir eben wichtig, dass eben die Leute vor Ort sind und nicht eben als Subunternehmer engagiert werden, wo man dann noch die 10% klassischerweise mehr bezahlt. Ja, das war so die Entscheidung, eben auch die Wertschöpfung hier zu halten. Ja.
0: Marco Mühlstein, Geschäftsführer der Landesenergieagentur, erläuterte nach der Begrüßung der Gäste noch einmal den Hintergrund der grünen Hausnummer, die sich an alle Eigentümer neuerbauter oder sanierter Gebäude, die definierte Energiestandards oberhalb der gesetzlichen Mindestanforderungen erfüllen, richtet.
3: Liebe Familie Krebs, freut mich ganz besonders, dass Sie sich ein Herz genommen haben mit Ihrem Haus, mit den klugen Energiekonzept aus Dämmung, Wärmerückgewinnung, Infrarotheizung in den Fenstern, also was ganz Innovatives hier auf die Beine gestellt zu haben. Und genau darum geht es.

0: uns als Energieministerium zusammen mit der Lena, dass wir Häuslebauer, Eigentümerfamilien, aber auch größere Wohnungsgenossenschaften oder Gesellschaften auszeichnen, die in einem besonderen Maße innovativ sind.
1: Auch Steffen Hohmann ergriff als Fachbereichsleiter Zentrale Verwaltung des Landkreises Mansfeld-Südharz und in Vertretung des Landrates das Wort und zeigte sich begeistert von dem innovativen Gebäude der Familie Krebs. Bürgermeisterin Jeanette Klaus betonte, nicht ohne Stolz, dass solch eine Innovation im beschaulichen Ortsteil Preunrode schon etwas ganz Besonderes sei. Mit einer flammenden Rede für das Handwerk war Frau Dr. Regina Ziesche, Geschäftsführerin der Kreishandwerkerschaft, am Start und bestätigte, dass auch in den einzelnen Gewerken des Landkreises Mansfeld-Südharz das Thema Klimaschutz eine immer größere Rolle spielt. So erhielt Familie Krebs also die grüne Hausnummer. Seit 2017 übrigens die 90. in Sachsen-Anhalt und die Nummer 5 im Landkreis Mansfeld-Südharz. Entwickelt hat das innovative Haus übrigens die Firma Thalis Holzhäuser, Germann und Hinrichs GmbH und Co. KG aus Husum, deren Geschäftsführer und ein Vertriebsmitarbeiter an diesem Tag extra von der Nordseeküste angereist waren. Auch sie erhielten eine Anerkennungsurkunde überreicht.
2: Das Konzept, was wir in unseren 30 Jahren haben, ist ein Haus von Grund her schon so energiesparsam zu bauen, dass sie heizen können, womit sie wollen. Sie können also mit einem Toaster heizen, wenn sie wollen, das ist egal, weil sie brauchen keine Wärmepumpe mehr. Ja. Diese teure Technik brauchen wir nicht, wir brauchen die teure Installation nicht, wir brauchen all diese Sachen nicht. Und Wartung und so, das fällt bei uns alles völlig flach. Und entscheidend ist das Haus, was keine Energie mehr braucht. Und dann brauchen sie einen einfachen Heizer, Belüftung und Wärmerückgewinnung, auch die haben wir selbst entwickelt. Das ist also alles Eigenentwicklung über die letzten 30 Jahre letztendlich. Und ich bin eigentlich Maschinenbauingenieur, daher kommt's. Und kam irgendwie wie die Jungfrau zum Kinde zu Holzhäusern, aber es war irgendwann mal so, als ich noch Student war.
1: Frank Krebs, selbst Mitarbeiter eines Stadtwerks, ist jedenfalls froh, die Husumer Firma gefunden zu haben und betonte nochmals, wie glücklich er, seine Frau und seine drei Töchter mit dem Haus sind. Und er wies darauf hin, dass auch die neue Art zu heizen im letzten, doch recht knackigen Winter die Feuerprobe bestens bestanden hat, da seine anfangs doch skeptischen Mädels oft in kurzer Hose und T-Shirt anzutreffen waren. Ein besseres Kompliment konnten die Husumer Ingenieure kaum bekommen.
3: Seit 33 Jahren ist das Zuckertütenfest für die Eisleber ABC-Schützen eine schöne Tradition. Diesmal feierten 175 künftige Schülerinnen und Schüler auf dem Gelände der Kreisverkehrswacht. Begrüßt wurden sie von Eislebens Bürgermeister Carsten Staub.
4: Liebe Kinder, liebe Erzieherinnen, Betreuer, liebe Gäste, sehr geehrte Damen und Herren, herzlich willkommen hier im Verkehrsgarten unserer Kreisverkehrswacht zum alljährlichen Zuckertütenfest 2026. Ich habe schon von einigen gehört, sie sind sehr gespannt, was sie heute erwartet, die letzten Kita-Tage, die ihr verbringt und dann ab 15. August mit der großen Einschulung dann in die Schule startet. Ich freue mich sehr, es ist schon eine Tradition über viele, viele Jahre, dass wir gemeinsam hier mit allen Kindereinrichtungen der Stadt, mit allen Einschülern gemeinsam feiern, dieses Zuckertütenfest verbringen und was kann es Schöneres geben, als hier bei unserer schönen Kreisverkehrswacht in schöner Atmosphäre, auch mit schattigen Plätzen, gerade bei den heutigen heißen Temperaturen. Und ich freue mich, dass alle mit dabei sind. Ich freue mich natürlich auch, wie in den letzten Jahren schon zur Tradition, dass ich nicht alleine hier stehe, sondern natürlich auch Micky und Mini es sich nicht haben nehmen lassen, heute hierher zu kommen, gemeinsam mit euch zu feiern. Und natürlich auch Herr Hampel von der DEKRA, der nachher nochmal was zu euch sagen wird, hat sich es auch nicht nehmen lassen, hier gemeinsam zur Eröffnung mit dabei zu sein. Bleibt weiterhin so fröhlich, behaltet euch das Kind sein und wünsche euch ganz viel Spaß und dann schon mal ein ganz tolles Wochenende.
3: Herr Hampel von der DEKRA Halle freute sich, an jeden künftigen Schüler und Schülerin ein leuchtend rotes Basecap mit Reflexionsstreifen übergeben zu können, das für zusätzliche Sicherheit auf dem Schulweg sorgt. Dann ging's für die Kinder aus den insgesamt 19 Kindertageseinrichtungen und Tagespflegestellen auf dem Gelände des Verkehrsgartens so richtig los. Im Mittelpunkt stand eine Rallye mit 7 Stationen, an denen die Mädchen und Jungen spielerisch ihr Wissen unter Beweis stellen und erweitern konnten. Ergänzt wurde das Angebot durch verschiedene Bewegungsstationen. Am Ende des Parcours wartete eine goldige Überraschung für die kleinen Gäste, aber dazu später mehr. Insgesamt mit den 4 Grundschulen der Lutherstadt Eisleben engagierten sich die Polizei, die Kreisverkehrswacht, das Deutsche Rote Kreuz, die Feuerwehr sowie der Rettungsdienst und gestalteten die einzelnen Stationen mit. Für Schwung und rhythmische Bewegung sorgte erneut die Tanzschule Svetlana Hajduk.

0: Darüber hinaus lud eine Hüpfburg zum ausgelassenen Toben ein. Und schließlich gab es für alle Teilnehmerinnen und Teilnehmer ein zünftiges Mittagessen, das dank der Unterstützung durch die Volksküche bereitgestellt wurde. Ganz vorne bei den Vorbereitungen auf diesen Tag dabei Christine Wohland. Sie verriet uns auch, was jedes Kind am Ende des Tages erhielt.
1: Die Kinder bekommen heute an diesem Tag wunderschöne Kleinigkeit. Und zwar diesen Beutel, gefüllt mit ganz vielen schönen Sachen, wie zum Beispiel dieses Puzzle, extra von der Lutherstadt Eismünden mit unserem Flügel, und einer Trinkflasche, einer Brotbüchse. Und sie bekommen auch kleine Spielsachen, sie bekommen eine Federmappe, also alles, was man für die Schule braucht. Und wenn sie die Station heute abgearbeitet haben und viel Spaß hatten, bekommen sie auch diese schöne Medaille.
0: Wieder ein schönes Zuckertütenfest, eine würdige und erhaltenswerte Tradition in der Lutherstadt Eisleben.

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Schon seit Jahren ist die Mansfelder Schule mit ihrer großzügigen, modernen Aula Austragungsort des Trainingslagers vom Spielmannszug Ziegerode 1886 e.V. 3 Tage lang wird hier geprobt, ausprobiert und gefestigt, was dann bei öffentlichen Auftritten oder Meisterschaften zu hören ist. An diesem 13. Mai 2026 war es zum Beispiel das Stück »The Ecstasy of Gold«. Eine Filmmusik aus dem Italo-Western »Zwei glorreiche Halunken« aus dem Jahr 1966. Das Stück, eines der bekanntesten Werke von Ennio Morricone, ist

eher populär und wurde auch oft gecovert. So verwendet zum Beispiel die Band Metallica das Stück bei jedem Konzert als Intro. Die musikalische Leitung an diesem Probenwochenende des Ziegelröder-Spemann-Zuges hatte in gewohnter Weise Stabführer Nils Kusender, der gekonnt die verschiedenen Tonlagen der Flöten mit den Lyras und der Rhythmusgruppe, bestehend aus Trommel, Pauke und Becken, dirigierte.

0: Geprobt wurde diesmal allerdings nicht für eine Meisterschaft, sondern für ein ganz besonderes Event. So feiert die Formation am 27. Juni 2026 ihr 140-jähriges Bestehen und lädt alle Interessierten dazu ein.
1: Also am 27. Juni in Ziegelrode in der Waldgaststätte feiern wir mit all unseren Freunden, Bekannten, Familien unser 140-jähriges. Wir haben da geplant an dem Tag, dass wir ein kleines Musikfest starten. Also ein Musikfest mit mehreren befreundeten Vereinen. Da kommt zum Beispiel die Sportfreunde aus Mühlhausen, die Sportfreunde aus Bernburg, der Fanfarenzug aus Hettstedt. Groß Honor ist dabei. Muss ich mal noch lesen, dass ich keinen vergesse. Neuwerk Harz kommt noch. Die sind mit dabei. Und wir zusammen wollen praktisch einen kleinen musikalischen kunterbunten Reigen machen, so alle gemeinsam, dann jeder für sich. Wir starten also das Musikfest so gegen 14 Uhr in der Waldgaststätte. Das wird passieren mit einem Aufmarsch aller Vereine. Dann wird jeder Verein einzeln eine Darbietung oder ein viertelstündiges Programm bringen. Das Programm wird die unterschiedlichsten Facetten haben, weil jeder Spielmannzug macht ja, sagen wir mal, ein bisschen was, was wir machen. Jeder macht ein bisschen was anderes, dass auch die Abwechslung ein bisschen ist. Und dann werden wir Abschluss alle zusammen nochmal ein großes Konzert machen, alle gemeinsam mit Titeln, die wir zusammen spielen können. Und abends startet dann die Party, die Geburtstagsparty praktisch mit DJ Alex ab 19 Uhr für alle, die gerne mit uns feiern möchten.
2: Wie ging denn das vor 140 Jahren los? Weißt du das?
1: Na, ich war nicht dabei, aber irgendwann steht auch in unserer Chronik, aus einem Zeitungsartikel von 1886 wurde bekannt, dass aus den Turnern ein Turnermusikerverein gegründet wurde. Und das ist praktisch unser Entstehungsdatum. Also die Zeitung habe ich nicht mehr, aber man sprach es, man überliefert es, dass es dort gestartet hat. Also sie hatten da eine Dornriege in Ziegelrode und die wollten gerne mit Musik durch die Straßen marschieren. Und da haben einige von den Turnern angefangen, ein Instrument zu spielen. Und das war praktisch die Entstehung des Ziegelröder Spielmannzugs. Jetzt Ziegelröder Spielmannzug 1886, zwischendurch waren wir Ziegelröder Spielmannzug Stahl. Dann waren wir mal BSK Mansfeld Kombinat Eisleben, als das alles Betriebssportgemeinschaften waren. Und seit 1990, seit der Wende, sind wir praktisch der Ziegelröder Spielmannszug 1886 e.V.
2: Aber geturnt wird zum Jubiläum nicht?
1: Geturnt wird nicht, also abends vielleicht bei der Disco. Aber wir sind eh nicht die Turner, wir machen mehr Musik. Wir sind Sportler, aber mehr musikalische Sportler.
0: Ein eingespähtes Team bei der guten Versorgung während der Probenwochenenden sind übrigens diese beiden Herren. Sie nennen sich Wui und Kammel und kümmern sich zuverlässig ums Kulinarische.
3: Genau, wir kommen am Freitag an, machen das Abendessen und das Frühstück den anderen Tag. Mittagessen lassen wir uns liefern. Nachher geht es weiter zum Kaffee trinken. Da machen wir dann belegte Schnittchen ein bisschen und Kuchen. Und dann wieder Armbrot, Aufschnitt,
2: nicht schlecht.
3: Bisschen Salat. Alles, was so dazu gehört, dass die Superstars satt werden.

0: In Hebra hieß es am 13. Juni, der Ball ist los. Die Sparkasse Mansfeld-Südharz lud gemeinsam mit dem SV Wacker Helbra zum Winnie-Cup ein. Das Besondere an diesem Spaßturnier, gespielt wurde nicht auf Rasen, sondern in einer Airsoccer-Fußball-Hüpfburg. Ein Event, das nicht nur sportlichen Ehrgeiz, sondern vor allem den Teamgeist weckte.
1: Wir als Sparkasse, wir veranstalten das ja nicht zum ersten Mal, wie man gehört hat, sondern das halt wir sind häufiger in der Region unterwegs in Zusammenarbeit mit ganz, ganz vielen Sportvereinen und heute natürlich hier in Helbra mit dem SV Wacker Helbra. Und wir wünschen euch auf jeden Fall ganz, ganz viel Spaß, der besten Mannschaft den Sieg. Passt bitte schön auf euch auf, bleibt schön gesund und toi, toi, toi.
0: Nach der Begrüßung ging es auch direkt zur Sache. Normaler Fußball war auf dem rutschigen Luftkissen kaum möglich. Genau das sorgte bei den 6- bis 13-jährigen Kickern für riesigen Spaß. Doch der Winnie Cup ist mehr als nur ein Jux-Turnier. Er ist ein Teil der Sparkassen Fairplay Soccer Tour. Das bedeutet Respekt, Vielfalt und das gemeinsame Shakehands. Vor und nach dem Spiel standen absolut im Mittelpunkt. Auch ohne die finalen Tabellenplätze steht fest, gewonnen haben hier heute alle an Erfahrung. Für die besten Dreierteams geht die Reise im Juli sogar noch weiter. Dann wartet das große Bundesfinale am Werbelinsee in Brandenburg auf die Teilnehmer. Siempre hay que descubrir la manera de vivir.

0: am 20. Juni gegenüber. Wie bereits im vergangenen Jahr wurde das Finalspiel in Oberröblingen ausgetragen. Über 350 Zuschauer trotzten den Temperaturen von über 30 Grad und unterstützten lautstark ihre Mannschaften. Als Pokalsieger der vergangenen Saison setzte sich der MSV Eisleben in seinen Spielen bis dato souverän durch. Auch Kelbra bestritt den Weg bis ins Finale ohne größere Schwächen. Beide Mannschaften nahmen das Spiel schnell auf.
1: Der MSV Eisleben spielt mit folgender Mannschaft. Nummer 33, Nikolai Bonilla.
0: Motiviert auf den Titel und angefeuert vom Fanlager wurde es schnell körperlich. Nach einem Foul sah Eislebens Kapitän Johannes Eckstein bereits in der 11. Minute die erste gelbe Karte. Zwei Minuten später die erste Chance für den SV Kelbra, jedoch ohne Erfolg. Bislang zeigte sich Kelbra als die aktivere Mannschaft auf dem Platz. Der MSV Eisleben hingegen nutzte seine Konter mit zu viel körperlicher Härte und so kassierte Yannick Twardi in der 31. Minute gelb. Nach einer erneuten Torchance für Kelbra hagelte es für den MSV Eisleben die dritte gelbe Karte. Davon unbeirrt nutzte Yannick Twardi die erste Chance aufs Tor für den MSV. Gelb in der 33. Torchance in der 34. und dann das Aus für Johannes Eckstein mit Gelb-Rot in der 35. Minute. Eisleben von nun an in Unterzahl auf dem Platz. 10 Minuten später erneut Gelb-Rot für MSV Eisleben. Sicher eine Entscheidung, die im Nachhinein noch für Gesprächsstoff sorgen wird. Damit hieß es nun aber für Eisleben in doppelter Unterzahl das Spiel zu absolvieren. Halbzeitstand 0:0. Anpfiff zur zweiten Halbzeit. Mit nur 9 Mann auf dem Feld beschränkte sich der MSV Eisleben auf das Nötigste. Damit konnten sich die Jungs aus Kelbra Minute für Minute, Meter um Meter voranbringen. Zu einer reellen Torchance reichte es dennoch lange nicht. Die Eisleber nutzen hingegen ihre Möglichkeiten in der 59., der 66. und in der 67. Minute aufs Tor zu zielen. Jedoch ohne Erfolg. Hey! In der 85. Minute brachten die Kelbraer Leroy Essrich ins Spiel. Eine Entscheidung, die nur 6 Minuten später auf der einen Seite Jubel und auf der anderen Seite Fassungslosigkeit mit sich brachte. Nach einer Vorlage von Saba Ugulava traf Leroy Essrich per Kopf zum 1:0 für Kelbra und damit zum Sieg. Eine komplette Halbzeit bei etwa 34 Grad in doppelter Unterzahl, dafür muss man den Eislebern größten Respekt zollen. Den Pokalsieg bejubelten die Kelbra dennoch mit immenser Freude.

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0: Zum 17. Mal lud der Lions Club Hettstedt zum Sommerfest ein. Bereits zum 5. Mal war dabei das Kolping Berufsbildungswerk Ort des Geschehens. Die Lions setzten auch in diesem Jahr auf Bewährtes. Ein angenehmer Abend mit Tanz und Musik wird verbunden mit dem Sammeln von Spenden für die zahlreichen Projekte. Michael Fabian, der amtierende Präsident des Lions Clubs, empfing gemeinsam mit Lions-Freund Axel Bietz die Gäste im Foyer. Die ersten Minuten wurden sogleich genutzt, um, bei begleitender Klaviermusik, ins Gespräch zu kommen. Michael Fabian blickte indes im Interview auf das vergangene Lions-Jahr.
1: Wir haben allerhand soziale Aktivitäten gehabt. Wir haben etwa 14.400 Euro an Spenden verteilt, an verschiedene Vereine, soziale Projekte, an sozialbedürftige Kinder und haben da also sehr aktiv gearbeitet. Und ich muss ganz ehrlich sagen, es war ein schönes und auch für alle ein erfolgreiches Jahr.
0: Die Wirtschaftskrise ist sicher auch im Landkreis zu spüren. Jedoch sei die Spendenfreudigkeit von Unternehmen weiter da, so Fabian weiter.
1: Also ich kann das zurzeit nicht sagen, dass es schwieriger wird. Wir haben hier 150 Preise, sehr hochwertige. Und die bis jetzt gespendet haben, spenden weiter. Aber natürlich steht fest, man kann nur spenden, wenn ein Unternehmen erfolgreich ist. Und das sollte man nie vergessen, dass der Erfolg eines Unternehmens entscheidend ist für seine soziale Tätigkeit.
0: Die Eröffnung im Saal übernahm Moderator Dirk Fuhlert. Er begrüßte zunächst die Akrobatinnen des ASV Sangerhausen, die mit ihren Darbietungen gleich zu Beginn der Veranstaltung für Begeisterung sorgten.

0: Lions-Präsident Michael Fabian blickte anschließend in seiner Begrüßung auf das vergangene Jahr zurück und zeigte noch einmal auf, welche Projekte unterstützt werden konnten.
1: Und so haben wir im Zeitraum vom 1.10. letzten Jahres bis heute etwa 14.400 Euro an Spenden ausgegeben. Spenden haben zum Beispiel erhalten der Verein Metthaus e.V. Sangerhausen, das Kinderheim Hakerode, MSV Hettstedt, Ski- und Sportverein Wippra, die Stiftung Deutscher Lions, das Ferienlager für Kinder in Dippetsbach, die Kreismusikschule, die Chöre von Humboldt-Gymnasium Hettstedt, der Männerchor Wippra, die Kita Zwergenstübchen Hettstedt, Tierpark Waldbeck und natürlich auch der internationale Jugendaustausch ist für uns wichtig.
0: Stefan Bauer, Präsident der nächsten Amtsperiode, betonte, dass die Aktionen rund um das Spendensammeln auch unter seiner Präsidentschaft weitergehen werden. Nach der Stärkung am Buffet hielt es die Gäste nicht lange auf den Sitzen. Die Band Kesslight sorgte für ansprechende Tanzmusik. In gewohntem Stil wurde an diesem Abend durch Losverkauf Geld eingenommen. Firmen, Unternehmen und Privatpersonen hatten Preise im Wert von über 13.000 Euro gesponsert, die nun durch den Erwerb eines Loses einen neuen Besitzer suchten und auch fanden. Durch den Losverkauf wurden über 6.000 Euro eingenommen, die nun wieder in die Projekte der Lions fließen.
2: Morgens, kurz vor 10 in Deutschland, genauer in Eisleben, und das auch noch an einem Sonntag. Dennoch sind eine ganze Reihe von Menschen in die Markthalle im Katharinenstift gekommen. Ein Name hat sie angezogen: Yadega Azizi. Der Künstler ist vor allem für seine spektakulären Panoramen bekannt. Und dennoch ist auch Eislebens Bürgermeister Carsten Staub überrascht.
3: Einen wunderschönen guten Morgen, sehr geehrte Damen und Herren. Ich bin überwältigt, am Sonntagmorgen die Markthalle so voll zu sehen. Das ist nicht selbstverständlich. Dafür schon mal ganz herzlichen Dank. Mein Name ist Carsten Staub, ich bin Bürgermeister der Lutherstadt Eisleben. Und freue mich, dass so viele unserer Einladung hier gefolgt sind, mit uns gemeinsam in die Projektwoche Eine Stadt zeichnet zu starten. Heute natürlich mit Yadega Azizi. Und ich glaube, wenn ich die Gesichter sehe, einige sind mir sehr bekannt, einige nicht. Das freut mich sehr, denn die Lutherstadt Eisleben freut sich immer, wenn Gäste zu ihnen kommen.
2: Und die waren sogar über größere Strecken angereist. Sozusagen Kilometersieger waren Interessierte aus Mainz. Zunächst brachte Yadega Azizi den Gästen seine Philosophie nahe. Ihm geht es nicht darum, den nächsten Rembrandt zu finden, sondern Menschen zusammenzubringen und Freude an Kreativität zu wecken. Im Vorfeld der Eröffnung hatte Yadega Azizi dazu neben dem Bürgermeister auch die 6 Künstler kennengelernt, die in den nächsten Tagen die Workshops leiten werden. Diese stellten sich den Besuchern dann auch später vor.
4: Ich bin Dieter Bossert aus Eisleben, bin gerade mal 70, zeichne seit jungen Jahren immer in verschiedenen Zeichenzirkeln und so weiter und zeichne heute noch in Zirkeln. Ich bin im Nettischen Kunstverein und stelle ab und zu mal mit aus. Ja.
2: Susanne Krohn war die initiierende Kraft für diese Workshop-Woche in der Lutherstadt. Sie erzählt uns, wie es dazu kam.
5: Verfolgt die Sendungen und die Panoramen von Yadega Azizi schon über Jahre und war begeistert immer von seinem Können, von seinem YouTube-Kanal, in dem er wirklich kostenlos allen das Zeichnen in einer wirklich verständlichen Weise vermittelt. Und er sagt, Zeichnen ist so wichtig wie Lesen und Schreiben. Und das kann man, denke ich, nur teilen. Und es ist was, was jedem Menschen zuteil werden sollte. Und wenn man das erfährt und das Glück hat, gerade bei so jemanden wie ihm zu lernen, ist das ein Bestandteil im Leben, der viel Freude, viel Erkenntnis und Glück liefern kann.
2: Das Brennen für praktische Zeichenerfahrung konnte man schon beim Eintreffen der Gäste sehen, die mit Staffeleien, Stühlen und Malzubehör ankamen. Da waren die bereitliegenden Zeichentaschen fast überflüssig.
6: Ihr Name ist ja mit großen Panoramabildern verbunden, wo Sie immer historische Ereignisse aufgreifen. Gibt es eigentlich eine historische Epoche, die Sie besonders begeistert?
7: Nein, weil es geht um eine Linie, die ich da aufbaue. Es geht nicht um die Geschichte selber, um Archäologie, es geht um gesellschaftliche Versammlung. Ja? Also wenn man in die Antike reinguckt und guckt, wie die sich damals organisiert hat, im Mittelalter oder heute, dann sieht man auf einmal, wie die Kulturgeschichte der Menschheit anhand von Städten abgelesen werden kann. Und deswegen suche ich eigentlich immer neue Städte, die einen neuen Aspekt sozusagen dieses Zusammenfindens sozusagen erzählen.
6: Jetzt ist es so, die Veranstaltung zeigt gerade, Sie darauf zu reduzieren, auf diese Panoramabilder, wäre auch vollkommen falsch. Sie leben für die Kunst, Sie leben fürs Zeichnen. Woher kommt denn diese Begeisterung?
7: Ich glaube, das ist mein Leben selber, weil ich habe als Kind gezeichnet, ohne dass mir das jemand gesagt hat. Ich hatte Glück, ich hatte eine Leidenschaft. Ich habe gezeichnet und habe gemerkt, dass das Zeichnen alle möglichen Türen öffnet. Und da ging es nicht um den Begriff Kunst, sondern es ging um ein Handwerk, was ich konnte. Ich konnte damit Geld verdienen, ich konnte meine Leidenschaften sozusagen umsetzen. Ich bin in Kommunikation gegangen, ich bin in den Lehrbetrieb gegangen, also als Professor. Ich glaube, das war ein Grund, weil ich zeichnen konnte. Also es war so vielfältig, ja, und es ist auch ein sehr, also auch für die Gefühle, man selber, ja, wenn man alleine ist und zeichnet, passiert etwas mit einem, ja. Also es ist ein Instrument fürs Leben. Und als ich dann 25 Jahre unterrichtet habe und ich aus dem Unidienst sozusagen raus bin, habe ich gesagt, eigentlich muss man diesen Punkt noch mehr in die Mitte der Gesellschaft bringen. Weil das ist ein grausamer Satz, ich habe kein Talent, deswegen kann ich nicht zeichnen. Ja? Und damit nimmt man ein Instrument fürs Leben weg. Das ist wie Lesen und Schreiben. Man braucht kein Talent für Lesen und Schreiben. Für den einen ist es einfacher, für den anderen ist es schwerer. Aber fast alle, die in der Schule Lesen und Schreiben haben, können lesen und schreiben. Wären aber keine Schriftsteller. Ja? Und deswegen sage ich, dieses Instrument sollte man wieder in die Schulen reinbringen. Goethe konnte auch nur zeichnen, weil es als im Schulkanon, im Bildungskanon damals also ein Standardfach war. Es gab keine Fotografie. Das Zeichnen war die Abbildung der Welt, ja? Und Kommunikationsebene. Und wir könnten das jetzt auch machen, aber dann sagen wir, naja, wir haben ja KI, wir haben ja Fotografie. Nein, es geht um die Sinneswahrnehmung des Menschen. Und diese kleine Reportage reicht nicht aus, sonst müsste ich jetzt 2 Stunden reden. Ich weiß, von was ich rede. Die Frage, ob man das wieder als Hauptfach in die Schulen bringt, ist vielleicht sehr frech, aber ohne Frechheit bewegt man nichts.
6: Um noch auf den Kurs hier in Eislem zu kommen, was ist denn Ihr Ziel? Was soll in diesem Kurs passieren? Sie sind ja 3 Tage, nehmen Sie sich Zeit, also sehr viel Zeit eigentlich. Was erhoffen Sie sich?
7: Ich erhoffe, dass dieses Jahr wird das in 3 Städten ja stattfinden. Und ich hoffe, dass in den nächsten Jahren viele Städte dazukommen und dass es eine Bewegung wird. Und dass, wenn Menschen alleine sagen, sie wissen gar nicht, ich habe einen YouTube-Kanal, was für Briefe ich bekomme. Die sagen mir, wenn das uns jemand, was sie erzählen, auch in dem Kanal und so, wenn sie das sozusagen als sie 6, 7 Jahre alt waren, wenn das ihnen jemand gesagt hätte, wäre ihr Leben anders verlaufen. Ja? Und ich frage, warum nehmen wir dieses Instrument den Menschen weg? Das ist die Frage. Und ich versuche es sozusagen über dieses, vielleicht ist es eine gute Idee, vielleicht auch nicht so gute Idee, dass ich das über die Städte mache. Stellen Sie sich mal vor, in 10 Jahren komme ich nach Eisleben und aus jedem Fenster guckt jemand raus und zeichnet. Und dann kommen sie zusammen, zeigen sich ihre Bilder und erzählen sich was. Es entstehen soziale Kontakte, die vorher nicht existiert haben. Ich erlebe das ja jetzt, das dritte Mal in Wittenberg. Das ist toll, was ich dort erlebe. Ja? Und ich glaube, das brauchen wir in dieser Zeit, die soziale Kompetenz und Persönlichkeitsbildung.
2: Am kommenden Samstag soll eine Werkschau im Katharinenstift das Ergebnis der Woche zeigen. Man darf also gespannt sein.
8: Während der TSV Kickers Gonnertal in diesen Tagen sein nunmehr 60. Jubiläum begeht, fand das Gonnertaler Sommerfest für Kinder und Jugendliche am 13. Juni 2026 erst zum zweiten Mal statt. Nach der Premiere im vergangenen Jahr in Gonna war nun Pölzfeld Ausrichter der Veranstaltung. Mitinitiatorin und Vorsitzende des Pölzfelder Heimatvereins Sandra Gengel

0: eröffneten das Fest gemeinsam mit dem Pölzfelder Ortsbürgermeister Holger Reppin.
1: So, einen wunderschönen guten Morgen, ihr Pölzfeld. Bei herrlichem Sonnenschein, wie ihr seht, wir haben den Regenbogen etwas beiseite gelegt und freuen uns, dass ihr so zahlreich in aller Frühe erschienen seid. Besonders freue ich mich, dass so viele Kinder hier sind, denn für die Kinder wird es heute durchgeführt und ich denke, das wird ein schöner und gemütlicher Tag hier im Pölzfeld.
0: Herr Reppin bedankte sich ausdrücklich bei allen Akteuren, auch bei den Kindern und Erziehern, der Kitas Goldene Schlüsselchen und Wichtelhaus aus Gonna und Oberstdorf, die mit einem kleinen Programm zum Gelingen des Festes beitrugen.
2: Das schönste Lächeln der Welt. Heute ist ein Tag für mich, denn ich bin wichtig, ganz sicherlich. Mit meinem Lachen hell und klar. Mach ich die Welt so wunderbar. Ich bleib immer ich selbst, so fröhlich und bunt. Ich bin für euch

überlegt, wie wir das Gonnertal attraktiver für Kinder und Jugendliche machen können und haben voriges Jahr in Gonna angefangen und haben dort das erste Kinderfest gemacht. Im September, so rund um den Kindertag oder genau am Internationalen Kindertag ist es gewesen. Und dieses Jahr sind wir als Pölzfeld dran. Wir wandern sozusagen mit dem Fest von Ort zu Ort. Dieses Jahr sind wir in Pölzfeld dran und sind unglaublich stolz, so viele Kinder begrüßen zu dürfen und auch, dass wir hier so tolle Unterstützer haben. Wir haben verschiedene Vereine, Träger, Institutionen angefragt, die sich hier mit einbringen wollen. Die haben sofort zugesagt und ja gesagt. Wir haben ganz, ganz unterschiedliche Partner, dass die Kinder und Jugendlichen eine Chance haben, sich auszuprobieren. Die können klettern, die können basteln, die können malen, die gucken, was die Polizei macht, was die Feuerwehr macht, was beim Landeszentrum Wald los ist, was unser Wald e.V. macht, was die DLRG so anbietet. Die Kickers haben Programm, die KCP hat Programm, wir haben Glitzer-Tattoos, wir haben alles da, was die Kinderseele braucht, um glücklich und zufrieden zu sein und hoffen einfach auf einen schönen Tag. Vielen Dank an unsere Sponsoren an dieser Stelle, wenn ich das sagen darf. Die haben dazu beigetragen, dass das Kinderfest heute kostenfrei ist für die Kinder und Jugendlichen. Es gibt Getränke und Essen kostenlos für die Kinder an dem ganzen Tag. Und das wäre ohne die Sponsoren nicht möglich. Ganz, ganz herzlichen Dank an dieser Stelle.

In einer Zeit wirtschaftlicher und gesellschaftlicher Herausforderungen braucht es Unternehmen, die neue Wege gehen, die Verantwortung übernehmen und ihre Region aktiv gestalten. Genau diese Unternehmen

0: Zum ersten Mal gleich 9,5 besucht und ist vor die Wand gelaufen. Wir haben Unternehmer gefunden, die keine Angst haben, mal vor die Wand zu laufen. 1997 standen Menschen an der Kinokasse, um Titanic zu sehen. Und hier standen Menschen Schlange, um den Unternehmergeist zu bewundern.
1: Er hat es, glaube ich, jetzt schon eingangs erwähnt. 1997 war Horst Rehberger ein wirklich liberaler Geist, ein guter Mensch, den ich noch die Ehre hatte, kennenlernen zu dürfen. Ist im letzten Jahr leider verstorben. Er guckt jetzt aus der saarländischen Wolke von oben auf uns herab und freut sich, dass wir alle hier diesen Unternehmergeist weiterleben. Und die wechselvolle Geschichte, die Jahre, die Währungsreform, die Bundeskanzler, alles, wenn man sich mal die 29, jetzt fast 30 Jahre Revue passieren lässt, dann weiß man, dass eine Konstante geblieben ist, nämlich in einer freiheitlich-demokratischen Grundordnung, in sozialer Marktwirtschaft zu leben. Und das sind nicht nur diejenigen, übrigens 38.000, abhängig Beschäftigten in unserem Landkreis, die Arbeit haben, sondern es sind vor allen Dingen die gut 5.500 Unternehmer. Und wenn man sich diejenigen Unternehmer, die ja alle Verantwortung für sich und andere tragen, mal zusammen addiert, die im Landkreis mehr als 10 Beschäftigte und ihre Familien eine Zukunft geben, und das dauerhaft, dann sind wir nur noch bei 750 Unternehmen.
2: Zur Einstimmung auf die Preisverleihung haben wir ein Thema gewählt, und das klang ja gerade schon so ein bisschen an, das im Alltag selten feierlich klingt. Veränderung. Veränderung klingt nach Stress, Unsicherheit, Risiko. Nach zusätzlicher Arbeit, nach der berühmten Zumutung von oben. Ich möchte heute darüber sprechen, wie Veränderung von der Zumutung zur Chance wird und warum Mut, Fehler zu machen, dabei unverzichtbar ist. Warum fühlt sich Veränderung so oft als Zumutung an? Sind wir doch mal ehrlich. Für Unternehmerinnen und Unternehmer ist Veränderung selten ein schönes Passwort, sondern harte Realität. Sie bedeutet investieren, bevor Klarheit herrscht. Sie bedeutet Mitarbeitenden erklären, warum Bewährtes plötzlich nicht mehr genügt. Sie bedeutet Entscheidungen zu treffen, deren Ergebnis niemand garantieren kann. Und häufig kommt Veränderung eben nicht aus eigenem Antrieb, sondern von außen. Weil es entweder wieder mal eine neue Regulierung gab oder ein neuer Wettbewerber, neue Technologien oder neue Kundenerwartungen. Oder alles zusammen.
3: Musikalisch umrahmt wurde die Veranstaltung von Mitgliedern der Kreismusikschule Mansfeld-Südharz.

Auch Sachsen-Anhalts Ministerpräsident Sven Schulze würdigte das Engagement der Preisträger in einer kurzen Videobotschaft. Die Laudatio auf die Unternehmen hielt Dr. Regina Tiesche, die Geschäftsführerin der Kreishandwerkerschaft Mansfeld-Südharz, und Frank Ochsner, der Bürgermeister von Kloster Mansfeld. Das erste Unternehmen war die Leinetaler Hochbau GmbH aus Sangerhausen. Diese wurde insbesondere für ihren ganzheitlichen Ansatz im modernen Bauwesen ausgezeichnet. Durch die enge Verzahnung von Planung, Fertigung und Bauausführung schafft das Unternehmen effiziente Prozesse und liefert hochwertige Lösungen aus einer Hand. Ein herausragendes Merkmal ist zudem die konsequente Ausrichtung auf nachhaltige und zukunftsorientierte Bauweisen, etwa im Holzbau und in der energetischen Sanierung. Dabei verfolgt das Unternehmen bewusst den Ansatz langlebiger Qualität statt kurzfristiger Lösungen und leistet so einen nachhaltigen Beitrag zur Entwicklung der Region. Die zweite Firma war die Unternehmensgruppe Wendt Pflege und Wohnen aus Kloster Mansfeld. Diese überzeugte insbesondere durch ihren innovativen Ansatz in der Fachkräftesicherung und Ausbildung. Mit modernen und kreativen Formaten, etwa einem eigenen Podcast und dem gezielten Einsatz digitaler Methoden, spricht das Unternehmen junge Menschen aus der Region und dem Ausland an und integriert sie erfolgreich in die Pflegebranche. Zugleich setzt Wendt

Maßstäbe in der Verknüpfung von Pflege, gesellschaftliches Leben und regionaler Entwicklung. Mit Projekten wie dem Galeriecafé oder dem Wendepunkt entstehen Orte, die Versorgung, Beratung, Kultur und Begegnung auf innovative Weise verbinden und damit weit über klassische Pflegeangebote hinausgehen.

0: Großer Bahnhof im Arnsteiner Ortsteil Pollenrode, wo am 19. Juni 2026 im Beisein des sachsen-anhaltinischen Staatssekretärs Thomas Wünsch ein Wohngebäude mit der grünen Hausnummer Sachsen-Anhalt ausgezeichnet wurde. So erfolgt die Wärmeversorgung des energieeffizienten Schwedenhauses, das überwiegend aus skandinavischem Kiefernholz gefertigt wurde, über eine innovative Fensterinfrarotheizung, die in herkömmliche Fensterrahmen integriert werden kann. Eine dezentrale Lüftungsanlage mit Wärmerückgewinnung sorgt für eine bedarfsgerechte Frischluftversorgung. Dabei werden Wärmeverluste auf ein Minimum reduziert. Und es gibt eine Photovoltaikanlage mit einer Nennleistung von 11 kW Peak, die unter anderem das Laden eines Elektrofahrzeugs an der hauseigenen Wallbox unterstützt.
1: Wir haben einen Nachbarort, haben auch so ein Haus gesehen. Das fanden wir optisch erstmal schön und dann haben wir uns das dort erklären und zeigen lassen. Und dann sind wir nach Husum gefahren, haben uns das vor Ort angeschaut, haben uns unterschiedliche Häuser natürlich auch angeguckt, aber haben uns am Ende für Thales entschieden, weil die die größten Innovationen mitgebracht haben. Sei es am Haus diese Ecke, sei es das Belüftungssystem oder eben die Heizung. Wo man auch hätte eine Wärmepumpe nehmen können, haben wir auch nicht gemacht. Wir haben gesagt, wir probieren es einfach mal mit der Fensterheizung und am Ende ist das eine super Lösung. Jetzt hat man einen langen, harten Winter und muss sagen, das funktioniert super. Ja, also muss nicht runter- oder hochschalten. Haben noch Managementsystem damit dazu gemacht, dass wenn die PV-Anlage läuft, entsprechend dann auch die Sonne mehr genutzt wird. Ja,
2: also können Sie jedem empfehlen, das Haus?
1: Also ich würde es immer wieder empfehlen, aber eben auch mit Thales zu bauen. Mhm. Kann man als Bausatz machen, kann man auch Schlüssel fertig machen, sodass man eben bestimmte Eigenleistung machen kann. Kann mit den regionalen Firmen selber was machen, das war mir eben wichtig, dass eben die Leute vor Ort sind und nicht eben als Subunternehmer engagiert werden, wo man dann noch die 10% klassischerweise mehr bezahlt. Ja, das war so die Entscheidung eben auch, die Wertschöpfung hier zu halten, ja.
0: Marco Mühlstein, Geschäftsführer der Landesenergieagentur, erläuterte nach der Begrüßung der Gäste noch einmal den Hintergrund der grünen Hausnummer, die sich an alle Eigentümer neuer bauter oder sanierter Gebäude, die definierte Energiestandards oberhalb der gesetzlichen Mindestanforderungen erfüllen, richtet.
3: Liebe Familie Krebs, freut mich ganz besonders, dass Sie sich ein Herz genommen haben mit Ihrem Haus, mit den klugen Energiekonzept aus Dämmung, Wärmerückgewinnung, Infrarotheizung in den Fenstern. Also was ganz Innovatives hier auf die Beine gestellt zu haben. Und genau darum geht es uns als Energieministerium zusammen mit der Lena, dass wir Häuslebauer, Eigentümerfamilien, aber auch größere Wohnungsgenossenschaften oder Gesellschaften auszeichnen, die in einem besonderen Maße innovativ sind.
0: Auch Steffen Hohmann ergriff als Fachbereichsleiter Zentrale Verwaltung des Landkreises Mansfeld-Südharz und in Vertretung des Landrates das Wort und zeigte sich begeistert von dem innovativen Gebäude der Familie Krebs. Bürgermeisterin Jeanette Klaus betonte, nicht ohne Stolz, dass solch eine Innovation im beschaulichen Ortsteil Pollenrode schon etwas ganz Besonderes sei. Mit einer flammenden Rede für das Handwerk war Frau Dr. Regina Ziesche, Geschäftsführerin der Kreishandwerkerschaft, am Start und bestätigte, dass auch in den einzelnen Gewerken des Landkreises Mansfeld-Südharz das Thema Klimaschutz eine immer größere Rolle spielt. So erhielt Familie Krebs

0: gibt's also die grüne Hausnummer. Seit 2017 übrigens die 90. in Sachsen-Anhalt und die Nummer 5 im Landkreis Mansfeld-Südharz. Entwickelt hat das innovative Haus übrigens die Firma Thalis Holzhäuser, Germann und Hinrichs GmbH und Co. KG aus Husum, deren Geschäftsführer und ein Vertriebsmitarbeiter an diesem Tag extra von der Nordseeküste angereist waren. Auch sie erhielten eine Anerkennungsurkunde überreicht.
1: Konzept, was wir nun seit 30 Jahren haben, ist ein Haus von Grund her schon so energiesparsam zu bauen, dass sie heizen können, womit sie wollen. Sie können also mit einem Toaster heizen, wenn sie wollen, das ist egal, weil sie brauchen keine Wärmepumpe mehr. Ja. Diese teure Technik brauchen wir nicht, wir brauchen die teure Installation nicht, wir brauchen all diese Sachen nicht. Und Wartung und so, es fällt bei uns alles völlig flach. Und entscheidend ist das Haus, was keine Energie mehr braucht. Und dann brauchen sie einen einfachen Heizer, Belüftung und Wärmerückgewinnung, auch die haben wir selbst entwickelt. Das ist also alles Eigenentwicklung über die letzten 30 Jahre letztendlich. Und ich bin eigentlich Maschinenbauingenieur, daher kommt's. Und kam irgendwie wie die Jungfrau zum Kinde zu Holzhäusern, aber es war irgendwann mal so, als ich noch Student war.
0: Frank Krebs, selbst Mitarbeiter eines Stadtwerks, ist jedenfalls froh, die Husumer Firma gefunden zu haben und betonte nochmals, wie glücklich er, seine Frau und seine drei Töchter mit dem Haus sind. Und er wies darauf hin, dass auch die neue Art zu heizen im letzten, doch recht knackigen Winter die Feuerprobe bestens bestanden hat, da seine anfangs doch skeptischen Mädels oft in kurzer Hose und T-Shirt anzutreffen waren. Ein besseres Kompliment konnten die Husumer Ingenieure kaum bekommen.
2: Seit 33 Jahren ist das Zuckertütenfest für die Eisleber ABC-Schützen eine schöne Tradition. Diesmal feierten 175 künftige Schülerinnen und Schüler auf dem Gelände der Kreisverkehrswacht. Begrüßt wurden sie von Eislebens Bürgermeister Carsten Staub.
3: Liebe Kinder, liebe Erzieherinnen, Betreuer, liebe Gäste, sehr geehrte Damen und Herren, herzlich willkommen hier im Verkehrskarten unserer Kreisverkehrswacht zum alljährlichen Zuckertütenfest 2026. Ich habe schon von einigen gehört, sie sind sehr gespannt, was sie heute erwartet, die letzten Kita-Tage, die ihr verbringt und dann ab 15. August mit der großen Einschulung dann in die Schule startet. Ich freue mich sehr, es ist schon eine Tradition über viele, viele Jahre, dass wir gemeinsam hier mit allen Kindereinrichtungen der Stadt, mit allen Einschülern gemeinsam feiern, dieses Zuckertütenfest verbringen und was kann es Schöneres geben, als hier bei unserer schönen Kreisverkehrswacht in schöner Atmosphäre, auch mit schattigen Plätzen, gerade bei den heutigen heißen Temperaturen und ich freue mich, dass alle mit dabei sind. Ich freue mich natürlich auch, wie in den letzten Jahren schon zur Tradition, dass ich nicht alleine hier stehe, sondern natürlich auch Micky und Minnie es sich nicht haben nehmen lassen, heute hierher zu kommen, gemeinsam mit euch zu feiern und natürlich auch Herr Hampel von der DEKRA, der nachher nochmal was zu euch sagen wird, hat sich es auch nicht nehmen lassen, hier gemeinsam zur Eröffnung mit dabei zu sein. Bleibt weiterhin so fröhlich, behaltet euch das Kindsein und wünsche euch ganz viel Spaß und dann schon mal ein ganz tolles Wochenende.
2: Dankeschön. Herr Hampel von der DEKRA Halle freute sich, an jeden künftigen Schüler und Schülerin ein leuchtend rotes Basecap mit Reflexionsstreifen übergeben zu können, das für zusätzliche Sicherheit auf dem Schulweg sorgt. Dann ging es für die Kinder aus den insgesamt 19 Kindertageseinrichtungen und Tagespflegestellen auf dem Gelände des Verkehrsgartens so richtig los. Im Mittelpunkt stand eine Rallye mit 7 Stationen, an denen die Mädchen und Jungen spielerisch ihr Wissen unter Beweis stellen und erweitern konnten. Ergänzt wurde das Angebot durch verschiedene Bewegungsstationen. Am Ende des Parcours wartete eine goldige Überraschung für die kleinen Gäste, aber dazu später mehr. Insgesamt mit den 4 Grundschulen der Lutherstadt Eisleben engagierten sich die Polizei, die Kreisverkehrswacht, das Deutsche Rote Kreuz, die Feuerwehr sowie der Rettungsdienst und gestalteten die einzelnen Stationen mit. Für Schwung und rhythmische Bewegung sorgte erneut die Tanzschule Svetlana Heiduk.

0: Darüber hinaus lud eine Hüpfburg zum ausgelassenen Toben ein. Und schließlich gab es für alle Teilnehmerinnen und Teilnehmer ein zünftiges Mittagessen, das dank der Unterstützung durch die Volksküche bereitgestellt wurde. Ganz vorne bei den Vorbereitungen auf diesen Tag dabei Christine Wohland. Sie verriet uns auch, was jedes Kind am Ende des Tages erhielt.
1: Die Kinder bekommen heute an diesem Tag wunderschöne Kleinigkeit. Und zwar diesen Beutel, gefüllt mit ganz vielen schönen Sachen, wie zum Beispiel dieses Puzzle, extra von der Lutherstadt Eismühlen mit unserem Flügel, und einer Trinkflasche, einer Brotbüchse. Und sie bekommen auch kleine Spielsachen, sie bekommen eine Federmappe, also alles, was man für die Schule braucht. Und wenn sie die Station heute abgearbeitet haben und viel Spaß hatten, bekommen sie auch diese schöne Medaille.
0: Wieder ein schönes Zuckertütenfest, eine würdige und erhaltenswerte Tradition in der Lutherstadt Eisleben.

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Schon seit Jahren ist die Mansfelder Schule mit ihrer großzügigen, modernen Aula Austragungsort des Trainingslagers vom Spemannzug Ziegerode 1886 e.V. 3 Tage lang wird hier geprobt, ausprobiert und gefestigt, was dann bei öffentlichen Auftritten oder Meisterschaften zu hören ist. An diesem 13. Mai 2026 war es zum Beispiel das Stück »The Ecstasy of Gold«. Eine Filmmusik aus dem Italo-Western »Zwei glorreiche Halunken« aus dem Jahr 1966. Das Stück, eines der bekanntesten Werke von Ennio Morricone, ist sehr populär und wurde auch oft gecovert. So verwendet zum Beispiel die Band Metallica das Stück bei jedem Konzert als Intro. Die musikalische Leitung an diesem Probenwochenende des Ziegeröder Spemannszuges hatte in gewohnter Weise Stabführer Nils Kusenda, der gekonnt die verschiedenen Tonlagen der Flöten mit den Lyras und der Rhythmusgruppe, bestehend aus Trommel, Pauke und Becken, dirigierte.

0: Geprobt wurde diesmal allerdings nicht für eine Meisterschaft, sondern für ein ganz besonderes Event. So feiert die Formation am 27. Juni 2026 ihr 140-jähriges Bestehen und lädt alle Interessierten dazu ein.
1: Also am 27. Juni in Ziegelrode in der Waldgaststätte feiern wir mit all unseren Freunden, Bekannten, Familien unser 140-jähriges. Wir haben da geplant an dem Tag, dass wir ein kleines Musikfest starten. Also ein Musikfest mit mehreren befreundeten Vereinen. Da kommt zum Beispiel die Sportfreunde aus Mühlhausen, die Sportfreunde aus Bernburg, der Fanfarenzug aus Hettstedt. Groß Honor ist dabei. Muss ich mal noch lesen, dass ich keinen vergesse. Neuwerk Harz kommt noch. Die sind mit dabei. Und wir zusammen wollen praktisch einen kleinen musikalischen kunterbunten Reigen machen, so alle gemeinsam, dann jeder für sich. Wir starten also das Musikfest so gegen 14 Uhr in der Waldgaststätte. Das wird passieren mit einem Aufmarsch aller Vereine. Dann wird jeder Verein einzeln eine Darbietung oder ein viertelstündiges Programm bringen. Das Programm wird die unterschiedlichsten Facetten haben, weil jeder Spielmannzug macht ja, sagen wir mal, ein bisschen was, was wir machen. Jeder macht ein bisschen was anderes, dass auch die Abwechslung ein bisschen ist. Und dann werden wir Abschluss alle zusammen nochmal ein großes Konzert machen, alle gemeinsam mit Titeln, die wir zusammen spielen können. Und abends startet dann die Party, die Geburtstagsparty praktisch mit DJ Alex ab 19 Uhr für alle, die gerne mit uns feiern möchten.
2: Wie ging denn das vor 140 Jahren los? Weißt du das?
1: Nein, ich war nicht dabei, aber irgendwann steht auch in unserer Chronik, aus einem Zeitungsartikel von 1886 wurde bekannt, dass aus den Turnern ein Turnermusikerverein gegründet wurde. Und das ist praktisch unser Entstehungsdatum. Also die Zeitung habe ich nicht mehr, aber man sprach es, man überliefert es, dass es dort gestartet hat. Also sie hatten da eine Turnriege in Ziegelrode und die wollten gerne mit Musik durch die Straßen marschieren. Und da haben einige von den Turnern angefangen, ein Instrument zu spielen. Und das war praktisch die Entstehung des Ziegelröder Spielmannzugs. Jetzt Ziegelröder Spielmannzug 1886, zwischendurch waren wir Ziegelröder Spielmannzug Stahl. Dann waren wir mal BSK Mansfeld Kombinat Eisleben, als das alles Betriebssportgemeinschaften waren. Und seit 1990, seit der Wende, sind wir praktisch der Ziegelröder Spielmannszug 1886 e.V.
2: Aber geturnt wird zum Jubiläum nicht?
1: Geturnt wird nicht, also abends vielleicht bei der Disco. Aber wir sind eh nicht die Turner, machen mehr Musik. Wir sind Sportler, aber mehr musikalische Sportler.
0: Ein eingespähtes Team bei der guten Versorgung während der Probenwochenenden sind übrigens diese beiden Herren. Sie nennen sich Wui und Kammel und kümmern sich zuverlässig ums Kulinarische.
3: Genau, wir kommen am Freitag an, machen das Abendessen und das Frühstück den anderen Tag. Mittagessen lassen wir uns liefern. Nachher geht es weiter zum Kaffee trinken. Da machen wir dann belegte Schnittchen ein bisschen und Kuchen. Und dann wieder Armbrot, Aufschnitt,
2: nicht schlecht.
3: Ein bisschen Salat. Alles, was so dazu gehört, dass die Superstars satt werden.

0: In Hebra hieß es am 13. Juni, der Ball ist los. Die Sparkasse Mansfeld-Südharz lud gemeinsam mit dem SV Wacker Hebra zum Winnie Cup ein. Das Besondere an diesem Spaßturnier, gespielt wurde nicht auf Rasen, sondern in einer Airsoccer-Fußball-Hüpfburg. Ein Event, das nicht nur sportlichen Ehrgeiz, sondern vor allem den Teamgeist weckte.
1: Wir als Sparkasse, wir veranstalten das ja nicht zum ersten Mal, wie man gehört hat, sondern das halt wir sind häufiger in der Region unterwegs in Zusammenarbeit mit ganz, ganz vielen Sportvereinen und heute natürlich hier in Hebra mit dem SV Wacker Hebra. Und wir wünschen euch auf jeden Fall ganz, ganz viel Spaß, der besten Mannschaft den Sieg. Passt bitte schön auf euch auf, bleibt schön gesund und toi, toi, toi.
0: Nach der Begrüßung ging es auch direkt zur Sache. Normaler Fußball war auf dem rutschigen Luftkissen kaum möglich. Genau das sorgte bei den 6- bis 13-jährigen Kickern für riesigen Spaß. Doch der Winnie Cup ist mehr als nur ein Jux-Turnier. Er ist ein Teil der Sparkassen Fairplay Soccer Tour. Das bedeutet Respekt, Vielfalt und das gemeinsame Shake Hands. Vor und nach dem Spiel standen absolut im Mittelpunkt. Auch ohne die finalen Tabellenplätze steht fest, gewonnen haben hier heute alle an Erfahrung. Für die besten Dreierteams geht die Reise im Juli sogar noch weiter. Dann wartet das große Bundesfinale am Werbelinsee in Brandenburg auf die Teilnehmer.
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0: Der MSV Eisleben und der SV Kelbra standen sich im Kreispokalfinale Die Werbefabrik am 20. Juni gegenüber. Wie bereits im vergangenen Jahr wurde das Finalspiel in Oberröblingen ausgetragen. Über 350 Zuschauer trotzten den Temperaturen von über 30 Grad und unterstützten lautstark ihre Mannschaften. Als Pokalsieger der vergangenen Saison setzte sich der MSV Eisleben in seinen Spielen bis dato souverän durch. Auch Kelbra bestritt den Weg bis ins Finale ohne größere Schwächen. Beide Mannschaften nahmen das Spiel schnell auf.
1: Der MSV Eisleben spielt mit folgender Mannschaft. Nummer 33, Nikolai Bonilla.
0: Motiviert auf den Titel und angefeuert vom Fanlager wurde es schnell körperlich. Nach einem Foul sah Eislebens Kapitän Johannes Eckstein bereits in der 11. Minute die erste gelbe Karte.

Zwei Minuten später die erste Chance für den SV Kelbra, jedoch ohne Erfolg. Bislang zeigte sich Kelbra als die aktivere Mannschaft auf dem Platz. Der MSV Eisleben hingegen nutzte seine Konter mit zu viel körperlicher Härte und so kassierte Yannick Twardy in der 31. Minute gelb. Nach einer erneuten Torchance für Kelbra hagelte es für den MSV Eisleben die dritte gelbe Karte. Davon unbeirrt nutzte Yannick Twardy die erste Chance aufs Tor für den MSV. Gelb in der 33., Torchance in der 34. und dann das Aus für Johannes Eckstein mit Gelb-Rot in der 35. Minute. Eisleben von nun an in Unterzahl auf dem Platz. 10 Minuten später erneut Gelb-Rot für MSV Eisleben. Sicher eine Entscheidung, die im Nachhinein noch für Gesprächsstoff sorgen wird. Damit hieß es nun aber für Eisleben in doppelter Unterzahl das Spiel zu absolvieren. Halbzeitstand 0:0. Anpfiff zur zweiten Halbzeit. Mit nur 9 Mann auf dem Feld beschränkte sich der MSV Eisleben auf das Nötigste. Damit konnten sich die Jungs aus Kelbra Minute für Minute, Meter um Meter voranbringen. Zu einer reellen Torchance reichte es dennoch lange nicht. Die Eisleber nutzen hingegen ihre Möglichkeiten in der 59., der 66. und in der 67. Minute aufs Tor zu zielen, jedoch ohne Erfolg. In der 85. Minute brachten die Kelbra Leroy Essrich ins Spiel. Eine Entscheidung, die nur 6 Minuten später auf der einen Seite Jubel und auf der anderen Seite Fassungslosigkeit mit sich brachte.

Nach einer Vorlage von Saba Ugulava traf Leroy Essrich per Kopf zum 1:0 für Kelbra und damit zum Sieg. Eine komplette Halbzeit bei etwa 34 Grad in doppelter Unterzahl, dafür muss man den Eislebern größten Respekt zollen. Den Pokalsieg bejubelten die Kelbra dennoch mit immenser Freude.